0: Einige Meter davon entfernt will eine Frau mit ihrem Kind den Aufzug nutzen. Bilder wie diese sind in Köln keine Seltenheit. Dass der Konsum so offen stattfindet, ist auch Kevin unangenehm. Wir treffen ihn am Appellhofplatz.
1: Ist ja auch blöd, wenn Kinder oder so, ne? Aber ich gucke immer, dass mich keiner sieht oder ich drehe mich immer um, wenn ich das mache. Und ja, mir gefällt das auch nicht.
0: Doch genau hier bekommt er, was er braucht.
1: Hier halte ich die Dealer auf, ne? Du bekommst ja alles, Koks, Heroin und Tabletten, egal was.
0: Das wollte Kölns Oberbürgermeister Thorsten Burmeister ändern. Mit dem sogenannten Mikrohandel in Drogenhilfezentren. Vorbild dafür ist die Stadt Zürich. Dort dürfen Abhängige in Drogenkonsumräumen kleine Mengen Drogen untereinander tauschen oder weitergeben.
2: Wir haben zwei Ziele bei uns. Das eine Ziel ist eigentlich die Sicherheit und Ordnung im öffentlichen Raum. Das erreichen wir, indem dass wir eben die offenen Szenen eigentlich verhindern oder maximal klein halten und versuchen. Das zweite Ziel ist die Integration dieser Menschen und die soziale und die medizinische Stabilisierung dieser Menschen. Und das erreichen wir natürlich viel besser, wenn wir Schutzräume bieten, in dem Personal von uns auch professionell arbeiten kann. Also wir müssen nicht aufsuchen mit medizinischer Arbeit auf die Gasse gehen, sondern wir haben die Menschen bei uns.
0: Doch das NRW-Gesundheits- und Innenministerium stehen dem Mikrohandel kritisch gegenüber.
3: Da dadurch letztlich ein legaler Absatzmarkt für einen Geschäftszweig der organisierten Kriminalität geschaffen werden würde.
0: Die Ministerien lehnen ein entsprechendes Modellprojekt vorerst ab. Gedealt und konsumiert werde aber so oder so, entgegnet Florian Mayer.
2: Überall, wo es offene Drogenszenen hat, hat man ja schon einen Raum für die organisierte Kriminalität. Also dort werden Drogen gehandelt, eben ohne einen Schutzraum zu bieten. Also ohne Kontrolle, wer da reinkommt, zum Beispiel Minderjährige, lassen wir bei uns nicht rein.
0: Das Potenzial dieser Kontrollen und Interventionsmöglichkeiten hat die Stadt Köln erkannt. Deshalb möchte sie weiterhin an dem Plan festhalten.
3: Die NRW-Landesminister für Inneres und Gesundheit haben abgelehnt, diesbezüglich tätig zu werden. Die Stadt Köln setzt jedoch darauf, in einem gemeinsamen Gespräch überzeugen zu können und dringend benötigte Lösungen zu finden.
0: Denn der Handlungsdruck ist groß. Gerade der offene Konsum von Crack ist in Städten wie Köln oder Düsseldorf auf einem neuen Höchststand.
4: Crack hat tatsächlich die Städte in Deutschland überrollt. Der Markt ist voll dieser Droge und sie wird auch sehr günstig verkauft.
0: Mit Suchthilfezentren will die Stadt Köln Abhängigen helfen. Doch der Drogenhandel bleibt vorerst auf der Straße.
5: Wolfgang Scheiblich ist bei uns Dozent für Suchthilfe und Therapie an der Katholischen Hochschule NRW, hier bei uns in Köln an der Bastei. Herr Scheiblich, Sie kennen die Kölner Drogenszene seit Jahrzehnten. Wie stehen Sie denn zu dem tolerierten Mikrohandel?
6: Ja, das ist ja nur ein Teil des Konzepts einer Suchthilfeeinrichtung oder eines Suchthilfezentrums. Es geht ja darum, dass das, was in der Szene passiert, in den Einrichtungen passieren soll. Dazu gehört natürlich auch der Handel, der immer stattfindet. Der findet überall statt, immer, auch in dem Beitrag war es ja zu sehen. Und darum geht es, dass die Menschen, die die Einrichtung besuchen, nicht deswegen die Einrichtung verlassen müssen, weil sie ihren Bedarf decken. Ja?
5: Was würde das konkret bringen? Einmal natürlich für die Betroffenen, aber eben auch für die Stadt, für drumherum.
6: Ja, es würde aus meiner Sicht, wir haben ja mehrere Einrichtungen dieser Art schon in kleinerem Maße errichtet hier. Es würde bedeuten, dass das, was auf der Szene passiert, dass das im geschützten Rahmen passieren kann. Ich finde auch, dass der Mikrohandel der Bevölkerung dient. Weil das, was befürchtet wird, nämlich der Handel auf der Straße, der Handel unter den Augen von Kindern, würde dann nicht mehr sein, weil man die Drogenabhängigen verweisen könnte auf Einrichtungen dieser Art.
5: Jetzt haben Sie vor vielen Jahren einen der ersten Suchträume mitgegründet, Konsumräume. Was hat sich am meisten oder auch am schwierigsten verändert, am schlimmsten verändert?
6: Am schlimmsten verändert hat sich die zunehmende Verelendung, die auch dadurch mitbegünstigt wird, dass die Einrichtungen zu wenige sind. Wir haben ja qualitativ hochwertige Einrichtungen in Köln, die auch als Verbundsystem zusammenarbeiten. Das ist wirklich gut. Aber es ist quantitativ zu wenig. Ja? Wir haben noch nicht ein einziges Zentrum, was rund um die Uhr geöffnet ist. Und das bei einer Millionenstadt, das ist einfach zu wenig.
5: Was müsste jetzt konkret hier bei uns in Köln passieren?
6: Es müsste passieren, dass es ein gemeinsames Vorgehen gibt zwischen der Bevölkerung, die sich betroffen zeigt, weil sie nicht wollen, dass in ihrer Nähe ein solches Zentrum entsteht. Es müsste die Staatsanwaltschaft, die Polizei, wie das bei den Konsumräumen damals auch war, zusammenkommen, um das Konzept zu erarbeiten. Die Konsumräume waren ja auch umstritten vor 25 Jahren. Heute will man sie gar nicht mehr wegdenken. Ja? Es kam aber dadurch, dass man kreativ und vor allen Dingen innovativ gehandelt hat. Und da waren alle beteiligt, die Stadt, die Behörden, weil sie alle dasselbe wollten. Und wenn man jetzt in den Suchthilfezentren das will, dass man von der Straße in die Einrichtungen verweisen kann, dann muss man diesen Weg gehen.
5: Ein bisschen Vorschläge und Inspiration sind vielleicht auch heute noch mal zusammengekommen. Wolfgang Scheiblich, danke schön für den Besuch.
6: Okay.
5: Und für Ihre Expertise zu dem Thema. Bleibt wichtig. Und das ist heute auch ein Thema in der Stadt. Im Kölner Stadtteil Westhofen zwischen Porz und Kalk haben in der Nacht mehrere Autos gebrannt.
7: Die Polizei geht davon aus, dass sie jemand angezündet hat. Auch ein Hubschrauber war in der Nacht im Einsatz, um bei der Fahndung zu helfen. Insgesamt 5 Autos standen in Flammen, konnten von der Feuerwehr aber recht schnell gelöscht werden. Nach ersten Erkenntnissen schlugen die Brandstifter im Zeitraum zwischen 0.40 Uhr und 2.05 Uhr an 3 Stellen im Stadtteil Westhofen zu. Die Polizei hat die Ermittlungen wegen vorsätzlicher Brandstiftung aufgenommen und sucht weiter nach Zeugen.
5: Und es gab noch einen Brand. Die Telefone haben am Nachmittag fast dauer geklingelt bei den Feuerwehren in Köln und Leverkusen. Eine große Rauchwolke hing über beiden Städten. In Leverkusen-Steinbüchel hat laut Feuerwehr der Anbau eines Gärtnereibetriebes gebrannt. Und dort sind gelagerte Gasflaschen explodiert. Es wurde niemand verletzt. Die Einsatzkräfte konnten den Brand schnell unter Kontrolle bringen. Die Ursache ist aber noch nicht geklärt. Eine Schwalbe macht noch keinen Sommer, sagt man ja so, wenn man ausdrücken möchte, dass jemand beim ersten Anzeichen noch keine voreiligen Schlüsse ziehen soll. Ich glaube, jetzt können wir umgekehrt festhalten, viele Schwalben machen viel Sommer. Die leiden auch gerade. Das ist weit über den Wohlfühltemperaturen, auch für viele Wildtiere. Und gerade zu den richtig heißen Tagen, die über 40 Grad, die wir Ende Juni hatten, waren Schwalben und Mauersegler mitten in der Brut. Und einige haben es nicht geschafft. Die Wildvogelstation Rheinland in Bornheim versucht, so viele Tiere wie möglich zu retten.
8: So wie hier im Pferdestall sollten eigentlich alle Schwalbenbabys aufwachsen, von ihren Eltern gehegt und gepflegt, bis sie flügge sind. Aber das ist dieses Jahr leider häufig nicht der Fall. Seit 5 Jahren arbeitet Sabine Rolli ehrenamtlich für die Wildvogelhilfe Rheinland. Sie kümmert sich um die jungen Mehl- und Rauchschwalben, die hier abgegeben werden. So viele Pflegekinder wie dieses Jahr hatte sie selten.
9: Die kamen hauptsächlich während der Hitzenperiode. Dann brüten die an den Gebäuden. Die Gebäude überhitzen, die Nester überhitzen. Und aus Verzweiflung springen die kleinen Küken dann einfach aus dem Nest raus, obwohl sie eigentlich noch nicht fliegen können, richtig. Und einfach, um sich vor der Hitze zu retten. Und dann landen die auf dem Boden und als Höhlenbrüter werden die von den Eltern draußen nicht mehr gefüttert.
8: Als es Ende Juni so heiß war, war auch die heiße Phase für alle Ehrenamtlichen bei der Vogelstation. Bis zu 300 Mal am Tag habe das Telefon in der Zeit geläutet. Immer mit Anfragen wegen herausgesprungener Schwalben.
9: Also wir haben wirklich bis am Limit gearbeitet. Wir haben den zum Teil auch mit nach Hause genommen und dort so weit großgezogen, bis sie hier ins Zelt könnten, weil wir in der Station einfach keinen Platz mehr hatten und auch kein Personal, das dann rund um die Uhr von morgens 6 Uhr bis abends 9 Uhr stündlich die Kleinen versorgt.
8: Ähnlich wie den Schwalben ging es auch den Mauerseglerküken. Auch sie wurden Ende Juni massenhaft bei der Vogelstation abgegeben. Zusätzlich waren einige Vögel dabei, die über Wochen von ihren Findern falsch ernährt worden sind. Sehr zum Ärger von Vogelschützerin Angelika Bornstein.
10: Wenn man einen Vogel aufsammelt oder irgendein anderes Wildtier und ich kann es nicht leisten, dann muss man Hilfe suchen. Und nicht sagen, ich probiere es selber. Das ist genauso, als wenn ich ein Babykätzchen suche und dann sage, ach, tu mal da Kuhmilch rein. Ne? Jeder Katzenbesitzer wird sagen, um Himmels Willen, dann bringen wir das Kätzchen mit um. Ne? Und so ist das mit dem Mauersegler. Er verträgt keine vegetarische Nahrung. Vögel vertragen per se nichts, was wir in unserer Küche haben.
8: Dieser Mauersegler wird es wahrscheinlich nicht schaffen, weil sein Gefieder durch die falsche Ernährung ausfällt. Zurück bei den Schwalben. Die meisten sind so fit, dass sie in den nächsten 10 Tagen in die Freiheit entlassen werden können.
9: Also wir hoffen, dass sie dann eben ja, einen Schwarm finden, dem sie sich anschließen können und dann eben auch auf die sehr anstrengende Strecke in ihr Winterquartier finden.
8: Und wenn alles klappt, kommen sie nächstes Frühjahr aus dem Süden ins Rheinland zurück.
5: Super. Alles, was gerade hilft, Menschen, Tieren, Pflanzen, die stresst die Trockenheit natürlich auch. Und vor allem junge Bäume kommen nicht gut klar. Und für die dreht die Stadt Euskirchen den Bewässerungshahn jetzt noch mal mehr auf.
7: Nicht nur das Gras im Park ist trocken, auch die Bäume haben Durst. Hier wurden erst Anfang des Jahres neue Kirschbäume gepflanzt. Damit sie überleben, heißt es fleißig gießen. Die Stadt ist jetzt mit 4 Bewässerungsfahrzeugen im Einsatz, denn es hat seit 10 Wochen nicht mehr richtig geregnet.
11: Katastrophe. Für mich eine Katastrophe als Euskirchner, weil man sieht, früher die grünen Flächen, die waren so schön hier und mittlerweile durch die extreme Umwelt, wir kriegen kein Wasser mehr. Euskirchen ist irgendwie Regenarmutsgebiet geworden.
7: 700 Bäume und die Hecken auf den Friedhöfen gießt die Stadt Euskirchen deshalb aktuell. Und es ist noch kein Regen in Sicht. Deshalb werden sie noch mindestens 2 Wochen weiter gießen müssen.
5: Ja. Sie erinnern sich vielleicht, gestern waren wir ja auf den staubtrockenen Böden von Landwirt Jörg in Erftstadt. Das war so ein Teil seiner Ernte. Also der Mais hat da ordentlich gelitten, hat große Einbußen. Hier in Pulheim wird dagegen gerade reichlich Gemüse geerntet bei der solidarischen Landwirtschaft. Da beteiligen sich viele verschiedene Menschen an 2 Hektar Land. Die säen und ernten gemeinsam, buddeln und teilen untereinander auf. Und jetzt im Sommer müssen sie ja schon einmal die Woche ran. Viel Arbeit, aber ihre Idee von Landwirtschaft verbindet auch.
7: Einmal pro Woche wird hier geerntet. Heute sind Lauchzwiebeln, Möhren, Spitzkohl und Mangold dran. Jedes Gemüse wird genau abgezählt.
12: Jeder soll natürlich einen Bund bekommen und die großen Anteile bekommen 2. Und deswegen brauchen wir genau 197.
7: Denn am Ende wird die Ernte unter den Mitgliedern aufgeteilt. 180 Haushalte finanzieren gemeinsam den Hofbetrieb.
13: Wir kalkulieren für 1- bis 2-Personen-Haushalte. Und wenn jeder das Gleiche bezahlen würde bei uns, sind es 86,50 im Monat. Aber da es ein solidarisches Projekt ist, zahlt jeder das, was er kann oder möchte. Das heißt, es gibt Leute, die zahlen weniger, andere, die zahlen mehr.
7: Alles hier ist Handarbeit. Rund 10 Freiwillige packen heute mit an.
14: Ich habe durch das Projekt eine ganz andere Wertschätzung dem Gemüse bekommen, was wir hier anmachen. Und es ist für mich ein Ausgleich, einfach mal vom Schreibtisch abzuhauen und den Kopf frei zu kriegen.
7: Über die Jahre ist aus der gemeinsamen Feldarbeit eine echte Gemeinschaft entstanden.
15: Ich werde das so lange machen, wie ich kann. Und ich werde Ende des Jahres 79.
7: Okay. Auch Jakob hilft fleißig mit. Er hat gerade Sommerferien und findet die Arbeit auf dem Feld
16: eigentlich ganz schön schön, aber auch dreckig.
14: Ja, das ist das Schöne einfach auch, dass hier ja Rentner, Kinder, Familien mit kleinen Kindern alle hierher kommen und alle zusammenkommen und gemeinsam einfach auch was machen. Also wirklich generationsübergreifend wir hier zusammen was tun.
7: Und zu tun gibt es immer genug auf 2 Hektar Land. Hier wachsen mehr als 40 verschiedene Gemüsesorten in höchster Bioqualität. Gerade macht ihnen aber die Trockenheit zu schaffen.
14: Wir sind hier früh morgens, wir sind hier spät abends, also Privatleben kann man da nicht mehr planen. Aber dann zu sehen, wie toll das Gemüse wird, wie gut das schmeckt, also auch der Geschmack wird oft hervorgehoben. Eine Möhre, die wieder nach Möhre schmeckt und Gurken, die Geschmack haben, die nicht nur verwässert sind.
7: Nach ein paar Stunden sind die Kisten prall gefüllt mit frischem Gemüse.
14: Jetzt fahren wir runter ans Lager und dann kommt es ins Kühlhaus, dass es schön gekühlt bleibt bis morgen.
7: Denn morgen ist Abholtag. Dann können die Mitglieder unter anderem Tomaten, Gurken und Zucchini mit nach Hause nehmen.
14: Und dann geht eben eine Palette nach Vogelsang, eine Palette geht nach Esch, eine nach Bedburg. Und so wird es dann verteilt und die Leute kommen ins Depot. Dort gibt es eine Liste und da steht dann eben drauf, ihr bekommt 3 Zucchinis und ein 1/2 Kilo Möhren oder was auch immer wir gerade ausgeben.
7: Insgesamt verteilt der Hof sein Gemüse an 6 Abholstationen im Kölner Umland.
17: Und nach getaner Arbeit gibt es für die freiwilligen Helfer noch ein gemeinsames Mittagessen. Das hat hier schon Tradition. Gekocht wird natürlich ausschließlich mit dem, was sie gemeinsam auf dem Feld geerntet haben.
5: Boah, lecker, super Sache. Ja, und hier wird auch gemeinschaftlich angepackt jetzt gerade. Das Niedrigwasser im Rhein legt aktuell große Mengen an Müll und Schrott frei. Und die Kölner Müllsammelinitiative Krake nutzt das, um den Fluss mal ordentlich aufzuräumen. Der Schrott muss fort.
7: Das extreme Niedrigwasser im Rhein, wie hier an der Kölner Altstadt, bringt immer mehr Müll zum Vorschein. Vor einigen Wochen holten die ehrenamtlichen Mitglieder und Helfer von der Krake etwa 30 E-Scooter aus dem Wasser. Inzwischen werden auch gefährlichere Dinge freigelegt, wie vergangene Woche die Weltkriegsbombe in Köln-Deutz. Deshalb bereitet Krake-Chef Christian Storck die freiwilligen Müllsammler besonders vor.
18: Wenn wir große Müllsammelaktionen machen, dann weisen wir auch immer darauf hin, was man finden kann. Es gibt eine bestimmte Liste von Granaten, Minen und so weiter. Die zeigen wir dann jetzt gerade bei diesen besonderen Situationen. Und wenn man sich unsicher ist, lieber erstmal liegen lassen und gucken, vielleicht ist jemand da, der sich auskennt. Ansonsten Polizei, die beschweren sich auch nicht, wenn sie mal ausrücken.
7: Die nächste Müllsammelaktion startet am Samstag um 10 in der Kölner Altstadt.
5: 80 Jahre NRW. Wir gratulieren dieses Jahr und gucken uns mit Ihnen um im Land. Wie ticken denn die anderen so? Wie tickt Nordrhein-Westfalen? 18 Millionen Menschen leben in NRW, davon eine gute Million hier in Köln. Und niemand so hoch im Norden wie die Familie Klasing aus Preußisch-Dröhn. Das ist ein Ortsteil von Raden. Und Klasings Bauernhof, der liegt nur wenige Meter vom NRW-Nordpunkt entfernt. Und wir wollten mal wissen, wie es sich da so lebt, oben im Norden.
19: Wenn einer sagt, Mensch, wo wohnt ihr denn? Dann sagt man schon wirklich oft, naja, wir sind das nördlichste Haus in Nordrhein-Westfalen, guck doch mal.
20: Sieben Uhr morgens bei den Klasings. Die Zeit drängt, die letzten Pferde müssen auf die Weide. Doch heute Morgen läuft irgendwie nicht alles nach Plan.
21: Mein Freund, ab in die Sonne. Okay. Junge, du bist aufgeregt, wa?
22: Er ist so ein bisschen euer Problemkind, oder?
21: Den habe ich mal eingetauscht, tatsächlich. Wie man das früher mal so gemacht hat auf dem Viehmarkt. Und der kam damals zu mir und der war schon immer charakterstark, sagen wir mal so.
20: Vater Heinz, Tochter Lena und Lebensgefährte Markus. 3 von 18 Millionen. Kein Mensch in NRW wohnt nördlicher als sie.
23: Ich wäre nie gut genug gewesen, das hier alleine weiterzuführen, auch mit den Pferden. Und dann habe ich mir damals gesagt, also ich brauche entweder einen Tierarzt oder einen Bereiter. Sonst kann ich das hier nicht schaffen. Und dann habe ich Markus auf dem Brokoma Viehmarkt gefunden und habe ihn mitgenommen.
21: Abgeschleppt.
22: Das heißt, du hast ihn nur genommen, weil er weil
23: ich
22: er
23: wusste, wo er arbeitet und was er kann, ja. Nein, das ist böse.
20: Ein kleiner Spaziergang zur Grenze. Nordrhein-Westfalen endet direkt hinter dem Hof. Doch wo genau, ist manchmal gar nicht so einfach.
22: Heinz, was suchst du denn da eigentlich?
24: Da ist ein Stein. Ein Grenzstein.
22: Aber wo genau, weißt du nicht?
24: Ja, hier muss er sein, aber ich denke, der ist zugewachsen jetzt.
21: Nein, das ist er nicht. Das ist er nicht.
20: Egal, macht ja nichts. Vielleicht wissen ja die niedersächsischen Nachbarn, wo er sein könnte. Wobei, das mit den Nachbarn ist hier oben so eine Sache.
22: Sind das überhaupt Nachbarn davon?
23: Nein, das ist die Grenze. Nein, von drüben, das hört sich echt so. Also da haben wir keine Nachbarschaft mehr. Ne?
22: Da leben noch Leute.
23: Da ja, leben ja. Tatsächlich Menschen, ja.
21: Aber das ist ja zu weit weg, um das Nachbar zu nennen. Nachbar ist ja eher so im Radius von 800 Metern. Das sind Nachbarn.
20: Kurz vor 10. Pause in der hofeigenen Kneipe. Viel trinken ist wichtig bei dem Wetter. Das wissen Sie auf Klasings Hof ganz genau.
22: Ist es schon früh genug für ein Bier?
21: Tja, eigentlich sagen wir immer so 11 Uhr Zug, sagt man ja immer, ne? Also ist eine Stunde zu früh, aber Pause ist Pause.
24: Ja, Prost.
21: Prost.
23: Prost.
5: Hör mal, schön im Norden, da ist auch noch ein bisschen Platz. Warum steht Köln eigentlich im Stau? Klar, wir sind viele und viele immer ob Jück, da wird's voll, aber da steckt doch auch noch mehr dahinter. Wissenschaftler Christian Franke, der hat ein Buch geschrieben über die Mobilität in NRW, Stauland Nummer 1. Von der ersten Autobahn zwischen Köln und Bonn bis zu den überlasteten Straßen und maroden Brücken von heute. Und da kennt er natürlich auch die Situation hier bei uns in der Stadt mit K wie Knubbelhausen.
0: Immer wieder dieselbe Szene in Köln. Tausende Autos, volle Straßen, kilometerlanger Stau. Eine Stadt, die eigentlich dafür gebaut wurde, dass der Verkehr läuft, erstickt heute daran. Christian Franke forscht im Bereich Mobilität. Er hat sich die Verkehrsgeschichte NRWs ganz genau angeschaut und versucht, die große Frage zu beantworten: Warum steht Köln im Stau?
1: Köln liegt nur wirklich an der Ost-, West- und Nord-Süd-Achse. Es ist ganz klar, dass hier viel aufeinanderprallt. Und Köln ist der größte urbane Ballungsraum. Und was für Köln natürlich immer ganz besonders hinzukommt, alles, was über den Rhein geht, ist ein Nadelöhr. Egal, ob das bei den Autobahnen ist. Die Hohenzollernbrücke ist ja auch so ein Beispiel, wo man immer wieder sieht, die Überquerung praktisch des Rheins macht das in Köln so besonders.
0: Doch der Stau ist kein Problem der Gegenwart allein. Er ist das Ergebnis einer Entwicklung, die vor fast 100 Jahren begann. Köln wurde über Jahrzehnte für das Auto ausgebaut. Und ein wichtiger Ausgangspunkt liegt hier, zwischen Köln und Bonn. 1932 wurde die heutige A555 eröffnet, die erste deutsche Autobahn, ein Symbol für den Beginn einer neuen Ära.
1: Die Zahl der angemeldeten Pkw stieg so dramatisch in den 60er, 70er, 80er Jahren an, praktisch ja bis heute, dass der Straßenbau in diesem exponentiellen Wachstum zwangsläufig irgendwie immer hinterherhängt.
0: Mit dem Verkehr wuchsen auch die Belastungen. Heute stößt die Infrastruktur an ihre Grenzen. Besonders sichtbar wird das an den Rheinbrücken. Jahrzehntelang wurden sie immer stärker belastet. Gleichzeitig wuchs der Sanierungsstau. Sperrungen und Baustellen sorgen immer wieder für Engpässe, wie hier an der Rodenkirchener Brücke.
1: Im Grunde genommen sieht man hier einmal mehr das bundesdeutsche Infrastrukturproblem, dass wir in einer permanenten Erneuerung, Modernisierung und Sanierung von den elementarsten Straßeninfrastrukturen, von Brücken, von Fahrbahnen im Moment eine Phase durchlaufen, die wird uns noch ein Jahrzehnt beschäftigen.
0: Für Wissenschaftler Franke ist das kein Zufall. Mit der Öffnung des europäischen Binnenmarktes in den 90ern nahm vor allem der Schwerlastverkehr zu.
1: Öffnete praktisch den Markt, sodass jeder in Deutschland fahren konnte. Wer von Antwerpen ein Gut nach Tschechien fährt, der fährt durch NRW. Und die fahren unter anderem über die A4-Brücke hier in Rodenkirchen. So, und diese Transporte, die es vorher praktisch nicht gab, die musste natürlich eine Infrastruktur auf einmal bewältigen, die geplant war in den 60ern vor einem völlig anderen Planungshorizont und Hintergrund.
0: Der Umbau auch in Köln wird deshalb dauern. Viele Engpässe werden die Stadt noch begleiten. Doch die Geschichte zeigt auch, Verkehrssysteme verändern sich, wenn politische Entscheidungen neue Wege einschlagen.
1: Die 2020er Jahre und auch tief in die 30er Jahre hinein wird halt geprägt sein von langen Versäumnissen, dass wir uns auf unserer guten Infrastruktur der 70er Jahre ausgeruht haben. Und das wird jetzt ein Jahrzehnt, da müssen wir alle durch und dann wird es hoffentlich irgendwann wieder besser.
5: Na toll. Okay. Und dann, wenn es besser wird, können wir auf der Zoobrücke vielleicht ja auch wieder 80 fahren und mit Schwung ins Oberbergische durchrollen. Da wollen wir nämlich als nächstes hin. Denn im Oberbergischen, mitten im Wald bei Gummersbach, tauchen momentan immer wieder merkwürdige Gegenstände auf. Wie kommen die dahin?
0: Ein riesiges Nest. Fast so groß wie ein Mensch. Nur wenige Meter weiter liegen Muster aus Blüten auf dem Waldboden. Wer hier in der Nähe von Gummersbach spazieren geht, glaubt erstmal an Zufall oder an ein Geheimnis mitten im Wald. Doch hinter den ungewöhnlichen Objekten steckt ein Mensch. Brigitta Backhaus. Bevor ihre Kunstwerke im Wald entstehen können, sammelt sie erstmal Material. Blüten, Gräser, Äste, Rinde, alles findet sie direkt hier im Wald.
2: Ich freue mich immer über das Material, was ich finde. Das ist immer wie ein Geschenk der Natur. Und ich kann eigentlich fast alles gebrauchen, was ich finde. Das ist das Schöne. Und ich mache daraus dann schöne Dinge. Und das ist für mich wie die Natur ehren, so ein bisschen.
0: Aus den gesammelten Pflanzen entsteht nach und nach ein Mandala. Jedes Blatt bekommt seinen Platz, jede Blüte gehört zum Muster. Fast meditativ wächst das Kunstwerk, Zentimeter für Zentimeter.
2: Eigentlich war es immer Entspannung zu meinem sonstigen Arbeiten, dass ich auch immer zu meinem Mann gesagt habe, ich gehe spazieren. Stunden später kam dann ein Anruf, wo bist du? Und dann war ich dabei, ja, was zu kreieren.
0: Land Art nennt sich die Kunstrichtung, der Brigitta Backhaus seit 11 Jahren nachgeht. Statt Bilder an Wände zu hängen, wird die Landschaft selbst zur Ausstellungsfläche.
2: Für die Menschen muss das immer alles einen Sinn und Zweck haben. Wozu machen Sie das? Und das hat keinen Sinn. Man kann das nicht verkaufen. Nehmen Sie das dann mit nach Hause. Das kommt auch oft. Dann sage ich immer, nee, aber für mich gehört das dazu. Die Vergänglichkeit loslassen können. Und das kann ich gut.
0: Später am Tag beginnt die körperlich anstrengendere Arbeit. Aus meterlangen Ästen baut sie einen riesigen Kranz. Stecken, biegen, flechten. Ganz ohne Nägel, Schrauben oder Kleber. Nur die Natur hält die Skulptur zusammen und zieht immer wieder auch neugierige Blicke an.
2: Ja, genau.
3: Ein neues Objekt jetzt hier.
4: Ja.
3: Passt.
4: Ja, toll.
3: Das macht sich schön.
4: Ja. Wenn ich sehe, mit welcher Akribie und mit welcher Sorgfalt und mit welchem Aufwand solche Dinge gemacht werden, das kann man nicht genug bewundern.
3: Erst habe ich auch gedacht, naja, wer da bastelt. Aber jetzt guckt man schon mit und denkt, na, hoffentlich bleibt es stehen.
0: Ein Wunsch, den viele bei Kunst haben. Sie soll erhalten bleiben. Bei Brigitta Backhaus ist es genau andersrum. Ihre Kunst lebt davon, dass sie wieder verschwindet.
2: Irgendwann erkläre ich es dann für fertig und dann ist es auch gut, wenn es vergeht. Also dann ist das auch egal, wenn es durch natürliche Umstände vergeht. Es entsteht was und es vergeht wieder. Mhm.
0: Kunst, die nicht bleiben muss, um etwas zu hinterlassen. Denn wenn der Wald sie irgendwann wieder zurückholt, bleibt vielleicht genau das bestehen, der besondere Blick auf die Natur.
5: Richtig schön. Kunst und schattige Plätzchen, gute Kombi in den nächsten Tagen. Und morgen Abend um diese Zeit haben Sie hoffentlich Ihren perfekten Platz zum Sonnenfinsternis gucken schon gefunden. Wir gucken mal aufs Wetter dazu, die Aussichten. In der Nacht ist es meist klar und trocken mit Wert zwischen 14 und 9 Grad. Morgen starten wir sonnig und mit ein paar dünnen Wolken am Himmel in den Mittwoch. Und die Voraussetzungen sind gut, die Sonnenfinsternis am Abend beobachten zu können. Temperaturen morgen 28 bis 32 Grad. Am Donnerstag sonnig, sehr trocken, sehr heiß, 36 Grad. Freitag nach oft tropischer Nacht wieder viel Sonne bis zu 37 Grad. Und hier geht's gleich live zur Reit-WM in Aachen, die große Eröffnungsfeier für 2 Wochen Weltklasse-Reitsport in der Sörs. Nach der Tagesschau, schönen Abend.
6: Ja, Sie haben es gerade gesehen. Heute Abend startet sie endlich, die große Reitweltmeisterschaft bei uns hier in Aachen. Und zum Auftakt gibt es da natürlich auch eine große Eröffnungsshow. Da sind wahnsinnig viele Menschen beteiligt und wir waren bei den Proben dabei.
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6: Schönen guten Abend. Bevor wir gleich auf das gucken, was da heute in der Sörs passiert, müssen wir schon noch mal über das reden, was da am Sonntagabend mitten in Düren passiert ist. Eine Massenschlägerei mit Äxten, Hämmern, Stangen, Schlagringen und auch Baseballschläger waren mit dabei. Da sind wohl 2 Familien aufeinander losgegangen. Und seit heute kursieren davon mehrere Videos in den sozialen Netzwerken.
25: Heute, 2 Tage nach der Schlägerei, wirkt alles wieder fast normal. Aber Menschen, die die Massenschlägerei miterlebt haben, sprechen von unfassbarer Brutalität. Das zeigen auch die Videos, die in den sozialen Netzwerken kursieren. Sie ist eines der Opfer, will aber nicht erkannt werden. Ihr Bruder erzählt, sie sei durch einen Hammerschlag schwer verletzt worden. Die 25-Jährige zeigt uns ein Foto.
26: Die sind da mit Axt, Messer, Hammern, Baseballschlägern, Rohrzangen, Butterfly-Messern, Schlagringen sind die da auf uns drauf. Wir wussten gar nicht, was uns passiert. Da mit 8 Mann sind die auf meinen Bruder drauf.
25: Bei den mutmaßlichen Tätern soll es sich um eine Familie aus der Nachbarschaft handeln. Der Streit begann schon am Samstag. Da feierte sie ihren Geburtstag. Das klärende Gespräch am Sonntag eskaliert dann.
26: Die hatten sich da an dem Abend schon beschwert. Wir haben gesagt, komm, lass uns jetzt feiern. Wir machen die Musik ein bisschen leiser, aber auch dann erstmal Ruhe. Und wir haben gesagt, am nächsten Morgen kommen, wir reden miteinander. Und dann sind meine Brüder auch schon runtergegangen. Und dann haben wir nur noch gehört, da kommt einer mit Hammer, da kommt einer mit Hammer. Und da ging es dann auch schon los.
25: Trotz massiver Schläge, schwer verletzt wurde niemand. Laut Polizei wurden 8 Beteiligte verletzt. 6 seien ins Krankenhaus eingeliefert worden, 2 hätten sich geweigert. Es hat auch Festnahmen gegeben, so die Polizei. Zitat: 2 Tatverdächtige sind am Sonntagabend festgenommen worden, ein 23-Jähriger aus Köln und ein 22-Jähriger aus Düren. Beide sind deutsche Staatsangehörige. Mittlerweile sind beide Tatverdächtigen wieder auf freiem Fuß. Ein weiterer Zeuge bestätigte dem WDR, dass es bisher keine Rivalität zwischen den Familien gegeben habe. Man habe sich nicht gekannt, obwohl man in direkter Nachbarschaft lebt.
6: Der Aachener Polizei ist heute ein Schlag gegen einen mutmaßlichen Drogenring gelungen. Bei einer Razzia sind mehrere Häuser in Herzogenrath, Würselen und auch Aachen durchsucht worden. Dabei haben die Einsatzkräfte unter anderem Drogen und auch Handys sichergestellt.
8: Die Auswertung der Datenträger kann der Polizei Hinweise geben auf mögliche Mittäter oder Kunden. Monatelang hatte die Polizei ermittelt. Heute Morgen waren unter anderem 2 Wohnungen in einem Haus an der Bismarckstraße in Aachen im Fokus der Einsatzkräfte.
9: Unter anderem haben Durchsuchungsmaßnahmen stattgefunden sowie Identifizierung von Personen. Wir haben hier mehrere Personen angetroffen, die befragt wurden und dessen Personalien festgestellt wurden. Nun gehen die Ermittlungen weiter.
8: Die Polizei geht davon aus, dass es sich nicht um Clankriminalität handelt. Sie sucht Zeugen, die verdächtige Aktivitäten in Zusammenhang mit dem Drogenring beobachtet haben.
6: Zu einer Reiz-WM gehört selbstverständlich auch eine Eröffnungsfeier. Gleich um 7:45 gibt sie dann auch hier zu sehen bei uns im WDR-Fernsehen. Gibt natürlich Pferde auf der einen Seite, aber auch 150 Tänzerinnen und Tänzer, die da heute am Start sind. Und das ist natürlich eine ordentliche Aufgabe. Die haben wir wochenlang bei den Proben begleitet und gucken uns jetzt schon mal so einen kleinen Ausschnitt im Grunde von dem an, was dann da nachher in der SOS passiert.
11: Es ist auf jeden Fall voll die große Ehre eigentlich, dass man hier jedes Jahr so tanzen darf. Dieses Jahr ist ja noch mal besonders, eben weil es die WM ist natürlich. Also es ist eine sehr große Ehre und man gibt sein Bestes. Natürlich hat man natürlich Respekt auch vor dem großen Publikum, aber die Freude überwiegt dann, wenn man einmal auf dem Platz ist und loslegt, dann sind auch alle Sorgen eigentlich direkt vergessen.
12: Gestern hat jedenfalls schon mal alles gut geklappt. Auch wenn es für die 150 Tänzerinnen und Tänzer nicht so ganz einfach ist, die eingeübte Choreografie zum ersten Mal im Stadion zu tanzen.
11: Ja, es ist sehr unübersichtlich manchmal. Also das Stadion ist halt riesig und man probt sehr viel auf einen kleinen Moment, den man dann draußen sein darf und tanzen darf.
12: Vor 3 Wochen sah das Ganze noch so aus. Irgendwo auf einer Wiese neben dem Stadion üben die Tänzerinnen und Tänzer. Sie alle kommen von verschiedenen Tanz- und Ballettstudios in Aachen und der Region und werden von Margarenda und ihrem Team über Wochen auf den großen Auftritt vorbereitet. Das Motto der Reit-WM lautete Welcome Home und das muss tänzerisch umgesetzt werden.
13: Deshalb muss es besonders gastfreundlich und warm und fröhlich sein.
15: Und wie drücken Sie das aus mit diesen ganzen jungen Damen oder Herren? Sind da auch Herren dabei?
13: Weiß ich ja, da sind auch Herren dabei. Ja. Wenige, wie immer beim Tanzen, aber es sind Herren dabei. Ja. Wie wir das ausdrücken, mit sehr viel Lebensfreude. Die haben alle so viel Spaß beim Tanzen und ich glaube, genau das transportiert sich auch zu den Zuschauern.
12: Regisseur Uwe Brandt hat die Pläne für die Show immer dabei. Aber es ist alles bis zum Schluss im Fluss.
16: Also wir haben natürlich viel geprobt und es ist an vielen verschiedenen Stellen auch geprobt worden. Und wir bauen das jetzt so Stück und Stück zusammen. Aber in der Tat ist das das Besondere und auch das, was wirklich Blutdruck macht. Weil es gibt keine richtige Durchlaufprobe. Also wo man einmal alles hintereinander sieht, das passiert auch für den Regisseur morgen zum ersten Mal, wenn es alle anderen sehen.
12: Denn es sind einfach zu viele verschiedene Gruppen, die teilnehmen. Pferde aus der ganzen Republik, Tänzer, Musikgruppen. Und sie alle müssen heute Abend irgendwie zu einer gemeinsamen Show zusammenkommen. Es wird also spannend, ob alles klappt. Zu sehen ist die ganze Eröffnungsfeier gleich um 20.15 Uhr im WDR-Fernsehen.
6: Ja, dann werden wir sehen, ob denn alles reibungslos klappt. Jetzt wollen wir aber natürlich auch noch sehen, wie denn so der Abend bisher in der Sörs verlaufen ist. Da gibt's ja wirklich, kommt alles hin, was so Rang und Namen hat. Jede Menge prominente Gesichter sind bei uns in Aachen. Und wir sind dann natürlich auch mittendrin. Meine Kollegin Bettina Staubitz, die war für uns vor wenigen Minuten in der Sörs und auch am roten Teppich.
7: Ja, ganz viele Ehrengäste sind heute Abend zur Media Night eingeladen. Zum Beispiel 4 Königshäuser sind dabei aus England, Niederlanden, Spanien und Dänemark. Amalia, die Tochter von Maxima und Prinz Willem Alexander, ist heute gekommen. Und Elena von Spanien, die Schwester von König Philippe, ist dabei. Frau Tinder, die Nichte von Charles, sie hat auch mal 2006, die ist selbst Vielseitigkeitsreiterin, hat hier die Goldmedaille gewonnen. Also eine erlesene Gästeschar und ganz viele Bürger, aber auch aus Aachen, aus Politik, Kultur, Wirtschaft, aus dem ganzen Land. Und alle müssen hier bei ihm vorbei, bei Wolfgang Tröger. Herr Tröger, Sie stehen ja, wie lange machen Sie das schon, wie viele Jahre?
14: 10 Jahre bin ich schon hier im Ordnungsdienst der GIO.
7: Und immer an derselben Stelle habe ich Sie gesehen?
14: Ja, seit 5 Jahren hier an der Geschäftsstelle und sonst an die anderen Tore.
7: Wie ist es denn so? Sie stehen ja immer hier so bei den VIPs. Wie sind die denn?
14: Also die Leute sind wirklich gut drauf, keine Anstrengung, also alle freundlich, hervorragend Publikum haben wir hier.
7: Dann viel Erfolg und einen guten Abend.
14: Ja, vielen Dank.
7: Ja, also die Ehrengäste müssen alle bei Herrn Tröger vorbei und für viele ist die Media Night ein begehrter Ort und wir gucken jetzt gleich mal, ob wir denn einen von den zum Beispiel königlichen Häuptern sehen. Wir haben Luna Schweiger hier, die Tochter von Til Schweiger. Wir kennen Sie alle. Guten Abend, Frau Schweiger.
17: Abend, hallo.
7: Wie ist es für Sie heute auf der Reit-WM?
17: Ja, ich freue mich total, ich bin richtig aufgeregt. Ich komme noch mal zum Springen zurück und schaue mir morgen eventuell ein bisschen Dressur an. Also ich bin richtig aufgeregt, hier zu sein.
7: Sind Sie auch selber Reiterin?
17: Genau, ich mache selber Springreiten, aber gut genug bin ich nicht, um hier mitzureiten.
7: Aber dann ist es besonders spannend zu gucken,
17: oder? Ja, mega. Also das sind ja die besten Pferde, die besten Reiter der Welt. Besser geht's immer nicht. Wir sind hier bei der Weltmeisterschaft. Also ich bin richtig geflasht und es hat noch gar nicht angefangen.
18: This is always a very special event for all horse riders.
19: Ich habe einmal in meinem Leben auf einem Pferd gesessen. Da haben Traumata, Pferd und ich, sah aus wie St. Martin. Ist nicht mein Sport, aber es ist ein toller Sport. Und eins habe ich gelernt, es ist ein unglaublich zeitintensiver Sport. Denn die Pferde sind ja keine Sportartikel, das sind Lebewesen, die man pflegen muss. Im Zweifel 365 Tage im Jahr müssen bewegt werden. Also großen Respekt vor allen, die diesen Sport beherrschen.
7: You need a gentleman. Du, Vega, jedes Jahr. Und mit Pferd diesmal.
20: Ja, wie nicht alle wissen, aber einige sind wir ja auch Pferdeliebhaber, vor allem von spanischen Pferden. Ne? Haben eine kleine Ranch und wenn Pferde in der Nähe sind, schauen wir vorbei.
7: Und reiten Sie auch?
20: Ich kann es, aber ich bin nicht der große Reiter. Das sind die Menschen, die heute auf den Pferden auftreten. Ich würde mich nicht als großen Reiter bezeichnen.
6: Ja, die Reit-WM ist dann 12 Tage bei uns in Aachen. Die einen lieben sie, die anderen hassen sie. E-Scooter, schnell mal von A nach B und dann aber auch genauso schnell ja wieder abgestellt. Wer im Stadtgebiet unterwegs ist, der muss schon durchaus aufpassen, dass man nicht früher oder später mal über so einen E-Scooter stolpert. Gibt ja jetzt immer mehr offizielle Abstellflächen und trotzdem findet man die Roller oft eben auch auf Gehwegen abgestellt. Wenn man Pech hat, irgendwie mal querliegend. Und das sorgt natürlich für Diskussionen.
22: E-Rollerfahrer düsen gerne durch die Stadt, wie es ihnen gerade passt. Aber nicht nur das ist ein Problem, sondern auch das Parken. Mitten auf Gehwegen oder so wie hier vor einer Feuerwehrzufahrt.
27: Entweder liegen sie auf der Straße oder man muss wirklich so fahren, man kommt gar nicht vorbei. Also entweder man macht da so ein Manöver, dass man vorbeikommt, oder man hat die Arschkarte und muss zur Straße runter, ne?
0: Ich habe damit jetzt noch nicht so schlimme Erfahrungen gemacht, weil die schon immer, ich sag, relativ weit am Rand standen, hatte ich das Gefühl, und nie mitten auf der Fahrbahn.
1: Vor uns bei der Tür standen auch früher immer E-Roller richtig quer und dann konnten wir halt nicht rausfahren. Also ich achte schon auch darauf, dass er nah an der Wand steht oder dort, wo er halt hingehört.
22: Das ist so eine offizielle Abstellfläche für E-Scooter. 17 sind in der Innenstadt bereits vorhanden, weitere sollen folgen. An der RWTH ist die Fläche aber offensichtlich zu klein, denn die Scooter stehen auch auf Autoparkplätzen. Luca Lovritsch nutzt regelmäßig E-Scooter.
2: Du stellst das dann auch immer brav in diese Stellplätze rein?
3: Ja, muss man tatsächlich. Also woanders kann man die gar nicht abstellen, das ist alles so eine rote Zone. Und wenn das kein Parkplatz ist, kann man den gar nicht abstellen. Deswegen finde ich auch, ist das sehr gut geregelt hier.
22: Das ist die rote Zone. Hier ist das Abstellen verboten. Versucht man es trotzdem, gibt es eine Warnmeldung von diesem Anbieter mit dem Hinweis, dass ein Bußgeld bis zu 500 Euro betragen kann. Es gibt aber auch einen Toleranzbereich um die Parkfläche herum, der hellblaue Kreis, wo das Abstellen noch erlaubt ist. Und so klappt das Parken in der Nähe auf dem Gehweg trotzdem. Besonders problematisch sind die wild geparkten E-Scooter für Menschen im Rollstuhl oder auch für Sehbehinderte.
4: Das ist ein absolutes Unfallrisiko. Immer wenn ich unterwegs bin, stehen die irgendwo im Weg. Ich muss aufpassen, dran vorbeizukommen, bleib eventuell noch mit der Schulter hängen, weil selbst wenn ich den mit dem Stock ertastet habe, muss ich noch lokalisieren, wie der dann geparkt steht. Also wahnsinniges Unfallrisiko.
22: Die Stadt äußert sich dazu folgendermaßen. Die Stadt Aachen nimmt die Belange von Menschen mit Behinderung sowie mobilitätseingeschränkter Personen sehr ernst. Wir wollen so viele Barrieren wie möglich beseitigen und planen aktuell auch mehr Abstellflächen für E-Scooter. Ob das die Lösung des Problems ist, wird sich zeigen.
6: Da wollen wir noch ein bisschen mehr drüber sprechen. Und das tun wir mit Karline Strack, Vorsitzende der Kommission Barrierefreies Bauen in Aachen. Erstmal schön, dass Sie da sind. Was kann die Stadt Aachen denn aus Ihrer Sicht tun, damit es besser wird? Ich meine, das Thema begleitet uns jetzt schon ein paar Jahre gefühlt und wirklich besser geworden ist es nicht.
21: Wirklich besser geworden ist es nicht, da haben Sie völlig recht. Wir haben zwar die Abstellzonen, aber diese Abstellzonen sind leider aus technischen Gründen nicht das Beste, was man machen kann. Denn man kann außerhalb dieser Abstellzonen 5 bis 10 Meter daneben immer noch parken, weil einfach dieses Geofencing, also diese GPS-Daten nicht genau genug sind, dass man wirklich nur in den Abstellflächen parken kann.
6: Das heißt, aus Ihrer Sicht ist dieser Toleranzbereich einfach zu groß, aber wer müsste ran? Müsste die Stadt den Betreibern sagen, naja, entweder kriegt das in den Griff oder ihr zahlt Strafe? Was wäre aus Ihrer Sicht die Lösung?
21: Das sollte die Stadt machen. Das hat sie auch schon gemacht in ihrer Sharing-Leitlinie im letzten Jahr. Aber das Problem ist, dass das nicht zum Ziel führt, weil es zu spät ist. Also ich kann das Gerät abstellen und erst Stunden später muss der Verleiher dieses Gerät vom Gehweg entfernen. Das ist das eine Problem. Das andere Problem ist, man muss ein Foto hochladen, wenn man das entmieten will, diesen E-Tretroller. Aber das Foto wird von der KI gelesen und auch das erst zeitverzögert. Das heißt also, wir haben zwei Probleme. Einmal die GPS-Fähigkeit und zum anderen eben, dass die Fotos nicht direkt kontrolliert werden und dadurch die E-Tretroller halt immer im Weg stehen.
6: Und jetzt soll es ja in Zukunft eigentlich sogar noch mehr Abstellflächen geben. Aber löst das aus Ihrer Sicht das Problem? Also eigentlich in meiner Vorstellung genau nicht, weil dann habe ich noch mehr Abstellflächen, habe noch mehr Toleranzbereiche, die eng aneinander sind. Das heißt, es gibt ja im Grunde noch mehr Gehwege, wo ich meinen Roller dann einfach abstellen kann. Oder wie sehen Sie es?
21: Ich sehe es gemischt. Also es ist gut, dass es Abstellfläche gibt. Also so. Aber es ist eben auch schlecht, wie Sie sagen, weil man kann dann drumherum parken. Aber wenn ich die gar nicht hätte, dann würden ja alle E-Tretroller wild irgendwo parken. Das wäre auch schlimm. Also man muss wirklich an der Technik arbeiten, dass die Technik besser wird von Seiten sowohl der Bauverwaltung. Aber wenn es um die Regularia geht, sind es natürlich auch die Politik, die da in der Verantwortung ist, da das eben besser zu machen. Also es gibt kein Gut und kein Schlecht in dem Sinne.
6: Eine Sache ist schon beschlossen. Ab dem 1. März 2027 werden E-Roller im Grunde mit Fahrrädern gleichgesetzt, kann man sagen. Das heißt, sie dürfen alles das nutzen, was Fahrräder auch nutzen dürfen. Aus Ihrer Sicht eine gute Entwicklung?
21: Nein, ganz schlecht. Weil dort, wo, also wenn die gleichgesetzt sind, ist es so, dass auf den Gehwegen, die freigegeben worden sind für den Radverkehr oder aber auch gemeinsame Radwege, dürfen dann auch E-Tretroller fahren und zwar immer. Also und das ist ein ganz Riesenproblem, das verschärft alles nur. Und deswegen geht meine Bitte sowohl an Bauverwaltung als auch Politik, da tatsächlich dafür zu sorgen, dass die vulnerablen Gruppen, also die schwächsten Verkehrsteilnehmer, die Fußgängerinnen und dann die älteren und behinderten Menschen, da wirklich geschützt werden und dass tatsächlich die Gehwege daraufhin kontrolliert werden, dass nicht mehr so viele Flächen oder Stücke sozusagen vom Gehweg freigegeben sind für den Radverkehr.
6: Da geht es ja unter anderem auch um die Breite, ne? Zum Beispiel von Gehwegen, was da vorgeschrieben ist eigentlich. Wird bei uns auch nicht immer eingehalten. Abschlussfrage, wie blicken Sie auf die aktuelle Situation auf Aachens Straßen, wenn man auf Barrierefreiheit angewiesen ist?
21: Oh, das ist ja ein Riesenthema. Um es mal diplomatisch auszudrücken, haben wir hier noch viel Luft nach oben. Aber wir haben natürlich auch schon einiges erreicht. Also wir haben 16% der Haltestellen sind barrierefrei. Das ist jetzt, hört sich wenig an, aber wir hatten vor Jahren noch viel, viel weniger. Insofern ist es gut, aber wir haben eben auch noch sehr viel Luft nach oben.
6: Also insgesamt kann man euch festhalten, noch viel Arbeit, die da vor Ihnen und auch der Stadt liegt. Ich sage an der Stelle erstmal vielen Dank für Ihren Besuch hier bei uns im Studio. Danke. Ja, sie standen kurz vorm Abriss, sollten gigantischen Baggern weichen, aber dann wurden die Dörfer am Tagebau Garzweiler 2 gerettet. Und das bedeutet eben auch für die Kirchen in Alt-Berwerath, Alt-Kuckum und Alt-Kallenberg die Wände. Auch die bleiben dann jetzt ja stehen. So, jetzt kommt aber das Problem, die Gotteshäuser sind entwidmet und stehen leer. Das soll aber ja nicht so bleiben. Aber wie füllt man denn solche historischen Räume wieder mit neuem Leben?
5: Jetzt wird nach einer neuen Nutzung gesucht. Eine Ausstellung des Museums der Baukultur NRW beschäftigt sich genau damit. Heute wird sie in Alt-Kallenberg eröffnet. Sie soll Impulse geben, sagt der Erkelenzer Bürgermeister Stefan Muckel von der CDU.
8: Kapellen und Kirchen sind besondere Orte. Menschen verbinden mit diesen Orten Gemeinschaft, frohe Ereignisse wie Geburt, vielleicht Hochzeit, aber auch traurige Ereignisse, wie zum Beispiel eine Beerdigung. Und deshalb stehen diese Kirchen bildhaft für Erinnerung, für Identifikation. Und selbstverständlich wollen wir diese Kirchen erhalten. Die Frage ist, was passiert mit diesen Orten? Was passiert baulich mit diesen Orten? Wie können Nutzungskonzepte aussehen? Und genau das wollen wir in den nächsten Monaten durch verschiedene Machbarkeitsstudien eruieren.
5: Für die Kapelle in Kuckum wurde schon eine neue Zwischennutzung gefunden. Hier sind Bücher eines Kunsthistorikers untergebracht. Um die kleine Kapelle in Berwerath wird sich ein Kapellenverein kümmern.
9: Die Idee ist entstanden, dass wir tatsächlich einen Kontakt bekommen haben, einen Kunsthistoriker, Raimund Stecker, der eine große Sammlung hat, rund 6000 Bände, die er an einen neuen Ort bringen musste. Und der ist aufmerksam geworden auf hier die alten Dörfer und hat dann den Kontakt mit uns aufgenommen. Die Kirche gehört RWE. Wir haben aber eine Nutzungsvereinbarung mit dem RWE schließen können, sodass wir hier diese Bibliothek jetzt unterbringen konnten.
5: Die ersten Ideen für die Heiligkreuzkirche in Kallenberg sollen Mitte 2027 vorgestellt werden.
6: In unserer Serie So tickt NRW besuchen wir ganz besondere Orte bei uns im Land, jeweils eine Stunde pro Tag. In unserer neuesten Folge, da waren wir frühmorgens im hohen Norden NRWs unterwegs, im nördlichsten Ort des Landes, in Radenpreußisch-Trön. Von da sind es knapp 100 Kilometer nur noch an die Nordsee, über das Doppelte übrigens, bis in die NRW-Landeshauptstadt Düsseldorf. Und am nördlichsten Punkt NRWs wohnen dann logischerweise auch die nördlichsten Einwohner unseres Bundeslands, die Klasings. Zu dritt wohnen sie auf einem Pferdehof direkt an der Landesgrenze.
10: Wenn einer sagt, Mensch, wo wohnt ihr denn? Dann sagt man schon wirklich oft, naja, wir sind das nördlichste Haus in Nordrhein-Westfalen, guck doch mal.
23: Sieben Uhr morgens bei den Klasings. Die Zeit drängt. Die letzten Pferde müssen auf die Weide. Doch heute Morgen läuft irgendwie nicht alles nach Plan.
24: Mein Freund, ab in die Sonne. Okay. Junge, du bist aufgeregt, wa?
25: Er ist so ein bisschen euer Problemkind, oder?
24: Den habe ich mal eingetauscht tatsächlich, wie man das früher mal so gemacht hat auf dem Viehmarkt. Und der kam damals zu mir und der war schon immer charakterstark, sagen wir mal so.
23: Vater Heinz, Tochter Lena und Lebensgefährte Markus. 3 von 18 Millionen. Kein Mensch in NRW wohnt nördlicher als sie.
10: Ich wäre nie gut genug gewesen, das hier alleine weiterzuführen, auch mit den Pferden. Und dann habe ich mir damals gesagt, also ich brauche entweder einen Tierarzt oder einen Bereiter. Sonst kann ich das hier nicht schaffen. Und dann habe ich Markus auf dem Brokumer Viehmarkt gefunden und habe ihn mitgenommen.
11: Abgeschleppt.
1: Also, du hast ihn nur genommen, weil er
10: ich wusste, wo er arbeitet und was er kann, ja. Nein, das ist böse.
23: Ein kleiner Spaziergang zur Grenze. Nordrhein-Westfalen endet die

0: das mit den Nachbarn ist hier oben so eine Sache.
1: Sind das überhaupt Nachbarn davon?
2: Nein, das ist die Grenze. Nein, von drüben, das hört sich echt so. Also da haben wir keine Nachbarschaft mehr, ne?
1: Das ist, da leben noch Leute.
2: Da leben tatsächlich Menschen, ja.
3: Aber das ist hier zu weit weg, um das Nachbar zu nennen. Nachbar ist ja eher so im Radius von 800 Metern. Das sind Nachbarn.
0: Kurz vor 10. Pause in der hofeigenen Kneipe. Viel trinken ist wichtig bei dem Wetter. Das wissen Sie auf Klasings Hof ganz genau.
1: Ist es schon früh genug für ein Bier?
3: Tja, eigentlich sagen wir immer so 11 Uhr Zug, sagt man ja immer, ne? Also ist eine Stunde zu früh, aber Pause ist Pause.
1: Ja, Prost.
3: Prost.
2: Prost.
4: Ich kenne das nur mit kein Bier vor vier. Das habe ich ja mein Leben lang falsch gemacht. Das ist das viel bessere Motto. Wir haben jemanden im Rheinland getroffen. Der hat uns so ein bisschen verwirrt. Wusste nicht so richtig, ist der jetzt böse, skrupellos oder eigentlich total nett? Ist das jetzt ein Kinostar oder ist er einer wie wir? Ist so ein kleines Verwirrspiel und es hat diesem Mann allerdings ziemlich unverhofft eine kleine Nebenkarriere eingebracht.
5: Vorsicht! Hier ist ein Auftragskiller. Also, das ist er doch. Der hier, zuletzt in Ballerina gesehen. John Wick, der aus den Actionfilmen. Hollywood-Star Keanu Reeves in seiner Rolle als John Wick. Der im Film seine Feinde sogar mit einem Bleistift außer Gefecht setzt. Sagen wir mal so, Promi-Attitüde kann er. Am Nachmittag lässig mit dem Luxusschlitten in der Koblenzer Innenstadt vorfahren. Es gibt wichtiges Business. Versprochen übrigens, hier gibt's heute keine Toten.
6: Mr. Wick,
7: ja.
6: Der wunderschöne maßgeschneiderte Anzug ist da.
7: Kugelsicher?
6: Absolut kugelsicher.
5: Ja, diese Aussage dürfte Teil der Inszenierung sein. Das hier ist die Realität.
8: Ich bin Andreas, gebürtiger Kölner. Ich repariere Fitnessgeräte.
5: Jetzt lebt er in Linz. Den John Wick-Look hat er sich vor 2 Jahren für Karneval zugelegt.
8: Und so habe ich im Endeffekt mit die Haare ein bisschen länger wachsen lassen. Dann habe ich mir die Konturen geschnitten, einen Anzug angezogen. Dann habe ich noch 14 Kilo abgenommen, so damit ich ein bisschen mehr in die Rolle reinpasse. Und dann kam bei Karneval, kam so gut an in Köln. Die Leute haben alle Fotos mit mir gemacht und sagen, boah, you real?
5: Einen regelrechten Hype löste er auf einer Thailand-Reise aus.
8: In Kuwait haben wir es dann zwischengelandet. Und das ganze Bodenpersonal hat aufgehört zu arbeiten. Weil die wirklich gedacht haben, da kommt jetzt Keanu Reeves.
5: So ging es weiter, auch im Duty-Free-Bereich am Flughafen.
8: Und da kamen die ganzen Massen auf mich zugerannt. Ne? Also ich weiß jetzt nicht mehr, wie viele es waren, aber also es war jede Menge. Ich war ringsrum voll und alle wollten nur noch Fotos machen. Ne?
5: Ein Vergnügen, das er sich nicht nehmen lässt. Und auch in Thailand wird er gefeiert wie ein echter Star, wird zum Influencer.
8: Mit den Leuten auf den Straßen haben wir dann TikTok gemacht. Das ist ja wirklich über die ganze Welt gegangen. Und jeder weiß, kennt dieses Video, wo ich halt Tintenfisch verkauft habe, Kaffee gekocht habe, Teller gewaschen habe mit den Leuten. Und das kam so gut an.
5: Er wird zum Werbegesicht, tritt im thailändischen Comedy-Club auf und spielt sogar eine kleine Rolle in einem Kinofilm. Ein Job oder nur Spaß?
8: Also es ist eigentlich mehr Spaß, ne? Da muss ich euch sagen. Also wie schon gesagt, in Thailand habe ich ein bisschen Geld verdient, natürlich keine Frage. Ne? Und wird das wahrscheinlich auch weitergehen, ne? Da haben wir noch einiges vor. Aber hier in Deutschland mache ich wirklich also noch just for fun.
5: Nur zum Spaß, aber das in vollem Ernst. Herrenausstatter Raffaele Di Filippo perfektioniert das Kostüm. Maßanfertigung für das perfekte Double. John Wick vom Rhein is alive.
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1: Der Pastel, was für ein Traumtreffer!
2: Ja, geht doch schlechter. Wir haben jetzt noch zwei Zuschauerfotos für Sie. Das erste kommt von Ralf Deuster aus Stolberg bei bestem Sommerwetter. Dazu dann auch noch dieser tolle Sonnenuntergang über Würseln, den er uns da schickt. Wirklich vielen, vielen Dank. Tolles Foto. Und das zweite, das kommt von Anja Lindbüchel. Sie schickt uns diese Wildblumenwiese in Monschau-Konzen. Auch das ist ein schönes Bild. Der geht für die Trockenheit. Sieht da sogar noch ganz okay aus, muss man sagen. Danke an Sie beide. Und wir gucken jetzt zusammen, wie es denn weitergeht mit dem Wetter. Hier sind die Aussichten für unsere Region. In der Nacht zum Mittwoch präsentiert sich der Himmel über weite Strecken klar, maximal vereinzelt. Es gibt so ein paar dünne Wolken, also Sternschnuppen gucken diese Nacht. Gut möglich, soll ja einige geben. Und dazu kriegen wir 14 bis 9 Grad. Der Mittwoch startet dann sonnig. Auch im weiteren Tagesverlauf zeigt sich die Sonne, auch wenn ab und zu mal so ein paar dünne Schleierwolken über den Himmel ziehen. Damit herrschen übrigens dann gute Voraussetzungen für die Sonnenfinsternis am Abend. Trockenheit, hohe Waldbrandgefahr, die bleiben Thema. Das setzt sich natürlich fort. Wird nämlich auch noch wärmer als am Vortag. Die Nachmittagstemperaturen, die liegen bei 27 bis 32 Grad. Am Donnerstag sonnig und eben weiterhin noch mal eine Verschärfung von Trockenheit und Waldbrandgefahr. Es wird sehr heiß mit bis zu 36 Grad. Am Freitag nach oft tropisch warmer Nacht geht es tagsüber weiter mit der Hitzewelle, mit viel Sonne. Es wird noch mal richtig heiß, geht sogar noch mal einen Grad rauf. Am Samstag bei Sonne und Wolken im Verlauf dann zumindest mal ein Schauer oder Gewitter möglich. Allerdings die Wärmebelastung ist da auch wirklich hoch. Danach, Sie sehen es, kann es mal den einen oder anderen Schauer oder auch Gewitter geben. Ob das dann reicht und da genug runterkommt, das ist aktuell noch unklar. 20.15 Uhr geht es hier im WDR weiter. Ich habe es gesagt, mit der Reit-WM, die Eröffnungsfeier. Also bleiben Sie dran, schauen Sie sich das gerne an und Ihnen einen schönen Abend. Tschüss.
3: In Düsseldorf wird es keinen Mikrohandel mit illegalen Drogen geben. Genau das war im geplanten neuen Drogenhilfezentrum vorgesehen. Die Stadt wollte hier den Kauf und Verkauf von Crack in Schutzräumen erlauben. Doch jetzt sagt das Land nein.
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3: Guten Abend, willkommen. Die Stadt wollte so den Drogenhandel und auch Konsum weg von der Straße holen. Das Konzept läuft bereits in der Schweiz und da auch durchaus erfolgreich. Hier in Deutschland wollten Köln und Düsseldorf Vorreiter sein. Doch jetzt sagen gleich zwei Ministerien dazu nein.
5: Crack, Heroin oder Crystal Meth. Seit Jahren kämpft die Stadt Düsseldorf gegen den wachsenden Konsum auf der Straße. Drogenkranke sollen Hilfe bekommen, denn die Lage in Düsseldorf ist ernst.
6: Crack hat tatsächlich die Städte in Deutschland überrollt. Der Markt, ich kann das jetzt erstmal nur für Düsseldorf beurteilen, der Markt ist voll dieser Droge und sie wird auch sehr günstig verkauft. Und das verändert einfach die Arbeit mit den Menschen, die erkrankt sind und für die wir neue Lösungen finden müssen.
5: Eine dieser Lösungen, der sogenannte Mikrohandel. Vorreiter für dieses Konzept ist Zürich. Kauf, Verkauf und Konsum von Crack in Mikrodosen sind in geschützten Räumen wie diesen erlaubt. Florian Mayer hat sich für das Konzept erfolgreich eingesetzt. Seit Jahren geht der öffentliche Drogenkonsum in Zürich zurück.
7: Das eine Ziel ist eigentlich die Sicherheit und Ordnung im öffentlichen Raum. Das erreichen wir, indem dass wir eben die offenen Szenen eigentlich verhindern oder maximal klein halten und versuchen. Das zweite Ziel ist die Integration dieser Menschen und die soziale und die medizinische Stabilisierung dieser Menschen. Und das erreichen wir natürlich viel besser, wenn wir Schutzräume bieten, in dem Personal von uns auch professionell arbeiten kann.
5: Auch im geplanten Drogenhilfezentrum an der Eisenstraße hätte der Mikrohandel erlaubt werden sollen. So oder so, die Anwohner sind besorgt.
8: Crack ist einfach eine sehr, sehr, sehr gefährliche Droge. Und selbst mit Mikrohandel, der auch absoluter Wahnsinn ist, dass die Stadt das irgendwie vorgeschlagen hat, würde sich der Handel selbstverständlich auch in die Ortschaften oder beziehungsweise hier auf die Höfe verlagern.
9: Das sollte ja damit gerade unterbunden werden. Und die Befürchtung habe ich dann natürlich auch, ja. Weil irgendwo müssen die Leute es ja herbekommen.
10: Meine Frau hat Angst schon. Die zieht über den Tag die ganze Gardinen und die Tür zu abschließen, die Terrassentür auch zu.
5: Dem Konzept Mikrohandel haben das Innenministerium und das Gesundheitsministerium NRW jetzt eine Absage erteilt. Ihre Sorge, organisierte Kriminalität könne damit einen legalen Absatzmarkt bekommen. Das Drogenhilfezentrum an der Eisenstraße soll aber trotzdem kommen.
6: In der Stadt bedeutet das, dass wir die Vorbereitung für

0: die Eisenstraße für das neue Suchthilfezentrum tatsächlich weiterlaufen lassen, weil der Mikrohandel nur ein weiterer Baustein unseres Konzepts ist.
1: Bis Mikrohandel flächendeckend in Deutschland möglich ist, wird es noch dauern. Denn dafür müsste es eine Gesetzesänderung auf Bundesebene geben.
2: In den letzten Wochen hören wir immer wieder von Vorwürfen gegen Personale in Gefängnissen. Heute wurde am Amtsgericht in Düsseldorf einem Häftling der Prozess gemacht. Der 52 Jahre alte Mann wurde wegen Diebstahls verurteilt. Als Begründung gab er an, vom Gefängnispersonal dazu angestiftet worden zu sein.
1: Seit August letzten Jahres sitzt der Angeklagte im offenen Vollzug in der JVA Euskirchen. Während eines Freigangs wird er beim Klauen einer Sonnenbrille erwischt. Heute fiel das Urteil am Amtsgericht Düsseldorf.
3: Das Gericht hat den Angeklagten wegen gewerbsmäßigen Diebstahls zu einer Freiheitsstrafe von 10 Monaten verurteilt. Das Gericht sah es als erwiesen an, dass der Angeklagte während eines Freigangs eine Sonnenbrille im Wert von 252 Euro in Düsseldorf entwendete.
1: Der 52-Jährige gibt den Diebstahl zu und gesteht noch 4 weitere Diebstähle von Luxusartikeln. Im Prozess erzählt er aber auch, warum er das überhaupt gemacht hat.
4: Fakt ist aber, dass er angibt, dass er Vergünstigungen dafür erhalten hat, tatsächlich, dass er hochwertiges Diebesgut an einen Beamten ausliefert. Dafür wurde er mehrere Stunden gelockert und hat Langzeitausgänge bekommen, anstatt Geld.
1: Die Vorwürfe gegen den Beamten waren nicht Gegenstand des heutigen Urteils. In welchem Umfang deshalb ermittelt wird, ist offen.
2: Sie war die erste Frau an der Spitze des Landtags von NRW, Ingeborg Friebe. Jetzt ist sie im Alter von 95 Jahren gestorben. Das teilte ihre Heimatstadt Monheim mit. Dort war Ingeborg Friebe Ehrenbürgermeisterin. Von 1990 bis 1995 war sie Präsidentin des NRW-Landesparlaments. Sie wurde gleich mehrfach mit dem Bundesverdienstkreuz geehrt. In Monheim wurde sie als Mutter Courage verehrt, weil sie erfolgreich gegen die Zusammenlegung von Monheim mit Langfeld gekämpft hatte. Wir sind mitten im dicken Geburtstagsjahr. NRW wird dieses Jahr 80 Jahre alt. Am 23. August ist es soweit. Das wird natürlich auch bei uns hier in der Hauptstadt gebührend gefeiert. Unter anderem mit einer Plakatkampagne. Ja, und diese Bilder sind dann ab heute verteilt über Düsseldorf zu sehen. Die Stiftung Haus der Geschichte NRW und die Rheinische Post bringen so in Bildern 80 Jahre unseres Landes auf die Straße. Und so kann ganz einfach jeder sehen. Die Kampagne wurde heute bei einem Pressegespräch offiziell eröffnet. Die Motive dazu zeigen Alltagskultur, sportliche Erfolge und Gesellschaft im Wandel. Also einfach eben das, was uns als Land hier ausmacht. Und seit 80 Jahren ist auch Düsseldorf Landeshauptstadt. Da kann ich ganz unparteiisch sagen, das war eine sehr, sehr gute Wahl. Ich glaube, bis heute da haben die Kölner ganz schön dran zu knapsen. Der Landtag gehört inzwischen fest zum Stadtbild. Ja, aber warum ist Düsseldorf überhaupt Hauptstadt und dann das eben nicht doch sehr viel größere Köln? Hier kommt die Antwort.
5: Das Düsseldorf von heute hat wenig gemeinsam mit dem vor 80 Jahren. Als die britische Militärregierung entschied, Düsseldorf zur Landeshauptstadt des neuen Landes NRW zu machen.
6: Die Nachricht, dass Düsseldorf Landeshauptstadt eines neu zu bildenden Landes Nordrhein-Westfalen werden sollte, kam ins Rathaus in Düsseldorf, soweit ich mich erinnere, Mitte April 1946. Es war für uns alle eine Überraschung.
5: Das erzählte der ehemalige Oberstadtdirektor Walter Hensel 20 Jahre später dem WDR über diese Zeit. Die Stadt lag in Trümmern, die Stadtspitze hatte andere Sorgen. Massenhaft kamen Kriegsrückkehrer und Flüchtlinge aus den Ostgebieten in die Stadt.
6: Also das war wirklich kein Zuckerlecken. Wenn ich mich an die Zeit zurückerinnere, wo wir praktisch morgens die Weizenkörner gezählt haben, um zu wissen, ob die Bäckereien noch genug hätten. Und als wir uns um die Kohlenversorgung kümmern mussten, eine für uns heute fast unvorstellbar geworden. Angelegenheit.
5: Unter diesen Bedingungen musste die Stadt einen Platz für die neue Landesregierung finden. Die wenigen intakten Verwaltungsgebäude hatten allerdings die Briten bereits für sich besetzt.
6: Rücksichtslos wie wir waren, haben wir nun also für diesen Zweck beschlagnahmt. Das heißt, die Engländer beschlagnahmten für uns. Wir haben den neuen Ministerpräsidenten mit seinem Stab in dem Verwaltungsgebäude der Firma Mannesmann am Mannesmann-Ufer untergebracht.
5: Die Staatskanzlei mit dem Ministerpräsidenten kam im Behrensbau unter. Dem Gebäude, in dem gerade das Haus der Geschichte NRW entsteht. Historiker Jonas Becker bereitet einen Teil der Ausstellung mit vor.
7: Andere Ministerien hatten da deutlich weniger Glück. Das Landwirtschaftsministerium musste beispielsweise in einer ehemaligen Kaserne in der Roßstraße unterkommen. Das Wirtschaftsministerium in der Commerzbank und das Wiederaufbauministerium sogar in einer Jugendherberge in Oberkassel. Das heißt, unter diesen erschwerten Bedingungen auch noch auf der anderen Rheinseite.
5: Für Düsseldorf als Landeshauptstadt sprachen damals mehrere Gründe. Unter anderem die Nähe zum Ruhrgebiet. Und es hatte einen geografischen Vorteil gegenüber Städten wie Münster oder Köln.
7: Köln hatte aber gleich mehrere Handicaps zu dieser Zeit. Also zunächst einmal war Köln viel stärker zerstört als Düsseldorf. Aber Köln war durch die Teilung der Rheinprovinz im Zuge der alliierten Besetzung auf einmal in einer relativen Grenznähe. Und hier kommt dann das stechende Argument der Zentralität. Das heißt, es ist für ein neues Land, wie es Nordrhein-Westfalen dann war, ganz entscheidend, dass man einen Ort findet, der Zentralität auch irgendwie geografisch wiedergibt.
5: Und das war Düsseldorf, zentral. Mitte der 50er Jahre setzte sich die Stadt noch mal gegen Köln durch, als es darum ging, wo ein internationaler Flughafen hinkommen sollte. Die Anfangsprobleme waren schnell vergessen, denn Düsseldorf profitierte davon, Landeshauptstadt zu sein.
6: Jeder ausländische Potentat, ob das der Kaiser von Äthiopien ist oder der Schah von Persien oder die englische Königin, sie alle kommen nach Düsseldorf. Und das wird weltweit verbreitet durch Rundfunk, Fernsehen und Presse. Und so werden wir in der Welt bekannt und bekommen einen Ruf, den wir sicher vor 1933 nicht gehabt haben.
5: Die damals überraschende Entscheidung für Düsseldorf als Landeshauptstadt prägt die Stadt bis heute.
2: Und der Ruf ist bestens. Bei mir ist jetzt Basil Kerski, Präsident der Stiftung das Haus der Geschichte in NRW. Schönen guten Abend.
8: Schönen guten Abend. Hallo.
2: Sie selbst sind nicht in NRW geboren, Sie sind in Polen geboren, Sie haben im Irak gelebt, in West-Berlin, haben auch hier schon gearbeitet, aber jetzt seit Januar sind Sie eben auch Nordrhein-Westfale. Was macht für Sie das Land hier besonders?
8: Ja, Sie sehen, also all diese vielfältigen Motive meines Lebens spiegeln sich ja wieder. Also ich glaube, man wird hier schnell heimisch. Also das ist jetzt keine Propagandarede für NRW, aber die Vielfalt ist sehr real. Also ich finde das Orientalische wieder, das Polnische, ja, das Ostdeutsche, das hilft, schnell anzukommen.
2: Viele verschiedene Perspektiven. Man sagt ja auch gern NRW das Bindestrich-Bundesland. Ne? Da sind die Westfalen, das Rheinland, Lippe. Sind wir jetzt nach 80 Jahren doch auch vielleicht eins geworden?
8: Also ich glaube, da macht man einen Fehler. Man bringt regionale Identität, lokale, mit einer politischen. Also ich finde es gut, dass es eine westfälische Identität gibt, ja, oder eine rheinländische. Oder man ist mehr Kölner oder mehr Münsteraner. Aber das, was uns verbindet nochmal, ist, dass wir Bürgerinnen und Bürger solidarisch sind einer politischen Einheit. Und die heißt Nordrhein-Westfalen. Und so ist das auch vor 80 Jahren gedacht worden. Es ist wirklich was Neues geschaffen worden. Ein neuer demokratischer Raum, damit kurz nach dem Zweiten Weltkrieg, nach dieser Katastrophe, Demokratie wieder in Deutschland möglich ist. Also das Land ist viel älter als die Bundesrepublik. Zuerst kamen eben die Länder, das war die Grundlage. Und dann erst als nächster Schritt zunächst Westdeutschland, ja, und dann viel, viel später die deutsche Einigung. Also Bindestrichland auf jeden Fall. Und das ist auch gut so, denn wir sind eine solidarische neue Gemeinschaft.
2: Wir feiern unsere Bindestriche also so ein bisschen. Wir haben gerade im Film so ein bisschen die historische Bedeutung unserer Stadt fürs Land kennenlernen dürfen. Welche Relevanz, was für ein Standing hat Düsseldorf heute in NRW?
8: Also ich habe den Eindruck, ich komme sehr viel durch das Land. Es hängt wirklich davon ab, wie man sich verhält, wenn man aus Düsseldorf kommt. Also wir haben eine mobile kleine Ausstellung, in der wir die Geschichte zeigen. Und immer wenn ich sage, ja, wir bauen in Düsseldorf, hier am Rheinufer, da wo die erste Landesregierung gegründet wurde, ein Museum für alle, aber wir kommen zu Ihnen, um Sie nach Düsseldorf einzuladen und wir werden nach der Eröffnung in 3 Jahren auch wieder zu Ihnen zurückkommen, dann fühlen sich die Menschen gut aufgehoben. Dann finden sie es auch gut, dass es in Düsseldorf ist. Also ich glaube, wenn man Düsseldorfer ist, wenn man von hier aus arbeitet und an die anderen Landesteile denkt, dann macht man schon gut seinen Job und dann ist auch Düsseldorf gut aufgehoben.
2: Als Hauptstadt. 2030 soll das Haus der Geschichte hier gleich quasi Nachbarschaft eröffnen. Wie feiern Sie jetzt in diesem Jahr 80 Jahre NRW mit dem Haus der Geschichte NRW?
8: Ja, es ist ja angedeutet worden. Wir hatten die spontane Idee, dass sich alle Menschen angesprochen fühlen. Das ist zurzeit schwierig, weil wir bauen ja ein Haus, einen Demokratieort, einen Begegnungsort, der erst in 3,5 Jahren offen sein wird. Deshalb hatten wir die ganz einfache Idee, Menschen über Bilder anzusprechen. Fotos aus dem sehr, sehr reichen Archiv der Rheinischen Post, 80 Jahre, die letzten 80 Jahre, an verschiedenen Orten in Düsseldorf, Alltagsszenen, nicht nur die große Politik. Und ich glaube, das wird bei den Menschen ankommen. Sie werden dann daran erinnert, es ist ein Jubiläum, was sie auch betrifft.
2: Ganz bestimmt. Vielen Dank für Ihre Perspektive und diesen Einblick, Wassily Kerski. Dankeschön.
8: Dankeschön.
2: Ja, und die Geburtstagsparty geht noch weiter. Auch wir hier im WDR feiern 80 Jahre NRW und lernen jeden Tag neue Menschen und Orte bei uns hier im Land kennen. Heute geht's rauf in den hohen Norden nach Radenpreußisch-Stroen. Ein ganz kleiner Ort am nördlichsten Zipfel von NRW. Die Nordsee ist von da aus sehr viel näher als zum Beispiel wir hier in Düsseldorf. Ja, und dort lebt Familie Klasing und das zusammen mit vielen Tieren.
9: Wenn einer sagt, Mensch, wo wohnt ihr denn? Dann sagt man schon wirklich oft, naja, wir sind das nördlichste Haus in Nordrhein-Westfalen, guck doch mal.
10: Sieben Uhr morgens bei den Klasings. Die Zeit drängt. Die letzten Pferde müssen auf die Weide. Doch heute Morgen läuft irgendwie nicht alles nach Plan.
11: Mein Freund, ab in die Sonne. Okay. Junge, du bist aufgeregt, wa?
12: Er ist so ein bisschen euer Problemkind, oder?
11: Tatsächlich, den habe ich mal eingetauscht, tatsächlich. Wie man das früher mal so gemacht hat auf dem Viehmarkt. Und der kam damals zu mir und der war schon immer charakterstark, sagen wir mal so.
10: Vater Heinz, Tochter Lena und Lebensgefährte Markus. 3 von 18 Millionen. Kein Mensch in NRW wohnt nördlicher als sie.
9: Ich wäre nie gut genug gewesen, das hier alleine weiterzuführen, auch mit den Pferden. Und dann habe ich mir damals gesagt, also ich brauche entweder einen Tierarzt oder einen Bereiter, sonst kann ich das hier nicht schaffen. Und dann habe ich Markus auf dem Brokumer Viehmarkt gefunden und habe ihn mitgenommen.
13: Abgeschleppt.
12: Das, du hast ihn nur genommen, weil
9: er reist. Ich wusste, wo er arbeitet und was er kann, ja. Nein, das ist böse.
10: Ein kleiner Spaziergang zur Grenze. Nordrhein-Westfalen endet direkt hinter dem Hof. Doch wo genau, ist manchmal gar nicht so einfach.
12: Heinz, was suchst du denn da eigentlich?
14: Da ist so ein Stein. Grenzstein.
12: Aber wo genau, weißt du nicht?
14: Ja, hier muss er sein, aber ich denke, der ist zugewachsen jetzt. Nee, das ist er nicht.
10: Egal, macht ja nichts. Vielleicht wissen ja die niedersächsischen Nachbarn, wo er sein könnte. Wobei, das mit den Nachbarn ist hier oben so eine Sache.
12: Sind das überhaupt Nachbarn davon?
9: Nein, das ist die Grenze. Nein, von drüben, das hört sich echt so. Also da haben wir keine Nachbarschaft mehr. Ne?
12: Da leben noch Leute.
9: Da ja, leben tatsächlich Menschen, ja.
13: Aber das ist ja zu weit weg, um das Nachbar zu nennen. Nachbar ist ja eher so im Radius von 800 Metern. Das sind Nachbarn.
10: Kurz vor 10. Pause in der hofeigenen Kneipe. Viel trinken ist wichtig bei dem Wetter. Das wissen Sie auf Klasings Hof ganz genau.
12: Ist es schon früh genug für ein Bier?
13: Ja, eigentlich sagen wir immer so 11 Uhr Zug, sagt man ja immer. Ne? Also ist eine Stunde zu früh, aber Pause ist Pause.
14: Ja, Prost.
13: Prost.
9: Prost.
2: Max und Stefan sind unzertrennlich. Schon in der Schule waren sie beste Freunde und egal wo, auf dem Bolzplatz, beim Skaten, die beiden tauchen immer und überall im Doppelpack auf. Sogar noch jetzt auf der Arbeit, denn beide arbeiten bei der Hanaer Felsenquelle. Und innerhalb dieser Firma haben die Freunde jetzt ihr eigenes Start-up aufgebaut. Es klingt wie der absolute Traum. Die zwei haben eine eigene Limonadenfabrik gegründet. Und klar, auch hier machen sie alles gemeinsam.
15: Stefan? Max? Wir erklären mal die Basics. Cola oder Limo?
16: Eher Limo.
17: Ich bin auch eher Limo.
15: Und wenn Limo, Zitrone oder Orange?
16: Ich bin eher bei Orange.
17: Ich bin bei beiden.
15: Und Wasser, still oder laut?
17: Auf jeden Fall laut. So viel wie geht.
16: Für mich still.
15: Machen sich solche Trinkgewohnheiten auch im Job bemerkbar?
18: Also ich würde sagen, ich bin schon eher der Lautere und Impulsivere, während der Max dann eher der Denker ist und nochmal sagt, komm, wir denken jetzt nochmal drüber nach, wir gehen noch eine Schleife, während ich schon irgendwie mit den Hufen scharre und sage, lass uns doch erstmal anfangen mit der Umsetzung und dann können wir die Probleme noch, die lösen wir dann eh.
15: In die Sprudelfabrik, die Stephans Opa 1950 gekauft hat, sind beide nach dem Studium eingestiegen. Das ist ihr sicheres Standbein und hat an super heißen Sommertagen Vorfahrt. Hier haben sie für ihr Start-up Erfahrung gesammelt.
19: Genau, wir setzen ganz bewusst auf Glas-Mehrwegflaschen, die bis zu 50 Mal wieder befüllt werden können.
20: Das sind quasi die Altersringe?
19: Genau, die sogenannten Scuffing-Ringe zeigen eben, wie alt die Flasche ist. Man sieht da ganz genau, wie oft die schon benutzt wurde.
15: Zu haben ist ihr Produkt nur in NRW, um Transportkosten gering zu halten. Ihr Logo auf den Kästen? Fehlanzeige, dafür viel Buntes. Gemeinsam mit anderen Getränkeherstellern haben sie sich auf Einheitsgrößen und neutrale Kästen verständigt. So könne die Flasche überall in Deutschland abgegeben und wieder benutzt werden und müsse nicht zwingend, wie sonst üblich, zum Hersteller zurück. Nachhaltig und nicht eitel.
19: Wir verzichten hier ganz bewusst auf eine schöne Individualkiste und auf Branding.
18: Weil für uns das Credo ist, dass wir das Geld lieber in Projekte stecken wollen, die dem Klimaschutz helfen.
15: Eine 250.000 Euro haben sie schon zusammen. Für Brunnen in Afrika und vor allem für Naturschutz vor der Tür.
19: Wir spenden 1 Euro pro Kasten von unseren Limonaden für regionale Klimaschutzprojekte und investieren dann in verschiedene Themen, unter anderem zum Beispiel Aufforstung oder Waldschutz, aber auch Klimabildung. Wir vergeben auch Stipendien im Bereich Nachhaltigkeitsmanagement oder unterstützen zum Beispiel Cleanups, die sich um saubere Umwelt kümmern.
15: Zusammen raus in die Natur sind sie schon immer gerne. Wer die Richtung angibt, ist nicht immer klar. Immer öfter ist es die ganze Familie. Die Buddies sind mittlerweile nämlich sogar verwandt als Schwippschwäger.
19: Ja, kann man so sagen.
18: Kann man nicht ja. So sagen, ist so.
19: Genau. Ich bin auch mit der Schwester von seiner Frau verheiratet und deswegen sind wir Schwippschwager
18: inzwischen. Ist schon ein bisschen komisch, wenn man irgendwie merkt, so, okay, ich bin der Onkel seiner Tochter, er ist der Onkel meiner beiden Töchter. Also ist schon, ja.
15: Ja, das ist dann wohl tiefe Verbundenheit, aus der zukunftsweisende Ideen nur so sprudeln.
2: Ja, Prost. Es qualmt, es ist staubig, laute Motoren. Alles das liebt Jeanette Hauswirth. Ihr Hobby? Motocross. Das ist echt nicht ohne und braucht viel Übung. Am liebsten trainiert sie im sogenannten Loch in Grevenbruch. Das Loch, das ist ja ein riesiges Trainingsareal in einer Senke. Da gibt es 6 Rennstrecken für Anfänger, aber eben auch für Profis. Und an genau diesem Ort verbringt Jeanette ihre Freizeit. Das ist immer so ein Mix aus Respekt vor der Strecke und einfach auch nur wahnsinnig viel Spaß. Und genau das macht es aber auch aus.
15: Start klar machen. Das Risiko fährt immer mit.
21: Man hat nur eine Millisekunde Zeit, um zu reagieren.
15: Jede Woche Training. Jeanette ist wie immer mit Bruder Henry da. Motocross ist Familiensport. Vater Marc sorgt für die Maschinen und vor allem für die Sicherheit.
22: Die ist immer so die erste Runde, wenn man einfährt.
23: Ich bin immer ein bisschen nervös, gerade heute, weil ich schon lange kein Sattel mehr gefahren bin. Und ja, erstmal gucken muss, wie ich wieder zurechtkomme. Deswegen ist immer erstmal die erste Runde so, ach, hoffentlich bin ich jetzt gut drauf.
15: Tiefsandstrecke. Das heißt, sie muss ihr Bike durch extrem rutschigen Untergrund bringen. Bei dem sandigen Gelände muss sie Gas geben.
24: Als ich angefangen habe, war ich 22. Das war anspruchsvoll, hat lange gedauert. Und bin jetzt dabei und hoffe, dass die Geschwindigkeit kommt, wenn der Kopf es zulässt. Weil jetzt bin ich 30 und da ist das, da fährt der Kopf immer noch ein bisschen mit.
15: Einfahrt in die Strecke. Wie eng wird es heute auf der Bahn?
24: Es wird immer tiefer.
15: Rennfahrer aus ganz Deutschland, Belgien, Niederlande sind mit auf der Strecke. Auch Paul macht sich bereit. Paul ist 6 Jahre

0: und fährt schon sein halbes Leben lang Motocross also.
1: 3 Jahre fast.
2: War der Papa schuld, oder?
3: Ja, ja, er, der Papa. Wir haben es im Fernsehen, auf YouTube, haben das gesehen und dazu sind wir dann gekommen. Und er hat immer gesagt, Motorradfahren ist was Schönes. Sicherheit geht hier vor, deswegen lieber einmal zu viel und sehr gute Materialien holen, als bei Temu was zu bestellen sozusagen.
0: Papa schmeißt den Motor an und Paul ist ready. Rauf auf die Kinderstrecke. Und ab jetzt volle Konzentration. Jeder Fehler kann wehtun. Wie lange reicht die Kraft? Über 20 Minuten trainiert Janet schon.
4: Das Motorrad. Da habe ich keinen Respekt, das sind eher die Strecken. Wenn man auf dem Motorrad sitzt, man konzentriert sich nur auf sich selber und auf das Fahren.
0: Aber dann...
4: Ach, meine Arme! Scheiße.
0: Nichts passiert. Stürze gehören zum Motocross. Und weitermachen. Auch gegen die eigene Angst.
4: Das ist einfach, also krass, kann man nicht anders sagen. Das hier macht man aus Leidenschaft.
0: Und kann jederzeit miterlebt werden. Das Gelände in Grevenbroich ist ganzjährig geöffnet.
5: Wow, sieht so cool aus. Diese putzigen Tierchen hier fühlen sich am Niederrhein inzwischen wieder richtig wohl. Über 150 Jahre waren Biber bei uns in der Region ausgerottet. In den 80ern gab es dann erste Versuche, die Nager wieder anzusiedeln. Und das mit Erfolg. Heute leben rund 300 Tiere hier bei uns in der Region. Ja, und die sind richtig fleißig. Die Nager bauen zum Teil wirklich große Dämme. Und genau die machen manchmal aber auch ganz schön Probleme.
6: Das ist nicht einfach ein Haufen Stöcke. Hier hat ein Biber seinen Damm gebaut. Genau auf einem Entwässerungsgraben im Naturschutzgebiet Hangmoor-Dammerbruch in Strahlen. Nadja Nickel geht hier regelmäßig spazieren und erfreute sich an dem Biberdamm. Doch eines Tages gab es eine böse Überraschung.
7: Ich bin hier spazieren gegangen und dann habe ich es hinterm Schilf rauschen und plätschern gehört und das war sonst nicht. Und dann habe ich genauer geguckt und gedacht, okay, ja, das muss irgendwie ein Biberdamm sein. Dann kam ich am nächsten Tag wieder und wollte das fotografieren, wollte es gerne festhalten. Und dann war der Damm weg, beziehungsweise er war nicht ganz weg, er lag dann daneben.
6: Aber der Damm wurde nicht böswillig entfernt. Es handelt sich um eine Maßnahme des Hochwasserschutzes, erklärt Heiner Bons vom Wasser- und Bodenverband Strahlener Feen.
8: Wir haben nach Absprache mit der NABU und der unteren Naturschutzbehörde einen Pegel festgesetzt und daran halten wir uns. Und dann nehmen wir manchmal etwas vom Biberdamm oben runter, 10, 20 Zentimeter. Somit regeln wir den Wasserstand am Gewässer.
6: Aber der Biber ist hartnäckig. Bereits am nächsten Tag bauen die Tiere ihren Damm wieder auf. Auch wenn sie dabei wieder ganz von vorn beginnen müssen. Da das Entfernen von einzelnen Ästen dazu führen kann, dass der gesamte Damm weggespült wird. Im Issumer Naturschutzgebiet Floydkuhlen gibt es eine andere Lösung. Hier hat der zuständige Wasser- und Bodenverband auf Anregung des NABU ein 30 cm breites Rohr in den Damm eingebaut. So kann je nach Wasserstand Wasser abgelassen oder etwa wie jetzt bei Trockenheit Wasser angestaut werden. Die Biberdämme haben auch ihre Vorteile. Stefan Walny, Biologe beim NABU, weist auf die Bedeutung dieser Tierbauten hin.
9: Man kann nie sagen pauschal, der Biber ist immer schlecht, der Biber ist immer gut, sondern es gibt durchaus auch positive Effekte. Also da, wo der Biber zum Beispiel aufstaut, hatten wir jetzt eben den Moorschutz, ne, in Form von Klimaschutz. Aber wir haben halt eben auch den Wasserrückhalt und damit die Grundwasserneubildung, gerade eben wenn in den umliegenden Boden Wasser wieder einsickert, ist das zum Beispiel auch für die Landwirtschaft gut, weil die Pflanzen in der näheren Umgebung besser wasserversorgt sind. Gerade in so trockenen Jahren wie diesem, total toller Effekt, wenn der Biber das leistet.
6: Nadja Nickel würde sich freuen, wenn auch im Hangmoor-Dammer Bruch so ein Rohr eingebaut würde. So könnte der Damm auch hier bestehen bleiben. Geplant ist das allerdings erstmal nicht. So wird der Biber hier wohl weiter seinen Damm immer wieder neu aufbauen müssen.
5: Einfach unermüdlich. Der Sommer reißt nicht ab für alle, die jetzt gerade frei haben oder in den Ferien.

0: Ferien sind, ist das eigentlich super. Und die Natur, die braucht dringend mal Regen. Doch der ist nach wie vor nicht so wirklich in Sicht. Wir gucken auf die Aussichten. Die Nacht bleibt wolkenlos, freie Sicht auf den Sternenhimmel. Ganz selten mal so ein paar dünne Wölkchen. Wir haben gute Sicht auf die Perseiden heute Nacht. Es kühlt auf 14 bis 10 Grad ab. Morgen geht es sommerlich weiter. Wolken oder gar Regen sind nicht in Sicht. Sonne pur, das auch schon am Vormittag und das bei sommerlichen 26 Grad. Am Nachmittag geht es ganz ähnlich weiter. So ein paar Schleierwolken kann es geben, ansonsten aber auch da weiter. Sonnig und trocken bei 30 bis 32 Grad. Der Blick auf die Aussichten. Am Donnerstag sonnig und Verschärfung von Trockenheit. Es gibt Waldbrandgefahr. Es wird nochmal richtig heiß, 35 Grad. Am Freitag ja, weiter heiß, Sonne und so ein paar Quellwolken, 37 Grad in der Spitze. Am Samstag Sonne und Wolken im Mix. Gewitter sind möglich, nochmal weiter heiß. Und das ist der 7-Tage-Trend. Es wird kühler und auch Regen ist dann in Sicht. Hier im WDR schauen wir heute Abend nach Aachen. Wir begleiten live die Eröffnung der Reit-WM. Haben Sie einen schönen Abend. Wir sehen uns morgen Abend wieder. Bis dahin. Tschüss.
1: Ja, ein spektakuläres Naturereignis wirft auch bei uns im Bergischen seine Schatten voraus. Die partielle Sonnenfinsternis morgen Abend, die hat bei vielen heute schon für große Aufregung gesorgt, denn die Schutzbrillen, die sind sehr schwer zu kriegen.
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1: Schönen guten Abend, ich grüße Sie. Wir haben uns heute hier in Wuppertal mal auf die Suche gemacht nach diesen Schutzbrillen für die Sonnenfinsternis morgen. Wir haben viele Menschen getroffen, verzweifelte, auch kritische, aber haben wir auch Schutzbrillen entdeckt, die man überhaupt noch kaufen kann?
3: Sie soll sich morgen Abend verfinstern. Doch ohne Brille geht gar nichts. Wie gefährlich das Sonnenlicht fürs Auge ist, hat sich mittlerweile herumgesprochen. Doch Schutzbrillen in Wuppertal, alles ausverkauft.
4: Meine Enkelin möchte sich das morgen angucken gerne, die Sonnenfinsternis.
3: Und jetzt bist du enttäuscht?
5: Ein bisschen.
3: Sie klappern jetzt die ganze Stadt ab?
6: Ja, tue ich. Ich bin auch noch auf der Jagd. Ich bin leider bisher nur noch nicht fündig geworden. Ich war schon in den ein oder anderen Geschäft, aber überall sind sie schon ausverkauft.
3: Erst heute Morgen hat Optiker Johannes Afser eine neue Lieferung von Schutzbrillen bekommen. Doch die war innerhalb von Minuten vergriffen. Und minütlich kommen neue Kunden. Haben Sie sich selber noch eine sichern können?
7: Meine eigene habe ich selber an eine Kundin abgegeben, weil die verzweifelt war. Sie meinte, das wird wahrscheinlich ihre letzte sein. Da habe ich gesagt, okay, komm, kannst du meine haben. Es wird ja nächstes Jahr wahrscheinlich wieder eine geben. Dann werde ich nächstes Jahr dabei sein.
3: Ausverkauft heißt es heute überall in Wuppertal. Die Telefone stehen nicht mehr still in den Fachgeschäften.
8: Nein, Sonnenschutzbrillen haben wir leider für die Sonnenfinsternis nicht mehr.
3: Was machen Sie denn? Sind Sie jetzt enttäuscht?
6: Also ich habe noch ein bisschen die Hoffnung, vielleicht auf eBay eine zu bekommen. Ansonsten muss ich vielleicht irgendwie durch mein Tablet oder sowas schauen.
3: Keine gute Idee, weder für das Auge noch für technische Geräte, findet Optikerin Daniela Sabu, die selbst schon schlechte Erfahrungen mit direkter Sonneneinstrahlung gemacht hat.
8: Mein Mann besitzt zum Beispiel ein Teleskop und hat dort auch extra einen Filter für die Sonne, was wir dann aufgeschraubt haben und auch mal in Richtung Sonne gedreht haben. Und da hat sich sofort ein Loch in den Filter reingebrannt. Also ganz, ganz gefährlich, medizinisch gesehen, sowie auch für Gerätschaften. Ne? Also die Sonne, die hat so viel UV-Strahlung, da reicht auch keine normale Sonnenbrille, sondern nur spezielle Filter dafür.
3: Gar keine Schutzbrillen gibt es bei Simone Arlt und das aus Überzeugung.
9: Ja, ökologisch kein guter Fußabdruck. Es ist lackiertes Papier, es ist eine Mylor- oder Mylor-Folie, die überhaupt nicht zerfällt in der Umwelt. Man müsste getrennte Müllentsorgung machen. Und wir haben halt die Befürchtung, dass das nicht passiert. Und dementsprechend haben wir uns eben aus diesen ökologischen Gründen dagegen entschieden, diese Brillen halt wirklich diesmal nicht zu verkaufen.
3: Und bei ihren Kunden stößt die Optikerin durchaus auf Verständnis.
10: Also ich habe mir da gar keine Gedanken gemacht. Ich habe das gar nicht so hinterfragt, woraus diese Brillen sind. Und ich möchte jetzt keine Brille mehr. Also keine Brille für die Sonnenfinsternis. jetzt wo ich das so weiß.
3: Der Natur zuliebe also Sonnenfinsternis ohne neuen Müll. Tolle Bilder wird es ohnehin geben, im Fernsehen, im Netz, aufgenommen mit den richtigen Filtern.
1: Und falls Sie auch zu den Verzweifelten gehören, im Galileum in Solingen kann man morgen die Sonnenfinsternis beobachten. Ab 17.30 Uhr ist geöffnet, kurz nach 7 geht es ja dann los mit der Sonnenfinsternis. Sie brauchen kein Ticket, der Eintritt ist frei und da soll es übrigens auch Brillen geben und Teleskope mit speziellen Filtern. Und falls das bei Ihnen auch nicht klappt, am 2. August 2027 soll es dann die nächste Sonnenfinsternis geben. Das können Sie sich schon mal im Kalender notieren. Also morgen brauchen wir eine spezielle Brille. An allen anderen Tagen ist die klassische Sonnenbrille sehr wichtig gerade. So viel Sommer wie jetzt gerade haben wir wirklich selten. Da müsste man doch meinen, die Gastronomiebetriebe im Bergischen jubeln. Vor allem die, die Tische draußen haben. Die Umsätze müssten doch eigentlich nur so sprudeln. Oder ist es vielleicht doch zu heiß und die Menschen gehen gar nicht erst raus, um was zu trinken oder zu essen? Also ist dieser Hitzesommer Fluch oder Segen für die Bergische Gastro? Wir machen mal ein paar Stichproben.
5: Das Bergische Draußensitzzentrum, die Elberfelder Innenstadt. Na klar, man merkt schon, dass sehr viele Menschen im Urlaub sind. Und die, die da sind, sitzen tagsüber in der Hitze nicht unbedingt draußen. Und wenn, dann im Schatten. Vor allem in den Restaurants, denn warmes Essen, wenn es sowieso heiß ist, das geht nur mit Klimaanlage.
11: Die Gäste suchen auch Klimaanlage, nicht? Und wir sind eine von den wenigen, die im Wuppertal die Klimaanlage haben im Restaurant. Und dann wir konnten nicht sagen, uns geht, glaube ich, gut.
12: Vor allem das Essen ist heiß und dann noch in der Hitze zu essen ist nicht so gut, würde ich sagen. Deswegen ist es schon, wie mein Kollege gesagt hat, von Vorteil, dass wir voll klimatisiert sind. Manche Läden haben das hier nicht.
5: Das Eiscafé und die Sonne, zwei, die sich gesucht und gefunden haben. Sollte man meinen. Aber dem La Perla fehlen die Gäste, weil die nicht in die Sonne, sondern auf den Bauzaun schauen müssen.
13: Das Wetter zieht die Leute, aber in diese Ecke, da kommt keiner. Sowieso, weil es alle gesperrt, keine Attraktion und gar nichts. Eine Stammkunde und das war's. Also meine Terrasse ist da vorne, ich habe keine Tische, gar nichts. Überleben. Also wie gesagt, von 6 Personen angestellt, wir sind zu zweit. Also ist schon drastisch, ne?
5: Diese Baustellen, die auch anderen draußen Sitzcafés richtig schaden, werden wohl noch ein paar Sommer bleiben. Gut zu tun dagegen haben die Cafés am Laurentiusplatz.
14: Bei Temperaturen vor allem über 30 Grad merkt man, dass die Leute weniger rauskommen oder vielleicht eher abends kommen. Das kommt immer auf den Tag an, aber ich würde sagen, der Umsatz ist im Sommer auf jeden Fall, der Umsatzwachstum ist auf jeden Fall deutlich spürbar.
5: Weil es eben doch schön ist, bei Sonne draußen zu sitzen.
15: Ich nutze das schon aus. Also ich finde, dann hat man so mehr Energie, auch rauszugehen und die Sonne zu genießen. Und dann, ich weiß nicht, ein kühles Getränk oder ein Eis zu essen, bietet sich dann super an.
16: Mhm. Auf jeden Fall, bin ich ganz der Meinung.
5: Heute steht bei der Temperatur noch eine 2 vorne. Ende der Woche geht es wieder über 30 Grad. Und dann, Achtung, Werbung, lohnt vielleicht auch der Weg ins La Perla. Denn ein Bauzaun macht ja schließlich auch Schatten.
1: Wenigstens ein bisschen. Isa Fiedler ist bei uns im Studio vom Hotel- und Gaststättenverband DEHOGA. Frau Fiedler, das war jetzt eine Stichprobe. Bildet das die Gesamtsituation ganz gut ab bei uns?
17: Ja, es ist eine bunte Mischung von allem. Also ein paar Betriebe straucheln halt, weil sie durch andere Rahmenbedingungen eingeschränkt werden, wie zum Beispiel einen Bauzaun, der einfach nicht besonders dekorativ ist. Mhm. Während andere Betriebe einen Vorteil haben, weil sie zum Beispiel eine Klimaanlage haben. Das ist doch super.
1: Ja, ja, klar. Worüber beklagen sich die Betriebe am meisten? Ist es die Urlaubszeit? Das ist ja wahrscheinlich jeden Sommer auch vielleicht ein Problem. Oder ist es dann doch die Hitze oder die Kombi aus beidem?
17: Ich glaube, es ist eine Kombination aus vielen Faktoren. Also Hitze ist mit Sicherheit ein großes Thema. Da wird zumindest deutlich weniger Alkohol getrunken, weil der halt auch schneller ins Blut schießt, sage ich mal. Und die Umsätze sind bei nicht ganz so hohen Temperaturen durchaus besser.
1: Mhm. Wenn wir über Klimaanlage sprechen, würden Sie raten, Gastronomien, dass sie sich eine anschaffen, wenn wir jetzt auch an die nächsten Jahre denken, Klimawandel?
17: Ich glaube, da kommen viele Gastronomen gar nicht mehr dran vorbei. Ja.
1: Ja, jetzt bleiben wir nochmal in Wuppertal. Da sind ja die Gebühren ganz hoch für Außengastronomie. Ist das so, dass das die Betriebe ganz schön unter Druck setzt? In solchen Zeiten, wo dann die Plätze eben leer bleiben?
17: Auf jeden Fall. Weil der Punkt an der ganzen Sache ist, die Gebühren werden ja nicht niedriger, wenn weniger Gäste kommen. Das heißt, sie müssen es irgendwie schaffen, die Gebühren zu erwirtschaften. Und ich glaube, wir brauchen belebte Innenstädte. Und natürlich wäre es sehr begrüßenswert, wenn die Stadt Wuppertal mal über eine Senkung der Gebühren nachdenken würde. Weil das würde den Gastronomen das Leben ein bisschen einfacher machen.
1: Unabhängig davon, was können die Betriebe selbst tun? Also wie erfinderisch kann man sein? Klar, man hat Klimaanlage, Sonnenschirme, mehr Schattenplätze, was geht noch? Ja.
17: Also die Erfahrung lehrt, dass wenn etwas Besonderes angeboten wird, wie zum Beispiel der Haner Sommer oder auch der Lenneper Sommer, dass die Gäste das sehr, sehr gut annehmen, weil jeder guckt so ein bisschen auf sein Budget und das Geld kann halt nur einmal ausgegeben werden und dann suchen sich viele etwas Besonderes aus. Und insofern, alles was besonders ist, was man den Gästen anbieten kann, sollte man auch kommunizieren.
1: Und vielleicht auch temporär die Speisekarte mal ändern, jetzt in den heißen Tagen?
17: Ja, auf leichte Kost. Ne? Ja, ja. Also muss ja nicht immer der große, dicke Braten sein, sondern was Leichtes, Sommerliches ist doch super.
1: Was ist die perfekte Temperatur für Gastronomen? 20 Grad? 23?
17: 23 Grad tagsüber und dann 19 Grad abends.
1: Isa Fiedler, vielen Dank für das Gespräch. Danke.
17: Sehr gerne.
1: Und dieses Gespräch haben wir vor der Lokalzeit aufgezeichnet. Wir bleiben in der Gastronomie mit einer nicht so schönen Nachricht. In Wuppertal-Elberfeld gab es in der Nacht einen Brand in einem Gastronomiebetrieb. Ein indisches Restaurant wurde durch ein Feuer stark beschädigt.
18: Am Tag danach ist von außen erstmal nicht zu erkennen, dass das Feuer den hinteren Teil des Restaurants komplett zerstört hat. Nur ein Zettel deutet darauf hin. Selbst die Feuerwehr wusste zunächst nicht, dass es im Restaurant gebrannt hatte.
19: Es hat auf einem Balkon gebrannt, hier in dem Haus, was wir hier vorne sehen, mit dem Restaurant unten. Da brannte es auf so einer Terrasse an einem Anbau. Und als meine Kollegen da antrafen, haben sie auch erstmal gedacht, sie hätten es nur mit dem Balkonfeuer zu tun. Das haben sie ausgemacht und dann festgestellt, dass da ein Loch im Boden dieser Terrasse war. Da war vorher ein Oberlicht und da wurde deutlich, das Feuer war unten in dem Restaurant und drunter ausgebrochen.
18: Zerstört ist jetzt der Anbau, in dem sich auch die Küche befindet.
19: Ja, das Restaurant hat zwei Ebenen. Die untere, die man auch von außen sehen kann, sieht fast unbeschädigt aus. Die obere ist komplett zerstört worden. Da war es sehr heiß, da hat es Rauch gegeben, da ist der Putz von den Wänden geplatzt. Die ist zerstört worden.
18: Daher bleibt das Restaurant erstmal geschlossen. Für die Bewohner im darüberliegenden Wohnhaus ging der Brand glimpflich aus.
19: Bedeutet für die Menschen, die da wohnen, zum Glück nichts, denn das Vorderhaus ist nicht beeinträchtigt. Das Treppenhaus war ein bisschen verraucht, aber ansonsten ist da nichts passiert. Die Leute konnten auch die Nacht in ihren Wohnungen verbringen. Da ist nichts passiert.
18: Die Schadenshöhe beläuft sich auf 150 bis 200.000 Euro. Zur Brandursache ermittelt die Polizei aktuell in alle Richtungen.
1: In einem Bahntunnel in Bergisch Gladbach waren Kabeldiebe unterwegs. Mindestens 2 Kilometer Kupferkabel haben sie dort gestohlen. Der geschätzte Gesamtwert liegt im unteren 6-stelligen Bereich, sagt die Polizei. Die Bahn fährt dort wegen Bauarbeiten momentan nicht. Ein Zeuge hatte den Diebstahl letzte Nacht bemerkt. Die Polizei geht von einem gewerbsmäßigen Diebstahl aus. Sie sucht jetzt weitere Zeugen, die möglicherweise was Verdächtiges beobachtet haben. Noch nie war so wenig Wasser in unseren Talsperren im Bergischen wie jetzt. Dieser Juli war der trockenste seit Beginn der Aufzeichnungen, wie der Wupperverband bestätigt. Kleinere Bäche sind zum Teil ganz ausgetrocknet. Der Wupperverband lässt aktuell nur Wasser aus den Talsperren in die Flüsse Wupper und Dünn, um die dort lebenden Lachse nicht zu gefährden. Bürger und Bürgerinnen könnten mithelfen, indem sie weniger Wasser im Haushalt und für die Gartenbewässerung nutzen. Wie kannst du nur in Wuppertal leben? Zieh doch einfach in eine andere Stadt. Solche Sätze musste sich Maryam Muwanga öfter anhören, als sie noch neu war hier in der Stadt. Und sie hat diese Sätze vielleicht auch ein bisschen zu sich selbst gesagt. Es war Zufall, dass sie hier gelandet ist. Vor 20 Jahren kam sie aus Uganda nach Deutschland als Au-pair nach Wuppertal. Und jetzt, so viele Jahre später, hat sie sich hier ein schönes Leben aufgebaut, kann man, glaube ich, so sagen. Und sie liebt Wuppertal schon längst. Und diese Liebe teilt sie mit vielen Menschen bei Social Media.
20: Ausgerechnet in Wuppertal hat für Mary Muwanga alles angefangen. Vor 20 Jahren kam sie aus Uganda als Au-pair nach Deutschland. Von der Stadt war sie anfangs gar nicht begeistert.
21: Natürlich hat man von Pina Bausch gehört. Aber die meisten Bilder sonst, die ich von Wuppertal gesehen habe, haben mich nicht so wirklich angesprochen. Dann dachte ich, ja, okay, also ich habe mich sozusagen im Kopf schon entschieden. Ich werde Wuppertal nicht lieben können.
20: Doch es sollte anders kommen, denn sie landete im Briller Viertel, das auf sie Eindruck machte.
21: Ich Ich habe einfach gemerkt, dass Wuppertal hat sehr viel zu bieten. Wuppertal ist vielfältig. Es ist nicht nur grau, nicht nur regnerisch. Es ist nicht nur alte Fabrikhäusern, sondern es gibt sehr viel mehr. Es ist sehr grün und man sollte sich in erster Linie auch öffnen, dafür öffnen, diese anderen Orten in Wuppertal, diese anderen Ecken in Wuppertal kennenzulernen.
20: Mittlerweile zeigt sie auf Instagram, was Wuppertal alles zu bieten hat. Einer ihrer Lieblingsorte ist zum Beispiel die Nordbahntrasse. Mit den Videos hat sie angefangen, weil sie ihrer Familie in Uganda und der Welt zeigen will, wie es hier aussieht. Aber auch Menschen aus Wuppertal freuen sich und schreiben ihr:
21: Ich feiere deine Videos und so weiter, mach weiter. Und meine Familie war natürlich auch total begeistert, dass sie endlich sich was so vorstellen konnten, über wo ich wohne, wo ich schlender und so weiter. Also daher kamen die Videos.
20: Wuppertal ist für Mariam zur Heimat geworden. Sie hat hier studiert, promoviert und ist mittlerweile Dozentin an der Uni. Die Menschen, die sie hier kennenlernte, zeigten ihr nach und nach die schönen Orte in Wuppertal. Nun macht sich Mariam oft allein auf den Weg, um nicht so bekannte Fotospots zu finden. In Unterbarmen ist sie auf diese Villa gestoßen. Hidden Gems nennt sie solche Orte, also versteckte Schätze.
21: Manchmal ist es auch so, zum Beispiel als ich auf der Suche war nach den Hidden Schätzen hier oder Hidden Gems in Unterbarmen, bin ich diese Straße hier entlang gefahren und dann habe ich so ein imposantes Gebäude hier gesehen, wirklich sehr schön.
20: Und Mariam hat auch schon die nächsten Ziele auf dem Zettel.
21: Ich habe auch gehört, dass es in Langerfeld auch Hidden Gems geben soll. Also meine Follower sind auch ziemlich aktiv dabei, mir ein paar Orte irgendwie zu nennen. Also es gibt noch einiges, was ich noch zu filmen habe. Ja.
20: Auch wenn es vielleicht nicht lieber auf den ersten Blick war. Heute sagt Mariam über Wuppertal: Das war mein bester Fehler.
1: Wuppertal ist doch richtig schön. Punkt. Fertig. Es ist eine verrückte Welt, das sagt die Wuppertalerin Jeanette Hauswirth über ihr Hobby. Und das heißt Motocross. Da qualmt's. Es staubt und die Motoren heulen. Und man muss sich bei diesen hohen Geschwindigkeiten extrem konzentrieren. Eine falsche Bewegung und man stürzt. Jeanette Hauswirth trainiert in Grevenbruch auf einem 35 Hektar großen Gelände, das in einer Senke liegt. Da gibt es 6 verschiedene Rennstrecken, alles dabei für Anfänger, für Profis, für Jung und Alt. Bundesweit bekannt ist dieses Gelände unter Motocross-Fans. Und Jeanette liebt diesen Sport, auch weil der Nervenkitzel immer mitfährt.
0: Start klar machen. Das Risiko fährt immer mit.
2: Man hat nur eine Millisekunde Zeit, um zu reagieren.
0: Jede Woche Training. Jeanette ist wie immer mit Bruder Henry da. Motocross ist Familiensport. Vater Marc sorgt für die Maschinen und vor allem für die Sicherheit.
22: Sieht immer so die erste Runde, wenn man kein fährt.
23: Ich bin immer ein bisschen nervös, gerade heute, weil ich schon lange kein Sattel mehr gefahren bin. Und erstmal gucken muss, wie ich wieder zurechtkomme. Deswegen ist immer erstmal die erste Runde so, ach, hoffentlich bin ich jetzt gut drauf.
0: Tiefsandstrecke. Das heißt, sie muss ihr Bike durch extrem rutschigen Untergrund bringen. Bei dem sandigen Gelände muss sie Gas geben.
24: Als ich angefangen habe, war ich 22. Das war anspruchsvoll, hat lange gedauert. Und bin jetzt dabei und hoffe, dass die Geschwindigkeit kommt, wenn der Kopf es zulässt. Weil jetzt bin ich 30 und da ist das, da fährt der Kopf immer noch ein bisschen mit.
0: Einfahrt in die Strecke. Wie eng wird es heute auf der Bahn?
25: Es wird immer tiefer.
0: Rennfahrer aus ganz Deutschland, Belgien, Niederlande sind mit auf der Strecke. Auch Paul macht sich bereit. Paul ist 6 Jahre und fährt schon sein halbes Leben lang Motocross, also.
26: 3 Jahre fast.
4: war der Papa schuld, oder?
6: Ja, ja, eher der Papa. Wir haben es im Fernsehen, auf YouTube, habt das gesehen und dazu sind wir dann gekommen. Und er hat immer gesagt, Motorrad war das was Schönes. Sicherheit geht hier vor, deswegen lieber einmal zu viel und sehr gute Materialien holen, als bei Temu was zu bestellen sozusagen.
0: Papa schmeißt den Motor an und Paul ist

0: ready. Rauf auf die Kinderstrecke. Und ab jetzt volle Konzentration. Jeder Fehler kann wehtun. Wie lange reicht die Kraft? Über 20 Minuten trainiert Jeanette schon.
1: Das Motorrad, da habe ich keinen Respekt. Das sind eher die Strecken. Wenn man auf dem Motorrad sitzt, man konzentriert sich nur auf sich selber und auf das Fahren.
0: Aber dann...
1: Ach, meine Arme! Scheiße.
0: Nichts passiert. Stürze gehören zum Motocross. Und weitermachen. Auch gegen die eigene Angst.
1: Das ist einfach, also krass, da kann man nicht anders sagen. Das hier macht man aus Leidenschaft.
0: Und kann jederzeit miterlebt werden. Das Gelände in Grevenbroich ist ganzjährig geöffnet.
2: Sehr, sehr mutig, auf jeden Fall. In unserer Reihe So tickt NRW feiern wir ja unser Bundesland zum 80. Geburtstag. Der ist jetzt im August. Wir besuchen ganz besondere Orte im ganzen Land, jeweils eine Stunde pro Tag. Gestern waren wir am Bütchen in Herne im Ruhrgebiet, morgens von 6 bis 7. Heute sind wir um 7 Uhr in der Früh im hohen Norden NRWs, genauer gesagt in Raden-Preußisch-Stroen. Und nördlicher geht's nicht in Nordrhein-Westfalen. Knapp 100 Kilometer sind es nur an die Nordsee. Zum Vergleich, in die Landeshauptstadt Düsseldorf ist es doppelt so weit. Und am nördlichsten Punkt NRWs wohnen logischerweise auch die nördlichsten Einwohner NRWs. Und das sind in dem Fall die Klasings. Die leben zu dritt auf einem Pferdehof direkt an der Landesgrenze zu Niedersachsen.
3: Wenn einer sagt, Mensch, wo wohnt ihr denn? Dann sagt man schon wirklich oft, naja, wir sind das nördlichste Haus in Nordrhein-Westfalen, guck doch mal.
4: Sieben Uhr morgens bei den Klasings. Die Zeit drängt, die letzten Pferde müssen auf die Weide. Doch heute Morgen läuft irgendwie nicht alles nach Plan.
5: Mein Freund, ab in die Sonne. Okay. Junge, du bist aufgeregt, wa?
6: Er ist so ein bisschen euer Problemkind, oder?
5: Den habe ich mal eingetauscht, tatsächlich. Wie man das früher mal so gemacht hat auf dem Viehmarkt. Und der kam damals zu mir und der war schon immer charakterstark, sagen wir mal so.
4: Vater Heinz, Tochter Lena und Lebensgefährte Markus. 3 von 18 Millionen. Kein Mensch in NRW wohnt nördlicher als sie.
3: Ich wäre nie gut genug gewesen, das hier alleine weiterzuführen, auch mit den Pferden. Und dann habe ich mir damals gesagt, also ich brauche entweder einen Tierarzt oder einen Bereiter. Sonst kann ich das hier nicht schaffen. Und dann habe ich Markus auf dem Brokumer Viehmarkt gefunden und habe ihn mitgenommen.
7: Abgeschleppt.
6: Das heißt, du hast ihn nur genommen, weil er
3: reist. Ich wusste, wo er arbeitet und was er kann, ja. Nein, das ist böse.
4: Ein kleiner Spaziergang zur Grenze. Nordrhein-Westfalen endet direkt hinter dem Hof. Doch wo genau, ist manchmal gar nicht so einfach.
6: Heinz, was suchst du denn da eigentlich?
8: Da ist ein Stein, ein Grenzstein.
6: Aber wo genau, weißt du nicht?
8: Ja, hier muss er sein, aber ich denke, der ist zugewachsen jetzt. Nee, das ist er nicht,
4: Egal, macht ja nichts. Vielleicht wissen ja die niedersächsischen Nachbarn, wo er sein könnte. Wobei, das mit den Nachbarn ist hier oben so eine Sache.
6: Sind das überhaupt Nachbarn davon?
3: Nein, das ist die Grenze. Nein, von drüben, das hört sich echt so. Also da haben wir keine Nachbarschaft mehr. Ne?
6: Da leben noch Leute.
3: Da leben tatsächlich Menschen, ja.
7: Aber das ist ja zu weit weg, um das Nachbar zu nennen. Nachbar ist ja eher so im Radius von 800 Metern. Das sind Nachbarn.
4: Kurz vor 10. Pause in der hofeigenen Kneipe. Viel trinken ist wichtig bei dem Wetter. Das wissen Sie auf Klasings Hof ganz genau.
6: Ist es schon früh genug für ein Bier?
7: Tja, eigentlich sagen wir immer so 11 Uhr Zug, sagt man ja immer, ne? Also ist

0: Ein riesiges Nest, fast so groß wie ein Mensch. Nur wenige Meter weiter liegen Muster aus Blüten auf dem Waldboden. Wer hier in der Nähe von Gummersbach spazieren geht, glaubt erstmal an Zufall oder an ein Geheimnis mitten im Wald. Doch hinter den ungewöhnlichen Objekten steckt ein Mensch. Brigitta Backhaus. Bevor ihre Kunstwerke im Wald entstehen können, sammelt sie erstmal Material. Blüten, Gräser, Äste, Rinde, alles findet sie direkt hier im Wald.
1: Ich freue mich immer über das Material, was ich finde. Das ist immer wie ein Geschenk der Natur. Und ich kann eigentlich fast alles gebrauchen, was ich finde. Das ist das Schöne. Und ich mache daraus dann schöne Dinge. Und das ist für mich wie die Natur ehren, so ein bisschen.
0: Aus den gesammelten Pflanzen entsteht nach und nach ein Mandala. Jedes Blatt bekommt seinen Platz, jede Blüte gehört zum Muster. Fast meditativ wächst das Kunstwerk, Zentimeter für Zentimeter.
1: Eigentlich war es immer Entspannung zu meinem sonstigen Arbeiten, dass ich auch immer zu meinem Mann gesagt habe, ich gehe spazieren. Stunden später kam dann ein Anruf, wo bist du? Und dann war ich dabei, ja, was zu kreieren.
0: Land Art nennt sich die Kunstrichtung, der Brigitta Backhaus seit 11 Jahren nachgeht. Statt Bilder an Wände zu hängen, wird die Landschaft selbst zur Ausstellungsfläche.
1: Für die Menschen muss das immer alles einen Sinn und Zweck haben. Wozu machen Sie das? Und das hat keinen Sinn, man kann das nicht verkaufen. Nehmen Sie das dann mit nach Hause, das kommt auch oft. Dann sage ich immer, nee, aber für mich gehört das dazu, die Vergänglichkeit loslassen können. Und das kann ich gut.
0: Später am Tag beginnt die körperlich anstrengendere Arbeit. Aus meterlangen Ästen baut sie einen riesigen Kranz. Stecken, biegen, flechten. Ganz ohne Nägel, Schrauben oder Kleber. Nur die Natur hält die Skulptur zusammen und zieht immer wieder auch neugierige Blicke an.
1: Ja, genau.
2: Ein neues Objekt jetzt hier.
3: Ja.
2: Passt.
3: Ja, toll.
2: Das macht sich schön.
3: Ja. Wenn ich sehe, mit welcher Akribie und mit welcher Sorgfalt und mit welchem Aufwand solche Dinge gemacht werden, das kann man nicht genug bewundern.
2: Erst habe ich auch gedacht, naja, wer da bastelt. Aber jetzt guckt man schon mit und denkt, na, hoffentlich bleibt es stehen.
0: Ein Wunsch, den viele bei Kunst haben. Sie soll erhalten bleiben. Bei Brigitta Backhaus ist es genau andersrum. Ihre Kunst lebt davon, dass sie wieder verschwindet.
1: Irgendwann erkläre ich es dann für fertig und dann ist es auch gut, wenn es vergeht. Also dann ist das auch egal, wenn es durch natürliche Umstände vergeht. Es entsteht was und es vergeht wieder.
0: Kunst, die nicht bleiben muss, um etwas zu hinterlassen. Denn wenn der Wald sie irgendwann wieder zurückholt, bleibt vielleicht genau das bestehen, der besondere Blick auf die Natur.
4: Ja, was für ein besonderes Hobby. Und Sie können eine Ausstellung mit Fotos dieser tollen Werke sehen in Gummersbach in der Galerie Kunstraummarkt 1. Die läuft noch bis zum 30. August. Jetzt schauen wir noch auf ein schönes Foto von unserem Zuschauer Kurt Runzer. Und der Beinburger Stausee ist offensichtlich ein sehr beliebtes Fotomotiv bei Ihnen, liebe Zuschauerinnen und Zuschauer. Gestern schon mal, heute ist der Hund natürlich im Mittelpunkt, der sich abkühlt. Kurt, an Sie vielen Dank für dieses Foto. Und jetzt schauen wir mal auf die Wetteraussichten. Der Himmel wird so gut wie die ganze Zeit klar sein. In der nächsten Nacht da sind nur vereinzelt mal ein paar wenige Wolken unterwegs. Also Sternschnuppen können wir vielleicht sehen. 9 bis 14 Grad, das sind sehr angenehme Nachtwerte. Machen Sie das Fenster auf. Der Tag morgen startet mit einer Überraschung. Sonne, das geht schon am Vormittag los. Mit dem Sonnenschein Temperaturen zwischen 22 und 26 Grad. Im Laufe des Tages kommen vielleicht mal ein paar Schleierwolken. Aber es bleibt sehr sonnig, wie Sie sehen. Hohe Waldbrandgefahr bei bis 31 Grad. Und morgen Abend eine wahrscheinlich sehr gute Sicht auf die Sonnenfinsternis. Das sind die weiteren Aussichten. Donnerstag, ja, wird die Trockenheit noch mal verschärft bis 35 Grad. Am Freitag bleibt es heiß, Temperaturen bis 36 Grad, da sind nur wenige Wolken. Und Sie sehen es, am Samstag könnte es tatsächlich wieder den ersten Schauer oder auch das erste Gewitter geben. Die Temperaturen gehen langsam zurück. Der 7-Tage-Trend zeigt, dass die Temperaturen langsam runtergehen. Also mit der großen Hitze ist es erstmal vorbei. Und diese Regentropfen, die Sie da sehen, die machen doch irgendwie Hoffnung. Mittlerweile freuen wir uns alle, wenn mal wieder was runterkommt. Sonnenfinsternis, wollte ich Ihnen noch sagen, morgen Abend in der Lokalzeit sind wir natürlich auch live dabei, da verpassen Sie gar nichts. Und gleich im WDR-Fernsehen Sport im Westen live, die

0: Reit-WM Aachen 2026, die Eröffnungsfeier nach der Tagesschau. Schönen Abend.
1: Da ist der Ärger gerade groß bei vielen Menschen in Bochum-Dahlhausen. Grund dafür ist diese Baustelle, die vor Ort gerade offenbar für neue Herausforderungen auf der Straße sorgt. Genau da ist aber auch eine ambulante Reha-Klinik. Alle hoffen auf eine schnelle Lösung.
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1: Und mit Ihnen ganz herzlich willkommen. Schönen guten Abend. Ja, was ist da los in einer Siedlung in Bochum-Dahlhausen? Die Menschen vor Ort beschweren sich auch über die Art und Weise der Kommunikation. Sie seien schlecht oder teilweise auch gar nicht informiert worden, sagen sie. Und jetzt haben sie die Faxen dicke.
3: Man kann nicht einfach hergehen, eine Straße sperren, wo eine Arztpraxis ist.
4: Die Art und Weise, die kotzt mich an.
5: Das ist ein Ausnahmezustand, da gehe ich bis zum Bundesgerichtshof. Das ist eine Katastrophe.
6: Die Stimmung kocht. Was ist hier los in der Schapenseelstraße in Oberdahlhausen? Hier war heute die halbe Siedlung auf den Beinen. Grund ist diese gerade entstehende Baustelle. Die Straße hier wird ab morgen komplett dicht gemacht. Eine Frechheit, sagen hier alle. Vor allem der Betreiber dieser Reha-Klinik sorgt sich um seine Patienten.
5: 80% der Patienten sind behindert. Können nicht weite Wege zurücklegen, können sich auch nicht einen Parkplatz suchen, einen Kilometer weiter, weil sie nicht laufen können. Und deswegen sind wir darauf angewiesen, auch für den Antransport.
6: Hier möchte ein privater Bauherr ein Mehrfamilienhaus bauen. Die Anwohner ärgern sich aber maßlos darüber, dass sie nur spärlich informiert wurden. Manche überhaupt nicht, hören wir heute. Mehrmals hätten sie den Bauherrn angeblich, vorgeblich versucht zu erreichen. Ein Anwohner kontaktiert ihn in unserem Beisein und erreicht ihn sogar.
7: Was sagt der Mitte her?
8: Der kann heute nicht reden, der wäre im Stress.
9: Was ist das denn für eine Aussage?
7: Ich kann nicht gehen, er ist nicht
8: angerufen
10: bei dem Herrn.
8: Und was sagt er?
10: Er hätte im Moment sehr viel Stress, er könnte sich da nicht drum kümmern, er kommt morgen vorbei und dann können wir miteinander reden.
6: Also der Bauherr lässt ja wohl doch mit sich reden. Damit ist es aber nicht getan, sagt der Betreiber der Reha-Klinik. Rüdiger Werner hat sogar Angst um seine Existenz. Ab morgen bis Ende Dezember soll die Schapenseelstraße komplett gesperrt sein.
5: Und hier den Anlaufweg zu ändern, auf einen schmalen Weg zu begrenzen, der nur 2 Meter breit ist und kein Rangieren und Rückwärtsfahren zulässt, ist den Patienten nicht zumutbar.
6: Die Stadt Bochum sagt uns heute, dass die Ausweichstraße natürlich mit Polizei und Feuerwehr abgestimmt wurde.
11: So klein ist die Straße ja jetzt nicht, ne?
3: Doch, die Straße ist relativ klein. Weil wenn man sieht, man passt mit einem Auto durch. Wenn von oben jetzt ein größeres Fahrzeug, ein SUV kommt und von unten kommt ein SUV um die Ecke. Die sehen sich ja erst frühestens hier ab hier, der untere und der oben, der ist dann auch schon in der geraden Bewegung drin. Wo sollen die Autos ausweichen?
6: Die Stimmung ist weiterhin angespannt in Oberdahlhausen und der Ärger hier ab morgen mit Sicherheit noch nicht zu Ende.
1: Oha. Schwerer Verkehrsunfall in Wattenscheid. Da ist vergangene Nacht ein Auto mit einem geparkten Wohnwagen zusammengestoßen. Danach standen beide in Flammen. Es war kurz vor Mitternacht, als ein 21-jähriger Mann aus Hattingen auf dem Zeppelindamm erst in eine Warnbarke und dann eben in den geparkten Wohnwagen krachte. Warum beide Fahrzeuge dann direkt angefangen haben zu brennen, will die Polizei noch klären. Im Wohnwagen war zu dem Zeitpunkt zum Glück niemand. Bei dem Unfallfahrer kam raus, dass er getrunken und über 2 Promille im Blut hatte.
12: Wir sind hier deutlich über der absoluten Fahruntüchtigkeit. Ich sage mal, bei so einem Wert sollte sich niemand mehr ins Fahrzeug setzen. Und wir haben ja jetzt das Ergebnis, ein schwerer Unfall. Glücklicherweise ist er nicht schwer verletzt worden, aber wir haben nichtsdestotrotz einen erheblichen Sachschaden.
1: Wie hoch der letztendlich genau ist, ermitteln die Beamten noch. Am Unfallort darf man eigentlich nicht parken, heißt es von der Polizei. Der Seitenstreifen würde genau dafür aber von vielen Leuten offenbar gerne genutzt. Und ein Anhänger von Rot-Weiß Essen soll beim Auswärtsspiel in Saarbrücken am vergangenen Wochenende einen Hitlergruß gezeigt haben. Deswegen wird jetzt auch gegen ihn ermittelt. Das hat die Polizei in Saarbrücken bestätigt. Erst jetzt hatte die Seite Rot-Weiße Solidarität, ein Fanbündnis, ein Video des Vorfalls in den sozialen Medien gepostet. Wer genau hinsieht, kann das auch bei der Live-Übertragung des Spiels erkennen. Ein Sprecher von Rot-Weiß Essen hat der WAZ gesagt, dass es harte Konsequenzen für den Mann geben solle, mit Anzeige Anzeige und Stadionverbot. Man wolle deswegen schnell herausfinden, wer es genau ist. Sie sollen ihre Opfer bei Kleinanzeigen gefunden und sie dann heftig überfallen haben. Im Mai vergangenen Jahres war das. Und heute ist gegen vier junge Männer zwischen 17 und 23 Jahren am Landgericht Essen der Prozess gestartet.
13: Im Gerichtssaal wirken sie nervös. Sie beteuern, dass das alles gar nicht so geplant war. Die Raubüberfälle schon, aber nicht die Gewalt, die damit einherging. Sie verabredeten sich mit Verkäufern auf der Plattform Kleinanzeigen. Es ging einmal um eine Goldkette im Wert von 6.000 bis 7.000 Euro. Bei einem zweiten Fall zwei Monate später sollen sie einer Frau ein Handy im Wert von mehr als 1.600 Euro gestohlen haben. Statt Geld zu übergeben, wurden die Opfer brutal beraubt.
14: Es soll so gewesen sein, dass der Angeklagte und sein Mittäter ein Pfefferspray genutzt haben und die Geschädigten dann auch mehrfach geschlagen haben sollen, sodass es zu starken Verletzungen bei der Geschädigten und ihren Töchtern gekommen ist.
13: Vor Gericht zeigen sich die Angeklagten einsichtig, wollen sogar Schmerzensgeld zahlen. Sie schweigen nicht, sondern stellen sich den Fragen des Richters. Auch um die eigene Schuld zu mindern.
15: Also Fakt ist, dass mein Mandant sicherlich nicht die treibende Kraft gewesen ist. Es wurde ein Auto gebraucht. Er war jetzt gerade im Besitz eines solchen. Und über diese Verbindung sozusagen ist er dann in das Tatgeschehen gerutscht.
13: Aktuell sind die jungen Männer auf freiem Fuß. Bis Ende August, Anfang September wird ein Urteil erwartet. Ihnen droht je nach Alter eine Jugend- oder sogar eine Haftstrafe bis zu 5 Jahren.
1: Während die Schüler ja gerade noch Ferien haben, sind viele Auszubildende jetzt ins neue Lehrjahr gestartet. Da hören wir von einigen Betrieben, dass sie weniger Azubis einstellen, weil sie sparen müssen oder schlichtweg Nachwuchsprobleme haben. Auch die Industrie- und Handelskammer Bochum berichtet von über 10% weniger Ausbildungsverträgen im mittleren Ruhrgebiet. Doch das hier scheint ein Mutmacherbeispiel zu sein.
16: Ob Christian Vogelsang ein Trendsetter ist, ist schwer zu sagen. Auf jeden Fall schwimmt der Maschinenbauunternehmer aus Wattenscheid gerade gegen den Trend. Statt 8 hat er im neuen Ausbildungsjahr 10 Azubis eingestellt.
17: Das liegt daran, dass wir unsere Alterspyramide relativ gut im Blick haben und wissen, wer in den nächsten Jahren in Ruhestand geht. Und um die Fachkräfte von morgen auszubilden, müssen wir eben heute schon anfangen, damit wir die Leute, die in den nächsten 5 Jahren in Ruhestand gehen, auch qualifiziert ersetzen können.
16: Anders als hier bei Vogelsang sind viele Firmen momentan zurückhaltend, wenn es um Ausbildung geht. Die schleppende Konjunktur hinterlässt ihre Spuren. Dabei ist das Interesse durchaus da. Burhan Kuyucu lernt Elektroniker. Nach dem Fachabi wusste der 22-Jährige erst nicht, was er werden sollte. Ein Praktikum sorgte für Klarheit und auch seine Freunde wollen gerne schnell einen Job.
18: Also Ausbildung ist halt ziemlich gefragt, auch bei mir im Freundeskreis. Ja.
19: Woran liegt das?
18: Man will sich halt weiterbilden, ne? Ausbildung ist ziemlich wichtig.
16: Und wer kann heute noch davon erzählen, wie man einen Generator wieder ordentlich in Schuss bringt?
20: Also ich sehe das schon, dass immer mehr Leute Ausbildung anfangen bei mir in meinem Freundeskreis. Aber trotzdem habe ich auch noch sehr viele Kollegen, die studieren und so. Wobei ich eher das Gefühl habe jetzt auch in sozialen Netzwerken und so, dass die Ausbildung immer wieder mehr zurückkommt.
16: Auf gut ausgebildeten Nachwuchs setzt auch diese Werbeagentur aus Bochum. Eine Branche, in der künstliche Intelligenz schon viel verändert hat. Susanna Kadirova wird damit in ihrer Marketingausbildung täglich zu tun haben. Ihre Chefin Vanessa Baumann glaubt nicht, dass sie in absehbarer Zeit auf menschliche Expertise verzichten kann.
21: Weil letztendlich braucht KI auch Menschen, die die KI füttern mit Wissen. Und wir nutzen KI selbstverständlich als Erweiterung und Ergänzung. Es ist auch eine gute Erweiterung und Ergänzung, aber es ersetzt noch lange nicht die Menschen, die dahinter sind.
22: KI ist eine gute Unterstützung für uns, dann die Hilfsmittel mit uns, die Zeitmanagement. Wir können das etwas Schnelles machen, ja, und dann gibt es eine gute Möglichkeit und das helfen uns und gut.
16: Die Ausbildung bleibt eine wichtige Komponente, um erfolgreich ins Berufsleben einzusteigen. Bei der Handelskammer sieht man aber in manchen Branchen auch Engpässe.
23: Wir merken, dass die Bewerberlage da ist, dass die Nachfrage da ist, dass die Betriebe aber zurückhaltender werden. Das bedeutet aus Sicht der Betriebe eine gute Nachricht eigentlich, denn sie haben mehr Auswahl. Für die Bewerber wird es schwieriger, denn da ist die Konkurrenz dann größer.
16: Bei Vogelsang in Wattenscheid hält der Chef es für kurzsichtig, auf Azubis zu verzichten. Dafür ist in seiner Branche eine gute Basis einfach unbedingt nötig.
17: auch wenn die Konjunktur im Moment nicht so läuft, wie man sich das gerne vorstellt oder wie man sich das wünscht. Konjunkturen verlaufen üblicherweise in Zyklen, das heißt, es wird auch wieder aufwärts gehen und da muss man vorbereitet sein mit den entsprechenden Kapazitäten, um dann am Markt präsent zu sein.
16: Der Markt wird wieder anziehen, davon ist Christian Vogelsang überzeugt. Und dann ist er zumindest personell weiter gut aufgestellt.
1: Bei dieser Nachricht hier werden viele von Ihnen, genau wie ich, wahrscheinlich laut endlich sagen. In Essen wird nämlich jetzt an der alten Eisenbahnbrücke zwischen Heisingen und Kupferdreh gearbeitet. Die ist ja seit Januar gesperrt, dabei radeln und laufen seit über 40 Jahren normalerweise täglich viele Menschen darüber. Auch die Kanzeln mit den Sitzbänken werden eigentlich gern genutzt. Heute haben Arbeiter erstmal das Gerüst aufgebaut. Die Stahlkonstruktion sei noch intakt, heißt es von der Stadt, aber die Holzbohlen müssten neu gemacht werden. Außerdem werden die Geländer auf 1,30 Meter erhöht. Die eigentliche Sanierung soll dann planmäßig im September starten und bis Februar dauern, heißt es. Und von den Azubis im Betrieb, ja, hatten wir gerade eben jetzt zu Talenten im Sport, da gilt Wattenscheid ja schon lange als der Top-Standort in der Leichtathletik. Und mit dem neuen, hochmodernen Lohrheide-Stadion gibt es da ja jetzt noch mal bessere Bedingungen, eigentlich. Denn kritische Stimmen sagen, das Stadion sei jetzt nur noch für Spitzensportler offen. Einige Athleten wollen das nicht einfach so hinnehmen.
0: Drinnen schwitzen beim Warmmachen. Nachwuchstraining beim TV Wattenscheid. In der Halle. Draußen eigentlich bestes Trainingswetter, aber ins Stadion dürfen die Kinder nicht rein. Der Frust ist groß.
2: Sehr blöd, weil es ist ein cooles Gefühl, da zu trainieren.
4: Aber was war daran cooler?
2: Dass man da mehr Platz hatte. An der Halle ist es halt so eng und heiß.
0: Seit dem Umbau des Stadions gibt es strenge Zugangsregeln. Nur Spitzensportler dürfen täglich ab dem Nachmittag ins Stadion. Kinder nur einmal in der Woche. Erwachsene Athleten, die nicht zum Leistungssport gehören, kommen gar nicht mehr rein und weichen deshalb auch bei bestem Wetter in die Halle aus.
4: Wie ist das dann hier zu trainieren, obwohl draußen ein Stadion ist, was teuer umgebaut wurde?
19: Ja, das ist die gute Kernfrage, die wir auch der Stadt dann immer mal wieder stellen, wo wir keine Antwort drauf bekommen oder keine nachhaltige Antwort drauf bekommen, die wir nachvollziehen können. Es ist bei gutem Wetter, wenn es draußen schön ist, dann will man natürlich draußen trainieren. Können wir nicht, dürfen wir nicht. Die Trainingsmöglichkeiten wären da und wir sind eingeschränkt.
0: Lohrheide statt Leerheide. So heißt die Initiative, die Zehnkämpfer Armin Treichel mit anderen Athleten gegründet hat. Ihr Ziel, wieder so im Lohrheide-Stadion trainieren wie vor dem Umbau.
19: Das war frei zugänglich. Also das wurde aufgeschlossen morgens ungefähr zwischen 10, halb 10, 10. Abends um 21 Uhr, 21.15 wurde es abgeschlossen und zwischendrin konnte man mit dem Trainer das Stadion frei nutzen.
0: Jetzt gilt die Lohrheide als modernste Leichtathletik-Arena Deutschlands. Vor gut zwei Wochen fand hier die deutsche Meisterschaft statt. Volle Tribünen, tolle Stimmung, gute Bedingungen für die Athleten. Es gab viel Lob für die umgebaute Lohrheide. Aber ist sie jetzt nur noch ein Stadion für die Sportelite? Wir fragen nach bei der Stadt Bochum, warum Athleten, die nicht als Leistungssportler zählen, nur noch selten oder gar nicht ins Stadion dürfen. Ein Interview bekommen wir nicht. Dafür schreibt uns die Stadt:
24: Der Betrieb eines modernisierten Stadions macht einen geregelten Betrieb erforderlich, um zum Beispiel Pflege-, Wartungs- und Unterhaltungsarbeiten sowie Greenkeeping systematisch durchführen zu können. Außerdem ist der Förderzweck der Anlage einzuhalten. Die Nutzung dient grundsätzlich dem Leistungssport.
0: Heißt, die Fördergelder für den Umbau seien an den Leistungssport gekoppelt gewesen. Als Alternative für die anderen Athleten schlägt die Stadt die neu gebaute Outdoor-Halle und den Nebenplatz vor. Den müssen sich die Leichtathleten aber meist mit den Fußballern von Rot-Weiß-Leite teilen.
25: Und das funktioniert halt leider. In der Theorie vielleicht, aber in der Praxis nicht. Weil in der Praxis, man kann nicht 18 Kindern mit zwei Betreuern permanent aufpassen, wo die Bälle hinfliegen. Und die fliegen dann auch einfach schon mal aus dem Feld raus. Und dann stören wir natürlich die Leichtathleten.
0: Einige Athleten haben sich deshalb selbst um eine Alternative gekümmert. Sie trainieren jetzt in Mülheim und machen sich gleichzeitig große Sorgen um die Leichtathletik in Wattenscheid.
26: Also im Worst Case kann es natürlich passieren, dass der Leichtathletikstandort Wattenscheid komplett stirbt. Leichtathletik lebt vom Miteinander. Leichtathletik lebt davon, dass verschiedene Gruppen auf einer Anlage trainieren können. Und das ist in Wattenscheid momentan nicht mehr gegeben.
0: Sie hoffen weiter auf eine Lösung, damit die Leistungssportler von morgen wieder öfter mit denen von heute im Stadion trainieren können.
1: Und jetzt haben wir eine Frau bei uns im Studio, die genau da trainiert. Julia Ritter ist nämlich Profikugelstoßerin beim TV Wattenscheid und auch Athletensprecherin. Wir haben es eben gehört, alle hoffen auf eine Lösung. Wie ist da deine Prognose?
3: Ja, also wir sind viel in der Kommunikation. Wir sprechen mit der Stadt, wir sprechen untereinander, wir versuchen Lösungen zu finden. Es dauert halt alles seine Zeit, was uns natürlich im Leistungssport sehr stark nervt, weil wir brauchen jede Minute des Trainings und das dauert einfach viel zu lange.
1: Ja, wir haben uns übrigens unter Sportlern aufs Du geeinigt. Du bist Spitzensportlerin. Das heißt für dich beim Training genau was?
3: Genau, also ich habe den ganzen Tag Zeit für Training. Ich stecke meine ganze Energie in mein Training. Ich liebe meinen Sport und ja, lebe für diesen Sport.
1: Aber auch du musst ja vor Ort etwas beachten, weil mit der Kugel darfst du auch nicht einfach ins Stadion, richtig?
3: Nee, genau. Also wir durften das früher aber auch nicht. Also wir dürfen generell leider nicht im Stadion trainieren. Wir haben eine Nebenanlage oder halt unsere Halle. Aber für die Leistungssportler, die jetzt kein Kugelstoßen machen, also die Sprinter, die dürfen ab 15 Uhr jeden Tag ins Stadion und die Bahn dort nutzen. Aber halt nur die Leistungssportler.
1: Ja, und die Stadt hat uns gesagt, dass es vorher wohl auch schon keine offizielle Erlaubnis gegeben hat. Wie hast du das früher erlebt?
3: Also ich kenne das anders. Also vielleicht gab es diese offizielle Erlaubnis nicht, aber wir haben das jeden Tag nutzen können. Die Tür stand offen von morgens bis abends und jeder durfte ins Stadion. Jetzt ist die Tür jederzeit zu, selbst an den Zeiten, wo wir ins Stadion dürfen, ist die Tür verschlossen. Wir müssen immer einen Hausmeister suchen oder einen der Trainer, die einen Schlüssel haben, wovon es aber nicht viele gibt. Das heißt, es geht auch oft Zeit verloren. Man macht sich irgendwo warm in der Halle zum Beispiel, weil sagen wir mal, es ist Winter, dann willst du draußen Läufe machen, ja, dann stehst du vor verschlossenen Türen und wartest 15 Minuten, bis jemand kommt. Das ist halt nicht leistungssportorientiertes Training.
1: Und wenn du dich so in die Lage der Kiddies versetzt, so wie früher vielleicht bei dir es auch war in deiner Jugend, was ist das Besondere, auch in so einem Stadion zu trainieren, wenn man es denn darf?
3: Ja, das ist halt das größte Problem, das wir haben, dass die Kinder nicht ins Stadion dürfen. Die dürfen, glaube ich, einen Donnerstag, aber da auch nicht jede Gruppe. Und ja, wir trainieren im Stadion und ihre Vorbilder dürfen da rein. Die Kinder gehen in die Halle und dürfen nicht ins Stadion. Und das ist für mich, also zukunftstechnisch gesehen, ganz falsch, weil wie motiviert dich das, wenn du deine Vorbilder nicht sehen kannst, wenn du in der Halle, die oft aus allen Nähten platzt, weil auf die Anlage West können sie auch nicht, weil, wie gerade schon im Beitrag erwähnt worden, der Fußball da ist, die Verletzungsgefahr ist so hoch. Das heißt, alle Kinder müssen in die Halle, keiner darf ins Stadion. Das motiviert doch überhaupt nicht. Also, und das sind die, die 2040, wovon wir alle reden, Olympia in NRW, die wären da in ihrem Peak, das wären unsere Leistungssportler.
1: Sagt Julia Ritter. Ja, ich drücke natürlich auch die Daumen für eine Lösung, die gut für alle ist. Und ich wünsche dir persönlich noch viel Erfolg für deine Karriere.
3: Danke.
1: Vielen Dank fürs Gespräch.
3: Danke.
1: Und jetzt zu einer neuen Folge aus unserer Reihe So tickt NRW, mit der wir ja den 80. Geburtstag des Landes feiern. Heute sind wir im Norden unterwegs, sogar am nördlichsten Punkt NRWs. Der ist, ja, wer kennt ihn nicht, in Radenpreußisch-Ströen. Und von da aus sind es auch nur noch 100 Kilometer bis zur Nordsee.
5: Wenn einer sagt, Mensch, wo wohnt ihr denn? Dann sagt man schon wirklich oft, naja, wir sind das nördlichste Haus in Nordrhein-Westfalen, guck doch mal.
7: Sieben Uhr morgens bei den Klasings. Die Zeit drängt, die letzten Pferde müssen auf die Weide. Doch heute Morgen läuft irgendwie nicht alles nach Plan.
8: Mein Freund, ab in die Sonne. Mami, komm. Okay. Junge, du bist aufgeregt, wa?
9: Er ist so ein bisschen euer Problemkind, oder?
8: Tatsächlich, den habe ich mal eingetauscht, tatsächlich. Wie man das früher mal so gemacht hat auf dem Viehmarkt. Und der kam damals zu mir und der war schon immer charakterstark, sagen wir mal so.
7: Vater Heinz, Tochter Lena und Lebensgefährte Markus. 3 von 18 Millionen. Kein Mensch in NRW wohnt nördlicher als sie.
5: Ich wäre nie gut genug gewesen, das hier alleine weiterzuführen, auch mit den Pferden. Und dann habe ich mir damals gesagt, also ich brauche entweder einen Tierarzt oder einen Bereiter. Sonst kann ich das hier nicht schaffen. Und dann habe ich Markus auf dem Brokkumer Viehmarkt gefunden und habe ihn mitgenommen.
8: Abgeschleppt.
9: Das heißt, du hast ihn nur genommen, weil er
5: reist. Ich wusste, wo er arbeitet und was er kann, ja. Nein, das ist böse.
7: Ein kleiner Spaziergang zur Grenze. Nordrhein-Westfalen endet direkt hinter dem Hof. Doch wo genau, ist manchmal gar nicht so einfach.
6: Heinz, was suchst du denn da eigentlich?
10: Da ist ein Stein, ein Grenzstein.

0: wo genau, weißt du nicht?
1: Ja, ich bin hier muss er sein, aber ich denke, das ist der ist zugewachsen jetzt. Nee, das ist er nicht.
2: Egal, macht ja nichts. Vielleicht wissen ja die niedersächsischen Nachbarn, wo er sein könnte. Wobei, das mit den Nachbarn ist hier oben so eine Sache.
0: Sind das überhaupt Nachbarn davon?
3: Nein, das ist die Grenze. Nein, von drüben, das hört sich echt so. Also da haben wir keine Nachbarschaft mehr, ne?
0: Da leben noch Leute.
3: Da leben tatsächlich Menschen, ja.
4: Aber das ist ja zu weit weg, um das Nachbar zu nennen. Nachbar ist ja eher so im Radius von 800 Metern. Das sind Nachbarn.
2: Kurz vor 10. Pause in der hofeigenen Kneipe. Viel trinken ist wichtig bei dem Wetter. Das wissen Sie auf Klasings Hof ganz genau.
0: Ist es schon früh genug für ein Bier?
4: Tja, eigentlich sagen wir immer so 11 Uhr Zug, sagt man ja immer, ne? Also ist eine Stunde zu früh, aber Pause ist Pause. Ja, Prost.
3: Prost.
5: Da gibt es draußen auf dem Feld bestimmt einen guten Aussichtspunkt für die Sonnenfinsternis morgen Abend. Und heute schauen wir vorab schon auf das, was da genau passieren soll und auch auf die Spektakel, die wir schon hatten hier im Revier. Ich kann mich gut erinnern, dass wir vor zig Jahren mit unserer Schulklasse mal oben auf der Schurenbachhalde in Altenessen waren. Es scheint ein Phänomen, das viele von uns begeistert.
6: Jahrhundertereignis, die Sonnenfinsternis im Ruhrgebiet.
7: Ich finde das total faszinierend, weil das sieht man ja nur alle 100 Jahre oder ja sowas in der Art. Und dann, wenn ich dann sehe, wie der Mond sich vor die Sonne schiebt, also ich finde das total klasse.
8: Egal, die Flugtickets für 699 Mark pro Paar waren so oder so ziemlich schnell vergriffen. Ein Fensterplatz war garantiert. Dank wenig Sprit und Gepäck kann die Langstreckenmaschine bis auf 12.500 Meter steigen. Herr Holzer sieht schon was, trotz Brille.
9: Ja, mehr als die Hälfte verdunkelt. Es ist nur noch eine Sichel zu sehen.
8: Und dann Brille auf, Herr Kapitän. Der Co-Pilot fliegt weiter.
10: Die totale Sonnenfinsternis 99 über Deutschland. Ein Highlight der besonderen Art. Beeindruckende Aufnahmen von der Sonne macht auch Hobbyastronom Udo Siebmann aus Mülheim.
11: Die nächste totale Sonnenfinsternis wird in Deutschland erst im Jahr 2081 zu sehen sein. Das werden viele von uns natürlich dann nicht mehr miterleben. Die partielle Sonnenfinsternis ist natürlich nicht ganz so selten. Wir hatten im letzten Jahr, im März, eine partielle Sonnenfinsternis mit einem Bedeckungsgrad von etwas mehr als 20%.
10: Diesen Augenblick hat der 75-Jährige aus seinem Garten mit diesem riesigen Teleskop festgehalten. Ein kleiner Vorgeschmack auf die Sonnenfinsternis morgen.
11: Ja, der Reiz der Sonnenbeobachtung und Sonnenfotografie liegt für mich darin, dass die Sonne praktisch in jeder Sekunde Veränderungen an ihrer Oberfläche zeigt und dass eben auch besondere Ereignisse durchaus für den Amateur machbar sind. Wir können mit unseren Kameras Dinge heute sichtbar machen, die vor 15, 20 Jahren den Profis vorbehalten waren.
10: Zur perfekten Beobachtung der Sonnenfinsternis gibt es ein paar Tipps.
11: Man braucht auf jeden Fall einen freien Blick zum Westhorizont. Viertel nach sieben geht's los und geht bis zum Sonnenuntergang, also 21 Uhr. Und man sollte schon einen Standort haben, an dem man die untergehende Sonne beobachten kann. Das kann ein Hochhaus sein, ein Dachgarten mit freiem Blick in die Weite. Es kann ein Hügel sein mit freiem Blick in die Ebene. Oder wir haben im Ruhrgebiet auch die Halden. Da kann man sicherlich auch die Sonnenfinsternis gut beobachten.
10: Ganz wichtig sind CE-geprüfte Sonnenfinsternisbrillen, auch wenn die meist schon vergriffen sind.
11: Ja, diese Brillen haben den Filter, den wir brauchen, wenn wir die Sonne gefahrlos beobachten wollen. Der Filter ist sehr stark. Das heißt, hier ist eine Folie eingebaut, die nur ein Hunderttausendstel des Sonnenlichtes ans Auge lässt.
10: Zur Vermeidung von Schäden sind auch beim Blick durch Kameras und Teleskope Sonnenfilter Pflicht für das Equipment und die Augen. Die Sonnenfinsternis für viele ein Naturspektakel, für Udo Siebmann ein Highlight.
11: Ja, ich freue mich sehr auf dieses Ereignis. Mit einem Bedeckungsgrad von 88% hier im Ruhrgebiet können wir uns glücklich schätzen, bei gutem Wetter Zeuge dieses tollen Himmelsschauspiels zu werden.
5: Ich bin bin auch sehr gespannt. Und jetzt geht es bei uns um einen Sport, in dem es hier im Revier sogar einen richtigen Profibereich gibt, im Minigolf nämlich. Vor kurzem sind in Wanne-Eickel die Jugendweltmeisterschaften zu Ende gegangen. Da startet heute schon das nächste Großevent, diesmal in Bottrop. Da wird heute die Deutsche Meisterschaft offiziell eröffnet. Stefan Göke ist mit unserem Team vor Ort. Stefan, was genau passiert da heute und in den nächsten Tagen bei euch?
12: Ja, es ist alles hochprofessionell. Jetzt gibt es erstmal den offiziellen Eröffnungsabend. Also es gab Live-Musik, es gab die Nationalhymne, es gibt eine Fahne und wir haben die Teams mit ihren Trikots hier. Also das wird richtig ernst genommen, so wie sich das gehört. Und da gibt es deutsche Meistertitel in verschiedenen Kategorien. Im Moment ist so ein bisschen dieses gemütliche Beisammensein. Wir sehen hier die unterschiedlichsten Farben aus Norddeutschland, aus dem Westen, aus dem Süden. Also aus wirklich allen Winkeln sind sie angereist und wollen dann auf den Bahnen, die wir da im Hintergrund sehen, die Titel gewinnen. Das ist eine ganz normale Minigolfanlage, allerdings alles noch mal schön frisch gemacht mit frischer Farbe, damit es dann auch richtig gut funktioniert. Ob die das drauf haben oder nicht, hier ist das Training. Das war heute Nachmittag und da waren schon die ersten Könner am Werk. Wir sehen das. Immer schön mit einem Schlag rein. Da wurden Kurven berechnet, da wurde mit Bande gespielt, auch gerne mal die Bande des Kameraobjektivs. Die unterschiedlichsten und kompliziertesten Bälle, die da gespielt wurden und alle gingen rein. Also da sieht man schon mal, dass sie es wirklich drauf haben. So, 18 Uhr war dann Trainingssperre, dann ging der offizielle Eröffnungsabend los. Und hier wird wirklich nichts dem Zufall überlassen. Die Bälle brauchen die richtige Temperatur, damit sie gut rollen. In die eine Richtung, rein in die Kühlbox. Und es gibt auch tatsächlich so eine Art Heizkoffer. Da wird die Temperatur angezeigt, die kann man entsprechend individuell einstellen und dann sind da die Bälle drin. Und denn auch dann rollen die Bälle einfach mal noch ein bisschen anders. Kann man sich als Laie gar nicht vorstellen, was man da immer so alles falsch macht. Brigitte und Klaus kennen das natürlich. Brigitte, ist das alles Spielerei mit diesen Koffern oder bringt das wirklich was?
13: Nein, das ist gar keine Spielerei. Wir sind ja eigentlich ein Hochpräzisionssport und die Bälle müssen sehr genau temperiert werden stellenweise. Also da geht es wirklich um Sprunghöhe von Zentimetern. Und diese Heizkoffer kann man halt einstellen auf eine bestimmte Temperatur. Und hat dann immer den perfekt präparierten Ball zur Hand.
12: Wir hören es schon, extra aus Rheinland-Pfalz angereist. Also ihr macht hier richtig schön ein bisschen so ein Ding draus, ne?
13: Ja, es ist immer schön, so deutsche Meisterschaften, die ganzen Dialekte, die da zusammenkommen. Und man sieht sich jedes Jahr wieder und trifft Bekannte und ja, es macht einfach Spaß.
12: Klaus ist Lokalmatador aus Bottrop. Wie kommt man zu diesem Sport, ohne dass man sagt, ich mache das nur einfach so nebenbei?
14: Naja, sag mal so, ich habe immer... war immer den Bällen zugetan. Als Jugendlicher große Bälle, also Fußbälle. Und dann irgendwann ein Schulkollege hatte da Minigolf gespielt. Dann bin ich da zugekommen und seitdem hänge ich, glaube ich, seit fast 50 Jahren fest und bin immer noch begeistert.
12: Dann danke ich euch und ihr habt ja noch einiges vor. Also Bottrop ist der Nabel der Minigolfwelt. Morgen wird noch den ganzen Tag trainiert, wir haben es gehört, Hochpräzision. Und ab Donnerstag rollt dann der Ball, dann werden die Titel bei den deutschen Meisterschaften vergeben.
5: Jawohl, vielen Dank an dich, Stefan. Allen natürlich viel Spaß und auch Erfolg da in Bottrop. Und wir gucken zum Schluss wie immer auf die Wetteraussichten für die kommenden Tage. In der Nacht ist der Himmel oft sternenklar, mit guter Sicht auf, Achtung, mögliche Sternschnuppen, bei 13 bis 10 Grad. Morgen starten wir auch direkt freundlich mit viel Sonnenschein in den Tag. Und auch im weiteren Verlauf kriegen wir einen fast makellos blauen Himmel mit wenigen Schleierwolken. Ist eben auch gut für die Sonnenfinsternis am Abend bei 29 bis 31 Grad. Und die weiteren Aussichten? Donnerstag und Freitag werden nochmal richtig heiße Tage bei uns. 35 und 36 Grad stehen auf dem Thermometer. Und der Samstag wird dann schwül, kann ich schon mal sagen. Nur noch in Anführungszeichen 30 Grad mit möglichen Schauern und Gewittern. Vielen herzlichen Dank fürs Einschalten heute Abend. Um 20.15 Uhr nach der Tagesschau kommt dann Sport im Westen live von der Eröffnungsfeier der Reit-WM in Aachen. Ihnen einen schönen, entspannten Abend heute bei uns im Ruhrgebiet. Machen Sie es gut.
15: Es riecht stark nach einem Skandal. In der Hagener Lokalpolitik, da brodelt es. Die Zutaten, ein kommunales Wohnungsunternehmen, eine Jobausschreibung und ein Ex-Bundestagsabgeordneter. Das Vertrauen in die Hagener Lokalpolitik ist schon jetzt schwer angeschlagen.
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15: Ja, guten Abend an diesem Mittwochabend, an dem die SPD in Hagen einen Weg aus der Krise sucht. Timo Schisanowski, das ist der ehemalige Bundestagsabgeordnete aus Hagen, der wollte einen Job beim Wohnungsunternehmen HGW. Daraus wird jetzt nichts und auch seinen Job als Parteivorsitzender der Stadt hat er schon abgegeben. Aber unter dieser Geschichte leidet das gesamte Vertrauen der Hagener in die lokale Politik.
16: Timo Schisanowski, bis vergangenes Jahr Bundestagsabgeordneter, Genosse durch und durch und langjähriger Chef der Hagener SPD. Bis gestern, da trat er zurück. Jens Stubbe leitet die Lokalredaktion der Westfalenpost und kennt sich aus in der Hagener Kommunalpolitik.
17: Das ist schon ein Einschnitt für die SPD, das muss man ganz klar so sagen. Herr Schisanowski ist jemand, der in der SPD über lange Jahre hinweg Karriere gemacht hat, der es dann letztlich geschafft hat, in den Bundestag einzuziehen. Gleichwohl als Parteivorsitzender hat er natürlich starken Einfluss auch auf die SPD in Hagen.
16: Wie es zu dem Einschnitt kam, hat die Westfalenpost begleitet und abgedruckt. Es geht um eine neu geschaffene Stelle bei der Hagener gemeinnützigen Wohnungsgesellschaft, der HGW. Jahresgehalt rund 130.000 Euro plus Dienstwagen. 60 Personen sollen sich darauf beworben haben, darunter Timo Schisanowski. Der HGW-Aufsichtsrat, in dem Vertreter verschiedener Parteien sitzen, entschied sich für Schisanowski. Das sorgte für Unmut. Die CDU ließ wegen der HGW-Causa sogar die Koalition mit der SPD ruhen. Die Zusammenarbeit ist noch nicht wieder angelaufen. In der Hagener Innenstadt sorgen die Abläufe zumindest bei einigen Bürgern für Kopfschütteln.
18: Das hat ein Geschmäckle, was er da getan hat. Und das zu übertragen auf die Funktion als SPD-Vorsitzender halte ich für untragbar. Dass er zurückgetreten ist, ist gut, aber das ist viel zu spät erfolgt.
19: Gucken Sie sich um, dann sehen Sie, was hier in die Menschen reinfließt oder in die Infrastruktur oder in andere Dinge. Nichts. Ja, die Politiker sind für meine Begriffe mittlerweile Witzfiguren.
20: Es ist ja nicht nur Herr Schisanowski, es waren ja wesentlich mehrere daran beteiligt. In der SPD sowie in diesem Wohnungsverein. Es ist ein Skandal. Da wurde eine Stelle geschaffen, die völlig unnötig ist. Wir brauchen hier Wohnraum. Diese 130.000, die es, glaube ich, jährlich zusätzlich gekostet hätte.
16: Also ein Vertrauensverlust für die Lokalpolitik. Und er ist kein gutes Zeichen für die Parteien in Hagen, wo zuletzt die AfD bei Wahlen immer stärker wurde.
21: Das Problem ist, dass der Weg zu dieser Stelle sehr undurchsichtig ist und sich zu Recht viele Menschen fragen, wie ist es so weit gekommen?
16: Es brauche nun Informationen, die soll eine externe Prüfung bringen.
21: Dann werden wir die nötigen Konsequenzen auch als CDU Hagen ziehen müssen, wenn dabei ein Fehlverhalten auch des Aufsichtsrates zutage kommen wird.
16: Timo Schisanowski war für den WDR heute nicht erreichbar. Er erläuterte seinen Rücktritt gestern online. Die SPD Hagen steht nun ohne Vorsitzenden da. Wie es weitergeht, berät heute Abend der Unterbezirksvorstand. Den Vertrauensverlust in die Hagener Politik könnte nächstes Jahr bei der Landtagswahl Nils Schuger spüren. Er kandidiert für die SPD.
22: Dass die Menschen zu so einem Vorgang Fragen haben, das verstehe ich natürlich. Und die Fragen, die müssen jetzt auch beantwortet werden. Und dann müssen wir natürlich auch schauen, was die Kommunalpolitik aus so einem Vorgang lernen kann.
16: Ein Lerneffekt, den könnte es geben, glaubt Lokalredakteur Jens Stubbe.
17: Ich kann mir schon vorstellen, dass auch, wenn es künftig um derartige Posten geht, dass auch Politik sensibler ist und da genauer hinschaut.
16: So könnten Rat und Lokalpolitik in Hagen wieder Vertrauen zurückgewinnen.
15: Ja, und der SPD-Vorstand in Hagen, der hat beraten und er hat eine Entscheidung getroffen. Der Vorsitz wird erstmal nicht neu besetzt bis zu den Landtagswahlen im kommenden Jahr. Diesen Job übernehmen solange die Stellvertreter. So, und wer von diesem politischen Hickhack mal abschalten möchte, der kann das morgen Abend ganz wunderbar tun. Wobei, es passt auch irgendwie zur politischen Lage in Hagen. Sonnenfinsternis über dem Ruhrgebiet. Zwar keine totale, die gab es in Deutschland zuletzt 1999, aber immerhin eine partielle. Über dem Ruhrgebiet wird der Mond die Sonne zu 88% verdecken. Da werden Erinnerungen wach an damals.
6: Jahrhundertereignis, die Sonnenfinsternis im Ruhrgebiet.
7: Ich finde das total faszinierend, weil das sieht man ja nur alle 100 Jahre. Oder ja, sowas in der Art. Und dann, wenn ich dann sehe, wie der Mond sich vor die Sonne schiebt, also ich finde das total klasse.
8: Egal, die Flugtickets für 699 Mark pro Paar waren so oder so ziemlich schnell vergriffen. Ein Fensterplatz war garantiert. Dank wenig Sprit und Gepäck kann die Langstreckenmaschine bis auf 12.500 Meter steigen. Herr Holzer sieht schon was, trotz Brille.
9: Mehr als die Hälfte verdunkelt. Es ist nur noch eine Sichel zu sehen.
8: Und dann Brille auf, Herr Kapitän. Der Co-Pilot fliegt weiter.
10: Die totale Sonnenfinsternis 99 über Deutschland. Ein Highlight der besonderen Art. Beeindruckende Aufnahmen von der Sonne macht auch Hobbyastronom Udo Siebmann aus Mülheim.
11: Die nächste totale Sonnenfinsternis wird in Deutschland erst im Jahr 2081 zu sehen sein. Das werden viele von uns natürlich dann nicht mehr miterleben. Die partielle Sonnenfinsternis ist natürlich nicht ganz so selten. Wir hatten im letzten Jahr im März eine partielle Sonnenfinsternis mit einem Bedeckungsgrad von etwas mehr als 20%.
10: Diesen Augenblick hat der 75-Jährige aus seinem Garten mit diesem riesigen Teleskop festgehalten. Ein kleiner Vorgeschmack auf die Sonnenfinsternis morgen.
11: Ja, der Reiz der Sonnenbeobachtung und Sonnenfotografie liegt für mich darin, dass die Sonne praktisch in jeder Sekunde Veränderungen an ihrer Oberfläche zeigt und dass eben auch besondere Ereignisse durchaus für den Amateur machbar sind. Wir können mit unseren Kameras Dinge heute sichtbar machen, die vor 15, 20 Jahren den Profis vorbehalten waren.
10: Zur perfekten Beobachtung der Sonnenfinsternis gibt es ein paar Tipps.
11: Man braucht auf jeden Fall einen freien Blick zum Westhorizont. Viertel nach sieben geht's los und geht bis zum Sonnenuntergang, also 21 Uhr. Und man sollte schon einen Standort haben, an dem man die untergehende Sonne beobachten kann. Das kann ein Hochhaus sein, ein Dachgarten mit freiem Blick in die Weite. Es kann ein Hügel sein mit freiem Blick in die Ebene. Oder wir haben im Ruhrgebiet auch die Halden. Da kann man sicherlich auch die Sonnenfinsternis gut beobachten.
10: Ganz wichtig sind CE-geprüfte Sonnenfinsternisbrillen, auch wenn die meist schon vergriffen sind.
11: Ja, diese Brillen haben den Filter, den wir brauchen, wenn wir die Sonne gefahrlos beobachten wollen. Der Filter ist sehr stark. Das heißt, hier ist eine Folie eingebaut, die nur ein Hunderttausendstel des Sonnenlichtes ans Auge lässt.
10: Zur Vermeidung von Schäden sind auch beim Blick durch Kameras und Teleskope Sonnenfilter Pflicht für das Equipment und die Augen. Die Sonnenfinsternis für viele ein Naturspektakel, für Udo Siebmann ein Highlight.
11: Ja, ich freue mich sehr auf dieses Ereignis. Mit einem Bedeckungsgrad von 88% hier im Ruhrgebiet können wir uns glücklich schätzen, bei gutem Wetter Zeuge dieses tollen Himmelsschauspiels zu werden.
15: Das wird spannend. Es ist ja wirklich beeindruckend und beängstigend zugleich, was mit KI alles möglich ist. Vor allem, wenn man bedenkt, dass wir da erst ganz am Anfang stehen. Und das merkt man eben doch an der einen oder anderen Stelle. Beispiel Wagner-Festspiele in Bayreuth. Dieses weltberühmte Theaterfestival. Da hat man sich zum 150. Jubiläum was ganz Besonderes ausgedacht. Die Oper Ring des Nibelungen mit einem KI-generierten Bühnenbild. Also nicht Holz und Pappmaché, sondern Fotos, Bilder, Videos live aus dem Computer. Das alles kommt von der Akademie für Theater und Digitalität aus Dortmund. Beim Publikum ist diese Idee allerdings bisher eher durchgefallen. Und das ist ja bisweilen ein durchaus illustres Publikum.
0: Als die Jubiläumsfestspiele vor 3 Wochen in Bayreuth wie immer mit viel Prominenz begannen, gab es nur ein Thema: Wagner und sein Antisemitismus. Doch seit der ersten Ringinszenierung, dem Rheingold, steht etwas anderes im Mittelpunkt. Diese riesigen, farbenfrohen Bühnenbilder. Foto- bzw. Videoprojektion des Dortmunder Kurators Markus Lobbes.
1: Das ist ein bisschen, wie man sich vielleicht das Holodeck bei Star Trek vorgestellt hat. Also einen Raum, der in sich lebt und der sich permanent wandelt.
0: Zeitgemäße und mutige Inszenierungen, das wünschen sich die Wagnerianer schon. Aber im Mittelpunkt standen immer Menschen in Kostümen und echten Kulissen. Die bunten Bilderwelten waren den Opernliebhabern dann doch zu viel. Das Publikum buhte und pfiff, die Kritiker waren gnadenlos.
2: Hat sich die KI also doch was gedacht? Oder der Kurator? Oder war das jetzt Zufall? Aber da hat der Bilderbrei schon längst wieder 3-mal geblubbert. Ach, das fühlt sich alles so egal an.
0: Die Festspielleitung musste wissen, auf was sie sich einließ. Denn Dortmund gilt seit Jahren als ein Vorreiter für mutiges Theater, das in seinen Inszenierungen Videos und andere digitale Elemente mit dem analogen Geschehen auf der Bühne verbindet. Der Einsatz von künstlicher Intelligenz als Kulissenschöpfer ist allerdings eine neue Dimension. Ein Experiment, das wohl noch lange in der Fachwelt diskutiert wird.
15: So, und der Chef der Akademie für Theater und Digitalität, der ist jetzt noch in München, ab morgen dann wieder in Bayreuth und ich darf mit ihm sprechen. Hallo Markus Lobbes, grüß Sie.
3: Einen schönen guten Abend.
15: Es gab viel Kritik, teilweise muss man wirklich sagen vernichtende Kritik. Es gab teils hämische Kritik, es gab Buhrufe aus dem Publikum. Ist das was, was Sie frustriert oder wo Sie einfach drüber stehen?
3: Ach, weder noch. Offen gestanden haben wir da eine sehr basisdemokratische Haltung zu. Wir haben gezeigt, was wir zurzeit für sinnvoll und richtig halten an der Stelle, auch mit neuer Technologie, im Auftrag der Festspiele. Und das Publikum hat sich das 15 Stunden angeschaut und darf hinterher auch reagieren. Es gab eine Menge Buß, zugegeben. Es gab einige Bravos, es gab sehr freundliche Zuschriften, sehr freundliche Gespräche. Es gab auch im Feuilleton tatsächlich andere Stimmen, aber das Gros ist vielleicht eine phänomenologische Frage zurzeit, was KI und Kultur angeht, war dagegen. Kann ich nicht anders sagen.
15: Was wir jetzt im Film nicht sehen konnten, das waren bewegte Bilder, Videobilder. Da können Sie uns vielleicht mal mitnehmen. Wie macht die KI das überhaupt? Weiß sie immer genau, was auf der Bühne passiert? Wie wählt sie dann diese Bilder aus in Echtzeit? Wie geht das?
3: Sie wählt ja nicht die Bilder aus, sie generiert die Bilder. Und das tut sie in Echtzeit in der Tat. Das ist das wahrscheinlich Entscheidende an diesem Projekt. Die Maschine ist gefüttert worden von uns 3,5 Jahre mit allen möglichen Materialien, aber auch mit einer dramaturgischen Idee natürlich. Also wenn irgendwo steht, die entscheidet selbstständig jederzeit zufällig, was sie da tut, dann ist das schlicht falsch. Der Eindruck eines Videos entsteht natürlich durchs Bewegbild, aber es ist kein Video. Es ist nur Videotechnologie, die die Bilder auf die Bühne bringt. Die Maschine entscheidet an verschiedenen Parametern, welcher Gestalt, welcher Inhalt im jeweiligen Moment annimmt und wie sie die Zeit dazwischen füllt. Offen gestanden muss man sagen, 15 Stunden zu kuratieren ist mit egal welcher Vorarbeit nicht möglich, nicht mit dieser Technologie, und einen Film wollten und sollten wir einfach nicht drehen.
15: Wie haben Sie dieses Ergebnis auf der Bühne denn wahrgenommen? Haben Sie zwischendurch vielleicht auch selbst mal gezuckt?
3: Ich war häufig überrascht und das Team war auch häufig überrascht. Wir wissen ja im Großen und Ganzen, was drin ist und welche Aufträge wir gegeben haben. Trotzdem ist eben genau dieses Modell dafür gedacht, dass es uns zum Nachdenken anregt und zum Mitdenken anregt, auch vielleicht zum Widerstand. Ich bin nicht mit allem ästhetisch einverstanden, was auf der Bühne stattfindet. Das ganze Team ist aber an unterschiedlichen Punkten nicht einverstanden, aber an sehr vielen Punkten auch sehr einverstanden über den Versuch und auch über das Ergebnis. Wenn man sich dort fallen lässt, wenn man das Angebot als Meditation über die letzten 150 Jahre mit heutiger Technologie, und das ist das Statement der Kunst in dem Moment, das ist auch nicht anders als bei Harry Kupfer oder bei Richard Wagner, nimmt, dann kann man da schon eine Menge mitnehmen. Das haben wir als Team in der Tat auch.
15: Und man merkt es auch, Sie sind wirklich sehr, sehr entspannt. Sehen Sie das eher so, dass sich das Publikum vielleicht erst an diese Art von Theater gewöhnen muss?
3: Wir sind ja nun nicht die Ersten, die das machen. Es gibt schon Live-KI-Prompting auf der Bühne, vielleicht im kleineren Zusammenhang, aber mit wirklich faszinierenden Ergebnissen. Wir sagen auch nicht, dass das Theater der Zukunft ist. Das ist eine Möglichkeit eines zukünftigen Theaters. Und dass wir das an dieser großen Stelle so prominent ausprobieren durften, ist natürlich auch ein Geschenk, gerade mit dieser phänomenalen Musik darunter. Und ich glaube aber, dass wir eben an einer Momentaufnahme sind und die Zukunft wird zeigen, was da noch möglich ist und wo es vielleicht auch einfach nicht gebraucht wird.
15: So wie beim Thema KI allgemein. Vielen Dank, Markus Lobbes, dass Sie sich die Zeit für uns genommen haben.
3: Ich danke Ihnen.
15: Und das Gespräch haben wir aus Termingründen schon vor der Sendung aufgezeichnet. So, und von der Kultur jetzt in den Sport, in eine sehr traditionsreiche Arena, das Lohr-Heide-Stadion in Wattenscheid. Das ist für über 50 Millionen Euro in eine moderne Leichtathletik-Arena umgebaut worden. Vor ein paar Wochen haben da noch die deutschen Meisterschaften stattgefunden. Aber das Problem, das ist nicht mehr so wie früher, dass da quasi alle Leichtathleten trainieren können. Da kommen fast nur noch Spitzensportler rein. Selbst der Nachwuchs wird ausgesperrt oder besser eingesperrt.
4: Drinnen schwitzen beim Warmmachen. Nachwuchstraining beim TV Wattenscheid in der Halle. Draußen eigentlich bestes Trainingswetter, aber ins Stadion dürfen die Kinder nicht rein. Der Frust ist groß.
13: Sehr blöd, weil es ist ein cooles Gefühl, da zu trainieren.
23: Aber was war daran cooler?
13: Dass man da mehr Platz hatte. An der Halle ist es halt so eng und heiß.
4: Seit dem Umbau des Stadions gibt es strenge Zugangsregeln. Nur Spitzensportler dürfen täglich ab dem Nachmittag ins Stadion. Kinder nur einmal in der Woche. Erwachsene Athleten, die nicht zum Leistungssport gehören, kommen gar nicht mehr rein und weichen deshalb auch bei bestem Wetter in die Halle aus.
23: Wie ist das dann hier zu trainieren, obwohl draußen ein Stadion ist, was teuer umgebaut wurde?
24: Ja, das ist die gute Kernfrage, die wir auch der Stadt dann immer mal wieder stellen, wo wir keine Antwort drauf bekommen oder keine nachhaltige Antwort drauf bekommen, die wir nachvollziehen können. Es ist bei gutem Wetter, wenn es draußen schön ist, dann will man natürlich draußen trainieren. Können wir nicht, dürfen wir nicht. Die Trainingsmöglichkeiten wären da und wir sind eingeschränkt.
4: Lohrheide statt Leerheide. So heißt die Initiative, die Zehnkämpfer Armin Treichel mit anderen Athleten gegründet hat. Ihr Ziel, wieder so im Lohrheide-Stadion trainieren wie vor dem Umbau.
24: Das war frei zugänglich. Also das wurde aufgeschlossen morgens ungefähr zwischen 10, halb 10, 10. Abends um 21 Uhr, 21.15 wurde es abgeschlossen. Und zwischendrin konnte man mit dem Trainer das Stadion frei nutzen.
4: Jetzt gilt die Lohrheide als modernste Leichtathletik-Arena Deutschlands. Vor gut zwei Wochen fand hier die deutsche Meisterschaft statt. Volle Tribünen, tolle Stimmung, gute Bedingungen für die Athleten. Es gab viel Lob für die umgebaute Lohrheide. Aber ist sie jetzt nur noch ein Stadion für die Sportelite? Wir fragen nach bei der Stadt Bochum, warum Athleten, die nicht als Leistungssportler zählen, nur noch selten oder gar nicht ins Stadion dürfen. Ein Interview bekommen wir nicht. Dafür schreibt uns die Stadt.
5: Der Betrieb eines modernisierten Stadions macht einen geregelten Betrieb erforderlich, um zum Beispiel Pflege-, Wartungs- und Unterhaltungsarbeiten sowie Greenkeeping systematisch durchführen zu können. Außerdem ist der Förderzweck der Anlage einzuhalten. Die Nutzung dient grundsätzlich dem Leistungssport.
4: Heißt, die Fördergelder für den Umbau seien an den Leistungssport gekoppelt gewesen. Als Alternative für die anderen Athleten schlägt die Stadt die neu gebaute Outdoor-Halle und den Nebenplatz vor. Den müssen sich die Leichtathleten aber meist mit den Fußballern von Rot-Weiß-Leite teilen.
12: Und das funktioniert halt leider. In der Theorie vielleicht, aber in der Praxis nicht. Weil in der Praxis, man kann nicht 18 Kindern mit zwei Betreuern permanent aufpassen, wo die Bälle hinfliegen. Und die fliegen dann auch einfach schon mal aus dem Feld raus. Und dann stören wir natürlich die Leichtathleten.
4: Einige Athleten haben sich deshalb selbst um eine Alternative gekümmert. Sie trainieren jetzt in Mülheim und machen sich gleichzeitig große Sorgen um die Leichtathletik in Wattenscheid.
14: Also im Worst Case kann es natürlich passieren, dass der Leichtathletikstandort Wattenscheid komplett stirbt. Leichtathletik lebt vom Miteinander. Leichtathletik lebt davon, dass verschiedene Gruppen auf einer Anlage trainieren können. Und das ist in Wattenscheid momentan nicht mehr gegeben.
4: Sie hoffen weiter auf eine Lösung, damit die Leistungssportler von morgen wieder öfter mit denen von heute im Stadion trainieren können.
15: Und jetzt wieder rüber zur Kunst. Und was ist das Schöne an der Kunst? Es gibt nicht nur die eine Wahrheit. Kunst bietet viel Raum für Interpretation. Und den besten Beweis, den kann man jetzt in Recklinghausen bestaunen. Ein 5 Meter hohes Kunstwerk auf dem Wikingplatz. Das wird heute eingeweiht. Wir waren schon vorher da. Und wie gesagt, was Sie da jetzt sehen, das bleibt ganz Ihnen überlassen.
18: Sie glänzt strahlend blau in der Sonne. Eine Skulptur, die auf den ersten Blick aussieht wie eine überlebensgroße Pflaume. Die Künstlerin nennt ihr Werk Blaue Lippen. Obst oder Körperteil? Hier kommt die Erklärung.
19: Sie ist auch eine Frucht gleichzeitig, aber mit dem Titel verweist sie auch auf die Körperlichkeiten. Und ob das jetzt blaue Lippen sind, weil sie kalt sind, weil sie krank sind, oder sind es auch andere Lippen, die auf weibliche Körperteile verweisen, oder Münder, die auch auf andere Münder, die Frauen haben, verweisen. Das ist auch ein bisschen ein Spiel zwischen Form und der Titelgebung.
18: Das Kunstwerk steht schon ein paar Tage hier an diesem Ort. Und da hat sich doch tatsächlich Staub angesammelt? Das darf so auf keinen Fall bleiben. Und so legt Maruscha Sagadin selbst Hand an.
25: Das schaut schon gut aus, finde ich. Und wenn wir jetzt die ganze einfach einmal feucht machen.
26: Genau, ich spiel jetzt einmal rüber.
25: Super. Wir werden es heute einweihen und ich wollte das natürlich, dass das, dieser Glanz natürlich hundertprozentig ist. Aber das ist so ein bisschen die, sozusagen, das die Präzision der Schaffenden.
18: Museumsdirektor Nico Anklam ist besonders stolz auf die Skulptur und er hofft auch, dass sie so sauber bleibt und dass selbsternannte Graffiti-Künstler einen großen Bogen um die Pflaume machen.
27: Das ist überhaupt nicht relevant, weil in dem Moment, da wir Kunst im öffentlichen Raum haben, gehört das mit dazu, dass ihr was passieren kann. Aber wenn wir uns darüber zu viel Gedanken machen, dann könnte man gar nichts mehr aufstellen. Und wenn was raufkommt, dann wird es weggemacht. Und es gibt aber auch einen gewissen, glaube ich, da schon auch eine größere Hemmschwelle. Es ist so ein schönes Objekt. Und unter uns gesagt, das war natürlich nicht Teil des Ganzen, aber da muss man auch schon, müsste man ja schon ganz schön dick raufgehen, dass man es überhaupt sieht. Und ich glaube auch, viel wird nicht passieren. Und wenn was passiert, ist okay. Kriegen wir hin.
18: Es ist kein Zufall, dass die Einweihung der Skulptur genau in die Zeit fällt, in der die Zwetschgen reif sind.
27: Also da müsste ich ein bisschen schwindeln, wenn es nur daran gelegen hätte. Aber wir fanden das natürlich ganz toll, dass wir genau jetzt Pflaumenkuchen und am Abend dann Blue Curaçao Spritz mit und ohne Alkohol unserem Publikum anbieten können. Ist ja für alle da, die Pflaume. So soll es auch sein.
18: Vorher noch ein bisschen feudeln. Da war doch schon wieder Staub auf der Pflaume.
6: So, wir bleiben künstlerisch angehaucht und suchen die spannendsten Fotolocations im westlichen Ruhrgebiet. Und da gibt's einige. Das wird jetzt interessant für alle, die gerne schicke Fotos machen und im Idealfall nachtaktiv sind. Summer in the City. Unter diesem Motto will Fotograf Frank Kunert diese Orte abklappern, und zwar nachts. Von Sonnenauf bis Sonnenuntergang. Und jetzt kann man sich vorstellen, im Ruhrgebiet gibt es nahezu unendlich viele Motive. Und genau die sollen die Teilnehmer für sich entdecken.
7: Ich warte gerade auf das Auto, damit ich vorne die Lichtstreifen auch noch mit drauf habe. Und dann passt das hier mit der Tankstelle und im Hintergrund hoffentlich besonders gut.
16: Wie findest du das Motiv?
7: Die Komposition aus der Tankstelle und im Hintergrund mega. Also das gibt es hier, glaube ich, nur im Ruhrgebiet.
23: Diese Faszination ist genau das, was die Nachttour bringen soll. Dafür will Frank Kunert sorgen, unterwegs im Ruhrgebiet, von Location zu Location, von Motiv zu Motiv. Für Frank Kunert ist die Fotografie von der Leidenschaft zum Beruf geworden.
7: Ich habe mit IT wirklich meine Ausbildung begonnen und habe dann über 30 Jahre im IT-Bereich gearbeitet. Aber wie gesagt, habe schon fast 10 Jahre im Nebenerwerb dann mit der Fotografie nämlich arrangiert oder engagiert. Und vermisse die IT heute auch tatsächlich nicht so richtig.
23: Einer der Stops heute, der Landschaftspark Nord. Für die Nachtfotografie ein ganz besonderes Erlebnis.
24: Das Besondere ist, dass in der Nacht halt eben alles noch mal ein bisschen anders aussieht. Die bunten Farben jetzt hier im Lapadou machen das natürlich sehr interessant. Man kann aber auch mit Licht halt eben in der Nacht dann unheimlich viel spielen und verrückte Sachen anstellen. Nicht unbedingt immer nur das abbilden, was das Auge so sieht, sondern halt eben auch künstlerisch mit dem Licht arbeiten. Das macht mir besonders viel Spaß.
25: Hier im Ruhrgebiet gibt es so viel. Also auch kleinere Sachen, wo man gar nicht erst mal glaubt, dass das fotogen ist.
23: In der Gruppe unterwegs zu sein, hat für die Teilnehmer auch einen Sicherheitsaspekt. Denn ihr Equipment ist im Durchschnitt 10.000 bis 15.000 Euro wert.
7: Also ich meine, allein hier durch den Landschaftspark oder so würde man jetzt vielleicht nicht direkt wagen, aber in der Gruppe oder so fühlt man sich immer sicher, ist ja immer irgendwo mit 5, 6 Mann umgeben und das ist ein ganz anderes Sicherheitsgefühl.
17: Leider Gottes gibt es immer wieder, gerade auch in Duisburg, Schlagzeilen, dass Fotografen überfallen werden, ausgeraubt werden. Sicherlich nicht ohne Grund, und von daher würde ich persönlich nie jemandem empfehlen, allein in der Nacht loszuziehen und zu fotografieren.
23: Aber in der Gruppe kann man entspannt unterwegs sein und sich ganz auf die Motive konzentrieren. Darum geht es ja in der Fotografie.
27: Viel entschleunigen, viel bewusstes Beschäftigen mit Dingen. Meine Frau sagt immer, was siehst du denn da? Ja, sag ich, wenn du da guckst und da und die Linie, das ist für mich, wenn ich unterwegs bin, vergesse ich alle meine Sorgen.
23: Die Tour kostet 220 Euro pro Person. Inbegriffen sind auch Transport und Verpflegung und alle Locations, die sie besuchen. Vom Start um 18 Uhr in Mülheim bis zum Ende um 6 Uhr morgens.
6: Ja, und dazwischen gibt's einiges zu entdecken im Ruhrgebiet. NRW wird 80 Jahre alt. Das wird in diesem Jahr gefeiert. Und wir widmen unserem Heimatland deshalb eine eigene Serie. So tickt NRW. Wir sind quasi 24 Stunden im Land unterwegs, jede Stunde woanders. Und jetzt gerade klingelt bei vielen Menschen der Wecker. Es ist früh morgens um 7. Und da waren wir bei Familie Klasing am nördlichsten Zipfel des Landes, in Radenpreußisch-Ströen. Und wie nördlich das ist, das sieht man daran, es sind nur 100 Kilometer bis zur Nordsee, aber 200 bis Düsseldorf. Also die Klasings sind quasi die nördlichsten Einwohner des Landes. Und sie haben einen Pferdehof direkt an der Landesgrenze.
20: Wenn einer sagt, Mensch, wo wohnt ihr denn? Dann sagt man schon wirklich oft, naja, wir sind das nördlichste Haus in Nordrhein-Westfalen, guck doch mal.
21: Sieben Uhr morgens bei den Klasings. Die Zeit drängt, die letzten Pferde müssen auf die Weide. Doch heute Morgen läuft irgendwie nicht alles nach Plan.
22: Mein Freund,
1: ab in die Sonne. Okay. Junge, du bist auch.

0: NRW wohnt nördlicher als sie.
1: Ich wäre nie gut genug gewesen, das hier alleine weiterzuführen, auch mit den Pferden. Und dann habe ich mir damals gesagt, also ich brauche entweder einen Tierarzt oder einen Bereiter. Sonst kann ich das hier nicht schaffen. Und dann habe ich Markus auf dem Brokkumer Viehmarkt gefunden und habe ihn mitgenommen.
2: Abgeschleppt.
3: Das heißt, du hast ihn nur genommen, weil er
1: reist. Ich wusste, wo er arbeitet und was er kann, ja. Nein, das ist böse.
0: Ein kleiner Spaziergang zur Grenze. Nordrhein-Westfalen endet direkt hinter dem Hof. Doch wo genau, ist manchmal gar nicht so einfach.
3: Heinz, was suchst du denn da eigentlich?
4: Da ist ein Stein. Ein Grenzstein.
3: Aber wo genau, weißt du nicht?
4: Ja, ich bin hier muss der sein, aber ich denke, der ist zugewachsen jetzt.
5: Nee, das ist er nicht. Das ist er nicht.
0: Egal, macht ja nichts. Vielleicht wissen ja die niedersächsischen Nachbarn, wo er sein könnte. Wobei, das mit den Nachbarn ist hier oben so eine Sache.
3: Sind das überhaupt Nachbarn davon?
1: Nein, das ist die Grenze. Nein, von drüben, das hört sich echt so. Also da haben wir keine Nachbarschaft mehr. Ne?
3: Da leben noch Leute.
1: Da leben tatsächlich Menschen, ja.
2: Aber das ist hier zu weit weg, um das Nachbar zu nennen. Nachbar ist ja eher so im Radius von 800 Metern. Das sind Nachbarn.
0: Kurz vor 10. Pause in der hofeigenen Kneipe. Viel trinken ist wichtig bei dem Wetter. Das wissen Sie auf Klasings Hof ganz genau.
3: Ist es schon früh genug für ein Bier?
2: Tja, eigentlich sagen wir immer so 11 Uhr Zug, sagt man ja immer. Ne? Also ist eine Stunde zu früh, aber Pause ist Pause.
3: Ja, Prost.
2: Prost.
1: Prost.
6: Prost! Ich schulde Ihnen noch eine Auflösung. Hab Ihnen um kurz nach 6 in der Lokalzeit versprochen, Ihnen zu erzählen, was das für ein Wild ist. Hier ist es. Es ist der Dortmunder Hafen und unser WDR-Kollege Thorsten Fender war da gestern unterwegs und hat's gemacht. Danke dafür. Aber Thorsten, eine Tasse gibt's nicht. Die hast du schon auf dem Schreibtisch stehen. Hier sind die Aussichten. In der Nacht ist kaum eine Wolke am Himmel. Die Sterne sind nahezu ungestört zu sehen und damit auch die Sternschnuppen bei kühlen 8 bis 12 Grad. Der Mittwoch geht so weiter, wie der Dienstag aufhört. Viel Sonne, nur ein paar dünne Schleierwolken. Sind gute Voraussetzungen für die Sonnenfinsternis. Aber auch klar, bei 27 bis 30 Grad ist die Waldbrandgefahr weiterhin sehr hoch. Und die steigt noch. Donnerstag 34, Freitag 37 Grad. Samstag können dann örtlich Schauer und Gewitter aufkommen. Und es gibt sehr schwüle 32 Grad. In der kommenden Woche normalisiert sich das alles ein bisschen für den August. Und es sieht auch endlich wieder nach Regen aus. Allerdings wo und wie viel? Das können wir noch nicht wirklich sagen. So, 20.15 Uhr geht es hier im WDR weiter mit Sport im Westen live. Wir sind bei der Reit-WM in Aachen. Ihnen noch einen schönen Abend. Bis dann.
7: Großeinsatz gab es heute für die Feuerwehr in Ostbevern. Dort hat am Vormittag der Dachstuhl eines Bauernhauses gebrannt. Die Feuerwehr war mit vielen Kräften aus der Region vor Ort und auch eine besondere Wasserkuh half mit Löschwasser aus.
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7: Guten Abend in die Runde. Hier ist Ihre Lokalzeit Münsterland heute am Dienstagabend. Auch wenn niemand verletzt wurde, die Bewohner stehen vor rauchenden Trümmern. In der Bauerschaft Brok in Ostbevern ist heute Vormittag aus noch ungeklärten Gründen der Dachstuhl eines Bauernhauses in Flammen aufgegangen. Immer noch sind die Löscharbeiten nicht ganz abgeschlossen. Es ist ein schwieriger und langer Einsatz für die Feuerwehren aus dem ganzen Umkreis gewesen.
9: Gegen 10:30 ging der Notruf bei der Feuerwehr in Ostbevern ein. Der Dachstuhl des Hauses stand beim Eintreffen schon komplett in Flammen. Kurze Zeit später war er völlig ausgebrannt. Mit etwa 80 Einsatzkräften aus Telgte, Everswinkeln und Ostbevern war die Feuerwehr vor Ort. Der Brand konnte schnell unter Kontrolle gebracht und ein Übergreifen auf andere Gebäude verhindert werden.
10: Den Schaden konnten wir bis jetzt auf den Dachbereich begrenzen. Das Erdgeschoss ist natürlich durch Löschwasser etc. in Mitleidenschaft gezogen. Wo wir jetzt aber versuchen, mit einem Bagger das Dachgeschoss so abzutragen, dass wir am Erdgeschoss wenig Schaden haben.
9: Verletzt wurde zum Glück niemand. Dass die Feuerwehr den Brand in kurzer Zeit in den Griff bekam, liegt vor allem daran, dass sie schnell an genügend Löschwasser gekommen ist. Bei der ländlichen Lage des Bauernhauses und dementsprechend längeren Wegen für die Feuerwehr keine Selbstverständlichkeit. Hier kommt ein besonderes Fahrzeug zum Einsatz.

0: Die sogenannte Wasserkuh war ursprünglich ein Milchwagen. Jetzt wird damit Wasser von unterirdischen Tanks in der näheren Umgebung zum Einsatzort gebracht.
1: Für die Nachlöscharbeiten in diesem Fall fahren wir dann von da aus hier zu der Einsatzstelle hin, übergeben das Wasser in die Faltbehälter, in die Passengs, die hinter mir stehen. Und von dort aus wird es dann vorne zur Einsatzstelle für die wasserführenden Fahrzeuge, für die Nachlöscharbeiten nach vorne befördert und gepumpt.
0: Mit genügend Wasser können so die Löscharbeiten so lang weitergehen, bis auch das letzte Glutnest gelöscht ist. Bewohnbar ist das Haus nicht mehr. Warum es in Flammen aufging, ist noch unklar. Die Polizei ermittelt die Ursache.
2: Und leider hat sich vorhin im frühen Abend auch noch herausgestellt, auch das Erdgeschoss konnte nicht gerettet werden. Es wird auch abgerissen werden müssen. Diese Pflanze hier, die sieht harmlos aus, ist sie aber nicht. Das invasive Erdmandelgras breitet sich auch bei uns im Münsterland aus. Und auf betroffenen Feldern kann dann sowas wie Mais, Kartoffeln oder Zwiebeln nicht mehr angebaut werden. Das Land NRW will nun die Ausbreitung stoppen.
3: So sieht ein Boden aus, der von Erdmandelgras befallen ist. Den Landwirten bereitet die Pflanze Sorge. NRW-Ministerin Silke Gorissen will nun ihre Ausbreitung stoppen, etwa mit Beratung und Schulungen. Außerdem finanziert das Ministerium Versuche für Schutzmittel mit. Günter Klingenhagen von der Landwirtschaftskammer fordert noch mehr Unterstützung.
4: Ich denke, dass es eine Hilfe wäre, wenn in Gebieten mit wenig Befall man Flächen, die man kennt, kenntlich macht, sodass jeder die anschauen kann, dass er gucken kann, in meiner Region gibt es da schon Befallsflächen, um dann auch zu wissen, wenn ich da hinfahre mit meiner Maschine, es gibt ja überbetrieblichen Maschineneinsatz, dann muss ich die Maschine nachher sauber machen.
3: Erdmandelgras wächst normalerweise im westlichen Afrika, breitet sich aber auch wegen des Klimawandels immer mehr bei uns aus.
2: Mit dem Camper auf einem Parkplatz Urlaub machen? Das klingt für viele vermutlich nicht gerade nach Traumurlaub. Aber Parkplatzurlaub hat auch Vorteile. Auf einigen Parkplätzen in Münster kann man zurzeit Reisemobiltouristen finden. Und alle haben gute Gründe, warum sie sich gegen Camping und für den Parkplatz entschieden haben.
5: Wer die Wohnmobiltouristen erwischen will, der muss möglichst morgens kommen, bevor die ihre Autos verlassen und die Gegend erkunden. Die Parkplätze, auf denen sie stehen, sind meist heiß und nicht gerade hübsch. Der Schlossplatz hier wird sich bald mit Autos füllen. Aber das stört weitgereiste Traveler nicht.
6: Überhaupt nicht. Also da wir sozusagen schon, sagen wir mal, ja, europaweit unterwegs sind, auf allen Plätzen gestanden haben, die man sich so vorstellen kann, von Deluxe bis rudimentär, ist ein Parkplatz eigentlich sozusagen erstmal, wenn erlaubt, super. Weil super stadtnah. Ich habe gesehen, wir haben sogar ein Klo, was wir nicht brauchen, weil wir autark sind. Insofern kann man auf so einem Parkplatz auch super stehen, weil wir haben alles, was wir brauchen.
5: Der Vorteil dieses Reisens ist, man bleibt, wo es einem gefällt und erkundet die Gegend. Legale Parkplätze für Wohnmobile gibt es mehr, als man meint. Einige sind kostenlos, wie diese am Ostbad in Münster. Aber als Stefanie und Hagen Henschen aus Ostfriesland hier abends ankamen, waren alle Plätze belegt. Jetzt stehen sie ein wenig illegal. Das ist das Problem mit der Spontanität.
7: Hier ist es nur 3 Stunden erlaubt jetzt, aber
8: ja. Also es kommt ja immer darauf an, was für Schilder aufgestellt sind. Manchmal gibt es keine Schilder, da steht nur ein P für Parkplatz. Dann wissen wir können da stehen und dürfen da. Also was wir nicht tun, ist dann die Stühle rausstellen. Das heißt dann ja gleich Camping, das ist dann wieder verboten. Da gucken wir so ein bisschen drauf. Ja. Aber wir nehmen das schon auch relativ ernst. Manchmal ist es eine Notsituation, so wie jetzt zum Beispiel.
5: Auf dem Parkplatz des Allwetterzoos in Münster stehen Kai Burke und Nadine Wallmann. Campingplätze, sagen sie, sind ihnen zu rummelig. Um geeignete Stellplätze zu finden, nutzen sie eine App.
9: Die von uns meistgenutzte App ist Park4Night. So wie hier in Münster kann man in ganz Europa Stellplätze suchen. So wie hier jetzt kann man überall Favoriten hinmachen. Das haben wir hier fürs Vainstream Festival, haben wir uns schon ein paar Parkplätze ausgesucht. Und hier jetzt auch ist ein Sternchen am Allwetterzoo Münster.
5: Kai und Nadine sind für ein Rockkonzert nach Münster gekommen. Mit ihrem Platz am Allwetterzoo sind sie sehr zufrieden. Dass es ein Parkplatz ist, vergessen sie sogar manchmal.
9: Also abends ab 19 Uhr, wenn die Zoogäste und die Museumsgäste weg sind, ist das hier sehr lauschig.
8: Ja.
9: Das kann man gut machen.
8: Das ist entspannt, ja.
5: Ein bisschen Ruhe in der Nacht, das reicht schon. Besonders anspruchsvoll sind die Parkplatztouristen nicht. Und wenn es ihnen mal wirklich nicht gefällt, dann geht es einfach weiter.
2: Soziale Medien wie TikTok sind fester Bestandteil im Alltag von vielen Kindern und Jugendlichen. Aber auch Täter nutzen soziale Netzwerke und Plattformen, um gezielt Kontakt zu Minderjährigen aufzunehmen, ihr Vertrauen zu gewinnen und im schlimmsten Fall sie zu sexualisierten Handlungen zu drängen. Ein Fall aus Münster zeigt, wie wichtig Aufklärung, Prävention und der Schutz von Kindern im digitalen Raum sind.
10: Österreich 2022. Eine Mutter schaut auf das Handy ihrer Tochter. Was sie dort entdeckt, versetzt sie in Schock. Nachrichten eines erwachsenen Mannes mit dem Namen Sadistic Daddy. Es sind sexualisierte Nachrichten, unter anderem verlangt der Mann Nacktbilder. Die Mutter handelt sofort und alarmiert die Polizei. Die Ermittlungen der Polizei führen zu einem Mann aus Münster. Dann wird klar, er ist kein Unbekannter und wurde bereits Jahre zuvor mit Anfang 20 verurteilt.
11: 2016 fand eine Wohnungsdurchsuchung bei dem Angeklagten statt. Es wurden Computer und Festplatten sichergestellt. Auf diesen Festplatten befanden sich 589 kinderpornografische Bilder, 431 jugendpornografische Bilder, 45 kinderpornografische Filme sowie 35 jugendpornografische Filme. Auf diesen Bildern und Filmen sind Kinder deutlich unter 14 Jahren zu sehen.
10: Im Jahr 2016 verurteilt ihn das Amtsgericht Dortmund wegen Besitzes kinderpornografischer Schriften zu einer Geldstrafe von 90 Tagessätzen zu je 20 Euro. Zu dem Zeitpunkt ist er 24 Jahre alt.
12: Wir spulen wieder vor in das Jahr 2022. Martin S. ist 30 Jahre alt, als er Kontakt zu dem Mädchen aus Österreich aufnimmt. Aus dem Inhalt des Chats ergibt sich, dass sie zu ihm sagte, sie sei 13 Jahre alt und nicht wie in Wahrheit 11. Er soll sie zu sexuellen Handlungen aufgefordert haben. Im Urteil selbst steht immer wieder, von der Darstellung des folgenden Textes wird abgesehen. Den Chat kann man im Urteil nicht lesen, aber es gibt Beschreibungen seiner gespeicherten Dateien und die sind so schlimm, dass wir nicht weiter darauf eingehen werden.
10: Woran erkennt man, dass hinter einem vermeintlich harmlosen Online-Kontakt eine Gefahr steckt? Und was können Eltern tun, um ihre Kinder zu schützen? Ich spreche mit Michael Kurz vom Kinderschutzbund.
13: Durch das Internet passiert halt immer wesentlich mehr. Es sind die Reichweite ist viel, viel größer. Das Ganze passiert mittlerweile weltweit. Und man weiß halt eben einfach gar nicht, wer ist am anderen Ende des Chats in diesem Fall dann. Ja, ist das jetzt tatsächlich ein Kind? Ist das ein Erwachsener? Ist das, man hat einfach keinen Plan davon. Ja, in der realen Welt sieht man halt die Leute dann oft. Aber das im Internet sind halt eben viele Leute letztendlich blind. Also was mich wirklich so erschreckt ist zum Beispiel, dass ich glaube über 70% der 12-Jährigen haben sogenannte Dickpics schon zugeschickt bekommen. Ja? Also das finde ich ist einfach enorm. Also dass so etwas passiert ist, also die Wahrscheinlichkeit ist wesentlich größer, als dass so etwas nicht passiert.
12: Oftmals liegt dennoch die Scham ja bei uns, bei einem selbst. Was können eben Eltern tun, damit man sich auch traut zu sagen, mit 12, 13, 14, Mama, Papa, ich habe da etwas bekommen und ich weiß nicht, damit umzugehen.
13: Also ganz, ganz wichtig ist, dass die Eltern dann eben nicht drohen ihrem Kind, oh, ich nehme jetzt das Handy weg. Wie konntest du nur, was ist dir passiert, ja? Warum hast du nicht aufgepasst? Also auf keinen Fall mit Vorwürfen konfrontieren. Ich muss auch an der Stelle wieder die Kinder stärken. Erstmal sagen, boah, super toll, dass du zu mir gekommen bist und dass wir darüber jetzt sprechen können. Das ist nicht normal und das ist nicht dein Fehler oder das ist deine Schuld, dass man dir so etwas geschickt hat.
10: Als die Mutter des Mädchens die Polizei einschaltet, scheint der Fall zunächst klar. Ein erwachsener Mann soll über TikTok Kontakt zu einem Kind aufgenommen und sexualisierte Nachrichten geschrieben haben. Schon das ist schwerwiegend. Doch die Ermittlungen hören an dieser Stelle nicht auf.
12: Was können Eltern konkret tun, um eben ihre Kinder zu schützen?
13: Also es gibt keinen hundertprozentigen Schutz, das ist völlig klar. Was aber wichtig ist, oder was ich aber schon glaube, desto aufgeklärter wir Erwachsenen sind und auch die Kinder aufgeklärter sind und ich die sogenannte Medienkompetenz stärke, sowohl bei Kindern als auch bei Erwachsenen, da glaube ich, das kann ein wirkungsvoller Schutz sein oder ein wirksamer Schutz eben sein.
10: Ohne die Aufmerksamkeit einer Mutter wäre dieser Fall möglicherweise nie bekannt geworden. Ein Blick auf das Handy ihrer Tochter brachte Ermittlungen ins Rollen, die schließlich vor Gericht endeten.
2: 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In Darfeld, in dem Ortsteil von Rosendahl, da leben so ungefähr 3000 Menschen. Darfeld ist ein typisches Dorf hier bei uns im Münsterland, mit aber auch einem typischen Problem. Der Ort hatte mal 5 Kneipen, jetzt ist es nur noch eine. Der Rest steht leer, wurde abgerissen oder existiert nur noch als Schutthaufen.
14: Darfeld, an sich ein hübscher Ort. Viel Grün, viel alte Bausubstanz. Wenn da nicht diese unschönen Flecken wären, mitten im Dorf. Schutthaufen. Brachflächen. Leerstände.
15: In der Woche ist hier im Dorf nicht viel los. Kann man knicken. Ne, sonst hatten wir auf dieser Straße 5 Kneipen gehabt. Alle weg.
16: Ja. Wer uns nicht kennt und in Darfeld reinfährt, erhofft sich eigentlich was Schöneres, als nur Ruinen zu sehen, die da brach liegen. Und das schon seit mehreren Jahren jetzt. Es ist auch irgendwie kein Ende in Sicht, wann da mal was passiert.
14: Der Bürgermeister kommt hier regelmäßig vorbei.
17: Natürlich ist es ein Schandfleck, mir auch ein Dorn im Auge. Von daher wäre mir schon daran gelegen, wenn sich dort natürlich was ändert.
14: Es gibt zwar einen Eigentümer, doch der hat alles verfallen lassen, bis es plötzlich hieß Einsturzgefahr. Das Gebäude muss abgerissen werden. Da war der Mann aber schon über alle Berge, angeblich pleite. Jetzt wird ein Investor gesucht, der hier neue Wohnungen baut.
17: Es wird nicht so sein, dass einfach ein Investor kommt und macht, sondern es muss dann schon so sein, wenn eine Konzeption entsteht für das Gebäude. Dann muss sicherlich das Thema Vorabvermarktung eine Rolle spielen. Will sagen, ein Investor braucht Zusagen von Mietern, oder aber von etwaigen Käufern von vielleicht Eigentumswohnungen, womit er sinnhaft dann auch planen kann.
14: Das Problem, die Investoren stehen im kleinen Darfeld nicht Schlange. Auch nicht für dieses leerstehende Gebäude. Auch hier war mal eine Gaststätte, aber das ist schon viele Jahre her.
17: Wir hatten einen, der wollte tatsächlich das Objekt kaufen, aber der hatte die Idee, dieser Investor, das ganze Objekt abzureißen und etwa 3 Meter versetzt zurück in das Grundstück hinein neu aufzubauen. Originalgetreu. Und jetzt ist es so, das Denkmalamt ist leider hier derjenige, der den Spielverderber mimt, weil man sich auf diese Idee nicht eingelassen hat.
14: Denkmalschutz, auch sowas, was Investoren abschreckt, weil Sanierungen oft viel teurer sind als Neubau. Daniel Hidding hatte damit zu kämpfen. Der Architekt wollte zusammen mit Kollegen bauen, Seniorenwohnungen, wo eine leerstehende Kneipe stand.
18: Dann kam die Denkmalbehörde, sprich der LWL, und sagte, halt stopp, wir müssen hier einmal kurz gucken. Und wir haben hier denkmalwürdige Gebäude. Und dann ging das ganze Spiel los. Und der Tenor des LWLs war dann, dass wir alles erhalten müssten, also inklusive Kneipe.
14: Aber Hidding wollte gar keine Kneipe. Nach langen Kämpfen dann der Kompromiss. Ein kleiner Teil bleibt erhalten. Der größere wird abgerissen für neue Seniorenwohnungen. Das kommt im Dorf an. Tag der offenen Tür im Neubau. Die Stimmung optimistisch. Endlich tut sich was in Darfeld. Für den Bürgermeister bleibt es eine Herausforderung. Wenn Dorfkneipen sterben, gibt es selten einfache Lösungen.
2: Ja, egal wo man hinguckt, die kleineren und mittleren Dörfer und Städte bei uns im Münsterland, die verändern ihr Gesicht. Und über dieses Thema möchte ich jetzt noch reden, und zwar mit dem Wirtschaftsgeografen Professor Martin Franz. Hallo und herzlich willkommen, Herr Franz.
19: Guten Abend.
2: Herr Franz, Sie beschäftigen sich mit der ländlichen Entwicklung. Und dann habe ich mich schon gefragt, können Sie das irgendwie einordnen? Wie sehr ist das denn ein Einschnitt für so ein Dorf, wenn die letzte Kneipe zumacht?
19: Die letzte Kneipe ist eben der zentrale Treffpunkt in Dörfern. Und wenn der wegfällt, bricht eben sehr viel Soziales weg. Die Vereine haben keinen Ort mehr, an dem sie sich treffen können. Die Menschen haben keinen Ort mehr, an dem sie sich treffen können. Und das ist schon wirklich ein sehr, sehr harter Einschnitt.
2: Was sind denn die Gründe aus Ihrer Sicht?
19: Na, wir haben ein sehr stark verändertes Konsum- und Freizeitverhalten. Wir haben zu Hause viel mehr Platz als früher. Wir haben die sozialen Medien, wir haben Streamingdienste. Das heißt, die Freizeit wird stärker mit Medien verbracht. Und wir haben es auch zu Hause oft schöner gemacht und gehen dann nicht mehr so viel raus. Hinzu kommt, dass einfach viel weniger getrunken wird als früher. Und alles zusammen macht es eben der Gastronomie, der getränkeorientierten Gastronomie schwer. Und im ländlichen Raum kommt dann noch dazu, dass dieses Feiern, das früher in den Gasthöfen viel stattgefunden hat, von der Hochzeit bis zur Beerdigung eben auch nicht mehr so das große Thema ist.
2: Ja, aber ich finde immer, wenn man die Menschen dann fragt und die äußern ihr Bedauern, dass die letzte Kneipe, der letzte Saal nicht mehr da ist, dann denkt man immer, ja, aber die Leute wollen das ja noch. Warum lohnt es sich denn nicht mehr für die Gastronomie, das zu tun?
19: Sie wollen das, aber sie

0: Sie wollen das nicht mehr so häufig wie früher. Ja? Viele Wirtinnen haben mir erzählt, früher war der Stammgast jemand, der 4-5 Mal die Woche da war. Heute ist der Stammgast jemand, der noch einmal die Woche da ist. Also das ist einfach viel, viel weniger geworden. Und das lohnt sich dann oft für die Gastronomiebetriebe im ländlichen Raum nicht mehr so.
1: Wo sehen Sie da Perspektiven? Also jetzt, wenn wir mal auf eine Gastronomieentwicklung gucken, bei uns im ländlichen Raum, ja.
0: Na, also die Betriebe müssen es irgendwie schaffen, Leute auch von weiter her ranzuholen und die Leute, die da sind, das Potenzial einfach in die Kneipe, in den Gasthof zu bringen. Das klappt zum Teil dadurch, dass man so eine Eventisierung betreibt, mehr wirklich Veranstaltungen selber organisiert, was früher überhaupt nicht notwendig war. Das kann in manchen Betrieben funktionieren, aber natürlich auch nicht überall.
1: Was gibt es denn so an Beispiele, was so ein Dorf machen kann, so eine Dorfgemeinschaft? Also ja.
0: Naja, es gibt mittlerweile viele Beispiele, wo dann Dorfgemeinschaften sich einfach zusammengetan haben, Vereine gegründet haben, Kooperativen gegründet haben, die eben den Gasthof vor Ort einfach gemeinsam weiter betreiben oder ihn neu aufstellen und dann eben verpachtet haben. Das kann unter Umständen auch ganz gut funktionieren, weil das auch nochmal die Identifikation mit dem Betrieb natürlich nach vorne bringt.
1: Jetzt könnten wir natürlich auch sagen, okay, der Gastwirt sagt, es lohnt sich nicht, die Leute kommen nicht mehr genug, ich mache den Laden dicht, dann hat das Dorf halt keine Kneipe mehr oder kein Restaurant. Wäre das nicht auch möglich?
0: Ja, natürlich ist das möglich, aber wie gesagt, den Menschen fehlt dann der Treffpunkt, das ist ein harter Einschnitt für den Zusammenhalt im Dorf und das wird halt nicht ersetzt bisher durch andere Treffpunkte, die die Menschen haben können. Und das ist halt ein großes Problem. Uns fehlt halt dann einfach ein Ort für den sozialen Zusammenhalt.
1: Und wenn ein Gastwirt sagen würde, Mensch, lassen Sie uns doch an einem Strang ziehen. Also wir suchen vielleicht auch Ideen. Also wäre das auch ein Ansatz? Sie sprachen Events an. Ja, dass man das Dorf vielleicht zusammenholt, um sowas dann zu stemmen.
0: Ja, das geht natürlich schon. Und es gibt auch Ansätze, auch verschiedene Nutzungen in einem in einem Betrieb sozusagen zu bündeln, dass die Gaststätte eben nicht nur Gaststätte ist, sondern gleichzeitig eben auch Dorfladen, auch Abholstationen für Pakete und so weiter. Und dadurch kann sowas natürlich dann auch weiter genug Anziehungskraft entwickeln.
1: Und dann vielleicht auch wieder vom Dorf getragen werden und eine neue Anlaufstelle sein. Also Platz für Neues dann im Zweifel. Ja, und da kann was entstehen. Ich bedanke mich sehr für Ihren Besuch hier bei mir im Studio und für das nette Gespräch. Dankeschön, Herr Franz.
0: Ganz herzlichen Dank.
1: Und weil Professor Franz zeitlich nicht anders konnte, haben wir das Gespräch schon im Vorfeld aufgezeichnet. Der Möhnesee ist von uns aus ja ein ganz beliebtes Ausflugsziel. Und wenn Sie dort demnächst hinfahren sollten und Kaffee mögen, dann sollten Sie unbedingt mal den Kaffee von René Funger probieren. Denn für ihn ist Kaffee viel mehr als nur ein Wachmacher oder so ein Nebenbeigetränk.

0: Kaffee ist für mich ein Genussmittel. Kaffee muss passen, der muss richtig gut, der muss gut riechen, der muss gut schmecken. Und dann ist das für mich wirklich eine Ruhepause, eine Atempause, eine bewusste Atempause an jedem Tag.
1: Seinen ersten Kaffee hat René Funger bei der Oma im Wohnzimmer getrunken. Mit gerade einmal 10 Jahren an einem Sonntag.
0: Mit ganz, ganz viel Milch, aber mit ganz viel Liebe gemacht. Und das war schon ein Erlebnis, seitdem trinke ich gerne Kaffee.
1: Über die Jahre ist Kaffee sein stetiger Begleiter geworden. Meistens allerdings als reines Konsumgetränk, eher nebenbei statt ganz bewusst. Bis zu dem Zeitpunkt, als er sein Leben verändert hat.
0: Ich bin ausgestiegen aus dem Managerjob nach über 17 Jahren. Mein Leben vorher war eben sehr, sehr hektisch und ganz überhaupt nicht vergleichbar mit dem Leben heute. Es war getaktet, es war fremdgetaktet, es wurde von einer Sitzung wurde man in die andere geleitet.
1: Auf einer Kolumbienreise ist er zufällig auf einer Kaffeeplantage gelandet.
0: Und da ist mir dann bewusst geworden, eigentlich wie wertvoll Kaffee ist, was eigentlich die, ja, was es bedeutet, um letztlich hier mit einer wunderschönen Tasse Kaffee zu sitzen und was da für eine Arbeit notwendig ist, was da alles davor steckt.
1: Er hat sich zum Masterbarista ausbilden lassen. Kaffee hat ihn so sehr fasziniert, dass er sein ganzes Leben umgekrempelt hat, inklusive Wohnort.
0: Wir haben immer gesagt, wo es uns am besten gefällt, da bleiben wir. Hier sind wir.
1: In seinem Café am Möhnesee auf dem Käfken möchte er zeigen, wie viel Handwerk in einer Tasse Kaffee steckt. Er ist jemand, der das große Ganze sieht und erinnert sich noch an seinen Schlüsselmoment.
0: Das war eigentlich der Moment, wo ich in Kolumbien auf der Kaffeeplantage war und dann wirklich abends die Arbeiter beisammen saßen und ihren Kaffee zubereitet haben. Und ich durfte mittrinken und habe gedacht, das ist wirklich der Moment, wo man weiß, das ist toller Kaffee und da steckt richtig was hinter.
1: Seinen Spezialitätenkaffee röstet er selbst. Die grünen Rohkaffeebohnen riechen ganz grasig, nach Heu. Sie kommen dann bei entsprechender Temperatur in die Röst.
0: Das ist das, was mich fasziniert und was ich hier möchte. Ich möchte wissen, wo kommt der Kaffee her. Und ich weiß, welcher Kaffee wo gewachsen ist, auf welchem Hangar gewachsen ist. Und habe deshalb eine ganz, ganz enge Verbindung, eine ganz, ganz enge Bindung auch zu den Kaffeebohnen, wenn sie denn hier tatsächlich die Reise an den Möhnesee geschafft haben.
1: Beim Rösten kann René sich ausprobieren. Fruchtige Aromen kommen bei hellerer Röstung besonders stark. Je dunkler die Bohnen werden, desto kräftiger und intensiver der Geschmack. Am Ende ist Rösten Präzisionsarbeit.
0: Wichtig ist, dass sie so eine uniforme Farbe haben, also recht uniform geröstet sind. Und was ich hier noch mal ein bisschen kontrolliere, ist, ob ich Bruch drin habe oder sowas, was dann während der Trommelröstung irgendwie geschehen ist. Aber sehen wunderschön aus. Schön geworden.
1: Würde man die Bohnen jetzt direkt mahlen und zubereiten, wäre der Kaffee ganz sprudelig. Erstmal müssen sie abkühlen. Auf der Terrasse im Käfken mit Blick auf den Möhnesee soll Hektik ein Fremdwort bleiben. Und genau das ist die Mission von René Funger.
0: Für mich ist es ganz, ganz wichtig, dass Leute Kaffee wieder viel mehr wertschätzen und dass es eben nicht mehr dieses Massengetränk ist, wovon man sich 4, 5, 6 Tassen am Tag gönnt, sondern dass es wirklich ein Produkt ist, was man wieder wertschätzt, so wie er es verdient, der Kaffee.
1: Klappt in den meisten Fällen auch ganz gut, auch wenn die Zubereitung der Tasse Kaffee mal ein paar Minuten länger dauern kann.
2: Sehr, sehr viele Menschen werden Ende August in Münster zu einer großen Party erwartet. Es ist die Geburtstagsparty von unserem Bundesland. 80 Jahre alt wird NRW und zu diesem Anlass gratulieren wir mit einer Serie. Wir wollen möglichst viele Menschen und Ecken in NRW besuchen und zwar immer zu jeder Stunde des Tages irgendwo anders. Heute sind wir um 7 Uhr morgens ganz hoch im Norden unterwegs gewesen. Wirklich hoch. Es ist nämlich das nördlichste Haus in NRW, wo Familie Klasings lebt.
3: Wenn einer sagt, Mensch, wo wohnt ihr denn? Dann sagt man schon wirklich oft, naja, wir sind das nördlichste Haus in Nordrhein-Westfalen. Guck doch mal.
4: Morgens bei den Klasings. Die Zeit drängt. Die letzten Pferde müssen auf die Weide. Doch heute Morgen läuft irgendwie nicht alles nach Plan.
5: Mein Freund, ab in die Sonne. Okay. Junge, Du bist ja aufgeregt, wa?
6: Er ist so ein bisschen euer Problemkind, oder?
5: Tatsächlich, ist ja, den habe ich mal eingetauscht, tatsächlich. Wie man das früher mal so gemacht hat auf dem Viehmarkt. Und der kam damals zu mir und der war schon immer charakterstark, sagen wir mal so.
4: Vater Heinz, Tochter Lena und Lebensgefährte Markus. 3 von 18 Millionen. Kein Mensch in NRW wohnt nördlicher als sie.
3: Ich wäre nie gut genug gewesen, das hier alleine weiterzuführen, auch mit den Pferden. Und dann habe ich mir damals gesagt, also ich brauche entweder einen Tierarzt oder einen Bereiter. Sonst kann ich das hier nicht schaffen. Und dann habe ich Markus auf dem Brokumer Viehmarkt gefunden und habe ihn mitgenommen.
7: Abgeschleppt.
6: Das heißt, du hast ihn nur genommen, weil er
3: ich wusste, wo er arbeitet und was er kann, ja. Nein, das ist böse.
4: Ein kleiner Spaziergang zur Grenze. Nordrhein-Westfalen endet direkt hinter dem Hof. Doch wo genau, ist manchmal gar nicht so einfach.
6: Heinz, was suchst du denn da eigentlich?
8: Da ist ein Stein. Ein Grenzstein.
6: Aber wo genau, weißt du nicht?
8: Ja, ich bin hier muss der sein, aber ich denke, der ist zugewachsen jetzt.
9: Nee, das ist er nicht. Das ist er nicht.
4: Egal, macht ja nichts. Vielleicht wissen ja die niedersächsischen Nachbarn, wo er sein

0: könnte. Wobei, das mit den Nachbarn ist hier oben so eine Sache.
1: Sind das überhaupt Nachbarn davon?
2: Nein, das ist die Grenze. Nein, von drüben, das hört sich echt so. Also da haben wir keine Nachbarschaft mehr, ne?
1: Das oh, da leben noch Leute.
2: Da ja, leben ja tatsächlich Menschen, ja.
3: Aber das ist hier zu weit weg, um das Nachbar ja zu nennen. Nachbar ist ja eher so im Radius von 800 Metern. Das sind Nachbarn.
0: Kurz vor 10. Pause in der hofeigenen Kneipe. Viel trinken ist wichtig bei dem Wetter. Das wissen Sie auf Klasings Hof ganz genau.
1: Ist es schon früh genug für ein Bier?
3: Tja, eigentlich sagen wir immer so 11 Uhr Zug, sagt man ja immer, ne? Also ist eine Stunde zu früh, aber Pause ist Pause. Ja, Prost.
2: Prost. Prost.
4: Wir haben hier noch keinen Kehr aus und auch noch keine Pause, denn wir haben ja noch das Wetter. Hier kommen die Aussichten. Heute Nacht wird wunderbar zum Sterne gucken. Auch Sternschnuppen sollen ja einige vorbeikommen. Es wird klar und oft wolkenlos bei 9 bis 12 Grad. Um kurz nach 6 steht morgen früh die Sonne auf und scheint dann den ganzen Tag. Am Nachmittag kommen ein paar Schleierwolken dazu, aber die Sicht bleibt auch am Abend gut, wenn es dann zur Sonnenfinsternis kommt. Allerdings bleibt es ohne Regenwolken natürlich weiterhin sehr trocken bei uns, auch mit hoher Waldbrandgefahr. Die Temperaturen gehen morgen rauf auf bis zu 30 Grad. Und dann wird es noch mal richtig heiß. Am Donnerstag bis zu 34 Grad, keine Wolken, kein Regen in Sicht. Am Freitag nach einer oft tropisch warmen Nacht tagsüber dann bis zu 36 Grad. Am Samstag 30, aber dann wird die Luft sehr drückend. Und es kann auch das ein oder andere Wärmegewitter dann dabei sein. Und wir gucken noch ganz kurz auf die danach folgenden Tage. Am Sonntag ebenfalls sehr drückende Luft und auch Gewitter möglich. Es kommt ein bisschen Regen und die Temperaturen werden kühler in den kommenden Woche. Sport im Westen ist heute Abend angesagt. Nach der Tagesschau um 20.15 Uhr geht es los. Wir berichten live von der Eröffnungsfeier der Reit-WM in Aachen. In den kommenden zwei Wochen gibt es dort das Reitsport-Großereignis. Mir war es ein Vergnügen mit Ihnen heute. Und wenn Sie mögen, sehen wir uns sehr gerne morgen Abend hier wieder in der Lokalzeit.

0: Pferdequälerei in OWL hört einfach nicht auf. Mittlerweile gibt es schon 6 zum Teil schwer verletzte Tiere. Auch im Kreis Lippe in Lüchte wurde ein Pferd gequält. Wieder sind es Schnittverletzungen, dieses Mal im Genitalbereich der Stute.
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0: Guten Abend. Ja, es ist einfach unvorstellbar, dass jemand überhaupt sowas tun kann. Aber es passiert gerade immer wieder. Es ist gerade mal eine Woche her, dass wir hier in der Lokalzeit über ein weiteres verletztes Pferd im Kreis Höxter berichtet haben. Seitdem gab es schon wieder 2 neue Fälle. Beide sind schon Mitte vergangener Woche passiert, aber erst jetzt bekannt geworden. Ein Pferd wurde in Bad Driburg verletzt, ein weiteres in Lüchte im Kreis Lippe, nicht weit von der Kreisgrenze zu Höxter. Die Polizei tappt bei der Suche nach dem oder den Tätern weiterhin im Dunkeln.
2: Seit fast 40 Jahren ist Thorsten Köhler Tierarzt. Er hat selbst mehrere Pferde. Die Stute, die auf seiner Weide verletzt wurde, sollte sich dort erholen und von einer Krankheit gesund werden. Der oder die Täter, ist Thorsten Köhler überzeugt, müssen sich mit Pferden auskennen.
3: Pferde sind nie hundertprozentig ungefährlich. Man muss immer darauf achten, was man mit Pferden macht und worauf man achten muss. Aber wenn man dann Pferden Schaden zufügen will und sich nicht auskennt, glaube ich, ist das bei jungen Pferden natürlich noch ein Stück weit gefährlicher.
4: Kann man sagen, ist der Stute ihre Gutmütigkeit zum Verhängnis geworden?
3: Ein Stück weit ja.
2: Die auf dieser Weide vergangene Woche verletzte Stute ist 21 Jahre alt, war früher mal ein Sportpferd, wurde zur Zucht genutzt. Der Tierarzt beschreibt sie als ausgesprochen ruhig und menschenzugewandt.
5: Hier in dem Fall, denke ich, muss man schon von einer sexualisierten Gewalttat sprechen. Es waren also im Genitalbereich Riss, Schnitt und im weitesten Sinne dann im Inneren auch Stichverletzungen, die doch sehr tief ins Innere vorgedrungen sind und insofern also auch erhebliche Probleme für die Stute bereiteten.
2: Rund eine Stunde lang hat er die Stute operiert, ihre Verletzungen genäht. Die Heilung verlaufe bisher gut. Warum jemand Pferden absichtlich Leid zufügt, ist für den Pferdehalter unerklärlich.
5: Wir wissen alle über Internet, über Medien, was für merkwürdige Fantasien und auch Beweggründe manche Menschen haben, Tieren, Kindern, wie auch immer, Gewalt zuzufügen. Persönlich muss ich Ihnen ganz ehrlich sagen, auch als Tierarzt, jemand, der also Tiere heilt und rettet, ist das schwer erträglich und schwer vorstellbar, warum man sowas absichtlich tut.
2: Auch die Polizei kann zu einem Motiv noch nichts sagen. Mit den Kollegen im Kreis Höxter, wo es bereits 5 Fälle gab, sei man im engen Austausch.
6: Da es nun mehrere Taten im Nachbarkreis gibt und die örtliche Nähe gegeben ist, wäre es fahrlässig, nicht zu prüfen, ob es eine Serie ist. Kann auch gut sein, dass es unterschiedliche Taten sind. Das müssen wir jetzt einfach prüfen.
2: Das Wichtigste sei, dass Pferdehalter und alle anderen aufmerksam sind. Auch Tierarzt Thorsten Köhler will seine Weiden noch intensiver überwachen.
0: Hier in Bielefeld-Mitte ist in der Nähe der Herforder Straße heute Nachmittag ein Mann von der Polizei erschossen worden. Er soll vorher mit einer Waffe auf Beamte zugegangen sein.
7: Gegen Mittag hatte eine Frau den Notruf der Polizei gewählt. Sie habe ihren Freund in ihrer Wohnung eingesperrt. Der habe eine Waffe bei sich. Gebäude und Gelände wurden dann von einem Großaufgebot der Polizei abgesperrt. Irgendwann kam der Mann aus dem Haus heraus und soll dann mit einer Langwaffe auf Beamte zugegangen sein. Die gaben mehrere Schüsse ab. Sie waren tödlich. Nach unbestätigten Informationen soll es sich bei dem Getöteten um einen polizeibekannten Mann handeln, der durch Drogenhandel und illegalen Waffenbesitz auffällig geworden war.
0: Fast 3 Jahre nach dem tödlichen Unfall auf dem Pollhansmarkt in Schloss Holte-Stukenbrock, wir hatten ja damals darüber berichtet, gibt es jetzt ein neues Urteil. Das Landgericht Bielefeld hat in einer Berufungsverhandlung die Freiheitsstrafen gegen 2 Mitarbeiter eines Fahrgeschäfts aufgehoben. Ein Kollege der beiden war von der Anlage gestürzt und gestorben. Das Amtsgericht Bielefeld hatte die beiden Männer zunächst wegen fahrlässiger Tötung zu Bewährungsstrafen verurteilt. Sie gingen dagegen in Berufung. Jetzt wird das Verfahren eingestellt. Einer der beiden Männer muss stattdessen 15.000 Euro an die Familie des Verstorbenen zahlen. Und an der A2 hat heute Nachmittag zwischen den Anschlussstellen Ostwestfalen-Lippe und Bielefeld-Ost auf einer Strecke von mehr als 1 Kilometer die Böschung gebrannt. Die Autobahn war in Fahrtrichtung Dortmund für fast 2 Stunden gesperrt. Es waren Autofahrer, die die Flammen an der Autobahn bei Bielefeld entdeckt hatten. Sie waren es auch, die Polizei und Feuerwehr alarmierten. Der Wind sorgte dafür, dass das Feuer sich schnell ausbreitete auf einer Strecke von fast 2 Kilometern direkt an der Fahrbahn. Die Polizei sperrte die Autobahn in Richtung Dortmund. Die Feuerwehr kam mit 30 Löschzügen zum Löschen.
8: Die Böschung brennt nicht mehr. Wir konnten auch ein Übergreifen auf Wald oder auch auf Vegetation. Also direkt hinter der Böschung von der Autobahn befinden sich abgemähte Getreidefelder. Das konnten wir alles im Erstschlag schon verhindern. Die Nachlöscharbeiten haben sich dann ein bisschen hingezogen. Wir müssten Löschwasser heranfahren von außerhalb der Autobahn auf die Autobahn. Das haben wir jetzt in knapp 2 Stunden alles erledigt und können die Einsatzstelle hier wieder verlassen.
0: Möglicherweise hat ein Viehtransporter den Brand ausgelöst, der nach einem Unfall nah an der Böschung stand. Um die Tiere umzuladen, musste die A2 noch einmal gesperrt werden. Die Sperrung in Richtung Dortmund dauert vermutlich noch bis maximal 21 Uhr. Die Schweine sind inzwischen alle abtransportiert, aber der Unfall der Viehtransporter selbst, der muss auch noch abgeschleppt werden. Die Landwirte brauchen Äcker und Felder, um Lebensmittel anzubauen. Klingt logisch. Aber diese Flächen werden immer weniger. Die Äcker gleiten uns quasi durch die Hände, heißt es beim Landwirtschaftsverband. Das passiert direkt, wenn die Flächen mit Häusern oder Gewerbe bebaut werden. Und auch indirekt, wenn sie durch Renaturierung umgewidmet werden. Die Landschaftsplanung der Behörden weist immer neue Flächen aus, die dann der traditionellen Landwirtschaft verloren gehen. Dagegen wehren sich die Landwirte bei uns. Sie fordern einen besseren Schutz der regionalen Flächen und haben sich deshalb auch eine besondere Aktion ausgedacht.
9: Jochen Höhner und Jens Müller in Enger auf dem Weg zum nächsten Feld. Die beiden Landwirte stellen Schilder an ihren Äckern auf. Damit protestieren sie gegen den Flächenfraß in Bielefeld und im Kreis Herford. Jochen Höhner erklärt sein Zuckerrübenfeld kurzerhand zum Ernährungsschutzgebiet.
10: Wir möchten einfach darauf aufmerksam machen, dass die Fläche, die wir haben, nicht vermehrbar ist und dass letztendlich auch viel Fläche gebraucht wird, um Lebensmittel in unserer Region qualitativ und quantitativ ausreichend zu erzeugen.
9: Auf den ehemaligen Äckern entstehen neue Wohnhäuser, Straßen und Gewerbegebiete. Der Flächenfraß ist groß. Bielefeld beispielsweise verliert fast 120 Hektar Land pro Jahr. Das sind mehr als 160 Fußballfelder. Im Kreis Herford sind es auch 60 Hektar.
11: Man erschrickt, wenn man die Zahlen sieht.

0: sieht, weil wenn das in dem Tempo weitergeht, dann, ja, dann wird unsere Produktionsfläche noch kleiner, noch sehr schnell kleiner. Und
1: wir sehen jedes Jahr quasi einmal unser Betrieb.
2: Um alle Menschen vor dem Verlust regionaler Landwirtschaft zu warnen, haben die Bauern nun 400 Schilder aufgestellt mit 7 unterschiedlichen Motiven. Für Jens Müller vom Landwirtschaftsverband eine wichtige Aktion.
3: In ganz Deutschland gab es diese Schilder noch nicht. Also es ist wirklich im Kreis Herford, der Stadt Bielefeld, in unserem Kreisverband Herford-Bielefeld entstanden. Im Nachhinein wollen jetzt noch andere Kreisverbände sich dranhängen. Finden wir auch super, weil das muss deutschlandweit eigentlich entstehen.
2: Neu entstehen auch immer mehr Naturschutzstreifen. Behörden können solche Nutzungen auf privaten Äckern anordnen. Diese Vertragsflächen verbessern den Umweltschutz. Allerdings fehlt die Fläche dann zum Lebensmittelanbau.
0: Für uns ist das eben dann das Thema, dass wir in dieser fruchtbaren Region möglichst viel Fläche zur Verfügung haben möchten. Denn auch ein zweiter Ansatz ist, dass wir möglichst extensiv wirtschaften. Möglichst wenig Dünger einsetzen, möglichst wenig Pflanzenschutz einsetzen, sodass halt natürlich Flächen auch umso wichtiger werden, um dem auch gerecht zu werden.
2: Welches Feld wie genutzt wird, kann man vor Ort am besten entscheiden. Deswegen wollen die Landwirte gemeinsam mit den Behörden die Zukunft planen.
3: Der Kreis soll mit uns sprechen und sagen, Mensch, können wir nicht in Kooperation so eine Fläche anlegen? Ihr kriegt da euren Aufwand entschädigt und sowas fordern wir.
2: Denn im Kreis Herford wird gerade ein neuer Landschaftsplan erstellt. Er soll zukünftig die Flächennutzung regeln.
4: Und bei mir ist Hermann Detert, Landwirt aus Hiddenhausen und Vorsitzender des Landwirtschaftlichen Kreisverbands Herford-Bielefeld. Schön, dass Sie da sind.
5: Freue mich auch.
4: Die Landwirte, wir haben es eben im Film gehört, fordern oder wünschen sich mehr Kooperation mit den Kommunen, mit den Behörden. Für alle, die das nicht wissen, wie läuft das denn aktuell ab? Also die Kommune entscheidet, das Feld wird bebaut und dann muss es abgegeben werden? Oder wie muss man sich das vorstellen?
5: Ja gut, es gibt ja überall Planung in den Kommunen, in den Kreisen. Und dann wird ein neues Baugebiet geplant. Und dann wird geguckt, können wir an die Flächen rankommen. Und wenn das der Fall ist, dann gehen diese Flächen natürlich den landwirtschaftlichen Betrieben und somit auch der Erzeugung von regionalen Lebensmitteln verloren.
4: Und das klingt sehr, sehr viel nach den Zahlen, die wir im Film gehört haben. Ist das eine Bedrohung für unsere Versorgung mit Lebensmitteln?
5: Das sehen wir so, ja, das kann man sagen. Sie haben die Zahlen ja aus Bielefeld gehört. Da geht es dann wirklich schon darum, dass pro Jahr dann nicht nur ein Betrieb verloren geht, sondern mehrere. Und wenn wir das ein paar Jahre machen, dann werden unsere Betriebe immer weniger werden, unsere Flächen immer weniger werden. Und dass wir bei vielen Produkten nicht mal den Selbstversorgungsgrad erreichen, auch hier in der Region, zeigt nur, wie wichtig das ist, wirklich verantwortungsvoll mit Fläche umzugehen.
4: Ja, das klingt nach alarmierenden Zahlen. Hier, Bielefeld hat etwa 8000 Hektar landwirtschaftliche Nutzfläche. Wenn da jedes Jahr mehr als 120 Hektar verloren gehen, ist, das kann man sich leicht ausrechnen, ist tatsächlich bald Schluss. Ja. Wie kann denn da eine Lösung aussehen? Weil nur in die Einrichtung kann es ja eindeutig nicht gehen.
5: Also wir als Verband sehen eindeutig die Notwendigkeit der Entwicklung der Kommunen. Aber es gibt so viele Möglichkeiten, Flächen zu sparen. Erstmal zu gucken, gibt es irgendwo Industriebrachen in der Innenstadt hier in Bielefeld oder in einer anderen Städten? Gibt es irgendwelche Flächen sowieso in der Innenstadt, dass wir nicht in den Außenbereich müssen? Muss eine Bebauung immer nur einstöckig sein oder kann sie auch mehrstöckig sein? Und so müssen wir gucken, dass wir verantwortungsvoll mit Fläche umgehen und gucken, dass wir da einen guten Ausgleich kriegen. Aber nochmal gesagt, wir müssen sehr viel jetzt tun, damit unsere landwirtschaftliche Fläche für die Versorgung erhalten bleibt.
4: Jetzt ist die Aktion, die wir eben gesehen haben, das eine. Was planen Sie sonst noch?
5: Ach, wir haben immer wieder Ideen, aber diese ist jetzt wirklich eine wichtige Aktion, ja, um mal klar zu machen, wie wichtig landwirtschaftliche Fläche ist. Der Verbraucher ist eben so, hat gar nicht so den Einblick. Für ihn liegen die Lebensmittel im Regal, im Supermarkt, aber dazu gehört auch Fläche und dazu gehört auch Erzeugung. Ja. Und die wollen wir lieber hier haben, als dass sie vom Ausland hier reinkommt.
4: Wenn wir Sie als Vorsitzenden des Landwirtschaftlichen Kreisverbands schon mal hier haben, jetzt wird viel gesprochen darüber, dass es draußen momentan extrem trocken sind. Die Waldbrandgefahr ist hoch, die Trockenheit nimmt sogar noch zu in den nächsten Tagen. Was bedeutet das für Ackerlandwirte wie Sie, für die Ernte, die noch ansteht?
5: Also erstmal für die Ernte, die wir jetzt schon gehabt haben, haben wir bis Mai gedacht, das wird eine tolle Ernte, weil die Witterung toll war. Durch diese Hitze im Juni sind die Felder im wahrsten Sinne des Wortes etwas verbrannt und somit hat es geringere Erträge gegeben bei unseren Getreiden- und Rapskulturen. 15-20%. Dort, wo nicht so viel wasserhaltende Böden waren, war es mehr.
4: Und was jetzt noch kommt?
5: Und was jetzt noch kommt, hängt davon ab, wie die Witterung wird. Mhm. Wenn wir am Wochenende Regen kriegen, mag sich das hier und da entspannen. Im Moment sieht es so aus, in vielen Bereichen, dass wir eine nicht so gute Ernte auch bei den Herbstkornen haben.

0: Ja. Bekommen.
1: Ganz kurz noch, Sie halten auch Schweine. Sie haben mir eben gesagt, die Lage der Schweinebauern in der Region ist momentan katastrophal. Was meinen Sie damit?
0: Es ist deshalb katastrophal, weil wir geringe Erlöse haben. Das kommt mal vor, aber wir haben, wie viele Wirtschaftsunternehmen, hohe Kosten für Diesel, für Dünger, für die Erzeugung des Futters. Und deshalb stehen viele tierhaltende Betriebe, vor allem schweinehaltende Betriebe, am Rande der Existenzmöglichkeit. Und wir machen uns wirklich Sorgen, dass diese Entwicklung weitergeht. Und wenn wir hier in unserem Bereich die Tierhaltung verlieren, dann kommt das Fleisch auch von woanders her. Wir wollen unsere Betriebe retten und unsere Tierhalter müssen gucken, dass
1: regionale Produkte.
0: Die regionalen Produkte, dass sie die erzeugen können.
1: Herzlichen Dank für Ihren Besuch bei uns im Studio und das Ganze noch mal so ein bisschen besser zu erläutern. Dankeschön.
0: Frau Scherz, vielen Dank.
1: Nordrhein-Westfalen wird diesen Monat 80 Jahre alt. Das feiern wir mit unserer Reihe So tickt NRW. Darin besuchen wir besondere Orte und besondere Menschen bei uns im Land. Und zwar nacheinander, jeweils immer eine Stunde pro Tag. Für unsere heutige Folge sind wir morgens früh um 7 Uhr im nördlichsten Ort unseres Bundeslands, in Preußisch-Dröhn. Das gehört zu Raden. Knapp 100 Kilometer sind es von dort bis an die Nordsee. Mehr als doppelt so weit ist es bis in die Landeshauptstadt Düsseldorf. Familie Klasing wohnt auf einem Pferdehof direkt an der Landesgrenze. Die drei sind damit die nördlichsten Bewohner NRWs, natürlich zusammen mit ihren Tieren.
2: Wenn einer sagt, Mensch, wo wohnt ihr denn? Dann sagt man schon wirklich oft, naja, wir sind das nördlichste Haus in Nordrhein-Westfalen, guck doch mal.
3: Sieben Uhr morgens bei den Klasings. Die Zeit drängt. Die letzten Pferde müssen auf die Weide. Doch heute Morgen läuft irgendwie nicht alles nach Plan.
4: Ja. Hm, mein Freund, ab in die Sonne. Mami, komm. Okay. Junge, du bist ja aufgeregt, wa?
5: Ja, ist so ein bisschen euer Problemkind, oder?
4: Tatsächlich, den habe ich mal eingetauscht, tatsächlich, wie man das früher mal so gemacht hat auf dem Viehmarkt. Und der kam damals zu mir und der war schon immer charakterstark, sagen wir mal so.
3: Vater Heinz, Tochter Lena und Lebensgefährte Markus. Drei von 18 Millionen. Kein Mensch in NRW wohnt nördlicher als sie.
2: Ich wäre nie gut genug gewesen, das hier alleine weiterzuführen, auch mit den Pferden. Und dann habe ich mir damals gesagt, also ich brauche entweder einen Tierarzt oder einen Bereiter, sonst kann ich das hier nicht schaffen. Und dann habe ich Markus auf dem Brokkumer Viehmarkt gefunden und habe ihn mitgenommen.
6: Abgeschleppt.
5: Das heißt, du hast ihn nur genommen, weil er
2: ich wusste, wo er arbeitet und was er kann, ja. Nein, das ist böse.
3: Ein kleiner Spaziergang zur Grenze. Nordrhein-Westfalen endet direkt hinter dem Hof. Doch wo genau, ist manchmal gar nicht so einfach.
5: Heinz, was suchst du denn da eigentlich?
7: Da ist so ein Stein. Grenzstein.
5: Aber wo genau, weißt du nicht?
7: Ja, hier muss der sein, aber ich denke, der ist zugewachsen jetzt.
8: Nee, das ist er nicht. Das ist er nicht.
3: Egal, macht ja nichts. Vielleicht wissen ja die niedersächsischen Nachbarn, wo er sein könnte. Wobei, das mit den Nachbarn ist hier oben so eine Sache.
5: Sind das überhaupt Nachbarn davon?
2: Nein, das ist die Grenze. Nein, von drüben, das hört sich echt so. Also da haben wir keine Nachbarschaft mehr, ne?
5: Da leben noch Leute.
2: Da leben tatsächlich Menschen, ja.
6: Aber das ist hier zu weit weg, um das Nachbar zu nennen. Nachbar ist ja eher so im Radius von 800 Metern. Das sind Nachbarn.
3: Kurz vor 10. Pause in der hofeigenen Kneipe. Viel trinken ist wichtig bei dem Wetter. Das wissen Sie auf Klasings Hof ganz genau.
5: Ist es schon früh genug für ein Bier?
4: Tja, eigentlich sagen wir immer so 11 Uhr Zug, sagt man ja immer. Ne? Also ist eine Stunde zu früh, aber Pause ist Pause. Ja, Prost.
2: Prost.
1: Ja, morgen geht's weiter. Um kurz nach 8 Uhr, da beginnt nämlich der Arbeitstag von Thorsten Klanke. Und er hat einen ganz besonderen Job. Er muss nämlich in 150 Meter Höhe die Fassaden vom Bonner Post Tower kontrollieren und das Ganze freischwebend. Eine besondere Herausforderung, von der wir Ihnen gerne morgen mehr zeigen in unserer Reihe So tickt NRW. So, und jetzt haben wir uns ein bisschen Ferienstimmung zum Feierabend verdient, finde ich. Deshalb gucken wir zum Motor- und Yachtclub Lübbecke an den Mittellandkanal. Glitzerndes Wasser in der Abendsonne und darauf liebevoll gepflegte Boote. So herrlich geht dort dieser und viele andere Sommertage zu Ende. Und mit dabei ist heute unser Reporter Noah Brümmelhorst. Noah, für mich hat Wasser immer eine ganz besondere Faszination, vor allem an so schönen Tagen wie heute. Geht dir das auch so?
9: Ja, definitiv. Ich bin zwar nicht so die Baderatte, aber wenn man hier mit einer Yacht, ich glaube, das kann man zu diesem Boot schon sagen, unterwegs ist, dann hat das was unglaublich Idyllisches und zeigt auch so ein bisschen die richtig schönen Seiten dieses Sommers. Heute bei 23 Grad, immer noch strahlendem Sonnenschein, mittlerweile sogar dem Sonnenuntergang im Hintergrund und dann auch noch so einer leichten Brise, dann ist das einfach ein perfekter Ferientag. Wir sind hier auf der Infinity. Das ist ein Boot, das hier auf dem Mittellandkanal regelmäßig unterwegs ist, mit einer Familie, die auch regelmäßig auf dem Mittellandkanal unterwegs ist. Uwe und Kevin Stallmann, ihr beiden seid hier im Vorstand des Motor-Yacht-Clubs und müsst mir jetzt auch einfach mal erzählen, warum. Was ist für euch das Besondere am Bootfahren?
10: Tja, wir sind so vor 11 Jahren mit dem Bootfahren angefangen. Sind hier in Lübbecke im Motor-Yacht-Club aufgenommen worden, hatten unseren Liegeplatz. Und seit April bin ich erster Vorsitzender, weil sich der Vorstand komplett geändert hat. Ja, und wir sind da einfach dran hängen geblieben an dieser Bootsfahrerei. Das ist ein tolles Hobby. Wenn ich freitags Feierabend habe, wir fahren nach Lübbecke in den Yachthafen, dann fängt für mich so das Wochenende an. Dann kann ich ausspannen, entspannen, mit dem Boot unterwegs sein, gemütlich fahren. Das macht schon Spaß.
9: Und das ist auch ein Familiending, Kevin. Wie bist du dazu gekommen? Liegt das in der Familie, das Bootfahren?
11: Ja, ich denke schon. Also ich bin durch meinen Vater da reingerutscht, habe dann auch einen Bootsführerschein gemacht und habe dann irgendwann ein kleines Sportboot gekauft. Und ich suchte halt ein Hobby, was ich halt mit meiner Familie gemeinsam machen kann. Und da bot sich das einfach an. Man kann gemeinsam in Urlaub fahren und ja, das ist so.
9: Das macht schon was mit einem. Und da vorne sind wir jetzt gerade am Hafen. Und bevor wir den Kapitän kennenlernen, schauen wir uns mal an, was auch so am Hafen abgeht. Entspannen kann man auch am Festland. Bei strahlendem Sonnenschein genießen die Besucher hier eben nicht nur die schöne Aussicht auf die vielen Yachten, sondern auch das Restaurant. Und für die Vereinsmitglieder des Lübecker Yachtclubs geht es auch nicht nur ums Bootfahren, sondern um Gemeinschaft. Natürlich immer mit Blick auf ihre Boote, die Neupreise von bis zu 1 Million Euro haben. Übrigens, der Mittellandkanal ist mit 325 Kilometern die längste künstliche Wasserstraße in Deutschland, verbindet den Dortmund-Ems-Kanal eben auch durch den Mühlenkreis mit der Weser und Elbe. Ja, also es ist auch vieles los abseits des Wassers. Jetzt sind wir aber auf dem Wasser und Michael, der manövriert uns jetzt ganz souverän über den Mittellandkanal, von dem wir jetzt ja schon ein bisschen was gehört haben. Michael, erzähl uns mal, Infinity, 13,5 Meter, das ist schon ein ganz schöner Brecher hier, oder?
12: Es ist eine schöne Größe für die Region hier. Also viel größer darf es auch nicht werden, dann wird es kompliziert. Aber so ist es halt auch vielseitig einsetzbar. Einfach, man kann mit der ganzen Familie in den Urlaub fahren, also mit den Großeltern, mit meinem Vater, mit mir, meiner Frau.
9: Also auch da irgendwo ein Familiending. Jetzt sind wir hier gerade, wir fahren hier unter Brücken her. Da vorne sehen wir den Lübecker Hafen, der wird auch immer noch frequentiert. Jetzt ist aber der Mittellandkanal ja nicht unbedingt das Mittelmeer. Definitiv. Warum ist es trotzdem irgendwie was Besonderes?
12: Ach, weil man einfach wirklich die Zeit genießt. Also sobald man die Leinen losgemacht hat, ist man für sich. Es treibt einen keiner mehr. Und man kann wirklich sich mit den Sachen beschäftigen, mit denen man sich beschäftigen möchte. Und dann meistens auch eine relativ schöne Landschaft genießen.
9: Ja, und das merkt man ja auch. Also ihr habt ja einerseits diese Vereinsgemeinschaft, ihr sitzt zusammen. Auf der anderen Seite fährt man dann ein bisschen Boot, ja, und lernt und sieht einfach auch die Welt kennen. Das ist ja auch was ganz, ganz Tolles. Jetzt kostet das doch auch Geld, oder? Also ist das nicht wirklich ein teures Hobby?
10: Also jedes Hobby kostet ja irgendwo Geld, muss man sich ja immer vor Augen halten. So ein Boot, sicherlich in der Anschaffung ist das nicht das Billigste. Es gibt aber auch gute gebrauchte Lösungen. Unterm Strich ist es nicht teurer, als wenn man sich einen Wohnwagen, Wohnmobil kauft. Gut, der Diesel muss eben gekauft werden, das ist richtig. Aber ansonsten ist das eigentlich ein Hobby, was durchaus auch finanzierbar ist.
9: Und dann muss man gar nicht ans Mittelmeer, wenn man den Mittellandkanal hat.
1: Genau so. Dankeschön für diese wunderschönen Einblicke, lieber Noah Brümmelhorst. So, und jetzt noch eine schöne Tasse Kaffee, oder? Na gut, ist jetzt vielleicht schon einen kleinen Tacken zu spät, können wir alle nicht mehr gut schlafen. Aber grundsätzlich geht ein guter Kaffee eigentlich immer, oder? Nur die wenigsten von uns mögen ihn gar nicht. Und die meisten haben tatsächlich auch so ihre eigenen Lieblings-Kaffee-Rituale. Für René Funger ist jede Tasse ein ganz bewusster Schluckgenuss. Er betreibt ein Café am Möhnesee. Und für ihn stehen Herkunft, Handwerk und auch die Qualität des Kaffees selbst im Mittelpunkt.

0: Kaffee ist für mich ein Genussmittel. Kaffee muss passen, der muss richtig gut, der muss gut riechen, der muss gut schmecken. Und dann ist das für mich wirklich eine Ruhepause, eine Atempause, eine bewusste Atempause an jedem Tag.
1: Seinen ersten Kaffee hat René Funger bei der Oma im Wohnzimmer getrunken. Mit gerade einmal 10 Jahren an einem Sonntag.
0: Mit ganz, ganz viel Milch, aber mit ganz viel Liebe gemacht. Und das war schon ein Erlebnis, seitdem trinke ich gerne Kaffee.
1: Über die Jahre ist Kaffee sein stetiger Begleiter geworden. Meistens allerdings als reines Konsumgetränk, eher nebenbei statt ganz bewusst. Bis zu dem Zeitpunkt, als er sein Leben verändert hat.
0: Ich bin ausgestiegen aus dem Managerjob nach über 17 Jahren. Mein Leben vorher war eben sehr, sehr hektisch und ganz überhaupt nicht vergleichbar mit dem Leben heute. Es war getaktet, es war fremdgetaktet, es wurde von einer Sitzung wurde man in die andere geleitet.
1: Auf einer Kolumbienreise ist er zufällig auf einer Kaffeeplantage gelandet.
0: Und da ist mir dann bewusst geworden, eigentlich wie wertvoll Kaffee ist, was eigentlich die, was es bedeutet, um letztlich hier mit einer wunderschönen Tasse Kaffee zu sitzen und was da für eine Arbeit notwendig ist, was da alles davor steckt.
1: Er hat sich zum Masterbarista ausbilden lassen. Kaffee hat ihn so sehr fasziniert, dass er sein ganzes Leben umgekrempelt hat, inklusive Wohnort.
0: Wir haben immer gesagt, wo es uns am besten gefällt, da bleiben wir. Hier sind wir.
1: In seinem Café am Möhnesee auf dem Käfken möchte er zeigen, wie viel Handwerk in einer Tasse Kaffee steckt. Er ist jemand, der das große Ganze sieht und erinnert sich noch an seinen Schlüsselmoment.
0: Das war eigentlich der Moment, wo ich in Kolumbien auf der Kaffeeplantage war und dann wirklich abends die Arbeiter beisammen saßen und ihren Kaffee zubereitet haben. Und ich durfte mittrinken und habe gedacht, das ist wirklich der Moment, wo man weiß, das ist toller Kaffee und da steckt richtig was hinter.
1: Seinen Spezialitätenkaffee röstet er selbst. Die grünen Rohkaffeebohnen riechen ganz grasig, nach Heu. Sie kommen dann bei entsprechender Temperatur in die Rösttrommel.
0: Das ist das, was mich fasziniert und was ich hier möchte. Ich möchte wissen, wo kommt der Kaffee her. Und ich weiß, welcher Kaffee wo gewachsen ist, auf welchem Hangar gewachsen ist. Und habe deshalb eine ganz, ganz enge Verbindung, eine ganz, ganz enge Bindung auch zu den Kaffeebohnen, wenn sie denn hier tatsächlich die Reise an den Möhnesee geschafft haben.
1: Beim Rösten kann René sich ausprobieren. Fruchtige Aromen kommen bei hellerer Röstung besonders stark. Je dunkler die Bohnen werden, desto kräftiger und intensiver der Geschmack. Am Ende ist Rösten Präzisionsarbeit.
0: Wichtig ist, dass sie so eine uniforme Farbe haben, also recht uniform geröstet sind. Und was ich hier noch mal ein bisschen kontrolliere, ist, ob ich Bruch drin habe oder sowas, was dann während der Trommelröstung irgendwie geschehen ist. Aber sie sehen wunderschön aus. Schön geworden.
1: Würde man die Bohnen jetzt direkt mahlen und zubereiten, wäre der Kaffee ganz sprudelig. Erstmal müssen sie abkühlen. Auf der Terrasse im Käfken mit Blick auf den Möhnesee soll Hektik ein Fremdwort bleiben. Und genau das ist die Mission von René Funger.
0: Für mich ist es ganz, ganz wichtig, dass Leute Kaffee wieder viel mehr wertschätzen und dass es eben nicht mehr dieses Massengetränk ist, wovon man sich 4, 5, 6 Tassen am Tag gönnt, sondern dass es wirklich ein Produkt ist, was man wieder wertschätzt, so wie er es verdient, der Kaffee.
1: Klappt in den meisten Fällen auch ganz gut, auch wenn die Zubereitung der Tasse Kaffee mal ein paar Minuten länger dauern kann.
2: Das macht es am Ende nur noch besser. Von der partiellen Sonnenfinsternis, die uns morgen

0: Wir können die Sterne mit ein bisschen Glück auch Sternschnuppen der Perseiden sehen. Dazu wird es frisch mit 12 Grad am Rand des Teutos und bis 7 in einzelnen Tälern der Warburger Börde. Der Mittwoch startet morgen größtenteils sonnig und daran ändert sich auch über den Tag nicht viel. Es können höchstens mal ein paar Schleierwolken dabei sein. Die Sonne scheint da aber meistens gut durch. Die Voraussetzungen, die Sonnenfinsternis abends beobachten zu können, sind also gut. Die Trockenheit und hohe Waldbrandgefahr setzen sich aber fort bei 25 bis 28 Grad. Und so geht's weiter. Donnerstag wird es sonnig und heiß mit bis zu 33 Grad. Das heißt, die Trockenheit und Waldbrandgefahr verschärfen sich dann nochmal. Nach einer oft tropisch warmen Nacht geht's Freitag dann mit der Hitze weiter, mit bis zu 36 Grad sogar. Samstag sind bei Sonne und Wolken zumindest stellenweise Schauer oder Gewitter möglich, bei schwülen 32 Grad. In der kommenden Woche dürfen sich die Temperaturen dann wieder auf einem normalen spätsommerlichen Temperaturniveau einpendeln. Dazu gibt es vielleicht auch mal den einen oder anderen Schauer oder das ein oder andere Gewitter. Hier bei uns im WDR-Fernsehen geht es direkt nach der Tagesschau gleich weiter mit Sport im Westen live und der Reit-WM in Aachen. Da sehen Sie eine der großen Eröffnungsfeier und ja, wir wünschen Ihnen noch einen schönen Abend.
1: Die Wendener Kirmes startet am Samstag, allerdings ohne das große Feuerwerk. Warum, das sehen wir hier. Rund um das Gelände ist jede Menge Natur und die ist gerade sehr trocken. Feuerwerk bei der Kirmes wäre da zu riskant.
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1: Schön, dass Sie dabei sind. Guten Abend. Es wird definitiv viele enttäuschen. Ich finde es auch schade, aber bei der Lage gehen wir mal lieber auf Nummer sicher. Kein Feuerwerk am Samstag zum Start der Kirmes in Wenden. Die Veranstalter sagen, die Gefahr, dass ein Funke, ein Waldbrand rund um das Gelände verursachen könnte, ist einfach zu groß.
3: Auch heute brennt die Sonne heiß über dem Wendener Kirmesplatz. Abkühlung gibt es nur für die Fahrgeschäfte, die gerade auf Hochglanz gebracht werden. Ansonsten ist alles staubtrocken. Zu gefährlich für ein Feuerwerk, findet Friederike Herrmann vom Organisationsteam.
4: Wir haben mit der Feuerwehr uns besprochen und natürlich auch in Absprache mit unserem Bürgermeister. Und aufgrund der seit Wochen anhaltenden Trockenheit und natürlich, weil bei uns das Feuerwerk oben auf der Höhe ist, wo eben sehr viel Wald ist und auch Wiese, haben wir uns entschlossen, das nicht zu machen, weil uns ist die Sicherheit von allen wichtiger als das Feuerwerk.
3: Das Kirmesgelände befindet sich in der Ortsmitte von Wenden, einer Gemeinde, die ohnehin schon von viel Wald umgeben ist. Zu allem Überdruss wird das Feuerwerk von einer Wiese oberhalb des Kirmesplatzes abgefeuert. Für Feuerwehrchef Joachim Hochstein ist klar, dass er das nicht erlauben konnte.
5: Wir haben überall Vegetation, Bewuchs und da reichen kleinere Funken, um das Ganze hier in Brand zu setzen. Zumal, dass wir auch hier noch in einer exponierten Lage sind, wo immer ein bisschen Wind mit dabei ist und das Ganze natürlich dann noch mal erschwert.
3: Die Wendener Kirmes ist eine der größten in Südwestfalen. Für den Ort bedeutet sie Ausnahmezustand über mehrere Tage. Los geht's am kommenden Samstag, eigentlich mit dem großen Feuerwerk. Dass das inzwischen abgesagt wurde, können die meisten verstehen.
6: Das ist richtig. Wegen der Trockenheit auf jeden Fall. Ich finde das schon gut so.
7: Ja, wegen der Brandgefahr finde ich in Ordnung. Ja. Anders hätte mich gewundert, wenn sie trotzdem gemacht hätten.
3: Die Wendener Kirmes ist nicht nur für die Besucher einer der Höhepunkte des Jahres, sondern auch für die Schausteller ein wichtiger Termin. Bislang ist Wenden die erste große Veranstaltung, die auf ein Feuerwerk verzichtet. Micha Kräft ist mit seinem Fahrgeschäft auf vielen Plätzen unterwegs und kann die Entscheidung nachvollziehen.
8: Kann man nichts dran ändern. Ist ja kein Regen in Sicht. Also natürlich hätten wir lieber gerne ein Feuerwerk. Wir haben ein bisschen Angst, dass die Auswärtigen dadurch nicht kommen. Ne? Weil die kommen ja manchmal extra zum Feuerwerk. Ne? Aber wir sind gute Hoffnung. Eigentlich, Bensche Kermitze läuft eigentlich immer.
3: So denken die meisten hier und geben sich jede Menge Mühe, dass die Kirmes ab Samstag auch ohne Feuerwerk sauber starten kann.
1: Das wird mit Sicherheit klappen. Irgendjemand hat es offensichtlich abgesehen auf den San Petrucli-Dom in Soest. Denn schon wieder gibt es da Schmierereien. Dieses Mal mit schwarzer Farbe, unter anderem auf dem Altar. Viele sind fassungslos. Polizei und Kirche sind ratlos bei der Frage, wer macht denn sowas und warum? Für die Menschen in der Kirche ist das Ganze eine große Belastung. Und klar ist auch, das alles wieder in Ordnung zu bringen, wird richtig teuer.
9: Propst Dietmar Röttger ist schockiert. Wieder ist der St. Patrokli-Dom in Soest Ziel von Schmierereien.

0: geworden. Die Holzfigur, der Altar und die Wand wurden gestern Nachmittag mit schwarzer Farbe bespritzt. Röttger geht davon aus, dass die Restaurierung ca. 15.000 Euro kosten wird. Genauso wie bei der Jesusfigur, die vor etwa 4 Wochen beschmiert wurde.
1: Die Frage, was kommt als nächstes, ist natürlich auch da. Auch die Befürchtung, dass das jetzt nicht das Ende ist. Wir sind mit dem Kirchenvorstand in der Überlegung, ob man irgendeine Art von Videoüberwachung installieren soll. Schließen werden wir auf jeden Fall nicht. Der Dom ist eine offene Kirche und ein ganz wesentlicher Ort des Gebetes und auch der Kultur hier in Soest. Und von daher steht das außer Frage.
0: Wer hinter den Sachbeschädigungen steckt, ist unklar.
2: Richtig was bewegt haben Ehrenamtliche in Marsberg. Sie haben die obere Diemel auf einem Stück einfach renaturiert. Normalerweise ist es ein Projekt, das so gerne mal 1 Million Euro oder mehr verschlingt. Die Menschen da haben das geschafft mit nur 120.000 Euro. Das hat viel mehr verdient als einfach nur ein großes Lob und ein Händeschütteln. Deshalb hat sich heute der Landesumweltminister Oliver Krischer auf den Weg nach Marsberg gemacht. Im Gepäck hatte er den Deutschen Gewässerentwicklungspreis.
3: Projektleiter Jens Eiligerhausen und René Sahm von der Uni Kassel begutachten die Früchte ihrer Arbeit. Im renaturierten Teil der oberen Diemel ist jede Menge Leben zurückgekehrt. Kleinstlebewesen wie Eintagsfliegen und Köcherfliegen gibt es hier wieder zuhauf.
4: Ich hätte vor 10 Jahren, als wir begonnen haben, nicht damit gerechnet, dass wir das erreichen. Also dass wir so ein Ökosystem so grundsätzlich wieder aufwerten können, wieder lebendig umgestalten können. Und ihm die eigene Dynamik, die Kraft wiedergeben können.
3: Professor René Sahm von der Uni Kassel dokumentiert den Erfolg des Projekts. Mit den Kleinstlebewesen haben sich auch seltene Fische wie Eschen, Erlitze oder Bachneunaugen wieder verbreitet. Und rundherum ist auch neues Leben zurück.
5: Der Biber hat sich sehr gut etabliert, aber auch der Fischotter konnte mittlerweile hier mehrfach gesichtet werden. Und so zeigt sich halt einfach, dass hier was sich ändert, zum Positiven halt hin.
3: Deshalb ist das Renaturierungsprojekt am Mittag mit dem Deutschen Gewässerentwicklungspreis ausgezeichnet worden. Der Landesumweltminister wünscht sich, dass das Projekt Schule macht. Für ihn ist es nicht nur ökologisch, sondern auch finanziell herausragend.
6: Das Besondere ist halt, dass hier mit ehrenamtlichem Engagement und einem wirklich kleinen Budget über 1 Kilometer Gewässer renaturiert worden ist. Also ein Bach, der vorher kanalisiert war, der menschlich überformt war, der hat jetzt seine freie Dynamik zurückbekommen.
3: Mit 120.000 Euro hat der ehrenamtliche Naturschutzverein 1,5 Kilometer Flusslauf erfolgreich renaturiert. 80% der Gelder kamen vom Land, der Rest vom Wasserverband Diemel-Marsberg. Neben der ehrenamtlichen Arbeit haben die Grundstückseigentümer dazu beigetragen, die Kosten gering zu halten. Sie haben ihre Flächen kostenfrei überlassen. Die Gewässerfläche hat sich durch die Renaturierung verdoppelt. Projektleiter Jens Eiligerhausen macht besonders stolz,
4: dass wir quasi aus dem Ehrenamt heraus zusammen mit allen lokalen Beteiligten, mit dem Wasserverband, mit Landwirten, mit der Fischerei zusammen sowas auf die Beine gestellt haben. Vom Konzept in die Umsetzung.
3: Und bei der aktuellen Dürre zeigt sich schon der Wert des Projekts. Rundherum ist der Grundwasserspiegel gestiegen und hält die angrenzenden Auen intakt.
2: Wahnsinn, wie grün das da auch noch ist, ne? Es ist immer wieder schön zu sehen, muss ich sagen, was Ehrenamt alles bewegen kann. Besonders fällt mir das auch auf in Situationen, wo Menschen auf Hilfe angewiesen sind. Hier, Bürgerbusse sind so ein Beispiel. Gibt es ja in vielen Orten bei uns hier in Westfalen. Und sie sorgen dafür, dass auch ältere Menschen noch eine gute Möglichkeit haben, unterwegs zu sein. Vielleicht einfach auch mal im Ort einzukaufen. Die fahren halt da, wo schon lange kein Linienbus mehr kommt. Wir haben uns mal dazu gesetzt.
7: Wenn ich mit dem Bürgerbus rausfahre aus unserer Garage und dann losfahren, dann denke ich immer, oh, es ist so toll, ich könnte jetzt bis nach München fahren.
8: Aber Birgit Zumhasch weiß, in Lüchte wird sie gebraucht, vor allem von älteren Menschen.
7: Wir wohnen ja in einem Talkessel und viele Gebiete, die wir anfahren hier mit dem Bus, sind ja ziemlich hoch am Berg. Und es wäre für die Leute dann nicht mehr möglich, mal eben in die Stadt zu kommen.
8: Seit einem Jahr ist sie in Rente. Der Bürgerbus ist für sie Gemeinschaft auf 4 Rädern.
7: Ich freue mich immer, irgendwelche zu sehen, jetzt im Moment. Und zu winken und oh.
8: Die erste Stammkundin wartet schon.
7: Geht es so?
9: Ja?
7: Super.
8: Elisabeth Spielker.
9: Ich habe keine Fahrgelegenheit mehr, Autofahren darf ich nicht mehr. Und dann ist das ja bestens.
8: Manchmal fährt sie auch einfach nur eine Runde mit, um Menschen zu treffen, so wie Marlies Schellbach. Die Stimmung im Bürgerbus ist herzlich.
9: Geschlagen haben wir uns noch nicht.
8: Die meisten Fahrgäste haben ein Monatsticket für 24,50 Euro oder das Deutschlandticket.
10: Für mich ist das wichtig. Ich gehe nicht so viel raus, weil ich Herzschwäche habe. Und dann im Bürgerbus wird erzählt und dann hört man auch mal was Neues.
9: Man weiß ja gar nicht mehr, was los ist hier unten. Man weiß nicht, wer gestorben ist. Man weiß nicht, wer hier neu zugezogen ist. Man weiß ja nichts.
8: Die Alternative, um in die Stadt zu kommen, wäre ein Taxi.
10: So viel Geld haben wir nicht. Ich kenne das auch ohne Bürgerbus. Also wenn der nicht mehr fährt, dann weiß ich nicht weiter. Ja. Kinder wohnen außerhalb, Führerschein habe ich nicht.
8: 16 Fahrerinnen und Fahrer wechseln sich im Bürgerbus ab.
10: Die Fahrer, die machen das ehrenamtlich, da kann man den Hut für ziehen. Ich bewundere immer Frau Zumasch, wie die so locker da sitzt und fährt. Mitunter ist es so eng und dann muss sie sehen, dass sie durchkommt.
8: Marlies Schellbach möchte einkaufen.
10: Ich werde bald 88, ich muss schon für Kuchen sorgen.
8: In einer Stunde fährt sie wieder zurück.
7: Wenn jetzt so ein, zwei Stammgäste mal nicht mehr mitgefahren sind, manche, die fahren ja wirklich jeden Tag mit, dann denkt man auch, was ist denn jetzt? Haben die irgendwas, sind die krank oder so? Und dann macht man sich schon so ein bisschen Sorgen darum.
8: Sie achten aufeinander im Bürgerbus. Und in diesem Jahr feiern sie sogar ein Jubiläum. Der Bürgerbus fährt mittlerweile seit 25 Jahren durch Lüchte im Kreis Lippe. Stress kommt hier eher selten auf.
7: Es ist auch schon öfter passiert, wenn ich so gut in der Zeit war, dass ich mich hier hingestellt habe und wirklich nur den Ausblick genossen habe. Wenn ich hier stehe, dann denke ich, oh, es ist wunderschön hier. Ich freue mich, dass ich dieses Ehrenamt Bürgerbusfahren ausüben darf und in glückliche Gesichter schaue. Und ich liebe einfach unsere Heimat hier und es ist wunderschön hier.
2: Ist wunderschön hier, dachte sich wahrscheinlich auch eine Waschbärfamilie. Die hat sich gemütlich gemacht im Kaminrohr von Marco Berg in Kreuztal-Buschhütten. Eine Mutter mit ihren drei Jungen. Aber von heute auf morgen keine Spur mehr von der Mutter. Grundsätzlich sind Waschbären eine invasive Art, können auch echt Schäden verursachen am Haus. Deshalb wollte Marco Berg die drei Jungen einerseits retten, andererseits auch wieder schnell loswerden. Normalerweise werden sie nämlich vom Jäger getötet. Aber unsere Geschichte heute hat für alle ein Happy End. Auch dank einer Auffangstation in Bad Berleburg.
11: Sie haben es geschafft. Die drei kleinen Waschbärengeschwister eng zusammengekuschelt. Bei Melli Österhoff in Bad Berleburg sind sie in guten Händen. Sie kümmert sich um Wildtiere in Not. Die Waschbären hatten Glück, wurden von der Feuerwehr aus einem Kamin in Kreuztal gerettet.
12: Die drei sind wohlauf, entwickeln sich sehr gut. Alle 3 bis 4 Stunden bekommen sie eine Milch. Und das heißt auch nachts. Und schlafen aber auch noch sehr, sehr viel. In 2, 3 Wochen wird das dann ein bisschen spannender werden.
11: Melli Österhoff ist jetzt Ersatzmutter für die Waschbären. Was mit dem Muttertier passierte, ist nicht bekannt. Im Kamin von Marco Berg hatte die Waschbärin ihr Zuhause eingerichtet und sich mit ihren Jungen wohlgefühlt. Doch dann war sie plötzlich verschwunden.
13: Am 23. hat die Waschbärin zuletzt dann den Kamin verlassen. Und am nächsten Morgen, wenn ich immer die Aufnahmen checke von der Sicherheitskamera, habe ich halt festgestellt, dass sie nicht wiedergekommen ist. Und dann hat man natürlich sofort im Hinterkopf die Befürchtung, dass ihr etwas passiert sein könnte, dass sie vors Auto gelaufen ist oder aber vielleicht auch in eine Falle getappt ist oder was auch immer.
11: Die jungen Waschbären waren ganz alleine im Kamin.
13: Wenn man ganz nah an den Kaminschacht gegangen ist, dann hörte man sie. Und ja, da ist ganz klar Mitleid da. Und das Verlangen, sie retten zu wollen.
11: Um die hilflosen Tiere aus dem Kamin zu retten, alarmierte Marco Berg schließlich die Feuerwehr und den Jäger.
13: War eine große Geschichte. Ja. Im Prinzip einen ganzen Tag Urlaub dafür genommen.
14: um für die Feuerwehransprechpartner zu sein, um den ganzen Tag zu blocken, um die Rettungsaktion jetzt zu koordinieren, so ein bisschen hier. Und daher war das schon eine große Geschichte, die muss man nicht unbedingt nochmal haben.
11: Weil Waschbären erhebliche Schäden an Häusern anrichten können, hat Marco Berg jetzt ein Gitter auf dem Kamin. Die kleinen Waschbären aus dem Kamin sind niedlich, aber sie dürfen nicht wieder in die Natur. Sie bedrohen heimische Tierarten, gelten als invasiv. Auf Dauer können sie auch hier nicht bleiben, denn dafür ist Mellies Peppelstelle nicht ausgerüstet.
12: Hier die drei, die haben jetzt das große Glück, dass die in den Tierpark umziehen dürfen. Aber das Glück hat man halt wirklich sehr, sehr selten, dass man eine Endstelle kriegt. Deswegen sind uns Peppelstellen auch wirklich die Hände gebunden. Wir können nicht x-beliebige Waschbären aufnehmen. Das ist was anderes als bei den Rehkitzen. Die Rehkitze können wir wieder auswildern, Eichhörnchen wieder auswildern, aber invasive Arten dürfen nicht wieder raus. Hier ist es jetzt der Waschbär, aber letzten Endes sind es halt Jungtiere. Jungtiere, die versorgt werden möchten.
11: Wenn die Waschbären groß genug sind, kommen sie in den Niederfischbacher Tierpark. In ihrem jungen Leben haben die drei schon eine Menge Glück gehabt.
2: Nächste Station für die drei, also Tierpark Niederfischbach. Tom Kessler ist da der Vorsitzende. Guten Abend.
15: Guten Abend.
2: Freuen Sie sich schon auf den Zuwachs?
15: Selbstverständlich. Unsere Mitarbeiter sind auch schon ganz heiß drauf.
2: Ja, wann ist es denn soweit? Wann ziehen die ein?
15: Ja, leider haben wir das noch nicht ganz festgelegt. Sprich, es gibt einfach noch kein Datum. Wir stehen da im engen Austausch mit der Peppelstation. Wir müssen aber auch ein bisschen darauf achten, inwieweit die Tiere sich entwickeln. Und das kann durchaus sehr unterschiedlich, je nach Tier sein. Sie müssen in der Lage sein, feste Nahrung aufzunehmen, bevor sie zu uns kommen.
2: Ja, also wir reden von Wochen oder Monaten? Oder?
15: Ich denke, es werden maximal 3-4 Wochen werden.
2: Das heißt, wenn wir Glück haben, können wir die jetzt noch im Sommer im Tierpark bewundern?
15: Das wäre natürlich ein schönes Ereignis für uns alle.
2: Streicheln natürlich nicht, weil eigentlich sind es Wildtiere.
15: Ja und nein. Jetzt muss man da natürlich dazu sagen, es sind mit der Flasche aufgezogene Tiere. Sie werden also tendenziell zutraulicher sein. Aber in der Tat, wir werden die ersten Monate in Ruhe lassen. Wir müssen insbesondere auch darauf achten, die Tiere erstmal in unser Gehege einzugliedern. Wir haben ja schon Waschbären und da müssen wir auch ein bisschen darauf achten, dass das Ganze mit den anderen Tieren auch funktioniert.
2: Das heißt, es kann auch sein, dass die anderen Tiere sagen, hu, wer kommt denn da, wir wollen die gar nicht, dass da erstmal ein bisschen Krise ist.
15: Das ist sehr unwahrscheinlich, einfach aufgrund dessen, dass es eine gute Gruppe ist mit drei Jungtieren. Das heißt, wir haben da auch schon eine Krüppchenbildung. Und dann werden die vielleicht ein bisschen getrennt von den anderen sein. Aber ich denke, das wird funktionieren. Die Anlage ist groß genug.
2: Jetzt haben wir ja gesehen, eigentlich ist eine invasive Art so ein Waschbär und wird normalerweise getötet, wenn sie denn irgendwo aufgegriffen werden und nicht wieder in die Natur zurückgegeben. Warum ist das so? Warum will man den Waschbär nicht haben?
15: Na gut, Sie haben schon gesagt, invasive Art. Der nordamerikanische Waschbär ist hier einfach nicht heimisch in Deutschland, nicht in Europa. Jetzt kommt dazu, er hat hier kaum natürliche Feinde. Das bedeutet, auch weil er sehr anpassungsfähig ist, kann er sich in seiner Population fast unbegrenzt vermehren. Und es ist eben nicht das Einzeltier, sondern vor allem einfach die Masse, die es macht, die unsere heimische Natur auch kaputt macht.
2: Wenn Sie dann im Tierpark zu bewundern sind, wie heißen die eigentlich? Welchen Namen muss ich rufen?
15: Noch haben sie keine Namen.
2: Dann hätte ich einen Vorschlag, weil es wäre doch schön eigentlich, wenn der Vorschlag von unseren Zuschauerinnen und Zuschauern käme.
15: Sehr gute Idee.
2: Können wir das hier und heute ausmachen?
15: Das können wir machen.
2: Dann schreiben Sie doch gerne Ihren Vorschlag, lokalzeit.südwestfalen@wdr.de. Wie sollen die drei kleinen Racker heißen? Wir brauchen...
15: Es sind zwei Mädels und ein Junge.
2: Genau. Ja. Also völlig frei in der Wahl. Und die Tiere haben bei Ihnen normalerweise auch wirklich Namen.
15: In der Regel haben sie Namen bei uns, ja.
2: Wir kommen dann zur Taufe noch mal rum. Vielen Dank, dass Sie hier waren.
15: Alles klar.
2: Und alles Gute.
15: Dankeschön.
2: So, der Countdown läuft. Nächste Woche Samstag ist es genau 80 Jahre her, dass NRW offiziell gegründet wurde. Unser allerliebstes Bundesland. Das feiern wir natürlich auch hier im WDR und gucken in 24 Reportagen aus 24 Stunden ins Land.
16: Sonntag habt ihr eine Riesenfresse und heute geht nichts.
17: Da ja. Leben tatsächlich Menschen, ja.
18: Hier lernt man auf jeden Fall auch Tetris zu spielen.
19: Dann hat man Tage, da ist jede Person ein Treffer.
20: Du glaubst ja wohl nicht, dass hier morgens ein Kind um 6 Uhr aufsteht, freiwillig.
21: Man hat es sehr ländlich, man hat die Stadt.
1: Definitiv ist das wie eine Familie mit dabei.
21: Kürbis, ja, nicht Kürbis, Kürbis, ne?
22: Ich liebe es einfach, jeden Tag aufs Neue mit der Natur zu spielen.
23: Ja, hier muss der sein, aber ich denke, der ist zugewachsen jetzt.
24: Stopp. Komm du mal in die Mitte.
25: Nordrhein-Westfalen ist nicht nur ein Bundesland für mich, sondern Nordrhein-Westfalen ist mein Zuhause.
26: Ja, das ist NRW für mich.
2: Und die Uhr sagt, dass wir mittlerweile bei 7 Uhr am Morgen sind. Und da sind wir ganz weit oben in den Norden von NRW gefahren. Radenpreußisch-Stürn. Nördlicher geht es nicht. Und da haben wir natürlich auch die nördlichsten Einwohner von NRW getroffen. Die Klasings. Die wohnen da zu dritt auf einem Pferdehof, ganz gemütlich. Und da ticken die Uhren, ehrlich gesagt, ein bisschen anders.
27: Wenn einer sagt, Mensch, wo wohnt ihr denn? Dann sagt man schon wirklich oft, naja, wir sind das nördlichste Haus in Nordrhein-Westfalen, guck doch mal.
11: Sieben Uhr morgens bei den Klasings. Die Zeit drängt, die letzten Pferde müssen auf die Weide. Doch heute Morgen läuft irgendwie nicht alles nach Plan.
28: Mein Freund, ab in die Sonne. Mami, komm. Okay. Junge, du bist aufgeregt, wa?
29: Er ist so ein bisschen euer Problemkind, oder?
28: Tatsächlich, den habe ich mal eingetauscht, tatsächlich. Wie man das früher mal so gemacht hat auf dem Viehmarkt. Und der kam damals zu mir und der war schon immer charakterstark, sagen wir mal so.
11: Vater Heinz. Tochter Lena und Lebensgefährte Markus. 3 von 18 Millionen. Kein Mensch in NRW wohnt nördlicher als sie.
27: Ich wäre nie gut genug gewesen, das hier alleine weiterzuführen, auch mit den Pferden. Und dann habe ich mir damals gesagt, also ich brauche entweder einen Tierarzt oder einen Bereiter, sonst kann ich das hier nicht schaffen. Und dann habe ich Markus auf dem Brokumer Viehmarkt gefunden und habe ihn mitgenommen.
30: Abgeschleppt.
29: Das heißt, du hast ihn nur genommen, weil er
27: reist. Ich wusste, wo er arbeitet und was er kann, ja. Nein, das ist böse.
11: Ein kleiner Spaziergang zur Grenze. Nordrhein-Westfalen endet direkt hinter dem Hof. Doch wo genau, ist manchmal gar nicht so einfach.
29: Heinz, was suchst du denn da eigentlich?
23: Da ist ein Stein. Grenzstein.
29: Aber wo genau, weißt du nicht?
23: Ja, hier muss der sein, aber ich denke, der ist zugewachsen jetzt.
28: Nee, das ist er nicht.
11: Egal, macht ja nichts. Vielleicht wissen ja die niedersächsischen Nachbarn, wo er sein könnte. Wobei, das mit den Nachbarn ist hier oben so eine Sache.
29: Sind das überhaupt Nachbarn davon?
27: Nein, das ist die Grenze. Nein, von drüben, das hört sich echt so. Also da haben wir keine Nachbarschaft mehr. Ne?
29: Da leben noch Leute.
27: Da leben tatsächlich Menschen, ja.
28: Aber das ist hier zu weit weg, um das Nachbar zu nennen. Nachbar ist ja eher so im Radius von 800 Metern. Das sind Nachbarn.
11: Kurz vor 10. Pause in der hofeigenen Kneipe. Viel trinken ist wichtig bei dem Wetter. Das wissen Sie auf Klasings Hof ganz genau.
29: Ist es schon früh genug für ein Bier?
28: Ja, eigentlich sagen wir immer so 11 Uhr Zug, sagt man ja immer, ne? Also ist eine Stunde zu früh, aber Pause ist Pause. Ja, Prost.
27: Prost.
2: Ich weiß ja nicht, also um kurz vor 10 morgens stoße ich meistens noch mit Kaffee an. Aber gut, jeder wie er will. Bei René Funger ist es definitiv auch so, dass bei ihm Kaffee in der Tasse ist. Der nimmt sich sehr viel Zeit für den Kaffee und der steht bei ihm immer im Mittelpunkt. Der weiß sogar ganz genau, von welchem Hang in Kolumbien seine Bohnen kommen. Die röstet er übrigens auch selbst. Wir haben ihn besucht in seinem Café am Möhnesee.

0: Kaffee ist für mich ein Genussmittel. Kaffee muss passen, der muss richtig gut, der muss gut riechen, der muss gut schmecken. Und dann ist das für mich wirklich eine Ruhepause, eine Atempause, eine bewusste Atempause an jedem Tag.
1: Seinen ersten Kaffee hat René Funger bei der Oma im Wohnzimmer getrunken. Mit gerade einmal 10 Jahren an einem Sonntag.
0: Mit ganz, ganz viel Milch, aber mit ganz viel Liebe gemacht. Und das war schon ein Erlebnis, seitdem trinke ich gerne Kaffee.
1: Über die Jahre ist Kaffee sein stetiger Begleiter geworden. Meistens allerdings als reines Konsumgetränk, eher nebenbei statt ganz bewusst. Bis zu dem Zeitpunkt, als er sein Leben verändert hat.
0: Ich bin ausgestiegen aus dem Managerjob nach über 17 Jahren. Mein Leben vorher war eben sehr, sehr hektisch und ganz überhaupt nicht vergleichbar mit dem Leben heute. Es war getaktet, es war fremdgetaktet, es wurde von einer Sitzung wurde man in die andere geleitet.
1: Auf einer Kolumbienreise ist er zufällig auf einer Kaffeeplantage gelandet.
0: Und da ist mir dann bewusst geworden, eigentlich wie wertvoll Kaffee ist, was eigentlich die, was es bedeutet, um letztlich hier mit einer wunderschönen Tasse Kaffee zu sitzen und was da für eine Arbeit notwendig ist, was da alles davor steckt.
1: Er hat sich zum Masterbarista ausbilden lassen. Kaffee hat ihn so sehr fasziniert, dass er sein ganzes Leben umgekrempelt hat, inklusive Wohnort.
0: Wir haben immer gesagt, wo es uns am besten gefällt, da bleiben wir. Hier sind wir.
1: In seinem Café am Möhnesee auf dem Käfken möchte er zeigen, wie viel Handwerk in einer Tasse Kaffee steckt. Er ist jemand, der das große Ganze sieht und erinnert sich noch an seinen Schlüsselmoment.
0: Das war eigentlich der Moment, wo ich in Kolumbien auf der Kaffeeplantage war und dann wirklich abends die Arbeiter beisammen saßen und ihren Kaffee zubereitet haben. Und ich durfte mittrinken und habe gedacht, das ist wirklich der Moment, wo man weiß, das ist toller Kaffee und da steckt richtig was hinter.
1: Seinen Spezialitätenkaffee röstet er selbst. Die grünen Rohkaffeebohnen riechen ganz grasig, nach Heu. Sie kommen dann bei entsprechender Temperatur in die Rösttrommel.
0: Das ist das, was mich fasziniert und was ich hier möchte. Ich möchte wissen, wo kommt der Kaffee her. Und ich weiß, welcher Kaffee wo gewachsen ist, auf welchem Hangar gewachsen ist. Und habe deshalb eine ganz, ganz enge Verbindung, eine ganz, ganz enge Bindung auch zu den Kaffeebohnen, wenn sie denn hier tatsächlich die Reise an den Möhnesee geschafft haben.
1: Beim Rösten kann René sich ausprobieren. Fruchtige Aromen kommen bei hellerer Röstung besonders stark. Je dunkler die Bohnen werden, desto kräftiger und intensiver der Geschmack. Am Ende ist Rösten Präzisionsarbeit.
0: Wichtig ist, dass sie so eine uniforme Farbe haben, also recht uniform geröstet sind. Und was ich hier noch mal ein bisschen kontrolliere, ist, ob ich Bruch drin habe oder sowas, was dann während der Trommelröstung irgendwie geschehen ist. Aber sie sehen wunderschön aus. Schön geworden.
1: Würde man die Bohnen jetzt direkt mahlen und zubereiten, wäre der Kaffee ganz sprudelig. Erstmal müssen sie abkühlen. Auf der Terrasse im Käfken mit Blick auf den Möhnesee soll Hektik ein Fremdwort bleiben. Und genau das ist die Mission von René Funger.
0: Für mich ist es ganz, ganz wichtig, dass Leute Kaffee wieder viel mehr wertschätzen und dass es eben nicht mehr dieses Massengetränk ist, wovon man sich 4, 5, 6 Tassen am Tag gönnt, sondern dass es wirklich ein Produkt ist, was man wieder wertschätzt, so wie er es verdient, der Kaffee.
1: Klappt in den meisten Fällen auch ganz gut, auch wenn die Zubereitung der Tasse Kaffee mal ein paar Minuten länger dauern kann.
2: Jetzt leider schon ein bisschen spät für Kaffee, ehrlich gesagt. Aber mit Kaffeebohnen können die Möwen vom Möhnesee leider auch gar nichts anfangen. Die brauchen anderes Futter und suchen auf dem Feld hier nebenan nach Fressen. Volker Blank hat sie dabei beobachtet und uns dieses Foto hier geschickt. Ganz herzlichen Dank dafür. Und wir gucken jetzt noch zum Schluss aufs Wetter. Heute Nacht wieder sehr klar am Himmel, also gute Chancen, dass wir die Sternschnuppen sehen können, die unterwegs sein sollen. Decke nicht vergessen, mein Rat, soll kühl werden, 7 bis 13 Grad. Morgen früh viel Sonne, nur ab und zu mal eine dünne Wolke, schon recht warm, fast überall knacken wir die 20 Grad Marke am Vormittag. Am Nachmittag bleibt es so, aber natürlich dann wärmer. 27 bis 31 Grad kriegen wir im Rothaargebirge, allerdings teilweise nur 23 Grad. Die Waldbrandgefahr nach wie vor groß. Die wird auch am Donnerstag noch größer, maximal 34 Grad im Siegtal kriegen wir die. Und am Freitag geht es sehr warm weiter mit bis zu 37 Grad. Am Samstag Sonne und Wolken, kann aber auch mal Schauer und Gewitter geben. Und es wird ein bisschen kühler. Nächste Woche macht die ganz große Hitze, dann eine Pause und es kann immer mal Regen geben. Wie viel genau darunter kommt, ist aber jetzt noch unsicher. Nach der Tagesschau senden wir hier im WDR live aus Aachen. Wir sind mit dabei bei der Eröffnungsfeier von der Reit-WM. CHIO ist ja schon groß, aber das wird noch mal größer, habe ich mir sagen lassen. 6 Disziplinen stehen auf dem Plan in den nächsten 2 Wochen. Wir freuen uns auf Weltklasse-Leistungen und ich wünsche Ihnen einen schönen Abend. Sag bis morgen. Alles Gute.

0: Eine unfassbare Zerstörungswut macht sprachlos. In Troisdorf-Spich wurde eine Grundschule von Unbekannten derart zugerichtet, dass einem die Worte fehlen. Der Schaden ist immens.
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0: Und damit herzlich willkommen an diesem Abend. Was ist nur los in manchen Köpfen, fragt man sich. Einbrüche und Vandalismus in Schulen gibt es immer wieder. Auch da bist du sprachlos, wie dumm das ist. Aber das, was da in Troisdorf-Spich am Wochenende angerichtet wurde, macht einen echt fassungslos. Unbekannte waren in die Gemeinschaftsgrundschule Sternenschule eingebrochen und haben sich dann regelrecht durch die Schule gewütet. Wasserhähne aufgedreht, Einrichtungen, elektronische Schultafeln und Bildschirme kaputt gemacht. Der Schaden liegt geschätzt bei mehreren hunderttausend Euro.
2: So wie in diesem Klassenzimmer sieht es in vielen Räumen der Troisdorfer Sternenschule aus. Die Täter müssen sich am Wochenende Zeit gelassen haben, um dieses Bild der Verwüstung zu hinterlassen. Aus den aufgedrehten Hähnen lief das Wasser aus dem ersten Stock bis in den Keller. Hausmeister Ralf Zoller entdeckte gestern als erster das Chaos.
3: Hier war pure Zerstörung. Hier ging es nicht darum, irgendwas vielleicht zu ergaunern, weil in Schulen ist nichts mehr zu holen im Prinzip, was irgendeinen für einen interessant sein sollte. Letztendlich ist es tatsächlich so, hier ging es darum, rein und lass uns gucken, dass wir das Ding klein kriegen.
2: Über ein Oberlicht waren die Unbekannten wohl ins Gebäude eingedrungen, auch in die Turnhalle. Hier haben sie sogar eine Botschaft hinterlassen. Viel Spaß beim Aufräumen, ihr Penner. Die einzig gute Nachricht, die Versicherung kommt wohl für den Schaden von mehreren hunderttausend Euro auf. Der ist vor allem durch das Wasser so hoch. Beschädigte Decken, Wände, Böden, Gebäudeelektronik. Die Feuchtigkeit in der Schule hat teure Folgen. Bürgermeister Alexander Bieber kann es noch nicht fassen.
4: Ja, es ist halt ein Schock. Also man kommt hier rein und man sieht einfach diese sinnlose Verwüstung, die Bilder, die auf dem Boden liegen, die Platten von der Decke, die hier liegen, die Feuchtigkeit, die man riecht. Und man denkt einfach, das darf doch nicht wahr sein.
2: 3 Wochen ist jetzt Zeit für die Aufräumarbeiten. Die Stadt ist optimistisch, dass der Unterricht nach den Ferien dann in den meisten Räumen wieder möglich sein wird. Bis allerdings wirklich alle Schäden repariert sind, wird es länger dauern. Die Polizei ermittelt.
0: Ja, und wenn Sie vielleicht irgendwas mitbekommen haben am Wochenende rund um die Schule, bitte melden Sie sich. Ja, die eine Schule gerade zerstört und kaputt, die andere marode und da muss ein Neubau her oder doch eine Sanierung. Und damit sind wir in Bornheim. Seit mehr als 8 Jahren laufen die Planungen für den Neubau der Gesamtschule dort. Immer wieder wurden die Pläne dafür überarbeitet oder dann wieder verworfen und immer hieß es, na, wird zu teuer. Jetzt wissen wir alle, ne, Bauen ist in den letzten Jahren nicht billiger geworden über die Jahre. Vieles verschoben, manches zum Sankt-Nimmerleins-Tag und inzwischen sind die Baukosten weiter gestiegen. Die Kassenlage in Bornheim auf der anderen Seite aber auch schlechter geworden. Nach Jahren des Vor- und Zurück des Planens denkt die Verwaltung mittlerweile sogar darüber nach, sanieren statt neu bauen.
5: Nein, das ist nicht der erste Spatenstich für die neue Gesamtschule in Bornheim-Merten. Hier entstehen erstmal nur Wohnhäuser. Das für die neue Schule vorgesehene Grundstück gleich nebenan liegt weiter brach. Und das könnte erstmal auch so bleiben.
6: Meine persönliche Meinung, aber deswegen, dass es, ich glaube, dass erstmal keine Schule gebaut wird.
5: Und das hat Gründe. Die Finanzlage der Stadt ist desaströs. Schon jetzt ist klar, dass die Grundsteuer massiv steigen wird, auch ohne Schulneubau. Die Fraktionen im Rat stehen jetzt vor der einen großen Frage.
6: Wie können wir die ganzen Bornheimer da mitnehmen, dass wir sie nicht zu sehr belasten, weil allein die Grundsteuer sich jetzt schon in den nächsten Jahren verdoppeln wird. Von 725, denke ich mal so, auf 1400. Und alles, was jetzt on top kommt, wird noch draufkommen. Und das muss man jetzt abwägen.
5: Das on top sind nach Auskunft von Bürgermeister Christian Mann weitere 200 bis 300 Punkte bei der Grundsteuer. Deshalb habe die Verwaltung auch eine Sanierung der Schule statt eines Neubaus ins Gespräch gebracht.
7: Vor 10 Jahren gab es noch Negativzinsen, da haben wir noch Geld dafür bekommen, wenn wir was gebaut haben. Heute müssen wir um die 4% aufbauen.

0: dafür zahlen, wenn wir Geld aufnehmen. Und dann müssen wir uns überlegen, können wir uns das am Ende des Tages tatsächlich noch leisten.
1: Ja, unbedingt, sagt Gesamtschulleiter Klaus Hanack, auch wenn er das Kostenargument nachvollziehen kann. Ein bisschen wenigstens.
2: Ich kann ja Verständnis haben und trotzdem sagen, dass das bildungspolitisch vermutlich eine Fehlentscheidung wäre, jetzt dieses Geld nicht auszugeben. Erstmal muss man ja sagen, dass das alles jetzt so teuer geworden ist, hat ja auch ein bisschen was damit zu tun, dass wir jetzt schon seit 8 Jahren planen. Wir haben 6 Millionen Euro Planungskosten tatsächlich ja komplett versenkt.
1: Unter anderem deshalb, weil Entscheidungen wegen der hohen Kosten immer wieder vertagt wurden. Von ursprünglich 140 Millionen Euro hat man sich jetzt auf rund 90 Millionen runtergeplant. Darin enthalten ist der Neubau der Gesamtschule und die Sanierung der Grundschule, die sich auch auf dem Gelände befindet. Grüne, FDP, UWG und SPD halten diese Summe mehrheitlich für vertretbar.
3: Jetzt gar nicht zu bauen, wie es die Verwaltung ins Spiel gebracht hat, ist aus meiner Sicht weder pädagogisch noch wirtschaftlich sinnvoll.
4: Die Kommunikation für eine Steuererhöhung ist nie leicht. Jedoch sehen wir nötige Investitionen in die Bildung als nachhaltig an.
1: Fakt ist, bereits heute platzt die Gesamtschule aus allen Nähten. Seit Jahren wird deshalb auch in Containern unterrichtet. Es gibt bauliche Mängel und keinen Hitzeschutz.
2: Ich glaube ernsthaft, dass die Entscheidung gegen einen Neubau von Grundschule oder HBG eine Entscheidung im Endeffekt gegen diese Schule ist. Es gibt jetzt schon Kollegen, die sagen, es ist toll bei euch, aber unter den Bedingungen kann ich vermutlich nicht mehr länger hier weiterarbeiten.
1: Bereits mehrfach haben Eltern und Kinder für den Neubau der Gesamtschule demonstriert. Immer mit dabei ist die Vorsitzende der Schulpflegschaft, die selbst 2 Kinder auf der Schule hat.
5: Die wünschen sich natürlich einen Neubau und fragen jedes Mal, wenn ich vom Schulausschusssitzung zurückkomme, Mama, und? Haben wir das geschafft? Und ich sage, leider noch nicht, aber wir machen weiter.
1: Weiter geht es Ende September. Dann will der Schulausschuss eine Entscheidung treffen.
6: Das ganze Wochenende rund um die Uhr wurde an der Nordbrücke gebaggert und pulverisiert. Bis heute wollte man mit dem Abriss rund um die Autobahnauffahrt Auerberg fertig sein. Heute dann endlich freie Fahrt auf der Grau-Rheindorfer Straße. Erstmal allerdings nur mit einer Fahrspur pro Richtung. Die war dann am Nachmittag schon wieder frei. Wenn die Oberleitungen für die Stadtbahn dann fertig sind, werden auch wieder 2 Fahrspuren für Autos freigegeben. Und das soll noch im Laufe dieser Woche passieren. Im nächsten Schritt wird jetzt der Brückenteil bis zum Rhein abgerissen. Das passiert dann aber nur noch tagsüber und soll deshalb etwa einen Monat dauern. Auf jeden Fall hat geklappt bis heute soweit. Wir gucken noch mal auf gestern. Das war ein Großeinsatz für die Feuerwehr in Zwisztal. Nach Angaben der Einsatzkräfte haben auf einer Fläche von mehr als 18 Hektar Felder und ein Wald gebrannt. Noch bis heute Abend waren die Feuerwehrleute vor Ort, um letzte Glutnester zu löschen. Das war alles in allem ein wirklich kräftezehrender Einsatz, sagte uns ein Feuerwehrsprecher.
7: Eine Spezialdrohne mit Wärmebildkamera zeigt den Einsatzkräften heute immer wieder neue rote Hitzeflecken im Wald. Darunter auch Glutnester, die in den Bäumen noch mehrere hundert Grad heiß sein können. Mit Kettensäge und Räumgerät rückt dann ein Forstbetrieb an, um die entsprechenden Bäume zu fällen, aus dem Wald zu ziehen und dann zu löschen.
8: Man kann sich das vorstellen wie ein Kamin, der einfach hochgegangen ist. Ja, und dann hat quasi der Baum gebrannt und der brennt jetzt innerlich noch und der muss natürlich dann abgelöscht werden.
7: Mehr als 200 Einsatzkräfte hatten gestern gegen den Waldbrand gekämpft, unter anderem auch aus der Luft. Insgesamt 18 Hektar Feld und Wald haben in Zwisztal gebrannt. Für die Feuerwehren in der Region ein ungewöhnlich großer Einsatz, der heute Abend endlich zu Ende gehen soll.
6: Heute wurde am Amtsgericht Düsseldorf der Prozess gegen einen Häftling verhandelt, der in Euskirchen in der Justizvollzugsanstalt einsitzt. Der 52-Jährige wurde wegen des Diebstahls einer Sonnenbrille verurteilt. Während der Verhandlung wurde es aber noch mal brisant. Wir erinnern uns, dass in mehreren JVAs, darunter Euskirchen, Bediensteten Fehlverhalten vorgeworfen wird. Der Angeklagte heute erhob nämlich Vorwürfe auch gegen Beamte der JVA Euskirchen.
9: Seit August letzten Jahres sitzt der Angeklagte im offenen Vollzug in der JVA Euskirchen. Während eines Freigangs wird er beim Klauen einer Sonnenbrille erwischt. Heute fiel das Urteil am Amtsgericht Düsseldorf.
10: Das Gericht hat den Angeklagten wegen gewerbsmäßigen Diebstahls zu einer Freiheitsstrafe von 10 Monaten verurteilt. Das Gericht sah es als erwiesen an, dass der Angeklagte während eines Freigangs eine Sonnenbrille im Wert von 252 Euro

0: in Düsseldorf entwendete.
1: Der 52-Jährige gibt den Diebstahl zu und gesteht noch 4 weitere Diebstähle von Luxusartikeln. Im Prozess erzählt er aber auch, warum er das überhaupt gemacht hat.
2: Fakt ist aber, dass er angibt, dass er Vergünstigungen dafür erhalten hat, tatsächlich, dass er hochwertiges Diebesgut an einen Beamten ausliefert. Dafür wurde er mehrere Stunden gelockert und hat Langzeitausgänge bekommen, anstatt Geld.
1: Die Vorwürfe gegen den Beamten waren nicht Gegenstand des heutigen Urteils. In welchem Umfang deshalb ermittelt wird, ist offen.
3: Rassismusskandal im Siegburger Karneval. Nachdem ein ehemaliger Siegburger Karnevalsprinz im Internet rassistische und absolut menschenverachtende Aussagen über ein afghanisches Kind getätigt haben soll, hat ihn die Siegburger Ehrengarde nach einer Sondersitzung rausgeworfen und auch das Siegburger Karnevalskomitee hat schnell reagiert.
4: Der Siegburger Karneval steht für Werte wie Toleranz, Vielfalt und Offenheit. Also das Gegenteil von dem, was der ehemalige Karnevalsprinz da offenbar im Internet gepostet hat. Auf eine WDR-Anfrage heute hat die Ex-Tollität nicht reagiert. Dafür aber das Siegburger Karnevalskomitee. Die haben ihn von all ihren Veranstaltungen mit sofortiger Wirkung ausgeschlossen.
5: Weil wir auch der Meinung sind, selbst wenn er zurückrudern würde, weil die Öffentlichkeit hingeht und den Druck so stark aufbauen, dass er sagt, ich entschuldige mich, dann sehen wir das anders, weil das geistige Gut und auch seine Einstellung wird sich dadurch nicht ändern. Und bei uns im Komitee ist eine klare Haltung, die Tür ist zu und die wird auch nicht mehr aufgemacht.
4: Auch andere Siegburger Karnevalsgesellschaften haben sich von dem ehemaligen Karnevalsprinz und seinem Post distanziert.
3: Ein erfolgreicher Start ins Berufsleben ist nicht für alle jungen Menschen selbstverständlich. Für den 20-jährigen Mamadou, den lernen wir gleich kennen, war der Weg in die Ausbildung mit vielen Herausforderungen verbunden. Unterstützung hat er dabei durch seinen ehrenamtlichen Ausbildungspaten Dieter Schleier bekommen, der ihn seit einem Jahr begleitet. Der Erfolg für beide ist großartig.
6: Ja, Dieter hat mir sehr, sehr, sehr viel geholfen mit der Ausbildung.
7: Wenn ich sowas höre, freut mich das natürlich sehr, ne? Und zeigt mir, dass es das wert ist.
8: Heute wird Deutsch gelernt. Dieter Schleier und Mamadou Diallo sind richtig gute Freunde.
7: Besitzanzeigendes Fürwort, ne? Das heißt, wem gehört was? Das ist meine Brille und du sagst?
6: Deine Brille.
7: Deine Brille, genau. Ne?
8: Mamadou kommt aus Guinea und ist erst seit 3 Jahren in Deutschland. Seinen Hauptschulabschluss hat der 20-Jährige gerade bestanden. Und Dieter ist richtig stolz.
7: Finde ich erstaunlich und bemerkenswert, weil er in Guinea keine Schule besucht hatte, ne? Also quasi als mehr oder weniger Analphabet auch hier angekommen ist und dann in 3 Jahren den erweiterten Hauptschulabschluss. Allerhöchsten Respekt, ne?
8: Mamadou kam alleine nach Köln. Mit seiner Mutter telefoniert er oft. 70 Bewerbungen haben Dieter und er geschrieben. Mit Erfolg. Mamadou hat bereits eine Zusage für eine Ausbildung als Fachlagerist. Ohne Dieters Hilfe hätte das aber nicht geklappt.
6: Das ist für mich so, es ist sehr, sehr viel für mich, also wie meine Eltern auch. Ich kann ihn immer anrufen, wenn etwas passiert oder wenn ich etwas brauche auch. Ich kann ihn immer anrufen.
7: Das schmeichelt mir natürlich sehr, ne? Und das ist die eine Seite, ne? Und die andere Seite ist, dass es natürlich Ansporn ist. Und ich weiß auch, dass ich relativ viel Verantwortung übernehme und übernommen habe.
8: Als Pate arbeitet man ehrenamtlich. Maike Berger vom Verein Xeno hat die beiden zusammengebracht.
9: Wir sagen immer, mindestens 2 Stunden pro Woche ist ein regelmäßiges Treffen und darüber hinaus gibt es dann aber eben noch Termine, Begleitung zu Ämtern, zu Behörden, zu Vorstellungsgesprächen. Das heißt, es ist schon darüber hinaus auch noch zeitaufwendig.
10: Okay, Start!
8: Die beiden haben noch ein gemeinsames Hobby, Sport. Sie trainieren für das Sportabzeichen in Gold. Aufgrund einer Verletzung kann Dieter gerade nicht mitmachen, aber Mamadou anfeuern klappt gut.
6: Das macht so viel Spaß auch. Ja.
8: Mamadou hat im Moment nur eine Ausbildungsduldung. Das heißt, für die Dauer der Ausbildung darf er in Deutschland bleiben. Was danach passiert, weiß er nicht. Das gemeinsame Trainieren ist für beide ein guter Ausgleich.
7: Das ist sehr, sehr schön, denn ich mache auch sehr viel Sport. Ne? Mittlerweile auf einem anderen Level natürlich als er, aber das verbindet uns. Ne?
8: Für das Sportabzeichen muss Mamadou 3 Kilometer in 13 Minuten laufen. Heute hat es geklappt.
11: Und?
6: Ja, ist gut.
8: Dank Dieters Unterstützung ist er bereit, auch für neue Ziele.
3: Interessantes Pärchen. Ulrich Schacher ist zu Gast vom Bonner Verein Ausbildung statt Abschiebung. Guten Abend.
12: Hallo, Herr Hinscheid.
3: Wie geht es denn mit Mamadou im Idealfall weiter, wenn die Ausbildung fertig ist?
12: Im Idealfall wird er übernommen. Und im Idealfall schaffen wir es dann auch im Kontakt mit Behörden und dem Arbeitgeber, auch diese Aufenthaltserlaubnis laufend zu verändern und zu verlängern, sodass er auch eine nachhaltige Bleibeperspektive hat.
3: Ihr Verein betreut gerade auch solche Menschen, auch mit vielen Ehrenamtlern, um das mal zu klären. Wie wichtig sind diese Menschen für unsere Gesellschaft, für die Zukunft?
12: Die sind existenziell. Wir reden am Ende darüber, dass wir aufgrund des demografischen Wandels eine so große Nachfrage nach Fachkräften haben, sodass diese nicht mehr alleine aus deutschen Bewerbern gestillt werden kann. Und insofern sind wir dankbar, dass wir Menschen wie Mamadou haben. Und dafür sollten wir nicht nur die Betriebe dankbar sein, auch wir als Gesellschaft. Denn in der Regel übernehmen diese jungen Menschen Berufe, die viele nicht mehr machen wollen. Die stehen morgens um 4 Uhr in der Backstube, die fahren mit großen Distanzen in ihre Betriebe, um Straßenbauer zu werden, und sind in der Intensivpflege, also viel in Pflegeberufen tätig. Und insofern ein ganz wichtiger Punkt, existenziell für uns als Gesellschaft.
3: Hören Sie im Verein denn hin und wieder auch immer noch den uralten Vorwurf, von wegen, ja, die nehmen ja anderen den Arbeitsplatz weg?
12: Ja, aber das ist ja so viele Plattitüden, die es ja immer in unserem täglichen Leben gibt. Das hören wir immer wieder, aber die Realität ist natürlich eine völlig andere. Denn wenn wir uns heute angucken, dass die Ausbildungsplätze trotz Zuwanderung nicht besetzt werden, zeigt das, wie groß dieses Problem ist. Und Mamadou hat es ja in dem Beitrag erzählt, er wird Fachlagerist. Und das ist ein harter körperlicher Job. Und den sind auch viele nicht mehr bereit zu machen. Insofern können wir dankbar sein, dass es Menschen wie Mamadou gibt, die diese Jobs lernen, machen und mit Leidenschaft ausfüllen.
3: Wir hatten vor kurzem auch eine Dame von der Agentur für Arbeit da, die sagte auch, wer jetzt nicht ausbildet, hat in 3 Jahren keine Mitarbeiter mehr.
12: Nicht nur das.
3: Nicht nur das. Ihr Verein, ähnlich wie wir gerade auch im Film gesehen haben, hat viele Ehrenamtler, die sich sozusagen wie ein Pate auch drum kümmern. Ja. Was muss ich als Ehrenamtler mitbringen, wenn ich so einen Menschen begleiten möchte?
12: Die Leidenschaft, in allererster Linie Leidenschaft. Wir begleiten diese Jugendlichen in vielen Fragen. Das sind Menschen, die begleiten bei der Hausaufgabenbetreuung. Die sind ja freiwillig bei uns. Die kommen ja nicht, weil jemand dahin schickt und sagt, jetzt geh mal dahin, guck dir das 4 Stunden an und dann kommst du wieder. Sondern die kommen dahin, weil die zu uns wollen, weil sie weiterkommen wollen in der Gesellschaft. Und wir haben ehrenamtliche Mitarbeitende, die sich um diese Menschen kümmern, die mit den Vokabeln lernen, die mit denen berufsspezifische Vokabeln lernen. Denn das, ich sage jetzt mal, ein Deutsch ist ein anderes als das Deutsch eines Malers und Lackierers. Und das bearbeiten die mit denen. Und zudem werden sie natürlich dann auch vielfach, und auch das ist herausgekommen, freundschaftliche Beziehungen entwickeln sich daraus. Und ein Stück weit sind diese Menschen auch Familienersatz für diese Geflüchteten, die in ein für sie völlig fremdes Land kommen, deren Sprache sie nicht können, deren Usancen sie nicht kennen, deren Gesellschaft sie nicht kennen, und insofern ganz, ganz wichtige Bezugspersonen.
3: Also ein tolles Duo, was wir gesehen haben, aber unbedingt. Auch hier. Dankeschön, Ulrich Schacher vom Verein Ausbildung statt Abschiebung. Und wer Lust am Ehrenamt hat, ist herzlich eingeladen, natürlich mal den Kontakt zu suchen. Danke
12: für den Besuch
3: bei uns hier im Studio.
12: Danke, dass ich da sein durfte.
3: Wir sind im Sommer und das ist natürlich über Weltmeisterschaftszeit, und Bonn ist heute zum ersten Mal Weltmeisterort für eine ganz besondere und eher seltene Sportart, für die Filipino Martial Arts. Das ist so eine Art Stockkampf.
13: 110 Sportlerinnen und Sportler sind aus aller Welt nach Bonn gereist, um gegeneinander zu kämpfen. Bei den Filipino Martial Arts wird traditionell mit Stöcken und anderen Waffen gekämpft. Zuerst gibt es aber eine Art Schattenboxen. Die Kampftechnik ohne Gegner. So wird die philippinische Kultur geehrt. Auch dafür gibt es Punkte. In den nächsten Tagen geht es dann bewaffnet weiter.
14: Also werden sich mit richtigen Stöcken geschlagen. Deswegen haben die Leute einen richtigen Eisenvisierhelm an und eine richtige Weste an. Bei den Wettertemperaturen richtig spannend. Aber ich habe auch schon in den Philippinen gekämpft, also wir sind nah dran.
13: Noch bis Sonntag wird mit verschiedenen Waffen gegeneinander gekämpft. Währenddessen können Zuschauerinnen und Zuschauer im Sportpark Nord jederzeit kostenlos von den Tribünen aus zuschauen.
3: Während diese Weltmeisterschaft in Bonn stattfindet, steigt seit heute noch eine ganz große, ganz in der Nähe, die Weltmeisterschaft der Reiter in Aachen. Übrigens ab 20.15 Uhr die große Eröffnungsfeier hier im BDR Fernsehen. Dafür brauchst du natürlich gutes Training, gutes Pferd und auch die richtige Ausrüstung. Und ihm hier vertrauen Reiter aus der ganzen Welt, denn er repariert und verschönert Reitstiefel aus Leder. Nennt sich selbst der Reitstiefel-Profi und hat sich in der Szene längst einen Namen gemacht. In Erkelenz betreibt er seine kleine, ganz besondere Werkstatt.

0: Er ist unersetzlich für jeden Reiter. Ein Zubehör, das schon fast heilig ist: Lederreitstiefel. Marian Ciglenian kommt aus Rumänien und hat bei einem deutschen Stiefelhersteller gelernt. Vor 3 Jahren hat er sich selbstständig gemacht. 500 Kunden hat er nun in seiner Kartei, darunter Hobby- und Profireiter.
1: Ich hatte Kunden auch aus Kanada, Thailand, Holland, Belgien, Österreich. Vor einer Woche zum Beispiel ist eine Kundin aus Thailand nach Deutschland geflogen und hat seine Stiefel mitgebracht, dass ich für sie ändern.
0: Mal ist der Stiefel zu eng, das Leder abgenutzt oder es sind Verschlüsse, die man selbst nicht reparieren kann.
1: Manchmal sind kleine Arbeiten, damit der Stiefel wieder funktionsfähig ist. Zum Beispiel bei dem Stiefel ist der Schieber kaputt am Reißverschluss. Man sieht, wenn man schließt, der Schieber schließt nicht mehr und hier muss nur das Teil gewechselt werden, damit der Stiefel wieder tragbar ist.
0: Fast täglich tauscht er Reißverschlüsse, aber seit vielen Jahren wollen Reiter auch Schmuckelemente am Leder sehen.
1: Was mir besonders Spaß macht, sind die Verschönerungen, weil am Ende kann man den Unterschied sehen und das begeistert mich auch selber jedes Mal.
0: Denn einzelne Nieten können schnell den Glamour-Faktor am Stiefel geben.
1: Und so wird ungefähr aussehen.
0: Marion Wertenbach ist Stammkundin und bringt 2 Paar neue Stiefel zum Umarbeiten.
1: Was haben wir hier?
2: Ich kaufe immer sehr gerne gebrauchte Reitstiefel.
1: Okay.
2: Man kann ja nicht genug haben und vor allem nicht genug Farben.
1: Ja.
2: Und ich bin überrascht worden, die haben keinen Reißverschluss.
1: Genau, ich werde die Stiefel ein bisschen aufbereiten auch.
0: Die Lederstiefel in fremde Hände abzugeben, ist absolute Vertrauenssache.
2: Und dann habe ich eben festgestellt, der Marian hat das wirklich gelernt. Bei einem Reitstiefelhersteller. Und das ist ein riesiger Unterschied. Der weiß wirklich, was er tut, wie man diese Stiefel umbauen kann. Dann haben die einfach ein neues Leben. Also ich meine, so ein richtig gutes Paar Reitstiefel kostet auch mal gerne gute 1000 Euro.
0: Marians Beruf ist vielseitig und jeder Auftrag ist anders, weil die Stiefel auch sehr unterschiedlich vom Leder sind.
1: Und das Endergebnis, wenn die Stiefel fertig sind, das macht mir ganz große Freude.
0: Der Reitstiefelprofi hat sich noch ein ganz klares Ziel für seine berufliche Zukunft gesetzt.
1: Beste Reitstiefel der Welt bauen, das ist mein größter Traum.
0: Und wer weiß, vielleicht wird dieser Traum bald Wirklichkeit.
3: Ein echtes Handwerk. Und wer weiß, vielleicht sind diese Stiefel ja auch schon in Nordrhein-Westfalen, ganz im Norden, dass sie getragen werden. Wir feiern dieses Jahr 80 Jahre NRW und wir haben unsere kleine Serie, die kennen Sie schon seit letzter Woche, So tickt NRW, und besuchen besondere Orte jeweils 1 Stunde pro Tag. In der neuesten Folge waren wir frühmorgens um 7 Uhr im hohen Norden unterwegs, in Radenpreußisch-Ströen. Das ist der nördlichste Punkt oder nördlichste Ort des Landes. Knapp 100 Kilometer bis zur Nordsee. Und da wohnen natürlich auch die nördlichsten Einwohner NRWs, die Klasings, zu dritt auf dem Pferdehof.
4: Wenn einer sagt, Mensch, wo wohnt ihr denn? Dann sagt man schon wirklich oft, naja, wir sind das nördlichste Haus in Nordrhein-Westfalen, guck doch mal.
5: Okay. 7 Uhr morgens bei den Klasings. Die Zeit drängt. Die letzten Pferde müssen auf die Weide. Doch heute Morgen läuft irgendwie nicht alles nach Plan.
6: Mein Freund, ab in die Sonne. Okay. Junge, du bist aufgeregt, wa?
7: Er ist so ein bisschen euer Problemkind, oder?
6: Den habe ich mal eingetauscht, tatsächlich, wie man das früher mal so gemacht hat auf dem Viehmarkt. Und der kam damals zu mir und der war schon immer charakterstark, sagen wir mal so.
5: Vater Heinz, Tochter Lena und Lebensgefährte Markus. 3 von 18 Millionen. Kein Mensch in NRW wohnt nördlicher als sie.
4: Ich wäre nie gut genug gewesen, das hier alleine weiterzuführen, auch mit den Pferden. Und dann habe ich mir damals gesagt, also ich brauche entweder einen Tierarzt oder einen Bereiter. Sonst kann ich das hier nicht schaffen. Und dann habe ich Markus auf dem Brokumer Viehmarkt gefunden und habe ihn mitgenommen.
8: Abgeschleppt.
9: Das heißt, du hast ihn nur genommen, weil er reitet?
4: Ich wusste, wo er arbeitet und was er kann, ja. Nein, das ist böse.
5: Ein kleiner Spaziergang zur Grenze. Nordrhein-Westfalen endet direkt hinter dem Hof. Doch wo genau, ist manchmal gar nicht so einfach.
7: Heinz, was suchst du denn da eigentlich?
8: Da ist so ein Stein, Grenzstein.
7: Aber wo genau, weißt du nicht?
8: Ja, hier muss der sein, aber ich denke, der ist zugewachsen jetzt. Nee, das ist er nicht,
5: Egal, macht ja nichts. Vielleicht wissen ja die niedersächsischen Nachbarn, wo er sein könnte. Wobei, das mit den Nachbarn ist hier oben so eine Sache.
7: Sind das überhaupt Nachbarn davon?
4: Nein, das ist die Grenze. Nein, von drüben, das hört sich echt so. Also da haben wir keine Nachbarschaft mehr. Ne?
7: Da leben noch Leute.
4: Da leben tatsächlich Menschen, ja.
10: Aber das ist ja zu weit weg, um das Nachbar zu nennen. Nachbar ist ja eher so im Radius von 800 Metern. Das sind Nachbarn.
5: Kurz vor 10. Pause in der hofeigenen Kneipe. Viel trinken ist wichtig bei dem Wetter. Das wissen Sie auf Klasings Hof ganz genau.
7: Ist es schon früh genug für ein Bier?
10: Tja, eigentlich sagen wir immer so 11 Uhr Zug, sagt man ja immer. Ne? Also ist eine Stunde zu früh, aber Pause ist Pause. Ja, Prost.
4: Prost.
3: Also da an der Grenze zu Niedersachsen scheint es mehr geregnet zu haben. War noch deutlich grüner, denn bei uns ist es ja echt ziemlich trocken. Ne? Kein Regen in Sicht, das stresst die Natur natürlich enorm. In Euskirchen beispielsweise bewässert die Stadt deshalb noch mehr jetzt, um die jungen Bäume zu retten. Denen macht die Trockenheit besonders zu schaffen.
11: Nicht nur das Gras im Ruhrpark ist trocken, auch die Bäume haben Durst. Hier wurden erst Anfang des Jahres neue Kirschbäume gepflanzt. Damit sie überleben, heißt es fleißig gießen. Die Stadt ist jetzt mit 4 Bewässerungsfahrzeugen im Einsatz, denn es hat seit 10 Wochen nicht mehr richtig geregnet.
12: Für mich eine Katastrophe als Euskirchner, weil man sieht, früher die grünen Flächen, die waren so schön hier und mittlerweile durch die extreme Umwelt, wir kriegen kein Wasser mehr. Euskirchen ist irgendwie Regenarmutsgebiet geworden.
11: Vor allem junge Laubbäume sind betroffen. Bei den Birken befürchtet die Stadt ein extremes Baumsterben. Deshalb gießt sie gerade 700 Bäume, die zwischen 1 und 4 Jahre alt sind. Genauso wie die Hecken auf Friedhöfen. Und es ist noch kein neuer Regen in Sicht. Deshalb werden sie wohl noch mindestens 2 Wochen weiter gießen müssen.
3: Ja, es war sonnig, es bleibt sonnig, wieder kein Regen. Aber wir dürfen noch mal gut schlafen zumindest. Angenehm kühl heute Nacht. Es ist der Himmel über weite Strecken klar, höchstens ein paar dünne Wolken sind dabei unterwegs. Damit bieten sich gute Chancen, die Sterne zu sehen. Wir können vielleicht diese Perseiden-Sternschnuppen schon erkennen. 9 bis 11, 14 Grad, also Fenster auf zum Schlafen. Morgen, der Mittwoch, ich habe es schon angedroht, Sie werden es kaum glauben, sonnig, kaum Wolken, kein Regen. Auch im weiteren Tagesverlauf, sprich am Nachmittag, zeigt sich auch die Sonne. Es geht bis 32 Grad hoch. Allerdings, wir sehen die Sonne und damit, wer eine Brille hat, kann dann auch die Sonnenfinsternis ganz gut sehen. Aber Waldbrandgefahr, Vorsicht, 32 Grad und das geht auch so heiß weiter die nächsten Tage. Freitag in der Spitze bis 37 Grad. Also auf keinen Fall draußen zündeln. Am besten bleiben Sie schön auf dem Sofa sitzen. Nach der Tagesschau, ich habe es schon mal erwähnt, beginnt die Weltmeisterschaft im Reitsport live. Die große Eröffnungsgala bei uns hier im WDR Fernsehen. Schönen Abend.
13: Das hätte böse enden können. Aus angeblich 2 brennenden Heuballen wurde heute Nacht ein 5-Stunden-Einsatz.

0: passiert sein könnte.
1: Spuren einer langen Brandnacht. Außen vor einer Lagerhalle hatte das Feuer gewütet. Nur mit viel Glück sind die Flammen nicht in die Halle geschlagen. Die Oberlichter sind weggeschmolzen. Die Hitze muss heftig gewesen sein. Heute Vormittag ein mühsamer Job. Hunderte angekokelter Dämmstoffplatten müssen als Sondermüll verpackt und entsorgt werden.
2: Wir müssen die schadhafte Ware entsorgen, fachgerecht untersorgen. Da muss ein Unternehmen für beauftragt werden, es mussten entsprechende Geräte organisiert werden. Dadurch, dass die Feuerwehr diese Nacht, sag ich mal, keinen Kurzfrist von uns kriegte, wurde das Tor vorne aufgeflext. Das heißt, man musste auch noch dementsprechend Monteure organisieren, die wieder das Tor neu machen.
1: Zwei Heuballen brennen, so lautete die Erstmeldung bei der Feuerwehr. Doch es waren eben die Dämmmatten, die außen vor der Halle gelagert waren. 5 Stunden dauerte der Einsatz für 66 Wehrleute.
3: Noch während dem Instellunggehen der Feuerwehr hier vor Ort ist dann schlagartig das ganze Material in eine höhere Temperatur gekommen und hat dann auf einmal durchgezündet. Und dann sind die Flammen, wie man auch hinter uns sieht, bis oben ans Dachfirst der Lagerhalle hochgeschlagen und haben eine massive Wärmestrahlung abgegeben.
1: War es Brandstiftung? Die Feuerwehr hatte schnell den Verdacht. Einsatzleiter Ralf Benkel zeigt uns eine weitere Feuerstelle, kaum 100 Meter entfernt im Gebüsch. Auch hier musste die Feuerwehr in der Nacht löschen.
3: Auch dieser Brand ist nicht durch Funkenflug oder sowas in der Nacht passiert, sondern hier muss, klar, mutwillig, wir sind abseits dieser Straße, ist zumindest unsere Vermutung, dass hier mutwillig entsprechend auch Feuer gelegt worden ist. Und das zeitgleiche Ereignis gibt natürlich jedem zu denken bei der ganzen Geschichte.
1: Die Lagerhalle liegt am Europaradweg zwischen Kleve und den Niederlanden. Inzwischen geht auch die Polizei von Brandstiftung aus.
4: Dämmstoffe geraten selten von alleine in Brand. Die Frage ist natürlich, haben wir es hier mit einer fahrlässigen oder mit einer vorsätzlichen Brandstiftung zu tun? Fahrlässig könnte rein theoretisch sein, dass irgendjemand eine Kippe da reingeworfen hat. Passiert ja heutzutage auch. Und dann würde sowas natürlich dann auch möglicherweise in Flammen aufgehen.
1: Für die betroffene Firma ist es jetzt viel Aufwand, den Brandmüll zu beseitigen. Immerhin sei niemand verletzt worden, heißt es heute. Und der Verkauf könne trotz aller Schäden fast normal weitergehen.
0: Auch das hier sind Einsätze von Feuerwehr und Polizei. Verkehrsunfälle. Und besonders wenn das Wetter so schön ist wie im Moment, da zieht es viele Motorradfahrerinnen und Motorradfahrer raus auf die Straße. So schön es auch ist, auf dem Motorrad dann zu cruisen, so gefährlich kann es werden. Denn oft werden Biker leicht übersehen, ihre Geschwindigkeit unterschätzt oder sie machen selbst Fahrfehler. Und gestern haben wir ja schon darüber gesprochen. Am Wochenende gab es gleich mehrere schwere Unfälle bei uns am Niederrhein, zum Teil auch mit tödlichen Folgen.
5: Hier, direkt vor der Einfahrt von Ernst van Wickeren, ist es am Samstag passiert. Blumen von Angehörigen, Markierungen des Unfallaufnahmeteams, sie erinnern an den tödlichen Unfall hier auf dem Hülmer Deich bei Weeze. Es war um die Mittagszeit.
6: Den Unfall hat keiner mitbekommen. Es sind erst 2 Fahrradfahrer hier vorbeigekommen, die das Motorrad und den Verunfallten hier gesehen haben und haben hier alle geklingelt.
5: Für den 34-jährigen Fahrer kam jede Hilfe zu spät. Es ist nicht das erste Motorradunglück auf dieser Strecke zwischen Weeze und den Niederlanden. Der Hülmer Deich ist auf 6 Kilometern sehr kurvenreich. Die Polizei kennt die Problematik.
4: Gerade für Motorradfahrer, aber auch für Pkw-Fahrer, die wir auch schon gehabt haben in dem Bereich, sind Kurven immer anziehend. Und der Hülmer Deich hat allerdings das große Problem, der verzeiht keinerlei Fahrfehler. Sie haben unmittelbar direkt neben der Straße einen minimalen Grünstreifen. Danach kommt jeweils rechts und links der Graben. Wenn Sie da, wie gesagt, von der Fahrbahn nur leicht abkommen, liegen Sie relativ schnell im Graben.
5: Die genaue Ursache des Unfalls in Weeze ist noch unbekannt. Anders bei 2 Unfällen gestern in Kleve hat ein abbiegender Transporter einen 61-jährigen Motorradfahrer übersehen. Und hier bei Röhrt hatte ein 78-jähriger Motorradfahrer einen Trecker überholt, vor dem ein weiteres Fahrzeug gerade abbog. In beiden Fällen wurden die Biker schwer verletzt.
4: Die Geschwindigkeit spielt natürlich dann auch noch eine gewisse Rolle. Aber tatsächlich ist es so, es gibt eine gewisse Unachtsamkeit. Wenn ein Motorradfahrer der Meinung ist, er möchte ein Fahrzeug überholen und ein Fahrzeug vor ihm, ein weiteres Fahrzeug, vor ihm biegt dann ab, dann hat irgendeiner nicht aufgepasst, ohne da irgendeine Schuld zuzuweisen.
5: Aber wie lassen sich solche Unfälle vermeiden? Anwohner Ernst van Wickeren sieht in Weeze nur 2 Optionen. Entweder die Straße für Motorradfahrer sperren oder ein drastisches Tempolimit und mehr

0: Kontrollen.
1: Die Frage gebe ich direkt mal weiter an Achim Jaspers von der Polizei im Kreis Kleve. Wäre das eine Lösung, zum Beispiel zu sagen, ich sperre diese Straße einfach für Motorradfahrerinnen und Fahrer?
2: Tatsächlich hat es das in der Vergangenheit schon gegeben. Es liegt viele Jahre zurück, aber wir haben schon mal Streckenabschnitte tatsächlich gesperrt, beziehungsweise die Straßenverkehrsbehörde hat das dann angeordnet. Dadurch ist es natürlich dann auch zu weniger Motorradunfällen auf den Strecken gekommen. Das ist tatsächlich so. Auf der anderen Seite muss man natürlich dann auch entsprechend kontrollieren, weil natürlich nicht jeder hält sich an diese Verbote.
1: Ist denn dann das überhaupt machbar, dass man sagt, man kontrolliert das dann auch die ganze Zeit?
2: Die ganze Zeit geht das nicht. Tatsächlich, wir kontrollieren gerade speziell auch auf der Strecke, die jetzt am Samstag Szene des Unfalls war, des tödlichen Verkehrsunfalls. Aber wir müssen natürlich im ganzen Kreis unterwegs sein und da sind unsere personellen Ressourcen leider auch endlich.
1: Wenn man jetzt den Beitrag so sieht, gestern haben wir auch schon darüber berichtet, das fühlt sich an, als wäre das wahnsinnig oft passiert in letzter Zeit. Wie sind da Ihre Erfahrungen? Wie viele Unfälle gibt es denn gerade, auch gerade mit Motorrad, mit
2: Motorrädern? Tatsächlich hat es sich jetzt in jüngerer Vergangenheit tatsächlich gehäuft. Wir haben in diesem Jahr aber insgesamt noch etwas geringere Zahlen als im letzten Jahr. Auffällig ist allerdings in diesem Jahr, dass wir mehr Tote haben. Wir hatten im ganzen Jahr im Kreis Kleve 2025 einen Toten, in diesem Jahr sind schon drei.
1: Das ist natürlich schon eine hohe Zahl. Wie lässt sich das denn verhindern, dass es zu solchen schlimmen Verkehrsunfällen kommt? Was wäre da Ihre Lösung?
2: Ja, aus unserer Sicht tatsächlich einerseits ist es natürlich die Überwachung, die wir durchführen und die dann auch natürlich den Zweck haben soll, andere, die Kontrollen wahrnehmen, auch dazu anzuhalten, ihre eigene Fahrweise zu überprüfen. Auf der anderen Seite sind wir aber auch im präventiven Bereich unterwegs. Wir klären auf, wir gehen auf Straßenfeste und machen auf die Gefahren aufmerksam. Aber auch Kooperationspartner wie die Verkehrswacht sind in dem Bereich unterwegs. Zu Saisonbeginn werden immer wieder Aufklärungskampagnen gemacht, aber man erreicht nicht immer jeden. Und manchmal sind es eben auch andere, die die Unfälle dann tatsächlich verursachen, aber die Motorradfahrer ungeschützt dann halt diejenigen sind, die schwer verletzt sind oder im Einzelfall auch getötet.
1: Eigentlich hilft da ja nur der Appell an alle Verkehrsteilnehmenden, oder zu sagen, passt auf und seid wachsam, lasst
2: euch nicht ablenken. Und die Botschaft in Richtung der Motorradfahrenden ist eben auch, ich bin selber über 20 Jahre Motorrad gefahren, man muss eigentlich auch immer ein Auge auf die anderen Verkehrsteilnehmer haben und eben die Fehler der anderen auch schon ein Stück weit einkalkulieren.
1: Ja, vielen Dank für Ihre Einschätzung hier bei uns live in der Lokalzeit aus Duisburg. Ja, und was wir auch noch mitgenommen haben, ist diese Meldung von der Polizei, und zwar in Dienstlaken heute am frühen Morgen. Da wurden zwei Männer festgenommen, 21 und 24 Jahre alt. Sie sollen bei Überfällen auf einen Getränkemarkt, eine Bäckerei und eine Tankstelle Bargeld erbeutet haben. Und zwar jeweils mit vorgehaltener Schusswaffe bei einem Einsatz im Stadtteil Hagenviertel. Da hatten Spezialeinheiten auch eine Wohnung durchsucht. Und sicherheitshalber war die nahegelegene Bahnstrecke Wiesel-Oberhausen für knapp eine Stunde gesperrt worden. Vielleicht hatten Sie das sogar mitbekommen. Ja, in knapp 24 Stunden, da ist es soweit. Da schiebt sich der Mond zwischen Erde und Sonne und wir können sie sehen, die Sonnenfinsternis. Na gut, dieses Mal nur partiell, aber immerhin. Bei uns am Niederrhein ist die Sonne zu ungefähr 88% dann bedeckt. An den Sternwarten in Dienstlaken und Goch, da laufen die Vorbereitungen schon. Da können Sie morgen auch vorbeischauen. Wir zeigen Ihnen aber auch jetzt noch ein paar andere Tipps und wo wir schon dabei sind. Die letzte totale Sonnenfinsternis, die gab es übrigens 1991. Vielleicht können Sie sich daran erinnern. Wir haben da auf jeden Fall mal im Archiv gekramt.
3: Jahrhundertereignis, die Sonnenfinsternis im Ruhrgebiet.
4: Ich finde das total faszinierend, weil das sieht man ja nur alle 100 Jahre. Oder ja, sowas in der Art. Und dann, wenn ich dann sehe, wie der Mond sich vor die Sonne schiebt, also ich finde das total klasse.
5: Egal, die Flugtickets für 699 Mark pro Paar waren so oder so ziemlich schnell vergriffen. Ein Fensterplatz war garantiert. Dank wenig Sprit und Gepäck kann die Langstreckenmaschine bis auf 12.500 Meter steigen. Herr Holzer sieht schon was, trotz Brille.
6: Mehr als die Hälfte verdunkelt. Es ist nur noch eine Sichel zu sehen.
5: Und dann Brille auf, Herr Kapitän. Der Co-Pilot fliegt weiter.
7: Die totale Sonnenfinsternis 99 über Deutschland. Ein Highlight der besonderen Art. Beeindruckende Aufnahmen von der Sonne macht auch Hobbyastronom Udo Siebmann aus Mülheim.
8: Die nächste totale Sonnenfinsternis wird in Deutschland erst im Jahr 2081 zu sehen sein. Das werden viele von uns natürlich dann nicht mehr miterleben. Die partielle Sonnenfinsternis ist natürlich nicht ganz so selten. Wir hatten im letzten Jahr, im März, eine partielle Sonnenfinsternis mit einem Bedeckungsgrad von etwas mehr als 20%.
7: Diesen Augenblick hat der 75-Jährige aus seinem Garten mit diesem riesigen Teleskop festgehalten. Ein kleiner Vorgeschmack auf die Sonnenfinsternis morgen.
8: Ja, der Reiz der Sonnenbeobachtung und Sonnenfotografie liegt für mich darin, dass die Sonne praktisch in jeder Sekunde Veränderungen an ihrer Oberfläche zeigt und dass eben auch besondere Ereignisse durchaus für den Amateur machbar sind. Wir können mit unseren Kameras Dinge heute sichtbar machen, die vor 15, 20 Jahren den Profis vorbehalten waren.
7: Zur perfekten Beobachtung der Sonnenfinsternis gibt es ein paar Tipps.
8: Man braucht auf jeden Fall einen freien Blick zum Westhorizont. Viertel nach sieben geht's los und geht bis zum Sonnenuntergang, also 21 Uhr. Und man sollte schon einen Standort haben, an dem man die untergehende Sonne beobachten kann. Das kann ein Hochhaus sein, ein Dachgarten mit freiem Blick in die Weite. Es kann ein Hügel sein mit freiem Blick in die Ebene. Oder wir haben im Ruhrgebiet auch die Halden. Da kann man sicherlich auch die Sonnenfinsternis gut beobachten.
7: Ganz wichtig sind CE-geprüfte Sonnenfinsternisbrillen, auch wenn die meist schon vergriffen sind.
8: Ja, diese Brillen haben den Filter, den wir brauchen, wenn wir die Sonne gefahrlos beobachten wollen. Der Filter ist sehr stark. Das heißt, hier ist eine Folie eingebaut, die nur ein Hunderttausendstel des Sonnenlichtes ans Auge lässt.
7: Zur Vermeidung von Schäden sind auch beim Blick durch Kameras und Teleskope Sonnenfilter Pflicht für das Equipment und die Augen. Die Sonnenfinsternis für viele ein Naturspektakel, für Udo Siebmann ein Highlight.
8: Ja, ich freue mich sehr auf dieses Ereignis. Mit einem Bedeckungsgrad von 88% hier im Ruhrgebiet können wir uns glücklich schätzen, bei gutem Wetter Zeuge dieses tollen Himmelsschauspiels zu werden.
1: So, und weil ich mich auch dran erinnern kann, an die Sonnenfinsternis, kann sie ja gar nicht 1991 gewesen sein. Ne? 1999 war die totale Sonnenfinsternis bei uns und es war ein Spektakel. Morgen Ihnen allen ganz viel Spaß bei der partiellen Sonnenfinsternis. Und Sie hier, die ackern auch am liebsten, wenn es dunkel wird. Biber. Und sie sind ziemlich fleißig bei uns am Niederrhein, genauer gesagt in Strahlen im Naturschutzgebiet Hangmoordammerbruch. Mit ihren Dämmen, da stauen sie das Wasser. Das ist gut für die Moorlandschaft. Es gibt allerdings auch ein dickes Aber beim Hochwasserschutz. Das ist ein richtiges Dilemma.
0: Das ist nicht einfach ein Haufen Stöcke. Hier hat ein Biber seinen Damm gebaut. Genau auf einem Entwässerungsgraben im Naturschutzgebiet Hangmoordammerbruch in Strahlen. Nadja Nickel geht hier regelmäßig spazieren und erfreute sich an dem Biberdamm. Doch eines Tages gab es eine böse Überraschung.
9: Ich bin hier spazieren gegangen und dann habe ich es hinterm Schilf rauschen und plätschern gehört und das war sonst nicht. Und dann habe ich genauer geguckt und gedacht, okay, ja, das muss irgendwie ein Biberdamm sein. Und dann kam ich am nächsten Tag wieder und wollte das fotografieren, wollte es gerne festhalten. Und dann war der Damm weg, beziehungsweise er war nicht ganz weg, er lag dann daneben.
0: Aber der Damm wurde nicht böswillig entfernt. Es handelt sich um eine Maßnahme des Hochwasserschutzes, erklärt Heiner Bons vom Wasser- und Bodenverband Strahlener Feen.
10: Wir haben nach Absprache mit der NABU und der unteren Naturschutzbehörde einen Pegel festgesetzt und daran halten wir uns. Und dann nehmen wir manchmal etwas vom Biberdamm oben runter, 10, 20 Zentimeter. Somit regeln wir den Wasserstand am Gewässer.
0: Aber der Biber ist hartnäckig. Bereits am nächsten Tag bauen die Tiere ihren Damm wieder auf. Auch wenn sie dabei wieder ganz von vorn beginnen müssen, da das Entfernen von einzelnen Ästen dazu führen kann, dass der gesamte Damm weggespült wird. Im Issumer Naturschutzgebiet Fleutkuhlen gibt es eine andere Lösung. Hier hat der zuständige Wasser- und Bodenverband auf Anregung des NABU ein 30 cm breites Rohr in den Damm eingebaut. So kann je nach Wasserstand Wasser abgelassen oder etwa wie jetzt bei Trockenheit Wasser angestaut werden. Die Biberdämme haben auch ihre Vorteile. Stefan Walny, Biologe beim NABU, weist auf die Bedeutung dieser Tierbauten hin.
11: Man kann nie sagen pauschal, der Biber ist immer schlecht, der Biber ist immer gut, sondern es gibt durchaus auch positive Effekte. Also da, wo der Biber zum Beispiel aufstaut, hatten wir jetzt eben den Moorschutz, ne, in Form von Klimaschutz, aber wir haben halt eben auch den Wasserrückhalt und damit die Grundwasserneubildung, gerade eben wenn in den umliegenden Boden Wasser wieder einsickert, ist das zum Beispiel auch für die Landwirtschaft gut, weil die Pflanzen in der näheren Umgebung besser wasserversorgt sind. Gerade in so trockenen Jahren wie diesem total toller Effekt, wenn der Biber das leistet.
0: Nadja Nickel würde sich freuen, wenn auch im Hangmoordammer Bruch so ein Rohr eingebaut würde. So könnte der Damm auch hier bestehen bleiben. Geplant ist das allerdings erstmal nicht. So wird der Biber hier wohl weiter seinen Damm immer wieder neu aufbauen müssen.
1: Ja, und wenn Sie jetzt sagen, ach, ich würde ja gerne mal die Biber in Action sehen, da gibt es noch eine Chance. Bei der letzten Dämmerungstour der Saison vom NABU am Samstag in der Millinger Wart. Knapp 20 Minuten von Kleve ist das entfernt. Und alle Infos gibt es beim NABU Niederrhein. Vielleicht haben Sie ja Glück und entdecken einen. Und das hier, das lässt die Herzen von Leichtathletikfans und Sportlerinnen und Sportler wirklich höher schlagen. Das Lohrheide-Stadion mitten im Ruhrgebiet. Für mehr als 50 Millionen Euro wurde es zu einer modernen Leichtathletik-Arena umgebaut. Erst vor ein paar Wochen haben da ja die deutschen Meisterschaften stattgefunden. Aber jetzt gibt's Kritik. Das Stadion, das ist nur noch für die Spitzensportler offen. Alle anderen Leichtathletinnen und Athleten können da seit dem Umbau nur noch selten oder eben gar nicht trainieren.
12: Drinnen schwitzen beim Warmmachen. Nachwuchstraining beim TV Wattenscheid in der Halle. Draußen eigentlich bestes Trainingswetter, aber ins Stadion dürfen die Kinder nicht rein. Der Frust ist groß.
13: Sehr blöd, weil es ist ein cooles Gefühl, da zu trainieren.
14: Aber was war daran cooler?
15: Dass man da mehr Platz hatte. An der Halle ist es halt so eng und heiß.
12: Seit dem Umbau des Stadions gibt es strenge Zugangsregeln. Nur Spitzensportler dürfen täglich ab dem Nachmittag ins Stadion. Kinder nur einmal in der Woche. Erwachsene Athleten, die nicht zum Leistungssport gehören, kommen gar nicht mehr rein und weichen deshalb auch bei bestem Wetter in die Halle aus.
14: Wie ist es dann hier zu trainieren, obwohl draußen ein Stadion ist, was teuer umgebaut wurde?
16: Ja, das ist die gute Kernfrage, die wir auch der Stadt dann immer mal wieder stellen, wo wir keine Antwort drauf bekommen oder keine nachhaltige Antwort drauf bekommen, die wir nachvollziehen können. Es ist bei gutem Wetter, wenn es draußen schön ist, dann will man natürlich draußen trainieren. Können wir nicht, dürfen wir nicht. Die Trainingsmöglichkeiten wären da und wir sind eingeschränkt.
12: Lohrheide statt Leerheide. So heißt die Initiative, die Zehnkämpfer Armin Treichel mit anderen Athleten gegründet hat. Ihr Ziel, wieder so im Lohrheide-Stadion trainieren wie vor dem Umbau.
16: Das war frei zugänglich. Also das wurde aufgeschlossen morgens ungefähr zwischen 10, halb 10, 10. Abends um 21 Uhr, 21.15 wurde es abgeschlossen. Und zwischendrin konnte man mit dem Trainer das Stadion frei nutzen.
12: Jetzt gilt die Lohrheide als modernste Leichtathletik-Arena Deutschlands. Vor gut zwei Wochen fand hier die deutsche Meisterschaft statt. Volle Tribünen, tolle Stimmung, gute Bedingungen für die Athleten. Es gab viel Lob für die umgebaute Lohrheide. Aber ist sie jetzt nur noch ein Stadion für die Sportelite? Wir fragen nach bei der Stadt Bochum, warum Athleten, die nicht als Leistungssportler zählen, nur noch selten oder gar nicht ins Stadion dürfen. Ein Interview bekommen wir nicht. Dafür schreibt uns die Stadt.
17: Der Betrieb eines modernisierten Stadions macht einen geregelten Betrieb erforderlich, um zum Beispiel Pflege-, Wartungs- und Unterhaltungsarbeiten sowie Greenkeeping systematisch durchführen zu können. Außerdem ist der Förderzweck der Anlage einzuhalten. Die Nutzung dient grundsätzlich dem Leistungssport.
12: Heißt, die Fördergelder für den Umbau seien an den Leistungssport gekoppelt gewesen. Als Alternative für die anderen Athleten schlägt die Stadt die neu gebaute Outdoor-Halle und den Nebenplatz vor. Den müssen sich die Leichtathleten aber meist mit den Fußballern von Rot-Weiß-Leite teilen.
18: Und das funktioniert halt leider. In der Theorie vielleicht, aber in der Praxis nicht. Weil in der Praxis, man kann nicht 18 Kindern mit zwei Betreuern permanent aufpassen, wo die Bälle hinfliegen. Und die fliegen dann auch einfach schon mal aus dem Feld raus. Und dann stören wir natürlich die Leichtathleten.
12: Einige Athleten haben sich deshalb selbst um eine Alternative gekümmert. Sie trainieren jetzt in Mülheim und machen sich gleichzeitig große Sorgen um die Leichtathletik in Wattenscheid.
19: Also im Worst Case kann es natürlich passieren, dass der Leichtathletikstandort Wattenscheid komplett stirbt. Leichtathletik lebt vom Miteinander. Leichtathletik lebt davon, dass verschiedene Gruppen auf einer Anlage trainieren können. Und das ist in Wattenscheid momentan nicht mehr gegeben.
12: Sie hoffen weiter auf eine Lösung, damit die Leistungssportler von morgen wieder öfter mit denen von heute im Stadion trainieren können.
1: Ja, mal gucken, wie das ausgeht. Nach dem Training braucht es aber auf jeden Fall eine Erfrischung, bei den heißen Temperaturen sowieso. Klar, Wasser ist da super, Saftschorlen auch. Aber so eine leckere Limo, die steht bei uns auch mal gerne im Kühlschrank. Und da gibt es sogar welche exklusiv aus und für NRW von einem Start-up gar nicht so weit entfernt in Hilden. Und da geht es nicht nur um die Limo, sondern auch um Klimaschutz in der Region. Was genau dahinter steckt und wer, gucken Sie selbst.
20: Stefan? Max. Wir erklären mal die Basics. Cola oder Limo?
21: Eher Limo.
22: Ich bin auch eher Limo.
20: Und wenn Limo, Zitrone oder Orange?
21: Ich bin eher bei Orange.
22: Ich bin bei beiden.
20: Und Wasser, still oder laut?
22: Auf jeden Fall laut, so viel wie geht.
21: Für mich still.
20: Machen sich solche Trinkgewohnheiten auch im Job bemerkbar?
22: Also ich würde sagen, ich bin schon eher der Lautere und Impulsivere, während der Max dann eher der Denker ist und nochmal sagt, komm, wir denken jetzt nochmal drüber nach, wir gehen noch eine Schleife, während ich schon irgendwie mit den Hufen scharre und sage, lass uns doch erstmal anfangen mit der Umsetzung und dann können wir die Probleme noch, die lösen wir dann eh.
20: In die Sprudelfabrik, die Stefans Opa 1950 gekauft hat, sind beide nach dem Studium eingestiegen. Das ist ihr sicheres Standbein und hat an super heißen Sommertagen Vorfahrt. Hier haben sie für ihr Start-up Erfahrungen gesammelt.
21: Genau, wir setzen ganz bewusst auf Glas-Mehrwegflaschen, die bis zu 50 Mal wieder befüllt werden können.
23: Das sind quasi die Altersringe?
21: Genau, die sogenannten Scuffing-Ringe zeigen eben, wie alt die Flasche ist. Man sieht da ganz genau, wie oft die schon benutzt wurde.
20: Zu haben ist ihr Produkt nur in NRW, um Transportkosten gering zu halten. Ihr Logo auf den Kästen? Fehlanzeige. Dafür viel Buntes. Gemeinsam mit anderen Getränkeherstellern haben sie sich auf Einheitsgrößen und neutrale Kästen verständigt. So könne die Flasche überall in Deutschland abgegeben und wieder benutzt werden und müsse nicht zwingend, wie sonst üblich, zum Hersteller zurück. Nachhaltig und nicht eitel.
21: Wir verzichten hier ganz bewusst auf eine schöne Individualkiste und auf Branding.
22: Weil für uns das Credo ist, dass wir das Geld lieber in Projekte stecken wollen, die dem Klimaschutz helfen.
20: Eine 250.000 Euro haben sie schon zusammen. Für Brunnen in Afrika und vor allem für Naturschutz vor der Tür.
21: Wir spenden 1 Euro pro Kasten von unseren Limonaden für regionale Klimaschutzprojekte und investieren dann in verschiedene Themen, unter anderem zum Beispiel Aufforstung oder Waldschutz, aber auch Klimabildung. Wir vergeben auch Stipendien im Bereich Nachhaltigkeitsmanagement oder unterstützen zum Beispiel Cleanups, die sich um saubere Umwelt kümmern.
20: Zusammen raus in die Natur sind sie schon immer gerne. Wer die Richtung angibt, ist nicht immer klar. Immer öfter ist es die ganze Familie. Die Buddies sind mittlerweile nämlich sogar verwandt als Schwippschwäger.
21: Ja, kann man so sagen.
22: Kann man nicht ja. So sagen, ist so.
21: Genau. Ich bin auch mit der Schwester von seiner Frau verheiratet und deswegen sind wir Schwippschwager inzwischen.
22: Ist schon ein bisschen komisch, wenn man irgendwie merkt, so, okay, ich bin der Onkel seiner Tochter, er ist der Onkel meiner beiden Töchter. Also ist schon, ja.
20: Ja, das ist dann wohl tiefe Verbundenheit, aus der zukunftsweisende Ideen nur so sprudeln.
1: So, und wir drehen jetzt mal an der Uhr bis morgen früh um 7. Da ist nämlich die nächste Stunde in unserer Serie So tickt NRW. Wir zeigen in 24 Reportagen, wer oder was NRW ausmacht. Jeweils eine Stunde des Tages an einem besonderen Ort. Und die Stunde von 7 bis 8 verbringen wir mit Familie Klasing am nördlichsten Ort des Landes in Radenpreußisch-Ströhen auf ihrem Pferdehof.
24: Wenn einer sagt, Mensch, wo wohnt ihr denn? Dann sagt man schon wirklich oft, naja, wir sind das nördlichste Haus in Nordrhein-Westfalen, guck doch mal.
25: Sieben Uhr morgens bei den Klasings. Die Zeit drängt, die letzten Pferde müssen auf die Weide. Doch heute Morgen läuft irgendwie nicht alles nach Plan.
26: Ja. Hm, mein Freund, ab in die Sonne. Okay. Junge, du bist aufgeregt, wa?
27: Er ist so ein bisschen euer Problemkind, oder?
26: Tatsächlich, den habe ich mal eingetauscht, tatsächlich. Wie man das früher mal so gemacht hat auf dem Viehmarkt. Und der kam damals zu mir und der war schon immer charakterstark, sagen wir mal so.
25: Vater Heinz, Tochter Lena und Lebensgefährte Markus. 3 von 18 Millionen. Kein Mensch in NRW wohnt nördlicher als sie.
24: Ich wäre nie gut genug gewesen, das hier alleine weiterzuführen, auch mit den Pferden. Und dann habe ich mir damals gesagt, also ich brauche entweder einen Tierarzt oder einen Bereiter. sonst kann ich das hier nicht schaffen. Und dann habe ich Markus auf dem Brokumer Viehmarkt gefunden und habe ihn mitgenommen.
2: Abgeschleppt.
3: Das heißt, du hast ihn nur genommen, weil er
24: ich wusste, wo er arbeitet und was er kann, ja. Nein, das ist böse.
25: Ein kleiner Spaziergang zur Grenze. Nordrhein-Westfalen endet direkt hinter dem Hof. Doch wo genau, ist manchmal gar nicht so einfach.
3: Heinz, was suchst du denn da eigentlich?
2: Da ist ein Stein. Ein Grenzstein.
3: Aber wo genau, weißt du nicht?
2: Ja, ich bin hier muss der sein, aber ich denke, der ist zugewachsen jetzt. Nee, das ist er nicht. Das ist er nicht.
25: Egal, macht ja nichts. Vielleicht wissen ja die niedersächsischen Nachbarn, wo er sein könnte. Wobei, das mit den Nachbarn ist hier oben so eine Sache.
3: Sind das überhaupt Nachbarn davon?
24: Nein, das ist die Grenze. Nein, von drüben, das hört sich echt so. Also da haben wir keine Nachbarschaft mehr. Ne?
3: Da leben noch Leute.
24: Da ja, leben tatsächlich Menschen, ja.
4: Aber das ist hier zu weit weg, um das Nachbar zu nennen. Nachbar ist ja eher so im Radius von 800 Metern. Das sind Nachbarn.
25: Kurz vor 10. Pause in der hofeigenen Kneipe. Viel trinken ist wichtig bei dem Wetter. Das wissen Sie auf Klasings Hof ganz genau.
3: Ist es schon früh genug für ein Bier?
4: Tja, eigentlich sagen wir immer so 11 Uhr Zug, sagt man ja immer. Ne? Also ist eine Stunde zu früh, aber Pause ist Pause.
3: Ja, Prost.
4: Prost.
24: Prost.
1: Prost. Ein Thema, was uns wirklich noch weiter und länger beschäftigen wird, ist das historische Niedrigwasser am Rhein. Ja, wir merken es ja auch immer mehr in unserem Alltag, oder? Am Niederrhein zum Beispiel bei dem Fährverkehr zwischen Rheinberg und Duisburg. Denn die Rheinfähre Walsum-Orsau hat kaum noch Wasser unter dem Kiel. Im Moment kann der Fährmann noch höchstens 6 Autos übersetzen. Normalerweise wären es 10. Leider könnte es sein, dass selbst das gegen Ende der Woche nicht mehr möglich ist. Sinkt der Pegel weiterhin, müsste der Fährverkehr dann komplett eingestellt werden. Und das bedeutet dann für Auto- und Radfahrer einen 18 Kilometer Umweg über die A42-Brücke in Baal. Ja, und ehrlicherweise, danach sieht es auch ziemlich aus, denn es kommt kaum was runter in den nächsten Tagen. Hier sind die Wetteraussichten. Auch in der Nacht sind höchstens dünne Wolken am Himmel unterwegs. Dafür geht Sterne und Sternschnuppen gucken bei 10 bis 13 Grad. Morgen früh, da starten wir wieder freundlich in den Tag. Die Sonne, die gibt alles, auch am Nachmittag bis 31 Grad. Höchstens ein paar Schleierwolken, beste Voraussetzungen. Dann für die Sonnenfinsternis am Abend. Ja, und Donnerstag, da wird es wieder richtig heiß. Die Waldbrandgefahr, die verschärft sich weiter. Freitag sogar heißer, 37 Grad. Und Samstag sind dann auch mal Schauer und Gewitter möglich. Ich sage danke für die schönen Abenden mit Ihnen morgen. Da ist Marc Schulte dann an dieser Stelle für Sie da. Und wir wissen ja, dass einige von Ihnen schon mit den Hufen scharren. Besonders alle Reitsportbegeisterten von Ihnen, aber auch für alle anderen, wird das jetzt ein Riesenspektakel die nächsten Wochen. Die Reit-WM in Aachen. Gleich geht's los. Die große Eröffnungsfeier live hier im WDR, direkt nach der Tagesschau. Und ich wünsche Ihnen ganz viel Spaß dabei. Haben Sie einen schönen Abend hier mit uns.

0: Eine Sehnsuchtsregion. Oliven, verträumte Dörfer in den Hügeln, die Provence. Hier lebt Valerie. Aus Paderborn hat es sie in den Süden gezogen.
1: Ja, für euch habe ich jetzt leider nichts mehr. Eine Sekunde.
0: Kreative Köche, eine mediterrane Küche und ein super Klima.
1: Das ist Lebensgefühl, ganz ehrlich.
0: Valerie kennt die schönsten Ecken in der Provence Verte. Etwas abseits der Haupttouristenrouten liegt die Provence Verte. Es geht nach Besse-sur-Issol, Courance, Barjol. Ursprüngliche Orte, die kaum jemand kennt, und ans Cap Canaille. Eine Rundreise durch die Region mit Valerie.
1: Für mich ist das Schönste der Provence erstmal natürlich die Natur, die Weinfelder, die Chateaus, aber vor allen Dingen auch diese typischen provenzialischen Dörfer, die kleinen, wo man einfach mal aussteigen kann, einen Kaffee trinken, was essen, weiterfahren.
0: Valerie ist von Ostwestfalen in die Provence gezogen. Die neue Heimat, Besse-sur-Issol. 3000 Einwohner, man kennt sich. Polizeibeamtin in Paderborn, das war nicht mehr ihre Welt.
2: Hier vorne gibt es den Brunnen mit der Marianne-Statue. Wie fast in jedem südfranzösischen Dorf, meine ich. Das Interessante ist nur, dass die Marianne die Fackel in der linken Hand trägt und nicht in der rechten, aufgrund der politischen Ausrichtung zu der damaligen Zeit. Hier geht es so typisch in diese südfranzösischen kleinen Gassen rein, alles ein bisschen verwinkelt.
0: Gleich neben dem Brunnen das Dorfbistro. Hier trifft man sich auf einen Kaffee oder Wein.
1: Der typisch französische Rosé.
0: Die Provence ist berühmt für den Rosé und für große Namen. Filmstars wie Angelina Jolie und Brad Pitt, auch George Clooney haben riesige Weingüter erstanden. Eine ganze Nummer kleiner ist Château Asprat. Vor allem, das Haus hat eine besondere Familiengeschichte. Ein Besuch mit Valerie.
1: Merci.
3: Donc ici.
4: Hier sind wir schon am Ende der Weinproduktion. Gehen wir mal dahin, wo alles beginnt.
0: Eine Führung mit dem Chef persönlich, Michael Latz. Seine Eltern haben es in den 60er Jahren gegründet. Sie waren die Neuen, wurden lange belächelt von den Eingesessenen. Mittlerweile zählt die Domaine Asprat zu den besten weit und breit. Im neuen Keller reifen Weißwein und Rosé.
1: Ja, das sind die Gase, die den Weintraum entströmen. Ich soll meine Nase nicht da reinhalten. Vielleicht bin ich nachher betrunken, ich weiß es nicht.
4: Das ist ein Rosé in der Gärung. Hier wird der Zucker in Alkohol gewandelt.
0: Und hier kann man den fertigen Wein probieren.
3: C'est la cuvée des trois fils, mes trois enfants.
4: Dieser Rosé ist nach meinen drei Söhnen benannt. Er heißt Die drei Brüder. Ein Cuvée aus Grenache, Cinsault und Roll. Es ist ein echter Côte de Provence. Er hat eine wunderschöne Farbe, ein tolles Aroma und Finesse.
0: Endlich ein kleiner Schluck zum Probieren. Und wie schmeckt's?
1: Très bon.
3: Merci.
0: Auf die Eltern folgte Michael. Jetzt machen seine Söhne weiter, die dritte Generation.
1: Also das Besondere hier an der Geschichte ist, dass sowohl der Vater von dem jetzigen Inhaber als auch die Mutter beide vor Nazi-Deutschland geflohen sind. Und beide über andere Ecken eigentlich. Also das heißt, der Vater über Australien und ist dann irgendwie in dem Kongo gelandet und die Mutter über Südamerika. Und die haben sich beide dann im Kongo kennengelernt.
0: Ohne viel Erfahrung kamen die Eltern nach Courance. Der Sohn wurde Bürgermeister im Ort und hat die Winzer vom Bioanbau überzeugt.
4: Im Jahr 1985, als noch niemand darüber nachdachte, haben sich hier Winzer, Schafzüchter und Bauern für biologische Landwirtschaft entschieden. Das war das erste Mal in Frankreich und auch in Europa, dass eine ganze Region sich dafür entschieden hat.
0: Bioanbau, damals revolutionär, heute weit verbreitet. Besonders mag Valerie das Landleben in der Provence.
1: Nein, das ist nicht für dich, das ist für dich. Oh. Ja, doch, das sieht man schon öfter mal. Es gibt ja auch viele Ziegenherden oder Schafherden. Viele Hirten, die dann zum Beispiel Käse herstellen oder Bio-Ziegenkäse. Doch, doch, wir sind hier mitten in der Natur.
0: Die Provence Verte. Natur und viel, viel Grün. Direkt am Fluss Argens liegt das Winzerdorf Correns. Valerie mag, dass es so ursprünglich geblieben ist.
1: Ich finde Correns super. Das ist erstmal das erste Biodorf Frankreichs. Und ich finde es typisch provenzialisch und nicht so aufgeregt. Also irgendwie unaufgeregt schön.
0: Knapp 900 Einwohner leben hier. Ein großer Platz, ein paar Restaurants, das Rathaus. Das war's.

0: Ein Tipp von Valerie, ein paar Kilometer weiter liegt dieses wildromantische Flusstal.
1: Ich bin hier hingekommen, weil ich den Vater meiner Tochter in Guatemala beim Backpacking kennengelernt habe. Und wie das Leben so will, hat man erst verschiedene andere Stationen durchlaufen und irgendwie bin ich dann hier gelandet und hier geblieben.
0: Die Schlucht ist ein Kletter-Hotspot. Die Felsen sind mehr als 40 Meter hoch. Es ist immer was los. Valerie weiß, wo die Kletterer starten.
2: Moi, j'habite pas loin, côté là.
1: D'accord.
2: À 20 Kilometer.
1: Et depuis combien de ans vous faites ça ici?
2: Ça fait 20 ans.
1: 20 ans?
2: Ouais.
1: Er ist schon aus der Gegend hier, so im Umkreis von 20 Kilometern, aber er ist hier hingezogen extra zum Klettern, weil er diesen Fels so liebt und die ganze Ecke hier zum Klettern. Also extra hingezogen, um seinem Hobby richtig nachzugehen. Nicht schlecht, oder? Also ich würde es nicht machen.
0: Eine Alternative, einfach in den Fluss springen zum Beispiel.
1: Ich komme hier öfter hin zum Baden, zum Relaxen für meine Kleine vor allen Dingen. Es ist nicht so heiß, vor allen Dingen im Sommer. Es ist schön schattig, das Wasser schön kühl. Man muss nicht extra bis zum Meer fahren, es ist nicht super voll. Es ist schön hier. Schön grün, ja.
0: Unterwegs mit Valerie in Barjol. Mal wieder ein typisch provenzalischer Ort. Es ist Zeit zum Mittagessen. Valerie hat einen Restauranttipp in Barjol. Das Toto Vino hat draußen ein paar Tische aufgestellt.
1: Bonjour.
0: In Frankreich fragt man zuerst und bekommt einen Tisch zugewiesen. Kleine Karte, großer Genuss, es gibt Muscheln, Fisch oder Fleisch. Da kommt der Chef, Thomas.
1: En allemand, parce que vous parlez allemand, il me semble.
3: Ja, ich hatte in der Schule gelernt.
1: Ja, nicht schlecht.
3: Ja, danke schön.
1: Wie viele Jahre ist das her?
3: Ich hatte 7 Jahre gelernt, ja. In der Schule viel lange Zeit.
1: Okay, aber Sie haben es immer noch im Kopf? Das ist ja,
3: ja
1: Wahnsinn.
3: Ich möchte gern zu Deutsch sprechen.
1: Ach ja?
3: Ja,
1: das hört man ja auch nicht so.
3: Es war meine erste Fremdsprache in der Schule.
0: Er kommt aus dem Nachbarort Draguignan.
1: Was gefällt Ihnen besser? Hier? Barjol oder Draguignan?
3: Ja, es ist kleiner. Es ist kleiner, aber es ist. Es ist ruhig.
0: Thomas steht selbst am Herd. Fischfilet, Kartoffeln, gedünstetes Gemüse, die Zutaten kommen aus der Region. Seit ein paar Jahren führt er das kleine Restaurant mit Erfolg.
1: Frischer Fisch, eine Feige noch auf dem Teller, perfekt Sonne und ein guter Hauswein. Also ich finde es hier super, weil es ist eben vielleicht ja, von außen wie im Klischee ist es aber eigentlich nicht. Es ist richtig authentisch, es ist nicht touristisch und das ist so typisch südfranzösisch-provenzialisch. Ich finde es total super.
0: Weiter geht's im Auto. Warum eigentlich nicht mal so? Eine geführte Tour mit Pferden. Guide der Gruppe ist Christina.
4: Wir machen einen Ausritt.
0: Nur einen Tag?
4: Nein, für eine Woche. Wir sind am Montag in Louris aufgebrochen und wir reiten bis Sainte-Marie-de-la-Mer. Ein Fahrzeug begleitet unsere Gruppe. Es transportiert unser Gepäck und das Picknick für mittags.
0: Bequemer geht's nicht. Wanderreiten von der Provence bis in die Camargue. Die Provence Verte ist wie eine grüne Oase im sonnigen Süden. Diesen Kontrast mag Valerie besonders und diese Wasserfälle bei Brignol.
1: Ich liebe Wasserfälle, muss ich ehrlich sagen, und die Kaskaden, es ist einfach schön. Und vor allem im Sommer eine gute Abkühlung.
0: Sie hat sich richtig eingelebt im mediterranen Süden. Zurück nach Paderborn? Auf keinen Fall. Die schönen Dörfer, die Cafés, das Klima und die Lebensfreude, das passt einfach zu ihrem Lebensstil. Auch die Geschichte und die Kultur der Provence haben es ihr angetan, wie dieses Kloster. Die Abbaye de la Celle liegt nur ein paar Kilometer von ihrem Heimatdorf entfernt. Die Ruhe, die dicken Mauern, Valerie meint, so ein Rundgang, der muss einfach sein.
1: Weil ich finde, dass es mir hier in dem Kloster viel alte Kultur gibt und außerdem ist es wunderschön gelegen, inmitten der Weinfelder und der Berge.
0: Ein letzter Tipp von Valerie. Es geht zur Küste auf die Route de Crête. Grandiose Aussicht von der Straße. Hier sind die höchsten Klippen Frankreichs.
1: Also ich fühle mich hier schon richtig angekommen im Französischen, was die Sprache angeht. Ich will nicht sagen, dass das vielleicht jetzt für immer so sein wird, dass ich hier wohnen werde, aber erstmal auf jeden Fall. Ich fühle mich hier wohl. Doch.
0: Das Cap Canaille zieht viele Besucher an. In der Provence glücklich sein, das geht für immer oder nur einen Urlaub lang.
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0: Hier wird nichts gedealt, auch nicht in kleinsten Mengen. Kölns OB Burmeester wollte den Mikrohandel mit Kleinstmengen unter Schwerstdrogenabhängigen offiziell ermöglichen. Das Land NRW sagt nein. Was bedeutet das für die Stadt und die Menschen?
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0: 19:30 am Dienstag, schönen guten Abend. Drogenkonsum und Drogenhandel auf offener Straße gehören in vielen Städten ja schon fast zum Alltag. Die Oberbürgermeister von Köln und Düsseldorf wollen gemeinsam einen neuen Weg versuchen und Mikrohandel ermöglichen. Das bedeutet, Abhängige dürfen in Suchtzentren kleinste Mengen Drogen untereinander tauschen oder weitergeben. Aber vom Land NRW gab es dafür jetzt eine Absage.
2: Crack-Konsum in aller Öffentlichkeit, wie hier an der Haltestelle Hansaring. Nur wenige Meter davon entfernt will eine Frau mit ihrem Kind den Aufzug nutzen. Bilder wie diese sind in Köln keine Seltenheit. Dass der Konsum so offen stattfindet, ist auch Kevin unangenehm. Wir treffen ihn am Appellhofplatz.
3: Ist ja auch blöd, wenn Kinder oder so, ne? Aber ich gucke immer, dass mich keiner sieht oder ich drehe mich immer um, wenn ich das mache. Und ja, mir gefällt das auch nicht.
2: Doch genau hier bekommt er, was er braucht.
3: Hier halten sich die Dealer auf, ne? Du bekommst ja alles, Koks, Heroin und Tabletten, egal was.
2: Das wollte Kölns Oberbürgermeister Thorsten Burmeester ändern. Mit dem sogenannten Mikrohandel in Drogenhilfezentren. Vorbild dafür ist die Stadt Zürich. Dort dürfen Abhängige in Drogenkonsumräumen kleine Mengen Drogen untereinander tauschen oder weitergeben.
4: Wir haben zwei Ziele bei uns. Das eine Ziel ist eigentlich die Sicherheit und Ordnung im öffentlichen Raum. Das erreichen wir, indem dass wir eben die offenen Szenen eigentlich verhindern oder maximal klein halten und versuchen. Das zweite Ziel ist die Integration dieser Menschen und die soziale und die medizinische Stabilisierung dieser Menschen. Und das erreichen wir natürlich viel besser, wenn wir Schutzräume bieten, in dem Personal von uns auch professionell arbeiten kann. Also wir müssen nicht aufsuchen, mit medizinischer Arbeit auf die Gasse gehen, sondern wir haben die Menschen bei uns.
2: Doch das NRW-Gesundheits- und Innenministerium stehen dem Mikrohandel kritisch gegenüber.
5: Da dadurch letztlich ein legaler Absatzmarkt für einen Geschäftszweig der organisierten Kriminalität geschaffen werden würde.
2: Die Ministerien lehnen ein entsprechendes Modellprojekt vorerst ab. Gedealt und konsumiert werde aber so oder so, entgegnet Florian Mayer.
4: Überall, wo es offene Drogenszenen hat, hat man ja schon einen Raum für die organisierte Kriminalität. Also dort werden Drogen gehandelt, eben ohne einen Schutzraum zu bieten. Also ohne Kontrolle, wer da reinkommt, zum Beispiel Minderjährige, lassen wir bei uns nicht rein.
2: Das Potenzial dieser Kontrollen und Interventionsmöglichkeiten hat die Stadt Köln erkannt. Deshalb möchte sie weiterhin an dem Plan festhalten.
5: Die NRW-Landesminister für Inneres und Gesundheit haben abgelehnt, diesbezüglich tätig zu werden. Die Stadt Köln setzt jedoch darauf, in einem gemeinsamen Gespräch überzeugen zu können und dringend benötigte Lösungen zu finden.
2: Denn der Handlungsdruck ist groß. Gerade der offene Konsum von Crack ist in Städten wie Köln oder Düsseldorf auf einem neuen Höchststand.
6: Crack hat tatsächlich die Städte in Deutschland überrollt. Der Markt ist voll dieser Droge und sie wird auch sehr günstig verkauft.
2: Mit Suchthilfezentren will die Stadt Köln Abhängigen helfen. Doch der Drogenhandel bleibt vorerst auf der Straße.
0: Wolfgang Scheiblich ist bei uns, Dozent für Suchthilfe und Therapie an der Katholischen Hochschule NRW, hier bei uns in Köln an der Bastei. Herr Scheiblich, Sie kennen die Kölner Drogenszene seit Jahrzehnten. Wie stehen Sie denn zu dem tolerierten Mikrohandel?
7: Ja, das ist ja nur ein Teil des Konzepts einer Suchthilfeeinrichtung oder eines Suchthilfezentrums. Es geht ja darum, dass das, was in der Szene passiert, in den Einrichtungen passieren soll. Dazu gehört natürlich auch der Handel, der immer stattfindet. Der findet überall statt, immer, auch in dem Beitrag war es ja zu sehen. Und darum geht es, dass die Menschen, die die Einrichtung besuchen, nicht deswegen die Einrichtung verlassen müssen, weil sie ihren Bedarf decken. Ja?
0: Was würde das konkret bringen? Einmal natürlich für die Betroffenen, aber eben auch für die Stadt, für drumherum.
7: Ja, es würde aus meiner Sicht, wir haben ja mehrere Einrichtungen dieser Art schon in kleinerem Maße errichtet hier. Es würde bedeuten, dass das, was auf der Szene passiert, dass das im geschützten Rahmen passieren kann. Ich finde auch, dass der Mikrohandel der Bevölkerung dient. Weil das, was befürchtet wird, nämlich der Handel auf der Straße, der Handel unter den Augen von Kindern, würde dann nicht mehr sein, weil man die Drogenabhängigen verweisen könnte auf Einrichtungen dieser Art.
0: Jetzt haben Sie vor vielen Jahren einen der ersten Suchträume mitgegründet, Konsumräume. Was hat sich am meisten oder auch am schwierigsten verändert, am schlimmsten verändert?
7: Am schlimmsten verändert hat sich die zunehmende Verelendung, die auch dadurch mitbegünstigt wird, dass die Einrichtungen zu wenige sind. Wir haben ja qualitativ hochwertige Einrichtungen in Köln, die auch als Verbundsystem zusammenarbeiten. Das ist wirklich gut, aber es ist quantitativ zu wenig. Ja? Wir haben noch nicht ein einziges Zentrum, was rund um die Uhr geöffnet ist. Und das in einer Millionenstadt, das ist einfach zu wenig.
0: Was müsste jetzt konkret hier bei uns in Köln passieren?
7: Es müsste passieren, dass es ein gemeinsames Vorgehen gibt zwischen der Bevölkerung, die sich betroffen zeigt, weil sie nicht wollen, dass in ihrer Nähe ein solches Zentrum entsteht. Es müsste die Staatsanwaltschaft, die Polizei, wie das bei den Konsumräumen damals auch war, zusammenkommen, um das Konzept zu erarbeiten. Die Konsumräume waren ja auch umstritten vor 25 Jahren. Heute will man sie gar nicht mehr wegdenken. Ja? Es kam aber dadurch, dass man kreativ und vor allen Dingen innovativ gehandelt hat. Und da waren alle beteiligt, die Stadt, die Behörden, weil sie alle dasselbe wollten. Und wenn man jetzt in den Suchthilfezentren das will, dass man von der Straße in die Einrichtungen verweisen kann, dann muss man diesen Weg gehen.
0: Ein bisschen Vorschläge und Inspiration sind vielleicht auch heute noch mal zusammengekommen. Wolfgang Scheiblich, danke schön für den Besuch.
7: Okay.
0: Und für Ihre Expertise zu dem Thema. Bleibt wichtig. Ja, und das ist heute auch ein Thema in der Stadt. Im Kölner Stadtteil Westhofen zwischen Porz und Kalk haben in der Nacht mehrere Autos gebrannt.
8: Die Polizei geht davon aus, dass sie jemand angezündet hat. Auch ein Hubschrauber war in der Nacht im Einsatz, um bei der Fahndung zu helfen. Insgesamt 5 Autos standen in Flammen, konnten von der Feuerwehr aber recht schnell gelöscht werden. Nach ersten Erkenntnissen schlugen die Brandstifter im Zeitraum zwischen 0.40 Uhr und 2.05 Uhr an 3 Stellen im Stadtteil Westhofen zu. Die Polizei hat die Ermittlungen wegen vorsätzlicher Brandstiftung aufgenommen und sucht weiter nach Zeugen.
0: Und es gab noch einen Brand. Die Telefone haben am Nachmittag fast Dauer geklingelt bei den Feuerwehren in Köln und Leverkusen. Eine große Rauchwolke hing über beiden Städten. In Leverkusen-Steinbüchel hat laut Feuerwehr der Anbau eines Gärtnereibetriebes gebrannt. Und dort sind gelagerte Gasflaschen explodiert. Es wurde niemand verletzt. Die Einsatzkräfte konnten den Brand schnell unter Kontrolle bringen. Die Ursache ist aber noch nicht geklärt. Eine Schwalbe macht noch keinen Sommer, sagt man ja so, wenn man ausdrücken möchte, dass jemand beim ersten Anzeichen noch keine voreiligen Schlüsse ziehen soll. Ich glaube, jetzt können wir umgekehrt festhalten, viele Schwalben machen viel Sommer. Die leiden auch gerade. Das ist weit über den Wohlfühltemperaturen, auch für viele Wildtiere. Und gerade zu den richtig heißen Tagen, die über 40 Grad, die wir Ende Juni hatten, waren Schwalben und Mauersegler mitten in der Brut. Und einige haben es nicht geschafft. Die Wildvogelstation Rheinland in Bornheim versucht, so viele Tiere wie möglich zu retten.
9: So wie hier im Pferdestall sollten eigentlich alle Schwalbenbabys aufwachsen, von ihren Eltern gehegt und gepflegt, bis sie flügge sind. Aber das ist dieses Jahr leider häufig nicht der Fall. Seit 5 Jahren arbeitet Sabine Rolli ehrenamtlich für die Wildvogelhilfe Rheinland. Sie kümmert sich um die jungen Mehl- und Rauchschwalben, die hier abgegeben werden. So viele Pflegekinder wie dieses Jahr hatte sie selten.
10: Die kamen hauptsächlich während der Hitzenperiode. Dann brüten die an den Gebäuden. Die Gebäude überhitzen, die Nester überhitzen. Und aus Verzweiflung springen die kleinen Küken dann einfach aus dem Nest raus, obwohl sie eigentlich noch nicht fliegen können, richtig. Und einfach, um sich vor der Hitze zu retten. Dann landen die auf dem Boden und als Höhlenbrüter werden die von den Eltern draußen nicht mehr gefüttert.
9: Als es Ende Juni so heiß war, war auch die heiße Phase für alle Ehrenamtlichen bei der Vogelstation. Bis zu 300 Mal am Tag habe das Telefon in der Zeit geläutet. Immer mit Anfragen wegen herausgesprungener Schwalben.
10: Also wir haben wirklich bis am Limit gearbeitet. Wir haben den zum Teil auch mit nach Hause genommen und dort so weit großgezogen, bis sie hier ins Zelt könnten, weil wir in der Stadt schon einfach keinen Platz mehr hatten und auch kein Personal, das dann rund um die Uhr von morgens 6 Uhr bis abends 9 Uhr stündlich die Kleinen versorgt.
9: Ähnlich wie den Schwalben ging es auch den Mauerseglerküken. Auch sie wurden Ende Juni massenhaft bei der Vogelstation abgegeben. Zusätzlich waren einige Vögel dabei, die über Wochen von ihren Findern falsch ernährt worden sind. Sehr zum Ärger von Vogelschützerin Angelika Bornstein.
11: Wenn man einen Vogel aufsammelt oder irgendein anderes Wildtier und ich kann es nicht leisten, dann muss man Hilfe suchen. Und nicht sagen, ich probiere es selber. Das ist genauso, als wenn ich ein Babykätzchen suche und dann sage, ach, tu mal da Kuhmilch rein. Ne? Jeder Katzenbesitzer wird sagen, um Himmels Willen, dann bringen wir das Kätzchen mit um. Ne? Und so ist das mit dem Mauersegler. Er verträgt keine vegetarische Nahrung. Vögel vertragen per se nichts, was wir in unserer Küche haben.
9: Dieser Mauersegler wird es wahrscheinlich nicht schaffen, weil sein Gefieder durch die falsche Ernährung ausfällt. Zurück bei den Schwalben. Die meisten sind so fit, dass sie in den nächsten 10 Tagen in die Freiheit entlassen werden können.
10: Also wir hoffen, dass sie dann eben ja, einen Schwarm finden, dem sie sich anschließen können und dann eben auch auf die sehr anstrengende Strecke in ihr Winterquartier finden.
9: Und wenn alles klappt, kommen sie nächstes Frühjahr aus dem Süden ins Rheinland zurück.
0: Super. Alles, was gerade hilft, Menschen, Tieren, Pflanzen, die stresst die Trockenheit natürlich auch. Und vor allem junge Bäume kommen nicht gut klar. Und für die dreht die Stadt Euskirchen den Bewässerungshahn jetzt noch mal mehr auf.
8: Nicht nur das Gras im Park ist trocken, auch die Bäume haben Durst. Hier wurden erst Anfang des Jahres neue Kirschbäume gepflanzt. Damit sie überleben, heißt es fleißig gießen. Die Stadt ist jetzt mit 4 Bewässerungsfahrzeugen im Einsatz, denn es hat seit 10 Wochen nicht mehr richtig geregnet.
12: Katastrophe. Für mich ist eine Katastrophe als Euskirchner, weil man sieht, früher die grünen Flächen, die waren so schön hier und mittlerweile durch die extreme Umwelt, wir kriegen kein Wasser mehr. Euskirchen ist irgendwie Regenarmutsgebiet geworden.
8: 700 Bäume und die Hecken auf den Friedhöfen gießt die Stadt Euskirchen deshalb aktuell. Und es ist noch kein Regen in Sicht. Deshalb werden sie noch mindestens 2 Wochen weiter gießen müssen.
0: Ja. Sie erinnern sich vielleicht, gestern waren wir ja auf den staubtrockenen Böden von Landwirt Jörg in Erftstadt. Das war so ein Teil seiner Ernte. Also der Mais hat da ordentlich gelitten, hat große Einbußen. Hier in Pulheim wird dagegen gerade reichlich Gemüse geerntet bei der solidarischen Landwirtschaft. Da beteiligen sich viele verschiedene Menschen an 2 Hektar Land. Die säen und ernten gemeinsam, buddeln und teilen untereinander auf. Und jetzt im Sommer müssen sie ja schon einmal die Woche ran. Viel Arbeit, aber ihre Idee von Landwirtschaft verbindet auch.
13: Einmal pro Woche wird hier geerntet. Heute sind Lauchzwiebeln, Möhren, Spitzkohl und Mangold dran. Jedes Gemüse wird genau abgezählt.
14: Jeder soll natürlich einen Bund bekommen und die großen Anteile bekommen 2. Und deswegen brauchen wir genau 197.
13: Denn am Ende wird die Ernte unter den Mitgliedern aufgeteilt. 180 Haushalte finanzieren gemeinsam den Hofbetrieb.
15: Wir kalkulieren für 1 bis 2 Personen Haushalte. Und wenn jeder das Gleiche bezahlen würde, bei uns sind es 86,50 im Monat. Aber da es ein solidarisches Projekt ist, zahlt jeder das, was er kann oder möchte. Das heißt, es gibt Leute, die zahlen weniger, andere, die zahlen mehr.
13: Alles hier ist Handarbeit. Rund 10 Freiwillige packen heute mit an.
16: Ich habe durch das Projekt eine ganz andere Wertschätzung dem Gemüse bekommen, was wir hier anmachen. Und es ist für mich ein Ausgleich, einfach mal vom Schreibtisch abzuhauen und den Kopf frei zu kriegen.
13: Über die Jahre ist aus der gemeinsamen Feldarbeit eine echte Gemeinschaft entstanden.
17: Ich werde das so lange machen, wie ich kann. Ich werde Ende des Jahres 79.
13: Okay. Auch Jakob hilft fleißig mit. Er hat gerade Sommerferien und findet die Arbeit auf dem Feld
18: eigentlich ganz schön schön, aber auch dreckig.
19: Ja, das ist das Schöne einfach auch, dass hier ja Rentner, Kinder, Familien mit kleinen Kindern alle hierher kommen und alle zusammenkommen und gemeinsam einfach auch was machen. Also wirklich generationsübergreifend wir hier zusammen was tun.
13: Und zu tun gibt es immer genug auf 2 Hektar Land. Hier wachsen mehr als 40 verschiedene Gemüsesorten in höchster Bioqualität. Gerade macht ihnen aber die Trockenheit zu schaffen.
15: Wir sind hier früh morgens, wir sind hier spät abends, also Privatleben kann man da nicht mehr planen. Aber dann zu sehen, wie toll das Gemüse wird, wie gut das schmeckt, also auch der Geschmack wird oft hervorgehoben. Eine Möhre, die wieder nach Möhre schmeckt und Gurken, die Geschmack haben, die nicht nur verwässert sind.
13: Nach ein paar Stunden sind die Kisten prall gefüllt mit frischem Gemüse.
19: Jetzt fahren wir runter ans Lager und dann kommt es ins Kühlhaus, dass es schön gekühlt bleibt bis morgen.
13: Denn morgen ist Abholtag. Dann können die Mitglieder unter anderem Tomaten, Gurken und Zucchini mit nach Hause nehmen.
15: Und dann geht eben eine Palette nach Vogelsang, eine Palette geht nach Esch, eine nach Bedburg. Und so wird es dann verteilt und die Leute kommen ins Depot. Dort gibt es eine Liste und da steht dann eben drauf, ihr bekommt 3 Zucchinis und ein halbes Kilo Möhren oder was auch immer wir gerade ausgeben.
13: Insgesamt verteilt der Hof sein Gemüse an 6 Abholstationen im Kölner Umland. Und nach getaner Arbeit gibt es für die freiwilligen Helfer noch ein gemeinsames Mittagessen. Das hat hier schon Tradition. Gekocht wird natürlich ausschließlich mit dem, was sie gemeinsam auf dem Feld geerntet haben.
0: Boah, lecker, super Sache. Ja, und hier wird auch gemeinschaftlich angepackt jetzt gerade. Das Niedrigwasser im Rhein legt aktuell große Mengen an Müll und Schrott frei. Und die Kölner Müllsammelinitiative Krake nutzt das, um den Fluss mal ordentlich aufzuräumen. Der Schrott muss fort.
8: Das extreme Niedrigwasser im Rhein, wie hier an der Kölner Altstadt, bringt immer mehr Müll zum Vorschein. Vor einigen Wochen holten die ehrenamtlichen Mitglieder und Helfer von der Krake etwa 30 E-Scooter aus dem Wasser. Inzwischen werden auch gefährlichere Dinge freigelegt, wie vergangene Woche die Weltkriegsbombe in Köln-Deutz. Deshalb bereitet Krake-Chef Christian Storck die freiwilligen Müllsammler besonders vor.
20: Wenn wir große Müllsammelaktionen machen, dann weisen wir auch immer darauf hin, was man finden kann. Es gibt eine bestimmte Liste von Granaten, Minen und so weiter. Die zeigen wir dann jetzt gerade bei diesen besonderen Situationen. Und wenn man sich unsicher ist, lieber erstmal liegen lassen und gucken, vielleicht ist jemand da, der sich auskennt. Ansonsten Polizei, die beschweren sich auch nicht, wenn sie mal ausrücken.
8: Die nächste Müllsammelaktion startet am Samstag um 10 in der Kölner Altstadt.
0: 80 Jahre NRW. Wir gratulieren dieses Jahr und gucken uns mit Ihnen um im Land. Wie ticken denn die anderen so? Wie tickt Nordrhein-Westfalen? 18 Millionen Menschen leben in NRW, davon eine gute Million hier in Köln. Und niemand so hoch im Norden wie die Familie Klasing aus Preußisch-Stroen. Das ist ein Ortsteil von Raden. Und Klasings Bauernhof, der liegt nur wenige Meter vom NRW-Nordpunkt entfernt. Und wir wollten mal wissen, wie es sich da so lebt, oben im Norden.
21: Wenn einer sagt, Mensch, wo wohnt ihr denn? Dann sagt man schon wirklich oft, naja, wir sind das nördlichste Haus in Nordrhein-Westfalen, guck doch mal.
22: Sieben Uhr morgens bei den Klasings. Die Zeit drängt, die letzten Pferde müssen auf die Weide. Doch heute Morgen läuft irgendwie nicht alles nach Plan.
23: Ja. Hm, mein Freund, ab in die Sonne. Okay. Junge, du bist ja aufgeregt, wa?
24: Er ist so ein bisschen euer Problemkind, oder?
23: Tatsächlich, den habe ich mal eingetauscht, tatsächlich. Wie man das früher mal so gemacht hat auf dem Viehmarkt. Und der kam damals zu mir und der war schon immer charakterstark, sagen wir mal so.
22: Vater Heinz, Tochter Lena und Lebensgefährte Markus. 3 von 18 Millionen. Kein Mensch in NRW wohnt nördlicher als sie.
21: Ich wäre nie gut genug gewesen, das hier alleine weiterzuführen, auch mit den Pferden. Und dann habe ich mir damals gesagt, also ich brauche entweder einen Tierarzt oder einen Bereiter. Sonst kann ich das hier nicht schaffen. Und dann habe ich Markus auf dem Brokoma Viehmarkt gefunden und habe ihn mitgenommen.
23: Abgeschleppt.
24: Das heißt, du hast ihn nur genommen, weil er
21: ich wusste, wo er arbeitet und was er kann, ja. Nein, das ist böse.
22: Ein kleiner Spaziergang zur Grenze. Nordrhein-Westfalen endet direkt hinter dem Hof. Doch wo genau, ist manchmal gar nicht so einfach.
24: Heinz, was suchst du denn da eigentlich?
1: Da ist so ein Stein. Grenzstein.
24: Aber wo genau, weißt du nicht?
1: Ja, hier muss der sein, aber ich denke, der ist zugewachsen jetzt. Nee, das ist er nicht. Das ist er nicht.
22: Egal, macht ja nichts. Vielleicht wissen ja die niedersächsischen Nachbarn, wo er sein könnte. Wobei, das mit den Nachbarn ist hier oben so eine Sache.
24: Sind das überhaupt Nachbarn davon?
21: Nein, das ist die Grenze. Nein, von drüben, das hört sich echt so. Also da haben wir keine Nachbarschaft mehr. Ne?
24: Da leben noch Leute.
21: Da leben tatsächlich Menschen, ja.
3: Aber das ist hier zu weit weg, um das Nachbar zu nennen. Nachbar ist ja eher so im Radius von 800 Metern. Das sind Nachbarn.
22: Kurz vor 10. Pause in der hofeigenen Kneipe. Viel trinken ist wichtig bei dem Wetter. Das wissen Sie auf Klasings Hof ganz genau.
24: Ist es schon früh genug für ein Bier?
3: Tja, eigentlich sagen wir immer so 11 Uhr Zug, sagt man ja immer. Ne? Also ist eine Stunde zu früh, aber Pause ist Pause. Ja, Prost.
21: Prost.
0: Hör mal, schön im Norden, da ist auch noch ein bisschen Platz. Warum steht Köln eigentlich im Stau? Klar, wir sind viele und viele immer ob Jück, da wird's voll, aber da steckt doch auch noch mehr dahinter. Wissenschaftler Christian Franke, der hat ein Buch geschrieben über die Mobilität in NRW, Stauland Nummer 1. Von der ersten Autobahn zwischen Köln und Bonn bis zu den überlasteten Straßen und maroden Brücken von heute. Und da kennt er natürlich auch die Situation hier bei uns in der Stadt mit K wie Knubbelhausen.
4: Immer wieder dieselbe Szene in Köln. Tausende Autos, volle Straßen, kilometerlanger Stau. Eine Stadt, die eigentlich dafür gebaut wurde, dass der Verkehr läuft, erstickt heute daran. Christian Franke forscht im Bereich Mobilität. Er hat sich die Verkehrsgeschichte NRWs ganz genau angeschaut und versucht, die große Frage zu beantworten: Warum steht Köln im Stau?
5: Köln liegt nur wirklich an der Ost-West- und Nord-Süd-Achse. Ist ganz klar, dass hier viel aufeinanderprallt und Köln ist der größte urbane Ballungsraum. Und was für Köln natürlich immer ganz besonders hinzukommt, alles was über den Rhein geht, ist ein Nadelöhr, egal ob das bei den Autobahnen ist. Die Hohenzollernbrücke ist ja auch so ein Beispiel, wo man immer wieder sieht, die Überquerung praktisch des Rheins macht das in Köln so besonders.
4: Doch der Stau ist kein Problem der Gegenwart allein, er ist das Ergebnis einer Entwicklung, die vor fast 100 Jahren begann. Köln wurde über Jahrzehnte für das Auto ausgebaut und ein wichtiger Ausgangspunkt liegt hier zwischen Köln und Bonn. 1932 wurde die heutige A555 eröffnet, die erste deutsche Autobahn, ein Symbol für den Beginn einer neuen Ära.
5: Die Zahl der angemeldeten Pkw stieg so dramatisch in den 60er, 70er, 80er Jahren an, praktisch ja bis heute, dass der Straßenbau in diesem exponentiellen Wachstum zwangsläufig irgendwie immer hinterherhängt.
4: Mit dem Verkehr wuchsen auch die Belastungen. Heute stößt die Infrastruktur an ihre Grenzen. Besonders sichtbar wird das an den Rheinbrücken. Jahrzehntelang wurden sie immer stärker belastet, gleichzeitig wuchs der Sanierungsstau. Sperrungen und Baustellen sorgen immer wieder für Engpässe, wie hier an der Rodenkirchener Brücke.
5: Im Grunde genommen sieht man hier einmal mehr das bundesdeutsche Infrastrukturproblem, dass wir in einer permanenten Erneuerung, Modernisierung und Sanierung von den elementarsten Straßeninfrastrukturen, von Brücken, von Fahrbahnen im Moment eine Phase durchlaufen, die wird uns noch ein Jahrzehnt beschäftigen.
4: Für Wissenschaftler Franke ist das kein Zufall. Mit der Öffnung des europäischen Binnenmarktes in den 90ern nahm vor allem der Schwerlastverkehr zu.
5: Die EU öffnete praktisch den Markt, sodass jeder in Deutschland fahren konnte. Wer von Antwerpen ein Gut nach Tschechien fährt, der fährt durch NRW. Und die fahren unter anderem über die A4-Brücke hier in Rodenkirchen. So, und diese Transporte, die es vorher praktisch nicht gab, die musste natürlich eine Infrastruktur auf einmal bewältigen, die geplant war in den 60ern vor einem völlig anderen Planungshorizont und Hintergrund.
4: Der Umbau auch in Köln wird deshalb dauern. Viele Engpässe werden die Stadt noch begleiten. Doch die Geschichte zeigt auch, Verkehrssysteme verändern sich, wenn politische Entscheidungen neue Wege einschlagen.
5: Die 2020er Jahre und auch tief in die 30er Jahre hinein wird halt geprägt sein von langen Versäumnissen, dass wir uns auf unserer guten Infrastruktur der 70er Jahre ausgeruht haben. Und das wird jetzt ein Jahrzehnt, da müssen wir alle durch und dann wird es hoffentlich irgendwann wieder besser.
0: Na toll. Okay. Und dann, wenn es besser wird, können wir auf der Zoobrücke vielleicht ja auch wieder 80 fahren und mit Schwung ins Oberbergische durchrollen. Da wollen wir nämlich als nächstes hin. Denn im Oberbergischen, mitten im Wald bei Gummersbach, tauchen momentan immer wieder merkwürdige Gegenstände auf. Wie kommen die dahin?
2: Ein riesiges Nest, fast so groß wie ein Mensch. Nur wenige Meter weiter liegen Muster aus Blüten auf dem Waldboden. Wer hier in der Nähe von Gummersbach spazieren geht, glaubt erstmal an Zufall oder an ein Geheimnis mitten im Wald. Doch hinter den ungewöhnlichen Objekten steckt ein Mensch. Brigitta Backhaus. Bevor ihre Kunstwerke im Wald entstehen können, sammelt sie erstmal Material. Blüten, Gräser, Äste, Rinde, alles findet sie direkt hier im Wald.
6: Ich freue mich immer über das Material, was ich finde. Das ist immer wie ein Geschenk der Natur. Und ich kann eigentlich fast alles gebrauchen, was ich finde. Das ist das Schöne. Und ich mache daraus dann schöne Dinge. Und das ist für mich wie die Natur ehren, so ein bisschen.
2: Aus den gesammelten Pflanzen entsteht nach und nach ein Mandala. Jedes Blatt bekommt seinen Platz, jede Blüte gehört zum Muster. Fast meditativ wächst das Kunstwerk, Zentimeter für Zentimeter.
6: Eigentlich war es immer Entspannung zu meinem sonstigen Arbeiten, dass ich auch immer zu meinem Mann gesagt habe, ich gehe spazieren. Stunden später kam dann ein Anruf, wo bist du? Und dann war ich dabei, ja, was zu kreieren.
2: Land Art nennt sich die Kunstrichtung, der Brigitta Backhaus seit 11 Jahren nachgeht. Statt Bilder an Wände zu hängen, wird die Landschaft selbst zur Ausstellungsfläche.
6: Für die Menschen muss das immer alles einen Sinn und Zweck haben. Wozu machen Sie das? Und das hat keinen Sinn, man kann das nicht verkaufen. Nehmen Sie das dann mit nach Hause, das kommt auch oft. Dann sage ich immer, nee, aber für mich gehört das dazu, die Vergänglichkeit loslassen können. Und das kann ich gut.
2: Später am Tag beginnt die körperlich anstrengendere Arbeit. Aus meterlangen Ästen baut sie einen riesigen Kranz. Stecken, biegen, flechten. Ganz ohne Nägel, Schrauben oder Kleber. Nur die Natur hält die Skulptur zusammen und zieht immer wieder auch neugierige Blicke an.
6: Ja, genau.
7: Ein neues Objekt jetzt hier.
10: Ja.
7: Passt.
10: Ja, toll.
7: Das macht sich schön.
10: Ja. Wenn ich sehe, mit welcher Akribie und mit welcher Sorgfalt und mit welchem Aufwand solche Dinge gemacht werden, das kann man nicht genug bewundern.
7: Erst habe ich auch gedacht, naja, wer da bastelt. Aber jetzt guckt man schon mit und denkt, na, hoffentlich bleibt es stehen.
2: Ein Wunsch, den viele bei Kunst haben. Sie soll erhalten bleiben. Bei Brigitta Backhaus ist es genau andersrum. Ihre Kunst lebt davon, dass sie wieder verschwindet.
6: Irgendwann erkläre ich es dann für fertig und dann ist es auch gut, wenn es vergeht. Also dann ist das auch egal, wenn es durch natürliche Umstände vergeht. Es entsteht was und es vergeht wieder.
2: Kunst, die nicht bleiben muss, um etwas zu hinterlassen. Denn wenn der Wald sie irgendwann wieder zurückholt, bleibt vielleicht genau das bestehen, der besondere Blick auf die Natur.
0: Richtig schön. Kunst und schattige Plätzchen, gute Kombi in den nächsten Tagen. Und morgen Abend um diese Zeit haben Sie hoffentlich Ihren perfekten Platz zum Sonnenfinsternis gucken schon gefunden. Wir gucken mal aufs Wetter dazu, die Aussichten. In der Nacht ist es meist klar und trocken mit Werten zwischen 14 und 9 Grad. Morgen starten wir sonnig und mit ein paar dünnen Wolken am Himmel in den Mittwoch. Und die Voraussetzungen sind gut, die Sonnenfinsternis am Abend beobachten zu können. Temperaturen morgen 28 bis 32 Grad. Am Donnerstag sonnig, sehr trocken, sehr heiß, 36 Grad. Freitag nach oft tropischer Nacht wieder viel Sonne bis zu 37 Grad. Und hier geht's gleich live zur Reit-WM in Aachen, die große Eröffnungsfeier für 2 Wochen Weltklasse-Reitsport in der Sörs. Nach der Tagesschau, schönen Abend.
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Hallo und herzlich willkommen, meine Damen und Herren. Wussten Sie eigentlich, dass der Bernhard gestern Geburtstag hatte? Happy Birthday to you.

0: geklappt? Oh, ich sehe gerade.
1: Vielen Dank.
0: Sehr gerne.
1: Aber die Zahlen vertauscht.
0: Ich wollte gerade sagen, ich sehe gerade die. Ich hatte die Torte falsch rum hingestellt. Ja, genau. Die Zahlen waren vertauscht.
2: Von mir aus sah es richtig aus.
0: Ja, ich wollte erst noch eine Eins davor stellen, aber ich habe gedacht, so ein IQ auf der Torte ist irgendwie auch peinlich.
3: Können wir jetzt essen, oder?
0: Ja.
2: Ich glaube, das wird eine sehr entspannte Sendung heute.
0: Ja. Guck mal hier.
2: Lecker.
0: Ich weiß nicht, ob dich das jetzt, Ralf, ob dich das motiviert oder ob
3: mich das motiviert?
2: du musst nur von der anderen Seite
3: her. Ja.
0: Genau. So, erstmal herzlich willkommen natürlich auch unseren beiden Gästen. Ja. Ralf. Du warst als Jugendlicher ein sehr guter, aktiver Fußballspieler, bist später Schiedsrichter geworden, das wissen viele immer noch nicht, bis zur dritten Liga gepfiffen.
4: Ja, also ich habe, muss man sagen, ich habe zu schlecht Fußball gespielt, deswegen musste ich dann irgendwie überlegen, wie geht's weiter. Und dann habe ich gesagt, jetzt wirst du Schiedsrichter, wenn du weiter hochkommen möchtest, dann wirst du halt Schiedsrichter. Und
0: das lasse ich jetzt unkommentiert, weil ich weiß nicht, ob Schiedsrichter das jetzt gerne gehört haben gerade. Aber du hast ja sicher viel mit den Leuten geredet, ne?
4: Ja, und mein Ausbildungsleiter damals, der hat gesagt, aus dir wird mal was. Und dann habe ich gesagt, er wäre der Erste, der das mal sagt und erkennt. Und dann hat er gesagt, von wegen, ja, ein guter Schiedsrichter, der kann auch als Unternehmer oder als Kaufmann erfolgreich werden.
0: Ach.
4: Weil du Entscheidungen treffen musst, schnell. Und was du ja immer hast, du hast ja eigentlich, egal wie es läuft, immer 11 gegen dich. Ne? Also es ist ja selten beim Unentschieden, dass beide zufrieden sind. Und insofern hast du eigentlich immer Leute gegen dich.
0: Naja, und das, aus dir was geworden ist, das hast du ja hinlänglich bewiesen. Ja, mit der einen oder anderen richtigen Entscheidung in deinem Leben. Und wir freuen uns, dass du heute dabei bist.
4: Vielen Dank.
0: Ja. Hier kannst du heute nicht direkt investieren, aber du kannst sozusagen dazu beitragen, dass die Menschen hinter euch später mit ein bisschen Kapital nach Hause gehen.
4: Ich werde hart dafür kämpfen.
0: Ja, ja. Aber er will hart dafür kämpfen, dass sie gewinnen, aber da hast du natürlich was dagegen. Ne?
5: Ja,
0: Jürgen Williams, meine Damen und Herren, im Team mit Elfen. Und das ist ja schon mal sehr gut, weil du ja gute Voraussetzungen mitbringst. Du bist sehr breit aufgestellt, was deine Interessen und Themengebiete betrifft. Mhm. Bist in den USA geboren. Mhm. Ja.
5: Nee, in München bin ich geboren.
0: Aber was ist dann die amerikanische Komponente?
5: Weil meine Eltern beide Amerikaner sind. Und wenn du als Amerikaner in Deutschland geboren bist, in Deutschland gilt noch das Blutsrecht.
0: Aha.
5: Genau.
0: Gut, dass wir das mal aufklären.
5: Genau.
0: Du bist eine in München geborene US-Amerikanerin.
5: Eine sogenannte Bi-Amerikanerin, bayerische Amerikanerin.
0: Das ist clever.
5: Das ist es.
0: Genau. Hast du heute noch beide Pässe?
5: Nein, ich habe nur einen Pass, weil ich eben kein deutsches Blut in dem Sinne habe.
0: Du hättest damals nie.
5: Okay,
0: verstehe.
5: Genau.
0: Okay. Aber du hast einen deutschen Mann.
5: Ja, ne? Genau.
0: Er hat einen deutschen Pass.
5: Ne? Genau. Und Kinder, die beide Pässe haben. Genau. Da hat es dann geklappt.
0: Sehr gut, sehr gut, sehr gut. Und lieber Elfen, falls das Thema Musik heute dabei ist, solltest du Judiths musikalische Qualitäten nicht außen vor lassen.
2: Ich weiß.
0: Ja, wir werden sehen.
5: Ein Duett vielleicht?
2: Nein, das auf gar keinen
5: Fall.
0: Ja. Oh, wow. Oh. Na ja, ich würde mich drauf freuen.
5: Aber Happy Birthday war nicht schlecht eben.
2: Ja.
5: Ja. Ja.
0: Jetzt schauen wir auf die Publikumsverteilung. Hinter Ralf Dümmel und Bernhard sitzen 58 Zuschauerinnen und Zuschauer. 24 davon anwesend, die anderen virtuelles Publikum. Hinter Judith und Elton sind es 42. Aber die sind laut wie 58. Ja? So steigen wir jetzt ein. Hier sind unsere heutigen 12 Kategorien. Hier ist die Wand. 12 Kategorien heute sind das Fragezeichen, Trick 17, Zahlen bitte, andere Länder, andere Sitten, Verbraucher, Umwelt, Tradition, Technik, Musiker, Gesundheit, tierisch, tierisch und total genial.
4: Ich glaube, ich spiele alleine. Bernhard hat mit der Torte zu tun.
0: Ja, aber ich glaube, wenn Bernhard die Torte einmal angeschnitten hat, spielt Bernhard alleine.
4: Das stimmt.
2: Wir können mal kurz arbeiten.
4: Ganz
2: kurz. Was lacht dich denn da an?
4: Mich lacht Verbraucher an?
2: Ja, dann nehmen wir Verbraucher. Das ist gut. So Haushalts.
0: Ja. Das ist Ralfs Thema.

0: kommt die erste Frage der heutigen Sendung. Wer trotz Abbestellung noch unerwünschte, persönlich adressierte Werbepost erhält, sollte sie laut Empfehlung der Verbraucherzentrale A. unfrei zurück an den Absender schicken, B. sammeln und monatlich zur nächsten Poststelle bringen oder C. einscannen und an unerwünschte @werbepost.de schicken.
1: Ich würde B ausschließen, sammeln und monatlich zur Poststelle bringen, das macht eh keinen Sinn. Also entweder schickt man sie zurück, dann muss der Absender dafür zahlen, unfrei. So nach dem Motto, der wird erzogen, dass er es nicht normal macht. Einscannen und unerwünschte Werbepost.
2: Also es kann natürlich sein, dass es eine, also es gibt ja diese Robinson-Liste. Die solche Werbepost verschicken, die nehmen die raus, die auf dieser Liste drauf sind, weil die gar kein Interesse haben, jemandem was zu schicken, der es gar nicht haben will. Ah, okay. Weil das ja eher negativ ist.
1: Deswegen würde ich zu C tendieren, weil es wäre auch nicht nachhaltig und sonst sollten sie es in Zukunft ändern, dass was man nicht haben will, nochmal auf dem Weg nochmal zurückschickt. Das macht ja wenig Sinn, ne?
2: Ja, aber warum soll ich das einscannen? Wieso gehe ich nicht auf die Seite?
1: Man sieht, dass du schon ein, zwei Sendungen gemacht hast. Das Wort einscannen, hast recht.
2: Ja, aber was scanne ich denn dann ein?
1: Vor allen Dingen
2: die Fotos vom Sofa,
1: was ich nicht will? Ohne meinen Eltern weh zu tun, die würden beim Einscannen fragen, was sollen wir jetzt tun? Was ist das? Was machen wir jetzt?
2: Und wenn sie persönlich adressiert ist, kann ich mir sogar vorstellen, du schickst sie zurück, dann sehen die das persönlich adressiert und ändern das in ihrem...
0: Das heißt, du...
2: Also ich bin für A.
1: Ich auch.
0: Also, was machen wir?
2: Nehmen wir A.
1: Wir nehmen A.
0: Genau. Wer weiß das besser als du? Na, man ist nur so gut wie sein Team. Ist so.
2: Jetzt sind wir mal gespannt, wie gut.
3: Unerwünschte Werbepost mit persönlicher Adresse kann per Brief oder E-Mail an das Unternehmen abbestellt werden. Bekommen Verbraucher trotzdem weiter Werbung per Post zugesandt, rät die Verbraucherzentrale dazu, die unerwünschte Post zurück an den Absender zu schicken. Dabei sollte die eigene Adresse am besten unkenntlich gemacht und der Briefumschlag mit dem Vermerk unfrei zurück an Absender versehen werden. So muss der Absender die Kosten für die Rücksendung tragen, was meist zur Folge hat, dass das Unternehmen vor zukünftigen Werbesendungen absieht.
1: Jetzt hast du dir ein Stück verdient.
2: Ein Stück für.
1: Ja, aber ein kleines erstmal.
0: Die ersten 500 Euro, Bernhard, du musst uns natürlich noch erzählen, was du geschenkt gekriegt hast.
2: Ach so, ja, natürlich.
0: Wir haben ja noch ein bisschen Zeit.
4: Ja, Elton, ich weiß nicht, was sind denn deine Spezialitäten? Wo kann ich auf dich bauen?
5: Ja, Essen und Trinken ist nicht dabei.
4: Ach so, aha.
6: Essen habe ich hier.
5: Aber such du dir ruhig aus. Ja? Du bist ja gesundheitsmäßig, bist du ja relativ.
4: Ja, nehmen wir tierisch, das hört sich lustig an.
0: Ja. Wenn sich nördliche Seeelefanten einmal im Jahr häuten, dann A. verteilen sie giftiges Methylquecksilber in der Umwelt, B. schimmert das Meer im Umkreis von 3 Kilometern silberfarben oder C. nutzen Hornissen das alte Fell für den Bau ihrer Nester.
4: Halleluja. Puh. Nördliche Seeelefanten. Okay. Giftiges Methylquecksilber, das kann ich mir kaum vorstellen.
5: Ja, woher soll das kommen, das Quecksilber? Ja. Ist das unter der Haut? Es hat sich da was entwickelt?
4: Ja.
5: Ist ein bisschen strange.
4: Ja, das stimmt. Aber das Meer im Umkreis von 3 Kilometern silberfarben, da müsste ja was in der Haut sein, wie kleine Plättchen oder irgendetwas, was das verursacht, ja? So wie unsere Hautschuppen, die toten Hautschuppen, sehen wir wie Mehl aus. Und bei denen silbert es. Nein, das kann auch nicht sein, oder?
5: Ja, also ich kann mir B auf jeden Fall eher vorstellen als A. Frage ist halt nur, ob die sich alle gleichzeitig häuten.
4: Stimmt. Ablenkungsmanöver.
0: Ja, aber vom gegnerischen Team, nicht von mir. Ich bin nur der Überbringer.
5: Vielen Dank. Ja? Vielen Dank.
4: Unsere Konzentration.
0: Wenn ihr das zukünftig nicht mehr wollt, müsst ihr auf die Robinson-Liste.
4: Gut.
5: Oder zurück an den Absender.
4: Aber wenn da steht, nutzen Hornissen das alte Fell, da müsste ja dann die alte Haut stehen für den Bau ihrer Nester.
5: Oh, auch ja, das ist auch sehr, sehr gut gelesen.
4: Ja?
5: Ich habe keine Ahnung, aber irgendwie lächelt mich B an. Dass wenn du von oben guckst, dass das dann ein bisschen... Ich habe nur ein einziges Problem.
2: Ja, was ist bei 3,1 Kilometern?
5: Ja, warum schimmert das Meer im Umkreis von 3 Kilometern?
4: Also diese, können wir wieder von vorne anfangen.
5: Also diese Bezeichnung, ist innerhalb von 3 Kilometern ist es Silberfahrend. Wenn es 3,1 ist, ist es schon mal falsch. 2,8 auch nicht.
4: Aber meinst du, die nehmen das so ernst?
5: Vielleicht ist es, ohne Scheiß, vielleicht ist es denn doch A. A. Risiko?
4: Ja, ich
5: wir
4: bin
5: nehmen A.
0: Das hätte ich nie genommen. Wir nehmen A. Wissen macht A, sagt unser lieber Kollege Ralf Kaspers ja immer.
3: Nördliche Seeelefanten leben an der Westküste Nordamerikas und finden sich jedes Jahr in ihren Kolonien ein, um innerhalb weniger Wochen ihr Fell und die darunterliegende Hautschicht abzuwerfen. In einer Studie von 2015 konnte nachgewiesen werden, dass dieser Vorgang Auswirkungen auf das regionale Ökosystem hat. Im Fell der Seeelefanten sammelt sich Methylquecksilber. Das giftige Schwermetall gelangt unter anderem durch Kohlekraftwerke in die Atmosphäre und letztlich über das Wasser in die Nahrungskette der Tiere. Durch die gleichzeitige Häutung tausender Tiere erreicht der Giftstoff in konzentrierter Form die Küstengebiete und belastet die dortige Tier- und Pflanzenwelt.
0: So. Sehr gut. Jetzt habt ihr euch ein Päuschen verdient. Die
1: Bernhard ersten 500. Hat in der Zeit mal was gebastelt.
5: Der Kölner Dom. Ja, ich habe mich gehäutet und es zusammengefallen.
4: Sehr schön.
0: Oh, das für mich?
5: Ja.
0: So, dann, wie geht's denn weiter?
5: Umwelt? Okay, Tradition?
1: Tradition ist besser.
5: Okay, Tradition. Lecker.
0: Lecker. Ist entweder Eistorte oder nicht, noch nicht ganz aufgetaucht. Nächste Frage. Bei dem in Ulm am vorletzten Montag im Juli gefeierten Fest Nabada, A, handelt es sich um das größte FKK-Treffen der Welt? B, wird die ganze Stadt weihnachtlich geschmückt? Oder C, befinden sich die Feiernden zu Hunderten auf Booten oder Schiffen? Nabada.
1: Ui, Nabada.
0: Also ich wüsste ja, welches Video ich gerne sehen würde.
1: Aber A nehmen wir nicht. So,
5: ach so, ich war Weihnachtsfan, deshalb.
1: Was könnte Nabada?
5: Nabada, keine Ahnung. Nabada. Wird die ganze Stadt weihnachtlich geschmückt? Was hieße das denn Juli, also vorletzter Montag? Vor allem Montag. Was ist denn im Juli am vorletzten Montag? Warum wird dann nur, also wir reden von einem einzigen Tag und zwar von dem Montag.
1: Und deswegen ist geschmückt auch, dann schmücken sie die ganze Stadt für einen Tag.
5: Genau, dann wird die ganze Stadt wird weihnachtlich geschmückt und am nächsten Tag wieder weg.
1: Wenn es im Juli ist und du schmückst es, dann machst du es jetzt nicht 4 Wochen.
6: Das ist das erste Mal, dass mich das überhaupt nicht stört, dass die so lange nachdenken.
1: So nach dem Motto, Elton, was glaubst du, wie lange die beiden gebraucht haben? Ja, 2 Stücke. Oder?
0: Ich bring dir gleich den Rest der Torte auch noch.
1: Wir haben das Problem, wenn wir nicht gleich entscheiden, kriegen wir nichts mehr ab hier von dem Ganzen.
5: Ich habe noch 2 Stücke.
1: Ich bin für C.
5: Ich bin auch für C. Vielleicht gab es da früher so einen Streit zwischen Ulm und Neu-Ulm. Da grenzen doch auch Bundesländer aneinander und sowas alles. Also wir sind bei C, ne? Ja. Wir nehmen C. Vielleicht sind ja 2 Nackte mit dabei.
0: Ja, vielleicht ist Nabada ja irgendwas aus dem Schwäbischen.
3: Am vorletzten Montag im Juli wird in Ulm der Schwörmontag begangen. Dieser traditionelle Ulmer Feiertag hat seinen Ursprung im 14. Jahrhundert, als mit dem sogenannten Schwörbrief ein Streit um die Macht im Stadtparlament beigelegt wurde. Am Nachmittag des Schwörmontags wird auf der Donau das sogenannte Nabada gefeiert. An diesem Wasserumzug nehmen hunderte Nabada mit teilweise selbstgebauten Wasserfahrzeugen teil und lassen sich ausgelassen den Fluss hinuntertreiben.
1: Sehr gut.
0: Super.
1: Sehr gut.
0: Wow. 1.000 Euro und ich sag mal so, das eben Gesehene fand ich auch durchaus bildstark, habe ich aber auch noch nie irgendwo gesehen.
5: Genau. Ne?
0: 1.000 Euro für euch und was
4: Musik.
0: Nehmen wir?
4: Musik.
0: Dann nehmen wir die Musiker.
5: Ja.
0: Welches Produkt ist im Shop des Louis Armstrong Museums in Queens regelmäßig ausverkauft? A. Schulranzen mit der Aufschrift Satchmo. B. Pflanzliches Abführmittel. Oder C. Briefmarkenbefeuchter mit dem Gesicht Armstrongs.
5: Also
4: komisch.
5: Wer denkt sich das aus, dass in einem Armstrong-Museum Apfelmittel verkauft werden sollte?
4: Und Schulranzen gibt's eigentlich in der Form nicht wirklich, so wie hier in Deutschland. In

0: Und das ist ein Gag. Nee.
1: Briefmarkenbefehl. Aber er hat ja Trompete geblasen. Und auch immer sehr dicke Backen gehabt, Wangen gehabt.
0: Ja.
1: Dass man da eine Briefmarke an. Also, das finde ich jetzt ein bisschen strange, aber vielleicht ist das.
0: Doch. Der, ich meine, Trompeter, hast du mal. Die sudeln ja alle.
1: Ja.
0: Die haben sehr viel Speichelflüssigkeit.
1: Ja. Vielleicht
0: das
1: ist es dann.
0: Ist gar nicht schlecht. Ist gar nicht schlecht, ja. Weil, wenn du jetzt so machst, da läuft mir schon das Wasser im Mund zusammen.
1: Das Einzige, was mich nervt, ist, weil das so verrückt ist, dass sie das da verkaufen. Warum, also Louis Armstrongs Set, warum sollte das. Ich finde also C ein bisschen gemein, Louis Armstrong gegenüber.
0: Ja. Und B würde dafür sprechen, dass die Kantine richtig schlecht ist irgendwie oder so.
2: Elton, Elton, weißt du, wie lange du schon über.
0: Oh mein, das geht bei dir schnell.
3: Was machen wir denn jetzt hier?
0: Zum Thema.
1: B oder C? Ich finde C zu gemein, Armstrong gegenüber. Ich möchte das nicht, dass einer mit einer Briefmarke über Louis Armstrongs Gesicht fährt.
0: Okay.
1: Wollen wir B nehmen?
0: Mach B.
1: Wir nehmen B.
0: Doch, wir nehmen B.
3: Die könnten da ja auch noch gut Muskelaufbaupräparate verkaufen. Das ist ja Louis Armstrong.
4: Der 1901 in New Orleans geborene Jazzmusiker und Sänger Louis Armstrong ist insbesondere für sein einzigartiges Trompetenspiel weltberühmt. Doch er hatte noch eine weitere Leidenschaft, das Essen. Weil er etwas gegen sein Übergewicht tun wollte, schwor er auf ein pflanzliches Abführmittel, was er der Öffentlichkeit auch gerne mitteilte. Dieses ist im Souvenirladen des Louis Armstrong Museums in Queens regelmäßig ausverkauft.
3: Sehr gut.
0: Auch
3: bei euch, Tausender, was man hier nicht alles erfährt.
5: Oh Gott. Was hältst du von Technik?
0: Sehr cool.
5: Wenn du es kannst.
2: Wir werden mal sehen. Technik. Ja. Ja, da kann man vielleicht drauf kommen.
3: Welches Befestigungsmaterial in den Varianten Flamingo und Entenkopf entwickelten Münchner Ingenieure? A. Klebstoff aus Luft. B. Dübel aus Traubenkernen. Oder C, Klettverschluss aus Stahl.
2: So. Ich gebe jetzt mal zu, dass ich das noch nie gehört habe.
5: Sag mal, jetzt hast du mich in Technik reingelockt.
2: Ja, also am nachhaltigsten ist natürlich B. Das ist ein Dübel, das ist ein Befestigungsmaterial, Traubenkerne.
5: Und bei Dübeln ist auch die Möglichkeit, dass du unterschiedliche hast.
2: Genau, also zwei verschiedene Formen.
5: Flamingo-Variante oder Entenkopf.
2: Also
5: ich habe, als ich es gelesen habe, A gedacht. Das
2: ich fand, A ist so verrückt, aber ein Klebstoff aus Luft. Also ja, wir reden jetzt ja wirklich von Luft. Was soll denn dann kleben? Da muss ja irgendwas anderes noch drin sein. Mhm. So, mal ganz kurz, Klettverschluss aus Stahl. Das ist natürlich, je nachdem, dass du damit größere Sachen festmachen kannst, wie zum Beispiel Schiffsteile. Dass das die Idee ist, ne, im Vergleich zum Nieten oder zum Verschweißen.
5: Aber wenn es so schwierig ist, würdest du dann mit Klettverschluss arbeiten?
2: Aber warum gibt es das dann in den Varianten Flamingo und Entenkopf?
3: Hast du denn was Schönes zum Geburtstag gekriegt, Bernhard, gestern?
2: Ja, ich habe mich über euch sehr gefreut, vielen Dank.
3: Sehr gerne.
2: Es war dieses, ich bin ein großer Messerfreund und die haben mir ein japanisches, handgemachtes Damascena-Stahl-Messer für die Küche.
3: So sind wir.
2: Mit dieser glatten Kante vorne, also nicht das, was so ausläuft, sondern das fehlt mir nämlich noch. Ja.
5: Hätten Sie dir nicht Dübel aus Traubenkernen schicken können?
2: Dübel aus Traubenkernen?
3: Wollt ihr vielleicht dieses Publikum fragen? Wir brauchen
2: wenn wir gar nicht so können, wir fragen, aber ich finde.
5: Für mich war das Erste, ich habe B gedacht, wenn du sagst
2: ich habe auch genau bei B. Dann lass uns B nehmen.
5: Ja.
2: Ja.
3: Wir nehmen B. Ist es B?
4: Flamingo und Entenkopf halten Temperaturen über 800 Grad Celsius und aggressiven Lösungsmitteln stand. Außerdem verfügen sie über eine Haltekraft von bis zu 35 Tonnen pro Quadratmeter. Es handelt sich dabei um bereits 2009 an der TU München entwickelte Modelle eines Klettverschlusses aus Federstahl. Der Stahl hat eine besondere Festigkeit und ist zugleich elastisch, sodass die Verbindungen stabil, aber auch wieder lösbar sind. Ihre tierischen Namen verdanken die Modelle ihren jeweiligen Hakenformen, die an einen Entenkopf erinnern oder an einen Flamingo auf einem Bein.
2: Tja, jetzt war uns.

0: Ah, jetzt macht Sinn, ne?
1: Bleibt bei 1000 Euro für euch die Chance, in Führung zu gehen. Gutes Thema.
2: Ja, Gesundheit.
3: Okay.
1: Warum raten Rheumatologen von der als Hausmittel bei Rheuma verbreiteten äußeren Anwendung von Brennnesselblättern ab?
3: Ui.
1: A. Eine zu hohe Durchblutung kann entzündliche Prozesse verstärken. B. Enthaltene Kieselsäure verlangsamt den Stoffwechsel. Oder C. Es kann eine Resistenz gegen Rheuma-Medikamente entstehen.
3: Ui. Poh.
2: Ui.
3: Das hört sich alles sehr schlüssig an.
1: Seid ihr fertig mit euren Kuchen?
3: Ja, ich bin fertig.
1: Dann nehme ich euch das mal hier aus dem Bild.
3: Vielen Dank.
1: Sehr gerne.
3: Also, ich bin schon öfter in Brennnesseln gelandet. Bist du auch schon öfter in Brennnesseln gelandet?
2: So richtig reingefallen nicht, aber ja, öfter ja. Schon mal Kontakt gehabt.
3: Ja?
2: Ja. Ich würde auch C erstmal ausschließen. Warum sollte das eine Resistenz gegen Rheuma-Medikamente? Warum? Es ist ja eine Hautreaktion.
3: Ja, aber unsere Haut nimmt ja alles auf. Nicht ablenken. Nicht Eltern. Eltern. Sag mal. Halleluja.
2: B und C entsteht ja. Doch im Prinzip wirklich nur im Inneren des Körpers.
3: Ja, aber die Haut ist unser größtes Organ und nimmt viel. Du kannst auch über die Haut dich selbst vergiften.
2: Ja.
3: Hast du nicht gewusst, ne?
2: Ja, ich weiß aber, dass man, wenn man in Alkohol badet, dass man auch besoffen werden kann.
3: Ja? Hast du schon gemacht? Hast du schon gemacht?
2: Es gab da mal einen Test. Aber
3: A ist so platt.
2: Ja, aber manchmal ist auch das Platte hier richtig.
3: Ja, auch
2: das ist
3: richtig.
2: Ja, das ist ja ein Tipp für die Gesundheit, dass man das halt nicht machen soll deswegen. Das okay. Geht ja nur um die Stellen, um die entzündlichen Stellen.
3: Dann nehmen wir A.
2: Wir nehmen A. Mhm.
4: Als weitverbreitete vermeintliche Hilfe bei rheumatischen Beschwerden gilt das Einreiben der schmerzenden Körperstellen mit Brennnesselblättern. Die Deutsche Rheuma-Liga rät hiervon allerdings ab. Denn die dadurch ausgelöste Hautrötung und intensivere Durchblutung kann immunologisch bedingte rheumatische Entzündungen sogar verstärken.
2: Das hast du doch ganz am Anfang gesagt.
3: Ja.
1: Ihr bleibt fehlerfrei, 1500 Euro.
0: Jetzt geraten wir unter Druck, ne?
5: Such du besser aus.
1: Ah.
0: Ah, noch ist lange nicht.
5: Lange
0: nicht vorbei.
5: Zahlen bitte.
0: Ist eine Schätzfrage, ne? Ist nicht, da geht's nicht um Kneipe.
3: Oh,
0: Zahlen bitte, ich zeig's dir mal. Ja, dann können wir ja immer noch überlegen.
1: Und ich glaube, rechnen kann der Ralf durchaus
0: auch. Ja, ich kann sagen, das müsste eigentlich.
1: Jedes Jahr landen laut Schätzung der University of Florida bis zu 14.000 Tonnen A. Müll auf dem Mount Everest, B. Weltraumschrott auf der Erde oder C. Sonnencreme im Meer.
0: Also, ich würde nur A ausschließen. Weil 14.000 Tonnen, das ist jetzt...
2: Du musst ja auch mal hochbringen, ne?
0: Ja, das ist wirklich viel. Finde ich jetzt so vom Gefühl.
5: 14.000 Sonnencreme im Meer. Da würde ich fast sagen, das ist noch mehr.
0: Echt?
5: Weltweit? Weißt du, wie viele Leute ins Wasser gehen und jeder ist eingeschmiert mit Sonnencreme? Jetzt wiegt das nicht so. Aber was meinst du, was dafür?
0: Also mein Gefühl war zuallererst B. Weltraumschrott auf der Erde. Jetzt natürlich, das schlägt jetzt nicht überall ein. Aber das... Alles, was sie da hochschießen, geht irgendwann zurück und landet dann so in Asche und Staub. Ich finde das nur relativ viel. Und überlege jetzt,
5: weil. Echt? Das glaube ich.
0: Ja, weil mein erster Gedanke war die Satelliten, aber das sind ja nur die, die da oben sind. Also alles, was als Weltraumschrott auf der Erde landet, muss ja erstmal in den Weltraum geschossen worden sein. Jetzt überlege ich nur, wie schwer ist so eine Rakete?
5: Leicht über 14.000 Tonnen eine.
0: Das haut schon hin, ne? Meinst du? B. A, B.
1: B. Ich dachte ja immer, der Weltraumschrott wäre das, was da noch kreist.
0: Nee, alles.
1: Nee? Okay,
0: alles.
1: Was da. Alles.
4: Einige Chemikalien in Sonnencremes sind sehr schädlich für die Umwelt, wie die UV-lichtfilternden Stoffe Octinoxat und Oxybenzon.

0: Zonen. Sie sind mittlerweile in vielen Gewässern zu finden, zum Beispiel in der Antarktis oder im Südpazifik. Forschende schätzen, dass pro Jahr 4.000 bis 14.000 Tonnen Sonnencreme ins Meer gelangen. Einerseits durch Badende mit aufgetragener Sonnencreme, aber auch durch Abwasser, zum Beispiel durch abgeduschte Sonnencreme. Experten raten, nach dem Auftragen der Creme 15 Minuten zu warten, ehe es ins Wasser geht, damit weniger Schadstoffe ins Meer gelangen.
1: Bleibt bei 1.000 Euro.
2: Von beiden aus.
3: Gut. Total genial.
2: Total genial.
3: Ja.
1: Wie lässt sich erkennen, ob länger gelagerte Gewürznelken noch aromatisch sind? A. Sie erzeugen beim Aufeinanderreiben ein quietschendes Geräusch. B. Darüber gestreutes Backpulver bleibt nicht an ihnen haften. Oder C. Sie schwimmen im Wasser senkrecht mit dem Stiel nach unten.
2: Kenne ich mich leider nicht mit aus.
3: Meine Familie lacht sich jetzt tot, weil ich glaube, ich bin eine ganz schlechte Hausfrau.
1: Aber das ist doch, wenn ihr es beide nicht wisst, das ist doch eine Frage fürs Publikum.
2: Ja, ich
1: doch sofort.
3: Ja. Ich könnte mir allerdings C vorstellen, weil Nelken, du bekommst ja auch Nelkenöl. Mhm. Und wenn die sehr trocken sind, ist das Öl vielleicht schon diffundiert. Ja. Und
2: da habe ich auch, an das Öl habe ich auch gedacht. Das Problem ist, es passt alles drei. Weil wenn da noch viel Öl drin ist, dann quietschen die.
3: Stimmt.
2: Wenn du bleibt nicht an ihnen haften.
3: Also
2: dann ist wahrscheinlich B, ich würde B ausschließen. Warum nur Backpulver, warum nicht zum Beispiel Mehl oder ein anderes Pulver?
3: Weil es leichter ist.
2: Okay, ist aber auch fein. Da, wie du selber sagst, wegen dem Öl, da würde ich eher sagen, wenn es haften bleibt, dann ist es vielleicht noch frisch, weil, dann noch, weil das noch ölig ist.
3: Stimmt.
2: Also A oder C. Ich bin ein bisschen für A, ich weiß es aber nicht und ich glaube, das Publikum, da wird bestimmt jemand backen oder mit...
3: Ja.
2: Ich würde fragen das Publikum.
3: Mal schauen.
1: Und wegen, du hast sofort an das Öl gedacht, du hast an Glühwein gedacht.
3: Ja. Nein.
2: Keiner.
1: Was?
3: Ah.
1: Sehr gut.
3: Super.
1: Hallo. Wie heißt du?
4: Franzi.
1: Woher kommst du, Franzi?
4: Aus Coswig-Anhalt, bei Lutherstadt Wittenberg.
1: Ja, mir musst du das nicht erklären, Franzi. Ich bin in Sachsen-Anhalt geboren.
4: Richtig.
1: Alle an der Saale. Franzi, mit wem bist du hier?
4: Ich bin mit Sarah hier.
1: Ja, hallo
4: mit
1: Sarah.
4: Single Steffi.
1: Okay, alles klar. Und ihr müsst offensichtlich auch wieder nach Hause und deswegen habt ihr euch aufgeteilt.
4: Richtig.
1: Okay, Franzi. Deine Erfahrung mit Gewürznelken?
4: Meine Mama macht die immer mal am Rotkohl ran und ich würde auf C tippen.
1: Okay.
4: Ist aber auch nur geraten,
1: okay.
4: Weil die halt so aussehen und so schön schwimmen können.
1: Verstehe, alles klar. Ja, im Rotkohl sind sie auch manchmal zu finden. Ne?
3: Ja.
1: Grüße an die Mama von Franzi.
3: Super, Franzi, gut.
2: Wollen wir mal gucken.
0: Gewürznelken enthalten ätherische Öle, die für das typische intensive Aroma und den starken Duft sorgen. Um festzustellen, ob zu Hause gelagerte Gewürznelken noch aromatisch sind, kann der Schwimmtest helfen. Dafür werden die Gewürznelken in eine Schale mit Leitungswasser gegeben. Sind sie frisch und enthalten noch viel Öl, schwimmen sie wie eine Boje mit dem Köpfchen nach oben und mit dem Stiel nach unten im Wasser. Haben sie an Aroma und Öl verloren, sind sie leichter und schwimmen daher waagerecht auf der Wasseroberfläche.
1: Sehr gut, Franzi. Viele Grüße nach Coswig. Zumindest für euch beide gibt es die Option auf eine Rückfahrt. Ihr steht bei 2.000 Euro.
2: Sehr gut.
1: Wir haben noch das Fragezeichen. Trick 17, andere Länder, andere Sitten und Umwelt.
5: Wir sollten Trick 17 nehmen, Haushaltsfrage. Und wir sollten dann vielleicht auch das Publikum fragen, wenn wir nicht wirklich sicher sind.
4: Yep.
1: Vielleicht ist jemand aus Coswig-Anhalt hinter euch.
5: Jetzt kann man.
1: Zahnpasta hilft dabei, A, sich hautschonend zu rasieren, B, Ledersessel von Tierhaaren zu befreien oder C, Magazin- oder Buchseiten leichter umzublättern.
5: Es bis auf das hautschonend rasieren, das würde ich ausschließen. Ledersessel von Tierhaaren zu befreien. Also grundsätzlich kann ich mir sowas vorstellen, du machst Zahnpasta und saugst das dann auf. Aber ganz ehrlich, einen ganzen Sessel mit Zahnpasta einstehen, um dann Tierhaare zu befreien. Also in irgendeinem kleinen Eck oder sowas, wenn man da irgendwie nicht drankommt oder ich habe keine Ahnung was. Naja, Magazin oder Buchseiten leicht, um zu verhindern, dass du immer den hier machst. Wir haben ja keine Ahnung, ne?
6: Ich bin auch verunsichert.
5: Seit ich keinen Kuchen mehr habe, bin ich verunsichert.
6: Genau, und seitdem wir auch etwas schlechter geworden sind, werden wir beschimpft, dass wir so schlecht sind. Ich würde auch sagen, wir befragen.
1: Wir fragen das Publikum.
5: Wir fragen mal das Publikum einfach nur um.
6: Guck mal! Das ging schnell!
1: Hallo? Du bist.
7: Ich bin Harald, komme aus Detmold.
1: Hallo Harald aus Detmold.
7: Ist eine schwierige Sache eigentlich, aber ich würde wirklich A sagen, weil die anderen Sachen einfach Sessel einreiben mit Zahnpasta, nein. Und ja, Magazin, Bücher umblättern, nein. Ich sag mal A.
1: Ah, also Zahnpasta auftragen und dann trocknen lassen, dann abziehen.
7: Ja, trocknen lassen nicht unbedingt, sondern feucht. Okay. Einfach bei einer Nassrasur, ja.
1: Minz und sowas. Nassrasur mit Zahnpasta.
2: Es hilft ja dabei. Nicht
1: ja, vielleicht ein neuer Trend.
2: Ich hätte es auch genommen.
0: Mit trockenen Fingern lassen sich Magazinen oder Buchseiten nicht gut umblättern, denn die einzelnen Blätter können damit oft nicht voneinander getrennt werden. Hier hilft etwas Zahnpasta. Sie enthält neben Fluorid und Tensiden insbesondere Feuchthalte- und Bindemittel. Wird eine kleine Menge Zahncreme auf die Fingerspitzen gegeben und verrieben, haften die Seiten besser an den Fingern und das Umblättern fällt deutlich leichter.
1: Ich habe die Vermutung, Harald ist mit 5 Freunden hier und die sitzen alle da drüben. Es bleibt bei 1000 Euro.
2: So.
3: So. Ach komm. Ich finde es immer interessant, rumzukommen. Wir nehmen andere Länder, andere Sitze.
2: Ja, sehr gut.
1: Was war in den 2000er Jahren in London für genau 10 Minuten am Tag erlaubt? A. Betreten des Rasens im Regent's Park. B. Fütterung der Tauben am Trafalgar Square. Oder C. Fotografieren der Wachsoldaten vor dem Buckingham Palace.
3: Ui. Also ich bin viel in London. Und fotografiert werden diese Wachsoldaten doch ständig.
2: Okay, C schon mal raus. Mhm. So, B ist natürlich eine Geschichte. Wenn immer die ganze Zeit Tauben gefüttert werden, dann kommen immer mehr, immer mehr, immer mehr. Vielleicht gab es nur 10 Minuten, wo man die hätte füttern dürfen.
3: Führt uns zu A, ne? Weil die Tauben sind ja immer etwas ein Problem in jeder Stadt. Da wird dem Futter ja alles Mögliche an Hormonen und sonst was beigegeben, um die Vermehrung einzudämmen. Mein Bauchgefühl sagt A.
1: Wenn die Frauen, die da auf den Rasen gehen, alle so Schuhe anhaben wie du heute.
3: So wie ich heute hier, ja. Hier,
1: dann kann man den wunderbar vertikutieren.
3: Genau, dann kann man ihn lüften.
1: Ja, genau.
3: Ja, mit 10 Minuten. Läufst du einmal drüber, ist es erledigt. Sparst du dir den Gärtner.
2: Ja, also wollen wir dann A nehmen?
3: Komm, wir nehmen A.
2: Wir nehmen A.
3: Ja, wir nehmen A.
1: Nehmer, schauen wir nach London.
0: Im Jahr 2000 übernahm der Brite Kenneth Livingstone das Amt des Bürgermeisters in London und machte es sich zur Aufgabe, den weltberühmten Trafalgar Square attraktiver zu gestalten. Um den Platz von Taubendreck zu befreien, beschloss Livingstone, die Zahl der Vögel durch diverse Maßnahmen, wie den Einsatz von Falken und ein Verkaufsverbot von Vogelfutter, zu reduzieren. 2002 erteilte er einer Tierschutzorganisation die Erlaubnis, die Tauben jeden Morgen für genau 10 Minuten zu füttern. Diese wurde 2006 jedoch entzogen, nachdem eine zweite Organisation nachmittags die Vögel illegal mit Nahrung versorgt hatte.
3: Oh.
1: Und das hat gut funktioniert, weil die Zahl wirklich, es gab zeitweise ein paar tausend Tauben und das ist dann auf ein paar hundert zurückgegangen.
2: Ja.
1: Also, es bleibt bei 2000 Euro. Ihr könnt wieder ein Stück rankommen.
2: Ja.
1: Letzte Frage. Fragezeichen oder Umwelt?
6: Fragezeichen kann alles sein?
5: Kann alles sein. Ich würde eher Umwelt nehmen. Umwelt. Da kann man eher vielleicht mal was gehört haben oder sich das
1: herleiten. Was unternahmen Forschende 2018, um einheimische Pflanzen effektiver in den Prärien der Vereinigten Staaten wieder anzusiedeln? A. Sie bewässerten die Gebiete mit Meerwasser. B. Sie versetzten Saatgut mit Chili-Pulver. Oder C. Sie siedelten tausende Streifenhörnchen um.
6: Einheimische Pflanzen.
5: Also, ich war ja bei B sofort bei, dann ist es scharf und die Streifenhörnchen oder wer auch immer das haben will, frisst es nicht mehr weg. Bums kommen die blöden Streifenhörnchen als eigene Antwort. Aber Sie wollen das natürlich, also in der Prärie, das heißt, das wird ja eine größere Fläche gewesen sein. Also ich würde A nur ausschließen.
6: Ich auch.
5: In Salzwasser, also warum? So. B gefällt mir am besten. Ich meine, Pflanzen sind ja scharf, damit sie nicht gegessen werden von anderen Tieren. Das ist ja der Sinn von Schärfe.
6: Ich habe keine Ahnung.
5: Ja, eigentlich keine.
6: Ich bin auch eher am ehesten bei B.
5: Ja, dann lass uns das, bevor wir ausschließen. Zu unser Gefühl, wir schließen das aus.
6: Das
5: wir haben
6: gar
5: eh jetzt nicht, wir sind eh total verunsichert. Und es wird
6: total schlecht bis jetzt.
5: Also mehr als meine Hände verschränken kann ich nicht. Ich kann sie nur noch irgendwie komplett um mich herumwickeln. Ja, B. Wir nehmen B.
1: Ja, wenn man in den Prärien Saatgut mit Chilipulver ausbringt, dann entstehen da blühende Schafweiden.
0: Natürliche Grasländer wie die nordamerikanischen Prärien gelten als stark bedrohte Ökosysteme. Naturschützer versuchen daher, ausgetrocknete Flächen durch das Aussehen einheimischer Pflanzen wieder zu regenerieren. Ihre Pläne werden jedoch regelmäßig von hungrigen Hirschmäusen durchkreuzt. Forschende der Rocky Mountain Research Station ummantelten ihr Saatgut 2018 daher mit Chilipulver, um den Nagern den Geschmack daran zu verderben. Mit Erfolg! Bei den Chilisamen war die Fraßrate um 86% geringer, wodurch deutlich mehr Pflanzen keimen konnten.
1: Richtige Antwort, 1500 Euro. Und eine Frage noch für Judith Williamson-Elton aus der Kategorie Fragezeichen. Anfang 2022 fuhren viele Südafrikaner ohne gültige Fahrerlaubnis, weil A, der einzige Führerscheindrucker in Deutschland repariert wurde. B, viele Führerscheine denselben biometrischen Fingerabdruck hatten. Oder C, eine Behörde Personalausweise mit Führerscheinen verwechselt.
2: Also A würde ich mal ausschließen.
3: Ja. Viele Führerscheine denselben biometrischen Fingerabdruck hatten. Und die haben es vielleicht gar nicht gewusst. Die sind ja nicht willentlich ohne gültige Fahrerlaubnis gefahren. Und im Nachhinein haben sie verstanden oder kommuniziert bekommen, dass überall der gleiche Fingerabdruck drauf war. Und damit war ihr Führerschein ungültig.
2: Also ich kann mir deine Erklärung sehr gut vorstellen.
3: Ja?
2: Ich überlege die ganze Zeit, was bei C. Eine Behörde hat Personalausweise mit Führerschein verwechselt.
3: Ja.
2: Aber selbst wenn die das verwechseln, haben die doch trotzdem einen Führerschein.
3: Ja, genau.
2: Also
3: genau.
2: Wenn, dann hat denn die Behörde doch was falsch gemacht, aber
3: richtig,
2: doch nicht.
3: Komm, es muss dann,
2: dann
3: B sein.
2: Kann es nur B sein.
3: Weil nur dann ist er ungültig.
2: B.
3: B. B.
0: In Südafrika muss ein Führerschein zurzeit alle 5 Jahre erneuert werden. Dafür wurden in den 1990er Jahren Führerscheindrucker angeschafft. Laut Zeitungsberichten ging Ende 2021 die letzte dieser Maschinen kaputt und musste zur Reparatur nach Deutschland geschickt werden. Dadurch waren Anfang 2022 viele Südafrikaner ohne gültige Fahrerlaubnis unterwegs. Verkehrsminister Mbalula kündigte eine Überarbeitung des Führerscheinsystems an.
1: Es bleibt bei 2000 Euro.
2: Wir haben
1: folgenden Zwischenstand vor dem Finale. Ralf Dümmel und Bernhard haben 1500 Euro auf dem Konto. Judith Williams und Elton haben 2000 Euro erspielt. Und so geht's jetzt ins Finale. Die Kategorie, aus der unsere heutige Masterfrage kommt, ist Flaggen. Flaggen.
3: Flaggen.
1: Beide Teams haben gesetzt. Hier ist die heutige Masterfrage. Auf der Flagge welches Landes befindet sich die Abbildung eines Tempels? A. Kambodscha. B. Vietnam. Oder C. Thailand. Ihr habt 20 Sekunden.
5: Ab jetzt.

0: Beide Teams haben gesetzt, haben Geld eingesetzt, haben eine Antwort eingeloggt. Ralf Dümmel und Bernhard haben gesetzt.
1: Alles.
0: Judith Williams und Elton haben gesetzt. Auch alles. Oh. Naja, noch ist die Begeisterung groß. Ne? Ich möchte noch mal daran erinnern, falls beide Teams falsch liegen, fallen sie auf Null zurück. Auf welche Antworten habt ihr getippt? Ralf und Bernhard tippen auf. Antwort A.
2: Naja, scheiße.
0: Team Elton tippt auf.
2: Ich hab falsch.
0: Antwort C.
2: Ja, ich hab falsch. Also Vietnam ist es, glaube ich, nicht.
0: Nee, das sind so Vietnam Mist, ist ey. Eine rote Flagge.
2: Mist. Oh, scheiße.
0: Nein. Kambodscha sind drei horizontale Streifen, mittig rot, oberhalb und unterhalb zwei blaue Streifen. Und Thailand zeigt die Flagge einen horizontalen blauen Balken. Ober- und unterhalb liegen zwei weiße Streifen, gefolgt von zwei roten Streifen.
3: Ja. Nochmal, wo sind jetzt die roten Streifen?
0: Ja. Die sind ganz unten und oben. Und eine Tempelanlage ist zu sehen auf der Flagge von Kambodscha. Antwort A ist richtig. Ralf Dümmel und Bernhard, 3.000 Euro. Das war Eltens Geschenk an dich, nachträglich zu deinem gestrigen Geburtstag.
3: Ihr werdet es auspacken, hoffentlich.
0: Ja. 3.000 Euro heißt für alle die, die sie für euch entschieden haben, die hinter euch Platz genommen haben, 51,72 Euro. Und lieber Ralf, es bleibt dabei. Ihr werdet das noch ausdiskutieren. Ne?
4: Ja, wir brauchen zum Trost ein Stück Kuchen.
0: Ja, unbedingt. Das werden wir organisieren können. Herzlichen Dank an unsere beiden Gäste. Danke, Judith Williams. Danke, Ralf Dümmel. Viel Erfolg euch beiden weiterhin. Danke an Bernhard und Elton. Wir sehen uns dann morgen Abend wieder, wenn es wieder heißt, wer weiß denn sowas hier im Ersten. Tschüss, macht es gut.
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0: Sechs Hobbygärtnerinnen und Gärtner treten an. Wer feiert das schönste Gartenfest? Schönmacher Björn Kroner sorgt für den letzten Feinschliff und gibt ein Partymotto vor. Summer of Love.
1: Und ich bin gespannt, wie Sie dieses Lebensgefühl in Ihren Gartenfesten umsetzen werden.
0: Garten und lecker. Ein Wettbewerb mit viel Grün und viel Genuss. Am Bodensee in der Gemeinde Sipplingen steigt unsere vierte Summer of Love Party. Auf 750 Quadratmetern ist ein Wohnzimmer im Grünen entstanden. Mit Naturpool, Zypressen und vielen Duftpflanzen. Erschaffen von Petra Wichert und ihrer Familie. Petra gärtnert komplett biologisch, ohne den Einsatz von Chemie.
2: Mein Garten sieht nicht so aus wie andere Naturgärten. Es ist ein sehr romantischer Garten. Und die Zypressen, ein bisschen Mittelmeercharakter auch. Das machen wir selber. Für die Spatzen, die Kohlmeisen, die Amsel. Für den Specht haben wir das Holz da drüben. Da kommt er manchmal mit der ganzen Familie angeflogen. Das ist überhaupt das Wichtigste in dem Garten gewesen, dass wir einen Garten schaffen für die Tiere. Also für Insekten, Vögel, Mäuse. Sie sind Lebewesen, wie wir auch. Und sie haben das gleiche Recht, hier zu sein. Und das ist uns wichtig.
0: Sohn Maximilian und ihr Mann Ralf sind für den Nutzgarten zuständig. Der liegt eine Etage tiefer am Hang.
3: Ja, Gemüse ist mein Ding. Ich habe schon immer sehr gerne im Garten gearbeitet. Ich habe auch schon als Kind meinen Garten gehabt. Ich finde das auch sehr schön mit diesen Farben, so das Grün und das Rot und wie die Salate verschieden wachsen oder beim Schnittlauch die Blüten. Ich finde den genauso schön wie den Ziergarten.

0: So, das sind unsere Bio-Erdbeeren, um deren Platz ich immer kämpfen muss. Weil der Ralf will hier alles voll machen mit Gemüse. Und er nascht sie auch immer ganz gerne, die Erdbeeren. Oder?
1: Ja, Schätzi.
0: Ist es richtig?
1: Ja, ja, nicht ganz so schlimm, aber
0: ja, ab und zu, schon.
1: So ein bisschen eine kleine Stärkung mal, ja.
0: Ja, ja.
2: Ich meine, die sehen einfach so lecker aus, dann greift man halt mal zu und denkt, ah ja komm, das fällt ja doch nicht auf, wenn ich eine esse. Und am Ende sind es dann alle. Und dann fällt es halt irgendwo doch auf.
1: Aber es bleiben immer genügend übrig für alle.
3: Der Naturpool wird ohne Chlor und Chemie allein durch Pflanzen und Biofilter gereinigt. Im Garten macht die Familie alles selbst, auch das Schneiden der Zypressen. Beim Fest soll alles perfekt sein.
2: Dann gehe ich voraus.
4: Aha. Okay. Aufpassen mit dem Buchs. Ja. Der ist heilig, sonst kriegst du Stress mit deiner Mutter. Ich kann sonst auch. Ja, nee, das mache ich erst mal oben, dann tue ich's pendeln.
2: Genau.
4: Rups.
0: Hey, das sind so Momente, die ich nicht mag. Wenn der auf der Leiter steht, ich kriege immer die Krise.
4: Ist gut.
0: Links, linke Seite. Linke Seite.
4: Und?
0: Perfekt.
4: Perfekt?
0: Perfekt.
4: Perfekt.
0: Ah, da oben ist halt noch so ein kleines Schnipsel. Ja gut, aber das ist immer schwierig, das weg. Ja, mach einfach einen geraden Schnitt. Die Symmetrie ist uns wichtig, dass es einfach ein schönes Gesamtbild gibt. Also hier ist nichts dem Zufall überlassen, sondern es ist alles geplant worden. Ganz wichtig.
1: Also die Petra hat mal diesen kompletten Ring um den Apfelbaum wegen 5 Zentimetern neu gemacht. Komplett alles.
0: Ich habe nur gedacht, die Nachbarn denken wahrscheinlich, du bist bescheuert, wenn die dich da unten sehen, dass du da schon wieder das. Was macht die da? Ja. Jetzt bin ich froh und jetzt bin ich auch zufrieden, so wie es ist.

0: ist, tun wir da jetzt was rein oder später?
1: Danach. Mhm.
2: So. Der Garten ist Ihr Kind.
0: Ja, ich mache so die groben Sachen. Und die Petra macht das Feine und planen tun wir zusammen.
3: Kennengelernt hat sich das Paar mit Mitte 20. Die gemeinsame Gestaltung von Haus und Garten war ihnen von Anfang an wichtig.
2: Also sie tut schon treiben, ja. Also jetzt auch so ein Tag wie jetzt, ist 7:30, dann sagt sie, gehst du mir noch Clematis holen?
4: Das war aber nicht 7:30.
2: Sie weiß manchmal nicht, wann Schluss ist.
4: Nee, das war nicht 7:30.
2: Ja, dann war's halt
4: das
2: halb
4: war
2: 7.
4: 6 war ja. Das. Ich habe nur gesagt, könntest du noch welche holen, dass wir so kleine Kränze machen können?
2: Noch. Du musst da noch Moos holen.
4: Oh nee, da brauche ich jetzt einen Schluck. Zum Wohl. Hallo.
3: Petra und Ralf haben ein Mammutwerk vollbracht. Wo jetzt ein Pool zur Entspannung einlädt, mussten vorher 100.000 Liter Erde und 68 Tonnen Kies bewegt werden.
4: Hier war ja am Anfang alles schräg. Dann haben wir gesagt, das Schräge möchten wir nicht, wir möchten Terrassen anlegen.
2: Wir haben insgesamt 100 Meter Mauern gebaut, in Terrassenform. Das waren 1.008 Betonringe, 48 Kilo.
4: Die hat der Ralf hier rumgetragen,
2: ja.
4: Immer wieder hin, jeden Morgen. Dann hat er sie von da oben hier rüber getragen.
2: Alles von Hand?
4: Ja, und das haben wir auch alle zusammen. Maximilian hat damals auch schon mitgeholfen.
2: Ja.
4: Und weil sonst hätten wir das auch nicht geschafft. Gell? Ja. Oder auch, wo wir mit dem Pool angefangen haben, das haben wir zu dritt gemacht. Wir haben den zu dritt ausgehoben mit Schubkarre und Schaufeln.
2: 100 Kubik.
4: Ja, also am Anfang hast du gedacht, okay, ja, hast du geschaufelt, toll. Und dann, also heute würde ich es nicht nochmal machen. Aber dann warst du halt schon mal dabei und dann machst du es halt zu Ende.
2: Ist vielleicht auch das Sternzeichen, der Steinbock. Würde schon sagen, ehrgeizig, strebsam.
4: Aber jetzt reicht's dann auch. So, Jasmina, Rosmarin für unser Parfait.
5: Ich liebe Rosmarin.
4: Ich auch, der duftet herrlich, oder?
5: Ja.
4: Also so mit Lavendel zusammen, unschlagbar.
5: Na komm, James.
3: Jasmina ist die Freundin von Sohn Maximilian und wird beim Fest helfen.
4: Das reicht. Weißt du, was das hier ist?
5: Süßkartoffeln.
4: Sehr gut.
5: Ich musste anfangs, als ich hier im Garten mitgeholfen habe, tatsächlich googeln, wie die Pflanzen aussahen, weil ich es nicht wusste. Und mittlerweile bin ich dank Petra schon fit. Oh.
4: Und hast du die Himbeeren gesehen?
5: Wow. Hätte ich das gewusst, hätte ich schon gegessen.
4: Oh, Gott sei Dank habe ich es dir nicht gesagt. Weil die brauchen wir nämlich auch noch fürs Dessert. Mein Plan fürs Essen, die Vorspeise wird Blumenkohlmus sein. Als Hauptgang gibt es Lamm, Kürbismus und Karotten. Und dazu gibt es eine Lavendeljus. Das Dessert wird Himbeermus. Auch wieder mit unseren eigenen Himbeeren. Und dazu gibt es dann noch Rosmarin-Parfait. Und dann natürlich noch unsere Macarons, die wir alle so lieben. Das Motto mit Summer of Love war ein schwieriges Thema für uns, weil wir mit dieser Zeit eigentlich jetzt nicht so viel anfangen konnten. So mit diesen ganzen Hippie. Und da habe ich schon gedacht, oh Gott, was machst du da? Sollen wir jetzt alle in Hippie-Kostümen rumlaufen und überall die Ballons aufhängen?
2: Ja, das
4: und
2: ist dann, einfach nicht unsere Welt.
4: Nein, nein, absolut nicht. Und dann haben wir gedacht, okay, das könnte man doch machen mit allen Sinnen genießen. Weil die Zeit zu Summer of Love war ja auch die Zeit, so andere zu verwöhnen, sich was Gutes zu tun. Ja. Und dann haben wir gedacht, okay, dann machen wir das halt so.
2: Einfach ein schönes Fest mit einem gewissen Stil oder mit einem gewissen Niveau.
4: Genau.
3: Und das sind die anderen Kandidaten. Selbstversorger Uli aus Arnsberg ist ein echter Profi im Gemüsebeet und hat in seinem Landgarten alles selbst gemacht. Tanja hat ein Hanggrundstück in Felbert zum Naturgarten umgestaltet. Axel hat von seinen Eltern ein Haus mit Garten in der Nähe von Stuttgart geerbt und steht erst am Anfang seiner Gärtnerkarriere. Kai in der Eifel pflegt einen Familiengarten mit vielen Stauden und selbstgemachten Keramiken. Und Sugirta zieht exotische Nutzpflanzen in einem bunten Gemeinschaftsprojekt im Schwarzwald.
4: Ein bisschen mehr nach rechts noch. Ja, stopp. Ich glaube, das ist gut so.
2: Mehr zum Pool?
4: Aber jetzt mehr zum Pool. Ja, auf jeden Fall.
2: Aber
4: jetzt muss man halt mal sehen, ne? wie das aussieht von da. Ja, da muss er weiter. Also da bei deiner Seite ein bisschen ein Stück nach rechts. Dann jetzt erstmal noch ausmessen, oder? Ob er richtig steht?
6: Ja. Ich würde sagen, wir müssen am Pool auf jeden Fall 3-4 cm tiefer. Also schauen wir mal. Hier haben wir den 1,60 Meter, ist perfekt. Passt. Du hattest gesagt, drei auf jede Seite.
4: Drei auf jede Seite, genau. Dann müssen wir mal sehen, wie wir das mit den Servietten machen.
5: Ich klaue dir den Platz.
4: Ja. Da haben wir noch die Servietten. Ich habe hier zwei Seifen selber gemacht. Das sind Gastgeschenke für die anderen Gärtner. Das ist auch gleichzeitig noch wie eine Tischkarte. Da sind die Initialen drin. Die habe ich da so reingeritzt. Das ist Kai.
6: Ich stelle jetzt einfach mal an jeden Teller eine von den Lavendeln. Genau. Ist das richtig? Ja.
5: Dann kannst du mir gerade ein Kissen geben.
4: Ich möchte gern eine Tischdeko, ein bisschen rustikal, aber auch modern. Ein bisschen so ländlich, wie ich mir das vorstellen würde in Italien, wie man da zusammensitzt. Weil ich möchte hier nachher auch noch Rosmarin hier hinbringen und Lavendel. Einfach eine schöne Mischung. Aber auch nicht zu überladen.
0: Wäre eigentlich schön, wenn man irgendwie noch was für einen Abschluss machen könnte hier so, finde ich. Das sieht irgendwie so ein bisschen, ich weiß zwar nicht was, muss man mal einen Björn fragen.
3: Unser Schönmacher Björn Kroner ist schon unterwegs, um den letzten Schliff in Sachen Deko zu geben.
7: Das Gartenfest Nummer 4. Ich bin heute allein unterwegs. Rummel hat heute frei, weil es gibt Hund James im Garten. Und die würden sich definitiv nicht verstehen. Aber ich freue mich jetzt auf Petra und ihre Familie. Und sie hat sich einiges vorgenommen. So, ja, schaut mal. Und wer kommt mir denn da schon entgegen? Das ist ja ein James. Hallo, mein Süßer. Ja, was ist denn hier los? Ja, sehr schön. Oh, ihr habt gleich schon einen Tisch dabei.
8: Oh. Hallo.
0: Grüße dich. Hey, Björn, schön, dich kennenzulernen. Herzlich willkommen.
7: Ja, und du bist ja auch richtig fröhlich. Ja, siehst du, und du bist ja mal vor der Rummel, wäre jetzt auch noch hier. Das wird ja hier gleich was abgehen. Ja, aber ich bin schon ganz gespannt.
4: Ja, dann gehen wir mal. Gehen wir mal
7: schauen. Bitte, bitte.
0: Ja,
7: bitte. Ich folge.
0: Schatzi, komm. James, hör jetzt auf.
4: Na komm.
0: So, bitte.
7: Ja.
0: Ja, der Bodensee.
7: Ja, das ist mal ein Blick, ha?
0: Lac de Constance.
4: Wahnsinn. Genial, oder?
7: Irre.
4: Genießen wir auch noch jeden Tag. Mhm.
0: Ganz bewusst.
4: Ja,
7: ja, das glaube ich. Und mediterran, das sehe ich auch schon.
4: Mhm.
7: Ja. Traumhaft Zypressen, ja, wirklich.
4: Schneidet alte der Ralf auf der Leiter.
7: Ja.
4: Mhm. Ganz schön gefährlich.
0: Er ist stolz, so schlank und lang.
4: Mhm.
7: Ich sehe schon, da unten ist der Tisch.
4: Mhm. Das haben wir gestern schon gemacht.
7: Ja.
4: Also mal so getestet.
0: Generalprobe.
4: Und da hoffen wir jetzt auf den
0: Björn.
7: Ja! Ah! Ja, ich sagen, gehen wir mal runter, gucken uns das Ganze mal an. Ne?
4: Okay, gut.
7: Sehr gut. James, kommst du mit?
0: Ja,
4: klar. Ja, der kommt immer mit.
7: Ja, kommst du mit? Ja, James, was ist denn los?
4: Komm.
7: Ja, toll.
4: Ja, bei uns dreht sich ja alles um Duft auch.
7: Mhm.
4: Das ist uns ganz wichtig. Hier die Magnolien, das sind die immergrün. Und die duften auch ganz stark.
7: Toll.
4: Und die blühen das ganze Jahr.
7: Ja, da liebt der Florist ja mehr so die Blätter von hinten.
4: Ja, ja,
7: die kann
4: ja,
7: der Florist sehr gut verarbeiten.
0: Vielleicht geht die ja noch auf.
4: Vielleicht geht die ja noch auf und die duftet ganz so zitronig.
0: Für das Gartenfest.
7: Ja. Toll.
4: Ja, und das ist unser Tisch.
7: Wahnsinn.
0: Jetzt fehlt nur noch der Feinschliff von dir.
7: Ja, aber hier, ich sehe ja schon, die ersten Ansätze sind ja schon da und das kriegen wir hin.
4: Mhm.
7: Da sehe ich
4: der
7: auch
4: Lavendel.
7: Schon, der Lavendel.
4: Davon haben wir auch noch mehrere.
7: Ja. Okay, gut zu wissen.
0: Ist auch aus dem Garten.
4: Ja.
7: Also der eigene Lavendel.
0: Ja, der eigene Lavendel.
7: Im richtigen Stadium geerntet.
4: Genau.
7: Rosmarin habe ich schon, hier sehe ich noch den Basilikum.
4: Mhm. Drei Pflanzen haben wir davon. Oder zwei Büsche und die sind jetzt schon sehr groß.
7: Das heißt, wir können auch was schneiden bei dir im Garten.
4: Ja, ja.
7: Wir finden was.
4: Wir können schneiden. Jetzt ist noch die Frage, welche Farben nehmen wir?
7: Also ich würde schon bei den Pastelltönen bleiben. Mhm. Ne? So zart rosa, zart violett.
4: Okay.
7: Schnups. Was wir haben, haben wir. Und ich gehe schon mal nach oben gucken.
4: Okay. Gut. Hervorragend.
7: Was hast du gesagt? Ein bisschen Lavendel. Gut. Wunderbar. Aber die lasse ich hier natürlich stehen. Klimatis darf auch noch mit und was soll ich sagen, das ist hier ein Traum von Garten, also Summer of Love mit allen Sinnen genießen. Da möchte man doch gerne sich gleich an den Tisch setzen.
0: Darf ich dir behilflich sein?
7: Ja, kannst du ruhig anfangen. Ich mach das hier so.
0: Okay.
7: Was machst du auf dem Pinsel? Ich finde, das Grau passt wunderbar zur Olive. Wir wollen es ja alle so ein bisschen mediterran haben. Ne? Schau mal, das ist die perfekte
4: Kombi. Ah ja, das ist auch schön, weil es auch nicht zu ist.
7: Es wird ein Guss. Ich sehe es vor mir.
4: Ich sehe es auch schon vor mir.
0: Okay, die Stirnseite auch?
7: Ja, alle Seiten.
0: Alle Seiten.
7: Alle Seiten, nur nicht
0: die Dürre. Also machen wir Quattro Stazione.
7: Die Drähte hauen wir hier rein, dass die nachher uns Halt geben. Dann können wir die auch noch biegen. Dann können wir die Olive in der richtigen Richtung halten. Und wir können kleine Reagenzgläschen unten dran kleben. So, da mal ein Loch. So, jetzt habe ich noch eine Frage.
4: Ja.
7: Da vorne ist der Feigenbaum. Da sind Feigen drin. Was ich mir vorstellen könnte, ist, dass jetzt hier an der Ende von der Spitze noch mal so eine Feige so...
4: Klein, groß, mittel?
7: Querbeet.
4: Querbeet?
7: Querbeet.
4: Okay.
7: Top. Wunderbar.
4: Ja.
7: Nimmt doch traumhaft die Farben auf.
4: Herrlich.
7: Das ist ja hier eine Farbfamilie. Hier doch, muss ich zwei mit.
4: Ah ja, ne? Super. Weil da nehme ich ja auch noch für den oberen Tisch.
7: Das viele Tische, mein Schatz.
4: Ja.
7: Wie viele Tische braucht der Mensch? Was sagst du zu unserem Tischband?
5: Sieht wunderschön aus.
7: Sieht wunderschön aus. Petra, magst du einmal, das freut mich übrigens total.
4: Ich muss
7: jetzt gerade, jetzt kommt der Höhepunkt.
4: Absolut. Es ist schön, dass jetzt unser eigener Lavendel auch noch auf den Tisch kommt und vor allem, dass sich die Arbeit gelohnt hat. Weil am Anfang habe ich den in eine Tüte gelegt, fing dann leider an zu schimmeln, dann konnte ich den komplett wegwerfen.
7: Ja, das ist ärgerlich.
4: Jetzt weiß ich das natürlich, dass man den wirklich an der Luft trocknen sollte, lichtgeschützt, dass er seine schöne Farbe dann auch behält.
7: Das ist ein guter Tipp. Also ich finde ja wirklich hier Summer of Love, ne, mit allen Sinnen genießen, selbst die Seife selbst gemacht mit Lavendel, finde ich traumhaft schön. Auch hier, guck mal, hier gibt es noch eine Bodycreme mit 50% Kakaobutter, alles selber gemacht, ganz viel Liebe. Mückenstich Roll-On, also ich finde, da ist alles dabei. Ne? Wenn da der Summer of Love nicht kommen kann, weiß ich auch nicht. So, meine Liebe, was sagst du? Ich glaube, das ist mal hier, ne?
4: Mit
7: allen Sinnen genießen, 100%.
4: Absolut.
7: Gefällt's dir?
4: Traumhaft.
7: Also mir gefällt die ganzen Kleinigkeiten, die du gemacht hast.
4: Nein, nein, das passt alles wunderbar. Am Anfang habe ich gedacht, oder Ralf hat auch gesagt, guck mal, das sieht eigentlich ganz schön aus, für was noch Blumen.
7: Aber für was noch Blumen?
4: Aber das ist einfach Wahnsinn.
7: Ach, schön.
4: Das hat gefehlt und das ist jetzt da.
7: Schön, schön, schön.
4: Dankeschön.

0: So, und was habt ihr hier vorne noch Schönes gezaubert?
1: Ja, das ist der Blumenstrauß für die Begrüßung dann morgen, wenn die Gäste kommen.
0: Ja, sehr gut.
2: Ja.
0: Jetzt bin ich mal wieder neidisch, dass ich nicht beim Fest bin. Ich krieg sowas ja alles nicht.
1: Wir schenken dir was.
0: Es sieht bombastisch aus. Ich finde, unten sieht es traumhaft aus. Den Ausblick, da brauchen wir gar nicht drüber reden. Da ist jeder neidisch.
2: Vielen Dank.
0: Zwischen dem ganzen Stress genießt es auch ein bisschen. Ne?
2: Wir versuchen es.
0: Ich bin los. Grüß mir die anderen.
1: Alles klar, komm gut heim.
2: Tschüss, James. Ja, tschüss. Wir haben eigentlich alles soweit ganz gut vorbereitet. Ich hoffe, dass kein Stress aufkommt morgen. Weiß man ja nicht. Ich habe ja meine Bachblüten.
3: Gartenfesttag. Topwetter. Aber kein Tisch mehr im Garten.
2: Wir haben den Tisch weggestellt. Das war Ralfs Idee. Er möchte nicht, dass er da ist, wenn die Gäste kommen.
1: Weil es einfach ablenkt vom Garten. Ja. Ich meine, im Garten steckt sehr viel Arbeit. Wir haben über 10 Jahre daran gearbeitet, bis wir dieses Ergebnis hatten. Und ich finde, das nimmt vielleicht dem Garten so ein bisschen die Show.
2: Also mein Mann ist schon manchmal ein bisschen verrückt, gerade in der Sache. Also er scheut keine Arbeit.
1: Also mir ist es heute Morgen um 4.30 Uhr eingefallen, dass ich das noch machen möchte.
2: Ich konnte auch nicht schlafen. Wir sind beide um 4.30 Uhr wieder aufgewacht und konnten beide nicht mehr schlafen.
1: Ja.
2: Und haben dann uns Gedanken gemacht über das Fest.
1: Da wollen wir mal gucken, ne?
2: Ja, genau.
1: Ich denke, die Latte ist hoch mit dem zweiten Garten. Ja, und
2: genau.
1: Wir sind der vierte. Dann wollen wir mal schauen, ne?
3: Im nur 6 Kilometer entfernten Überlingen am Bodensee erkunden die Hobbygärtner und Gärtnerinnen das Gelände einer ehemaligen Landesgartenschau. Sugirta wird in ihrem Gemeinschaftsprojekt in Lahr das Finale feiern. Tanja war in ihrem Naturgarten in Fellbad als Erste dran und Uli lud ins Sauerland nach Arnsberg ein.
4: So wie ein Storch, Beine hoch.
5: Mega.
4: So.
5: Wie Beine hoch.
3: Axel aus der Nähe von Stuttgart gab das dritte Fest und Kai wird nächste Woche antreten.
6: Petra hat sich gewünscht, dass wir alle in Weiß kommen, also eine White Party veranstalten.
7: Erwartungshaltungen sind
6: sehr hoch.
7: Enorm.
6: Ja.
8: Das ist eigentlich Urlaub, oder?
9: Wir wollen eigentlich hier bleiben.
6: Ja, wir bleiben hier.
9: Ja, so stimmt natürlich. Wir bleiben hier.
10: Hier, ich fühle mich in meiner Heimat. Palm ist da und
9: stimmt.
10: Sehen da. Herrlich, herrlich.
9: Wir sind jetzt im vierten Garten. Die Challenge merkt man auch. Die Nervosität der Gartenkollegen steigt langsam.
6: Ich bin mir nicht sicher, was Petra für einen Garten hat. Ich könnte mir auch vorstellen, vielleicht ein bisschen was Modernes.
11: Sie hat wohl Sonnenschirme gekauft und deckt mit den Sonnenschirmen ihren Rasen ab, dass der in der Sonne nicht verbrennt. Also so weit war ich auch schon. Sie muss also Rasen haben.
2: Ich würde den eigentlich ein bisschen zurückstellen.
1: Du magst ihn
2: zurückhaben? Ja, weil wir sind ja hier vorne. Wir gehen
1: ja, ich habe gedacht,
2: wir
1: stehen vielleicht um den Tisch.
2: Nee.
6: Ja, ja. War ja nur eine
2: da haben wir wieder die Pflanze dazwischen.
1: Ich habe ja deswegen drauf
2: gut,
1: aufmerksam
2: stopp,
1: gemacht.
2: Sehr gut.
1: Ja, ist das gut so?
2: So ist gut.
1: Okay.
2: Ich bin sehr aufgeregt. Wenn die Gäste kommen, es war jetzt doch mehr, als wir dachten. Es muss halt viel passieren auf einmal so am Ende. Das kann man auch nicht früher machen. Das ist halt so. Bestimmte Sachen kann man jetzt erst am Vormittag machen.
1: So ein bisschen schnell.
11: Genau.
2: Genau. Die Brötchen?
11: Die Brötchen, ja.
1: Die gehen auf. Die
2: ist da jemand?
1: Jasmina?
2: Wissen wir das, wann die... Okay.
1: Gut.
12: Nicht gut.
11: Wieso nicht gut? Ich meine, so sind sie nicht gut.
12: Ja, probier halt mal eins.
11: Ist ein bisschen heiß.
1: Lecker. Nein. Ich würde sagen, die müssen noch ein bisschen, gell?
12: Ja.
1: Ist lecker, aber ist noch ein bisschen teigig.
2: Das ist der Fehler. Wir müssen das waschen. Ja, das ist ja zwischen leer. Das sollte auch leer sein.
1: Ja, aber ich meine.
2: Das haben wir vergessen. Dann kann es ja nicht knusprig werden.
1: Ach, weil das Wasser drin war?
2: Ja, Wasserdampf.
1: Gut.
2: Jetzt lassen wir das mal kurz auf. Also auf jeden Fall werden wir merken, dass es selbstgebackene Brötchen sind.
11: Das sieht ja schon mal ganz nett aus hier, ne?
13: Ich bin mal aufs Essen gespannt. Meinst du es auch weiß?
14: Spargel? Spargel?
13: Ah, Spargel,
14: jetzt?
13: Blumenkohl, super.
6: Aber Nudeln sind auch weiß.
5: Ach, guck mal, ein Hundi. Der freut ja. sich schon. Ja, komm. Hat sich aber stark verändert, der Rummel, oder?
6: Ja.
5: Hey. Hier, ein Riesenempfangskomitee.
6: Ja, das hat er gewünscht. Nicht
7: ausbringen.
6: Schön,
7: dass du da bist.
3: Zum Empfang Prosecco mit Lavendelblüte.
2: Dann wollen wir jetzt die Gläser heben auf Summer of Love. Und wir haben das Untermotto mit allen Sinnen genießen. Das bedeutet, wir möchten euch heute verwöhnen, mit viel Liebe und so weiter. Und das haben wir gedacht, das machen wir jetzt nicht. Aber
7: viel vom Herzen.
2: Zum Wohlsein. Alle zusammen.
0: Also. Zum Wohl, auf einen schönen Tag.
2: Auf den heutigen Tag.
0: Ja.
10: Sehr lecker.
5: Ja, sehr lecker.
10: Sehr lecker.
2: Dann würde ich sagen, gehen wir in den Garten.
7: Ja. Sehr gerne.
2: Mhm. Oh. Komm, James. Also das ist hier so meine Umtopfecke. Das hat Ralf und Maximilian haben mir das zusammengebaut von den Bohlen, die wir so übrig hatten vom Haus.
10: Ach, guck mal hier.
0: Schöner.
5: Ehrlich?
6: Oh, hast du schon.
10: Aus Versehen.
6: Wir nehmen sie Petra mit.
5: Es ist ein altes Chili-Gesetz, man muss reinbeißen.
6: Wenn sie einem abfällt, muss man reinbeißen, okay.
5: Aber in die Spitze.
10: Ich glaube, das ist scharf.
6: Ja, ich beiß auch nicht rein, danke. Sehr nice.
7: Ja.
6: Sehr mediterran.
7: Oh.
6: Wow.
7: Sehr schön.
5: Wow.
6: Wow.
10: Sehr schön.
5: Guck mal, ich habe nicht umsonst meine Badehose dabei. Wer noch von euch?
2: Gut. Sehr also Ralf springt immer von da oben rein.
6: Na, mach mal, Ralf.
2: Und wenn du da dran riechst, die duften auch herrlich, gell?
7: Ja, mega.
2: Zitronig.
7: Die ist fürs Haar. Die passt
2: nein, nein, nein, nein, die bleibt da hin. So wenig Blüten jetzt nur noch.
10: Ist das schön? Hier bleibe ich. Ich mache es mir gemütlich. Oh, guck mal. Herrlich. Ja. So was liebe ich ja hier. Ne? Hast du das gesehen? Mit dem Sedum. Upcycling im Garten. Ist ja doch eher edel hier, ne, im Garten. Und dann sowas finde ich total klasse. Ja, richtig schön.
5: Ach, herrlich.
10: Ich mag ja eher so wild und wuschig, ne? Ja. Aber dein Garten.
6: Wild und wuschig.
10: Ja, mein Garten ist wild und wuschig.
6: Ich finde auch.
10: Und dein Garten ist total, also wunderschön.
2: Am Anfang hat ja eigentlich alles angefangen mit den Buchsbäumen auch. Es sind über 90 Kugeln hier drin.
5: 90?
2: 90 Kugeln.
5: Und die haben alle überlebt.
2: Die haben alle überlebt.
10: Und hier ist der Blick, Uli.
5: Ja.
10: Jetzt kannst du zum See gucken.
7: Ja.
10: Das ist ja mega hier.
2: Habt ihr ein bisschen Hunger?
5: Auf jeden Fall.
2: Kommt doch bitte mit.
7: So, pass mal auf. Geh du jetzt mal schwimmen. Zeig mal der Petra, dass du doch ins Wasser gehst.
3: So. Die Kartoffelbrötchen.
7: Oh ja, die sind jetzt auch richtig schön knusprig geworden. Klasse, Mensch. Super.
14: Wir haben für jeden speziell eine Schiefertafel, um die Gäste herzlich willkommen zu heißen.
2: Oh. Sehr schön.
7: So, wir drei schubsen jetzt die drei ins Wasser. Wäre das richtig?
5: Okay, Attacke.
2: Axel sitzt da, okay.
15: Bitte schnell an den Tisch, der Gruß aus der Küche. Und so läuft sonst die Butter.
5: Ja. Sehr gut.
16: Eine kleine Stärkung.
5: Ja.
16: Das ist alles selber gemacht von der Petra und von der Jasmina.
2: Oh. Also, one, two, three. Summer of Love. Also den guten Appetit.
3: Selbstgemachte Kräuter- und Lavendelbutter.
6: Sehr lecker.
10: Die Kräuterbutter ist sehr lecker. Mir ist gefallen.
5: Lecker, das Kartoffelbrötchen.
2: So, ihr Lieben, jetzt haben wir eine Aktion für euch geplant. Mhm. Ihr könntet bitte mit nach oben kommen.
6: Oh, dann gucken wir, was kommt.
2: Bin ich gespannt.
6: Ja,
2: ich dann auch. Kommt mal mit.
6: Muss ich Schuhe anziehen?
2: Wie du möchtest.
6: Ich fühle mich hier wie zu Hause.
17: Ich auch.
6: Oh,
18: hallo zusammen.
6: Oh, Mann. Oh. Ja, hallo. Wo dürfen wir uns hinstellen? Ja,
19: etwas heiß.
18: Genau. Ja, cool. Kommt vielleicht einfach so ein bisschen zu uns.
20: Ah, da wird ja hier ein Chemielabor vorbereitet.
19: Genau. Wir würden gern mit euch eine feste Handcreme machen.
20: Sehr schön.
19: Als allererstes dürft ihr nach und nach 15 Gramm von der Shea-Butter hier hinzufügen. Okay. Da haben wir einmal hier große Löffel.
20: So, meinst du hier? 11,7, so schlecht war ich jetzt nicht.
3: Shea-Butter und etwas Bienenwachs sollen im Wasserbad flüssig werden.
17: Immer sollen wir rühren?
18: Genau, einfach so ein bisschen.
19: Und den Spiel drin lassen, das ist wichtig.
20: Das ist quasi Grundsubstanz von Cremes, eine klassische.
18: Genau, und dann würden wir da auch gleich ein bisschen was von diesen Duftölen reinmachen. Wir haben euch 11 verschiedene vorbereitet.
6: Also ich nehme Geranien.
17: Ich habe Minze rausgefunden, das gefällt mir.
11: Ich glaube, ich mache Orange.
20: Ja. Ich nehme Patchouli natürlich.
19: Und wieso?
20: In meiner Jugend hat es jedes Mädel, in das ich verliebt war, dran gehabt. Von dem her hat es so eine Reminiszenz an meine Jugend.
17: Riecht wie meine Cousine, die Gitti.
6: Ja, das ist immer Zitrus.
11: Ja. Zitrus und ein Tag Minz, ne?
2: Das ist für die Vorspeise. Es gibt einen Blumenkohlmus. Da ist auch schon weiße Schokolade mit drin. Und normalerweise kommt da noch russischer Kaviar dazu. Aber ich habe einen Ersatz dafür geholt, einen pflanzlichen. Ich mag das ja sowieso auch lieber eigentlich. Und das sind Gourmet-Pearls aus Seealgen. Mal schauen, wie es dazu passt.
3: Flüssige weiße Schokolade als Tellerdeko.
2: Ralf, kannst du mir helfen, bitte?
18: Ja, klar.
2: Ich brauche deine ruhige Hand. Einfach erstmal die Halbmonde, bitte.
18: Und wo das magst du die hinhaben?
2: In die Mitte vom Teller.
18: Also auf den Streifen oder in so
2: eine Kurve? Ja, nee, auf den Streifen, bitte.
3: Der Kaviar-Ersatz aus Seealgen.
2: Dann machen wir jetzt die Rose.
18: Die Rose.
2: Dann ist die auch weg.
3: Der Dinnertisch darf wieder auf den Rasen.
18: Dann können wir anfangen mit Dekorieren. Maximilian, das kriegen wir hin.
2: Wo sind die Servietten?
18: Die müssen noch im Schlafzimmer sein. Die sind auf den Tellern gewesen, die sind
2: Ach,
18: oben.
2: Schande, die sind oben.
18: Hier ist noch Lavendel und Rosmarin.
2: Das mache ich. Mach ihr die Gläser, bitte. Jasmina, wenn du siehst, irgendwelche Blüten noch. Ein bisschen sauber machen. Okay, gut. Wassergläser bräuchten wir noch. Das sind die oben, die grünen. Die vielleicht noch mitbringen
19: können.
2: Die
19: ganz rechts im Schrank stehen.
2: Ja, die ganz einfachen, ohne.
20: Wow.
6: Oh, das sieht aber schön aus.
17: Das ist schön.
20: Wunderbar. Oh. Aber gerade war doch noch kein Tisch da.
2: Tja, wir haben gezaubert.
20: Echt? Wurde er vom Boden hochgefahren?
2: Maximilian.
20: Ja.
2: Mal so geschwind hier rausgetragen.
17: Sehr ja, wenn schön.
2: Wunderschön.
11: Ja, sehr schön aus.
2: Wenn ihr wissen wollt, wie ihr sitzt, dann müsst ihr einfach auf eure Seifen schauen.
20: J-A-A.
17: Riecht gut.
11: Die riecht nach Lavendel.
17: Echt schön.
21: Lavendel, der Geruch, der hier rumwabert, sage ich mal so. Dann die Kerzen und dann das Selbstgemachte. Also ich bin total begeistert. Ich liebe das ja so provenzalisch sowieso. Dann noch diese Aussicht. Ne? Das ist traumhaft schön.
11: Ich mag keinen Lavendelduft und Oliven mag ich ja auch nicht. Aber es passt hier wunderbar hin.
6: Oh, das sieht sehr gut aus. Vielen Dank.
18: So.
2: Die Rose bekommt die Tanja. Die habe ich extra für die Tanja gemacht, weil sie so ein schlechtes Wetter hatte, so benachteiligt war. Und dann habe ich
17: wie gedacht, süß von dir. Ja.
2: Danke.
17: Da freue ich mich aber.
2: Also, dann wünsche ich euch einen guten Appetit.
6: Guten Appetit. Danke
17: schön. Ja,
6: danke.
17: Guten Appetit.
18: Schmeckt
17: schmeckt richtig genial.
10: Also echt. Schmeckt gut. Ja,
4: wie schön. Findet ihr die Algen?
17: Sehr gut.
4: Die Kügelchen?
17: Knackig irgendwie.
4: Mhm. Trotzdem knackig eigentlich, gell?
17: Mhm. Und salzig.
20: Nee, ich finde es gut, diese Kombi auch. Oder das ist eine lustige Kombi, weiße Schokolade. Und
11: auf jeden Fall.
4: Wir haben ganz anderes. Mal was anderes, habe ich gedacht.
20: Wir haben ja uns überlegt, genau, welches Essen könnte weiß sein. Und dann kam die Blumenkohl-Idee, aber auf weiße Schokolade kam keiner.
11: Nee. Blumenkohl mit weißer Schokolade als Nachspeise hätte ich total mega gefunden, wirklich. Weil es einfach was ganz anderes gewesen wäre und locker erfrischend und auch nicht zu süß.
10: Für mich ist neu. Ich habe noch nie mal probiert.
6: Ganz toll gemacht. Auch der Algenkaviar war richtig knackig und hat einen schönen Kontrast gegeben.
21: Für mich war es mit allen Sinnen genießen.
2: Das Blumenkohlmus hätte etwas kühler sein sollen. Das war eigentlich nicht kalt genug. Dann schmeckt es natürlich ganz anders, wenn es richtig kalt ist, auch so. Das hat jetzt leider nicht so geklappt. Und ja, schauen wir mal. Ich lasse mich überraschen. Keine Ahnung. Ich kann gar nicht sagen, wie es ihm geschmeckt hat.
3: In der Küche geht's an den Hauptgang. Okay. Gemüse als Beilage für den Lammrücken.
16: Dann zeige ich euch mal den Gemüsegarten.
6: Oh.
16: Wir haben den so in Ebenen angelegt, weil es ja früher ein Hanggrundstück war. Und wir tun also den Boden immer bedecken mit Stroh, um dass er einfach nicht so austrocknet. Und dass er also
10: mulchen.
16: Ja, deswegen. Ja, und dann haben wir halt, da vorne haben wir Champagner, Johannisbeeren, die waren sehr schön getragen dieses Jahr. Dann haben wir den Rosmarin auch, Schnittlauch natürlich.
20: Ja, herrlich.
10: Schön.
20: Ui, Kartoffeln hier.
10: Kartoffeln. Oh, gut, bis ist
11: Kürbisse
10: das
11: im Regal. Genau. Schon ab? So. Ich war's nicht.
10: Macht man Essen?
6: Ja, ja. Das Essen.
10: Ja, wow.
20: Sind da noch ein paar? Ich nehme da gern eine.
10: Willst du gerne?
20: Werf mal rüber, das ist doch Summer of Love hier.
10: Echt?
20: Ja. Ja. Das ist doch Liebe, die durch den Magen, oder? Wie war das nochmal?
10: Ich habe 6 Stück.
6: Hau rein.
11: Gut, lecker.
6: Und gut, ne?
20: Boah, 3000 Mal besser wie jede gekaufte.
6: Und auch total dick.
20: Nee, so eine tolle habe ich noch nie gegessen.
11: Ob sie jetzt besser oder schlechter mit meiner sind, will ich jetzt gar nicht sagen. Aber die schmecken wirklich gut.
6: Also ich werde bei mir im Garten so Weingummitüten überall aufhängen, damit meine Gäste auf jeden Fall zwischendurch was zum Essen finden.
2: Gut.
18: Ich mache das. Fang du mit dem Fleisch an. Holz.
16: Das kann ich ja dann. Feuerzeug?
18: Ist draußen. 2 Stück.
16: Danke.
3: Das Lamm soll medium, also innen noch rosa, serviert werden.

0: Pool ist natürlich, ne, der Hammer. Die Liegeflächen hier, wo die Herren schon liegen, ja, und die Damen sitzen am Pool, ist einfach wunderschön.
1: Kürbispüree und Portweinsoße sind fertig, das Lamm noch nicht.
2: Weißt du was, jetzt machen wir die Pfifferlinge drauf, das kann ja jetzt nicht mehr so lange gehen. Hoffe ich jedenfalls.
3: Der zweite Gang kann kommen.
2: Gut, er kommt.
3: Gut.
2: Wenn Papa fertig ist, ja, mit seinem Lamm. Wir können schon mal mit rübernehmen. So, ist Fleisch fertig? Oder noch nicht fertig? Du, wenn es noch nicht fertig ist, dann lass es lieber. Dann müssen die halt noch ein bisschen warten.
4: Das geht heute länger wie sonst. Wenn wir jetzt allein wären, würde ich es nehmen. Aber wir essen es halt gern englisch, gell?
3: Okay, fang mal an. Fang mal an. Fang mal an.
2: Erst mal nur ein Stück, Ralf. Wie werden das?
4: Nö, das stimmt.
2: Nee, mach sie nebeneinander bitte. Hier in die Soße rein, eins.
3: So?
2: Nein, nebeneinander.
3: Ja?
2: Ja. Gut.
0: Okay. Olivenzweige. Hast du den Olivenbaum hier im Garten gesehen?
5: Nee, der ist nicht da.
0: Ist nicht da?
5: Nee.
0: Ist nicht da. War der Björn am Werk?
6: Oh. Schau mal.
7: Ah. Der Hund hat auch schon Hunger.
6: Ja, ja. Also wenn ihr es nicht mögt, er nimmt's. So, bitteschön.
8: Danke sehr.
6: Dann haben wir einmal Lamm. Ehrlich. Mit Kürbispüree, ja. Pfifferlinge.
4: Wir wünschen mir einen guten Appetit.
6: Ja. Dankeschön.
5: Vielen Dank.
7: Sehr schön.
6: Mal leckere Soße. Mhm.
0: Danke.
7: Macht auch dein Mann die Soße?
6: Nein, die mache ich.
0: The Queen of the Sauce.
6: Wunderbar. Sehr lecker. Zucchaido, ne?
5: Mhm. Mit Schale.
6: Mhm.
5: Deswegen ja, die schöne Farbe.
6: Mhm. Im Backofen gebraten.
5: Und dann püriert?
6: Und dann püriert.
5: Ja, super.
7: Mhm. So mache ich auch meine Suppen immer.
5: Das Lamm ist auch wirklich gut. Ich esse sonst eigentlich eher weniger.
6: Okay.
5: Lamm, Schaf und so weiter. Mhm. Aber super.
6: Ja?
5: Ja.
6: Schön. Also, dann lasst uns mal anstoßen auf den heutigen, ja, Tag mit allen Sinnen genießen.
7: Und
6: zum
7: auf
6: Wohl.
7: Dich.
6: Zum Wohl sein.
7: Zum Wohl.
6: Prost.
7: Zum Wohl.
5: Das war wirklich hervorragend, das Lamm. Also total super.
0: Wie Fleisch, ganz normales Fleisch. So vom Rind, ja.
8: Richtig angebratene und weiche Fleisch.
0: Nein, also es schmeckte nicht lammig, es schmeckte sehr gut nach Fleisch. So. Die Soße war der Burner.
5: Wirklich hervorragend. Da hat sie sich sehr viel Mühe mitgegeben. Ich weiß, wie viel Arbeit so eine Soße macht. Und die hat sie sich gemacht für uns. Fand ich sehr gut.
7: Rundum, es war eine tolle Küche. Also bekommt auf jeden Fall einen Stern von mir. Von dem her ganz toll.
6: Wow. Ist das genial?
5: Oh ja.
6: Aber wir genießen es auch jeden, wow, Tag, immer, wenn er da ist.
5: Ja.
6: Wunderschön.
8: Ja, wow.
6: Wirklich.
8: Sehr schön.
0: One, two, three. Jetzt mache ich mal.
5: Ja,
6: ja, können wir machen.
0: Also, one, two, three.
9: Summer of Love.
0: Jetzt reicht aber.
6: Jetzt kommt die Krönung.
1: Das Dessert. Rosmarinparfait, Himbeermus, Macarons mit kandierten Rosenblättern.
6: Alles selbst gemacht. Von vorne bis hinten, auch die Macarons.
4: Und das sind die besten Macarons der Welt.
6: So, jetzt gibt's noch eine Kleinigkeit als Dessert. Oh,
5: danke schön.
6: Danke. Oh, da ist der.
5: Thank you.
7: So. Vielen Dank.
4: Bitte schön.
5: Ja, das sieht ja schon mal ganz gut aus, ne?
7: Was bekommen wir auf dem Teller hier?
0: Das erkenne ich.
6: Genau, das sind selbstgemachte Macarons, bitte.
0: Oh, oh.
6: Ja, selbstgemachte Macarons. Ich hoffe, es schmeckt euch.
8: Ja, vielen Dank, sieht toll aus.
0: Mhm. Wow. Mhm. Meine Tochter würde vom Stuhl schmelzen. Die liebt Macarons. Mhm. Und ich darf sie jetzt essen.
6: Mhm.
0: Lecker.
6: Das sind Himbeermacarons und Passionsfruchtmacarons.
0: Mhm.
7: Das kochst du deiner Familie dann jeden Tag, ja?
6: Immer.
0: Drei Gänge mindestens. Wahnsinn.
7: Sehr schön.
6: Ja.
7: Was war dein Untermotto?
6: Mit allen Sinnen genießen.
7: Ja, da sind wir jetzt hier gerade eben angekommen.
4: Alles gut. Schätzi.
1: Es geht an die Punkte. 10 können maximal pro Gast vergeben werden.
10: ein sehr schönes Fest. Also ich bin von vorn bis hinten super begeistert.
11: Petras Ambiente hat super zu Summer of Love gepasst.
8: Ja, mir ist gefallen. Aber ich habe gedacht, vielleicht kommen viele Blumen, aber muss sein nicht. Jeder hat anderes mag.
5: Genau, die Deko an sich fand ich sehr schön. Aber auch da hätte ich mir wieder mehr gewünscht, einfach mehr aus dem Garten.
11: Das Essen war sehr gut, auch sehr professionell und wunderschön auf dem Teller angerichtet.
10: Die Soße war richtig, ja. Ich hab so eine leckere Soße noch nie gegessen, muss ich echt zugeben.
7: Die Gästeaktion war toll. Ich hatte noch nie in meinem Leben eine Handcreme gemacht.
11: Sehr, sehr liebevoll vorbereitet. Und ja, man konnte ganz viel Aromaöl in seine Creme mischen, jeder nach seinem Geschmack.
10: Ich habe mich hier wie zu Hause gefühlt.
8: Ich gebe Petra 10 Punkte.
7: Die einzig mögliche Punktezahl.
11: Sie kriegt einen Punkt weniger als 10, weil ich dem Uli 10 gegeben habe. Und dessen Fest fand ich noch so ein Müh besser.
5: Gut gemeinte 9 Punkte.
10: 10 Punkte mit Herzchen.
1: Petra erhält insgesamt 48 von 50 möglichen Punkten und liegt damit auf Platz 2.
12: Petra, das Gastgeben liegt dir und das zelebrierst du mit jeder Faser deines Herzens. Und du hast es einfach grandios mit deinem Team gemacht. Hammermäßig. We can do better.
11: Die Stimmung in der Gruppe ist super. Ich bin ja nächste Woche dran und möchte nicht schlechter abschneiden als die anderen. Und heute ist der Druck auf jeden Fall noch mal größer geworden.
1: Nächste Woche geht es zu Kai in die Eifel.
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0: Im Loro-Park auf Teneriffa gibt es eine besondere Wohngemeinschaft. Das Südamerika-Gehege. Ganz oben leben ein Dutzend Weißkopfbüscheläffchen mit ihrem Nachwuchs. Auf halber Höhe räkeln sich zwei Faultiere. Und ganz unten schlagen sich Köhlerschildkröten und ein Leguanpaar durch die Büsche. Heute kommt Besuch. Raphael, Kirstin und Pfleger Roberto wollen sich die Affenbabys ansehen. Vorausgesetzt, sie bekommen die Kleinen überhaupt zu Gesicht. Tierärztin Kirstin hat da so ihre Zweifel. Meistens sind alle sofort weg. Gerade wenn jemand in Weiß ins Gehege kommt.
1: Oh, ich sehe die kleinen Babys da. Wow.
0: Die kleinen Äffchen, kurz Titis genannt, sind blitzschnell. Sogar wenn sie zwei Junge im Nackenfell haben. Bei diesen Äffchen bekommt immer nur das stärkste Weibchen Junge. Und alle anderen kümmern sich dann um die Kleinen. Darum machen sich Kirstin, Raphael und auch Pfleger Roberto eigentlich keine Sorgen, dass es hier Probleme geben könnte.
2: Wir haben ja hier Nachwuchs gehabt, haben zwei Babys bei den Weißgesicht-Seidenäffchen. Und heute wollen wir uns die mal angucken, ob es denen gut geht. Dafür gehen wir mal nah ran, versuchen die anzulocken, gucken, wie die Augen aussehen, ob die sich gut am Körper halten, ob das Schwänzchen schön eingekringelt ist. Das sind alles so Anzeichen, dass es denen gut geht. Und jetzt müssen wir mal unser Glück versuchen, ob es auch kommt.
1: Habe ich schon gesehen, die Weibchen mit den zwei Kleinen.
2: Ja.

0: Das Schönste ist, dass das ist der Vater mit den Kleinen, ist nicht die Mutter. Das ist sehr, sehr interessant, weil die Krallenäffchen machen so. Einigen Mal muss Vati alles nehmen und dann kommt die Mutter und macht auch halbe Tag. Das ist sehr, sehr interessant. Er ist ein guter Vater, die macht alles mit seinen Babys, mit seinen Kindern. Das ist, jetzt ist wie eine Wanderung jeden Tag, weil die Babys kommen in jeder Platz von die Krone von Wald. Das ist richtig schön. Das passiert nicht nur bei Leuten, das ist sehr modern jetzt, dass die Vater gehen immer mit Kindern zum Garten und so. Nein, bei Krallenäffchen, das funktioniert seit Jahren, war immer so. Seit Jahren war immer so.
1: Von dieser Arbeitsteilung könnten manche Menschen noch was lernen.
0: Er kommt jetzt.
2: Jetzt sieht man auch beide Köpfchen.

0: Mehlwürmer hin oder her. Angucken ist okay, aber nur von Weitem. Und wehe, die Frau in Weiß kommt zu nahe. Soweit Kirstin das erkennen kann, geht es den beiden gut. Jetzt gibt's noch mehr Unruhe. Zwei Titis sollen in einen anderen Zoo umziehen.
1: Wir fangen die jetzt, markieren die aber nur, weil wir lassen sie so lange in der Gruppe, bis sie wirklich weggehen. Sonst müssten sie halt alleine hinter den Kulissen sitzen.
2: Dann müssen wir fangen. Jetzt ist dein Moment. Jetzt ist dein Moment, Roberto.
0: Also auf in den Kampf. Mensch gegen Affe. Raphael hat ein paar gute Tipps. Theoretisch jedenfalls.
3: Ja, die machen alles in dieser Ecke. Intenten los coger en esta esquina.

0: richtig schwer. Für mich ist Spaß, weil ich sehe, wie springen und so. Das sind sehr aktiv.
1: Und auf jeden Fall eine ganze Ecke wendiger als die Pfleger.
0: Wir brauchen mehr Kescher, weil wir haben nur zwei. Und natürlich, ich mache keine Aktion hier, nur beobachten und sehen, wie schwierig es ist.
2: Oh, und noch etwas.
0: Oh mein Gott. Ein Ei von Köhlerschildkröte. Unglaublich. Und genial. Normalerweise die graben ein Loch, aber das ist ein frisches Ei von heute. Wir müssen aufpassen. Uiuiui, das ist eine tolle Überraschung. Oh. Ich muss Weibchen suchen, weil vielleicht hat noch mehr Ei. Und ich kann ihn Brutapparat setzen und in 3 oder 4 Monate schlüpfen. Und das ist etwas richtig toll, weil wir haben eine Gruppe hier von Köhlerschildkröten, sind ganz ruhig und schwer zu sehen einigen Mal. Aber jetzt im Moment sind sie sehr aktiv.
1: Auch das noch. Oben Affen fangen und unten aufpassen, dass man nicht auf die Schildkröteneier tritt. Die 4 jungen Schildkröten bekommt man selten zu Gesicht. Sie leben hier unter den Büschen und Wurzeln. Ziemlich zurückgezogen. Und ein Schildkrötenei, damit hat Raphael nun überhaupt nicht gerechnet. Vielleicht sind ja noch mehr da.
0: Hier ist eine, ich lasse das Ei hier. Und ich gucke, weil

0: hat schon Eier gelegt. Das bedeutet, dass ganz bald kommen noch Eier. Ich lege in mein Brotapparat oben in mein Büro und dann werden wir sehen etwas Neues hier in dieser Ausstellung. Das ist etwas super. Genial.
1: Ist ja eine ziemlich fruchtbare Wohngemeinschaft hier im Südamerika-Haus. Erst die Titis, dann noch ein trächtiges Faultier mittendrin und jetzt auch noch Schildkröteneier. Weniger Erfolg haben bislang die Affenfänger.
2: Das ist gar nicht so einfach. Wir wollen ja auch nicht irgendein Tier haben, sondern wir suchen ja bestimmte Tiere, die schon von dem Alter so weit sind, dass sie auch in einer neuen Zone eine neue Familie gründen können.
0: Aber okay, da ist eine. Dieses.
1: Und auf zur zweiten Runde.
0: Nein, mir das ist ein. Arriba, es ahí, ahí está. Perfecto.
1: Na, endlich. Jetzt muss der kleine Kerl nur noch alt genug sein, um im neuen Zoo eine eigene Familie zu gründen.
0: War schwer, aber gut, am Schluss.
1: Und Kirstin muss erst mal prüfen, wen sie da überhaupt gefangen haben.
0: Al, hat's gelesen?
2: Ja. Das ist...
1: Auf dem Chip stehen alle Daten. Männlein oder Weiblein, wie alt, wo geboren, welche Eltern und so weiter. So eine Art Stammbuch.
3: Este.
0: Okay.
2: Guck mal mit. Also das ist schon ein Männchen, was wir gut gebrauchen können. Es ist ein Tier von 2007, schon ein älteres Tier. Und wir werden das jetzt einmal markieren, damit wir auch sicher sind, dass wir es wiederfinden. Und das wäre ein Kandidat, den wir dann auch in einen anderen Zoo abgeben können.
1: Noch hat sich kein Zoo gemeldet. Nur eins ist klar, dass es nämlich allmählich zu eng wird hier für die Titi-Gruppe. Und wenn ein Zoo Interesse an der Gründung einer eigenen Titi-Großfamilie hat, könnte dieser Punk ihr Stammvater werden.
0: Jetzt fangen wir noch eine. Sehen wir, was kommt.
1: Also das Ganze noch mal von vorne.
0: Ich bin auch markiert. Da habe ich Kontakt mit diesem Fuß gehabt und jetzt habe ich diese Farbe hier. Okay. Ich hoffe, dass in einer Woche ist absolut weg.
2: Ich hoffe nicht.
0: Nein, das muss weggehen. Er ist jetzt ganz, ganz schön mit dieser blauen Marke oben im Kopf. Tranquilo, tranquilo.
1: Fehlt nur noch das weibliche Gegenstück. Vor einiger Zeit kamen zwei Karettschildkröten verletzt und verstört im Loro-Park an. Sie waren vor Gran Canaria Fischern ins Netz gegangen und sind dann im Loro-Park-Aquarium gesund gepflegt worden. Eine der beiden konnte schon wieder ins Meer zurück, wieder gesund und mit guten Überlebenschancen. Und begleitet von einer ganzen Schulklasse aus Puerto de la Cruz. Jetzt will sich Tierärztin Sarah den anderen Patienten noch mal genauer ansehen, denn der macht ihr ein bisschen Sorgen. Es scheint fast so, dass es dem kleinen Kurgast nicht besser geht. Sarah ist dafür, die Schildkröte zu röntgen. Denn der Flipper, also die Vorderflosse, ist immer noch nicht okay. Ob der kleine Findling jemals wieder ins Meer zurück kann? Mit der Beeinträchtigung hat sie da jedenfalls keine Chance zu überleben. Die Verletzung durch das Fischernetz war doch wohl schlimmer, als Sarah zuerst angenommen hatte. Der Flipper war fast komplett abgeschnürt. Vielleicht kann die Cheftierärztin nach dem Durchleuchten mehr sagen. Jetzt wollen die beiden sehen, wie tief die Verletzung geht. Praktikantin Nadine hat schon das fertige Röntgenbild. Das ist der Flipper, den sie nicht bewegt. Und in dem anderen hatte sie wohl auch irgendwann einmal einen Bruch. Aber was ihr jetzt wohl Probleme macht, ist eine Art Überdehnung. Mit ein bisschen mehr Zeit müsste das eigentlich abheilen, glaubt Sarah.
4: So just a little bit prolong the rehabilitation time.
5: Die alte Fraktur ist gut verheilt. Die benutzt das Bein ja auch komplett. Und bei dem anderen Bein, das ist jetzt nicht so ganz benutzt, da ist nichts gebrochen. Wir wollten ja sehen, ob ein Knochen irgendwas ist. Und Sarah meint, dass wahrscheinlich einfach nur die Bänder überdehnt sind in dem einen Gelenk und dass sie einfach mehr Zeit braucht, damit sie sich wieder erholt.
1: Zumindest gibt es also Hoffnung. Und der kleine Patient kann zurückgebracht werden ins große Rochenbecken. Zur Erholung. Erst wenn sie wieder ganz fit und wendig ist, darf sie zurück ins weite Meer und in die Freiheit. In La Vera ist auch ein Fangkommando unterwegs. Der biologische Assistent Konstantin soll aus einer Großvoliere zwei Rotohr-Aras holen. Auch äußerst seltene Vögel. Gerade mal 4000 Exemplare davon leben in der Natur. Und sogar bei Züchtern sind sie selten. Jetzt sollen zwei Hähne vom Loro-Park an Züchter in Deutschland abgegeben werden. Die Formalitäten und medizinischen Untersuchungen vorher dauern Wochen. Aber das nehmen Züchter gerne in Kauf, denn immerhin geht es um den Artenschutz. Konstantin muss vor allem eines, beherzt zugreifen. Sonst geht es ihm wie seinen Kollegen unten im Titi-Käfig. Na also, das scheint geklappt zu haben.
6: Wichtig ist eigentlich, dass man möglichst schnell auf die Tiere zugeht, dass man nicht zu lange zögert, weil das merken die eigentlich immer und versuchen dann einen auszutricksen. Und je schneller man das, wie gesagt, anpeilt, das Tier, und dann auch direkt verfolgt, umso mehr ist es dann auch im Fluchtmodus und dann kriegt man es auch gefangen. Also keine Riesenkunst. So, das ist jetzt ein Hahn, 1,0.
1: Biologen zählen die männlichen Tiere vor dem Komma, die weiblichen dahinter. 1,1 wären ein männliches und ein weibliches Tier. Und Konstantins vorgegebene Fangquote ist heute 2,0, also zwei Hähne und 0 Hennen. Aber erst mal überhaupt einen zu packen kriegen und dann nachschauen, ob es der richtige war.

Da ist die Mutter von dieses Ei. Das ist eine schöne Carbonaria. Carbonaria ist die lateinische Name mit dieser roten Füße und ist nicht so groß.

0: Konstantin hat den Bogen raus. Um solche seltenen Rotohr-Aras weiterzugeben, braucht man auch innerhalb Europas eine spezielle Genehmigung. Diese südamerikanische Ara-Art ist ja bedroht. Aber ihr Bestand kann durch kontrollierte Zucht gesichert werden.
1: Kommt du her?

0: Die sind 2500 Euro ziemlich genau wert. Also es ist ein, sagen wir mal, mittelteurer Ara, ne, wenn man das so will. Und werden nicht allzu häufig gehalten, rote Aras. Auch wir haben eben nur zwei Paare, die regelmäßig züchten. Also es ist nicht eine Ara-Art, wo wir sagen, da haben wir, wir kommen uns von Ohren raus. Das ist es nicht.
1: Deshalb ist der Austausch mit anderen Züchtern wichtig, damit nicht so oft verwandte Tiere miteinander gekreuzt werden.
0: Ah, hallo Heiner,
2: Konstantin.
0: Ich hab dir was mitgebracht.
2: Ja, das sind die, die wir abgeben, ne?
0: Genau, die beiden Rotaras,
2: hilft
0: die
2: mal grad tragen.
0: Uns verlassen sollen.
2: Wir gehen gleich in OP, ich habe schon alles vorbereitet.
0: Das ist ja heute das ganze Programm, ne?
2: Ja, heute ist volles Programm. Endoskopie, Röntgen, Blutentnahmen, Kupferproben.
0: Endoskopie habe ich tatsächlich noch gar nicht gesehen in der ganzen Zeit. Kann ich da eigentlich mal mit dabei schauen?
2: Da guckst du dir das direkt an und dann erkläre ich dir was dazu.
0: Schön, super.
1: Im Titi-Gehege ist noch kein Jagderfolg zu vermelden. Roberto rennt bislang vergeblich den Affen hinterher. Das heißt, einen hat er schon erwischt. Aber jetzt braucht er noch ein Weibchen und das ist irgendwie schwieriger. Da, endlich. Schon wieder entwischt. Zu viel Hektik für Faultierdame Bimba. Bloß weg hier. Aber ganz langsam. Jetzt hat Roberto einen. Und?
3: Ein Männchen. Ah, ist ein Männchen wie.
1: Schon wieder ein Männchen. Und weiter geht's. Der nächste Kandidat.
3: Männchen.
1: Bei 9 Männchen und 4 Weibchen im Gehege eigentlich kein Wunder.
4: Also jedes Tier, was wir jetzt fangen, jedes Männchen, das setzen wir erstmal hinter die Kulissen, damit wir nicht jedes Tier doppelt und dreifach fangen.
1: Und der nächste Mann. Bald sitzen alle im Nebenraum. Und Nummer 5. Wieder nichts.
4: Wo man ja jetzt auch wieder sehen kann, dass die Weibchen deutlich intelligenter sind, ne?
3: Absolut. Minimum sind schneller. Das ist etwas.
1: Wenn jetzt nicht bald ein Weibchen ins Netz geht, dann wird das nichts mit der Familiengründung.
3: Argentinos.
4: No, una hembra.
1: Nein, kein Männchen. Dieses Mal ist es tatsächlich ein Weißkopfweibchen. Endlich.
4: Ja, jetzt haben wir endlich ein Mädchen gefunden. Das ist auch von 2008. Das ist eigentlich eins von den etwas älteren, was wir auch gerne abgeben würden. Und ja, hat zwar lange gedauert, aber zum Schluss hat es alles super geklappt.
1: Aber das wird ja vorerst nur markiert, damit man es dann später wiederfindet. Und dann geht die ganze Hetze von vorne los.
3: Die Zähne sind sehr interessant. Diese kleinen Zähne sind ganz wichtig für die Saft von Baum rausmachen, weil die trinken diese Saft von Baum. Das ist etwas von die Futter von diesem Tier in Natur.
1: Ja, aber mit diesen kleinen spitzen Zähnchen könnte man wahrscheinlich auch ganz schön zubeißen, gerade wenn man so wütend ist. Aber jetzt dürfen alle wieder raus. Auf die Bäume, ihr Affen. Und wenn sich dann ein Zoo meldet, muss man nur noch die mit den blauen Köpfen wieder einfangen. Tja, Kinderspiel.
3: War genial. War super. Ein bisschen Stress für die Tiere. Jetzt lassen wir ruhig. Aber ich denke, das alles geht mehr oder weniger gut. Ich sehe die Perezoso hier. Die war keine Störung, diese Sache, diese Bewegung hier war ganz stark, aber für die Perezosos, die Faultiere, sind ganz ruhig und ohne Problem hier. Das ist perfekt. Dann, ich komme wieder, aber später.
1: Endlich wieder ungestört. Rothaar-Ara Nummer 1 kommt vom Röntgen. Kerngesund, aber müde von der Narkose.
5: Du fängst den anderen, oder? Konstantin, wenn du den anderen vielleicht jetzt schon rausfangen könntest, dann wäre das perfekt.
6: Nehme ich ja nicht in diesen Dingern, aber gut.
7: Ja, okay, dann mach ich noch nicht.
5: Komm, ich stemme dir den mal ab. Klar.
6: Okay.
5: Hab ihn, brauch kein Handtuch.
1: Nummer 1 ist fast schon wieder wach. Naja. Und der zweite schläft schon. Mit Schlauch, Licht und Minikamera wird sich Heiner jetzt den Ara von innen ansehen.
5: Zugang angelegt. Da siehst du schon. Ein bisschen Saft. Hier unten wieder Drüsenmagen, perfekt sauber. Hier haben wir den Zugang zum Abdominalluftsack. Gucken jetzt direkt auf die beiden Hoden mit Nebenniere. Und Niere, das heißt, auch diesen Vogel können wir bedenkenlos abgeben, weil die ganzen sichtbaren Organe, und da kann man sich bei der Endoskopie, wie du jetzt gesehen hast, schon einige angucken,
6: jo,
5: sind makellos.
6: Fein, sehr schön.
1: Und Vogel Nummer 1 sitzt sogar schon wieder auf der Stange.
7: Hier ist die andere Aufnahme, Heiner.
5: Ja, komm, dann nimm du gleich den Vogel.
7: Okay.
5: Er schläft hier. Dann können wir gleich mal gucken, Konstantin.
6: Ja.
5: Wir haben ein Papageienröntgenbild, ne?
6: Durchsichtig.
5: Genau. Also das ist die seitliche Aufnahme, ne? Hier ist der Kopf, hier ist der Schwanz, Füße, Beine, Flügel. Kopf, Beine, Flügel und das ist der Körper. Du siehst hier die Rippen, hier sind die Luftsackbereiche, das ist das Herz. Sieht so ähnlich aus wie eine Sanduhr.
6: Ja. Ne?
5: Das ist praktisch Herz, hier ist ein Leberschatten. Und hier siehst du Darmkonvolut. Das heißt, die ganzen Darmschlingen sind mit dabei. In diesem Bereich hier hast du die Lungen. Was man sieht, ist, dass das alles relativ sauber Originalgröße hat. Du siehst hier, dass die ganzen Knochen absolut in Ordnung sind. Es sind keine Organvergrößerungen zu erkennen, keine Verschattungen, nichts. Das heißt, die Tiere sind in der Gesamtaufnahme sauber.
6: Und das ist der Chip hier vorne?
5: Das hier ist der Mikrochip von dem Tier, genau.
1: Das Geld vom Verkauf der Vögel bekommt die Loro-Park-Stiftung, die Tier- und Artenschutzprojekte in der ganzen Welt unterstützt.

0: Ganz gesund sind die Tiere, nur benommen von der Narkose.
1: Wenn ich das so sehe, dann denke ich mir immer, die fühlen sich so wie eine Nacht durchgefeiert, ne? Am nächsten Morgen.
0: Ein bisschen verkatert also. Und das nächste Mal im Loro-Park, Umbau bei den Ottern fast beendet. Und das wertvolle Baby hat Hunger.
2: Oh, guck mal.

0: Über Teneriffa geht gerade erst die Sonne auf. Auch im Loro-Park. Aber am Pinguinfelsen herrscht schon reges Treiben. 180 antarktische Pinguine tummeln sich hier. Die größten sind die Königspinguine. Dann gibt es noch Eselspinguine, Zügel- und Felsenpinguine. Und alle streiten sich ums Essen. Manche bekommen ihre Ration aber auch per Hand, wenn sie spezielle Vitamine oder Nährstoffe brauchen. Nach dem Füttern Schneeschippen, tonnenweise. Den produzieren die Schneemaschinen unterm Dach und die Pfleger müssen ihn verteilen. Denen ist vor ein paar Tagen aufgefallen, dass ein Pinguin ein Problem mit dem Fuß hat.
1: Normalerweise auf dieser Stelle hier, ich glaube, mal zurückgucken, vielleicht hat er sich jetzt ein bisschen geändert.
0: Pinguinpfleger Martin hat Tierarzt Heiner Müller gerufen, weil der kleine Felsenpinguin gar nicht richtig auftreten kann. Hier den Patienten zwischen all den anderen herauszufinden, ist bestimmt nicht einfach. Aber Martin kennt seine Pappenheimer, jeden einzelnen. Seit gestern bekommt der kleine Heilbäder für seinen kranken Fuß. Vielleicht hilft's ja.
2: Na ja, das sieht doch schon besser aus.
3: Ja, hat sich schon ein bisschen erheilt.
2: Ja. Also wie du siehst hier, da haben wir immer noch diese Hornschuppen, ne, am Sohlenballen, die sind schon vermehrt. Wir haben aber hier, das ist gar nicht mehr so tief. Ne?
3: Ja, das ist
2: natürlich
3: ein bisschen
2: so ein bisschen durch das, dass er hier auch rumläuft, ein bisschen grünlich verändert. Aber was man auch sieht, ist, dass der Fuß an sich hier auch nicht mehr geschwollen ist und so weiter. Das heißt, das Bad, was ihr macht, das ist durchaus gut und das scheint auch wirklich gut zu verheilen. Ne?
3: Ja, wir machen
2: hier
3: das
2: auf
3: ja.
2: Der anderen Seite haben wir genau den gleichen Befund. Ne? Das ist nicht tief. Hier ein bisschen überschüssige Hornbildung. Bitte nicht kacken, mein Freund, sonst triffst du mich direkt ins Auge. Nee, super, macht so weiter. Wir baden den jetzt mal.
3: Okay.
0: Also so eine Art Hühnerauge. Das ist bestimmt sehr schmerzhaft auf dem kalten Eis. Also ein Fußbad.
3: Ja, wir baden ja zweimal am Tag, ne? So die 4-5 Minuten. Und scheinbar ist das schon viel besser.
2: Die Pfleger hier vom Pinguinarium haben das Sohlenballengeschwür oder auch Bumblefoot von diesem Felsenpinguin erkannt, frühzeitig. Und jetzt können wir behandeln. Wir machen hier ein Ribanolbad. Das Ganze reinigt so ein bisschen auch. Die Pfleger reiben das immer schön sauber. Und das ist also jetzt momentan in der Abheilphase, sodass wir genauso weitermachen mit der Behandlung. Ich bin mit dem Befund jetzt sehr, sehr zufrieden, weil es einfach geschlossen ist. Wir haben noch übermäßige Hornbildung. Das ist ganz typisch für dieses Krankheitsbild, für diesen Befund.
0: Das Bad scheint gut zu tun. Trotzdem muss Martin vorsichtig sein, damit er nicht den harten Schnabel zu spüren bekommt. 42 Felsenpinguine tummeln sich zurzeit hier im Wasser rund um den Pinguinfelsen. Mit eigenem Antarktisklima, damit sie sich wohlfühlen.
2: Man kann sehr, sehr schön sehen, dass das den Pinguinen ganz wenig ausmacht. Man kann hier sehr schön sehen, der badet auch gerade seine Füße drin. Das ist jetzt ein bisschen Tauwasser natürlich mit Eis. Und hier haben wir einfach dieses Medikament bzw. diesen Behandlungsstoff, das Ribanol, noch mit dabei.
0: Kein warmes Bad also, was dem fußkranken Vogel hier bereitet wird.
3: So, Heiner, jetzt sind wir schon 5 Minuten rum. Ich glaube, ja. Das wäre schon genug.
2: Lass ihn ruhig raus, dann nehmen wir das hier wieder. Schnee haben wir.
0: Zurück zur Kolonie, da wo Martin ihn eben gefunden hat. Direkt am Nest.
3: Hier kann er dann wieder zurück zu seinem Partner.
0: Und schon gibt's Stunk.
3: Weggeflogen vom Mist.
0: Da ist aber einer sauer. Wohl nicht Bescheid gesagt, dass man mal kurz weg muss. Raue Sitten herrschen hier. Aber vielleicht war es ja auch das falsche Nest. Bei den Papageien ist zurzeit Raphael der Chef. Kurator Matthias Reinschmidt ist unterwegs nach Brasilien. Er bringt Spix-Weibchen Mela in ihre Heimat zurück. Jetzt muss Raphael die fast 4000 Vögel in ihren zahlreichen Volieren jeden Morgen alleine begutachten. Der Rundgang dauert mehr als eine Stunde. Und das ist der größte Papagei hier, ein Hyazinth-Ara.
4: Hallo Konstantin, schön, ne?
5: Hallo, auf meine Fälle.
4: Bolivianer Soldatenara,
6: wie ich war. Schönes, aktives Paar. Da geht bestimmt bald was los, ne?
4: Hast du gesehen, die sind gut verpaar und
6: zusammen mögen sich.
4: Ja, die zeigen ein gutes Signal.
6: Was macht jetzt Bix?
4: Ja, gute Sache. Ich bin in Zeit für Erfutterung.
6: Ah,
4: geht
6: ist
4: gut.
6: Soweit,
4: ja. 100 Gramm schon. Aber okay. 16 Tage, aber mein Gott, ich gehe.
6: Okay, bis gleich.
0: Oh oh, wenn das Matthias wüsste. Fast das wertvollste Küken der Welt vergessen. Der Kleine muss pünktlich alle 2 Stunden etwas zu fressen bekommen. Und Raphael ist um einiges zu spät dran.
4: Okay, schlaf. Okay, genug Zeit. Gestern war seine 15 Tage Geburtstag und hat schon die Augen ein bisschen aufgemacht. Heute, mit dieser Nummer 16 Tag, muss die Augen aufmachen. Jetzt sehen wir, weil er schläft. Wir machen sauber natürlich, weil das ist etwas ganz, ganz wichtig. Nicht nur Futter, Hygiene ist ganz gut. Er ist tief am Schlaf und wir lassen nur hier ein bisschen einen Moment, dann mache ich sauber und bringen wir ein neues Bett. Das ist obligatorisch, regelmäßig machen. Die Federn haben schon angefangen, sind hier die Skills. Er weiß nicht, was kommt. Weil er schläft noch. Schläft. Diese Marken sind sehr typisch von Spix-Ara. Diese schwarze Marke und hier diese weiße Streif im Zentrum von Schnabel. Oh, guck mal. Wow. Oh. Okay. Wir nehmen zuerst

0: sehen wir, wie viel wiegt.
1: Wow, wunderschön. 110 Gramm. 110,3, was ist 3? Das ist genial. Hat viel gewachsen. Er ist richtig ein großes Vogel. Ein sehr schönes Vogel. Okay, guck mal. Diese Auge ist fast auf. Er kann jetzt die Schatten von den Eltern merken, wenn wer in einem normalen Nistkasten. In diesem Tag Nummer 15 ist ganz wichtig, weil die, normalerweise, wenn sie mehr als eins in einem Nistkasten haben, viel Konkurrenz und die brauchen diese Sache.
2: Aber Konkurrenz gibt es hier natürlich nicht, sondern eine Exklusivmahlzeit aus der Spritze mit Zitzenspitze. Nach 15 Tagen ist er schon 8-mal so schwer wie bei seiner Geburt. Noch gibt es alle 2 Stunden das Aufbaufutter, aber nur noch ein paar Tage. Dann werden die Fütterungszeiten weniger. Rundum wohl versorgt, der wertvolle Kleine.
1: Geben wir wieder Nest. Okay.
2: Ab in die wohlige Wärme des Brutkastens. Wachsen und gedeihen.
1: Und machen wir sauber die ganze Sache.
2: Und schöner werden als das Modell. Herrenlose Hunde in Spanien. Ein ganz dunkles Kapitel. Die Tiere werden meist von der Straße weggefangen und verschwinden dann einfach oft auf Nimmerwiedersehen. Oder tauchen schwer verletzt wieder auf. Anders im Loro-Park. Hier kümmert man sich auch um solche Findlinge.
3: Hey, ¿qué pasa, Tota? Vamos, nos vamos.
2: Hündin Tota ist seit ein paar Wochen hier. Anfangs war sie sehr scheu, aber jetzt hat sie sich mit allen angefreundet. Vor allem mit Andrea.
3: Ven aquí.
2: Tota ist schon 14 und wurde als Wachhund aussortiert. Zu lieb und deshalb unbrauchbar. Völlig abgemagert und fast verhungert ist sie dann irgendwann im Loro-Park abgegeben worden. Jetzt soll sie zu Chrissy in die Tierklinik. Denn seit einiger Zeit hat sie Schmerzen in der Schwanzspitze. So viel Zuwendung hat Tota erst hier im Zoo kennengelernt. Mal sehen, was los ist.
4: Ah, está super. Ahora lo limpiamos, lo miramos mejor.
3: Vale.
4: Machen wir das schön sauber. Gucken, ob die Stelle besser geworden ist, weil da war so eine Stelle, wo da so eine Kruste, sich eine Kruste gebildet hat. Und ich glaube nicht, dass der eine Bandage braucht. Nur sauber machen und eine Salbe.
2: So, yeah, no? Tota ist ganz geduldig. Sieht so aus, als würde sie wissen, dass man ihr hier hilft.
3: Ja, ja.
4: Ah, jetzt ein bisschen kalt.
2: Ein bisschen desinfizieren, ein bisschen Salbe, das hilft.
4: Tut mir leid. Mal sehen. Da. Der hat sich hier die Schwanzspitze gebrochen durch diesen Wedeln, wenn sie sich immer so freut. Und das haben wir jetzt nicht irgendwie amputiert, sondern so gelassen mit Bandagen und so. Und dann hatte sie sich hier noch so eine Verletzung gemacht an der Spitze, auch durch den Wedeln. Und es ist jetzt sehr schön zugegangen. Und dann meinen wir, wahrscheinlich brauchen wir keine Bandage mehr machen da auf diese Spitze.
2: Ansonsten ist Tota wieder gut in Schuss, seitdem sie hier Pflege und regelmäßig zu fressen bekommt. Aber auch wenn die körperlichen Wunden gut verheilen, niemand weiß, was sie erlebt hat.
3: Mira, qué bueno. Ay, qué rico.
4: Sehr viel besser geworden. Und die ist auch im Charakter viel besser geworden. Die hat nicht mehr solche Angst. Ja, ist unsere Tota.
3: Qué buena.
2: Glück im Unglück gehabt, Tota. Noch mehr Glück, wenn jetzt noch ein neues Zuhause gefunden würde. Aber der Zoo arbeitet dran. Riesenschildkröte Tomasa war lange Zeit im Einzelgehege zur Kur. Zwei große Löcher in ihrem Panzer mussten behandelt werden. Stresszeichen, weil Schildkrötenmann Tom sie zu sehr bedrängt hatte. Und nach ihrer Rückkehr ins gemeinsame Gehege fiel er gleich wieder über sie her. Also wieder raus mit Tomasa in ein provisorisches Separé. Jetzt soll sie ein dauerhaftes Domizil bekommen. Oben in der Vogelzuchtstation La Vera. Da hat sie auch schon ihre Kur verbracht. Das wichtigste Utensil fürs neue Gehege? Ein Becken für den Pool, zur Abkühlung. Hier ist ein guter Platz. Ein bisschen Sonne, ein bisschen Schatten. Die beiden Pfleger Roberto und Elias sind abgestellt zum Löcherbuddeln. Sie haben Glück. Der Boden hier oben ist sandig und locker. So, jetzt noch das Becken rein und fertig ist die Schildkrötenbadewanne. Die Sache mit dem Gehege und dem Pool war Raphaels Idee. Für eine Schildkröte ist doch hier in La Vera immer Platz.
1: Hast du schon Roberto gesehen hier?
5: Nee.
1: Von Gorillas? Weil wir machen etwas mit der großen Schildkröte. Okay, bis dann.
2: Inzwischen sichern Roberto und Elias das Plastikbecken gut mit Steinen, damit es nicht umkippt, wenn sich die 80-Kilo-Dame über den Rand wuchtet. Das sitzt fest.
1: Roberto! Ah, ya está la piscina aquí, el superlago. ¿Qué tal, Elias? Está bien, ¿no?
6: Sí, está perfecta.
1: Okay, mit Tomasa ist nicht alles unten geklappt. Ist noch klein für unsere große Tom. Ne? Und jetzt brauche ich einen neuen Platz hier in La Vera, in der Zuchtstation von La Vera. Wir haben ein schönes Gehege und wir machen wir jetzt ein kleines Teich. Und das ist gleich wie in Natur. Die haben diese kleine Teich für Baden sich und viele Sonne nehmen. Und das ist ideal, das ist ein Traum. Mit so viel Platz und sie allein, können wir ganz oder relativ schnell ein bisschen warten, das wird richtig groß. Genug groß für Tom, das kriegt eine neue. Eine neue, die wiegt viel, viel mehr und vielleicht ist besser als Tomasa am Anfang und dann kann zwei Frauen haben. Ist nicht schlecht.
2: Ah, sehr praktisch, für Tom zumindest. Er soll erst mal eine größere Schildkrötendame bekommen und wenn Tomasa alt genug ist, sie noch dazu. Aber jetzt kann Tomasa hier in La Vera erstmal in Ruhe zulegen, in Ruhe fressen, die Sonne genießen und baden gehen, wann immer sie will.
1: Ja, ja. Schildkröten brauchen Wasser normalerweise immer. Aber in einigen Inseln, wo die wohnen, regnet nicht so oft. Wenn es regnet, die bleiben immer in dieser Teich. Das ist die Bedeutung, warum sie ist jetzt absolut gespannt mit diesem neuen Gehege, weil sie wartet. Aber wir haben noch nicht Wasser reingemacht.
2: Wenn jetzt noch ein paar saftige Kaktusfeigen dazukommen und hin und wieder Salat, dann ist die Welt doch wieder in Ordnung. Viel Arbeit in der Babystation. Maria José muss nach jeder Mahlzeit kontrollieren, ob der Brei auch immer gut verdaut wird. Das sieht sie daran, dass der Futterkropf unter der Kehle nach dem Fressen auch wieder kleiner wird. Der Kropf dieses kleinen Blaubauchpapageien dürfte eigentlich nicht mehr so voll sein. So eine Kropfverstopfung kann gefährlich werden. Oft sind schädliche Bakterien im Spiel. Maria José bereitet darum schon mal ein altes Hausmittel für Verdauungsprobleme vor: Kreuzkümmeltee. Damit kann man den Kropf spülen. Gut, dass gerade Tierarzt Heiner zur Visite kommt. Der kann sich den Tee und den Vogel gleich mal ansehen.
7: Hola. 39.
5: ist perfekt. So. Jetzt machen wir noch ein bisschen Apfelessig rein. Der Apfelessig säuert natürlich diesen Tee ein bisschen an. Das ist wichtig oder kann, gracias, kann benutzt werden, um den pH-Wert des Kropfes ins Saure zu bringen. Das ist sehr, sehr wichtig. Das führt dazu, dass sich die Bakterien nicht mehr wohlfühlen und die Wachstumsrate der Bakterien einfach nachlässt. Das heißt, die wachsen nicht mehr so schnell oder eventuell gar nicht mehr. Und das können wir sehr gut nutzen, um diesem kleinen Kerl hier zu helfen.
2: Der kleine Blaubauchpapagei kann ja die Nahrung in seinem Futterkropf nicht richtig verdauen. Heiner will den Kropf mit der Mischung spülen.
5: Jetzt hoffe ich, dass er ein bisschen Hunger hat, weil dann ist das Ganze wesentlich einfacher. Hier ist die Sonde jetzt reingelaufen. Jetzt kann ich hier ganz schnell fühlen, wo sie ist. Ja, ja, ja, ja. Sehr vorsichtig sein muss man bei dieser Geschichte, weil wenn man natürlich in den falschen Hals kommt, dann kann man da auch viel Schaden anrichten. Und jetzt kann ich schon anfangen, hier den Kropfinhalt abzusaugen. Und das gefällt den Vögeln natürlich nicht besonders. Der riecht auch etwas sauer, was dafür spricht, dass dieses Tier wirklich, wir nennen das, einen sauren Kropf hat. Sehr, sehr häufig sind dafür Bakterien oder auch Hefepilze verantwortlich, weil die Verdauung eventuell verlangsamt ist und dann natürlich auch die Zeit da ist, in denen die Bakterien diese Fehlgärung entwickeln können.
2: Weg mit der sauren Suppe. Dann ist der Kleine bestimmt schnell wieder auf dem Damm.
5: Komm mal her. Komm mal her. So, dass wir jetzt aufhören. Jetzt kann man sich hier unten. Man sieht jetzt, der Kropf ist leer. Das ist die Kropfhaut hier. Ganz leer gewaschen. Vorher hatten wir hier so eine relativ große futtergefüllte Beule. Jetzt kriegt er noch ein ganz klein bisschen Tee, aber auf normalem Weg, dass der auch ein bisschen wirken kann. Ja, mag's gar nicht, ne? Ja, hast es geschafft. Und jetzt darf er auch wieder zurück ins Warme. Esta.
2: Alles wieder gut. 2 Kilometer weiter oben in La Vera wird für Tomasa das neue Gehege gerichtet, inklusive Swimmingpool. Jetzt sollte sie möglichst mal planschen gehen, damit Raphael und die Pfleger sehen, ob das alles so klappt mit dem Pool. Eigentlich gehört Hibiskus zu Tomasas Lieblingsleckerbissen, aber irgendwie will sie nicht.
1: Wir machen eine Probe, jetzt machen wir drin in diesen kleinen Teich, ob sie kann rauskommen. Das ist ganz wichtig natürlich.
2: Aber dafür muss sie erst mal rein ins Wasser.
1: Ich denke, das genießt diese neue Platz mit Wasser. Wir lassen vorne und wenn sie möchte rein allein kommen, ist viel besser als direkt in. Nein, wir müssen die Probe obligatorisch machen.
2: Also doch rein mit Schwung.
1: Sie braucht ein bisschen Zeit für genießen, diese neue Situation. Aber mit Sonne normalerweise ist viel Spaß für unsere kleine Tomasa. Kleine.
2: Hauptsache, die Kleine schafft's wieder raus aus dem Spaßbad.
1: Sie kann perfekt rauskommen. Das ist kein Problem. Und wir sehen sicher, dass heute Nachmittag und morgen kommt rein und geht raus, jedes Mal, wenn sie will. Wir benutzen hier drin Steine, die sind von hier, von Kanarischen Inseln. Das ist Schaum vom Vulkan. Aber natürlich, Schaum die ist schon ein großer Stein, ganz, ganz stark. Aber kann perfekt schwimmen. Die wiegt richtig ein bisschen viel. Ist nicht klein, wow, wiegt viel, aber kann ins Wasser. Guck mal. bleibt da, weil es voll mit Luft. Das ist gleich wie Schaum.
2: Ein Gemüsebuffet zur Pooleinweihung. Aber im Moment muss Tomasa wohl noch ein bisschen zum Glück gezwungen werden.
1: Ja. In einen neuen Platz, die kann später. Das riecht gut. Okay, sie hat jetzt nicht Hunger, aber ist normal. Ist die erste Bad von seinem Leben in ein großes neues Platz. Und das ist alles neu für sie. Die braucht ein bisschen Zeit. Das ist gut. Okay, dann, chicos, perfecto, ¿no? Bien, pues entonces nos vemos.
2: Tomasa braucht wohl noch ein bisschen Eingewöhnungszeit. War ja auch ein bisschen viel zuletzt. Der stürmische Tom, dann die Behandlung und die Kur, dann zurück zu Tom, wieder raus aus dem Gehege und der nächste Umzug. Aber jetzt hat sie erstmal ihre Ruhe. In der nächsten Folge von Papageien, Palmen und Co., Personalausweis für den Pinguin und endlich, die Zwergotter ziehen um.
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1: Noch ist es hell am Himmel, aber in ein bisschen mehr als 6 Stunden wird der Westen ein bisschen dunkel. Wir sagen Hallo am Mittwoch, am Tag der partiellen Sonnenfinsternis. NRW ist schon ganz strubbelig. Das Ereignis ist ja auch extrem selten. Der Mond schiebt sich so nämlich erst 2081 wieder vor die Sonne. Wenn Sie also zuschauen wollen, dann gibt es nur eine Voraussetzung. Eine Spezialbrille, um die Augen zu schützen. Und da beginnt aber für einige auch schon das Problem.
2: Gibt keine Sonnenfinsternisbrille mehr. Pech gehabt, bin ich zu spät.
3: Ich schaue schon den ganzen Morgen, aber ja, anscheinend ein bisschen schwer zu bekommen heute hier in Köln.
4: Hier beim Optiker in Wuppertal gab es gestern Morgen noch 250 Brillen. Aber dann?
5: Dann war ein Ansturm hier und dann waren die Brillen auch relativ schnell weg. Binnen 40 Minuten.
4: Er ist bestens vorbereitet auf die Sonnenfinsternis. Udo Siebmann aus Mülheim. Die Sonne ist sozusagen sein Hobby.
6: Ja, der Reiz der Sonnenbeobachtung und Sonnenfotografie liegt für mich darin, dass die Sonne praktisch in jeder Sekunde Veränderungen an ihrer Oberfläche zeigt. Wir können mit unseren Kameras Dinge heute sichtbar machen, die vor 15, 20 Jahren den Profis vorbehalten waren.
4: Diese Aufnahmen machte er bei einer teilweisen Sonnenfinsternis im März 2025. So soll es heute Abend aussehen. 1999 war das in Deutschland zuletzt zu sehen, allerdings bei bedecktem Himmel.
7: Ich finde das total faszinierend, weil das sieht man ja nur alle 100 Jahre.
4: Wer heute dann doch noch gucken will, kann basteln. Eine Art indirekte Kamera, erklärt Nicole Sehring von der Sternwarte Bochum im ARD MoMA.
8: Da waren mal Chips drin. Das ist eine Lochkamera. Und zwar kann man die Sonne auch indirekt beobachten. Das ist sehr ungefährlich. Und tatsächlich, man kann einen Karton oder eine Röhre nehmen. An der einen Seite braucht es ein winziges Loch. Ja. Je kleiner, desto schärfer ist das Bild. Und dann erscheint hier, also unter dem Deckel, ist einfach ein Stück Pergamentpapier aufgesetzt. Und das ist die Mattscheibe, auf der erscheint dann die Projektion der Sonnenscheibe.
4: Geschaut wird also nicht durchs Loch, sondern auf das Pergament. Ohne Brille oder Bastelkamera schauen ist keine Alternative. Direkt in die Sonne zu gucken, macht die Augen kaputt. Nur mit Schutz lässt sich dieses Spektakel genießen.
1: 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Ich sag's nochmal, wdr.de oder in unserer WDR-App. Es waren, Mensch, wirklich brutale Szenen am Sonntagabend in Düren mit Hämmern und Baseballschlägern. Sind da Menschen aufeinander losgegangen. Dabei wurden mehrere Beteiligte verletzt. Etwa 15 bis 20 Menschen waren an dieser Schlägerei beteiligt. Das ist nicht der erste Vorfall dieser Art in NRW. Haben wir da im Westen etwa ein Problem?
9: Mit Hämmern, Äxten und Schlagringen gingen am Sonntag 2 Großfamilien in Düren aufeinander los. Was ist da passiert? Bilder von brutaler Gewalt auf offener Straße werfen Fragen auf. Mindestens 20 Personen waren offenbar an der Massenschlägerei beteiligt. Es gab Leicht- und Schwerverletzte. Verschiedene Videos, die im Netz kursieren, zeigen das Ausmaß der Gewalt. Öffentliche Schlägereien zwischen Großfamilien. Es gab mehrere solcher Fälle in NRW dieses Jahr. Zuletzt in Köln-Mülheim Ende Juli, auch mit mehreren Verletzten.
10: Nein, wir dürfen nicht so naiv sein und glauben, dass das jetzt einmalig ist oder dass das zufällig passiert. Das ist schon ein Prozess, der sich über Jahre, wenn nicht sogar Jahrzehnte, immer weiterentwickelt und auch weiter eskaliert. Ich will damit zum Ausdruck bringen, dass hier peu à peu, gerade in dem Bereich von Großfamilien, ganz eigene Regeln und Gesetze geschaffen werden. Und deswegen ist es wichtig, da nicht nur genau hinzugucken, sondern jetzt auch den Rechtsstaat konsequent anwenden zu lassen.
9: Noch am Sonntagabend hatte die Polizei 2 Tatverdächtige festgenommen, einen 23-Jährigen aus Köln und einen 22-Jährigen aus Düren. Beide deutsche Staatsangehörige und mittlerweile wieder auf freiem Fuß. Wie ist das möglich? Frage an den WDR-Rechtsexperten Philipp Rayon.
11: Nach einer Tat können Verdächtige in Untersuchungshaft kommen. Mit ihr kann die Justiz sicherstellen, dass Personen, die sehr wahrscheinlich eine Tat begangen haben, nicht abhauen oder Beweise vernichten. Nur bei besonders schweren Delikten ist so ein Haftgrund nicht nötig. Es gilt aber immer, eine U-Haft muss verhältnismäßig sein und ein Richter muss sie anordnen.
9: In diesem Fall gab es offenbar keinen Haftgrund. Stand jetzt ermittelt die Polizei. Die Staatsanwaltschaft Aachen hat sich laut eigener Aussage noch nicht näher mit dem Verfahren beschäftigt.
1: Und jetzt müssen wir über eine politische Idee sprechen. Ab heute gelten in der EU nämlich schärfere Regeln bei Verpackungen, um die Menge an Müll zu reduzieren. Das mit den Plastikdeckeln, dass die nicht mehr abfallen von den Pfandflaschen, das war erst der Anfang. Andreas Meyer-Feist in Brüssel. Bestimmte Verpackungen verschwinden wir jetzt aus unserem Alltag, hören wir heute. Welche betrifft das konkret?
12: Ja, das betrifft Dinge, die schädliche PFAS-Beschichtungen haben, damit sie nicht durchweichen. Also zum Beispiel Pizzakartons oder Tüten an der Bäckereitheke, an der Fleischtheke. Das alles ist verboten. Trotzdem werden wir uns wohl nicht so schnell die Finger fettig machen. Denn es ist so, dass Lagerbestände noch weiter verwendet werden dürfen. Und wenn die alle sind, dürfen wir uns ab Februar im Geschäft auch Boxen befüllen lassen, die wir von zu Hause mitbringen. Aber die sollten natürlich dann wirklich sauber sein.
1: Das klingt erstmal gut. Weniger Müll, ja. Aber was sagen die, die es umsetzen müssen, deren Lager jetzt noch voll sind? Was sagt die Wirtschaft?
12: Ja, die Großen der Branchen haben sich natürlich längst vorbereitet, die großen Unternehmen. Aber für die kleinen Online-Shops wird das schwierig, denn es geht auch um Verpackungsmüll sozusagen. Und wer da was ins Ausland verkaufen will, ins EU-Ausland, wer einen Hofladen zum Beispiel hat und Honig, Marmeladen oder andere Dinge auch in die Niederlande oder nach Belgien verkaufen will, der muss auch dort garantieren, dass die Verpackung schadstofffrei ist. Und das läuft über Konformitätserklärungen und die müssen natürlich erstmal her. Das bedeutet Papierkram und Geld. Und es ist eine komplizierte Sache. Die EU-Kommission hat gesagt, wir machen das so, dass es auch für euch geht. Aber es muss sich erstmal bewähren, das Verfahren, was jetzt beginnt.
1: Sind wir gespannt, was draus wird aus dieser Verpackungsreform für die Kleinen. Mensch, vielen Dank, Andreas Meyer-Feist in Brüssel. Dankeschön. Wir machen weiter mit einem spannenden Thema. Der CIA, der MI6 oder der Mossad. Das sind Geheimdienste, die viele Freiheiten haben, um verdeckt zu arbeiten, zu spionieren, im Bestfall zum Schutz ihres Landes. Wir in Deutschland haben den Bundesnachrichtendienst dafür. Der kann aber noch nicht mal eben so ein Telefon abhören. Der braucht dann immer Genehmigungen von gleich mehreren Stellen. Und das macht ihn ziemlich unbeweglich in der Bekämpfung von Verbrechen. Das Kabinett will dem BND heute gesetzlich aber mehr Freiheiten geben, um Bedrohungen besser zu bekämpfen.
13: Entschärfung des Sprengsatzes einer Drohne am Flughafen Leipzig-Halle in der vergangenen Woche. Absender Russland? Für die Bundesregierung ein Beispiel für die verschärfte Sicherheitslage. Terrorismus oder Cyberangriffe, darauf sollen Deutschlands Nachrichtendienste künftig stärker reagieren. Heute würden Gefahren zwar regelmäßig erkannt, aber in Zukunft dürften deutsche Agenten auch gezielt beispielsweise verdächtige Drohnenfabriken in Russland per Cyberangriff lahmlegen.
14: Wir stehen vor einer ernsthaften Bedrohungslage, mit der wir täglich konfrontiert sind. Wir sind tägliches Ziel hybrider Kriegsführung. Wir sind tägliches Ziel von Spionage, von Sabotage, von Cyberangriffen, von versteckten Aktionen fremder Mächte mit dem Ziel, Deutschland, mit dem Ziel, unser Land zu destabilisieren.
13: Geplant, der Verfassungsschutz könnte bald also Computersysteme von Angreifern lahmlegen und sogar Waffen und Sprengstoff von Terroristen sabotieren dürfen. Auch der BND, der Auslandsnachrichtendienst, bekäme mehr Befugnisse. In bestimmten Fällen soll er sogar im Inland Gefahren abwehren. In extremen Situationen wären auch gezielte Tötungen möglich, um Angreifer zu schwächen. Die Grünen unterstützen grundsätzlich eine Reform, warnen aber davor, dass die Trennung in Deutschland zwischen Geheimdiensten und Polizei verschwimmen könnte.
15: Dobrindt versucht jetzt mit dieser Reform diese Trennung zu verwischen. Zukünftig sollen auch Agenten eben gegen Bürgerinnen und Bürger wirken können, ohne dass das wie bei der Polizei transparent und rechtsstaatlich überprüfbar erfolgt.
13: FDP-Chef Kubicki warnt gar vor einer neuen Geheimpolizei. Für AfD und Linke gehen die Pläne zu weit. Sie befürchten massenhaftes Ausspähen der Bürger.
16: Ich habe so ein bisschen den Eindruck von der Stimmungslage, dass wir wieder zurücktransportiert sind in die Zeit nach 9/11, wo man jetzt gesagt hat, unter diesem Druck, mit dieser Angst werden dann Reformen durchgeführt, die vor allem im Grunde eigentlich nur die Kompetenzen von Geheimdiensten und Exekutivorganen ausweiten, bei gleichzeitiger Rücknahme der Kontrolle. Und das ist so die Sorge, die ich gerade habe.
13: Trotz Kritik will das Bundeskabinett die Reform heute beschließen. Danach geht der Gesetzentwurf ins parlamentarische Verfahren.
1: Ja, wir bleiben da dran, kommen jetzt aber zurück nach Nordrhein-Westfalen. Da ist auch noch ein bisschen was passiert. Wir haben jetzt noch mehr Nachrichten für Sie in Kürze.
17: Nach dem Brand im Sürter Bootshaus in Köln hat die Kriminalpolizei jetzt neue Erkenntnisse zur Brandursache bekannt gegeben. Sie geht davon aus, dass das Feuer durch einen technischen Defekt ausgelöst wurde. Weitere Einzelheiten sind noch nicht bekannt. Jetzt muss die Staatsanwaltschaft entscheiden, ob noch weiter ermittelt werden soll, heißt es. Vor einer Woche war in dem Traditionsrestaurant in Köln-Sürth ein Großbrand ausgebrochen. Wegen der starken Brandschäden ist es bis auf Weiteres geschlossen. Vor dem Landgericht Münster hat der Prozess um eine Hetzjagd mit 7 Autos auf einen zum Tatzeitpunkt 32-jährigen Mann begonnen. Im März 2021 soll der Angeklagte den Mann mit einem Auto auf einem Acker bei Rheine angefahren und schwer verletzt haben. Er überlebte nur, weil ein unbeteiligter Zeuge die Rettungskräfte auf das Opfer auf dem dunklen Feld aufmerksam machte. Der Angeklagte hat zu Beginn alle Vorwürfe abgestritten. Das genaue Tatmotiv ist bis heute unklar. Nachdem Amtstierärzte Anfang Juni eine gefährliche Infektionskrankheit bei Bienenvölkern in Hückeswagen festgestellt hatten, wird jetzt der Sperrbezirk erweitert. Die Imker dürfen in dem betroffenen Bereich keine Bienenvölker mehr von ihrem Standort entfernen. Waben, Wachs und benutzte Geräte müssen am Bienenstock verbleiben. Durch die Bakterien der amerikanischen Faulbrut sterben infizierte Bienenlarven ab. Schlimmstenfalls müssen die Tiere eines kompletten Bienenstocks getötet werden. Honig aus dem befallenen Bestand darf weiterhin gegessen werden. Davon geht keine gesundheitliche Gefahr aus.
1: Und jetzt schauen wir zusammen nach Aachen. Da ist seit gestern die Elite des Reitsports zu Gast. Die Weltmeisterschaft hat da begonnen. Das ist eine Riesensache für die ganze Stadt. Viel Glanz, viel Pomp. Das war schon bei der Eröffnungsfeier gestern Abend ganz klar zu sehen. Sehr feierlich war diese Eröffnung der Reit-WM. Das Motto: Welcome home, willkommen zu Hause. Das war schon

0: Schauen. Sabine Hartelt aus der WDR-Sportredaktion jetzt in Aachen. Ne? Da liegen wir auf Goldkurs. Das wird irre spannend bei euch heute Mittag.
1: Auf jeden Fall wird es ereignisreich. Und wenn es nach Plan läuft, wie du schon gesagt hast, wird es Gold geben. Denn ein wenig die Spannung, ein wenig den Druck rausgenommen, hat schon die dritte deutsche Starterin gerade ins Ziel gekommen. Katharina Hemmer mit persönlicher Bestleistung, mit ihrem Dénoir, hat sie so dermaßen performt, dass sie selbst völlig überwältigt war. Riesenjubel auf dem deutschen Podest, ihre Mama in Tränen der Rührung und auch Dankbarkeit dem Pferd gegenüber ausgebrochen. Denn damit hat sich Deutschland wieder an die Spitze des Teilnehmerfeldes gesetzt. Vorne die Bundestrainerin Monika Teodorescu. Die hat jetzt einen entspannten Nachmittag, darf man nicht sagen, denn auch Isabel Werth, die jetzt als Schlussreiterin heute Nachmittag kommen wird, die muss erst mal liefern. Und sie selber sagt immer, wir müssen unsere Hausaufgaben gemacht haben, denn es kann immer was passieren. Also durch sind sie nicht, aber auf Goldkurs auf jeden Fall.
0: Ja, diese Emotionen, Sabine, die gibt es nur bei uns, Mensch. Die ersten Stunden dieser Reit-WM, die sind schon rum. Du bist seit gestern für uns da. Sag mal, was ist dein erstes persönliches Stimmungsfazit?
1: Irgendwie schon Gänsehaut, wenn ich ehrlich bin. Also es ist zwar noch nicht das Stadion voll, aber alle Menschen sind so gut drauf, freuen sich hier zu sein, wissen dieses Ambiente, dieses Stadion, diese Bedingungen zu schätzen. Und du siehst ja, ich stehe ja auch bei strahlendem Sonnenschein, ist aber noch zumindest nicht zu heiß. Es ist einfach wie gemalt und wir können nur baden in Emotionen, Daumen drücken und damit erstmal zurück zu dir.
0: Perfekt, super. Das klingt sehr gut. Wir speichern diese Entscheidung um 14:45 Uhr, 13:45 Uhr in der Dressur mal ab mit euch, Sabine, im Livestream auf wdr.de oder sportschau.de, später dann auch 16:30 Uhr in der ARD live. Danke nach Aachen für Ihren Schuss Emotionen, Reitemotionen. So, und dann blicken wir noch mal zusammen in Richtung Himmel. Wenn Sie Sonnenfinsternis gucken wollen, dann bleiben Sie doch gerne noch ein bisschen länger sitzen heute Abend. Ich sag nur, da ist auch noch Sternschnuppenalarm. Wünsch dir was also. Der Himmel am Nachmittag, der ist schon ziemlich wolkenlos, auch am Abend zur partiellen Sonnenfinsternis. Dann dazu ist von 23 bis 33 Grad wirklich alles dabei. In der Nacht dann eben beste Chancen, die Sternschnuppen des Perseidenstroms zu beobachten. Mit einem Jäckchen aber vielleicht bei 9 bis 18 Grad ist es ziemlich frisch. Morgen brennt die Sonne dann rund 14 Stunden vom Himmel und es wird wieder heiß, 27 bis 36 Grad. Die Waldbrandgefahr ist hoch. Am Freitag dann viel Sonnenschein und wieder brütende Hitze, 35 bis 38 Grad. Der Samstag beginnt sonnig, nachmittags sind Regengüsse und Hitzegewitter möglich, bis 34 Grad. Und am Sonntag dann abziehende Schauer und Gewitter, nachmittags schon wieder freundlicher, bei bis 26 Grad. Damit sind wir hier fürs Erste am Ende. Wir sehen uns aber, wenn Sie mögen, dann um 16 Uhr mit Ihrem Nachrichtenupdate wieder. Bis dahin noch einen schönen Nachmittag. Tschüss.
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0: Schon früh am Tag wirft in Münsters Zoo die Nacht am Aasee ihre Schatten voraus. Rasputin und Nelly nesteln bereits nervös am Bambusvorhang. Die Elefanten freuen sich riesig auf den Abend.
1: Weißt

0: Der Geier, was die Mönchs- und Gänsegeier über heute Abend denken. Erst kommt das Fressen, dann die Kultur, vielleicht? Die Flachland-Gorillas sehen gefasst dem Nachtleben von Münster entgegen und die Netzgiraffen recken schon ihre Hälse. Ebenso die Erdmännchen, die ja von Natur aus sehr neugierig sind. Nur bei einem wird die natürliche Vorfreude von Stress überdeckt. Bei Norbert Strump aus der Zootechnikabteilung, der für Beleuchtung und mehr heute Nacht zuständig ist.
1: Na, wichtig ist, dass die Lampen tagsüber schon angemacht werden oder am späten Nachmittag, damit die Tiere, die das normalerweise nicht gewohnt sind, in so einer Nacht sich auch schon in der Dämmerung dran gewöhnen können. Wenn man die jetzt abends im Dunkeln direkt einschalten würde, würden die wahrscheinlich ganz schön verstört sein.
0: Spot an also schon mal bei den Kätzchen.
1: Ja, jetzt müssen wir noch Afrikaneum und Orangs einschalten. Und dann kommen die ersten Stände, die aufbauen, die müssen eingewiesen werden. Und heute Abend müssen wir natürlich noch 500 Flammenschalen anzünden. Wird alles ganz schön knapp.
0: Aber da muss er durch. Zum Glück hat der Zootechniker das Fortbewegungsmittel Nummer 1 im Zoo zur Verfügung. Freilicht, Naturkunde und Pferdemuseum veranstalten gemeinsam mit dem Allwetterzoo seit Jahren die Aaseenacht.
1: Ich glaube, seit den 3 Jahren, wo ich das hier mache, wird das jedes Jahr mehr. Nicht nur von den Besuchern, auch von der Technik, die vorbereitet werden muss. Wir sind schon die ganze Woche dran, das vorzubereiten.
0: Tausende Nachtschwärmer werden erwartet.
1: Aber wenn dann das Wetter mitspielt, hat sich's auch gelohnt.
0: Die Orangs kennen den Klamauk der besonderen Sommernacht schon. Schließlich geht die jährliche Show bereits in die 5. Runde. Nur für Klein Ito, etwas über ein halbes Jährchen alt, ist die Nacht am Aasee eine Premiere. Nicht so für die viel erfahreneren Zwergotter, die bisher keine Nacht der Nächte verpasst haben.
1: Nee, die waren... Wo seid ihr denn gerade? Ich bin eigentlich fast durch. Ich habe jetzt Orangs angemacht und Fahrradständer außen. Eigentlich brauche ich nur noch Bären.
0: Die Lichtinstallation für heute Abend steht quasi schon.
1: Wir sind schon an. Bären und Landorplatz. Ja gut, prima. Dann sind wir eigentlich durch mit den Lichtern erstmal.
0: Warum so ruppig, Geresas? Beim Babygucken sind doch besser Ruhe statt Zank und Schlenkern angesagt. Erst wenige Stunden alt ist das kleine Helle, das erst mit der Zeit die typische Schwarz-Weiß-Zeichnung der Mantelaffen bekommt. Ob die Affenmutter selbst im Moment das Kleine durch die Gegend trägt, ist nicht gut auszumachen. Wahrscheinlich aber ist es ein anderes weibliches Gruppenmitglied. Denn ein Muttertier überlässt ihr Junges sehr schnell auch den anderen Weibchen, die es zur Not sogar säugen könnten. Der recht ruppige Umgang mit dem Jungtier ist im Plan der Natur unter ganz normalem Geresa-Verhalten verzeichnet.
2: Ich muss ja einmal Baby gucken, ob alles in Ordnung ist. Hi, komm mal mit. Passiert auch nichts. Wollen nur mal gucken. So ist fein. Komm. So, dann müsst ihr schon hier runterkommen. Ah, Candy war schon geschnallt, ne? Ja, das weiß ich. Komm mal her. Wo ist denn unsere Mama?
0: Affenchefin Bärbel Uphoff ist natürlich persönlich mit Mutter Arusha bekannt. Das Baby hat im Moment ein anderes Geresa-Weibchen im Arm. Rüder Neugier ist der wenige Stunden alte Nachwuchs ausgesetzt.
2: Also die gehen untereinander sehr brutal miteinander um.
0: Gesagt, getan, als wenn die Schwarz-Weißen Bärbels Worte verstanden hätten.
2: Jetzt konnte man es gerade sehen. Sie ist stolz, dass es das Baby hat. Das sieht ziemlich hart aus. Aber es ist ganz normal, dass das Baby dann von einem zum anderen gereicht wird.
0: Zu Schaden kommt das Kleine jedoch bei dieser Kampfsportart nicht.
2: Das ist die Arusha hier vorne. Sie hat heute Morgen das kleine Baby gekriegt. Und das Baby da hinten ist wieder ganz ruhig. Und das kann sein, dass das innerhalb von den nächsten 2 Minuten noch mal wieder wechselt.
0: Rau, aber herzlich. Das Kleine wird trotz oder vielleicht gerade wegen des harten Anpackens seinen Weg durchs Geresa-Leben gehen.
2: Aber das ist ein ganz normales Verhalten bei denen. Da mischen wir uns auch gar nicht ein. Wir achten nur darauf, dass das Baby nicht schwächer wird. So, hopp, nee, hopp, hier, nein, nein, nicht, an, nicht in die Schüssel.
0: Klare Sicht in die Münsteraner Unterwasserwelt. Dafür wird ständig im Zoo-Aquarium gesorgt. Die Vielfalt der Farben und Formen lässt die Zoobesucher manchmal sogar für Stunden in die Zoo-Aquarienwelt untertauchen. Rund 3.500 Tiere haben im Münsteraner Allwetterzoo ihr Zuhause. Rund 1.500 davon allein auf den beiden Ebenen des Zoo-Aquariums. Seenadeln gehören dazu. Seenadeln, die in schwerelosem Tanz förmlich durchs Wasser schweben.
3: Ja, das ist jetzt richtig tolles Licht, ne?
4: Ja.
3: So, wenn das die Dämmerungsphase so nachmacht, ne?
4: Der Sonnenaufgang für die Fischis.
3: Genau. Allmählich werden sie auch wach, weil irgendwann geht ja dann die Lampe an.
4: Mhm.
3: Und ich glaube, die wissen das auch.
4: Ja, die kommen, also, kurz vorher kommen die immer schon ein bisschen raus. Da siehst du ja auch die Seenadeln.
3: Mhm.
0: Auch Anke Gassner und Christina Theobald versinken als Tierpflegerinnen immer wieder gerne in ihre Unterwassersphären. Immer wieder faszinierend, wie der Lichtsimulator künstlich die Tageszeiten mit den verschiedenen Farbtemperaturen durchgeht. Immer wieder faszinierend auch der Seenadeltanz, eine Art lautloses Unterwasserballett.

0: Wenn es ganz dunkel ist, dann verpieseln die sich immer und bei der Dämmerung kommen die so langsam raus. Mhm. Und wenn es dann ganz hell ist, dann sieht man die eigentlich meistens, finde ich. Wenn ich tagsüber reingucke.
1: Sind so oft zu sehen, ja. Auf jeden Fall. Man muss nur eben wieder genau ein bisschen hingucken.
0: Ja, klar. Muss dir ein bisschen Zeit nehmen.
1: Ja.
2: Durchrennen und abhaken. So verpasst man garantiert die leisen Höhepunkte im Zoo-Aquarium. Das Zarte, das Leichte, das Zurückgenommene. Und die Bewegungen der Seenadeln zum Takt einer imaginären Musik.
1: Und dann sieht's so aus. Guck mal. Wahnsinn.
0: Taghell. Die haben schon Tag.
1: Ja. Aber es ist immer wieder interessant, so in die Becken reinzugucken, was man da alles so sieht, ne?
0: Ja, finde ich auch.
1: So die kleinen Seesterne hier.
0: Ja.
2: Weißt du, wie viel Sternlein stehen, nicht nur am Himmelszelt? Harlekin oder Clownfische, die zum gegenseitigen Vorteil eng mit den Seeanemonen zusammenleben und zu oft auf die drei Worte Nemo, Nemo, Nemo reduziert werden. Und vieles andere mehr gibt es zu entdecken. Der Tag ist noch lang bis zum Abend, bis zur Nacht der Nächte. Deshalb soll die Wartezeit bei den Orang-Utans verkürzt werden. Tutti Frutti hilft dabei, mit Liebe von Markus Frenke für Pongo und Demo und die anderen Affen bereitet.
3: Guckst du schon, Demo?

0: Aber davon später. Erstmal geht's ums Frühstück für immerhin 8 rote Affen.
1: Hm? Was ist Bongo? Und noch mal gucken.
0: Die Schlafnester verlassen die letzten Orangs gerade. Eine Katzenwäsche muss reichen.
1: So. Das war das Frühstück. Ne?
0: So langsam kommt Unruhe in die Bude. Zeit für die Affenbande nach draußen in den Dschungel des Außengeheges zu kommen. Markus Frenke hält neben dem Frühstück noch einen besonderen Stimmungsmacher für die Affen bereit.
1: So. Das mal hinstellen hier. So. Können wir erstmal die schönen Säcke verteilen.
0: Zu den leeren Säcken greifen die Menschenaffen aus Borneo erfahrungsgemäß gern. Als Orangmützen oder Utan-Kapuzen müssen die Säcke hier halten.
1: Die alten sind halt sozusagen meistens nass oder dreckig. Das will man den Tieren ja auch nicht unbedingt anbieten, dass sie sich in nasse Säcken reinhüllen oder sie als Kopfschutz benutzen. Im Urwald machen sie, sagen wir mal so, nehmen sie große Blätter. Und hier im Zoo nehmen sie so Säcke oder alle so größere Sachen, um halt jetzt als Kopfbedeckung zum Beispiel sich zu verstecken. Mal das Futter verteilen.
0: Vormittags und nachmittags geht die Biokurve bei den Orangs gewöhnlich besonders steil nach oben.
1: So, und jetzt Affen raus.
0: Die Tagesaktivitäten der Orang-Utans werden meist durch eine ausgiebige Mittagspause unterbrochen. Und abends geht's dann nach dem Bau der Schlafnester recht rasch in die Haja. Heute Abend wird's wohl wegen der Nacht am Aasee nichts mit der ausgiebigen Nachtruhe. Ein schöner Tag ist vielleicht die beste Vorbereitung auf eine unruhige Nacht. Der Allwetterzoo Münster, am Aasee gelegen, macht ja einmal im Jahr gemeinsam mit Freilicht, Naturkunde und Pferdemuseum eine Sommernacht zum Tag. Bärenstark, diese Nacht am Aasee mit ihren Gauklertruppen. Für manche auch Affengeil, die Trommler und Schlangenbeschwörer. Die Lichter der Zoonacht locken über 5000 Besucher an. Zootechniker Norbert Strump ist Illuminator auf seine ganz eigene Weise. Er setzt das Lichtkonzept dieser Nacht mit seinem Team im Zoo um. Die Lichter am Wegrand leiten die vielen Zoobesucher in der Dunkelheit von Event zu Event. Die Nacht wird zum Tag. Und der Tag ist schon ein Bestandteil der Nacht. Ein Stückchen Karneval in Münster. Auch nicht schlecht. Und was wäre der Zoowald ohne geheimnisvolles Nebelwabern?
2: Jetzt bauen wir noch die Nebelmaschine auf. Das gibt eine schöne Atmosphäre.
0: Wenn schon Illusion, dann so perfekt wie möglich. Der Techniker kennt die Tricks.
2: Die Flüssigkeit, die oben drin ist, die wird erst aufgeheizt. Da kann man hinterher die Menge und die Zeit einstellen, in der diese Nebelstöße abgibt. Und die darf man natürlich nicht zu lang machen, nicht zu kurz machen, diese Zeitabstände, damit die Leute das nicht von vorher sehen, sondern sich erschrecken, wenn sie daneben herlaufen. Der Effekt ist meistens recht gut dabei.
0: Der Zoo als nächtliche Geisterbahn.
2: Ja, da kommt doch schon mal was.
0: Und schon könnten sich Orang-Utans im Zoowald wohlfühlen.
2: So, die können kommen.
0: Norbert meint in diesem Fall die Nachtschwärmer, die sich schon früh im Eingangsbereich tummeln. Gerade für Kinder ist die Zoonacht eine Riesenattraktion. Das ein oder andere Drehteam mischt natürlich auch mittendrin mit.
3: Frau Klemm, bitte lachen, Frau Klemm, lachen! Aufnahme.
0: Die rasende Reporterin stellt schon die Fragen, die sie stellen muss. Schlangen auch vor dem Zoo, Zuschauerschlangen, die am Zooeinlass halb geduldig, halb ungeduldig auf die Dämmerung warten. Ganz schön helle ist ein Geresa-Junges bei seiner Geburt. Dieses Baby hier von Arusha ist gerade mal ein paar Stunden alt und wird schon im Kreise der Geresa-Weibchen herumgereicht. Gar nicht zart, eher ruppig wie mit einer Puppe oder einem Stofftier gehen die Affen dabei mit dem Kleinen um. Aber das soll ja ganz normal sein in Gereser-Kreisen. Die Affenchefin kennt ihre Pappenheimer.
4: Was motzt du hier rum? Nee, so. Hier bin ich gemotzt.
0: Stolze Mitmutter ist Bärbel.
4: Und jedes junges Weibchen ist natürlich sehr stolz, wenn es einmal dann so ein weißes Baby tragen darf. Das lässt aber nach, sobald das Baby die Farbe wechselt. Bei unseren Gräsers fangen die so an mit so einem halben Jahr ungefähr, dass sie schon so schwarz werden. Manche sind schon mit einem Vierteljahr angefangen.
0: Ein paar Wochen also sind die Gräserbabys erstmal hell im Fell. Das Signal für die Weibchen, sich das Kleine mal so richtig zur Brust zu nehmen. Recht ruppig gehen die Mantelaffen auch untereinander um. Früh übt sich, deshalb gehen wohl die Affen auch recht rüde dem Kleinsten ans Leder bzw. ans Fell. In Gereser-Gruppen haben übrigens durchweg die Weibchen das Sagen. Ein Schelm, der denkt, dass gerade deshalb ein so zänkischer Umgangston im Gereser-Lager herrscht.

0: Also die Arusha geht in regelmäßigen Abständen, geht sie und holt sich das Kind, um es zu säugen.
1: Bärbel passt auf, dass alles im Rahmen bleibt.
0: Und danach, wenn es gesäugt ist, gibt es auch meistens schnell wieder ab. Also sie hat eigentlich ganz selten ihr Kind mal vorm Bauch. So, hol dein Baby mal wieder. Ja? Holst du es? Ja, ne?
1: Arusha liegt also voll im Geresa-Trend, wenn das Kleine nicht einzig und allein in ihrer Obhut bleibt. So hat das Baby eine Mutter und direkt viele Mitmütter, wenn es nach 175 Tagen Tragzeit in die Zoo-Welt kommt. Und der raue Umgang gehört halt mit zum noch jungen Geresa-Leben. Und die Geresas können auch anders, wie man sieht. Nicht nur rau, sondern auch herzlich nehmen sich die Mantelaffen des Kleinen an.
2: Ingo, kommst du mit der Schubkarre?
3: Ja.
1: Anke Gassner will endlich neue Seepferdchen haben.
2: Geht's?
1: Davor aber steht die Einrichtung eines neuen Seepferdchen-Zuhauses.
2: Wir suchen uns jetzt hier ein paar schöne Steine aus, passend so nach Größe. Und dann richten wir ein neues Becken ein für Seepferdchen. Früher hatten wir die schon mal hier und haben die auch nachgezogen. Ja, und dann aus irgendwelchen Gründen hat das nicht mehr geklappt. Aber wir wollen das jetzt noch mal probieren, weil die eben auch sehr stark bedroht sind. Und der Zoo ja auch die Aufgabe hat, Artenschutz zu betreiben und die Tiere nachzuziehen. Und dann suchen wir uns solche Größen ungefähr aus, ja. Weil die sind einfach zu schwer für das Becken.
1: Anke schwebt schon die Poolausstattung vor.
3: Sind das alles die gleichen?
2: Von der Art ist einmal das Lochgestein, weil das eben schöne Löcher hat. Das siehst du ja hier überall und da können sich gut Bakterien drin festsetzen. Und Lochgestein nimmt man im Seewasser eben, weil Lochgestein auch Kalk abgibt. Und im Seewasser brauchen wir ja einen höheren Kalkgehalt als im Süßwasser jetzt so für Neons. Ne?
3: Ich leg die aber so auf den Boden.
2: Ja, kannst du so auf den Boden nehmen. Schaffst du das?
3: Das geht gerade noch so.
2: So. Nimmst du die?
3: Ja, ich nehme die.
2: Ich halte auch die Tür auf.
3: Halt du mal die Tür auf.
1: Einer trägt halt die Hauptlast.
3: Direkt zum Fahrstuhl, ja?
2: Ja, direkt zum Fahrstuhl.
1: Anke kennt den Weg und das ist doch auch schon was.
3: So, drückst du mal?
2: Ja.
3: Ist die Schubkarre da überhaupt rein?
2: Ja, die musste aber, du fährst so rein. Soll ich dir das mal zeigen?
3: Zeig mir das mal.
2: Ich mach das mal.
1: Männer können nicht einparken, Frauen schon. Zumindest mit Schubkarren.
2: Du musst da so erst reinfahren. Und dann musst du dir die hochschieben. Jo, so, und jetzt stehst du gleich schon dein Fahrrad.
3: Sehr, sehr schön.
2: Einmal nach oben drücken. Perfekt.
3: Und tschüss.
1: Die erste Hürde für die Seepferdchen ist genommen. Im Prinzip sind Orang-Utans Einzelgänger. In ihrer Heimat Indonesien schließen sich manchmal die Weibchen der extrem stark vom Aussterben bedrohten Tiere zu Gruppen zusammen. Die roten Menschenaffen sind sehr intelligent, verspielt und experimentierfreudig. Wenn die Tiere sich mögen, so die Idee der Tierpfleger, könnte es durchaus gelingen, trotz ihrer Eigenbrötlerei, eine größere Gruppe auf Dauer zu formieren. Alles steht und fällt im Zusammenleben der Orang-Utans auch mit den Beschäftigungschancen, die sie in einer möglichst artgerechten Umgebung haben. Heute herrscht nach dem Frühstück, dank der Jutesäcke, eine super Stimmung bei den Affen im Achterpack. Fast ist es so, als bereite die Affentruppe eine eigene Aufführung für heute Abend bei der Nacht am Aasee vor. Autisten sind sie ja von Natur aus schon, die Orangs. Komisches Talent haben sie auch. Und als Titel des etwas anderen Affentheaters käme dann vielleicht Geisterzug in Frage. Die Aktion der Pfleger mit den Jutesäcken ist ein voller

0: Erfolg bei den Orangs. Traurig nur ihre Zukunftsaussichten in freier Natur. Denn gerade auch Palmölplantagen zwecks Herstellung von Margarine, Kosmetika etc. vernichten die Lebensräume der Orang-Utans. Kamera ab!
1: Seid ihr alle fertig? Ja? Ihr bleibt alle schön hier sitzen und ich versuche dann die Affen hier hinzukriegen. Alle startklar? Sie sind auch startklar?
2: Genau. Könnt ihr noch ein bisschen zusammenrutschen?
3: Genau.
1: Du kannst noch ein bisschen rüber. Komm, Bobby, bring deine Kinder mit. Komm mal her, komm mal her. Bobby, komm. Bobby.
0: Christine Hampicke soll einen neuen Zoo-Werbespot drehen. Nicht teuer, möglichst schnell und natürlich wunderschön.
1: Jetzt wird schon besser.
4: So ist es doch gut.
1: So ist gut. Wenn Sie hinter mir gehen einfach. Da kriegen Sie alles dran und ich weiß immer, wo ich hin muss.
0: Affenpflegerin Bärbel Obhoff, mittlerweile ziemlich kameraerfahren, übernimmt spontan die Regie am Set. Eileen und Franzi sollen mitspielen im Spot, der den alten Werbefilm des Alvetta-Zoos in den örtlichen Kinos ablösen soll. Auch die Katas sind mit von der Partie, werden vielleicht sogar zu Hauptakteuren. Genau wie die Waris, die ebenfalls für den Zoo die Werbetrommel rühren sollen. Den beiden Mädchen macht das Posieren Spaß, keine Frage. Bei diesem Sonnenschein und in dieser Idylle. Die weitläufige Anlage der Katas und Waris ist ja auch sonst für Zoobesucher frei zugänglich. Sozusagen ungeschützter Kontakt zwischen Mensch und Tier.
4: Ja, die haben das so. Viola war die Erste, die es gesehen hat.
0: Die ersten Bilder hat Christine Hampicke, Kamerafrau und Regisseurin in einem, gleich schon im Kasten. Noch weitere Drehorte, zum Beispiel bei den Geresas, sind für den Film vorgesehen.
4: Bobby ist doch ihre Tochter.
1: Bobby ist da hinten.
4: Ja, das weiß ich ja nicht.
3: Weiß
4: nicht.
3: Ja?
4: Ja. Gut.
1: Ist okay?
4: Wir wollen. Ja, schön. Schön, super. Dann gehen wir weiter zu den Geresas.
3: Ja.
4: Eigentlich brauchen wir dich da nicht unbedingt. Wir wollen da versuchen, Aufnahmen von der ganzen Anlage zu bekommen. Weil die Affen sind einfach größer und es sind mehr, dass wir da sehen. Da gehen die Menschen hindurch, da kann man die Affen ganz auch nah erleben. Mhm. Aber da brauchen wir sie nicht unbedingt zu füttern. Wenn da gar nichts läuft, würde ich dich noch mal anrufen?
1: Ja, okay.
4: Ja?
1: Machen wir so.
4: Gehen
1: ne?
4: wir erstmal in die Richtung, ne? Gut, ja. Ihr kommt alle mit?
1: Dann noch viel Spaß, ne? Erstmal.
0: Ilona Zülke, Pressereferentin des Zoos, zieht's zum nächsten Tatort und zur nächsten Tierart.
5: Zuerst raus?
6: Ja.
0: Mit dem Fahrstuhl zum Seepferdchenbecken.
6: Zum Glück haben wir den Aufzug. Ne? Stell dir mal vor, wir müssten das alles schleppen.
5: Ja, bist ja zigmal am Laufen.
6: Ja.
0: Das Interieur fürs neue Seepferdchenbecken fehlt noch. Ingo und Anke arbeiten Hand in Hand.
6: Schaffen wir beide das, ja, ne?
5: Ich schaff das.
6: Ich schaff das auch.
5: Ja.
0: Trotz Aufzug, ganz barrierefrei ist das Zoo-Aquarium nicht.
6: Mann, sind wir gut.
5: Sind wir mal gut.
6: So, stellen wir die hier mal ab. Wollen wir einfach anfangen?
5: Was ist denn jetzt besser, das angesetzte Gestein nach unten oder?
6: Das kannst du so durcheinander machen, wie du willst. Wichtig ist, dass das versteht, dass nicht alles sofort zusammenbricht.
0: Bevor die Seepferdchen im Becken ihre erste Schwimmprüfung ablegen, haben Ingo Dito und Anke Gassner noch allerhand zu tun. Die Kalklochsteine sind ideal fürs Seewasserbecken, sorgen durch Kalkabsonderung für den geeigneten Härtegrad im Wasser und erlauben den erforderlichen Mikroben im Becken Fuß zu fassen.
6: Am besten jetzt erstmal das Gestell, weil wenn die Steine direkt auf dem Boden liegen, kannst du da ja unheimlich schlecht sauber machen.
5: Ja, da kommt man ja gar nicht runter.
6: Ja.
0: Pflegeleicht und seepferdchengerecht wird's allmählich im Bassin. Die Hütte der Elefanten und die Rüsseltiere selbst werden für die Nacht der Nächte auf Hochglanz gebracht. Eine der Hauptattraktionen bei der Nacht am Aasee sind natürlich die grauen Giganten. Porentief rein sollen die Dickhäuter heute Abend sein und neben mattem Glanz auch Ruhe und Zufriedenheit ausstrahlen. Vor allem aber auch keine allzu strenge Duftnote von sich geben. Michael Adler hat gerade Tefi in der Mache.
3: Tefi hat das immer ganz gerne morgens, wenn man direkt mit dem Schlauch ins Maul spritzt. Wir haben zwar ein großes Becken zum Saufen, aber das findet sie immer klasse.
0: Kleine Wünsche werden sofort erledigt.
3: Das ist immer am schönsten, am einfachsten. Ne, Tefi, das liebst du.
0: Zum Strahlemann wird auch Michael Adler, wenn's Tefi gut geht.
3: So, ist fein, Tefi. Das reicht. So, Radar.
0: Derselbe Herr, die nächste Dame.
3: Du bist schön eingesaut gestern, ne? Am Platz. Tefi Sali Lift. Tefi Lift. Und Tefi Down.
0: Uwe Schneider ist derweil schon bei Tefis Hauptwaschgang.
7: Ja, fein.
0: Zum Rückenwaschen muss Tefi in die Knie.
7: Hinten den Fuß, Tefi. Genau.
0: Mit Hochdruck arbeitet Uwe an Tefi.
3: Ach, Tefi, so schön ist das gar nicht.
0: Baden im Pool wäre für Tefi weitaus angenehmer.
3: Ey, ist gut.
0: Doch so geht es auch.
3: Boah. Langsam. Du musst das nicht alles mal überstürzen hier, hm? Fein gemacht. Kleiner Fußstand hingelegt.
0: Da mag die Wasserspiele nicht so sehr.
3: Das okay. Das wollte ich nicht
0: haben. Tefi in ihrem Element.
3: Tefi lift. Tefi lift.
0: Fußpflege ist bei den Schwergewichten besonders wichtig.
3: Fuß zurück, Tefi. Jawohl, so ist fein. Popo noch sauber machen.
0: Die Elefantenwaschanlage ist heute auf Rundumwäsche eingestellt.
3: Oh ja. Tefi Lift.
0: Hoch das Bein. Tefi Lift und Uwe Lift.
3: Übereifrig hier, ja? Fuß zurück. Willst du hinter dir kriegen, ja? Tefi, Fuß zurück. Da ist ja richtig Schlamm drin. Oh, Tefi. Dauert das alles länger, Tefi. Flip. Und vor.
0: Selbst den paar Spritzern geht Radar, wenn's geht, aus dem Wege. Bald ist der Hauptwaschgang durch.
3: Auf die Tefi. Fein. Das war's schon wieder für dich heute. Mit Waschen. Waschen war's das. Mit Waschen war's das. Tefi, vorsichtig. Kann mir einer bei Radar den Kot wegnehmen, bitte?
0: Nicht nur die Elefanten sollen heute Abend in vollem Glanz erstrahlen, auch die Elefantenhütte. Was? Katrin Markert, übernehmen Sie. Richtig durchdringend ist ja Elefantenmist auf Dauer. Deshalb weg damit.
3: Stell den Pony wieder hin.
0: Allmählich geht das Großreinemachen im Heim der grauen Riesen zu Ende. Rüsseltier und Rüsselheim wie aus dem Ei gepellt. Die Nacht der Nächte, sie kann bald kommen. Wenigstens die Elefanten sind für den großen Empfang der Nachtschwärmer schon bereit. Gelangweilt geben sich die Filmstars. Die schwarz-weißen Geresas sollen ja in einem bunten Werbefilm mitspielen. Der Filmtross kommt gerade heran.
4: Das ist nicht schlecht. Jetzt scheint hier die Sonne.
8: Ja.
4: Und die lagern alle. Mütter und Kinder. Wir haben nämlich auch ein ganz kleines da oben. Seht ihr das mit dem weißen Schwanz? Der weiße Schwanz gehört dem Baby. Das ist
0: wird das Geresa-Jüngste zum Kinderstar des Zoo-Werbestreifens?
4: Ja, versuchen Sie einfach mal, wie es aussieht.
0: Kamerafrau Christine Hampicke will mögliche Einstellungen testen.
9: Ich sehe die Möglichkeit, dass ich hier rumkomme, dass ich die zwei Mädchen auch mal von vorne bekomme.
4: Nur mit Pfleger. Das geht. Es darf niemand drüber gehen. Wir können ja hier kein schlechtes Beispiel geben. Also dann müsste ich die Bärbel wiederholen. Muss das unbedingt sein?
0: Dass diese Filmleute auch immer ihre eigenen Bilder im Kopf haben. Nicht von hinten will Christine Hampicke die beiden Mädchen, Aileen und Franzi, mit den Mantelaffen im Bild haben, sondern von vorne.
1: Also, dass die Besucher auf dem Weg sind und Sie mit auf die Anlage gehen.
4: Ja, mit dir.
1: Also zusammen. Bei den Grizzlies mache ich es sehr, sehr ungern.
4: Wäre es möglich?
1: Weil wir können das einmal ausprobieren, aber Sie müssen jederzeit damit rechnen, dass ich das abbreche.
0: Bärbel tut, was sie kann.
4: Gut, die Kamerafrau ist instruiert. Sie gehen. Ja, jetzt sitzt aber gerade ein Gereser da, Bärbel.
1: Ja, dann geht das schon nicht mehr. Die haben Vorrang. Wo müssen Sie stehen mit der Sonne? Müssen Sie schon da stehen, ne? Wenn wir die da einlocken?
8: Dieser Blick.
1: Ja. Nee. Du gehst da oben hin. So nicht. Kommen Sie einfach mal eben ein Stückchen hinter mir her.
0: Einer der Geresers drängt sich vor.
4: Andere Leute dahinter stehen. Aber nur die.
1: Hier, kommt mal hier hin. Komm mal her. Nee, nicht so viele auf einmal, nur ein paar. Hier, ein bisschen suchen. So. So, gehen Sie mal noch ein bisschen höher jetzt, von da aus. So, da bleiben Sie stehen und dann müssen Sie es eigentlich hinkriegen.
0: Nicht verzagen, Bärbel fragen. Die Affenchefin hat dafür gesorgt, dass Christine einen guten Platz für ihre Aufnahmen bekommt.
1: Matthäuse bleibt da hinten. Sollt nicht hier vorne hinkommen. Nee, ihr müsst da hinten hinkommen. Komm. Hopp.
0: Mit Rosinen lassen sich die Affen gut lenken.
1: Ganz ruhig stehen bleiben, weil er motzt jetzt ein bisschen.
0: Wo gedreht wird, finden sich immer auch schnell Kiebitze ein. Christine hat den jüngsten der Geresa-Bande im Visier.
1: Ich hab das gemerkt.
0: Und Bärbel versucht, die Schwarz-Weißen weiter mit Rosinen in Schach zu halten.
1: So, jetzt gehen Sie runter. Ganz ruhig.
0: Dank Bärbels tatkräftigem Beistand hat Christine Hampicke ihre Bilder bekommen. Geresas mit Kleinem im Vordergrund und die beiden Mädchen im Hintergrund von vorn.
4: Ja, super. Bestens, danke.
1: Ja. Ich will die nur von da unten wieder wegräumen.
0: Die Geresas haben sich insgesamt von ihrer besten Seite gezeigt. Geradezu Gentleman und Ladylike. Und die Karawane zieht weiter. Nur noch das Abschlussbild fehlt.
4: Und nachher kommt die Kamerafrau noch mal hier rein, um so eine Totale zu machen, wie die Besucher. Also hauptsächlich.
1: Moment, ich muss mal die blöde Kippe hier wegnehmen.
4: Ja, ich denke, hier darf nicht geraucht werden.
1: Ja, es ist.
4: Ja, toll.
0: Attraktiv sehen die Kalklochsteine fürs neue Seepferdchenbecken nicht gerade aus. Doch unter Wasser bekommen sie das gewisse Etwas.
5: Was ist das
6: hier
5: jetzt?
6: Haben wir jetzt so ein paar Korallenäste. Da hat Dina dann so kleine Auswüchse dran gebaut aus Riffmörtel. Und da halten sich dann die Seepferdchen dran fest. Und die musst du dann probieren, entweder so liegend, so dass das nach vorne geht, oder auch hinstellen, dass das so ein bisschen steht.
0: Noch müssen die Seepferdchen draußen bleiben.
6: Das ist ein Torbogen. Hat sie das nicht schön gemacht?
5: Sehr,
6: Mann,
5: sehr
6: da ist
5: schön.
6: Sie ganz kreativ gewesen.
0: Extra Lob für die Kollegin.
5: Kann der denn so nach unten reingehen?
6: Ja, ja.
5: Weil dann
6: nach vorne
5: muss ich
6: ja
5: den
6: auch
5: nicht so verkanten. Ja. Dann kann der nämlich so aufliegen.
6: Bauen wir ihn erstmal nach oben auf vielleicht und dann setzen wir da vielleicht noch da vorne so einen Stein dran und legen das dann da so drauf. Nee, ich freue mich auch richtig auf die Seepferdchen. Musste ich auch lange für reden mit den Chefs, weil waren sie erst nicht so mit einverstanden, aber ich finde die einfach toll und die gehören einfach auch zum Zoo dazu und ich freue mich da schon richtig drauf, dass die wieder kommen. Sind ja auch ganz tolle Tiere.
5: Seepferdchen. So klasse.
6: Ja.
5: Wie viele Seepferdchen kannst du hier hinterher reinsetzen in so ein Becken?
6: Ah, da kannst du in bestimmt so 20, 25 Stück kannst du da bestimmt reinsetzen. Und so Becken einrichten nach seinem Geschmack oder so ist ja auch mal.
5: Auf jeden Fall.
6: Was Tolles.
5: Das ist das, was dabei dann so richtig Spaß macht.
0: Ein Unterwasserparadies herbeizaubern. Anke und Ingo zeigen, wie es geht. Fehlen nur noch die Pferde der Meere. Erst Beauty am Nachmittag, dann die Nacht durchfeiern.
7: Danke, Tefi.
0: Uwe hilft den Elefantendamen, sich für den Abend parat zu machen. Eine kleine Bauchmassage gesellig.
7: So, Radar, wir

0: beide jetzt bereit?
1: Weiter geht's mit Hochdruck.
0: Radar ist gut, brauchst gar nicht so nervös zu werden. Die Radar wird immer schneller in der Kette nervös. Das kommt so ein bisschen daher, dass sie aus dem Zirkus halt kommt und da immer relativ lang angekettet war. Und sobald sie hier an der Kette steht, wird sie halt auch immer nervös. Und das kann man auch so ein bisschen daran sehen. Sie hat auch noch eine Narbe im Hals und ich möchte auch gar nicht wissen, was da im Zirkus noch alles so passiert ist. Deswegen gebe ich ihr das auch. Dann versuche ich bei ihr mal ein bisschen schneller zu waschen. Beruhigt sie ein bisschen, keine harten Kommandos und immer leise sprechen, ruhig. Und dass sie auch ein bisschen mehr Zeit zu bei allen Sachen. Radar down. Radar down.
1: Besonders behutsam geht Uwe zu Werke.
0: Radar.
1: Trotz Skepsis achtet Radar auf Uwes Befehle. Eine wichtige Voraussetzung für die Körperpflege der grauen Riesen. Die gelbe Frucht in Uwes Hand hat Radar bestimmt schon erspäht.
0: Also hier haben wir halt eine Narbe, die komplett über den ganzen Radar ist gut. Über den ganzen Nacken halt läuft. Ist hier runter auch. Da sieht man sich mit Radar down. Ist gut, passiert gar nichts. Woher die sie halt hat, wissen wir halt selber nicht. Das hat keine Farbstörung, weil das halt nur der Strich ist. Sonst, wenn das eine Farbstörung wäre, wäre das halt etwas runder, der Fleck halt nicht so längs.
1: Die Narben einer brutalen Zirkusschule.
0: Ein Radar geht auch mit dem linken Hinterbein auch nicht richtig runter. Warum sie links nicht runter geht, wissen wir auch nicht. So, Radar, wir machen weiter. Wir machen weiter, Radar. Ja, das ist so eine Übung, die du gar nicht gerne machst, Radar. Ne? Ja, das geht schon weg. Toll. Radar, komm her. Fein. Radar, lift.
1: Regelmäßige Pediküre ist wichtig.
0: Fein. Fuß zurück, Radar. Fuß zurück. Und vor, Radar.
1: Das klappt doch prima.
0: Radar, hinten, lift. Hey, fein. Oh.
1: Wenn sich die Treter entzünden, kann das schnell der Anfang vom Ende eines Elefanten sein.
0: Elefant, Radar. Die Chefin hier im Ring.
1: Also Augen auf und stillgehalten.
0: Verweichlicht beim Hochdruckreiniger. Ei, ei, ei. Wo soll das enden, Radar? So, Radar, nächste Fuß, den du ungern machst. Radar, lift. Ja. Radar, hier. Radar, lift, genau.
1: Nägel, Nagelbett und Sohle sind besonders pflegebedürftig.
0: So, ein bisschen schnell heute, Radar. Fuß zurück. Und brauchst. Radar, hinten, lift. Radar, lift.
1: Die Nacht Radar. Der Nächte naht.
0: Radar, lift. Nee. Ich hab nur einen Stein rausgeholt, Radar. Radar, lift. Du musst der Hochdruck gleich noch einmal drüber. Und boah. Popo noch hier. Hey, Tefi, wie hast du das denn wieder geschafft? Hast du dich befreit? Ja. Ja, muss ich aber noch mal dran machen. Wir sind noch nicht so weit. Wir müssen noch Bahn um machen, Tefi. Tefi, go back. Schäkel wieder aufgedreht, Tefi. Das ist ja super. Ausbrechkünstlerin hier. Großer Rodini, ja? Tefi, komm. So ist es fein. Ho, Tefi. Machen wir dich wieder fest, Tefi. Passiert auch nichts. Ja, alles klar. Machen wir dich richtig fest. Dann kannst du es auch nicht mehr aufdrehen. Fein. Bis auf den nächsten Versuch, Tefi. Ganz brav gewesen, ne?
1: Die Elefanten durchschauen so manchen Mechanismus. Und mit ihrem Rüssel bekommen die Dickhäuter manche Schraube locker. Gegenstände untersuchen und zerlegen. Geradezu ein Hobby der Elefanten.
0: Das war eine Banane wieder, Radar. Tefi wird eifersüchtig. Ja, Tefi.
1: So langsam ist Feierabend im elefantösen Beauty-Shop. Genug geduscht und pedikürt. Michael als Elefantenflüsterer.
2: Kannst einmal zur Radar fahren.
1: Das Equipment hat für heute ausgedient.
2: Mala, go. Komm. Tippi, go.
1: Die Nacht der Nächte, sie kann kommen. Die Aaseenacht. Für Jara kein Thema. Der Löwenvater erschlummert tief. Löwenweibchen Sita hat ihrem Göttergatten und dem Zoo und natürlich sich selbst soeben 4 kleine Löwenkinder geschenkt. Das Löwenmännchen durfte sogar, eine Premiere im Zoo, bei der Geburt dabei sein. Halt ein moderner Löwenvater, der Gerard. Etwas über 100 Tage ist es her, dass Gerard von Sita in ihren Bann gezogen wurde. Zuerst sah alles ganz anders aus, doch dann konnte Gerard einfach nicht widerstehen und folgte Sita und seinen Instinkten. Zuerst tigerten die beiden gelben Katzen noch im Gehege herum, die Ruhe vor dem Sturm. Doch dann lag Sita Jara förmlich zu Füßen. Die Weibchen geben ja in Löwenkreisen das Zeichen, wann ein Männchen loslegen darf. Wenn Frau nicht will, hat Mann nichts zu melden. Doch Sita hatte schließlich ein Einsehen mit Jara. Und das heiße Naturschauspiel der Raubkatzen konnte beginnen. 4 bis 6 Tage dauert gewöhnlich die heiße Phase der großen Katzen. Für beide Tiere eine äußerst kraftraubende Zeit. Jara hungert während dieser Zeit und lässt sein Objekt der Begierde so gut wie nie aus den Augen. Etwa 30 Mal kommt es Tag für Tag, etwa eine Woche lang, gewöhnlich über die beiden. Wie gesagt, eine kraftraubende Zeit. Kraftraubend auch so eine Löwengeburt. Während Jara noch den Schlaf des Gerechten schläft, ist Sita schon um ihre Vierlinge bemüht. Sita ist ja eine erfahrene Mutter. Auf 2-mal Drillinge und 2-mal Vierlinge hat es die 9-jährige Löwin insgesamt schon gebracht. Nach ihrer Geburt können die Kleinen noch nicht sehen. Das Licht der Münsteraner Zoowelt erblicken die Jungtiere also erst später. Etwa 2 Wochen nach der Geburt ist es erst soweit. Löwinnen sind von Natur aus hervorragende Muttertiere. Die Zuneigung zu ihren kleinen Getupften ist nahezu grenzenlos. Sita übrigens hat sich bei all ihren Kleinen bisher als wahre Bilderbuchmama erwiesen. Der Biss in den Kätzchennacken, der so gefährlich aussieht, ist eher ein behutsames Umgreifen des Babys mit dem Löwenmaul und gehört zum ganz normalen Verhalten einer Katze. Eine gängige Methode des tierischen Kindertransportes also. Die Babys fordern lauthals Nahrung. Etwa 1 bis 1,5 Kilo schwer sind die Minis bei ihrer Geburt. Dank Muttermilch bringt der Nachwuchs im Laufe der nächsten 14 Tage schon das Dreifache seines Geburtsgewichtes auf die Waage. Sita selbst wird viel fressen müssen, um ihren kleinen Trunkenbolden genug Milch geben zu können. Jara war bei den vorangegangenen Würfen von Sita immer ein friedlicher, geduldiger, sogar zärtlicher Vater. Deshalb wurde er zum ersten Mal bei der Geburt seiner Nachkommen nicht von Muttertier Sita getrennt. Schon bald darf Jara wieder zurück zu den Seinen. Halt, ein echtes Rudeltier ist der Löwe. Die Nacht der Nächte ist endlich angebrochen. Die Dunkelheit hat sich über den Allwetter zur Münster gelegt. Ein Hauch romantisches Afrika weht durch den Zoo. Die Trommel ruft heute Nacht. Die Nacht am Aasee zum 5. Mal findet sie schon statt. Tiere bei Fackelschein und Live-Musik locken Tausende von Besuchern. Sogar die sibirischen Tiger wachen aus ihren Träumen auf. Heute träumte es sogar Rasputin und Nelly von Afrika. Bei so einem Event gilt es, die prickelndsten Szenen festzuhalten. Wer glaubt einem sonst, dass man dem Tiger direkt ins Tigerauge blicken konnte? Oder des Nachts einem Kollegen von King Kong begegnet ist? Vielleicht würden sich die Gorillas, wie es ihre Natur ist, lieber wieder zurückziehen. Aber sie sind ganz Profis und sie wissen, the show must go on. Die Zoonacht bietet viele Motive und Momente und die Modelle halten still. Sie kennen das schon. 30 Kilogramm lammfromme Python haben Reinhold Ewels und Nina Pretzel im Angebot.
0: Vorsicht!
1: Recht handsam gibt sich Cassandra, der Tiger-Python.
0: Du musst hier ein bisschen Platz machen, sonst geht das nicht.
1: Die Riesenschlange ist wohlgenährt und deshalb friedlich.
0: Vorsicht!
1: Die Schlangen, die sich vor der Schlange bilden, sind schwerer zu bändigen.
0: Schön vorsichtig, ja?
3: Kann ich arbeiten?
1: Schlangen anfassen fasziniert immer wieder neu.
3: Können wir auch beißen?
4: Theoretisch könnt ihr die beißen, ja. Willst du aber nicht machen. Okay. Ihr kennt ja, dass die so Streichelaktionen so. Gewohnt sind.
3: Super. Toll, oder? Guck mal, was für eine tolle Haut die hat.
1: Gar nicht glitschig, sondern trocken und glatt fühlt sich die Schlangenhaut an. Wie die Kaninchen vor der Schlange verhalten sich die jungen Nachtschwärmer nicht gerade.
4: Die hat ja schon mal einen Vorteil, die ist taub. Schlangen können nicht hören.
5: Nein.
4: Von daher ist das schon mal nicht ganz so dramatisch. Ne?
1: Reinhold ist der ganze Trubel nicht geheuer.
4: 30 Kilo, wie ich gesagt.
6: Darf ich Sie was fragen?
4: Ja?
6: Was ist das für eine Schlange?
4: Tigerpython.
6: Tigerpython.
4: Kaninchen frisst sie. Ja, ein ganzes Kaninchen, ja. Ein rauer Dackel würde die auch schaffen.
1: Rauhaardackel haben ja andere zum Fressen gern. Gott sei Dank gehören Dackel ja nicht zu den Futtertieren. Ein Abschiedsküsschen von Cassandra gefällig, doch wohl lieber nicht. Zu den Giraffen geht's noch in dieser Nacht, die ja auch ein Abschied von Pinguin, Löwe und Co. aus Münster ist. Noch einmal aufschauen zu denen mit den langen Hälsen. Ein letztes Bild von Wolli, dem hohen Netzgiraffentier. Ihre Zunge ist immer noch da, wo sie hingehört. Mal drinnen, mal draußen. Und ihre Lieblingsbeschäftigung ist immer noch das Fressen. Das Mäuschen sollte hier eigentlich nicht mitmischen. Hat da etwa der Kammerjäger versagt? Aber auch Mäuse gehören irgendwie zum Tierpark. Und Giraffen. Und. Das Zooleben geht weiter. Heute erstmal bei Nacht und bei Fackelschein. Der Abschied ist da. Das war's mal wieder aus Münster, aus dem Allwetterzoo. Mit Rasputin und Nelly, mit Backe, dem kleinen Känguru, mit kleinen Mary, die sich in Stuttgart kräftig gemausert hat, und all den anderen Tieren in der Luft, zu Wasser und zu Lande. Tschüss aus Münster, sagen Pinguin, Löwe und Co.
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0: Das Badebecken. Aus dem Münchner Tierpark sehen Sie heute, warum Elefanten ihre Haut pflegen müssen.
1: Hey, perfekt.
0: Rasante Greifvögel im Amerika-Revier. Und endlich, die Münchner Eisbären sind zurück. Ihr neues Revier ist ein Traum.
2: Sodala. Ja, wir sind jetzt auf dem Polariumdach, also wir gehen jetzt zur neuen Anlage, die jetzt hier angrenzt. Da schaut es ein bisschen wüst aus. Die letzten Bretter, die noch nicht weggeräumt sind. Und die Bären sind ja wieder da. Und sind jetzt

0: Seit 2 Tagen sind die jetzt zusammen. Ja, und jetzt müssen wir da immer ein bisschen schauen. So, Bären. Giovanna, die berühmte Giovanna, kriegt jetzt ein Fischlein. Man sieht, der Bärenmann ist auch da. Vertragen sie wunderbar. Ich glaube, das schaut jetzt schlimmer aus, wie es ist. Da kommt natürlich Yogi. Hopp, oi, voll. Beim Futter hört die Freundschaft kurzzeitig auf. Ja. Aber ansonsten vertragen sie die wunderbar.
1: Yogi und Giovanna haben in Berlin Freundschaft geschlossen.
0: Es hieß ja immer, dass Giovanna und Yogi sich nicht vertragen würden. Wir hatten die ja nie zusammen gehabt, aber einfach weil Giovanna zu jung war, ein Bärenkind und zu frech war. Jetzt kann sie mit dem Bärenmann umgehen. Der Mann kann sowieso, ja, man sieht es jetzt, sehen sie nebeneinander, kann mit ihr umgehen. Also alles entspannt. Wir kontrollieren das immer. Ja. Und Giovanna, hast wieder was ganz Tolles im Mund. Und die kriegen halt in der Früh da noch ein paar Fischlein immer. Und dann schauen wir halt die Reaktion. So lassen sie ja auch am besten kontrollieren. Die werden zwar zum Essen eingesperrt. Da sind sie getrennt, weil beim Futter, bei ihrem Hauptfutter, versteht Giovanna keinen Spaß, ist verfressen. Hat er bestimmt auch schon etliche Kilo zugenommen bei uns. Und jetzt wollen wir mal schauen. Vielleicht ein Fischlein ins Wasser. Giovanna, möchtest du da reinhüpfen? Nein. Das habe ich mir gedacht. Da geht jetzt erst Yogi rein. Giovanna möchte auch einen Fisch. Komm, kriegst du auch einen. Jawohl.
1: Yogi fühlt sich im neuen Pool schon ganz zu Hause. Na, die Nebelanlage funktioniert ja tadellos.
2: So, jetzt gehen wir nach draußen. Jetzt bahne ich mir mal meinen Weg durch den Nebel, durch den dichten Nebel, zum Tor fürs Freigehege bzw. zum Dirl. Das ist bloß ein ganz kleines Tor. Und die Selina ist schon draußen und sperrt jetzt auf. Hallo! Geht's?
3: Wunderbar. Irgendwie werden wir es schaffen.
2: Juhu. So, das sind jetzt die 2 Flügeltüren, die ins Freigehege rausführen.
3: Beide aufmachen.
2: Genau, erst oben. Da. Genau. Und dann ziehen wir da unten auf.
3: Ist da noch ein Hebel, oder?
2: Ja, da ist noch so ein Hebel. Und der klemmt immer ein bisschen.
3: Das ist kein Geschmack.
2: Hältst du da mal?
3: Okay, ja, ich hab's.
2: Weil ich habe tatsächlich keine Kraft nicht.
3: Soll ich es versuchen?
2: Spaß. Also die Tür klemmt ein bisschen und die Selina hat gemeint, sie probiert es jetzt einfach einmal. Jetzt aber ich glaube, ich mache es doch alleine. Ja. Das kann ich mir nicht nehmen lassen. Gut, dann komme ich mal zu dir raus und dann schauen wir mal, ob sie rauskommen.
3: Na komm.
2: Jetzt im Sommer ist es gar kein Problem, da kann man sie ins Freigehege lassen. Der Boden soll mindestens 17 Grad warm sein, also es kommt auf den Boden drauf an. Heute ist ein bisschen bewölkt und es regnet ab und zu. Das macht aber gar nichts, solange der Boden schon warm ist, kann man die Tiere problemlos den ganzen Sommer über rauslassen. Wir machen es immer so, dass wir sie in der Früh rauslassen und abends wieder einsperren. Und da kommt es gar nicht so drauf an, wie ich schon gesagt habe, ob die Sonne scheint oder ob es regnet. Hauptsache der Boden ist nicht kühl und dann fühlen sie sich wohl, auch wenn es nass ist. Die weiblichen Schildkröten sind bei uns die aktivsten und die am meisten rumlaufen. Und okay. Das ist meistens die erste, die den Weg nach draußen findet.
3: Hinausstürmt auf Schildkrötenart. Aber man kennt auch doch irgendwie das Geschlecht am Bauch unten, oder unteren Bauchpanzer, dachte ich.
2: Genau, man kann die Geschlechter wunderbar bei den Riesenschildkröten am Bauchpanzer unterscheiden. Und zwar haben die Männchen einen nach innen gewölbten Bauchpanzer. Und die Weibchen haben einen ganz glatten, geraden Bauchpanzer. Das hat den Vorteil, dass wenn die Männchen auf die Weibchen aufreiten zur Paarung, dann rutschen die nicht so leicht vom Panzer, vom Rückenpanzer der Weibchen ab, weil die passen drauf wie, ich sage immer, wie ein Legostein, also das Legostein-Prinzip. Und das ist auch ganz wichtig, weil wenn die Riesenschildkröten abrutschen, wenn die Männchen abrutschen würden bei der Paarung und auf den Rücken fallen würden, dann würden die von alleine nicht mehr rumkommen.
3: Okay.
2: Und das wäre...
3: Also lebenswichtig ist
2: das. Das ist überlebenswichtig, das wäre der Tod, wenn die am Rücken liegen bleiben würden.
1: Also dann Vorsicht, meine Herren, dass hier keiner zu Sturz kommt.
4: dann ein Stück weiter mit vor.

0: Wir müssen heute ein bisschen improvisieren und baden die dann an Land. Die werden schon gleich schnallen, dass es nicht so tief ist heute. Jetzt sieht man, wenn die runtergehen, dass sie schon gut zu tun haben. Hier vorne ist natürlich ein bisschen glatter jetzt noch, wo die Algen sind. Aber das Badebecken ist eigentlich so gebaut, dass sie selbst, wenn es extrem starker Frost ist, so rau ist, dass sie immer noch genug Grip haben. Also die können dann, selbst bei starkem Frost, können sie da noch runterlaufen und können das komplette Becken nutzen, so dass es im Prinzip im Winter nicht fehlt. Aber ist auch mal wieder was Neues. Das sieht man gerade jetzt hinten bei der Panne. Muss man mal schauen. Jetzt kommen sie da an die Pflanzen ran, wo sie sonst nie rankommen. Also wir haben extra ein Becken, was zwei Ein- und Ausgänge hat, dass es nicht zu eng wird. Und wenn die Ranghöheren hier vorne reingehen, dann kommen die Kleineren hinten wieder raus.
1: Wasser treten statt Vollbad. Naja, ausnahmsweise.
0: Ja, morgen haben sie dann wieder genug Wasser drin. Aber wenn wir die Hälfte ablassen und die andere Hälfte wieder zulassen, dann ist es wirklich so, dass es fast den ganzen Tag in Anspruch nimmt. Das sind einfach so eine Wassermassen, da braucht es ein bisschen Zeit. Das gefällt ihnen jetzt auch mal ganz gut, wenn sie sich mit diesem nassen Schlamm bewerfen können. Lass sie machen, die kommt schon.
1: Na eben, statt Schwimmen ein Sand- und Schlammbad. Das kühlt ja auch ganz schön ab. Matthias Bartek ist heute als Falkner unterwegs.
2: Ja, wir haben jetzt hier unseren jungen Adlerbussard. Den werden wir jetzt trainieren. Der fliegt noch nicht sehr lange frei. Erst seit wenigen Wochen. Macht sich aber auch schon ganz gut. Und jetzt werde ich ihn wiegen, damit ich weiß, wie der Bursche heute drauf ist, wie er in etwa arbeiten wird. Wird er gewogen, wird das Gewicht ermittelt. 970 Gramm. Das sollte passen, gell? Schauen wir mal. So. Kriegt er noch seinen Sender. Ganz wichtig, der junge Vogel, ganz so hundertprozentig sicher ist er natürlich nicht. Und damit er uns nicht strawanzen geht, oder wenn er uns strawanzen geht, damit wir die Möglichkeit haben, den Vogel wieder zu finden, ihn zu orten, bekommt er hier einen Sender. Ganz wichtig. Sitzt, ist zu, passt. Super. Sind wir startklar? Geh mal raus. Komm.
1: Da sind wir mal gespannt, ob das Flugtraining ein Erfolg wird. Ein Jahr lang waren die Eisbären in Berlin und haben sich nach ihrer Rückkehr in München sofort wieder heimisch gefühlt.
3: Die ganze Sache ist sowieso ganz entspannt, ne? Also wir haben auch nicht gedacht, wie schnell das geht. Auch als sie gekommen sind, also die erste Anrede auf Bayerisch, ich halte mich jetzt ein bisschen zurück mit Bayerisch, aber haben die uns sofort wiedererkannt und Giovanna ging innerhalb von, glaube ich, 2 Minuten in ihre neue Box, in ihrem neuen Haus, da waren die noch getrennt. Und beim Yogi hat es vielleicht 3 Minuten gedauert, das war für uns selber auch verwunderlich, aber ich glaube, sie haben sich gefreut, dass wir wieder in München sind.
1: Ja, logisch. Die Münchner Luft ist doch ganz was anderes.
3: So, Giovanna, schau mal, gehst du mal nach hinten da, schau. Einer und noch einer und Yogi geht jetzt da rauf. Wir machen da immer so Spielchen mit denen, wie man die ein bisschen steuern kann. So, der Yogi-Bär. Yogi-Bär hat sich zum tollen Springer entwickelt. Bloß Giovanna mag diese Seite nicht. Giovanna springt lieber auf der anderen. Yogi, kommst du mal? Schau mal. Und hopp. Quatsch. Ha, da rührt sich was. Das ist so ein bisschen Morgensport. Das Ganze dient natürlich ein bisschen zur Beschäftigung. Beschäftigung ist aber vielseitig. Wir haben also sehr viel Spielzeug auch für die. Wir machen viel Abwechslung jetzt. Wir haben also, legen jetzt eine Liste an, was essen die Bären am liebsten, welche Gemüsesorten, gekocht, roh und so weiter und so fort. Um natürlich die optimale, so von der Nahrung her, Versorgung zu haben. Das Ganze gibt es natürlich wieder Vitaminpulver, alles drüber. Und wir sperren die auch. Also man sieht jetzt, wenn man hier gerade durchschaut, Giovannas Haus eigentlich. Hier hinten den Schieber. Die sollen auch Getränke gesperrt werden. Das ist ja Giovannas Haus, wo der Junge

0: nicht rein soll, sondern der kann nur außen vorbeigehen, um den zweiten Teil der Anlage zu nützen.
1: Hopp. Die zweite Revierhälfte ist noch nicht ganz fertig, wird aber sehnsüchtig erwartet. Statt Vollbad gibt's heute Sandbad bei den Elefanten.
2: Mangala und die Temi, die dürfen sich jetzt ordentlich einstauben. Gerade nach diesem Bad hier ist ja dieser feine Staub optimal für die Körperpflege. Es ist halt so, dass durch dieses Wasser die alte Haut ein bisschen eingeweicht ist. Und durch dieses Bestäuben und durch dieses Reiben, was sie dann an den Bäumen und Steinen überall machen, geht halt die alte Haut dann dabei weg. Und es tut denen halt gut. So wie wir uns am Rücken kratzen, machen die es halt genauso.
1: Temi juckt's am Bauch.
2: Temi hat auch natürlich, weil sie ein bisschen sensibel auf diese Fliegen reagiert, mal voll zu tun mit diesen ekligen Kriebelmücken. Dann hat sie voll den Ausschlag am Bauch und riesengroße Placken so. Dieses Sandbaden, das hilft natürlich ganz immens gegen diesen ganzen Juckreiz.
1: Die Wellnessstunde tut der Herde nicht nur äußerlich gut.
2: Das ist ganz, ganz lustig, wenn man jetzt irgendwie anfängt hier mit Lehm und Wasser irgendwie dann zuzukommen, dann fangen die wirklich an, ein bisschen mehr sozialer zu werden. Dadurch, dass sie sich dann aneinander reiben und miteinander dann mehr beschäftigt sind. Ist ja auch so, wenn irgendwie Aufregung ist, dann halten sie halt extrem gut zusammen, obwohl sie gerade noch alle an verschiedensten Punkten auf der Anlage gestanden haben. Also gerade die Elefanten, die nicht gesehen haben, warum sich da irgendjemand aufregt, die rennen alle auf dem Haufen, auf dem Klumpen zusammen und machen sich gegenseitig verrückt, bis es dann irgendwann ein bisschen ruhiger wird und sie feststellen, dass dann da vielleicht gar nichts war. Schön war mal so ein Kronkranich, als wir die Anlage hier neu gebaut haben, da hat man so ein provisorisches Gehege. Und dann ist ein Kronkranich von der benachbarten Nialanlage hier rüber geflogen, da war was los. Dem ging es nicht mehr so gut, dann, den mussten wir retten. Der hat da keine 10 Minuten mehr überlebt dann.
1: Tja, auch wenn die Damen manchmal ihre Reibereien haben, wenn's drauf ankommt, halten sie zusammen. Matthias gibt heute Flugtraining.
3: Ja, jetzt lassen wir den jungen Adlerbussard hier mal starten. Noch lange ist es nicht her, wo wir das erste Mal ihn hier haben fliegen lassen. Erst seit 14 Tagen ungefähr fliegt er frei. Ah. Oh, ist er brav.
1: Und? Kommt Toni auch wieder zurück?
3: Komm, hopp. So, ist er fein, wunderbar. Ja, am Anfang ist es natürlich nichts weiter wie Faustappell. Später, so hoffe ich, wird er mal hier schön seine Kreise über den Tierpark ziehen. Wunderschöner Vogel, so ein Adlerbussard. Adlerbussard heißt er, weil er so nach oben gebogene Handschwingen hat und lange Flügel. Er wirkt in der Luft von der Silhouette wie ein Adler. Deswegen Adlerbussard. Gehen wir nochmal, komm.
1: Adlerbussarde sind Verwandte unserer heimischen Mäusebussarde.
3: Lass ihn herfliegen, komm. Oh, ist er brav. Ja, und der Vogel kommt auf die Faust, bekommt seine Belohnung. Das ist natürlich das A und O. Das Ganze funktioniert hier alles über das positive Erlebnis, über das Futter, über die Belohnung. Würde ich den Vogel nicht belohnen, dann hätte er auch keine Lust und keine Ambitionen, so schön zu mir auf die Faust zurückzukehren. Nochmal. Komm, hopp! Hey, perfekt.
1: Also der Matthias hat seinen Bussard voll im Griff. Eieiei. Beim nächtlichen Schäferstündchen hat es Tapir-Dame Cora ganz schön erwischt.
4: Oh, da sieht man sie schon. Komm! Ja. Das Gleiche. Heißt komm. Hier Cora. Bin gespannt, wie ist sie denn jetzt?
5: Ja, ein bisschen müde. Jetzt ist ja schon der zweite Tag, wo sie in der Reißen hat. Aber
4: die haben vorhin noch mal versucht
5: ziemlich
4: zu decken.
5: Verkratzt ist sie. Mhm.
4: Es ist einfach so, dass er vorgestern über die Nacht sie draußen waren zusammen und er sie gedeckt hat.
6: Intensivstuhl gedeckt hat, nach den Spuren am Rücken zu urteilen. Und das sehen wir einfach bei ihr öfter mal, dass wenn er deckt, dass sie oben die ganze Rückenlinie zerschrammt hat.
5: Wenn er abrutscht, der steigt er mit den Vorderfüßen richtig auf den Rücken drauf und auch beim Absteigen, die Nägel kratzen ja die Haut auf, heilt aber im Normalfall ziemlich schnell wieder ab. Genau. Das ist bloß die Oberhaut mit dem Fell ein bisschen.
6: Sieht abenteuerlich aus, ist nicht so dramatisch, aber natürlich, also A, kommt die Inka natürlich gut an sie dran und kann das gut versorgen. B, haben wir theoretisch ja Sommer und es gibt Fliegen, da muss man also auch danach gucken. Da muss man auch reagieren, dass die Besucher auch sehen, dass da was gemacht wird, weil für Besucher sieht es primär erstmal so aus, als ein verletztes Tier.
1: Tapirmann Nemo ist kein Wüstling. Solche Kratzer passieren einfach. Da kann man dem Kerl gar keinen Vorwurf machen.
5: Der Rücken noch ein bisschen weh, gell? So sollte es.
6: Cora Feine, wenn er dich jetzt nicht beeilt hat, aufgegessen.
5: Ja, ich glaube, aus dem Maul nehmen lässt, das ist eh nicht. Also von daher. Na komm! Jetzt komm, Brafi. Ja,
6: Feine. Komm hier. Ja, Schlecken hilft nichs auf Distanz. Gibt's nichts. Komm mal her, lass dich mal angucken. Also die sehen immer recht mitgenommen aus. Natürlich kommen da Fragen und was da passiert ist. Aber das hat nichts mit übermäßiger Aggression zu tun, sondern das ist einfach das normal. Sie zügelt, aber sie hat einfach nie aufgenommen bisher. Und wenn sie draußen sind, gehen sie auch ins Wasser rein. Und heute Morgen hat er sie auch noch mal getrieben. Aber ich wollte sie einfach sehen, weil sie zwischenzeitlich im Stapel war. Hat sie auch noch mal gedeckt.
5: Sie sind auch nicht scharf, sonst wäre das tiefer. Aber es ist ein Nagel, der ist hart. Und wenn der mit dem Gewicht von 300 Kilo da runter geht, dann hält die Haut das halt nie unbedingt aus. Das ist die normale Paarung. Das gehört halt irgendwie dazu.
6: Aber sie läuft heute besser. Sie hat gefressen, ganz normal.
5: Ihr geht's gut. Also außer die Rückenkratzer geht's ihr gut.
6: Das ist gar nichts, feine Korinne.
1: Aber bevor es sich die Fliegen auf Kuras Wunden gemütlich machen, gibt's was zum Desinfizieren.
6: Das ist toll, die sind da wie so eine Starre drinnen. Das können die Tierpfleger echt total klasse. Und es ist ja bei ihr so, dass man sie dann auch so kraulen kann, dass die Tierpfleger sie wirklich gezielt nach unten bringen. Also wir können bei ihr Blut nehmen, ohne dass wir sie irgendwie sedieren müssen oder sowas. Wir verdampfen es ein bisschen, aber wir arbeiten uns vor. Die Besucher sehen dann auch so, dass wir was getan haben, dass das Tier unter Kontrolle ist. Und wir vermitteln ihnen, dass wir uns um unsere Tiere sehr sorgen und kümmern. Das ist ganz wichtig. Auf der anderen Seite haben die Wildtiere so eine enorme Heilungskraft, das kann man gar nicht anders sagen. Also was bei denen in der Regel heilt, das ist überhaupt nicht vergleichbar mit unseren Haustieren.
1: Naja, vielleicht sind die Kratzer an Tapirdame Cora nur wie ein Knutschfleck. Seelöwenchef Barney ist eigentlich ganz friedlich, manchmal aber auch mies gelaunt.
7: So, jetzt schauen wir mal, wie unser Barney heute drauf ist. Manchmal hat er so Tage, da hat er null Bock. Da kann es dann auch passieren, dass er nur da ins kleine Becken springt und gar nichts macht und nur schreit. So, Hilfe, lass mich wieder raus. Jetzt probieren wir es einfach mal. Ja. Weil er, wenn dann irgendwelche Sachen macht beim Barney, schaut das alles irgendwie ein bisschen lustiger aus. Ja? Jetzt komm mal her. Ha? So, schaut so ganz anders aus, wenn er da auf den Hocker geht. Sagst du mal Hallo? Ich hab nicht auf Wiedersehen gesagt. Jetzt komm halt her.
1: So ein Seelöwenbulle hat seinen eigenen Kopf.
7: Weil das ist irgendwie so ein Phänomen bei ihm, auch wenn wir mal eine Führung oder irgendwas haben, dass der wirklich Angst hat vor den Leuten, gell? Obwohl er eigentlich für seine Größe keine Angst haben soll. Sagst du mal Hallo. Einfach schön Hallo. Ja komm, gescheit. Schön Hallo sagen, Barney. Komm. Komm. So, mein Gott, ha. Ja, so ist er eigentlich ein netter Kerl. Man muss zwar bei ihm schon aufpassen, kannst winken auch noch. Ja, das schaut mir wieder so aus wie Bodenwischen. Auf dem Hocker schaut es natürlich besser aus, oder? Traut er sich jetzt nicht. Aber bei ihm muss man natürlich schon aufpassen, es ist der Bulle. Der hat uns eigentlich, wie er gekommen ist, hat er uns mal gebissen. Gell? Machen wir den Mund auf, da sieht man die Zähne, die sind natürlich ganz andere Hauer, wie jetzt die Damen haben. Mein Gott, he? Jetzt sind wir wieder schreckhaft. Ha? Was ist los?
1: Wenn der Barney nicht mag, hilft auch kein Bitten.
8: Genau.
1: Die Riesenschildkröten haben Ausgang. Matthias und Selina zeigen ihnen den Weg durch den Nebel.
8: Jetzt haben wir die Nebelanlage wieder ausgemacht. Wenn man sich mal die Blätter anschaut von den Pflanzen, die sind jetzt richtig feucht, richtig nass sogar. Also wir haben uns das Gießen gespart durch die Nebelanlage. Und das ist für die Blätter sehr, sehr gut. Die Nebelanlage vernebelt den Raum mit Osmosewasser. Das ist gefiltertes Wasser. Und das ist für die Pflanzen auch sehr gut. Da entsteht keine Kalkablagerung auf den Blättern. Also das ist wirklich wie destilliertes Wasser, ganz reines Wasser. Das können die Pflanzen wunderbar aufnehmen, über die Wurzeln auch wunderbar aufnehmen. Und wenn die Blätter, wir haben die Erfahrung gemacht, wenn die Blätter so schön nass sind, dann meistens sitzen dann normalerweise unter den Blättern Blattläuse oder andere Parasiten. Und durch diesen Nebel, der auch unter die Blätter eben hinkommt, sterben die ab, beziehungsweise die Feuchtigkeit mögen die Blattläuse nicht. Und dann haben wir keine Probleme mehr damit.
1: Und wie finden es die Schildkröten?
8: Also für die Schildkröten ist die Nebelanlage nicht schädlich, aber es bringt ihnen jetzt insofern auch nicht so viel. Ich habe das Gefühl, dass dadurch, dass der Panzer, wir machen die Nebelanlage ein-, zweimal am Tag bloß an, dass dadurch der Panzer schön feucht ist und die Panzerfugen kriegen keine Risse, wenn das schön feucht und geschmeidig bleibt. Also es hat schon einen leichten positiven Aspekt auch für die Tiere, aber überwiegend ist es doch für die Pflanzen. Und den Schildkröten schadet es zumindest nicht. Genau, darüber geht's. Da, wo der Pfeil ist. Genau. Auf geht's. Wenn man ein bisschen auf den Panzer klopft von den Schildkröten, das hast du selber schon ein paar Mal gemacht, dann laufen sie ganz gut. Das tut den Tieren nicht weh. Mhm. Und wenn man das vorsichtig macht, dann stresst man sie auch nicht so sehr damit. Aber es ist für die Tiere nicht so angenehm, wie wenn man sie streichelt. Und deshalb laufen sie dann auch so ein bisschen in die gewollte Richtung. Mhm. Es ist nämlich schwierig. Wenn man so, kannst du dir vorstellen, du weißt ja, die Großen haben bis zu 200 Kilo fast, also 198 hat der ganz Große. Wenn man die irgendwo hinbewegen will, da braucht man schon vier Leute, um den rumzuheben.
6: Ja.
8: Und durch das Klopfen auf den Panzer kann man sie zumindest ein bisschen dirigieren, ein bisschen anleiten. Auf geht's, jetzt geht's raus.
1: Trotz fachkundiger Führung biegt Riesenschildkröte Mona kurz vorm Ausgang doch noch nach rechts ab.
8: Anscheinend wollen sie heute doch gar nicht so unbedingt raus. Na gut, die will nicht raus. Dann lassen wir sie. Fertig.
4: Servus, bis später.
1: Adlerbussard Toni reagiert bei Matthias auf Pfiff.
3: So bist du brav. Perfekt.
1: Und zur Belohnung gibt es ein Leckerli.
3: Ist natürlich auch ein bisschen von Vogel zu Vogel unterschiedlich. Dieser Vogel hier ist ein Altvogel, aufgezogener Vogel. Also die Altvögel in der Zuchtvogellehre haben ihn großgezogen. Wir haben diesen Vogel aus der Falknerei Hellenthal, haben den Vogel dann bekommen, als er trocken ist, so oder war, so spricht der Falkner. Mit trocken meint der Falkner, wenn die Federn ausgewachsen sind, nicht mehr im Blut stehen. Und da muss der Vogel natürlich erst einmal lernen, dass die Faust des Falkners ein positiver Ort ist. Ein Platz, wo er sich sicher fühlen kann, ein Platz, wo er sein Futter bekommt. Er lernt erst auf geringe Distanzen auf die Faust überzusteigen, überzuspringen, bis der Vogel dann irgendwann an einer Lockschnur noch gesichert auf 30, 40, 50 Meter auf die Faust kommt. Und wenn er das hundertprozentig sicher macht und der Falkner das Gefühl hat, der Vogel ist jetzt sicher, dann kommt der Tag, wo man den Vogel das erste Mal frei fliegen lässt. Für einen Falkner ist das immer so ein bisschen ein Tag mit Herzklopfen versehen, ist ganz klar, wenn man den Vogel das erste Mal frei starten lässt. Aber wie man sieht, er ist wirklich in den 14 Tagen, wo er jetzt hier frei fliegt, schon richtig gut. Kommt gut auf die Faust, aus dem Flug heraus, das passt. Für den Trainingsstand jetzt, für die Zeit, absolut okay. Brav bist du. Brav bist du.
1: Mit dem Training darf man natürlich nicht übertreiben.
3: Dann geh mal wieder. Kommst wieder auf den Platz. Ein bisschen was kriegst du noch drüben. So, geh mal.
1: Tierpfleger, Falkner. Was der Matthias alles so drauf hat.
7: Und los.
1: Seelöwen Bulebani bekommt heute von Frank Einzeltraining. Aber will er auch mitmachen?
7: Ha? Du bist ja halt der Feigling. Kannst du mal drehen? Ach du, bringst wieder alles durcheinander. Ha? Bringst wieder alles durcheinander. So, hopp, komm, mach mal.
1: Geht doch.
7: Der hat jetzt momentan so immer so um die 240 Kilo. Ja, es gibt natürlich schon größere und schwerere, traust dich hinlegen. Geht das noch? Ja. Gut. Hoppala.
1: Ein paar Belohnungsfische sollen versöhnlich stimmen.
7: Ja, mei, er hat uns eigentlich schon alle mal kurz geschnappt. Gerade wie er gekommen ist, da ist er nicht aus dem kleinen Becken rausgekommen, weil am Anfang hast du es erst im Haus, wenn die neue da sind. Und dann wollte ich ihn mit dem Fisch rauslocken und dann hat er halt statt dem Fisch, dann hat er halt meinen Arm probiert. Aber jetzt mittlerweile geht's eigentlich. Bei ihm merkt man das eigentlich, wenn er nicht gut drauf ist, wenn er nicht aus dem Becken rauskommt. Und manchmal, wenn er gar keinen Bock hat oder mies drauf ist, dann muss man wirklich auf seinen Blick achten. Der ändert sich dann minimal und dann sagst du am besten auf Wiedersehen, weil sonst beißt er. Ja?
1: Und das braucht ja nun wirklich niemand. Beim nächsten Mal sehen Sie, warum Pinguin Laszlo stiften geht. Was Braunbärin Olga alles für eine Eisbombe tut. Wie gefährlich Elefantenbullen sind. Und viele andere Geschichten aus dem Münchner Tierpark Hellerbrunn.

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0: mal langsam, da muss es sein. Ja.
1: Schaut aus wie ein Mausoleum.
0: Ah, stimmt. Merkwürdig.
2: Stehen bleiben!
1: Um Gottes Willen, was ist das?
3: Ja, da schauen Sie, was?
1: Ah, falsche Schulterklappen, da war es der Polizeirat.
3: Ja, bei solchen Aktionen sollte natürlich eine Führungspersönlichkeit zu sehen sein, ne?
1: Wieso schauen Sie denn da so böse?
3: Ja, die jungen Leute sollen ja nicht zu uns kommen, weil wir so nett sind, nicht?
1: Sondern weil sie zu wenig Geld verdienen, oder?
3: Nee, wir wollen gemeinsam für Recht und Ordnung sorgen, nicht? Ja, weitermachen! Na los, ja.

0: Hallo.
1: Ach, da sind Sie ja.
0: Ja, was ist denn passiert?
1: In Zimmer 22 hat jemand randaliert. Einer unserer Putzfrauen hat beim Bettmachen ein totales Chaos vorgefunden. Wir haben alles so gelassen, wie es ist.
2: Und wir sollen jetzt aufräumen, oder was?
1: Hm? Hier entlang, bitte.
2: Ja. Schönes Hotel.
1: Wir sind ein Boutique-Hotel. Es ist kürzlich erst eröffnet worden. Alles konsequent im englisch-französischen Landhausstil. Mit Echtholzparkett in den Zimmern.
3: Hm, habt ihr dann Röber Hotzenplotz Lookalike-Contest?
1: Das sind alles Kandidaten für die Bartmeisterschaft.
2: Für die was?
1: Bartmeisterschaft. Maya Dubois veranstaltet hier morgen ein großes Event.
3: Was wir?
1: Die Kosmetikfirma. Bitteschön.
3: Vandaliert. Da hat's bei mir im Kinderzimmer schon mal ausgeschaut.
2: Kann ich mir vorstellen. Oh! Von hier aus kann man sogar das Plakat sehen.
3: Ja, ziehen Sie doch gleich ein, können sich selber den ganzen Tag anschauen. Wer wohnt denn da?
1: Ein Herr Specht, Simon Specht.
3: Mhm. Und wo ist der?
1: Das wissen wir nicht. Den hat heute noch niemand gesehen.
2: Oh. Badezimmer mit Natursteinboden.
1: Ja, unsere Bäder sind kleine Wohlfühloasen. Da kann man den ganzen Tag drin verbringen.
3: Oder den Rest seines Lebens.

0: Ja, die Todesursache ist eindeutig. Er hat eine tiefe Schnittwunde am Hals und ist offenbar verblutet. Das Messer muss aber sehr scharf gewesen sein.
1: Hm. Und wann?
0: Ja, anhand der Totenstarre so vor circa 5 Stunden gegen 6 Uhr morgens.
2: Oh Gott, ist das schrecklich.
1: Ich meine, da muss doch wer was gehört haben. Das hat ja bestimmt einen Rums ergeben, ne?
2: Wenn dann die Zimmernachbarin aus der 23.
1: Wie heißt sie?
2: Kimberly Pfeiffer. Die ist aber schon unterwegs.
0: Kimberly Pfeiffer?
1: Kennen Sie die?
0: Ja, das ist die Frau von unserem Chefarzt.
3: Und warum wohnt die im Hotel?
2: Das weiß ich nicht. Aber das Zimmer zahlt Maya Dubois, ihr Arbeitgeber.
4: Was haben Sie gemacht um 6 in der Früh?
2: Ich?
4: Ja.
2: Ich war in der Rezeption. Da geht meine Schicht los.
3: Und bemerkt haben Sie nichts?
2: Was denn?
3: Im Fremden vielleicht? Ja.
2: Nein, da waren nur Mitarbeiter und Hotelgäste.
3: Ja, dann brauchen wir wie immer eine vollständige Liste.
2: Hm? Die müsste ich Ihnen unten ausdrucken.
3: Ja, mit noch was. Dann handeln Sie das Ganze diskret, nicht? Das erleichtert unsere Ermittlungen.
1: Mhm. Das ist jetzt interessant.
0: Handschuh?
1: Ui, haben wir vergessen.
3: Ja, ein Rasiermesser, nicht? Mhm.
1: Mit Namenskavor.
3: Oh, vom Opfer?
1: Ich glaube nicht.
3: Wie, vom Täter?
1: Vielleicht.
3: Ja, was ist denn jetzt? Ich meine, das ist meins. Mhm. Das ist meins?
1: Ja.
5: Hallo.
2: Ah, Riedel. Und, wie war die Erste-Hilfe-Fortbildung?
5: Ja, feucht, fröhlich.
2: Ah, alles klar.
6: Christina? Sagen Sie mal, da müsste ein Plakat angekommen sein.
2: Ja, das hier kam aus München.
6: Ah, da ist es ja. Die neue Anwerberinitiative. Das sollten wir sogar aufhängen. Machen Sie das doch bitte mal im Gang am besten, ja?
2: Alles klar.
6: Ah, Herr Riedel!
5: Frau Kaiser.
6: Willkommen zurück. Was haben Sie denn da im Gesicht?
5: Ein Bart.
6: Ist der ernst gemeint?
5: Ja, ich komme ja direkt von der Fortbildung und mein Rasierer war kaputt und,
6: Herr Riedel, es gibt Einwegrasierer. Gehen Sie in den Drogeriemarkt und holen sich so einen und machen Sie das Ding weg.
5: Ja, ich dachte, ich könnte,
6: Nein.
2: Frau Kaiser, schauen Sie mal.
6: Das gibt's doch nicht.
2: Hängt es nur bei uns?
6: Im ganzen Landkreis.
2: Ist ja cool.
6: Ja. Da kommt ja unser Topmodel.
3: Oh, das ist ja schön geworden. Haben Sie für mich auch noch eins?
6: Was machen Sie denn auf unserem Plakat?
3: Tja, es sind alte Kontakte nicht, wenn es um Außenwirkung geht. Da kommt man doch gerne auf mich zurück. Nee?
6: Ja, ja. Da stimmt was nicht mit den Schulterklappen.
3: Ja, es ging ja um die Jugend, nicht? Also da muss man ja ein bisschen Gast, also Anreize und Idole, nicht? Ich war ja früher war ich ja selber eins. Wir haben auch noch einen Toten.
6: Was?
1: Ja, Mord im Hotel. Wir haben sogar eventuell schon einen Verdächtigen.
3: Quatsch.
1: Doch, haben wir.
3: Nein, haben wir nicht.
6: Wer ist denn nun dieser ominöse Mensch, der vielleicht verdächtig oder auch nicht verdächtig ist?
3: Das ist völliger Blödsinn.
6: Ich kann Ihre Aufregung verstehen, Herr Giewitz, aber wir müssen der Sache leider nachgehen.
3: Ich habe das Messer vor 2 Wochen bei einem Messerschmied bestellt, nicht? Ist ja noch nicht mal geliefert worden.
1: Wie heißt denn der Schmied?
3: Geis. Ja, ist ganz in der Nähe. Können wir hinfahren?
2: Das Opfer Simon Specht war übrigens aus Düsseldorf und ein international bekanntes Bartmodel.
6: Sowas gibt's?
2: Mhm. Das ist er doch.
1: Gar nicht gewusst, dass Sie sowas mengen, Herr Giewitz.
3: Das ist ein Lifestyle-Magazin, nicht? Da ist ein sehr interessanter Artikel über Führungskräfte drin, ja.
6: Herr Giewitz, ich muss Sie das jetzt fragen, so leid mir das tut, aber wo waren Sie denn heute Morgen um 6 Uhr?
3: Ich hatte Frühschicht. Ich war hier in der Wache, nicht?
2: Ja, das stimmt.
1: Tja, hat er Alibi.
6: Gut, dann würde ich sagen, fahren Sie jetzt zu diesem Schmied und finden heraus, wie das Messer ins Hotel gekommen ist.
3: Hm.
7: Oh, Scheiße!
8: Herr Riedel, alles okay?
7: Nee.
6: Oh, das ist eine ordentliche Sauerei. Können Sie sich nicht anständig rasieren?
7: Ja doch, aber ich benutze normalerweise einen Trockenrasierer.
6: Also das Hemd müssen Sie sofort einweichen, am besten mit Backpulver.
7: Ja, wo soll ich das jetzt hernehmen?
6: Ja, sowas kann man kaufen. Oder Sie fragen mal in der Bäckerei.
7: Ich kenne Bäckerei.
6: Moment, wollen Sie das nicht erst sauber machen hier?
7: Ja.
1: Was machen Sie eigentlich mit so einem Rasiermesser?
9: Ja, was wohl?
1: Nehmen Sie einfach einen Elektrorasierer.
9: Ich mache das schon seit 30 Jahren so. Deswegen wird's ja jetzt auch Zeit für ein neues Messer, ne? Mhm.
1: Mit Namensgravur.
9: Ja, für mich ist das ein wichtiges Ritual, ne? Durch sowas wird ein Mensch erst zum Mann.
1: Sehr interessante These.
9: Ja. Hatten Sie nie ein Bad?
1: Na, Sie?
9: Ja, in den 80er Jahren, ne? Schnäuzer.
1: Gottes Willen.
9: Halt! Halt! Oh. Halt! Das ist ein Skandal! Hubert, dagegen müsst ihr sofort was unternehmen!
10: Ja, ich fahr schon mal vor.

0: Servus. Servus.
1: Tag, kann ich für Sie tun?
0: Au, Sie sind aber nicht von da, oder?
1: Nein, Oberhausen.
0: Oberhausen, um Gottes Willen. Sie können nichts dafür. Also, Folgendes. Es geht um ein Messer.
2: Haben Sie den Täter gesehen?
1: Welchen Täter?
2: Na, den Schmierer, der draußen das Plakat verunstaltet hat.
1: Das Plakat? Nee, ich dachte, das gehört so.
2: Hören Sie, das ist eine ernste Sache.
1: Sind Sie deswegen da?
0: Nein, wir haben bei Ihnen ein Messer bestellt.
2: Im Internet?
0: Ja, das wollten wir abholen.
1: Ach, na klar. Wie heißen Sie?
2: Giewitz, Raimund Giewitz.
1: Das ist fertig.
2: Ah, wunderbar. Der ist aber nicht von hier, oder?
0: Na, Oberhausen.
2: Nee. Ja, Oberhausen, ich werde nicht mehr.
1: So, das sollte sowieso heute noch per Post rausgehen.
2: Ey, wissen Sie, wer das letzte Mal in Oberhausen war? Vor 3 oder 4 Jahren. Ich habe Onkel in Oberhausen.
1: Nee, wo wohnt er?
2: In Osterfeld.
0: Ah. Wim van Dijk.
1: Was?
0: Ja, das steht da drum.
1: Oh Mist. Da habe ich scheinbar die beiden Kartons vertauscht. Das tut mir leid.
0: Ja. Wo ist das andere Messer?
1: Das muss Wim van Dijk haben.
2: Wer ist das?
1: Ein berühmter Barber aus Holland.
2: Barbier?
1: Ja. Er sitzt in der Jury für die Bartmeisterschaft. Ich habe ihm das Messer gestern ins Hotel gebracht.
0: Mhm, ins Fürstensee-Residenz, nehme ich an.
1: Ja.
2: Wir waren beim Griechen. Genau, wir waren beim Griechen das letzte Mal.
1: Ja.
2: In Osterfeld.
1: Osterfeld, der so was.
2: So was, genau. Danach hatte ich es am Magen.
3: Bartöl, Bartshampoo, Bartwichse.
0: Bart Simpson. Barwitz, Herr Giewitz.
3: Gibt sogar eine Bartbürste hier.
0: Ich habe einen Prospekt. Flussfahrten.
4: Die Frau Pfeiffer wäre gerade gekommen. Ich habe ihr gesagt, sie soll unten warten.
0: Wer?
4: Die Zimmernachbarin. Die wollten Sie doch sprechen.
0: Ach so, ja. Stimmt.
3: Haben Sie irgendwas gesagt?
4: Nein, wir haben den Vorfall diskret behandelt. Das wollten Sie doch so.
3: Richtig.

0: Guten Tag, ihr Witz, Polizei Wolfgangshausen.
1: Pfeiffer. Achso, Entschuldigung. Kimberly Pfeiffer, Marketingdirektorin bei Meyer Dubois, Deutschland.
2: Hubert Franz, Polizei Wolfgangshausen, Bayern.
1: Was kann ich denn für... Ich kenne Sie doch. Da. Bitte. Ist was passiert?
2: Ja, das kann man so sagen.
1: Wieso?
0: Sie haben heute Morgen nichts gehört, nicht?
1: Ach so, Sie meinen die Streiterei im Nachbarzimmer. Na, die war nicht zu überhören.
2: Mhm. Wann waren das?
1: So gegen 6.
0: Aber Sie haben sich nicht beschwert.
1: Nein, ich bin um die Zeit immer schon wach. Ich gehe da schwimmen im Spa-Bereich.
0: Und Sie kennen den Mann im Nebenzimmer?
1: Ja klar, das ist der Simon Specht. Das ist unser Favorit für den Wettbewerb.
2: Ja, jetzt nimmer.
1: Wieso?
2: Weil er tot ist.
0: Ja. Und ermordet.
2: Was ist jetzt mit der?
3: So, und ihr Krustenbrot, Frau Brindemeier.
4: Dankeschön. Tschüss.
3: Einen schönen Tag. Wiederschauen. Servus, Riedl.
5: Servus.
3: Was sagst du aus? Hast du dich beim Rasieren geschnitten?
5: Nein, das trägt man jetzt so.
3: Aha. Brauchst du einen Kaffee?
5: Nein, ich bräuchte ein Backpulver.
3: Ein Backpulver? Willst du einen Kuchen machen? Aber du Muttertag war schon im Mai, gell?
5: Ah, für die Blutflecken da.
3: Ach so. Aber das ist jetzt deppert. Jetzt habe ich heute in der Früh das letzte Backel verkauft.
5: Dann muss ich woanders hin.
3: Ja, aber das kriegst du auch mit Salz und Zitronensaft wieder raus.
5: Was? Zitronensaft und Salz?
3: Gib's her, ich mach dir das.
5: Echt?
3: Ja.
5: Cool, danke.
3: Gerne. Magst du jetzt einen Kaffee?
5: Ja, jetzt nehmen wir einen Kaffee.
3: Und was zum Essen auch? Vielleicht ein Leberkaspanini oder ein Presshock-Tramezzini?
5: Ah, das Tramezzini, das hört sich gut an.
3: Und danach ein Apfelkuchen?
5: Meinst du, das geht?
3: Okay, du hast doch so viel abgenommen.
5: Ja, stimmt.
3: So, dann, ja, das sehe ich ja. Entschuldigung.
0: Geht's ihm besser?
1: Danke.
2: Ja, das wird schon wieder. Warum wohnen Sie eigentlich im Hotel?
1: Ach so, ja. Ich bin auf Wohnungssuche. Ich habe mich vor kurzem von meinem Mann getrennt. Und das Hotel, das kooperiert mit Meyer Dubois. Die benutzen unsere Produkte und deshalb kann ich umsonst hier wohnen.
0: Tja. Was will man mehr?
1: Sie sagen's.
2: Sagen Sie mal, Ihr Zimmernachbar, der Simon Specht, der hat mit irgendwem Streit gehabt. Wissen Sie zufällig mit wem?
1: Als ich raus bin, da habe ich den Wim van Dijk aus dem Zimmer gehen sehen. Der sitzt bei uns in der Jury. Das ist ein Barber aus Holland.
2: Ach, schon wieder der Deputy Holländer.
1: Wieso? Haben Sie schon mit dem gesprochen?
0: Wissen Sie, wo er ist?
1: Na. Aber ich könnte Ihnen seine Nummer geben. Da. So.
6: Hallo.
2: Das klingt nach Floß. Das erste fährt gleich los, aber das schafft man nie im Leben. Riedl, servus. Du, wir haben einen Notfall. Ja, du musst auf die Floßlände und das Floß stoppen. Anhalten sollst das. Ja, ich weiß nicht wie, mach's einfach.
6: Ja, okay. Machen.
2: Schön.
0: Danke.

0: Ja, Hupsi, das Floß ist weg.
1: Ja, na, fahrst hinterher und bringst ihn aufs Revier.
0: Wen?
1: Ja, den Holländer. Ja,
0: und wie soll ich den Holländer festnehmen, wenn der jetzt auf dem Floß ist?
2: Herrgott Riedel, dann verschaffen Sie ihm Zugang. Ändern Sie das Floß.
0: Ändern, jawohl.
1: Aber in Zivil, sonst hupt er ins Wasser und haut ab.
2: Genau.
0: Wo soll ich jetzt die Klamotten hernehmen?
2: Ja, da improvisieren Sie eben.
0: Ja, okay.
1: Ach, das wird nichts.
2: Ich fass es nicht. Unverschämtheit.
3: Nichts.

0: Haben Sie das gesehen? Haben Sie das gesehen? Das ist so unverschämt.
1: Ja, irgendwie animiert Ihr Gesicht die Leute zum Malen.
0: Machen Sie sich über mich lustig?
1: Der andere Bart ist Ihnen irgendwie besser gestanden.
0: Meinen Sie wirklich?
1: Nein, war ein Witz.
2: So, das ist Simon Specht, das Opfer, ne? Das ist der Messerschmied, dieser Geiß. Die Pfeifert ist die Marketingchefin. Und das ist der Holländer, Wim van Dijk.
1: Der Wahnsinn, jeder Depp hat ein Foto im Internet.
2: Ja, goldene Zeiten für die Polizei, nicht?
3: Und der Gewinner soll das Gesicht werden für ein bayerisches Bartöl. Jännerwein. Wurde von der Firma Meyer Dubois entwickelt.
1: Was ist ein Bartölmodel?
2: Gibt's da auch Geld?
3: Das müssten Sie die Werbeagentur fragen. Büro Schafbauer.
2: Schafbauer? Die haben doch unsere Bewirb dich bei der Polizeikampagne betreut.
1: Nein, Ihre Bewirb dich bei der Polizeikampagne.
3: Also der Chef von denen sitzt in der Jury beim Wettbewerb, Markus Schafbauer.
2: Oh. Mhm. Mhm.

0: Ach, das ist nicht Mitarbeiterservice, nicht? Da könnte sich die Kaiser eine Scheibe von abschneiden.
1: Avocado, Pfui-Teufel. Was ist das da? Das ist Bohnenkresse, oder?
2: Mhm. Kirmitz, schön, Sie zu sehen. Und, wie gefallen Ihnen die Plakate? Also, ich muss sagen, Sie haben das super gemacht. Ein geiles Bild, voll authentisch. Da krieg sogar ich Bock, mich bei der Polizei zu bewerben.
1: Sagen Sie es, wann haben Sie schon? Wir sind wegen dem Simon Specht, sind wir da.
2: Ach so, ja, Kimberly hat's mir schon erzählt. Ist tragisch.
1: Ja.
2: Und sehr ärgerlich. Ja, es wirft ein schlechtes Licht auf die Kampagne, auf das Event sowieso. Dabei war ich von Anfang an dagegen, dass der überhaupt mit...
1: Wieso?
2: Weil er schon ein professionelles Model war. Und er war ja nicht mal aus Bayern. Dabei soll den Wettbewerb ein authentischer bayerischer Bartträger gewinnen.
0: Warum dürfte er denn überhaupt mitmachen?
2: Tja, auf ausdrücklichen Wunsch des Kunden.
0: Der Kosmetikfirma Maya Dubois.
1: Kimberly Pfeiffer.
2: Ja, genau. Also wenn Sie mich fragen, dann ist der ganze Wettbewerb eine einzige Farce. Die hatten von Anfang an geplant, dass Simon Specht gewinnt.
0: Sie sind doch auch in der Jury.
2: Ja, aber wenn Kimberly und Wim van Dijk sich absprechen, dann kann ich nichts machen. Und außerdem wird der Wettbewerb schon seit Jahren von der Firma gesponsert.
1: Um wie viel Geld geht's denn da?
2: Für das Engagement?
1: Ja.
2: Naja, wenn die Kampagne wie geplant an den Start geht, dann kommen da schon so an die 30.000 Euro zusammen.
1: Da brauchen wir dann noch eine Teilnehmerliste.
2: Okay.
0: Ah, und haben Sie eine Liste von den Orten, an denen unsere Plakate geklebt wurden?
2: Ja. Ist irgendwas nicht in Ordnung?
0: Nee, nee, reine Routine.
3: Ran. Müssen wir die Standorte eben selber abfahren?
1: Was, im ganzen Landkreis? Sicher nicht.
3: Guck mal, da erwartet jetzt ein bisschen mehr Teamgeist, ne?
1: Ja, nur weil wer ihr Gesicht vollgeschmiert hat, ne?
3: Es geht nicht um mein Gesicht. Der Schmierer konterkariert die ganze Kampagne.
1: Ja, jetzt seien Sie mir nicht böse, aber die Leute denken, das ist eine Werbung fürs Altersheim.
3: Kann es sein, dass Sie eifersüchtig sind?
1: Nein, aber wir müssen einen Mordfall klären. Und der Messerschmied, der steht da auf der Liste.
3: Ja, und weiter?
1: Ja, warum, glauben Sie, hat der dem Holländer das Messer geschenkt?
3: Um ihn zu bestechen?
1: Hä? Genau, das Opfer, das war im Weg.
3: Ja, gut, dann kümmern Sie sich drum, nicht?
1: Was? Und was machen Sie?
3: Ja, natürlich die Standorte abfahren. Taxi!
4: Ja? Wir haben da so eine Beschwerde von einem Veranstalter für Floßfahrten.
5: Okay.
4: Anscheinend ist ein Polizist mit einem Bademantel von der Aumühlbrücke auf den Fluss gesprungen.
5: Wieso habe ich jetzt so eine blöde Vorahnung?
4: Ja.
5: Haben Sie die anderen schon angerufen?
4: Ja, Hubert und Gilwitz waren es nicht.
5: Und Riedel?
4: Ist nicht erreichbar.
5: Wo ist denn das Floß?
4: Irgendwo auf dem Weg nach München.
5: Genau haben wir es nicht?
4: Nee, leider nicht. Die Flosse fahren alle 10 Minuten.
5: Na, dann wird sich das hoffentlich bald aufklären.
4: Nee, danke. Das Zeug macht süchtig.

0: Simon Specht, sagt dir nicht das was?
1: Nie gehört.
0: Aha. Und wo waren Sie heute? In der Früh um 6?
1: Na, da schlafe ich noch.
0: Zeugen?
1: Meine Frau, worum geht's denn?
0: Naja, also, Sie haben uns gar nicht gesagt, dass Sie auch bei dem Bartschmarrn da mitmachen wollen.
1: Ist das wichtig?
0: Ja gut, Sie haben dem Holländer ein Messer geschenkt. Das könnte man als Bestechung auslegen.
1: Bestechung? Nee, ich wollte ihm bloß zeigen, wie gut meine Messer sind. Da ging es ums Geschäft und nicht um die Stimme bei dem Wettbewerb. Außerdem war das gar nicht mal meine Idee, sondern die von Markus.
0: Schaffbar.
1: Ja. Und wegen dem mache ich auch bei dem Wettbewerb mit. Der zwingt mich ja dazu. Nein, Sie, ich habe Lust auf einen Modeljob.
0: Ich weiß nicht. Wieso zwingen?
1: Ich habe Schulden bei ihm. Und mit dem Gewinn könnte ich dir dann zurückzahlen.
0: Ja, dann müssten Sie aber erst einmal gewinnen, oder?
1: Wie gesagt, war seine Idee und nicht meine.
0: Gut.
1: Können Sie Ihren Kollegen grüßen?
0: Wen?
1: Aus Oberhausen.
0: Oh, Gottes Willen.

0: Servus.
1: Hallo. Heute ganz allein?
0: Ja, ja, das ist einmal ganz schön.
1: Ich arbeite auch am liebsten allein.
0: Ja, nicht ganz.
1: Ja.
0: Ist denn schon was?
1: Keine Überraschung. Die Tatwaffe war das Rasiermesser und die Fingerabdrücke darauf stammen nicht vom Opfer.
0: Ja, das ist ja auch nicht seins.
1: Bevor er starb, wurde er damit noch rasiert.
0: Was? Der hat ihn rasiert, bevor er ihm die Kehle durchgeschnitten hat?
1: Möglich.
0: Gut, da sind vielleicht DNA-Spuren drauf.
1: Ah, das ist sehr gut. Übrigens hatte das Opfer vor seinem Tod noch Geschlechtsverkehr. Mit einem Mann.
0: Oh, woher wissen Sie das?
1: Na, ich habe die DNA-Spuren.
0: Nein, ich will es gar nicht wissen. Dann, schönes Sezieren noch. Ne?
1: Danke. So, da ist das jemand vom Riedl.
2: Was tust denn du mit dem vom Riedl?
3: Das habe ich gewaschen. Nimmst du den bitte später mit. Kannst du mir bitte sagen, wo plötzlich die ganzen batterten Hipster herkommen?
0: Ich weiß nicht, aber wahrscheinlich ist einer von denen ein Mörder.
3: Ehrlich?
0: Ja.
3: Na, Wahnsinn. Du, da fällt mir ein. Heute in der Früh war auch so ein Barter drüber bezahlt und der hat ein Backpulver gekauft.
0: Ja, und?
3: Der hat explizit danach gefragt, ob man mit Backpulver Blutflecken wieder rausbekommt.
0: War das einer aus dem Hotel?
3: Nein, der war von da. Der hat so eine Werbeagentur, Dings.
0: Schaffbar.
3: Ja, genau, der war's.
0: Super.
3: Ja, du, was ist mit jemand vom Riedl?
0: Mach ein Preisschild drauf.
3: Doch, Arsch.
4: Sie wissen hoffentlich, dass ich für sowas keine Zeit habe.
0: Da geht's hin wie mir. Ich hab auch kurz Zeit.
4: Ja, gut, dann machen wir's kurz. Natürlich wollte ich, dass Heiko Geis gewinnt. Der hat Schulden bei mir und mit den drei Messern, die der im Jahr verkauft, zahlt er die sonst nie zurück.
0: Also drum sollte dem Holländer ein Messer schenken, damit der für den Geist stimmt.
4: Ja.
0: Er wollte aber für den Specht stimmen.
4: Ja, weil der alles macht, was die Firma ihm sagt.
0: Okay, dann also weg mit dem Specht.
4: Das ist doch kein Mordmotiv. Ich bring doch keinen um für 30.000 Euro.
0: Oh, das geht noch viel günstiger.
4: Also meine Agentur läuft super. Ja? Warum sollte ich das machen?
0: Was wollten Sie denn mit dem Backpulver?
4: Sehen Sie das? Ich hatte einen Skateboard-Unfall heute Morgen auf dem Weg in die Arbeit. Mein Ellbogen war aufgeschürft und das Hemd blutig. Es war ein sehr teures Hemd. Ich musste schnell handeln, daher das Backpulver.
0: Mhm. Wer fährt denn in Ihrem Alter noch Skateboard?
4: Also ich war mal deutscher Meister.
0: Schon länger her, oder? Wenn man weiß, wie gefallen sein.
4: Normalerweise falle ich natürlich nicht hin.
0: Wo waren Sie heute in der Früh um 6?
4: Im Bett.
0: Zeugen.
4: Nein, ich habe keine Freundin.
0: Vielleicht ein Freund?
4: Schwul bin ich auch nicht. Was soll das?
0: Sie haben kein Alibi.
4: Ja, und Sie haben keine Beweise. Kann ich jetzt wieder an die Arbeit? Ich habe noch einen langen Tag vor mir.
0: Ja, ja. Ging es nur.
5: Hubert, schauen Sie sich das an. Das ist eine Katastrophe. Alle Plakate sind mit Werten beschmiert, nicht?
0: Ja, auf jeden Fall konsequent, ne?
5: Ja, ich meine, das ist eine Kriegserklärung an die Polizei, nicht? Nur ein einziges. Hier, da. Das vom Hotel. Das ist unangetastet.
0: Ja, deswegen fahren wir da aber jetzt nicht hier, oder?
6: Wissen Sie, wo Herr Riedl ist?
0: Ja, der verfolgt einen Verdächtigen.
6: Nicht zufällig auf einem Floß?
0: Hm?
6: Haben Sie irgendwas damit zu tun?
5: Nein, wir sammeln Hintergrundinformationen.
0: Ja, es gibt ja noch andere Verbrechen in Wolfertshausen. Ja.
6: So, welche denn?
5: Vandalismus und Beamtenbeleidigung, nicht? Ich meine, wer soll die Polizei ernst nehmen, wenn wir nicht mehr in der Lage sind, unsere eigenen Plakate zu schützen?
6: Also, Herr Gierwitz, wir haben wirklich Wichtigeres zu tun. Wir haben einen Mord aufzuklären. Gibt's denn ein Motiv? Sie haben doch gerade irgendjemanden verhört.
0: Ja, den Schafbauer. Der hat ein Motiv, kein Alibi, aber den hat niemand im Hotel gesehen.
6: Entschuldigen Sie. Also, ich komme Ihnen unbemerkt in jedes Hotelzimmer. So nur durchs Fenster. Stand das zufällig offen?
0: Das ist eine gute Frage.
5: Wir überprüfen das, ne?
0: Ja, bitte überprüfen.

0: Was denn, Goebbels auch dabei?
1: Ich soll doch den Wim van Dijk holen.
2: Ja, und wo ist er?
1: Ich bin leider aus falschem Fluss gehüpft.
2: Ja, was soll der Bademantel?
1: Ich soll doch in Zivil ermitteln.
0: Sag mal, kann das sein, dass du besoffen bist?
1: Ja, die auf dem Fluss haben irgendwie rausgefunden, dass ich Polizist bin. Und dann haben sie gesagt, wenn ich nicht mitsauf, schmeißen sie mich ins Wasser.
2: Sie haben gesoffen im Dienst? Na egal.
0: Da gehst du nicht rein. Die Kaiser flippt aus.
1: Toll.
3: Kommen Sie mit. Wir haben eine wichtige Mission zu erfüllen.
4: Was ist für eine Mission?
3: Egal. Ohne Bademantel.
1: Jawohl.
3: Ja, sehr gut. Einsteigen.
1: Jawohl.
4: Wie, du spatzt ins Auto rein.
2: Ist Ihnen schlecht?
1: Nein.
3: Gut.

0: Und ist irgendwie schlecht.
1: Ach, das gibt sich wieder. Hubert, Sie können schon mal vorgehen, nicht?
0: Warum?
1: Ja, wir kommen gleich nach. Also, Ganze. Nicht? Sie können schon mal.
2: Riedel? Auf der anderen Seite vom Haus ist eine Plakatwand. Die werden Sie jetzt observieren.
1: Warum? Warum?
2: Dieses dämliche Warum hat mich mal mit der Tochter schon über aufgeregt. Wenn ich Ihnen sage, Sie observieren die Plakatwand, dann observieren Sie die Plakatwand, verdammt noch mal. Sie sitzen ins Gebüsch und warten darauf, ob einer dieser Schmierer auftaucht. Ist das klar?
1: Ja.
2: Warum?
1: Verdammt noch mal. Sie meinen da, nicht?
0: Ah, logisch. Der Schafbauer ist die Regenrinne, ist er rauf, dann hat er ihn umgebracht, Regenrinne wieder runter und dann hat er seinen Haxen verstaucht. Ne?
1: Ah. Hört sich gut an. Probieren Sie mal.
0: Was ich? Auf keinen Fall.
1: Mensch, Hubert.
0: Ja, was heißt Mensch, Hubert? Sie fahren in der Gegend mit Ihren komischen Plakaten umeinander. Jetzt machen Sie halt auch mal was, ne?
1: So gut, was eben selber.
0: Hoppala.
1: Oh, mein Fuß. Oh.
0: Jetzt haben Sie die Blumen kaputt gemacht, ne?
1: Ja, mein Gott. Das
0: ist zu schwer.
1: Ja,
3: Frau Fuchs, hallo. Was hat der? Ja. Gut, okay.
4: So, fertig.
5: Klasse, Sie haben richtig was gelernt bei der Fortbildung. Ne?
4: Danke.
3: Vielleicht machst du Umschulung zur Krankenschwester.
6: Hier, die haben wir für solche Fälle immer da.
5: Oh, danke.
3: Die Fuchs hat angerufen. Der Holländer, der hat diesen Specht, was kann ich jetzt sagen soll, also sehr offensiv rasiert.
5: Oh, schön.
6: Das wäre er.
3: Wer?
6: Der Holländer.
1: Riedel, festnehmen.
4: Jawohl.
7: Was ist er?
0: Du kannst gerne noch einen Eimer holen.
7: Wer bin ich?
4: Kann der kein Deutsch?
0: Was sind diese Holländer?
4: Ja.
7: Was wollen Sie?
8: Polizei Wolfratshausen. Kennen Sie einen Simon Specht?
7: Ja, er macht auch mein Wettbewerb.
0: Waren Sie heute in der Früh zufällig bei dem auf dem Zimmer?
7: Nein.
0: Schauen Sie mal her. Das Messer haben wir auf dem Zimmer vom Herrn Specht gefunden.
8: Ja. Dieses Messer gehört Ihnen. Ja, eigentlich gehört es mir, nicht? Aber es sind Ihre Fingerabdrücke drauf.
7: Hm? Ja, gut, ich habe ihn damit rasiert. Ja,
0: offenbar ziemlich heftig, weil jetzt ist er tot.
7: Was?
8: Ermordet mit diesem Rasiermesser.
7: Aber...
0: Wie war Ihr Verhältnis zu dem?
7: Er war ein toller Mensch, ein tolles Modell.
0: Ja, und sonst?
7: Er war immer pleite, hatte nie Geld, wollte unbedingt Bartmeister werden.
8: Und zwischen den beiden war da was?
7: Ich weiß nicht, was Sie meinen.
0: Wieder.
7: Stopp! Okay, okay. Wir waren früher einmal zusammen, Simon und ich. Aber das darf niemand wissen, sonst denken alle, der Wettbewerb ist nicht gerecht.
8: Ja. Waren Sie heute Nacht mit ihm zusammen?
0: Wieder.
7: Ja, aber ich habe ihn nicht ermordet.
8: Wann haben Sie sein Zimmer verlassen?
7: So um 6 Uhr früh.
0: Hast du irgendwen gesehen?
7: Ja, nur Kimberly auf dem Gang. Ich glaube, Sie wollten in dem Sparbereich.
8: Gut, gut. Sie halten sich zu unserer Verfügung.
0: Oh, Riedel!
8: Was sollte das jetzt?
1: Ja, vermutlich sagt er die Wahrheit.
0: Soffne und Kinderwurst, ja. Ne?
8: Wo wollen Sie hin, Riedel?
1: Heim.
8: Das Verbrechen schläft nicht. Sie werden weiter die Plakatwand beobachten, nicht?
1: Was?
8: Ja, der Schmierer treibt ja wohl eher nachts sein Unwesen, oder?
1: Ganz allein?
8: Ja.
1: Herr Kiewitz, ich bin so fertig, ich schlaf sicher ein.
8: Naja, da könnte was dran sein. Hubert!
0: Keine Chance.
8: Na gut, holen Sie Funkgeräte.
1: Na los.

0: Riedel für Gewitz, bitte kommen.
1: Ja, Riedel hört.
0: Riedel für Gewitz, sind Sie einsatzbereit?
2: Ja, aber muss ich jetzt wirklich die ganze Nacht hier sitzen?
0: Jetzt stellen Sie mal nicht so an, es geht hier um die Ehre der Polizei, nicht?
1: Ja, ist schon klar.

0: Riedel? Riedel für Giebitz! Riedel für Giebitz, Herr Gott, doch mal!
1: Ja, ich bin da.
0: Jemand nähert sich dem Plakat!
1: Oh, der schmiert es voll.
0: Zugriff, Zugriff!
2: Ich hab ihn!
3: Ich hab ihn!
2: Aua! Geh runter!

0: Herr Riedel? Waren Sie die ganze Nacht hier?
1: Ja, ich habe den Plakatschmierer bewacht. Der ist im Verhörraum.
2: Und was war das gestern?
1: Was waren gestern?
0: Sie sind nicht zufällig im Bademantel auf ein Floß gesprungen?
1: Ja, doch.
3: Da war ein Bademantel bei uns im Müll. Und da ist Blut drauf.
1: Ui.
0: Von Ihrer verpatzten Rasur? Fürstensee-Residenz? Wo haben Sie den her?
1: Aus einem Altkleidercontainer. Der war in einer Tennistasche.
0: Wieso hatten Sie den an?
1: Der Kollege Hubert hat gesagt, ich soll ihn zivil ermitteln.
0: Das ist Ihnen ja gut gelungen. Der muss sofort in die Pathologie.
3: Alles klar.
0: Hey, was ist Ihnen denn passiert?
4: Ja, also der wollte da rinnen hoch, dann ist er mit dem Fuß im Blumenkasten hängen.
5: Ich hab mir den Fuß verstaucht im Dienst, nicht?
0: Ach, das sind ja wieder Geschichten. In mein Büro.
2: Heißt das jetzt, dass es möglich, dass der Schafbauer, das ist doch der Agenturchef, ne, dass der so ins Zimmer gekommen ist?
4: Auf jeden Fall ist der auch auf Krücken unterwegs.
2: Ach, das ist aber ein bisschen dürftiger Beweis. Was ist denn mit dem Verdächtigen, den der Riedel verfolgt hat?
4: Der hat kein Motiv.
2: Und wer sitzt da jetzt im Verhörraum?
6: Der Täter, der Plakattäter. Den haben Riedel und ich gestern Nacht in einen heldenhaften Einsatz gestellt.
2: So, davon weiß ich ja gar nichts.
6: Kleine Eigeninitiative, Frau Kaiser, nicht? Hm.
2: Was machen wir jetzt mit den Überstunden?
6: Ja, da lassen wir mal 5 gerade sein. Lediglich die Kosten da. Ja, schön.
2: Das können Sie vergessen.
6: Anders wäre der Einsatz aber nicht möglich gewesen.
2: Da steht eine Flasche Wein aus der Minibar drauf.
6: Was?
4: Ist der Minibar kommt. Betty, wir.
2: Na und Sie?
4: Hm?
2: Den Mann schon verhört?
4: Nein.
7: Sie sind ja der Typ von dem Plakat.
8: Der Typ heißt Raimund Girwitz, ja? Polizeiobermeister.
9: Meinetwegen.
4: Wer sind Sie?
9: Dennis Hübner.
8: Sagen Sie mal, was fällt Ihnen eigentlich ein, unsere Plakate zu beschmieren, hä?
9: Wieso? Das war doch eine coole Aktion.
8: Cool, nicht? Ja, Vandalismus, Beamtenbeleidigung, nicht? Da kommt eine coole, fette Geldstrafe auf Sie zu, klar?
9: Ja, ist mir egal. Ich zahle das sowieso nicht.
4: So, wer zahlt's denn dann?
9: Na, die Werbeagentur Schafbauer. Ich bin da Praktikant.
8: Moment. Sie wollen behaupten, Schafbauer hat Sie beauftragt, diese Plakate zu beschmieren?
9: Ja, habt ihr das nicht gecheckt?
4: Nein, das haben wir nicht gecheckt.
9: Ja, das war eine Marketingaktion für die Badmeisterschaft.

0: Ja, hier, und das sind die verschiedenen Bartstile. Das ist der Lumberjack, Goatee, Balbo.
1: Ja, Langchill. Was haben Sie eigentlich für ein Bart?
0: Freestyle.
1: Aha, wenn Sie auch Bartmeister werden.
0: Ach, Quatsch. Ja, der Gewinner steht doch sowieso schon fest.
1: Simon Specht, oder?
0: Woher wissen Sie das?
1: Weiß jeder weiß.
0: Ich hab's keinem erzählt.
2: Und woher wissen Sie's?
0: Kann ich nicht sagen.
2: Sie werden gefälligst kooperieren, ist das klar?
0: Verzichtet ihr auf die Anzeige?
2: Nein, auf keinen Fall.
1: Verzichten.
2: Nein!
1: Auf jeden Fall. Gut.
0: Ich habe die Kundin vorgestern nach München gefahren.
1: Kimberly Pfeiffer.
0: Genau. Ich habe sie vor einer Bar gesetzt und da habe ich gesehen, dass sie mit Simon Specht rumgeknutscht hat.
2: Geknutscht? Sie an.
0: Aber bitte sagen Sie ihr nicht, dass ich es Ihnen erzählt habe. Ich verliere sonst meinen Job.
1: Sind froh, wenn es die Blöde ums los sind.
2: Ja, wirklich. Also hatte die Pfeiffer ein Verhältnis mit dem Specht, obwohl er schwul war?
1: Na ja, also entweder Doppelstecker oder für Geld.
2: Dann war es ein Mord aus Eifersucht, nicht? Wegen dem Holländer.
1: Ja, sie hat ja gesagt, sie hatten aus dem Zimmer vom Specht kommen sehen.
2: Ja, aber wenn die gar nicht in den Sparbereich wollte, sondern direkt zum Specht, nicht? Und da kommt es dann zur tödlichen Auseinandersetzung.
1: Frau Fuchs?
3: Hallo, Herr Hubert. Ich habe das Blut auf dem Bademantel untersucht und es stammt tatsächlich vom Opfer. Außerdem habe ich noch DNA-Spuren von einer anderen Person gefunden.
1: Ja, von was für einer anderen Person?
3: Also auf jeden Fall nicht vom Holländer.
1: Okay. Ja gut, da brauchen wir was Neues zum Abgleichen. Servus.
3: Servus.
2: War jetzt der Bademantel aus Zimmer 22?
1: Na, wahrscheinlich Ihr eigener, den wollt ihr einfach loswerden.
2: Im Altkleidercontainer?
1: Ja, wo schmeißen Sie Ihre alten Bademäntel hin?
2: Ich schlaf nackt.
4: Eigentlich ist das ja privat.
5: Wir wollen nur wissen, ob der Bademantel da ist, nicht?
1: Oh, schauen Sie mal.
2: Das ist nicht ein bisschen eklig?
1: Bist du eklig, Mann? Das ist für die DNA. Handschuhe waren auch noch dabei.
2: Ah, Mann, das hatte sie an, als sie zu ihrem Liebhaber geschlichen ist.
5: Und deswegen keine Fingerabdrücke.
4: Da wäre er.
2: Ah, hat sie gestern einen neuen bekommen?
4: Nein.
1: Ja, fehlt dann in einem anderen Zimmer vielleicht einer?
4: Ja, im Zimmer 22 beim Tatort.
2: Na, ist doch der vom Specht.
1: Ja, Hauptmord.
2: Ja. Sagen Sie mal, war die Kimberly gestern noch im Spa-Bereich?
4: Ja.
1: Und danach?
4: Danach war sie frühstücken und dann hat sie das Hotel verlassen.
2: Hatte sie was dabei?
4: Nur eine Sporttasche.
2: Ah, Sporttasche.

0: Christina?
1: Also, ich schlag vor, wir machen die Fotos immer erst hinterher. Außerdem fehlen mir hier so ein paar persönliche Fragen, sowas wie Hobbys und so weiter, private Sachen.
2: Ja, okay.
3: Grüß Gott. Jetzt meine ich, müsst ihr zu zweit weitermachen.
4: Wollen Sie immer noch behaupten, ich hätte was damit zu tun?
5: Nicht mit dem Mord, aber mit der Verunstaltung meines Gesichts, ne?
4: Was?
5: Wir haben Ihren Plakatschmierer verhaftet, ne? Er hat alles gestanden.
4: Also, das müssen Sie mit Humor nehmen, Herr Gewitz. Das frischt auch die Anwerberkampagne auf. Das macht Sie hipper für die jungen Leute. Das ist eine Win-Win-Aktion.
5: Das wird der Richter entscheiden.
4: Hm? Wollen Sie mich jetzt verhaften?
3: Na, aber den Mörder vom Simon Specht.
6: Ich hab nichts damit zu tun.
3: Hab ich gar nicht gesagt. Ich meine, die Dame neben Ihnen.
1: Wie bitte ich?
3: Ja.
5: Ja, wir haben Ihren Bademantel im Altkleidercontainer gefunden. Mit Ihrer DNA und dem Blut des Opfers.
3: Ja, und den Spitzenhandschuh mit Blutspuren.
6: Du warst das.
4: Ich dachte, er war dein Favorit.
1: Ich hab das nicht wollen.
5: Das hören wir öfter.
1: Wir haben gestritten. Und da ist er auf mich los. Da habe ich das Messer genommen und alles habe ich aufgeben für ihn. Meine Ehe, mein ganzes Leben. Und dabei ging es ihm immer nur um den Job.
5: Auch das hören wir öfter.
3: Da hätte er sich besser mal rasiert gehen.
5: Ja.
7: So, Kollegen, ich bin ja noch nicht so lange im Revier wie einige von Ihnen hier. Deshalb sind Veränderungen für mich keine große Sache.
8: Ach, Sie wollen sich verändern, also beruflich?
9: Wie? Und wer leitet dann das Revier? Ich meine, ist für mich vielleicht auch was gekommen?
7: Das ist eine Kündigung.
9: Ach, krass, Sie kündigen?
7: Für diese Räumlichkeiten.
10: Für das Revier?
7: Ja, genau, wir müssen raus.
9: Das ist nicht Ihr Ernst?
7: Doch. Ich meine, solche Mietverträge sind heute überhaupt nicht mehr möglich. Da können Sie sich gerne bei meinem Vorgänger bedanken.
9: Ich hab überhaupt nicht, glauben Sie das bloß nicht. Ich hab nichts unterschrieben.
11: Cool, da kriege ich vielleicht endlich meinen eigenen Schreibtisch.
9: Na klar, Sie denken nur an sich, ne?
3: Vielleicht kriegen wir sogar ein eigenes WLAN.

0: das war das Lieblingslied von Laura. 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Liebe Zuhörer, wir sind immer noch in unserer Themenwoche Glück.
1: Positiv denken kann jeder. Probieren Sie es gleich aus und Sie werden spüren, wie sich Ihre Probleme ganz von allein lösen.
2: Warum schalten Sie das aus? Das ist interessant. Nicht? Positiv denken, das ist genau das Richtige für uns.
1: Was bedeutet Glück für Sie? Erzählen Sie uns von Ihren Glückserfahrungen und Ihrem Optimismus. Was ist Glück? Was haben Sie erlebt?
2: Wissen Sie, was unser größtes Problem ist? Ne? Unser größtes Problem ist die Kaiser, nicht? Ich denke mal, wenn wir positiv sind, richtig positiv und dran glauben, dann verschwindet die irgendwann nach München.
3: Dann kommt irgendein anderer Depp, wie immer.
4: Ja. Hier ist auch noch einer.
5: Ah, hier auch noch.
3: Servus, hast du angerufen?
6: Ja, ich habe hier wegen dem Geld, das im Wasser schwimmt, angerufen.
3: Oh, das ist der alte D-Mark-Schein, habe ich ja ewig nicht gesehen, nicht?
6: Sind die echt?
3: Boah, sieht so aus. Auf alle Fälle sind sie alt, nicht?
6: Wie alt genau?
3: Na, so 30 Jahre.
7: Das sind deutsche Mark. Das kennst du nicht mehr, da bist du zu jung, weißt?
6: Es gibt Internet, Herr Wachtmeister.
3: Polizei-Obermeister, wir sind ja nicht bei Räuber Hotzenplatz, nicht?
6: Wenn die Scheine echt sind, kriegen wir dann Finderlohn?
7: Ja, vielleicht. Erst einmal alles zusammensammeln und dann schauen wir mal. Ja. Auf geht's.
3: Wir müssen ja von da oben kommen, oder?
7: Ja.

0: Also Hubert, ich muss sagen, irgendwie, ich bin echt beeindruckt. Ich meine, das mit dem positiven Denken, ne, das funktioniert bereits. Ich meine, was machen wir? An normalen Tag wie diesem, ne, suchen wir irgendeinen blöden Mörder. Ne? Und heute? Da finden wir alte D-Mark-Scheine. Das ist doch positiv, oder?
1: Also, er sieht's, glaube ich, nicht ganz so positiv.
0: Was? Ja?

0: Prinzip musst du das wie beim Lasso machen, schau. Das lernst du dann schon noch.
1: Hallo.
0: Servus. Was ist hier, Kundschaft? Kannst du gleich sagen, ob du das mit der Kasse gemerkt hast?
2: Nein, die gehört zu mir. Servus, Lena, aber dann kommst du so spät, jetzt kann die Barbara den ganzen Schmarrn noch mal erklären.
0: Wie ist denn das überhaupt? Dein Gespusi oder was?
2: Das heißt heutzutage Angestellte.
0: Ach, Angestellte? Du, wir haben doch vereinbart, dass du in der Zeit allein das Geschäft führst.
2: Unternehmerisch ja, im Verkaufsbereich sehe ich mich eher in der zweiten Reihe, weil du wirst mir wohl recht geben. So ein junges Mädel wie ein Kuchen serviert, ist doch viel besser.
0: Na, von mir aus. Der sieht, der zeigt jetzt gleich, wie das alles hier funktioniert.
2: Gehst du nicht hier?
0: Ja, aber in 3 Stunden geht mein Flieger.
2: Heute schon?
0: Na, das schafft sie schon.
2: Ich hab ja auch noch Termine.
0: Ihr seid ja schließlich zu zweit. Okay? Und wenn jemand anruft, ich bin im Urlaub und nicht zu erreichen.
1: Alles klar, dann schönen Urlaub.
0: Dankeschön. Und Yassid, ein Blech noch, gell? Ciao, ciao.
2: Alles klar, servus.
1: Was für ein Blech?
2: Wie das mit den Brezen geht, weißt du, oder?
1: Nee, keine Ahnung.
2: Dann schaust du im Internet nach, wie alles andere auch.
3: Wir schleppten so viel Geld in der Plastiktüte um den Hand.
4: Wie wollt ihr zur Bank?
3: Ach so. Ja, dann hat er sich gedacht, mein Gott, nein, ich habe noch so viele alte D-Mark-Scheine. Die muss ich jetzt echt mal umtauschen.
4: Zum Beispiel, nicht? Weil manche Leute brauchen eben länger, bis sie zur Vernunft kommen. Ne?
3: Ja, bei manchen funktioniert es nie.
1: Also bisher kann ich nur eine Sache ausschließen und das ist Gewalteinwirkung von außen.
4: Ja. Ist nicht wundervoll? Ich meine, nach einem erfüllten Leben in so einer schönen Landschaft das Zeitliche zu segnen. Ja?
1: Also ich kann weder ein Verbrechen noch eine natürliche Todesursache ausschließen.
3: Schachclub-Ausweis, Volker Ambacher, Birkenweg 8. Das ist doch die Seniorenresidenz,
4: ja,
3: oder?
4: Ja, ja, Sonnenschein, Sonnenschein.
1: Also dieser Ambacher wurde jedenfalls nicht erschlagen. Und er wurde auch nicht mit Gewalt ins Wasser gedrückt.
3: Aber tot ist er.
1: Das ist sicher. Aber die genaue Todesursache kann ich Ihnen erst nach der Obduktion sagen. Mhm.
5: So, Herr Riedel. Nehmen Sie ruhig. Ja, also wir arbeiten ja jetzt schon eine ganze Weile zusammen, ne?
6: Mhm.
5: Und ich habe jetzt diese Mitarbeitergespräche angesetzt, damit wir mal gemeinsam abgleichen können, ob wir uns auch alle wohlfühlen.
6: Ja, ich fühle mich schon wohl im neuen Revier.
5: Ja, ist schön, aber die Frage geht mehr in die berufliche Richtung. Wohin wollen Sie sich denn entwickeln, beruflich?
6: Habe ich was falsch gemacht?
5: Nein, nein, nein, um Gottes Willen nicht. Nein. Lassen Sie uns da mal ganz offen reden. Also vielleicht sagen Sie ja, ich wäre gern Chef oder so. Also alles ist erlaubt. In welche Richtung sollst du mit Ihnen gehen?
6: Ja, in Richtung mehr Gehalt wäre schön.
5: Oh, ja, Geld. Und was müssten Sie dafür tun?
6: Ja, mehr Verantwortung übernehmen, eigene Fälle bearbeiten. Aber es ist natürlich schwierig, wenn Sie die Fälle immer den Kollegen Hubert und Girbels geben.
5: Ja, fühlen Sie sich von mir in Ihrer Entwicklung gebremst?
6: Ja, schon.
5: Oh, danke für Ihre Ehrlichkeit.
6: Bitte.
5: Dann werde ich mir was einfallen lassen.
6: Cool.
7: Ihr
8: 135. Ihr müsst richtig kleine Nachwuchspolizisten, ne?
7: Es sind genau 1350 D-Mark.
8: Ja, wunderbar. Wenn ihr mal eine Ausbildung bei der Polizei machen wollt, ne? Meldet euch bei mir.
7: Wir wollen aber keine Polizisten werden. Wir wollen Finderlohn.
3: Ja, also ich kann ihn verstehen bei unserem Gehalt, ne?
8: Ja, gut, ich meine, was soll ich jetzt? Ach ja, Moment. Ich komme hier. Ja, jeder nur eins, ja?
7: Also, 10% von 1350 D-Mark sind 135 Mark. Das sind etwa 65 Euro. Das steht uns zu.
8: Hey, wie kann man denn so gierig sein? Hä? Wenn ich in deinem Alter so gewesen wäre, ich hätte rechts und links
3: eine. Jetzt pass auf, da habt ihr einen 50er. Geht's auf zur Bäckerei Rattlinger. Da ist der Onkel Yassid. Und da kauft euch, was ihr wollt. Ab!
8: Ich finde das witzig.
3: Kinder.

0: Ich weiß noch genau, wann ich meinen ersten 100-Mark-Schein bekommen habe. Das war bei meiner Kommunion.
1: Ja, ich glaube, das ist jetzt wurscht.
2: Herr Riedel, wären Sie dann so freundlich.
0: Ja, also insgesamt sind es 57.950 D-Mark.
3: Schon merkwürdig, da rennt jemand mit fast 60.000 Mark in der Plastiktüte durch die Gegend. Wir müssen unbedingt überprüfen, ob die Scheine registriert sind. Vielleicht stammen die ja aus einem Verbrechen.
4: Ich bin sicher, da kommt nichts mehr raus.
3: So, was macht Sie denn so sicher?
4: Mein kriminalistisches Gespür.
3: Ihr Gespür? Und was schlagen Sie vor?
4: Schritt 1, wir ändern unser negatives Denken, nicht? Wenn man Verbrechen erwartet, dann passieren auch Verbrechen. Das nennt man self-fulfilling prophecies. Schritt 2.
3: Herr Hubert, wo wollen Sie denn hin?
1: Ich wollte einen Kaffee holen.
2: Frau Fuchs hat angerufen, Volker Ambacher ist vergiftet worden.
3: Haben Sie das auch gespürt?
4: Ja.
1: Was ist denn jetzt?
4: Ich muss doch diesen Themensender finden.
1: Oh, jetzt echt, aber das nervt.
4: Jetzt sag doch nicht so sauer, ich mach das doch für uns.
2: Ah, Sie sind noch da, sehr gut.
5: Ja, leider.
4: Ja, wir sind eigentlich schon auf dem Weg in die Seniorenresidenz. Uns ein Bild von diesem Amber.
3: Erinnerung, der Herr Riedel und ich, wir übernehmen die Ermittlungen in dem Heim.
1: Oh, ja, von mir aus. Und wer überprüft das dann mit dem Geld?
3: Das machen dann Sie.
1: Das habe ich befürchtet.
3: Ja, der Riedel braucht ein bisschen Support.
4: Das ist eine sehr, sehr gute Idee.
1: Schleimer.
4: Das wird den Riedel in seiner beruflichen Entwicklung weit nach vorne bringen. Und Sie müssen ja auch mal raus, ne?
3: Sagen Sie mal, Herr Gerwitz, wollen Sie mich eigentlich veräppeln mit Ihrem Optimismusgequatsche?
4: Ich weiß nicht, wovon Sie reden.
3: Aha.
4: Haben Sie gemerkt? Ich mache Sie mürbe mit meinem Optimismus.
1: Nicht nur die Kaiser.

0: Das ist so schrecklich. Ich kann mir gar nicht erklären, wer sowas macht. Der arme Herr Ambacher.
1: Seit wann hat er denn hier im Heim gelebt?
0: Da müsste ich nachschauen. Aber 3 Jahre sicher.
1: Und vorher?
0: Soviel ich weiß, kommt er ursprünglich aus der Gegend hier. Hat dann aber ewig in Hessen gelebt. Und ist erst wieder hergezogen, als er zu uns gekommen ist.
1: Haben Sie denn in letzter Zeit irgendwas mitgekriegt? Hat er Probleme gehabt?
0: Nicht, dass ich wüsste. Volker war beliebt, vor allem bei den Damen.
2: Ah, Mord aus Eifersucht. Gab's denn Streit deswegen?
0: Streit gab's immer mal wieder. Martin, du weißt ja, wie die alten Leute sind. Du kriegst es ja auch mit, wenn du deine Tante hier besuchst.
3: Molly! Ach, ich hab schon gedacht, ich sehe falsch. Schön, dass du dich mal wieder blicken lässt. Grüß Gott.
2: Tante Maria, jetzt ist gerade ganz schlecht. Wir sind dienstlich hier, wir ermitteln in einem Mordfall. Also.
3: Ach komm, jetzt tun wir mit deiner Arbeit. Dass der Ambacher tot ist, das kannst du auch nicht mehr ändern. Ha? Jetzt komm, jetzt lass dich mal drücken.
4: Gehen Sie mit Ihrer Tante doch mal eine Runde spazieren. Vielleicht kann sie ja was zu den Ermittlungen beitragen.
2: Ja, aber ich muss doch auch bitte.
3: Ja, also, hörst doch, was deine hübsche Kollegin sagt. Jetzt komm, Bulli.
4: Wusste ich gar nicht.

0: Es nervt. Meinen Einfall mit der Mikrowelle fanden Sie ja doof.
1: Weil dann das Revier gleich nochmal abbrennt wäre.
0: Ja, haben Sie eine andere Idee, wie wir die Schweine trocken kriegen?
1: Ja, bügeln Sie es, ist nicht so laut.
2: Die Listen der Bundesbank. Das hier sind alle registrierten D-Mark-Scheine, die bis 1990 aufgelistet wurden.
0: Was sollen wir damit?
2: Die Scheine mit den Nummern abgleichen.
1: Was? Jeden einzelnen Schein?
0: Nummer für Nummer?
2: Damals wurde das noch nicht digitalisiert.
0: Das ist ein typischer Einfall von der Kaiser, nicht? Das ist eine Arbeit für Vollidioten.
1: Das stimmt.
0: Was?
1: Nix.
3: Ziehen und schieben und ziehen und schieben und ziehen und schieben und ziehen und schieben und vorwärts.
4: Und Bulli, was gibt's bei dir Neues? Jetzt haben wir die ganze Zeit nur über mich geredet. Hm? Was macht denn die Arbeit? Was macht die Liebe?
5: Ja, Liebe, geht so. Du, wie war das jetzt mit dem Ambacher?
4: Jetzt lenk nicht ab. Ich hab doch gerade gesehen, dass du so ein bisschen Karriere machst. Und zu einem feschen Polizisten gehört auch eine fesche Frau an seine Seite. Kannst du mir denn da niemand vorstellen?
5: Na, ich meine, doch, doch.
6: Quinta, ist es dein Ernst? Du willst uns Ende des Monats verlassen?
7: Geh dir schon mal weiter. Ihr macht es hervorragend. Ich komme gleich nach.
6: Paul,
7: es tut mir leid. Ich muss mich mehr um meinen Neffen kümmern.
6: Was kann ich tun? Ich brauche dich doch hier.
7: Es tut mir leid. Ich muss jetzt weitermachen.
4: Mehr zahlen vielleicht. Ach, ist kein Wunder. Springt das ganze Personal ab bei den Gehältern.
5: Du, wie war das jetzt mit dem Mord, ha?
4: Eine große Riedelhochzeit.

0: Das war immer schon ein Traum von mir. Den wirst du mir doch noch erfüllen, oder?
1: Ja, freilich. Ich darf nur nicht drüber reden. Also, über meine Beziehung.
0: Ach so. Ja, wieso denn nicht? Du kannst doch mir alles erzählen.
1: Nein, alles. Muss ich geheim halten, weil es ist eine Kollegin. Und das ist bei dem Vorgesetzten nicht gern gesehen. Kann es erst öffentlich machen, wenn ich ein bisschen Fälle gelöst habe, ein bisschen mehr Verantwortung übernommen habe und Chef vom Revier bin.
0: Ach so. Ja, warum sagst du das nicht gleich? Du, und was den Anbauer angeht, den hat der Lothar Hammer umgebracht. Der wohnt auch hier. Ich habe nämlich zufällig gehört, wie der dem Anbauer den Tod gewünscht hat.
1: Was, und das sagst du mir erst jetzt?
0: Ja, entschuldige, wir haben doch jetzt wichtigere Dinge zum Besprechen gehabt.
1: Ja.
2: Also, Gustav, Ludwig.
3: Ludwig mit D oder T?
2: Nein, GL. GL. Gustav Ludwig.
3: Gustav.
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3: Gustav Ludwig.
2: Zwei.
3: Zwei.
2: Null, null. Nee, Moment, sind fünf Nullen. Fünf.
4: Fünf Null.
3: Gustav Ludwig.
2: Zwei. Ja.
3: Zwei.
2: Dann fünf Nullen.
3: Ja.
2: Zwei.
3: Zwei.
2: Und Hubert.
3: Hubert.
2: Ha. Schreiben Sie überhaupt mit?
3: Ja, ja, schreibt mit. Okay. Ja, nochmal, also
2: Gustav Ludwig. Ja.
3: Zwei.
2: Mhm.
3: Hubert.
2: Ja.
5: Auf meiner Liste steht er nicht.
6: So, Herr Hammer, nochmal. Es gibt Zeugen, die mitgekriegt haben, dass Sie Herrn Ambacher im Streit mit dem Tod gedroht haben. Und jetzt ist er tot. Also.
7: Herr Hammer, wenn Sie jetzt nicht kooperieren, dann. Dann.
8: Was dann?
7: Ja, das sehen Sie dann schon.
8: Ui! Da haben Sie einen richtigen Beißer dabei.
5: Jetzt mal unter uns. Ihr Schweigen macht Sie extrem verdächtig. Wenn Sie nichts zu verbergen haben, dann können Sie doch ganz normal mit uns reden. Also, nochmal, haben Sie was mit dem Mord an Volker Ambacher zu tun?
9: Sind Sie fertig mit der Befragung? Unsere Lesestunde beginnt gleich.
8: Ja, wir sind fertig.
7: Also, wann wir fertig sind, bestimmt immer noch ich. Also wir, ich meine, die Frau Kaiser.
5: Vergessen Sie es, Herr Riedel, dem müssen wir anders beikommen. Und so richtig loslegen können wir erst, wenn wir wissen, wie der Ambacher vergiftet worden ist, okay?
9: Ja.
0: Ich freue mich so, dass ich endlich die Zukünftige von meinem Bulli kennenlerne. Und keine Angst, gell, wegen dem Geheimnis. Ich.
8: Sag mal, das ist aber jetzt nicht wirklich was Neues, dass zwei Windquellen Zug verursachen, oder?
10: Ihr seht, was wissen eigentlich?
11: Ich möchte meinen Finderlohn in Euronen umtauschen, weil wir jetzt aber nicht im Ernst geglaubt haben, dass ich nur Marco nehme, oder?
12: Der ist konfisziert. Beweismittel in einem Mordfall.
11: Was soll denn das jetzt? In welchem Mordfall überhaupt?
12: Hier sind laufende Ermittlungen, ne? Können wir nicht drüber reden.
11: Hä? Das war alles in der Tüte, oder was?
10: Wieso? Was ist mit der Tüte?
11: Entschuldigung, das ist die berühmte Max von Behlem-Tüte.
10: Was soll das sein?
5: Stimmt, Max von Behlem. Das war doch die Entführung in Wolfratshausen 1984.
11: Woher weißt denn du das?
5: Das war Thema bei uns in der Ausbildung.
11: Ah. Na, jedenfalls, der Max ist mit mir in die Schule gegangen und damals entführt worden ist. Aber das Thema da bei uns, weißt du das nicht mehr?
10: Nein, das weiß ich nicht mehr.
11: 1984?
10: 84, da war ich noch kein Polizist.
11: Doch, da warst du Polizist, ganz bestimmt warst du da schon Polizist.
10: Woher willst du das wissen?
11: Weil du mich da das erste Mal verhaftet hast, 1984.
7: Echt?
11: Ja, so lange ist das
10: Zeit
11: schon.
10: Zeit vergeht, das ist
12: unglaublich. Ja, können wir dann mal wieder, ich meine.
11: Ja, das Lösegeld war auf jeden Fall verschwunden, offensichtlich bis heute.
12: Toll, oder? Ich meine, haben Sie es gemerkt? Das ist mein Optimismus. Mein Optimismus hat dafür gesorgt, dass der jetzt hier zu uns kommt. Ja, das funktioniert.
10: Sag mal, die 220er wieder raus.
11: Die lege ich einfach wieder auf den Boden.

0: Herr Riedel.
1: Ich weiß, ich hätte es gleich aufklären sollen, aber ich kann meine Tante einfach nicht enttäuschen. Die war doch so glücklich.
0: Dass wir ein Paar sind?
1: Dass wir heiraten, sobald ich Chef von der Polizeistelle bin.
0: Das wird ja immer besser.
1: Ja, aber Sie haben doch heute Morgen selber davon gesprochen.
0: Wo, von unserer Hochzeit?
1: Nein, vom Chef werden.
2: Das ist echt die Billentüte.
3: Ja, dann ist ja der Tote, den Sie im Bach gefunden habt, einer von den Entführern.
4: Wieso einer?
3: Weil das zwei waren. Steht bestimmt auch in eurer Akte drin. Die haben Sie damals als zwei Polizisten verkleidet. Den Max, der war damals zu 16, entführt, 200.000 Mark erpresst. Geld war weg, Entführer waren weg. Nur der Max kam wieder zurück.
2: Hast du noch Kontakt zum Max? Wohnt er dann dagegen?
3: Der ist leider ein bisschen ballerballer, aber er war hin und wieder bei mir im Geschäft, ja.
4: Hat er nicht zufällig was mit dem Mord am Ambacher zu tun? Ich meine, späte Rache, hm?
3: Dazu fehlen mir leider die Informationen, aber mein 50er hätte ich gern wieder wegen der Buchführung.
2: Ja, warum machst du eine Buchführung?
3: Seitdem ich mich unternehmerisch weiterentwickelt habe.
2: Wo?
3: Backgewerbe.
1: Mann, ich weiß doch selber, dass es ein Fehler war. Aber meine Tante wünscht sich so sehr eine große Riedelhochzeit. Das hält sie am Leben.
0: Dann hab ich ihre Tante auf dem Gewissen, wenn wir jetzt nicht heiraten?
1: Ja.
0: Ja, dann suchen sie sich eine und heiraten die.
1: Ja, wie denn? Ich bin doch nur am Arbeiten.
0: Ja, da haben wir offensichtlich eine andere Wahrnehmung.
1: Ja, anscheinend.
5: Ich mach das schon den ganzen Tag mit dem positiven Denken. Das funktioniert wunderbar.
6: Das freut mich. Und es ist auch gar nicht schwer, oder?
4: Nein, überhaupt nicht. Unser Fall löst sich quasi von ganz allein.
2: Christina, suchen wir doch mal bitte alles mit dem Max von Belem raus, ja?
5: Danke. Ich hätte da noch eine Frage.
6: Ist das?
2: Oh, ja, das ist er.
7: Für unsere anderen Zuhörer in unserer Themenwoche Glück reden wir heute über das positive Denken und den Optimismus. Unser aktueller Anrufer möchte gern anonym bleiben. Also bitte, schießen Sie los.
4: Ja, ich würde gerne einer Kollegin etwas ganz Besonderes wünschen. Weil sie es verdient hat, von ganzem Herzen. Nicht? Ich würde ihr wünschen, dass sie zurück nach München darf. Wie kann ich das mit meinem Denken positiv beeinflussen?
7: Nichts leichter als das.
4: Was war das denn?
2: Ja, was war das? Das waren Sie. Jetzt können Sie mal aufhören mit Ihrem Esoterik-Schmarrn.
4: Das ist doch auch in Ihrem Interesse.
2: Wieso in meinem?
4: Ja, wollen Sie ewig unter der Kaiser arbeiten?
2: Herr Gewitz, mir ist vollkommen wurscht, auf wen ich nicht höre.
4: Ja, weil Sie keine Haltung haben.
8: Ihr sollt sofort in die Pathologie fahren.
2: Sagt wer?
8: Die Frau Kaiser.
4: Ja, gut, dann nicht. Kommen Sie. Nicht. Hubert.
2: Frau Fuchs, schauen Sie mal bitte, ob die Fingerabdrücke irgendwie mit dem Toten da zusammenpassen.
0: Mhm. Was hat er denn verbrochen, außer dass er tot ist?
2: Tja, eventuell Entführung vor 35 Jahren.
0: Ja, stimmt, ich habe vorhin ja Sid getroffen.
2: Das gibt's ja nicht. Kaum steht in der Bäckerei, wird das auch ein Riesenratschen.
4: Ist mir denn inzwischen, wie dieser Ambacher vergiftet wurde?
0: Ja, gerade vorhin kam der Bericht aus dem Labor.
2: Ja. Wollen Sie uns zeigen oder sollen wir später in Sid fragen?
0: Er wurde über mehrere Wochen mit einem Pflanzenschutzmittel vergiftet.
4: Wie? Das merkt man nicht? Ich meine, persönlich oder als Arzt?
0: Nö, nicht sofort. Mein Herzschwäche und Atemnot sind bei älteren Menschen ja nichts Außergewöhnliches.
2: Nee.
0: Und knoblauchartiger Mundgeruch auch nicht immer. Das ist nämlich ein Symptom. Ja. Wollen Sie mal riechen?
2: Nein, nicht riechen.
0: Also, auf jeden Fall war ein eindeutiger Hinweis in seinem Fall die blauen Mundschleimhäute. Er hat das Gift über die Nahrung aufgenommen.
2: Mhm. Was war das für Gift?
0: Das weiß ich leider nicht. Die chemischen Verbindungen in seinem Blut sind in allen Pflanzenschutzmitteln enthalten, die im Gartencenter frei verkäuflich sind.
2: Das hilft uns wahnsinnig weiter.
0: Aha. Aber immerhin können Sie hier sehen, dass der Tote selbst ein Verbrecher war.
2: Sieht aus wie zwei Zebras.
4: Ja, bei der Geburt getrennt. Wer wünscht es?
2: Der Tote war einer von den Entführern, also gehen wir davon aus, dass der Mord was mit der Entführung zu tun gehabt hat.
0: Das Entführungsopfer, Max von Belem. Dann würde ich vorschlagen, dass Sie den morgen mal besuchen.
2: Ja, das mach mal. Was ist mit den Heimbewohnern?
0: Einer ist dabei, der ist ziemlich verdächtig, aber an den kommt man nicht ran. Total sturer Knochen.
4: Ja, dann überlassen Sie den mal mir. Das ist mein Spezialgebiet, sture Knochen.
0: Den überlasse ich Ihnen sehr gerne, Herr Kirwitz. Wir schleusen Sie nämlich als V-Mann in die Seniorenresidenz ein.
4: Wie V-Mann?
0: Ja klar, ich meine, Sie fallen doch da zwischen den Heimbewohnern gar nicht auf. Sie können sich ungestört umhören. Ist doch perfekt.
4: Das ist eine ziemliche Frechheit.
2: Vorteile im Alters haben immer Frauenüberschuss, weil die leben länger.
4: Ja, danke.
0: Käme das nicht auch für Sie in Frage?
9: Sie, das kauft mir einer ab. Ha? Ich wette, dass ich auffliege.
10: Nein, Sie sehen super aus. Hier sind alle Infos. Foto von Lothar Hamers auch dabei. Machen Sie sich keine Sorgen, Sie sind sicher ganz bald zurück.
11: Na, also Sorgen brauchen Sie ja überhaupt nicht machen. So wie Sie ausschauen, kriegen Sie da ganz schnell Anschluss. Da gibt es einen Haufen Leute, die waren garantiert auch beim Zweiten Weltkrieg noch dabei.

0: Hallo?
1: Herr Burli, schau mal, wer da ist.
0: Tante Maria, was machst denn du da?
1: Ja, ich wollte mal schauen, ob mein Bub und seine Zukünftige so arbeiten.
0: Ja, das ist schön, dass du bei uns vorbeischaust. Du, wir sind aber gerade ein bisschen im Stress, weißt schon, wegen dem Mord am Ambacher.
1: Ja, aber du wirst doch in deiner Position ein paar Minuten Zeit für mich haben, oder?
2: Ah, Frau Riedl, das ist ja eine Überraschung.
1: Ja, grüß Gott. Ich wollte nur Ihren baldigen Chef kurz entführen. Ist das dein Büro?
3: Haben Sie es dir noch nicht gesagt?
0: Gleich.
1: Bulli, kommst du?
0: Ja,

0: Ganz ehrlich, wenn man so wohnt, da braucht man sich nicht wundern, dass man entführt wird.
1: Das Haus gibt's schon seit 1902. Max von Behlem ist also hier aufgewachsen. Die Eltern sind bei einem Autounfall gestorben, vor 15 Jahren.
0: Aha, was für ein Auto? Haben Sie irgendwelche Hobbys gehabt?
1: Reich sein.
0: Hm. Hallo? Hallo? Hallo?
2: Guten Tag. Kann ich Ihnen helfen?
0: Ja, wir suchen den Max von Behlem.
2: Darf ich wissen, worum es geht?
0: Na, dürfen's nicht. Wer sind Sie?
2: Ich bin seine Tante und blocke alles ab, was ihm nicht gut tut.
0: Ja, so wen bräuchte man auch?
1: Wir sind wegen der Entführung von Ihrem Neffen da. Können wir mit dem sprechen?
2: Hört die Geschichte denn nie auf?
1: Schöne Pflanzen haben Sie in Ihrem Garten.
2: Kann ich Ihre Ausweise sehen?
0: Ja.
2: Ich komme runter.
0: Ich hab meinen vergessen.
3: Bis später. Sind Sie der Neue? Ich hab's mir fast gedacht. Es hat ja schon die Runde gemacht bei uns, dass da so ein junger Hupfer eingezogen ist.
4: Wer?
3: Ja, Sie. Ah. Aber finden Sie nicht, dass Sie ein bisschen zu jung sind für betreutes Wohnen in so einer Residenz?
4: Finden Sie? Naja, ich meine, vielleicht bin ich wirklich ein bisschen zu früh hier eingezogen, aber ich habe mir gedacht, der frühere Vogel fängt den attraktiveren Wurm, nicht?
3: Den attraktivsten Wurm? Trescher-Mös. Aber sagen Sie mal, wollen Sie nicht ein Vormittagslikörchen mit mir trinken?
4: Gläschen fürs Gefäßchen, wa?
3: Und nach einem Likörchen flüstere ich ihm ins Öhrchen. Ich sehe, wir verstehen uns. Ich bin die Betty. Und Witwe.
4: Freut mich, Betty. Ich bin Reinhard. Mai.
3: Ach nee, wie der Schlagersänger.
4: Nee, wie der Monat.
3: Mai!
5: Ich hab immer gewusst, dass aus dir mal was wird. Ich hab immer gesagt, mein Burli wird einmal ganz groß.
6: Ja, groß ist er geworden.
5: Übrigens, ich bin die Maria. Dieses dumme Sie, gell? Wir sind ja schließlich bald verwandt.
7: Tante Maria, ich müsste.
5: Jetzt lass uns zwei Frauen doch mal was besprechen. Übrigens, hat er dir eigentlich erzählt, was er als kleiner Bub für ein Frechdachs war?
6: Nein, das hat er nicht.
5: Was, das hast du nicht erzählt? Wo an deiner Kommunion dein Hund deine ganzen Geschenke gefressen hat? Also, heute kann man drüber lachen, gell? Aber damals war das ein Drama. Riedel. Ja? Nein, das stimmt schon. Sie sind bei der Polizei in Wolfertshausen.
7: So, Tante, ich zeig dir jetzt mal das Polizeirevier. Sabine, Frau Kaiser, ich ruf zurück.
5: Du musst dir das verschulden.
0: Und Sie wohnen da mit Ihrem Neffen ganz allein im Haus.
8: Warum fragen Sie?
0: Nein, ich hab mir nur vorgestellt, wenn ich mit meiner Tante unter einem Dach, also das wäre furchtbar.
8: Ich bin hier vor 15 Jahren eingezogen, als Max Eltern bei einem Autounfall ums Leben kamen.
0: Mhm, und dann sind Sie gleich da geblieben.
8: Ich bin quasi seine Assistentin.
1: Ja, den Garten machen Sie ja auch, oder?
0: Brauchen Sie sicher einen Haufen Chemie, dass das alles so schön wächst, he?
8: Ich habe leider überhaupt keinen grünen Daumen. Das ist das Hobby von Max. Ich hoffe, Sie wühlen ihn nicht zu sehr auf mit Ihren Fragen.
0: Nein, nein.
3: Sie haben ein Boot?
4: Zwei. Oh. Eins in Florida und eins im Mittelmeer, nicht? Können ja mal eine Runde um die Balearen drehen. Ne?
3: Er hat ein knallrotes Gummiboot. In diesem Gummiboot fahren wir hinaus, da bin ich sofort dabei. Auf Ihr Wohl, Reinhardchen.
4: Ja, und auf die positiven Wendungen im Leben, nicht?
9: Das ist ekelhaft, wie Sie sich hier aufspielen.
4: Gibt's ein Problem?
9: Sie haben bald eins, wenn Sie so weitermachen.
4: Ist das eine Drohung?
9: Eher eine Warnung. Erst neulich musste hier einer daran glauben, weil er genauso ein arroganter Fatzke war wie Sie.
4: Was soll das denn heißen, ne? Haben Sie was mit dem Toter Marmacher zu tun? Ich meine, war das jetzt ein Geständnis?
3: Ach was, der Lothar redet viel, wenn der Tag lang ist. Der tut doch keiner Fliege was zu leide. Das habe ich auch gestern schon dem Polizistenpärchen gesagt.
7: Polizistenpärchen?
3: Ja, die beiden wollen heiraten. Also hat mir Maria erzählt. Die Maria ist auch hier eine Heimbewohnerin. Und der eine Polizist, das ist ihr Enkel oder so.
4: Das müssen wir jetzt mal genauer erklären, ne?
3: Später.
4: Ja. Ja.
3: Jetzt gehen wir zum Turnen. Sie machen doch mit. Ist doch alles Pille-Palle für Sie.
4: Ja, Pille. Ja, gut.
1: Reinhardtchen.
4: Ja, ist schon gut. Ja.
10: Keine Bewegung oder ich schieße!

0: Frage, wie lang soll man so stehen bleiben?
1: Max, bitte, leg das Gewehr weg.
0: Hören Sie auf die Tante, sonst gibt's keinen Nachtisch.
1: Wirklich, die Polizisten sind echt, glaub mir.
2: Sicher?
1: Sicher.
3: Entschuldigen Sie. Seit der Entführung wirken Polizisten auf mich immer wieder wie ein rotes Tuch.
0: Ne, verstehen. Ich glaube, wir machen am Revier weiter. Bitte.
4: Hier entlang.
5: Hallo.
4: Ist das dieser Max von Wiener?
5: Ja.
4: Und wer ist Sie?
0: Das ist seine Tante. Also, wenn Sie mich fragen, haben die beide einen Schatten.
6: Aha. Ach, Sie sind auch einer von Martins Mitarbeitern.
5: Was für Martin? Edel, das Auto muss in den Waschanlag. Machst du das dann bitte?
6: Ja, das ist aber keine Chefsache.
7: Auch als Chef muss man mal solche Aufgaben erledigen, gell? Kein Problem, ich wollte eh gerade mit meiner Tante einen Kaffee trinken fahren.
6: Du kommst doch auch mit Sabine, oder?
7: Lass die Kollegen ruhig einmal arbeiten. Sabine.
4: Ja, bis dann, Martin.
3: Sie glauben wirklich, dass ich meinen Entführer umgebracht habe? Nach 35 Jahren.
4: Vielleicht sind Sie ja erst vor kurzem draufgekommen, dass der Ambacher einer der Entführer war.
3: Woher denn? Ich weiß es erst, seit Sie es mir gerade gesagt haben. Ich habe sicher seit 10 Jahren nicht mehr an die beiden gedacht.
0: Dafür haben Sie aber schnell das Gewehr in der Hand gehabt.
3: Die Paranoia vor der Polizei ist das einzige Überbleibsel der Entführung. Das müssen Sie mir glauben.
4: Also wer meine Leute mit dem Gewehr bedroht, dem glaube ich erstmal gar nichts.
3: Das ist doch lächerlich.
4: Wie erklären Sie sich denn den Zufall, dass Sie Hobbygärtner sind und der Ambacher mit Pflanzenschutzmittel vergiftet wurde?
3: Was gibt's denn da zu erklären? Wenn er überfahren worden wäre, wäre ich dann auch verdächtig, weil ich einen Führerschein habe?
0: Also, da hat er einen recht.
6: Wie sind Sie überhaupt darauf gekommen, dass dieser Ambacher einer von Max' Entführern war? Das ist Ihnen ja die letzten 35 Jahre auch nicht gelungen. Deswegen.
4: Das Geld wurde bei ihm gefunden, als er gestorben ist.
6: Was? Der hatte immer noch was vom Lösegeld?
0: Ja, fast 60.000. Der hat immer richtig gut gewirtschaftet.
3: Ja, das können Sie behalten. Ich will das nicht.
7: Ich will mit der ganzen Sache nichts mehr zu tun haben.
6: Max, bitte!
4: Ah, danke, Christine. Also, der war's nicht, oder?
8: Ja, also für mich sieht es nicht nach einem Typ aus, der jemanden vergiftet.
0: Na, der hätte den Ambacher sofort erschossen, wenn er gewusst hätte, dass das dein Führer ist.
8: Naja, jetzt warten wir doch mal ab, was Diggewitz rausfindet.
0: Ah. Frau Kaiser, war das eigentlich die neue Freundin von Riedel?
4: Nee, das war seine Tante. Seine neue Freundin bin ich.
0: Bitte?
4: Hm? Martin und ich werden heiraten und er wird neuer Revierleiter. Noch Fragen?
0: Na?
4: Glückwunsch.
9: Lockern und zur nächsten Übung. Und runter und hoch auf die Zehenspitzen. Und nach vorne. Und zur Seite. Und jetzt 10 davon. Und runter.
6: Ich hab's doch gewusst, Reinhardtchen, dass diese Übungen für Sie Pillepalle sind. Ja, hoffentlich langweilen Sie sich nicht und verlassen mich. Also verlassen uns wieder.
10: Keine Sorge. So schnell langweile ich mich nicht, ne?
9: Herr May, Sie können bei den Übungen ruhig ein bisschen tiefer gehen. Jeder in seinem Tempo.
10: Jeder in seinem.
9: Und zur Seite.
10: Hubert! Was machen Sie denn hier?
0: Ja, das frage ich mich auch gerade.
9: Kann ich Ihnen helfen? Sind Sie noch mal wegen unseres Todesfalls hier?
10: Nein, das ist Freund.
0: Ja, ich bin quasi sein Ballettlehrer.
10: Ja, ja.
9: Ach so, sollen wir auf Sie warten?
10: Nee, weitermachen.
9: Und weiter geht's. Und runter und hoch auf die Zehenspitzen. Und halten, halten.
11: Sport ist nicht ganz.
0: Ja, das habe ich schon gesehen. Haben Sie irgendwas rausgefunden?
11: Der Hammer ist immer noch verdächtig, aber ich habe keine Beweise.
0: Ist das alles sonst nichts?
2: Ich habe herausgefunden, dass die Kaiser und der Riedel ein Verhältnis haben.
5: Das weiß ich schon lange. Der Riedel wird ja der neue Chef, ne?
2: Nein.
5: Doch.
2: Und was ist mit mir und meinen Kompetenzen? Ist das jetzt überhaupt nicht mehr gefragt? Wollen die Waffe völlig an die Wand fahren?
12: Herr Gerwitz. Ermitteln Sie verdeckt wegen dem Mord am Ambacher? Schlimme Geschichte. Haben Sie schon was rausgefunden?
4: Nicht so laut.
12: Herr Hubert, so andächtig würde ich Sie gern am Sonntag in der Kirche sehen.
5: Ja, ich habe leider diese Weihwasserallergie.
4: Kannten Sie den Ambacher?
12: Ja, er war öfter bei mir zur Beichte. Und auf einem ganz guten Weg mittlerweile. Schade, dass ihm jetzt jemand die Möglichkeit genommen hat, einige seiner Sünden wieder gut zu machen.
5: Was denn für Sünden? Wie meinen Sie das?
12: Ich meine gar nichts. Ich muss jetzt auch wieder hoch zur Frau Dorn. Letzte Ölung, die sechste. War nett, mit Ihnen zu plaudern. Durch diese heilige Salbung helfe dir der Herr in seinem reichen Erbarmen. Er steht dir bei mit der Kraft des Heiligen Geistes.
5: Mein Gott, was macht denn der? Wie lange dauert denn so eine letzte Übung?
13: Sehe ich aus, als hätte ich die schon hinter mir?
5: Wenn es eine ehrliche Antwort.
12: Der Herr, der dich von seinen Sünden befreit hat, rette dich. Und in seiner Gnade richte er dich auf.
4: Hier ist der Herr Pfarrer. Wie immer mit zwei Stück Zucker.
12: Danke, das ist sehr lieb. Das ist jetzt wohl nicht Ihr Ernst, meine Herren.
2: Herr Pfarrer, wir haben ein paar Fragen. Es geht um Leben und Tod.
12: Hier auch.
5: Ja, was hat denn der Ambacher bei Ihnen gebeichtet?
2: Kannte er seinen Mörder?
12: Schon mal was vom Beichtgeheimnis gehört. Ich darf Ihnen nichts sagen.
5: Der ist tot, dem geht Ihr Beichtgeheimnis am Arsch vorbei.
6: Geht's noch? Ich bin kurz davor, dem Tod gegenüberzutreten.
5: Ja, Sie sterben schon, Frau Dorn.
6: Das ist eine Unverschämtheit.
12: Kommen Sie, meine Herren.
6: Ich war zuerst da.
12: Ich bin gleich wieder da. Warten Sie so lange. Was ich Ihnen jetzt sage, das muss aber wirklich unter uns bleiben.
10: Du willst nichts mit dem Mord zu tun haben? Hm?
12: Oh je, ich komme in die Hölle.
5: Ja, das haben wir schon zuvor. Also, was ist los?
12: Also, Volker Ambacher, der war 1984 der Entführer von Max von Belem.
5: Ja, das wissen wir schon.
12: Ach so? Ja, dann wissen Sie sicher auch, dass er sich der Polizei, also Ihnen, stellen wollte. Er konnte nicht mehr länger mit seiner Schuld leben. Und er hatte panische Angst vor seinem damaligen Kompagnon.
5: Mhm. Hat er gesagt, wie der Kosten hat?
12: Nein. Selbst wenn, das dürfte ich Ihnen nicht sagen. Der Herr sieht und hört alles.
5: Ja, da bin ich mir gar nicht so sicher.
10: Wenn er Angst vor seinem Kompagnon hat, ne? Dann muss er ja wohl in der Nähe sein, nicht?
5: Vielleicht sogar hier, im Heim? Hm?
10: Vielleicht Lothar Hammer,
14: Herr Pfarrer, ich sterbe.
12: Frau Dorn ruft, Friede mit euch.
10: Ja, guten Tag.
2: Bist du jetzt sehr enttäuscht?
4: Ja, schon ein bisschen. Dass du mir das alles so vorgespielt hast.
15: Haben sie es jetzt endlich aufgeklärt?
4: Ja, und dass du alle, ich meine, dass sie das auch alles so mitgespielt haben.
2: Tante Maria, die Frau Kaiser kann da wirklich nichts dafür.
4: Ja, ist ja gut, aber schade schon. Ich meine, sie hätten einfach gut zu meinem Pulli gepasst. Mhm. Wo ist es, meine Taschen? Das ist gut.
15: Was macht sie denn jetzt?
4: Der Ambacher ist der Entführer von dem Belem.
15: Das dürften Sie eigentlich gar nicht sehen.
4: Ja, okay, ich sag doch nichts. Ja, aber ob das die Fischer weiß? Ich meine, die ist doch dem Ambacher bestimmt x-mal über den Weg gelaufen.
2: Ja, und was soll das jetzt heißen?
4: Ja, die Britta Fischer, das ist doch unsere Pflegerin. Und die ist die Tante von dem entführten Max.
15: Die Fischer arbeitet in der Seniorenresidenz?
4: Ja. Ja, und gestern im Garten, erinnert sich nicht, da hat sie doch mit dem Heimleiter geredet, dass sie aufhören will bei uns.
2: Ja, stimmt. Und jetzt?
15: Ruf mal Hubert an. Gute Arbeit.
4: Ha?
5: Ja, Hammer. Ja, Sie sind vorläufig festgenommen wegen Verdacht des Mordes an Bitte, Kosten.
10: Volker Ambacher.
5: Lebt er überhaupt noch?
2: Herr Hammer! Polizei von Pfarrhausen!
16: falscher 50er.
17: Hallo? Ja?
16: Geben Sie zu, vor 35 Jahren zusammen mit Ambacher den kleinen Max von Belem entführt zu haben.
18: Ach Blödsinn, ich habe weder mit deiner Entführung noch mit dem Tod von diesem Deppen zu tun.
17: Ja, warum? Jetzt vielleicht ein bisschen leiser, ich telefoniere gerade, danke. Hallo? Ja, ich bin wieder da.
16: Und warum wollten Sie ihn dann umbringen?
18: Ach, weil der immer alle Weiber um sich geschafft hat. Genau wie Sie. Und was für eine blieb dann für mich übrig?
17: Ich gebe jetzt den Kenner schlafen lassen, der ist unschuldig.
16: Wer sagt das?
17: Das sagt Frau Kaiser.
16: Typisch. Das hat so ein Verhältnis mit Riedel, hat, oder?
18: Sie halten sich von fremden Weibern fern.
17: Sehen Sie es? Er hat es kapiert.
4: Also, ich bin sicher, Britta Fischer hat rausbekommen, dass der Ambacher der Entführer von ihrem Neffen war und hat ihn deshalb umgebracht.
17: Hat Ihnen das die Tante vom Riedel erzählt?
4: Ja, die Tante vom Riedel.
19: Hubert, jetzt sagen Sie doch mal was.
17: Was?
19: Oder wollen Sie, dass Riedel unser Chef wird? Ich sag Ihnen ernst, damit kommen Sie nicht durch.
4: Womit komme ich nicht durch?
19: Damit, dass Riedel unser Chef wird.
4: Wieso sollte Riedel unser Chef werden?
19: Na, weil Sie mit ihm, ich meine nicht. Und versuchen Sie gar nichts abzuleugnen, nicht? Ich hab's aus sicherer Quelle. Nein, nein, das läuft nicht, das sag ich Ihnen. Ich bin hier immer noch die Nummer 2. Eigentlich 1B, nicht?
4: Also, Britta Fischer.
17: Ja, Britta Fischer ist sicher eine Spur, aber ich kann mir nicht vorstellen. Also, ja, seit er im Altersheim ist, spinnt er. Aber so später Rachemord, das kann man echt nicht vorstellen.
4: Ja, aber was sollte sie denn sonst für einen Grund gehabt haben?
17: Ja, vielleicht war sie die Komplizin vom Ambacher. Der Ambacher hat dem Pfarrer erzählt, dass er Todesangst hat vor seinem Komplizen. Kann auch eine Komplizin gewesen sein. Ne?
4: Sie glauben, Britta Fischer hat ihren eigenen Neffen entführt?
17: Vielleicht.
4: Haben wir Beweise? Können wir sie verhaften?
17: Ja, dann müssen wir sie halt aus der Deckung locken. Ne?
19: Ich sag Ihnen was. Die Definition von Hölle ist, unter jemand arbeiten zu müssen, der dümmer ist als man selbst.
17: Er meint Riedel, glaube ich, oder?
19: Was? Ja, natürlich!
20: Ich weiß wirklich nicht, ob ich der Richtige dafür bin.
4: Herr Riedel, das ist doch genau die Herausforderung, die Sie jetzt brauchen.
20: Ja, wenn ich an einen Schwan rede?
17: Riedel, du musst nur ablesen.
20: Okay. Am glücklichsten war ich diese Woche, als ich die 35
21: Wir
20: Jahre...
21: Wir sind noch nicht aus Sendung.

0: So, wie schaut's aus bei euch?
1: Und? Bereit?
2: Ja.
1: Okay, wir sind ready.
3: Ja, wir auch. Ciao.
1: Gut, ich bin dann draußen. Wenn was ist, toi, toi, toi.
4: Willkommen zurück bei unserer Themenwoche Glück. Wir fragen heute unsere Zuhörer, was ist Glück?
5: Bei mir im Studio Polizeimeister Martin Riedel. Herr Riedel, was war diese Woche Ihr persönlicher Glücksmoment?
6: Am glücklichsten war ich diese Woche,
7: als ich die 35 Jahre zurückliegende Entwicklung von Max von Bielem endlich zu 50.
2: Frau Riedel, Sie haben geklingelt. Ist was passiert?
5: Psst.
2: Mein Neffe, der ist gerade im Radio. Der redet über den Mord vom Mambacher und um die Entführung in Ihrer Familie. Das will ich gar nicht hören. Ihr Klingeln hatte also keine Bedeutung.
5: Was?
2: Na. Oh, ich bin ganz aus Versehen auf die Klingel gekommen.
7: Weil wir zum Glück wissen, dass der Name des zweiten Entführers nur noch durch das Beichtgeheimnis geschützt wird.
6: Ach ja je, das hätte ich jetzt nicht sagen dürfen. Damit bringe ich Pfarrer Reli ja total in Bedrängnis. Können Sie das rausschneiden?
5: Leider nein, wir sind live. Aber liebe Zuhörer, das war Polizeimeister Martin Riedel.
4: Vielen Dank für die spannende Einblicke in das Glück der polizeilichen Ermittlung.
7: Hallo.
4: Und falls Sie, liebe Zuhörer, zu dem Thema mitdiskutieren
5: wollen, dann rufen Sie an.
6: Ja, anrufen einfach.
3: Ja, was ist?
1: Und? Ja? Okay, der Fisch hat angebissen.
3: Was denn für Fisch? Ach so, die Fischer.
1: Bis gleich.
5: Bis gleich.
8: Durch diese heilige Salbung helfe dir der Herr in seinem tiefen Erbarmen. Er steht dir bei mit der Kraft des Heiligen Geistes. Der Herr, der dich von deinen Sünden befreit hat, rette dich und in seiner Gnade richte er dich auf.
2: Herr Pfarrer, ich wollte Ihnen nur Ihren Tee vorbeibringen.
8: Ja.
2: Zwei Stück Zucker, wie immer.
8: Das ist nett. Danke. Ja, es dauert hier wohl noch ein bisschen.
2: Ob ich dem Herrn Meier ein Schmerzmittel bringen soll?
8: Das lassen Sie lieber bleiben. Ich meine, das Medikament, das dem hilft, das muss erst noch erfunden werden.
2: Noch ist er warm.
8: Ja. Der riecht aber besonders. Was ist denn das für eine Sorte?
9: Nicht trinken, Herr Pfarrer. Bestimmt eine erlesene Pflanzengiftmischung.
2: Aber was ist denn? Sie waren doch gerade noch so gut wie tot.
9: Tja, die Wege des Herrn sind unergründlich. Frau Britta Fischer, ich verhafte wegen Mordes an Volker Ambacher und versuchten Mordes an Pfarrer Reli.
8: Also das muss ich Ihnen schon sagen, die Krankensalbung, das ist ein Sterbesakrament, ja? Da ist nichts leichtfertig mit Schabernack treiben.
9: Herr Pfarrer, Sie hatten ja schon das Beichtgeheimnis gebrochen, da kommt es jetzt auch nicht mehr drauf an, oder?
8: Ja, da haben Sie vielleicht recht. Ja. Trotzdem, denken Sie dran, Ihr Versprechen, am Sonntag sehe ich Sie und den Hubert bei mir in der Kirche. Oh.

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2: Lange dauert's nicht mehr. In gut 3 Stunden wird's am Himmel über dem Westen dunkel. Herzlich willkommen heute an dem Tag, an dem wir eine sehr seltene Sonnenfinsternis hier aus NRW beobachten können. Der Westen ist schon ganz aufgeregt. Das Ereignis ist ja auch extrem selten. Der Mond schiebt sich so nämlich erst 2081 wieder vor die Sonne. Wenn Sie zuschauen wollen, dann gibt's nur eine einzige Voraussetzung. Eine Spezialbrille, um die Augen zu schützen. Und da beginnt für manche auch schon das Problem.
3: Gibt keine Sonnenfinsternisbrille mehr. Pech gehabt, bin ich zu spät.
4: Ich schaue schon den ganzen Morgen, aber ja, anscheinend ein bisschen schwer zu bekommen heute hier in Köln.
5: Hier beim Optiker in Wuppertal gab es gestern Morgen noch 250 Brillen. Aber dann?
6: Dann war ein Ansturm hier und dann waren die Brillen auch relativ schnell weg. Binnen 40 Minuten.
5: Mehr Glück hatten diese Menschen in Essen. Optiker Tobias Heinke hatte auf den letzten Drücker noch 1500 Brillen bestellen können und machte damit große und kleine Kundinnen glücklich. Er ist bestens vorbereitet auf die Sonnenfinsternis, Udo Siebmann aus Mülheim. Die Sonne ist sozusagen sein Hobby.
7: Ja, der Reiz der Sonnenbeobachtung und Sonnenfotografie liegt für mich darin, dass die Sonne praktisch in jeder Sekunde Veränderungen an ihrer Oberfläche zeigt. Wir können mit unseren Kameras Dinge heute sichtbar machen, die vor 15, 20 Jahren den Profis vorbehalten waren.
5: Diese Aufnahmen machte er bei einer teilweisen Sonnenfinsternis im März 2025. So ähnlich soll es heute aussehen. Und wer trotz Brillenmangel doch noch gucken will, kann basteln, erklärt Nicole Sehring von der Sternwarte Bochum im ARD MoMA.
8: Da waren mal Chips drin. Das ist eine Lochkamera. Und zwar kann man die Sonne auch indirekt beobachten. Das ist sehr ungefährlich. Und tatsächlich, man kann einen Karton oder eine Röhre nehmen. An der einen Seite braucht es ein winziges Loch. Ja. Je kleiner, desto schärfer ist das Bild. Und dann erscheint hier, also unter dem Deckel, ist einfach ein Stück Pergamentpapier aufgesetzt. Und das ist die Mattscheibe, auf der erscheint dann die Projektion der Sonnenscheibe.
5: Geschaut wird also nicht durchs Loch, sondern auf das Pergament. Ohne Brille oder Bastelkamera schauen ist keine Alternative. Direkt in die Sonne zu gucken, macht die Augen kaputt. Nur mit Schutz lässt sich dieses Spektakel genießen.
2: Ja. 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Die CIA, der MI6 oder der Mossad, das sind Geheimdienste, die viele Freiheiten haben, um verdeckt zu arbeiten, zu spionieren, im Bestfall zum Wohl ihres Landes. Wir in Deutschland haben den Bundesnachrichtendienst. Der kann aber noch nicht mal eben so ein Telefon abhören, braucht dann immer Genehmigungen von gleich mehreren Stellen und ist so ziemlich unflexibel. Um Bedrohungen aber noch besser zu bekämpfen, hat das Kabinett jetzt eine Reform unserer Nachrichtendienste beschlossen. Sie sollen mehr Freiheiten bekommen.
9: Entschärfung des Sprengsatzes einer Drohne am Flughafen Leipzig-Halle in der vergangenen Woche. Absender Russland? Für die Bundesregierung ein Beispiel für die verschärfte Sicherheitslage. Terrorismus oder Cyberangriffe, darauf sollen Deutschlands Nachrichtendienste künftig deutlicher reagieren. In Zukunft sollen deutsche Agenten auch gezielt beispielsweise verdächtige Drohnenfabriken in Russland per Cyberangriff lahmlegen dürfen. Innenminister Dobrindt stellte die Reform am Mittag in Berlin vor.
10: Wir stehen vor einer ernsthaften Bedrohungslage, mit der wir täglich konfrontiert sind. Wir sind tägliches Ziel hybrider Kriegsführung. Wir sind tägliches Ziel von Spionage, von Sabotage, von Cyberangriffen, von versteckten Aktionen fremder Mächte mit dem Ziel Deutschland, mit dem Ziel unser Land zu destabilisieren.
9: Geplant, der Verfassungsschutz könnte bald also Computersysteme von Angreifern lahmlegen und Waffen und Sprengstoff

0: von Terroristen sabotieren dürfen. Auch der BND, der Auslandsnachrichtendienst, bekäme mehr Befugnisse. In bestimmten Fällen soll er sogar im Inland Gefahren abwehren. Die Grünen unterstützen grundsätzlich eine Reform, warnen aber davor, dass die Trennung in Deutschland zwischen Geheimdiensten und Polizei verschwimmen könnte.
1: Dobrindt versucht jetzt mit dieser Reform diese Trennung zu verwischen. Zukünftig sollen auch Agenten eben gegen Bürgerinnen und Bürger wirken können, ohne dass das wie bei der Polizei transparent und rechtsstaatlich überprüfbar erfolgt.
0: FDP-Chef Kubicki warnt gar vor einer neuen Geheimpolizei. Für Linke und AfD gehen die Pläne zu weit. Sie sehen Persönlichkeitsrechte der Bürger in Gefahr. Der Innenminister verteidigt seine Pläne.
2: All denen raten, sich mit der aktuellen Bedrohungslage auseinanderzusetzen. Wir passen schlichtweg nur unsere Fähigkeiten dem an, was notwendig ist, um uns gegen den Terror zur Wehr zu setzen.
0: Das Bundeskabinett hat die Reform heute beschlossen. Die Diskussionen werden aber weitergehen.
3: Ja, wenn BND und Verfassungsschutz mehr Freiheiten haben sollen, dann denken manche gleich an geheime Missionen, an explodierende Kugelschreiberminen. Aber Kerstin Dausend, unsere Korrespondentin in Berlin, das ist es natürlich nicht. Aber um was geht's konkret eigentlich?
4: Ja, also man darf sich die Mitarbeiter von Verfassungsschutz und BND jetzt nicht als James Bond vorstellen, aber tatsächlich werden diese oder sollen diese beiden Dienste künftig deutlich mehr dürfen. Das kann dann zum Beispiel konkret so aussehen, dass Leute vom Bundesamt für Verfassungsschutz in eine Wohnung von Verdächtigen eindringen dürfen, um dort zum Beispiel Sprengstoff in einer Bombe gegen ein harmloses Pulver auszutauschen. Oder Mitarbeiter des BND, grundsätzlich ist er ja zuständig für das Ausland, die könnten in die IT-Systeme eines Angreifers regelrecht eindringen, um dort zu manipulieren im Falle eines Cyberangriffs oder bei einer Desinformationskampagne. Bislang ist es so, dass sie das Ganze beobachten, auswerten, aber sie dürfen nicht aktiv eingreifen. Also das ist genau das Wesentliche, was sich jetzt hier ändert.
3: Du sagst es eben, der Begriff Eingreifen ist ja sehr wesentlich auch. Da gibt es Kritik von der Opposition. Was ist da das Hauptargument?
4: Ja, das dreht sich eben genau darum, denn man muss sich das nochmal deutlich machen. Bisher ist es so, dass die Nachrichtendienste, Verfassungsschutz zuständig bislang fürs Inland, BND fürs Ausland, Informationen sammeln, analysieren und auswerten. Und jetzt bekommen sie eben erstmals wirklich operative Befugnisse, wenn auch nur in einen begrenzten Rahmen. Und die Oppositionsparteien, alle drei, sagen, das verwische womöglich das sogenannte Trennungsgebot aus guten historischen Gründen, Stichwort Gestapo zu Nazi-Zeiten, geheime Staatspolizei, da hört man es schon, da floss beides zusammen. Sowas darf in Deutschland nie mehr passieren. Und die Kritiker sagen genau, das ist aber jetzt nicht mehr so klar abgegrenzt und sie bezweifeln auch die Verfassungsmäßigkeit.
3: Ja, wir gucken uns das auf jeden Fall an, Kerstin Dausend, wie es damit weitergeht. Dankeschön nach Berlin, Kerstin Dausend. 30 Grad. Und mehr, dass unsere Sommer länger heißer werden, das spüren wir alle. Fast 10.000 Hitzetote hat das Robert-Koch-Institut nur bis Ende Juni gezählt. Vor allem in Pflegeheimen ist Hitze großer Stress für ältere Menschen und ihren Körper. Wie gut, dass es in Dienstlaken ein Pflegeheim gibt, das so gut aufgestellt ist, dass der Minister da heute mal vorbeigeschaut und sich runtergekühlt hat.
5: Die Sonne brennt, auch heute wieder. Vor allem für die Bewohnerinnen und Bewohner in Pflegeheimen ist die Hitze, besonders in diesem Sommer, eine Belastung. Insgesamt gibt es in diesem Jahr schon rund 12.000 Hitzetote in Deutschland. Rekord.
6: Deswegen ist natürlich die Frage, wie kriegen wir auch den Hitzeschutz in unseren Gesundheitsbereichen gewährleistet, jetzt noch von einer viel größeren Dynamik, wie das vorher war.
5: Der Gesundheitsminister lässt sich im Alfred-Delphaus in Dienstlagen die Klimatisierung zeigen. Zum einen soll viel Schatten helfen, aber hier haben sie auch Klimageräte.
7: Das ist die Cafeteria hier unten, das ist ja der große Gemeinschaftsraum. Da finden ja auch viele Angebote statt, hier unten, wo wir uns jetzt gerade befinden. Dann ist auf den Wohnbereichen die Speisesäle sind gekühlt, sage ich jetzt mal, oder sind klimatisiert für die Bewohner, wo die ihre Nahrung zu sich nehmen. Aber nichtsdestotrotz können die auch den Tag in diesem Raum verbringen, wenn sie möchten. Und die Dienstzimmer sind klimatisiert.
5: Die allermeisten Einrichtungen im Land können davon nur träumen. Doch Klimageräte sind aktuell so gut wie überall ausverkauft und ansonsten teuer. Laumann kann heute nur einen Wunsch an seinen Kollegen im Finanzministerium richten.
6: Ich würde mir auch sehr wünschen, dass ich die Möglichkeiten habe, dass wir auch die ein oder anderen Maßnahmen anreizen können durch eine Förderung.
5: Erkannt hat die Politik die Dramatik, jetzt braucht es aber schnelle Konzepte für den nächsten Hitzesommer, wahrscheinlich schon im kommenden Jahr.
3: Die Bilder aus Düren vom Sonntagabend, die sind überall im Umlauf. Mit Hämmern und Baseballschlägern sind da Menschen aufgepeitscht, aufeinander losgegangen. Brutale Gewalt, heftige Verletzungen und eine Debatte über ähnliche Fälle sind die Konsequenz. Das passiert so nämlich auch nicht zum ersten Mal bei uns im Westen. Und da höre ich, wir machen weiter mit den Kompaktnachrichten. Den Beitrag, den ich eben anmoderiert habe, den gibt es dann später.
8: Nach dem Brand im Sürther Bootshaus in Köln hat die Kriminalpolizei jetzt neue Erkenntnisse zur Brandursache bekannt gegeben. Sie geht davon aus, dass das Feuer durch einen technischen Defekt ausgelöst wurde. Weitere Einzelheiten sind noch nicht bekannt. Jetzt muss die Staatsanwaltschaft entscheiden, ob noch weiter ermittelt werden soll, heißt es. Vor einer Woche war in dem Traditionsrestaurant in Köln-Sürth ein Großbrand ausgebrochen. Wegen der starken Brandschäden ist es bis auf Weiteres geschlossen. Vor dem Landgericht Münster hat der Prozess um eine Hetzjagd mit 7 Autos auf einen zum Tatzeitpunkt 32-jährigen Mann begonnen. Im März 2021 soll der Angeklagte den Mann mit einem Auto auf einem Acker bei Rheine angefahren und schwer verletzt haben. Er überlebte nur, weil ein unbeteiligter Zeuge die Rettungskräfte auf das Opfer auf dem dunklen Feld aufmerksam machte. Der Angeklagte hat zu Beginn alle Vorwürfe abgestritten. Das genaue Tatmotiv ist bis heute unklar. Nachdem Amtstierärzte Anfang Juni eine gefährliche Infektionskrankheit bei Bienenvölkern in Hückeswagen festgestellt hatten, wird jetzt der Sperrbezirk erweitert. Die Imker dürfen in dem betroffenen Bereich keine Bienenvölker mehr von ihrem Standort entfernen. Waben, Wachs und benutzte Geräte müssen am Bienenstock verbleiben. Durch die Bakterien der amerikanischen Faulbrut sterben infizierte Bienenlarven ab. Schlimmstenfalls müssen die Tiere eines kompletten Bienenstocks getötet werden. Honig aus dem befallenen Bestand darf weiterhin gegessen werden. Davon geht keine gesundheitliche Gefahr aus.
3: So, und wie versprochen, jetzt der Beitrag über die ja relativ brutalen Szenen vom Sonntagabend in Düren. Heftige Bilder, die da im Umlauf sind, haben wir gerade schon gesagt. Aufgepeitschte Menschen und vor allem eben auch die große Frage, warum passiert sowas bei uns im Land immer wieder?
9: Mit Hämmern, Äxten und Schlagringen gingen am Sonntag zwei Großfamilien in Düren aufeinander los. Was ist da passiert? Bilder von brutaler Gewalt auf offener Straße werfen Fragen auf. Mindestens 20 Personen waren offenbar an der Massenschlägerei beteiligt. Es gab Leicht- und Schwerverletzte. Verschiedene Videos, die im Netz kursieren, zeigen das Ausmaß der Gewalt. Öffentliche Schlägereien zwischen Großfamilien. Es gab mehrere solcher Fälle in NRW dieses Jahr. Zuletzt in Köln-Mülheim Ende Juli, auch mit mehreren Verletzten.
10: Nein, wir dürfen nicht so naiv sein und glauben, dass das jetzt einmalig ist oder dass das zufällig passiert. Das ist schon ein Prozess, der sich über Jahre, wenn nicht sogar Jahrzehnte, immer weiterentwickelt und auch weiter eskaliert. Ich will damit zum Ausdruck bringen, dass hier peu à peu, gerade in dem Bereich von Großfamilien, ganz eigene Regeln und Gesetze geschaffen werden. Und deswegen ist es wichtig, da nicht nur genau hinzugucken, sondern jetzt auch den Rechtsstaat konsequent anwenden zu lassen.
9: Noch am Sonntagabend hatte die Polizei zwei Tatverdächtige festgenommen. Einen 23-Jährigen mit bosnisch-herzegowinscher und einen 22-Jährigen mit deutscher und serbischer Staatsangehörigkeit. Beide sind mittlerweile wieder auf freiem Fuß. Wie ist das möglich? Frage an den WDR-Rechtsexperten Philipp Rajon.
11: Nach einer Tat können Verdächtige in Untersuchungshaft kommen. Mit ihr kann die Justiz sicherstellen, dass Personen, die sehr wahrscheinlich eine Tat begangen haben, nicht abhauen oder Beweise vernichten. Nur bei besonders schweren Delikten ist so ein Haftgrund nicht nötig. Es gilt aber immer, eine U-Haft muss verhältnismäßig sein und ein Richter muss sie anordnen.
9: In diesem Fall gab es offenbar keinen Haftgrund. Stand jetzt ermittelt die Polizei. Die Staatsanwaltschaft Aachen hat sich laut eigener Aussage noch nicht näher mit dem Verfahren beschäftigt.
3: So, und jetzt Quizfrage. Für was ist die Gemeinde Oelde-Stromberg im Münsterland bekannt? Sie zählt zu den Top-Pflaumenregionen im Land. Die Ernte läuft gerade volle Pulle. Zum Beispiel auf dem Pflaumenhof Stembig. Da sind sie mit dem Ertrag in diesem Jahr bisher zufrieden. Hier sind schon vor 4 Wochen die ersten Pflaumen geerntet worden. Im Moment ist die Sorte Auerbacher reif. Perfekt für den Pflaumenkuchen. Allerdings müssen die Pflücker Gas geben, damit

0: damit die blauen Früchtchen nicht verbrutzeln. Denn was Pflaumen gar nicht mögen, sind Temperaturen von 35 Grad und mehr. Und die sind ja für übermorgen angesagt. Vorher ist aber erstmal Sonnenfinsternis. Um dann gleich in den Himmel zu schauen, brauchen wir schon auch freie Sicht, ne? Und wissen Sie was? Die gibt's. Sowohl für die Sonnenfinsternis als auch für die Sternschnuppen in der Nacht. Kaum Wolken, aber dafür mit einem Jäckchen bei 10 bis 19 Grad ist es schon frisch. Morgen brennt die Sonne rund 14 Stunden vom Himmel und es wird wieder sehr heiß, 27 bis 36 Grad. Die Waldbrandgefahr ist hoch. Am Freitag viel Sonnenschein und brütende Hitze, 35 bis 38 Grad. Der Samstag beginnt sonnig, samstags sind Regengüsse und Hitzegewitter möglich, bis 34 Grad. Und am Sonntag abziehende Schauer und Gewitter, nachmittags freundlicher bei bis 25 Grad. Das waren Ihre Nachrichten. Um 18 Uhr gibt es dann die nächste Ausgabe mit allen Neuigkeiten aus dem Westen. Bis gleich, tschüss.
1: Wir haben Kinoabend gemacht, haben Film geguckt, dann kam das Knistern im Lautsprecher.
2: Guten Abend, Kollegen, Atmo-Einsatz, Brand, 2 Gebäude. Ich bin in Meiderich. Jetzt rücken wir aus, die Löscheinheit 3, Löschgruppe 1, Lösch 210, 3 ELW 1 ein. Sowie der Rettungsdienst.
1: Bei einem Brand 2 geht man eigentlich von dem Zimmerbrand, von dem Küchenbrand, von Essen auf Herd, von solchen Dingen aus. Also erstmal von Sachen, die natürlich wesentlich handelbarer sind als zum Beispiel eine komplett betroffene Wohnung. Wenn wir uns dann wirklich in den Bereich bewegen, wo eine Wohnung im Vollbrand steht, kann man meistens davon ausgehen, dass auf der Anfahrt oder an der Einsatzstelle dann auf die nächsthöhere Stufe erhöht wird.
3: 3 hier, wir 1-1 von der Stelle. Weiterer Anruf, ein Kollege der FF vor Ort hat die Lage erkundet. 7 gemeldete Personen, 3 Personen sind raus. Rauchentwicklung im Treppenraum, Hilfsrufe aus dem Haus zu hören. Wir hören auch Brand OM.
4: Habt ihr gehört?
5: Ja.
1: Bei Menschenleben in Gefahr switcht man natürlich nochmal um. Ne? Dann weiß man, okay, es geht jetzt nicht darum, nur irgendwie einen Sachschaden gering zu halten, sondern da geht es um Leben und Tod.
6: Schlauchturm ausrüsten.
7: Ja, rüstet euch aus.
8: Einheitsführer 3, BVE.
7: Einheitsführer 3 hört.
8: Hast du Rückmeldung der Leitschirm wirklich nicht, Tobi?
7: Ja, erhöht auf W2M. Wir rüsten direkt 2 Trupps aus.
8: Ja, richtig so.
9: Kurz bevor wir eingetroffen sind, mussten wir uns auch komplett ausrüsten. Wir hatten extrem wenig Zeit. Ich war vielleicht eine halbe Minute.
10: Ja, starke Rauchentwicklung. Okay. Genau, bleibt hier stehen.
11: Feuer im Erdgeschoss. Ja. Eine Person oben am Fenster ist noch in der Wohnung. Das Feuer ist noch in der Wohnung. Die Tür ist noch zu. Ob da in der Wohnung einer drin ist, ist unklar. Auf der Rückseite dringt noch nichts raus.
10: Wo ist die Person?
11: Da in der Wohnung war die gerade noch drin. Feuer ist hier unten rechts. 3 Personen bereits aus dem Gebäude raus.
12: Der Kollege, der hat die Person gesehen und aufgrund seines Feuerwehrwissens weiß der um die Gefahren, weil der Brandrauch ist hochtoxisch.
13: Atmung mit Luftraum zu mir. Die Drehleiter einmal zu mir.
12: 1-2 Atemzüge und das reicht dann, zumindest bewusstlos zu werden. Eigentlich ist das auch ausreichend für den Tod.
10: Komm mal her. Ihr guckt erstmal den Treppenraum. Das Feuer ist Parterre, aber erstmal den Treppenraum kontrollieren.
1: Wenn der Treppenraum verraucht ist, ist es natürlich eine Gefahrenzone, gerade für Anwohner.
14: Also erste UG, ein Einsprung.
1: Es gibt so einen Satz, man geht nie am Feuer vorbei, aber wir wissen, das Wichtigste, was wir jetzt gleich machen müssen, ist Menschenrettung.
15: Wo bist du? An der Wand?
16: Ja, genau.
1: Es kann natürlich immer dazu kommen, ne? Dass jemand dann trotzdem versucht, über den Treppenraum zu flüchten, es aber vielleicht nicht schafft. Und dann ist natürlich wichtig, dass wir der Personensuche nachgehen und die Person finden.
17: Martin, wo bist du?
18: Ah, hier. Aber ich sehe hier keine Bude oder sowas.
1: Hallo! Wir sind dann im ersten Obergeschoss vor den jeweiligen Wohneinheiten ausgekommen, haben diesen Bereich noch abgesucht, natürlich unter einer absoluten Nullsicht.
17: Wo bist du? Rechts an der Wand?
18: Rechte Hand hier.
17: Ja, ich bin da.
18: Ich sehe ja gar nichts.
1: Wir konnten dann keine Person feststellen erstmal.
19: Jo.
10: Hast du einen Trupp?
5: Ja, ich mach euch die Wasserversorgung auch recht fertig. Ich hab
10: sechs Leute. Der erste Trupp einmal in den Hinterhof von hinten erkunden. Der erste Trupp von dir. Kommt, Jungs, macht Gas hier. Der Verteiler hier.
12: Wir haben einen Trupp zur Menschenrettung eingesetzt und den zweiten Trupp konnten wir direkt einsetzen zur Brandbekämpfung.
5: Nimm mal zwei rein.
10: Benni, jetzt zack ich hier rein, die Jungs sind da drin.
16: Da ist die Tür durchgebrannt.
5: Ja, ja, erste Rohr, sag ich rein.
10: Kann ich Wasser geben?
5: Ja, Wasserrohr.
9: Wir haben im Flur angefangen, da stand alles schon unter Vollbrand, komplett verraucht.
5: Hier eine Ecke. Ja. Hier ist das Feuer.
10: Pass auf, hier siehst du.
5: Kommt her. Zeltner, hast du was? Lern durch Kamera.
10: Ja, warte.
19: Angriffstrupp 3 von Einheitsführer 3. Kann der Lüfter in Stellung gebracht werden?
20: Ja, ich mit Angriffsöffnung und Lüfter schnell.
5: Hier ist ein Fenster. Von uns aus kann der Lüfter eingesetzt werden.
1: Ist dann natürlich wichtig, dass wir auf der betroffenen Ebene, wo wir sind, eine Abluftöffnung schaffen, also ein Fenster aufmachen. Hauptsache, wir können bewirken, dass der Luftzug vom Eingangsbereich unten von der Haustür einen Austritt schaffen kann, um den Qualm nach draußen zu bringen.
12: Also andere Bordsteinseite hat sich eine Frau gelöst und die wollte dann wieder ins Gebäude. Und mein Leiter Maschinist, der stand gerade günstig, beziehungsweise der hat das registriert und hat dann dafür gesorgt, dass diese Frau dann eben nicht mehr ins Gebäude kam. Im Grunde genommen hat er ihr sogar das Leben gerettet, ne? Weil der Treppenraum war völlig verraucht und der Brandrauch an sich ist das, was die meisten Menschen in einem Feuerwehreinsatz, in einem Brandeinsatz tötet.
1: Wir sind dann durch den Treppenraum in die Wohnung vorgegangen, mussten natürlich dann gewaltsam die Wohnungstür öffnen, haben uns in der Wohnung, haben wir die einzelnen Räume abgesucht.
21: Wohnung 1, wo wir sind, begangen keine Person in der Wohnung. Person rückwärts auf dem Balkon, im sicheren Bereich.
12: Ich wollte mir ein Bild davon machen, was im rückwärtigen Raum passiert. Da hat man dann gesehen, die Personen, die in der ersten Etage gewohnt hatten, die haben sich alle in den hinteren Bereich des Hauses auf den Balkon zurückgezogen. In der Wohnung über der Brandwohnung war eine männliche Person, in der Nachbarwohnung war ein Pärchen, ein älteres Pärchen und die standen auch auf dem Balkon.
22: Bleiben Sie alle da, der Kollege ist da.
10: Conny, die können erstmal da bleiben, wenn die safe sind. Die sollen die Türen zulassen und dann kriegen wir das hin.
1: Hatten dann zusätzlich das Glück, dass die Feuerwache 1 sich dann mit einer tragbaren Leiter schon einen Zugang zu einem Balkon geschaffen hatten, von der Rückseite des Gebäudes aus, wo man mit einer Drehleiter eben nicht hinkam, und dann in erster Linie die Personen betreut und beruhigt haben. Im ersten Obergeschoss waren alle Wohnungen sicher.
23: Einmal 2TOG kontrollieren.
1: Wir haben dann den weiteren Befehl bekommen, die einzelnen Wohneinheiten nochmal zu durchsuchen und zu prüfen, ob da vielleicht noch Leute drin sind.
24: Hallo, die Feuerwehr!
5: Hallo!
24: Hallo! Hier ein Läuferrad am Boden, vielleicht ein Kind.
1: Ich glaube, das möchte keiner erleben, dass man da irgendwie einen Einsatz hat, wo ein Kind zu Schaden kommt. Das ist ein super sensibles Thema.
24: Martin, lass uns hier mal genauer gucken, wie in dem Kinderkram.
5: Ja, alles gut.
24: Hallo!
5: Da hinten war ich, da ist nichts.
24: Die Feuerwehr!
1: Erwachsene Menschen suchen irgendwie eine Fluchtmöglichkeit nach draußen. Kinder neigen meist dazu, durch Angst sich zu verstecken.
5: Lass mal in die Schränke gucken hier. Wie kriegen wir die denn aus? So.
24: Hallo!
5: Da noch mal rein.
1: Wir müssen alle Schränke, die wir finden, aufmachen, unter allen möglichen Gegenständen gucken, unter der Matratze, unterm Bett, weil Kinder natürlich auch bedingt durch die Größe in viel, viel kleinere Räume irgendwie reinkommen und sich da verstecken.
5: Warst du wieder?
24: Nee, da war ich noch nicht.
0: Okay, hier ist sauber. 3 Einheitsführer von 3 Einheitsgruppen.
24: Fahrer!
0: 2. OG links, ebenfalls keine Person.
1: Wir wussten, okay, die Leute werden über die tragbare Leiter gleich den Weg ins vollkommen sichere finden.
10: Bring ihn mal da in die Richtung, ja. Da ist der Sammelplatz.
12: Das ist dann für uns so der Punkt, wo wir sagen, wir schicken euch jetzt zum Arzt. Wir haben einen Notarzt vor Ort gehabt und der soll dann auch mal die Leute, die wir dann letztendlich da rausgeholt haben, untersuchen. Allein um auszuschließen, dass sie jetzt Brandrauch inhaliert hatten.
0: Wollen wir hier die Decke holen? Wollen wir einen Abluchter versuchen?
24: Ja, wenn man guckt.
12: Das Fenster in dem brennenden Raum war im Prinzip schon durch. Da wurde der Rauch schon rausgedrückt auf die Straße.
10: Gib mir mal eine Art.
12: Und um da den Rauch schneller rauszubekommen, haben wir dann von außen das Fenster dann eben mechanisch zerstört.
0: Komm mal weiter. Pass auf, hier liegt alles. Hinter dir, oben.
9: Da war es tatsächlich auch so, wir haben erst abgelöscht, sind weiter vorgegangen, haben uns umgedreht und dann hat die ganze Geschichte wieder von vorne begonnen.
0: Pass auf, hinter dir, ey. Hinter dir.
10: Muss mal ein bisschen ruhiger machen. Alles gut.
0: Guck mal oben, über uns, rennt alles gut.
9: Und dann kam es auch kurz vor, dass wir quasi umringt waren von Feuer.
0: Ja, aber bringt ja nichts, wenn wir jetzt hier Stress machen.
9: So eine Situation kann einen schon enorm stressen, aber gerade da ist es wichtig, Ruhe zu bewahren. Diese Ruhe überträgt sich auf andere. Auf der anderen Seite ist es so, dass Stress sich auch auf andere überträgt. Und da ist es halt wirklich besser, einen Gang runterzuschalten und seine Arbeit in Ruhe abzuarbeiten.
0: Bleiben wir einmal hier. Pass auf. Ja, mach mal. Guck mal hier rein, links da rein. Ist da kalt? Ja, ne?
10: Ja, ist relativ kalt.
0: Ist alles rechts.
9: Im Grunde genommen, wenn man mit Wärmebildkamera sieht, wie die Temperatur runtergeht, ist das natürlich ein gutes Zeichen, weil du dann weißt, bei dem Abschnitt bist du fertig und kannst dich anderen Abschnitten zuwenden.
0: Guck mal, über uns ist was. Ja, über uns. Ja, warte, ich geh mal raus. Geh mal raus. Ja, das ist alles von den Decken, die Kabel und so.
10: Was ist das denn für eine Scheiße?
12: Dadurch, dass der Treppenraum super stark verraucht war, mussten wir letztendlich dann doch aber auch den Dachboden kontrollieren.
24: Ein Spitzboden, ne?
1: Es ging in erster Linie darum, irgendwie in irgendeiner Art und Weise eine Abluftöffnung schaffen zu können im Dachbereich.
0: Warte mal eben, Kurbel. Hier ist Boden, ja, hier ist Boden jetzt. Aber bleib mal, lass uns mal eben hier stehen bleiben.
24: Guck mal, ob man ein Dachfenster sieht.
0: Lass mal hier linke Hand vielleicht auf die andere Seite.
24: Ja.
0: Und dann gucken wir, ob da was ist.
12: Man muss sich das jetzt so vorstellen, der Rauch ist richtig heiß. Die Sachen, die da stehen, Wohnungstüren, vielleicht Holzbalken oder vielleicht sogar auch Möbel, die werden thermisch aufbereitet.
24: Oh, hier ist Wand. Wand, Wäsche. Hier ist Gerümpel.
12: Und wir wollten natürlich auch verhindern, dass es da oben zu warm wird. Weil irgendwann ist der Punkt erreicht, wo die Sachen sich dann auch selbst entzünden.
0: Ohne?
24: Ich sehe kein Fenster.
0: Was kann sein? Vielleicht ist hier auch kein. Sieh du mal, du hast die Kamera.
24: Ja.
0: Siehst du mehr? Ist noch ein Rahmen oder nicht?
24: Nein, ist Wand.
0: Okay.
1: Das ist tatsächlich so mit dem altbekannten Sprichwort, man sieht die Hand vor Augen nicht. Man hat dann vielleicht schon mal Glück, mit der Wärmebildkamera Umrisse von Gegenständen oder irgendwelchen Sachen wahrzunehmen.
24: Okay. Hey, geh doch nochmal rein. Aber hier ist ein Schornstein. Wir gehen um den Schornstein rumherum.
18: Okay.
24: Oder?
18: Ja, ich bin da. Wir müssen weiter, Tobi.
24: Ja, weiß ich. Alles gut.
18: Fenster haben wir jetzt nicht, wa?
24: Nein.
1: Ich war dann kurz davor, quasi mit unserem Brechwerkzeug, dem sogenannten Heiligen Tool, einfach händisch die Dachpfannen von unten zur Seite zu räumen, um so eine Öffnung ins Dach zu bekommen.
18: Ja, ich höre das.
24: Erstmal müssen wir zurückkommen.
18: 1-3-0. Steindruck.
24: 1-2-0.
1: Unter Berücksichtigung unseres Vorrates in der Atemluftflasche war uns dann klar, ey, wir sollten uns jetzt eher darauf fokussieren, dass wir einen Rückweg antreten.
18: Von einer Tür von 3 Angriffsdruck. Ja, hört, wir müssen mal eben den Rückweg eruieren zur Treppe.
24: Kabel, Vorsicht, Kabel.
18: Ja. Links, weiter links.
24: Ja, hier sind wir.
18: Treppe?
24: Ja.
18: Ja, ja, Treppe. Ja, wir haben jetzt im Spitzboden die Treppe erreicht und gehen wieder nach unten. Tobi, warte hin. Tobi, warte.
1: Dadurch, dass sich Rauch irgendwie ablagert und Ruß ablagert durch den Rauch auf den Treppen, es wirkt schon dann sehr rutschig, gerade auf den Holztreppenstufen.
18: Ja, das ist gut.
1: Und dann sind wir, ich sag mal so, die ersten 2 Stufen da so ein bisschen auf dem Pöppis runtergerutscht.
2: Martin, habt ihr da oben im Spitzboden, da müsst ihr noch einmal eine Dachluke öffnen.
18: Negativ, keine Möglichkeit. Können kein Fenster finden, du hast da oben null Sicht.
1: Haben wir uns dann mit einem Trupp von der FF besprochen, der dann für uns nochmal auf dem Dachboden eine Abluftöffnung geschaffen hat.

0: Einer Tür auf den Schwarzwald kommen.
1: Einer Tür hört.
0: Der Schwarzwald ist im Erdgeschoss. Rechte Hand vor, Brand unter Kontrolle.
1: Brand, du Kf.
0: Nein, alles voller Müll hier.
2: Da ist ein Tisch.
0: Ja.
3: Wenn viele Sachen rumliegen, erschwert das die Arbeit natürlich enorm.
4: Das ist alles nur ein Haufen Schrott. Und dann kann natürlich immer noch sein, dass sich dann unter dem ganzen Brandgut irgendwelche Glutnester gebildet haben, ne? Wo das Löschwasser dann auch nicht sofort durchgedrungen ist.
0: Aber jetzt hier drunter, ja, wir brauchen, glaube ich, mal eine Axt, damit wir hier alles auseinanderrupfen können.
4: Das sind sperrige, verbrannte Möbelstücke in Einzelteilen. Ja, und das wird dann auseinandergezogen. Das ist dann der schwierige Teil der Aufgabe, weil dann wird es auch ein bisschen körperlicher. Und wir müssen dann eben dafür sorgen, dass wir an diese Glutnester rankommen. Machen wir das nicht, fahren wir 3-4 Stunden später wieder dahin. Das wäre eine Vollkatastrophe aus Sicht jedes Feuer, wenn man.
0: Komm mal an den Tür.
3: Haben wir uns in der Wohnung noch mal umgeschaut, ob nicht vielleicht doch noch irgendwo was aufflammen könnte.
0: Alles gut.
1: Ja,
0: Schwarzwald hört.
1: Wie ist die Lage bei euch da unten?
0: Ja, wir sind durch, wir kommen jetzt raus.
3: Also meines Erachtens ist der Einsatz gut gelaufen und dementsprechend sind wir da beide mit einem guten Gefühl rausgegangen.
4: Das sind so Momente, die uns dann wirklich auch körperlich richtig fordern. Und ich bin bei meinen Leuten.
5: Dann Licht ab. Die Einsatzstellenhygiene kommt, der ASW ist da hinten.
4: Das sind meine Jungs. Ich weiß, was die können. Ich weiß, dass wir super gut ausgebildet sind, dass wir das trainieren, wir üben das.
6: Also ich bin jetzt ja seit 1,5 Jahren hier auf der Wache 3 in Hamborn und seitdem habe ich das schon so 6-7 Mal haben wir das schon gehabt, dass wir in einem Wohnungsbrand waren, der wirklich ein richtiger Wohnungsbrand war und nicht so ein bisschen Essen auf Herd und verraucht. Man entwickelt sich mit jedem Einsatz weiter, man lernt immer dazu und ja, man gewöhnt sich an den Umstand, dass man jetzt wo reingeht, wo halt andere gerne raus würden, ne? Der Einsatz ging glücklicherweise so aus, dass kein Mensch dabei zu Schaden gekommen ist. Was natürlich abzusehen war, dass durch diese Brandentwicklung im Erdgeschoss natürlich ein erheblicher Sachschaden vorliegt. Ne? Und das ganze Haus wahrscheinlich in Bezug auf die Rauchentwicklung erstmal unbewohnbar sein wird. Ne? Weil die Wohnung im Erdgeschoss nahezu komplett in Flammen gestanden hat.

0: Achtung, Einsatz. Hilfeleistung 0, Verkehrsunfall. 3 Alef 201, 3 Vorlauf 1. A59, Fahrt Richtung Düsseldorf. Höhe Auffahrt Duisburg-Meiderich, mehrere Pkw.
1: André, weißt du schon was?
2: Nein.
3: Die Meldung war eine relativ unklare Sache. Man weiß nicht, was ist da vor Ort für ein Schadensbild? Wie viele Verletzte gibt es? Das sind natürlich Gedanken, die einen im Kopf kreisen.
4: Das beteiligte PKWs werden ausgelöst.
5: Also ganz oft sieht man Verkehrsunfälle mit Deformierungen oder beschädigten Autos.
6: Sind hier die erste auffahren, ne?
2: Ja.
5: Wir denken natürlich dann darüber nach, eingeklemmt, ja, nein. Kann natürlich auch passieren, dass Leute aus dem Fahrzeug geschleudert werden.
7: Das war eh dann vorbei.
6: Mal gucken, wie wir da vorbeikommen, ne?
7: Ja.
2: Komm mal, kommst du jetzt so in die Mitte?
6: Ja. Wenn der hier mitspielt, der Kleine.
7: Ja, so ist er gut.
2: Hier ist der Platt.
6: Da vorne, der André?
2: Ja, das ist direkt auf der Brücke. Über dem Stadtpark praktisch.
7: Bleib mal hier hinterstehen.
6: Jetzt hier zu, ne?
7: Ja, kommt die Spur zu. So ist perfekt. Da, alle mitkommen.
2: Alle mitkommen.
5: Wir haben direkt beim Eintreffen gesehen, dass zumindest zwei Autos, einer davon war, glaube ich, sogar schwerer beschädigt, auf dem Seitenstreifen und auf der rechten Spur zum Stehen gekommen sind.
7: Von wem ist das Auto? Von Ihnen? Wie geht's Ihnen?
8: Ich habe auf jeden Fall starke Nackenschmerzen und hier im unteren Rücken.
7: Da auch noch. Der Rettungsdienst kommt.
9: Hi. Was ist passiert, André? Kannst du mir was sagen?
7: Hier, Verkehrsunfall zwischen den PKWs. Er ist der Fahrer von diesem PKW, ja. Gibt Rückenschmerzen an dem Lendenwirbelbereich,
9: ja.
7: Und allgemein nicht ganz fit. Vielleicht kümmert ihr euch.
9: Ja.
10: Also Sie waren in dem Fahrzeug, ja. Sind Sie gefahren?
9: Ja.
10: Kein anderer in dem Auto gewesen?
9: Keine.
10: Keiner. Wie schnell waren Sie?
9: Ungefähr 80 oder so. Aber dieses Auto vorne, meine, kommt, stimmt, über 200. Erstmal für mich die linke Seite. Nee, noch schlimmer gemacht. Noch andere Auto da vorne. Vier Autos, er hat kaputt gemacht.
7: Ja.
5: Normalerweise stehen die Autos halt eher dicht beieinander. Oder im Sichtfeld, aber da hatten wir ja das Problem, dass zwei Verkehrsteilnehmer bestimmt 200 Meter weiter standen, die wir so aufgrund der Witterung, also Dunkelheit, Regen, erstmal gar nicht wahrgenommen haben.
7: Thebo, da vorne stehen noch zwei Autos. Gehst du mal erkunden, gibt's Rückmeldung?
8: Okay, ich geh gucken.
5: Ich hatte in dem Fall die Aufgabe vom André bekommen, dass wir uns einen Überblick über die ersten Fahrzeuge verschaffen sollen.
11: Das ist viel zu unübersichtlich, wir müssen mal kurz zumachen, sortieren hier.
5: Wir hatten die rechte Spur und die mittlere Spur abgesichert, aber die ganz linke Spur, die war noch nicht komplett gesperrt.
11: Einer Führer von Angestrup.
12: Einer Führer hört.
11: Ja, die fahren hier zwischen verunfallte Autos durch. Wir sollten die Straße vielleicht mal kurz sperren. Da irgendwelche Maßnahmen.
12: Ja, da
11: machen
12: wir Blitz.
6: Ja, ich ziehe rüber.
3: Wir müssen gerade auf Autobahnen die verunglückten Personen, aber auch unsere Einsatzkräfte, und das ist die primäre Aufgabe, erstmal gegen weitere Verkehrsgefährdung schützen. Indem wir eben Absicherungsmaßnahmen der Einsatzstelle treffen.
7: Die gehören da auch noch dazu, ne?
9: Hier haben wir Airbags ausgelöst.
7: Aber hier ist keiner drin. Die sind weg. Die sind Fahrer von dem PKW?
13: Richtig, ich habe nur angehalten, weil ich den Unfall von hinten gehört habe. Ich habe sofort angehalten, habe denen versucht zu helfen.
7: Sie waren aber nicht involviert?
13: Involviert mich nicht, nein.
7: Okay. Haben Sie was gesehen?
13: Ja, die sehen die nicht mehr, die sind weg.
7: Ja, ja, ja.
13: Weil okay. Der eine ältere Herr, der jetzt im Unfall beteiligt war,
7: ja.
13: Die hatten hier lautstark ein bisschen diskutiert, ne?
7: Ja, ja, ja.
13: Und dann meint er, die sind abgehauen. So wie die sind abgehauen.
7: Ja,
13: kann doch
7: ja,
13: nicht sein.
7: Okay, alles klar.
13: Anscheinend nicht da.
7: Der ist flüchtig? Die sind weg. Der sagt, da sind vier. Wie viele ungefähr, weißt
13: also
7: du das?
13: Ein Riese und einer, der am Bluten war. Es waren hier drei, vier junge Leute oder was?
7: Ja, okay.
14: Drei Einheitsführer von Schlauchdruck kommen.
12: Einheitsführer, ja.
15: Herr André, ich habe hier vorne noch einen PKW. Vorne massiv beschädigt. Vermutlich der Unfallverursacher. Person ist flüchtig.
3: Die waren also nicht mehr im PKW eingeklemmt oder standen vor dem PKW oder sonstiges, sondern die sind kurioserweise irgendwo hin abgehauen und kein Mensch weiß, wo die hingelaufen sind.
7: Hier ist gar keiner drin.
13: Die sind abgehauen.
1: Hier ist keiner drin.
16: Da sind die Unfallverursacher.
1: Da sind die Unfallverursacher. Da hat der Zeuge, der da ist, hat das gesagt.
5: Okay. Es gab jetzt zwei Aussagen oder drei Aussagen, dass diese Personen flüchtig sind oder die Einsatzstelle verlassen haben. Das heißt, wir können schon mal davon ausgehen, dass die Personen nicht irgendwo aus dem Auto herausgeschleudert sind und vielleicht noch an anderer Stelle gefunden werden. Die Information ist natürlich in dem Fall auch wichtig, einmal weiterzugeben für uns.
1: Der Verursacher soll angeblich der auf der linken Spur der...
16: Da war einer drin und der sagt,
1: vier
16: waren da drin.
1: Sind die anderen da? Ne, alle weg.
17: 61, 21.
18: Ach, verstanden. Wir haben den Fahrer von dem Golf. Der sagte, irgendwann einer wäre ausgestiegen mit einer grünen Jacke, der wäre auch gut überströmt, wäre der weggerannt.
1: Genau.
3: Also die Patienten von dem verunfallten Pkw müssen mit Sicherheit sehr, sehr, sehr schwer verletzt sein. Uns ist unerklärlich, wie die Patienten eben halt mit diesen Verletzungen fliehen konnten.
1: Frag mich nicht, wo die hin sind, Balle.
16: Ja, entweder sind die in die Richtung gerannt oder hier rüber gesprungen, aber dann fallen die tief.
1: Stadtpark, ne?
16: Ja.
1: Da geht tief runter.
3: Es war sehr, sehr kurios, weil wir waren auf einer Brücke, wo man eben halt rechts und links nicht runter kann.
1: Nicht, dass die hier hinterliegen irgendwo, weil die müssen ja hier drüber geklettert sein.
3: Da geht es bestimmt 80 bis 100 Meter runter.
1: Hier ist keiner.
3: Wir konnten nicht ermitteln, wo die Personen hingelaufen sind. Und dementsprechend waren die Personen für mich nicht vorhanden und ich konnte auch keine Maßnahmen in der Richtung treffen.
19: Weitere Rückmeldung A59. Vier beteiligte PKWs.
20: Zwei Personen durch Rettungsdienst gesichtet. Status gelb. Der vermeintliche Verursacher des Unfalls ist mit insgesamt drei Insassen im PKW flüchtig. Der Fahrer höchstwahrscheinlich schwerst verletzt.
16: Ja, entweder sind die gelaufen oder direkt hier runtergesprungen. Vielleicht sollten wir gleich mal unten gucken.
1: Ich hab schon mal runtergeläuft, ich hab nichts gesehen auf jeden Fall.
21: Polizei, Feuerwehr.
22: Ja, die Kriminalfeuerwehr, oder?
21: Ja, ja.
22: Wir holen uns den jetzt.
5: Verdächtige verfolgen oder so, das ist immer noch Aufgabe der Polizei.
3: Nachdem die Patienten im Rettungswagen versorgt worden sind, konnte ich mich eben halt auf den Brandschutz konzentrieren.
1: Ihr guckt bitte nach auslaufende Betriebsstoffe und macht die Batterien nach, wo es verunfallt ist.
16: Ja.
1: Okay?
3: Für mich ist eben halt ja die Brandausbreitung eine Gefahr durch auslaufende Betriebsstoffe zum Beispiel. Oder durch die Elektrizität, die teilweise an den PKWs noch vorhanden ist.
22: Hier wird es hinten irgendwo sein, die Batterie war. Aha.
3: Und dementsprechend sind Maßnahmen notwendig, um die Brandgefahr eben halt einzudämmen.
1: So, Manuel, haben wir jetzt noch irgendwo was auslaufen oder sonstiges?
23: Nein, da ist schon drunter, hat der Hartmut gemacht.
1: Okay.
23: Bei dem ist gar nichts, der hat nur ein paar Kratzer an der Seite gehabt. Klar, bei dem Hauptverursacher, da liegt auch drunter, da hat der Hartmut auch gemacht. Also im Endeffekt,
1: Batterien sind alle ab.
23: Batterien sind alle ab.
1: Verkehrsabsicherung übergeben wir jetzt an die Polizei. Unsere Maßnahmen wären jetzt eigentlich am Ende. Da ist Halef, macht zum Abmarsch fertig.
24: Halli, hallo.
25: Aber ich frage mich immer noch, wo die hin sind.
26: Hier runter geht nicht.
23: Ja, ja, rechts hinter der Leitplanke ist so ein Fußweg, ich sag mal so einen Meter breit, der komplett durchgeht.
26: Na gut, aber da muss er erstmal rüberkommen, ne?
23: Und da runter geht aber einfach mal 6 Meter, 7 Meter nach unten.
26: Ja, und je nachdem, was der auch hat, ne?
27: Und dann verletzt, ne?

0: Einsatz. Hilfeleistung wohl Aufzug 3 Halle 21.
1: Heißt für uns, irgendwo ist ein Aufzug stecken geblieben und in dem Aufzug befindet sich noch eine Person. An sich gar nichts für die Feuerwehr, da gibt es Unternehmen für, die sind für genauso Situationen oder Notfälle auch da. Allerdings, manchmal kommt es vor, dass die Wartungsfirma nicht kommen kann oder die Personen im Fahrstuhl, in der Kabine, kriegen Angst. Dann kommen wir ins Spiel.
2: Was ist Christian so?
3: Also man kann sich da viel durchspielen, was für Leute da drin sitzen. Es kann von ganz entspannt sein, die Leute reden mit dir da drin, oder es kann auch sein, dass die Leute panisch werden.
1: Und dann kommen da vielleicht noch so Gedanken mit, was ist, wenn mich keiner findet oder wenn der Fahrstuhl abstürzt. Aber eigentlich ist es nicht möglich, dass ein Aufzug abstürzt. Da müssen also im Vorfeld schon irgendwelche gravierenden Sachen passiert sein, die das bewerkstelligen. Also ein Seil gerissen, der Fahrstuhl, der wurde Monate, Jahre lang nicht kontrolliert oder der wurde manipuliert. Das sind so Sachen, aber also ich habe in meinen 37 Jahren noch nie einen Aufzug gesehen, der abgestürzt ist.
4: Wo ist das denn überhaupt?
5: Ist hier vorne direkt um die Ecke, muss das sein.
6: Ja. Ach, da waren wir doch schon mal.
1: Wir kennen diese Häuser schon, das sind mehrere Häuser in Reihe und die Aufzüge sind alle baugleich in den Häusern. Und damit wussten wir eigentlich auch relativ gut, was uns erwartet.
6: Wo ist dann linke Seite oder was?
1: Ja, ja.
3: Wir haben viele ältere Aufzüge auch in Duisburg, wo dann auch noch andere Schlösser verbaut sind. Und deswegen haben wir unseren Aufzugkoffer. Da ist halt alles an Schlüsseln, die wir haben, die man da für den Aufzug verwenden kann, drin gelagert.
6: Ah, Sie haben angerufen. Ist denn unten?
7: Ja.
6: Ja. Machen wir mal.
7: Klaus, hier ist jemand da.
6: Ja. Einmal bitte hier die Tür öffnen.
3: Da war jetzt der gute Zufall, dass der Aufzug im Erdgeschoss war. Weil kann ja auch vorkommen, dass das irgendwie in den zweiten, dritten OG ist oder vierten OG. Dann müssen wir erstmal in ein Treppenhaus hochgehen und in jede Etage gucken.
8: Ich komme da nicht dran.
3: Naja.
8: Wie ist es denn?
3: Das ist nur anders.
8: Mal, kannst du da reingucken, was da reinpasst? Du bist ein bisschen größer.
1: Der Herr wird sich in dem Fahrstuhlkorb bestimmt nicht wohlgefühlt haben. Aber wir hatten ja schon eigentlich direkt auch Blickkontakt. Und die Innentüre des Fahrstuhlkorbs, die hat der Herr immer wieder aufgedrückt, vermutlich um sich Kontakt zu seiner Frau zu halten. Die war sehr besorgt um ihren Gatten.
6: Ja, ist ein Dreikant.
8: Dreikant?
6: War tief. Nimm mal den anderen.
8: Ja. Das ist ein Pin.
6: Der hier?
3: Ich war selber schon mal im Aufzug eingesperrt. Da saß ich auch eine Stunde lang im Aufzug. Natürlich wieder wärmer in den Aufzug und stickiger.
6: Nicht. Da ist nichts drin. Ja. Also.
3: Jo.
6: Oh.
3: Komm so.
6: Langsam. Lecko, Mio. Kommen Sie erstmal einen Schritt da raus, dann machen wir die Tür wieder zu.
9: Mit dem fahre ich nicht mehr.
6: So, alles okay?
9: Ja, ja, gut, alles okay, aber.
6: Ah, Ihre Frau war in Sorge.
9: Ja, aber ein bisschen Panik kriegt man ja.
6: Ja, aber jetzt ist ja alles wieder gut.
3: Ja, ist halt, wenn man da drin stecken geblieben ist und ein bisschen nervös wird, dann kriegt man, glaube ich, auch schnell eine Angst vor Aufzügen. Das kann ich mir gut vorstellen, dass man dann auch generell einfach nicht mehr gerne mit Aufzügen fährt.
9: Den habe ich auch noch nicht gehabt.
6: Der Monteurservice ist bestellt. Wissen Sie
9: mal, dreimal habe ich da drauf gedrückt, aber die Verständigung da.
3: Ja, ist ja halt einfach ein schönes Gefühl, dass man durch kleine Sachen, die man machen muss, einer Person super helfen kann.
6: So, damit sind Sie auch wieder weg.
9: Schönen Dank.
6: Gerne.
1: Das macht ja den Beruf so ein bisschen auch aus. Also, wenn wir Menschen helfen konnten, das ist schon echt ein gutes Gefühl. Also, früher hätte ich gesagt, das ist ein geiles Gefühl. Und wenn man dann vielleicht auch noch das Dankeschön kriegt, da freuen wir uns drüber.
10: Notruf Feuerwehr. Ja, guten Tag. An der brennt ein Motorrad gerade ab.
11: Okay, da brennt ein Motorrad.
10: Das kann ich gerade nicht sagen. Sieht aus wie ein Motorroller. Ich bin gerade oben am Fenster.
11: Ja, brennt da noch was anderes?
10: Nicht, dass ich gerade mitbekommen. Der steht halt genau vor der Haustür, so gesagt.
11: Ja, okay.
10: Da hast du noch ein Fenster, aber...
11: Ist das Fenster noch zu?
10: Das Fenster ist hoffentlich mal zu. Ich weiß nicht, ob der Nachbar das zugemacht hat, aber es brennt halt unten.
11: Ja, alles klar. Ich schicke die Kollegen sofort raus. Sie kümmern sich. Achtung, Einsatz. Brand 0 Kfz bzw. Motorroller vor Hauswand bzw. Fenster in Obermarkt. Vers 3 Halef 21, 3 Vlef 1. Sollte das Fenster platzen oder irgendwas da kaputt gehen, bitte nochmal anrufen, Bescheid sagen, ja?
10: Jo.
11: Jo, bitte. Die Kollegen sind unterwegs.
10: Okay.
12: Da soll ein Roller von der Hauswand brennen und da vielleicht ein Fenster auf, oder was?
13: Wenn jetzt irgendwo ein Fenster auf Kipp ist und da massiv die Rauchgase in die Wohnung gelangen und eine Person vielleicht schläft, das gar nicht mitkriegt, ist schon gefährlich für die Person.
14: Es ist schon einige Male passiert, dass so ein Brand einfach mal auf das Gebäude rübergegangen ist.
15: Soll hier irgendwo sein? Hat's.
16: Wie lang läuft
12: das? Ich sehe da nichts.
15: Hier ist nichts.
14: Und es war dunkel. Also wenn es wirklich brennt, dann würdest du das ja schon von der Straße aus sehen.
12: Bis jetzt keine Feststellung wird gefunden.
14: Es gibt schon einige Anrufe, wo man hinfährt und man sich denkt, hier ist nichts.
13: Dass man halt alarmiert wird und hat sich irgendjemanden Spaß erlaubt, gibt es natürlich auch. Ist nicht gut, aber kommt halt vor.
15: Wer hört dich?
12: Kannst du mal eine Rückmeldung geben? Hier ist wieder ein Roller, der brennt hier irgendwas, noch macht eine Person auf sich aufmerksam.
13: Im ersten Augenblick habe ich natürlich an sowas dann gedacht, als da nichts war.
14: Aber wir müssen halt natürlich auf jeden Anruf reagieren, dafür sind wir ja da. Wir können ja nicht davon ausgehen, das ist nur ein Scherz anrufen. Dann am Ende brennt es doch, das wäre schlecht für uns.
12: Mathis hier, wir sind hier nicht richtig.
2: Ne? Riecht doch nichts verbrannt hier, ne?
12: Ne.
14: Mittlerweile wissen ja auch alle, dass es strafbar ist.
15: 3 Halef, hier ist keine Feststellung. Könntet ihr die Person bitte noch mal anrufen, dass die sich melden soll?
13: Die Leitstelle hat ja eigentlich immer eine Telefonnummer, wo die noch mal sich rückversichern kann.
12: 3 Halef 21. 3 Halef
11: 21 hört. Ja, ich würde gerade ausziehen und dann auf die Straße. Ich brauche jetzt noch mal einen Anrufer.
12: Ja, alles klar, wir haben ja, hier ist ja jemand. Alles klar.
17: Wo müssen wir hin?
18: Da hoch, da ist der Eingang. Da ist, glaube ich, ein Motorrad.
17: Also hier reinfahren?
18: Ja, hier um die Ecke.
13: Waren die Straßennamen so ähnlich und dann war es die Straße zwei Straßen weiter. Gott sei Dank waren die Straßen trotzdem so nah beieinander. Ich bin dann mit ihm mit und habe um die Ecke geguckt. Vor dem Gebäude sollte ja ein Roller sein. Oh ja. Da war da schon eine ordentliche Rauchentwicklung bis, glaube ich, ganz oben in die obersten Geschosse des Mehrfamilienhauses.
12: Noch ein bisschen Beeilung und dann hier ein Verteiler, C-Rohr.
14: Es ist eine gewisse Hektik immer da.
17: Eddie, ich hab...
14: Weil man natürlich ganz schnell den Brand in den Griff haben möchte.
17: Wir machen mal gleich direkt Umfeldbeleuchtung, ja?
14: Das war einfach unmittelbar an dem Gebäude. Das war zu nah.
15: Kommt der Verteiler dran?
13: Meine Sorge war jetzt, dass der Treppenraum schon verraucht ist. Die Hitzeentwicklung war schon so groß, dass die Glasscheibe von der Hauseingangstür, die berührt und die ist direkt auseinandergefallen.
12: Ist das Ihre Wohnung, wo das Fenster kaputt ist?
19: Nee, das Fenster ist
12: im Flur.
17: Und das ist Ihre Wohnung, die Wohnungstür ist zu?
19: Ja.
17: Verteiler? Machen Sie die Fenster zu, ja?
13: Für die Personen, die dann da wohnen, für die ist es dann schon beeindruckend. Allein diese Rauchentwicklung, die war ja wirklich schon enorm. Da habe ich schon gedacht, so Jungs, hier brennt es wirklich, kommt mal ran.
12: Ein Trupp kann mal hochgehen, kontrollieren. Und ein Trupp hier ohne PA macht das aus.
17: Ja.
12: Mit PA kann einmal hochgehen.
13: Falls da halt Rauch hingekommen ist, war es wichtig, dass sie halt Atemschutz aufhaben. Und draußen im Freien, da kann man auch mal durch die Wurfweiten der Strahlrohre auf einen Atemschutz verzichten. Und deswegen hat der Angriffstrupp, der unter Atemschutz war, die Kontrolle der Wohnung vorgenommen.
16: Hallo? Ist hier alles okay? Ja?
20: Ich hab telefoniert.
16: Können wir alle Wohnungen hier oben gucken?
21: Ja, das Gebäude ist kontrolliert. Eine starke Rauchentwicklung vorhanden.
14: Deswegen hat sich das einfach so ergeben, dass ich die Möglichkeit hatte zu löschen. We're all just a four. Riot. Catching fire, fighting fire. Ja, es gibt ja nicht immer so Möglichkeiten. Da gibt es mal einen Brand, da bist du nicht in Angriffsgrupp. So, da bist du vielleicht auf der Leiter oder bist du auf einem HLF oder einem VLF. War schön. Unerwartet, aber hey, schön. Ja, ein bisschen löschen. Vor allen Dingen, wenn kein Menschenleben in Gefahr ist, ist es immer schön.
16: Kein Fenster ist auf. Ja, verstanden.
14: Das ging ziemlich zügig. Es ging Hand in Hand.
16: Das war das Fenster.
13: Also das hätte sich entwickeln können. Potenzial war auf jeden Fall da. Aber der Brand war, glaube ich, sehr schnell gelöscht. Und Gott sei Dank war es nur das Fenster von dem Zwischenflur. Also ich glaube, wenn es jetzt das Wohnungsfenster gewesen wäre mit vielleicht Wohnzimmer und dahinter hätten sich, keine Ahnung, Gardinen, brennbare Teile befunden, dann hätte es durchaus so sein können, dass es da schnell zu einer Brandausbreitung gekommen wäre.
22: Das ist auch alles Hausflur, ne?
16: Aber hier in den Wohnungen waren wir drin.
13: Und somit waren die anderen Wohnungen darüber sicher.
22: Ja, das Feuer ist aus. Lüftungsmaßnahmen laufen und keine Wohnung getroffen.
13: Von dem Roller war ja am Ende auch nicht mehr viel über. Also ich kann mir nicht vorstellen, dass er einfach mal so brennt. Kann natürlich versehentlich sein, vielleicht eine Leckage, dass der Roller irgendwie einen Schaden hatte und einer schmeißt vielleicht eine Zigarette dahin oder was auch immer. Sowas kann natürlich vielleicht dazu führen oder halt vielleicht Brandstiftung, alles möglich. Ne? Was jetzt der Grund dafür ist, ist Spekulation.
22: Michi, wo warst du? Wir hatten hier ein Feuer, und du?
23: Ja, ich war im VLF, ich habe die Straße abgesperrt.
22: Ja, ist doch wichtig.
23: Ja, ist auch ein Job.
22: Ja, auf jeden Fall.
14: Das war ein schöner kleiner Einsatz. Den man schnell bearbeiten konnte. Und ohne dass wir da jetzt mit schlechtem Gewissen nach Hause fahren müssen, weil da irgendeiner sich verletzt hat.
24: Lüftungsmaßnahmen beendet. Die Einsatzstelle wurde der Polizei übergeben.

0: Obst oben drauf.
1: Okay, ohne Backen ist das große Versprechen. Ja. Wir werden draußen knusprig. Drinnen brauchen wir nicht die Temperatur. Was wir brauchen, ist einen schönen Nachmittag. Und den gibt's jetzt bei Hier und Heute live aus Köln. Das in Firma XY. Kollegen untereinander gerne mal reden, auch über andere Kollegen. Das ist eigentlich normal, das gibt es in jeder Firma. Schwierig wird es allerdings, wenn man dann private Nachrichten verschickt, in denen dann ordentlich gelästert wurde. Das ist passiert zum Beispiel in einer Arztpraxis und daraufhin hat eine Frau ihren Job verloren. Wir gucken heute mal darauf, wie privat sind private Nachrichten wirklich und wann sollte man die definitiv eher für sich behalten.
2: Guten Freunden schreibt man eine Nachricht. Textnachrichten sind heute beliebter als Telefonanrufe. Und wenn man unter sich ist im Chat, dann kann man dabei auch ganz vertraulich schreiben, oder?
3: Ich schreibe auch viel über private Sachen eigentlich mit meinen Freundinnen. Und ich gehe dann schon sehr davon aus, dass sie das nicht weitergeben.
4: Ich würde es auch selbst nicht weitergeben. Und dementsprechend erwarte ich das auch von den anderen Leuten, mit denen ich in dem Moment schreibe.
2: Der BGH, das höchste deutsche Zivilgericht, muss jetzt einen Fall entscheiden, bei dem eine Nachricht weitergegeben wurde. Zwei Freundinnen schrieben einander im gemeinsamen WhatsApp-Chat. Dabei äußerte sich eine wohl abfällig über die Verhältnisse an ihrem Arbeitsplatz, einer Arztpraxis. Zwischen den beiden Freundinnen kam es dann zum Zerwürfnis. Daraufhin leitete die eine den Nachrichtenverlauf an den Arbeitgeber der anderen weiter. Der kündigte dann seine Angestellten. Sie verklagte ihre ehemalige Freundin auf Schadenersatz. Schriftlich teilte sie uns mit:
5: Für mich war das ein großer Vertrauensbruch. Ich hätte niemals damit gerechnet, dass private Kommunikation auf diese Weise verwendet wird. Wer einem anderen eine private Nachricht schreibt, muss darauf vertrauen können, dass sie nicht ohne Zustimmung an andere Personen weitergegeben wird.
2: Aber wie privat sind private Nachrichten wirklich auf dem Handy und was passiert, wenn sie weitergegeben werden? Das ist unser Thema jetzt.
1: Und Antworten dazu gibt es von Arndt Gemkens, Rechtsanwalt aus Gelsenkirchen. Schön, dass du da bist, Arndt.
6: Gerne.
1: Sag einmal, eine private Nachricht weiter zu verschicken, das haben sicherlich viele schon mal gemacht.
6: Absolut.
1: Bei WhatsApp ist das ja super schnell gemacht. Wenn es eine Nachricht ist, die eigentlich privat war, ist das dann überhaupt ein Problem?
6: Eigentlich ja. Also du bekommst ja diese Nachrichten erstmal nur für dich. Wenn du irgendwelche Nachrichten bekommst, das ist ja nur für dich bestimmt. Und wenn du das weitergibst, ist das Datenverarbeitung, weil du ja eine Datei weitergibst. Und das darfst du wirklich nur machen, wenn der andere auch damit einverstanden ist. Also wenn der sagt, okay, das ist mir egal, mutmaßlich egal, oder du fragst ihn halt vorher, ne?
1: Das ist ja schnell gemacht. Und es gibt ja verschiedenste Situationen. Da ist man vielleicht gerade am Badestrand und macht ein schönes Foto und sagt, hey, die Sonne scheint hier gerade. Da sind aber irgendwelche Leute im Hintergrund zum Beispiel. Verschickt das Foto weiter, es macht sich ein bisschen selbstständig. Wer haftet denn da?
6: Also immer der, der es veröffentlicht. Also wenn du erstmal, wenn du es anfertigst und da sind irgendwie Leute im Hintergrund, wo sowieso zu erwarten ist, dass man fotografiert werden könnte, Fußgängerzone beispielsweise, Rockkonzert oder natürlich auch im Schwimmbad, wo eben auch Handys erlaubt sind, das ist ja klar, dass da auch fotografiert wird. Und wenn du dann mit fotografiert wirst, also du quasi nicht so nur du, sondern eben irgendwie im Hintergrund bist, ist das keine Verletzung deiner Persönlichkeitsrechte. Und wenn du das dann weitergibst, ist das auch okay. Aber wenn du es veröffentlichst und da ist jemand, da wird jemand besonders herausgehoben oder so, dann kann das tatsächlich ein Persönlichkeitsverstoß sein. Ansonsten, wenn das nur so eine anonyme Masse ist, dann eben nicht. Dann kannst du es veröffentlichen.
1: Jetzt haben wir gerade diesen Fall gehabt von den zwei Freundinnen. Und eine hat ihren Job verloren, weil sie eine private Nachricht weitergeleitet hat. Was ist da passiert?
6: Also das waren dicke Freundinnen. Und dann haben die sich über den Chef der einen ausgetauscht. Und zwar die eine hat dann gesagt, ja, mein Chef ist eigentlich ein Spinner und so weiter. Und hat sich wirklich sehr abfällig ausgeäußert, aber eben nur gegenüber ihrer Freundin. Und dann waren die zusammen in einem Mallorca-Urlaub, haben sich da verkracht. Und als sie dann aus dem Mallorca-Urlaub wiederkam, hat die andere Freundin, die also die Nachrichten bekommen hat über den Chef, dass der eben ein Spinner sei, hat das weitergegeben an diesen Chef. Und der Chef hat dann gekündigt. Und da stellt sich eben die Frage, durfte die Freundin A das an Freundin B, also als sie das bekommen hat, durfte die das an ihren Chef weitergeben? Oder ist das ein Verstoß gegen die Datenschutzgrundverordnung?
1: Was sagst du?
6: Ich sage, es ist kein Verstoß gegen die Datenschutzgrundverordnung, weil das eben, das ist in so einem ganz engen Näheverhältnis weitergegeben worden, auch an den Chef. Und da müssen wir mal sehen, was der BGH dazu sagt. Da haben die Instanzgerichte haben sich da sehr unterschiedlich geäußert. Landgericht hat gesagt, das ist eben, das durfte nicht weitergegeben. Oberlandesgericht hat gesagt, darf weitergegeben werden. Mal sehen, was der BGH sagt.
1: Ist denn der Inhalt eher das Schwierige? Ja. Oder ist es die Situation, dass man etwas Privates einfach ungefragt weitergibt?
6: Sowohl als auch. Wenn du irgendwas weitergibst über irgendjemanden, übernimmst du natürlich die Haftung. Also wenn da irgendwie beleidigende Inhalte sind, was ja oft bei so WhatsApps der Fall ist, und du gibst das dann weiter, dann

0: kann das natürlich A sein, dass du dich dann irgendwie strafbar machst, weil du jemanden beleidigst, Punkt 1. Und Punkt 2, du kannst auch datenschutzrechtlich eben einen Verstoß begehen, wenn du eben vertrauliche Daten bekommen hast. Und da stellt sich eben die Frage, inwieweit ist Datenschutzrecht überhaupt auf so privaten WhatsApp-E-Mail-Verkehr anwendbar, ja oder nein? Und da kann man eben sehr zurückhaltend agieren, so wie das eigentlich bisher bei Gericht so gemacht wird, oder eben ausufern da. Das würde aber zu höherer, Strafbarkeit, mehr Schmerzensgeld, mehr Schadenersatz Ansprüchen führen und mal sehen, was eben dazu der BGH sagt.
1: Und wir wollen wissen, was sagen Sie dazu? Denn jeder kennt das auch. Man schickt vielleicht mal eine Nachricht weiter und wenn die hinterher dann umgedreht wird oder in einen anderen Kontext gestellt wird, könnte es schwierig werden. Vielleicht haben Sie da Ihre Erfahrungen gemacht, vielleicht haben Sie aber auch Fragen, dann her damit. Am besten an unsere E-Mail-Adresse hier und heute @wdr.de oder Sie rufen einfach unsere Hotline an 0221 567 89 880 und dann sprechen wir gleich mit Arndt Kempkens nochmal genau über dieses Thema. Also, wann ist eine Nachricht privat und wann behält man sie im besten Fall sowieso für sich? Also unser Thema gleich. Dankeschön, Arndt Kempkens.
0: Sehr gerne.
1: Moment. Wenn heute Abend das Wetter mitspielt und Sie Lust haben und eine Schutzbrille haben, können Sie wunderbar in Nordrhein-Westfalen die partielle Sonnenfinsternis sehen. Das wird eine Riesenveranstaltung für viele werden. Da freut man sich drauf. Das letzte Mal war das ja 99 an Riesendingen. Aber wo man es besonders gut sehen kann, ist in Bochum. Und zwar in der Sternwarte. Und da wird dieses Ereignis besonders gefeiert, nämlich mit einem Familientag. Und die gucken gleich alle in den Himmel. So mag es zumindest Vicky Just. Die ist hingereist, nicht mit der Familie, aber mit einem Kamerateam. Vicky, jetzt ist die Frage, was gibt es denn da heute Abend besonders gut zu sehen, was ich zu Hause auf dem Balkon nicht sehe?
2: Naja, noch keinen Himmel. Das machen wir aber später noch, Sven. Jetzt stehen wir nämlich gerade in einer 40 Meter hohen Luftkuppel. Das ist hier die Satellitenbodenstation Radom von der Sternwarte in Bochum. Und hinter mir sieht man schon die riesengroße Antenne mit 20 Metern Durchmesser. Das ist enorm. Und hier findet heute eben der Familientag statt, ganz unter dem Motto Sonnenfinsternis. Ansonsten gibt es hier aber vor allem auch eine Ausstellung, die Erde im Visier. Da kann man sich nebenbei, neben dem Familientag heute auch noch mal rund ums Weltall schlau machen. Wollen wir aber mal schauen, was man hier heute alles erleben kann. Wir sind hier nämlich schon in der Exploration Area der Sternwarte. Und da hat der Marcel gesagt, Vicky, komm mal vorbei, weil das, was hier heute gebastelt wird, das wird für den Abend noch interessant. Marcel, du hast gesagt, ich darf vorbeischauen. Ihr bastelt hier heute Sachen, die vielleicht im Laufe des Abends noch interessant werden können. Was wird denn hier heute so gebastelt mit den Kindern?
3: Also zum einen bauen wir tatsächlich auch Sachen, die am Tag sehr interessant sind. Also wir haben hier zum einen Fingerwärmer. Diese Fingerwärmer sind halt ganz schön. Die haben eine Reflexionsfläche und in diese Reflexionsfläche oder diese Reflexionsfläche kann man halt in die Sonne ausrichten. Also man zeigt die mal Richtung Sonne. Schaut am besten nicht direkt in die Sonne oder hinterher, sondern guckt mal seinen Partner an oder guckt mal tatsächlich auf den Boden. Aber man wird halt sehr schnell merken, dass wenn man die Sonne gefunden hat, dass der Finger tatsächlich sehr warm wird, weil die Reflexion halt den Finger schon aufwärmt und die Sonnenenergie tatsächlich dann halt gebündelt oder linear halt auf den Finger ausstrahlt. Genau. Und zum anderen bauen wir hier tatsächlich so Sternkarten. Die sind ganz interessant fürs ganze Jahr. Man kann halt, wenn man so eine fertige Sternkarte hat, die habe ich hier, ne, wenn man so eine fertige Sternkarte hat, kann man zum Beispiel mal die Uhrzeit mit dem Datum übereinander bringen. Ich habe zum Beispiel hier den 12. August mal auf 21 Uhr gebracht. Muss jetzt tatsächlich nur wissen, wo ich hinschaue. Ich sag mal, ich habe einen Südbalkon, dann gucke ich halt nach Süden, habe Süden vor mir und bringe dann halt auf der Karte den Süden zu meinem Körper und sehe dann in dem Ausschnitt tatsächlich die Sternbilder, die ich halt aktuell am 12. August dann halt um 21 Uhr sehen kann.
2: Also für heute Nacht vor allem wichtig. Luis, du hast gesagt, ich darf kurz vorbeikommen und nachfragen. Wo schaust du heute Abend? Auch hier oder wo schaust du dir die Sonnenfinsternis an?
4: Ich bin mir noch nicht ganz sicher, vor allem abhängig mit meinen Schwestern, wie es denen heute Abend geht, ob die übermüdet sind oder ob die es durchstehen. Ich würde mich freuen, wenn wir jetzt hier bleiben würden und das dann sehen würden, aber ich weiß es noch nicht genau.
2: Vielen lieben Dank dir. Ganz wichtig natürlich heute, vor allem diese Brille. Wer 1999 die Sonnenfinsternis miterlebt hat, so wie ich, wird vielleicht noch eine in der Schublade haben, die aber bitte nicht benutzen, unbedingt eine neue benutzen, wenn da Kratzer oder Löcher sind, gar nicht gut. Weiß auch Nicole Seerig. Nicole, vielleicht kannst du einmal zu mir sagen, warum unbedingt auswechseln?
5: Also tatsächlich, wer jetzt 15 Jahre die Brille in der Schublade hatte, oder nein, 25 Jahre, da ist die Gefahr groß, dass da Kratzer drin sind oder Risse oder so. Also die will ich mir tatsächlich sehr gut vorher angucken.
2: Vielen lieben Dank dir. Nicole erklärt uns aber gleich auch noch, was wichtig beim Teleskop ist. Da wollen wir nämlich gleich mal draußen hinschauen, lieber Sven. Also den blauen Himmel, den kriegen wir heute zu sehen. Und hoffentlich alle am Abend auch die Sonnenfinsternis und ja, vielleicht auch die Perseiden. Bleib gespannt, darüber sprechen wir gleich noch.
1: Da ist richtig was los am Himmel. Dankeschön, Vicky Just, für den Moment. Und während alle heute ganz gespannt in den Himmel schauen, gucken wir jetzt erstmal eine Etage tiefer, und zwar in den Garten. Da gibt es momentan viel zu ernten. Es ist Kräuterzeit. Die können Sie wunderbar gerade zurückschneiden, auf der anderen Seite auch ernten und trocknen. Und genau deswegen haben wir gedacht, gucken wir mal, wie man das am besten richtig machen kann. Anja Klein ist für uns deswegen im Einsatz in unserem kleinen Gartentipp und zeigt Ihnen, wie Sie jetzt Kräuter super ernten können, aber auch schon mal trocknen können.
6: Im Hochsommer ist die richtige Zeit für Kräuter zu ernten, zumindest für die meisten Kräuter. Und wenn man möchte, dass die in der Küche noch richtig schön aromatisch sind, gibt es ein paar Regeln zu beachten. Ganz einfach, man wartet 2 trockene Tage ab, bevor man Kräuter erntet. Und man erntet am besten in den Morgenstunden. Mittags öffnen nämlich die Kräuter ihre Poren. Und dann verliert sich ein Teil von dem aromatischen Öl, was wir ja gerne behalten wollen für später für unsere Küche, in der Küche zum Kochen. Also am besten morgens ernten. Und einige Kräuter, ich ernte hier jetzt den Salbei. Und hier schneide ich mir noch ein bisschen Rosmarin ab. Der ist richtig schön gewachsen dieses Jahr, der Rosmarin. Einige Kräuter wie hier den Oregano. Den erntet man vor der Blüte, und das habe ich eindeutig verpasst, wie man hier sieht. Der kriegt von mir jetzt gleich einen Rückschnitt verpasst und treibt dann, das kann man hier auch so ein bisschen sehen, wenn man hier reinschaut, hier unten fängt er wieder an auszutreiben. Aber das sieht natürlich erstmal ein bisschen unschön aus, wenn ich den zurückschneide. Muss aber sein, damit er wieder buschig austreibt und ich mindestens dann eben im nächsten Jahr eine anständige Oregano-Ernte habe. Aber hier mit meinem Salbei und mit meinem Rosmarin gehe ich jetzt hier erstmal zu meinem Tisch und zeige Ihnen, wie man die jetzt vernünftig trocknet. Beim Salbei ist es ganz einfach. Der gehört auch zu den Kräutern, wenn wir uns da die Blätter anschauen. Die sind ja so silbrig und ledrig. Die sind schon sehr, sehr trocken. Und den kann man, so wie er ist, am Stiel insgesamt trocknen. Dazu macht man so ein kleines Kräutersträußchen, was man aufhängt. Ich habe hier verschiedene Bändel, womit ich die zusammenfassen kann quasi. Und die binde ich einfach locker um dieses Sträußchen drumherum. Locker ist jetzt wirklich ernst gemeint, wenn Sie das zu fest zusammenbinden. Also man sieht, da ist noch so ein bisschen Platz dazwischen. Wenn man die zu fest zusammenbindet, dann werden die gequetscht. Das führt zu Fäulnis und es gehen natürlich auch Aromen verloren, je nachdem, welche Kräuter man erntet. Also nur locker zusammenbinden. Und dieses Sträußchen kann man dann so irgendwo aufhängen, wo keine direkte Sonne hinkommt. Solche Blätter mache ich übrigens ab, die eben schon so gelb und ein bisschen angegriffen sind. Wir wollen nur die richtig schönen Blätter trocknen. Also ich hänge das auf an einem Ort, wo es dunkel und warm und trocken ist, aber ohne direkte Sonneneinstrahlung. Direkte Sonneneinstrahlung würde dazu führen, dass die Kräuter eher braun werden und wenig Aroma haben am Ende. Auf die Art und Weise kann man alle Kräuter trocknen, die so ein bisschen festere Stiele haben. Also auch den Rosmarin könnte ich quasi auf diese Art und Weise trocknen, locker zusammenbinden und aufhängen. Aber mit dem Rosmarin habe ich was anderes vor. Daraus möchte ich nämlich ein Kräutersalz zubereiten. Das ist auch eine Möglichkeit, um eben Kräuter haltbar zu machen. Dazu gehe ich jetzt hin und schneide mir den erstmal so ein bisschen grob und lasse den festen Stiel, der da in der Mitte drin ist, den lasse ich raus. Also ich mache den besser mal hier so ab, schneide die Nadeln schon mal so ein bisschen grob vor und dann kommt das Ganze zusammen mit einem groben Kräutersalz, mit einem groben Meersalz natürlich. Kräutersalz wird es ja erst. Es kommt also mit einem groben Meersalz zusammen in einen Mörser. Und da bitte wirklich ein Meersalz nehmen, ohne Rieselhilfe, ohne sonst irgendwas dabei. Also einfach nur das reine Salz. Und dann kommt mein grob gehackter Rosmarin dazu. Und dann heißt es, ein bisschen Energie investieren und das Ganze so lange mörsern, bis quasi der Rosmarin richtig fein vermörsert ist, das Salz richtig fein vermörsert ist und ich im Prinzip so eine grüne Mischung habe. Wenn man lange genug gemörsert hat, ist das eine wunderbare homogene Masse. Das Salz hat dann die Aromen von dem Rosmarin aufgenommen. Wir können das in unser Gläschen abfüllen, an einen dunklen, trockenen Ort stellen und haben dann eben in unserer Küche das ganze Jahr über die wunderbaren Aromen des Sommers eingefangen.
1: Und die Tipps können Sie natürlich nachlesen auf unserer Homepage hierundheute.de. Und dort gibt es auch das Rezept, was wir heute machen. Sie brauchen keinen Backofen. Und mitten im Sommer gibt es für Sie eine leichte, wunderbare Torte, die mal ein bisschen was anderes ist. Denn wir machen eine leckere Cashew-Creme-Torte mit Beeren, Karin.
7: Ja. Ja, so machen wir das. Und der Boden ist so eine Art Marzipan-ähnliche Masse aus Datteln und Mandeln. Ich gebe das mal hier so rein. Also man braucht auch wirklich, man braucht keinen Ofen, man braucht nicht großartig viel Gerätschaften. Man braucht ein bisschen Zeit und einen leistungsstarken Mixer. Das sind die einzigen Voraussetzungen.
1: Welche Torte ist das denn jetzt von beiden? Du hast ja jetzt zwei so Fruchtexemplare.
7: Ich habe gedacht, ich mache noch ein bisschen Farbe. Das ist die, die wir heute gleich auch weitermachen mit Beeren. Und dann kann man aber natürlich auch hier mit Mango und Passionsfrucht und ein bisschen Orangenfilets arbeiten. Also was man gerne macht.
1: Ist das nicht eigentlich eher Beere mit Boden? Da ist so viel Frucht da drauf.
7: Also. Ja, also wir könnten es einen Obstsalat mit ein bisschen was drunter nennen so. Oder so. Ne? So nämlich, alles klar.
1: Okay, lass uns schauen.
7: Ich habe jetzt Salz reingetan. Ja. Weißt du, dass in alles süße Salz reinkommt. Ne? Und ich habe hier schon so ein bisschen fertig ausgekratzte Vanilleschote. Die kommt auch noch mit rein.
1: Könntest du aber auch diese Paste nehmen, oder?
7: Das geht auch. Bisschen Vanillezucker zum eigentlich auch. Also wo so ein bisschen vanilliger Geschmack kommt. Genau, und dann müssten wir das jetzt mixen mit ein bisschen Wasser. Ich guck mal eben, ob ich das hier so losmache. Ich gebe schon mal ein bisschen Wasser rein. Das ist so ein bisschen nach Geschmack oder nach, wie auch der Mixer das so mixen kann. Und dann würden wir da gleich ziemlich viel Krach machen.
1: Das ist in Ordnung. Wir gucken uns in der Zeit an, warum man gerne auch sagt, dass Nüsse ein gewisses Superfood sind. Warum die so super sind und warum nicht. Das schauen wir uns an. Und du kannst mal den Mixer anschmeißen.
7: Okay.
1: Und jetzt.
8: Nüsse stehen bei Fairfood im Mittelpunkt. Heute sind in der Nussrösterei Cashewkerne mit Rosmarin und Thymian dran. Geröstet wird bei maximal 130 Grad.
9: Wir rösten insgesamt sehr schonend und langsam. Das heißt bei niedrigeren Temperaturen und längeren Laufzeiten pro Ofen. Das ist besser für die Nuss. Wertvolle Nährstoffe bleiben erhalten. Die Proteine verändern sich nicht und die Fette und Öle in der Nuss ebenfalls weniger.
8: Auch beim Würzen ist für den Röstmeister weniger mehr.
9: Unsere Nüsse haben so eine hohe Qualität, dass man ruhig viel von der Nuss durchschmecken darf. Und da reicht es eben, wenn man auch etwas weniger Salz benutzt.
8: Auf Öl verzichten sie hier ganz.
9: Zusätzliches Öl ist eigentlich immer ungesund. Die Nüsse haben von Natur aus mehr als genug gesunde Fette. Das ist weder für den Geschmack noch für die Qualität oder für die Nährstoffe wichtig.
8: Denn Nüsse enthalten zahlreiche wertvolle Inhaltsstoffe. Ungesättigte Fettsäuren, insbesondere gesunde Omega-3- und Omega-6-Fettsäuren. Dazu liefern sie hochwertiges pflanzliches Eiweiß, Ballaststoffe und sekundäre Pflanzenstoffe. Zusätzlich Vitamine, Spurenelemente und Mineralien. Es steckt also jede Menge Gesundes in Nüssen. Übrigens, echte Nüsse sind beispielsweise Hasel- und Walnüsse. Mandeln und Cashewkerne sind sogenannte Steinfrüchte, aufgrund ihrer harten Schale. Erdnüsse sind eigentlich Hülsenfrüchte. Gesund sind sie dennoch alle. Neben dem positiven Einfluss auf die Hirnleistung und koronare Erkrankungen gibt es Hinweise, dass Nüsse bei Diabetes helfen. Außerdem Übergewicht und das Risiko, an bestimmten Krebsarten zu erkranken, reduzieren können. Und Nusskonsum könnte auch dazu führen, dass wir länger leben. Einen eindeutigen Nachweis mit entsprechenden Studien am Menschen für all diese Wirkungen gibt es aber noch nicht. In Studien wurde mit Mengen zwischen 10 Gramm und 43 Gramm täglich geforscht. Die Deutsche Gesellschaft für Ernährung empfiehlt eine Handvoll, rund 25 Gramm. Die haben zwar auch ordentlich Kalorien, Walnüsse zum Beispiel etwa 650 Kilokalorien pro 100 Gramm. Aber Studien zeigen, dass diese Kalorien anders verwertet werden und man nicht unbedingt zunimmt.
1: Guck mal, wir haben bei uns ein paar mehr Nüsschen drin. Wie viel haben wir hier?
7: Ordentlich. Wir haben 75 Gramm Mandeln drin.
1: Okay.
7: Nee, Entschuldigung, 130. Oh, ich hab die Hälfte unterschlagen.
1: Auch damit 130. Kommt man gut über den Winter.
7: Ja.
1: Das ist nicht verkehrt. So, wir haben die Masse rausgepackt. Was man aber dazu sagen sollte, sie ist ein bisschen gröber geworden. Unser Mixer wollte das nicht ganz so fallen, wie wir das wollten.
7: Nee.
1: Aber es geht auch so, sagst du?
7: Es geht so. Man sieht das vielleicht, dass es schon so ein bisschen Richtung pastös, marzipanartig geht. Genau.
1: Wie kann man das denn zu Hause hinkriegen, wenn man einen ähnlichen Mix hat? Man will ja ein gutes Ergebnis. Wir haben ja jetzt ein bisschen
7: einfach ein bisschen mehr
1: gemacht,
7: Zeit. Aber, das, genau. Also mehr Zeit bringt dann was, weil man muss immer wieder ein bisschen nach unten schieben mit dem Silikonspatel und noch mal so ein bisschen Gas geben und wieder. Also da ist ein bisschen,
1: oder ein bisschen mehr
7: Fingerspitzen.
1: Wasser rein.
7: Ja, das auch.
1: Okay.
7: Ja, also ich habe relativ viel Wasser hier schon drin. Also ich habe hier jetzt so einen Tortenring vorbereitet, 20 cm. Dafür ist das Rezept und jetzt können wir das hier so reingeben.
1: Ich halte mal ganz kurz dieses Backpapier.
7: Ja, das wäre gut. Man muss einmal schaffen, das so bis zum Rand zu machen und quasi so festzukleben, diesen Tortenring. Dann kann man den Rest ganz gut verteilen. Ich würde empfehlen, das nicht mit den Händen zu machen. Ich arbeite eigentlich gerne mit meinen Händen, aber da klebt hinterher wirklich alles.
1: Aber ist ja schon, man muss ja auch ein bisschen was probieren können. Also.
7: Apropos. Möchtest du?
1: Nein, mach erst mal fertig, weil ich muss in der Zeit was anderes zeigen. Schauen Sie mal hier unten. So sieht das von der Teigmasse hinterher aus, wenn Sie es fest angepresst haben. Unser QR-Code kommt dabei raus. Mit dem Smartphone kommen Sie ganz schnell auf die Homepage und können sich das Rezept direkt runterladen. Oder Sie warten noch ein bisschen. Gucken Karin jetzt auf ihre Finger und auf ihren Silikonschabel und machen dann hinterher nach der Sendung den ganzen Spaß unter jundheute.de.
7: Der passend zur Schürze ist, ne?
1: Das ist ja sagenhaft. Das muss bei Ihnen optisch nicht passen zu Hause, so steht es nicht im Rezept. Sie können auch zwei völlig unterschiedliche Farben tragen.
7: Absolut.
1: Wir sehen übrigens aus wie so eine Textmarkerfabrik heute nebeneinander, ne?
7: Ja, aber ich möchte jetzt gerne darauf hinweisen, wenn du gleich mit dem kleinen Messerchen schneidest, ich habe ein gelbes, du hast ein pinkes.
1: Ja.
7: Also, wir haben das schon, wir haben uns da was bei gedacht, bei der Farbgebung hier.
1: Ja, sehr schön. Offenbar auch, dass ich schneiden soll. Hör ich gerade zum ersten Mal, dann machen wir das doch.
7: Ja, eigentlich kannst du noch ein bisschen Zeit lassen. Wenn du jetzt gerne was tun möchtest, könntest du ein paar Erdbeeren halbieren, aber die kommen halt gleich drauf. Wenn die Torte fertig
1: ist. Ja, das ist ja ein riesiger Teller, der erstmal vorbereitet werden muss.
7: Genau.
1: Sind die denn schon gewaschen? Oder
7: die
1: nur
7: sind
1: Hände?
7: Alle schon abgewaschen. Okay. Und einmal, ich packe die tatsächlich gerne mal kurz in die Salatschleuder, wenn ich die gewaschen habe. Und schleuder die trocken. Und dann kommen die bei mir in so Glasbehälter und dann halten die sich relativ lange im Kühlschrank.
1: Hälfte, ne?
7: Hälfte, genau. Kannst auch ein paar mit Grün dran lassen und halbieren.
1: Eine habe ich schon, die erste Minute ist rum.
7: Genau. Und wir nehmen jetzt einfach den Mixer, wie er ist. Es macht jetzt nichts, dass da noch ein bisschen Mandel und Dattel drin ist. Und jetzt geben wir hier 200 Gramm eingeweichte Cashews rein. Das Einzige, was etwas komplizierter in Anführungsstrichen bei diesem Rezept ist, dass man einen Tag vorher anfangen muss. Man muss die einmal einweichen. Mhm. Und dann ist eigentlich alles nur noch zusammenmischen.
1: Warum muss ich die denn einweichen? Passiert da überhaupt was bei Cashewkernen?
7: Ja, die werden viel weicher natürlich. Die ziehen auch die Feuchtigkeit rein. Ich habe die jetzt extra noch mal abgewogen. Also ich hatte hinterher 300 Gramm statt 200. Also ein Drittel legen die zu quasi.
1: Du hast jetzt das Kokosfett reingemacht, ne?
7: Ich habe das Kokosfett reingemacht. Das darf auch kein flüssiges sein, weil die Torte, das ist das Einzige, was der Torte hinterher so ein bisschen Stand gibt. Nach einer langen Kühlzeit. Auch hier kommt ein bisschen Salz rein. Und ein bisschen Vanille. Das haben wir alles gleich wie beim Boden.
1: Ich finde, Erdbeeren schneiden ist was sehr Meditatives.
7: Ja, das machst du auch sehr
1: das
7: gut.
1: Das kann ein abendfüllendes Programm werden.
7: Du kannst aber auch, also ich glaube, das würde reichen tatsächlich.
1: Das ist aber ein Tartlett, was ich hier gemacht habe.
7: Nein, es kommt ja in alles mögliche andere noch drauf.
1: Ach, das muss ich
7: ja
1: auch noch
7: machen.
1: Mal
7: Erdbeeren. Nee, die schmeißen wir einfach drauf gleich.
1: Schmeckt dir.
7: Und?
1: Gut.
7: Brombeeren? Lecker im Moment, ne? Also, was habe ich jetzt noch gemacht? Ich habe ein bisschen Wasser reingetan und dann kommt Agavendicksaft rein.
1: Geht alternativ jetzt Honig? Das liest man in dem Zusammenhang
7: glaube,
1: dass Honig auch gerne genommen werden kann.
7: Ja, also wer den Geschmack von Honig gerne mag, der kann das absolut gerne so nehmen.
1: Wo wäre das denn jetzt vegan?
7: Da ist nichts Tierisches drin.
1: Kokosfett?
7: Ach so, nee, Honig. Nein, Honig ist nicht vegan.
1: Okay, deswegen da Agavendicksaft.
7: Ja, gut. Genau. Da muss ich mich noch dran gewöhnen. Aber Honig ist tatsächlich nicht vegan. Bisschen frisch ausgepressten Zitronensaft. Das war's dann schon. Jetzt haben wir hier auch ganz schön viel Flüssigkeit drin. Das sollte jetzt besser gehen als der Boden. Ich mache noch
1: mal
7: ein bisschen Krach.
1: Hokuspokus.
7: Ja.
1: So kurz vor Mandelsmoothie mit Cashewkern.
7: Also auch da würde ich sagen, zu Hause ein bisschen länger laufen lassen. Aber wir wollen ja jetzt hier mal zeigen, wie das so ist. Also das könnte tatsächlich noch ein bisschen mehr Bindung vertragen. Und, riecht gut?
1: Es riecht auf jeden Fall sehr nach Nüssen.
7: Cashews und ein bisschen nach Kokos auch, ne? Man kann natürlich auch denaturiertes Kokosfett nehmen, das ist dann geschmacksneutral.
1: Okay.
7: Wenn man das nicht mag. So. Also, so ein bisschen.
1: Also, das ist jetzt quasi
7: gröber als gewollt.
1: Die Haftcreme fürs Obst.
7: Genau. Das hast du wunderschön gesagt.
1: Dankeschön. Gut, dann lasse ich dich das verteilen. Wir gucken gleich natürlich, wie es weitergeht. Dann wagen wir uns ans Obst und fixieren das Ganze natürlich, dass wir einen schönen Obstraum haben mit Cashewkernen im Boden. Und das Schöne ist, wie gesagt, der Ofen bleibt bei uns heute aus. Also, Dankeschön, Karin Steinhoff, für den Moment. Und wir haben von Ihnen so unglaublich tolle Bilder bekommen. Katzenbilder, über 4000 mittlerweile. Und unser Fotowettbewerb der Woche, der läuft hier noch. Das heißt, Sie können gerne mitmachen, wie es Barbara zum Beispiel gemacht hat. Die hat uns gleich 3 Katzen geschickt. Alles richtig gemacht. Und es kommen noch mehr, wie zum Beispiel diese hier.

0: richtige Action-Katze. Sie können gerne mitmachen, wenn Sie mögen. Und zwar bis morgen haben Sie die Zeit, noch Ihr Foto der Woche einzureichen. Unter dem Motto Katzen. Und wenn Sie eins haben, gerne über unsere Facebook-Seite von Hier und Heute. Oder Sie schicken Ihr Foto ganz einfach, vielleicht sogar mit einem kleinen Text, an hierundheute@wdr.de. Und morgen gibt es dann schon die Top 5. Und was es jetzt gibt, die guten Meldungen des Tages, kurz und gut.
1: Wenig Geld und große Wirkung. In Marsberg haben Ehrenamtliche die obere Diemel renaturiert. Für gerade mal 120.000 Euro haben sie es geschafft, dass es entlang des Flusses wieder jede Menge Kleinstlebewesen gibt.
2: Ich hätte vor 10 Jahren, als wir begonnen haben, nicht damit gerechnet, dass wir das erreichen. Also dass wir so ein Ökosystem so grundsätzlich wieder aufwerten können, wieder lebendig umgestalten können und ihm die eigene Dynamik, die Kraft wiedergeben können.
1: Dank der Naturfreunde haben sich auch seltene Fischarten sowie Biber und Otter angesiedelt. Für ihre Arbeit haben die Ehrenamtler nun auch einen bundesweiten Naturschutzpreis erhalten. Tolle Neuigkeiten gibt es auch für Kunstfreunde. Im Siegerland-Museum wird ein großes Gemälde aus der Werkstatt von Peter Paul Rubens restauriert. Und das Besondere, an bestimmten Terminen können Besucher den Restauratorinnen dabei über die Schulter schauen.
3: Ich hatte anfangs auch ein bisschen Bedenken, dachte ich, in dieser Einhausung hier zu arbeiten, aber es ist überhaupt nicht störend. Es ist luftig nach oben und ich finde es eher dann noch wieder interessant, wenn wirklich Besucher kommen und Fragen stellen, also es stört mich nicht.
1: Bei den Arbeiten geht es vor allem darum, Fehler früherer Restaurationen zu beheben. Ende Oktober soll das Bild dann wieder im alten Glanz zu sehen sein. Um ganz andere Kunst geht es jetzt. Im Oberbergischen, mitten im Wald, tauchen in diesen Tagen immer wieder bunte Muster und geheimnisvolle Skulpturen auf. Alle geschaffen von der Künstlerin Brigitta Backhaus. Mit ihrer Kunst überrascht sie die Spaziergänger immer wieder.
4: Wenn ich sehe, mit welcher Akribie und mit welcher Sorgfalt und mit welchem Aufwand solche Dinge gemacht werden, das kann man nicht genug bewundern.
5: Erst habe ich auch gedacht, na ja, wer da bastelt. Aber jetzt guckt man schon mit und denkt, na, hoffentlich bleibt es stehen.
1: Die Kunstwerke sollen absichtlich vergänglich sein. Was aber bleibt, ist ein besonderer Blick auf die Natur.
0: Und was auch bleibt, ist die große Frage, Kühltasche oder Tasse? Wir spielen unsere Sommeredition. Und der Gewinner oder die Gewinnerin kann sich aussuchen, nehme ich eine vollgepackte Kühltasche mit tollen Geschenken oder die nicht käufliche Hier-und-Heute-Tasse. Das Besondere ist, in dieser Tasche oder Tasse sind natürlich auch die Umschläge drin. Für meine 2 Kandidaten, die mitspielen. Und meine erste Kandidatin heißt Trixi Schirmer aus Osterode am Harz. Trixi, herzlich willkommen bei Hier und Heute.
6: Ja, hallo.
0: Freue mich, dass Sie dabei sind. Wie läuft der Sommer bisher?
6: Ja, ganz gut.
0: Ganz gut. Haben Sie schon was gemacht? Urlaub oder kommt es noch?
6: Wir waren nur kurz zelten.
0: Wo waren Sie denn?
6: In Lohnau.
0: Hat sich
6: kennen. Nee. Zu Herzberg am Harz.
0: Okay.
6: Sehr schön da.
0: Ist das so ein Stammcampingplatz bei Ihnen oder was komplett Neues entdeckt?
6: Nee, komplett neu nicht. Wir waren da schon im Schwimmbad. Da ist ein Schwimmbad dabei. Und dann habe ich überlegt, wir könnten doch auch mal zelten.
0: Ist doch super. Da ist offenbar noch Wasser. Wenn ich hier vor die Haustür im Rhein gucke, sieht es ein bisschen anders aus. Trixi, schauen Sie mal, ich habe jetzt 2 Umschläge. Einen, ich sage jetzt einfach mal rot, ist es gar nicht, so ein pinke fast und einen gelben. Welchen hätten Sie gerne?
6: Der gelbe strahlt mich mehr an.
0: Bekommen Sie gerne, der hat doch eine eindeutige Farbe. Trixi, Sie kriegen 1 Minute Zeit. Und die können Sie natürlich nutzen, um viele dieser Fragen richtig zu beantworten im besten Fall. Sind Sie soweit?
6: Ja.
0: Ist eine richtige Antwort, zählt aber noch nicht, denn es geht jetzt erst los. Wie heißt es richtig? See oder Berg, Carmen?
6: B.
0: Richtig. In welchem Land entstand das Eis am Stiel? Italien oder USA?
6: Italien.
0: USA. Das dänische Popduo Laid Back singt in einem Hit vom Spring Pop oder Sunshine Reggae?
6: Sunshine Reggae.
0: Richtig, das beliebteste Heimatkennzeichen in NRW ist MO. Steht es für Moers oder Monheim?
6: Moers.
0: Richtig, die höchste Outdoor-Wasserrutsche Nordrhein-Westfalens befindet sich in Plettenberg oder Senftenberg?
6: Senftenberg.
0: Plettenberg. Die Stadtlage ist für ihre blühenden Lavafelder oder Lavendelfelder bekannt.
6: Lavendel.
0: Richtig, in Westfalen schält man das sommerliche Obst gerne mit dem Hümmelken oder dem Bienchen.
6: Den Bienchen.
0: Leider nein. In Düsseldorf findet im August welche WM statt? Flag Football oder Kitesurfen?
6: Kitesurfen.
0: Flag Football. Die heißesten Thermalquellen NRWs finden sich in Arnsberg oder Aachen?
6: Aachen!
0: Das ist richtig, aber war nicht mehr drin. Wir lassen es trotzdem mal mitzählen, weil ich mich hier einmal doof verlesen habe. Das heißt, der Punkt geht noch auf Ihr Konto, liebe Trixi. 5 richtige Antworten.
6: Dankeschön.
0: So, ich danke Ihnen. Wir sind aber noch nicht durch. Trixi, wir machen das Ganze ja ein bisschen spannender. Sie kriegen jetzt Konkurrenz aus Karlsruhe. Sonja Damsons ist bei uns in der Leitung. Liebe Sonja, willkommen auch an Sie bei Hier und Heute.
7: Ja, hallo Sven.
0: Sonja, ich weiß, Sie stricken super gern. Ne? Jetzt ist die Sommerzeit nicht unbedingt die Zeit, wo man sich in kuscheligen Wehpelz reinknien möchte. Das heißt, was machen Sie denn jetzt? Ist Stricken gerade nicht mehr zeitgemäß und im Herbst erst wieder? Oder?
7: Also wenn es über 30 Grad hat, dann mache ich die Rollläden runter, weil ich dann nicht mehr rausgehen kann, weil es einfach zu heiß ist bei uns im Oberrheingraben. Und dann stricke ich schon mal auf Vorrat für Strick mit im Herbst. Ich hoffe, dass die Aktion wiederkommt.
0: In diesem Jahr wird es keinen Strick mit geben tatsächlich. Also im letzten Jahr haben wir die Aktion, das haben wir sie beendet. Das war das letzte Mal. Aber trotzdem, ich finde es ja super, dass Sie da für einen karitativen Zweck. Aber Sie können
7: es auch an andere karitative Einrichtungen schenken hier in der Nähe.
0: Wollte es gerade sagen, die Tafeln freuen sich super. Mit denen haben wir ja sehr gut zusammengearbeitet. Natürlich. Insofern, das ist eine tolle Mühe, die Sie sich da machen. Und ein dickes Dankeschön für Ihr Engagement an dieser Stelle. Ja, liebe Sonja, wollen wir mal gucken. Sie kriegen auch eine Minute Zeit und ganz viele neue Fragen. Wollen wir mal schauen, wie weit Sie kommen. Trixi hat mit 5 Punkten vorgelegt. Jetzt liegt es an Ihnen. Genau, nochmal kleines Hüsterchen. Also sind Sie soweit?
7: Ja.
0: Oder nochmal einen Schluck trinken?
7: Nee, hab schon.
0: Da geht's los. Wie heißt eine Stadt am Niederrhein? Campen oder Zelten?
7: Campen.
0: Richtig. Welche Eissorte ist in NRW beliebter? Vanille oder Pistazie?
7: Vanille.
0: Richtig. Nancy Sinatra singt in einem Hit vom Summer Beer oder Summer Wine?
7: Summer Wine.
0: Richtig. Heute Nacht kann man Perseiden beobachten. Ist das ein Sternschnuppenstrom oder ein Gewitter?
7: Sternschnuppenstrom.
0: Richtig. In Bestwig befindet sich die längste Sommerrodelbahn oder Seilbahn Nordrhein-Westfalens?
7: Sommerrodelbahn.
0: Richtig. Im Rhein gibt es sogenannte Buhnenfelder oder Maisfelder.
7: Buhnenfelder.
0: Richtig. Welche Beere wird als Königin der Sommerfrüchte bezeichnet? Erdbeere oder Aprikose?
7: Erdbeere.
0: Richtig. In Dortmund finden Ende August die deutschen Meisterschaften im Beachvolleyball oder Rapid Surfing statt.
7: Beachvolleyball.
0: Richtig. Gut abkühlen kann man sich in NRW in der Atta-Höhle oder Putzgrotte. Richtig. Also, wer geht da nicht im Sommer gerne hin? In die Putzgrotte. Sonja, Sie haben es toll gemacht. 9 richtige Antworten. Herzlichen Glückwunsch.
7: Danke.
0: Sonja, trotz der Putzgrotte dürfen Sie sich jetzt aussuchen, was Sie gerne hätten. Hätten Sie gerne die Tasse oder die Tasche?
7: Ich brauche unbedingt eine Kühltasche.
0: Das ist genau richtig. Die kann man bei diesen Temperaturen bestens gebrauchen. Was drin ist, verraten wir Ihnen auch. Also, drinnen ist, ausgepackt haben es die kleine Maus, das Buch Kochen mit Martina und Moritz, Backhandschuhe, ne? Und ein Einkaufschip von der Maus ist ebenfalls mit dabei. Und all das kommt natürlich in unserer Hier und Heute Kühltasche. Die bringt Sie sehr cool durch den Sommer.
7: Ach, wie schön, die Maus. Meine Enkeltochter hat nämlich den kleinen Elefanten. Ach, und da fehlt die Maus.
0: Und da treffen sie sich jetzt wieder. So muss das sein.
7: Wunderbar.
0: Sonja, ich wünsche Ihnen
7: lieben Dank.
0: Ich danke fürs Mitspielen. Und wir wollen aber nicht Trixi vergessen. Liebe Trixi, Osterode am Harz bekommt eine Hier und Heute Tasse. Die geht zu Ihnen nach Hause. Und auch hier ein dickes Dankeschön fürs Mitspielen. Hat sehr viel Spaß gemacht.
6: Ich danke auch. So. Und herzlichen Glückwunsch an Sonja, heißt sie, glaube ich, ne?
0: Genau.
7: Danke, Trixi, danke.
0: Super lieb von Ihnen beiden. Ich wünsche Ihnen einen schönen Abend bei uns im WDR Fernsehen und nochmal vielen Dank fürs Mitspielen.
7: Danke.
0: Tschüss zusammen. Und auch Sie können, wenn Sie mögen, gerne mal mitspielen. 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Und von uns und unseren Experten noch ein paar Tipps dazu. Wir hatten neulich unsere Erbslös hier. Sie sagen, den Namen habe ich schon mal gehört. Yep, das sind unsere WDR-Kultcamper, die immer auf Reisen sind und uns mitnehmen. Und die haben so über ihre Reiseerfahrung in Südfrankreich hier berichtet. War sehr, sehr spannend. Jetzt waren sie aber wieder unterwegs und haben gecampt. Und zwar bei unseren Nachbarn in den Niederlanden.
8: Saandam. Windmühlen gucken. Hier stehen noch 13 historische Windmühlen. Für die Erbslös ist es wie eine Reise in die Vergangenheit. So wie Holland im 18. und 19. Jahrhundert war.
9: wir gucken ja immer, wenn wir in der Nähe irgendwo campen, was gibt es da zu sehen? Und dann ja, wird dir das angezeigt und dann sind wir jetzt hier.
10: Auch, wir haben schon eine Menge Liste Weltkulturerbe.
9: Ja, ist abgehakt. Doch schön.
8: Sarnsesrans ist ein historisches Dorf mit vielen niederländischen Traditionen.
10: Klumpenmarke. Weißt du, habe ich ja schon mal erzählt, dass ich früher Klumpen hatte und damit rumgelaufen bin?
9: Ja.
10: Ich hatte eigene Klumpen. Und da konnte ich mitlaufen. Später hat Mutter die an der Wand genagelten Blumen reingepflanzt.
9: Ach, die sind das. Ja, dann weiß ich das.
8: Die traditionellen Holzschuhe, die Klompe, sind auch ein Stück niederländischer Geschichte. Früher haben Bauern, Fischer und Handwerker sie getragen. Billig, robust, wasserabweisend und ein guter Schutz.
10: Boah, guck mal hier die alten.
9: Ja, hier mit Spikes, guck mal.
10: Mal hier mit ja. Lederbesatz, ja. Stiefel auch. Das ist ja irre.
9: Sonntagsklumpen, die hast du sonntags angezogen. Mit Absatz. Wie schick.
10: Hochzeitsklumpen.
9: Guck mal, auch noch so geschnitzt, so aufwendig. Und für Kinder schon.
10: Ja.
8: Einen Teil der weitläufigen Anlage erkunden die Erbslös per Boot. Kapitän Fritz erzählt gerne von diesem besonderen Stück Niederlande. Von früher und von heute.
11: Willkommen hier an Rivier de Zaan. Wenn wir hier im Jahre 1600 gefahren wären an diese Rivier, werden Sie ungefähr zwischen 600 und 900 Mühlen sehen.
8: Einige alte Windmühlen arbeiten noch, wie diese Sägemühle. Früher wurde viel Holz für den Schiffsbau gebraucht. Die Holzstämme werden noch heute im Wasser gelagert, damit sie weicher werden.
11: Sie können ja jetzt sehen, die Mühle dreht. Am Innenseite sehen Sie die Sägebläder hin und hinter gehen. Was normalerweise zwei starke Männer eine Tage kostet, machen die jetzt ungefähr in 20 Minuten.
8: Windmühlen gehörten also zur industriellen Revolution.
10: Also 1100 war die Energiewende in Holland.
11: Ja, stimmt. Stimmt. Und in Holland, wir sagen auch immer, wenn jemand an die Straße ein bisschen verrückt ist, das ist in alles, er hat einen Schlag von Mühl bekommen. Ein Schlag von der Molenwijk. Wir heißen das am Molenwijk, sonst immer ein bisschen keer weet. Schlag von der Molenwijk. Wir sind ja jetzt am Ende unserer Tour gekommen. Hat mich gefreut, Sie an Bord zu haben. Ja, danke.
9: Vielen Dank.
11: Hat uns genügend.
9: Ja, super.
11: Okay, bis zum nächsten Mal.
9: Die Menschen sind hier so offen, so hilfsbereit, charmant.
10: Das ist toll. Und er nimmt sich einfach Zeit. Der nimmt sich die Zeit einfach.
9: Ja, und hat auch Freude daran, das merkt man.
10: Ja. Ja,
9: sonst wird das gar nicht machen.
10: Ist auch wieder ein Mensch, der für das, was er tut, brennt.
0: Wenn Sie mitbrennen wollen, heute um 20.30 Uhr heißt es wieder, wir werden Camper bei uns im WDR-Fernsehen. Wundern Sie sich nicht, dass es um 20.30 Uhr losgeht. Es gibt vorher ein WDR-Extra zur Sonnenfinsternis. Da können Sie mal mit den Kollegen direkt in den Himmel schauen. Und wir schauen jetzt mal ganz indiskret in unsere WhatsApp-Nachrichten. Sind die denn alle bei uns geblieben oder haben wir die auch hin und wieder mal verschickt? Einfach private Nachrichten verteilt, wo man gesagt hat, guck mal, das ist aber interessant oder das hat der geschrieben oder die. Passiert im Alltag sehr, sehr häufig. Wann ist eine private Nachricht privat und wann machen Sie sich sträflich, wenn Sie sie verschicken? Gucken wir mal. Ann Kempkins kennt die Antworten. Schön, dass du noch mal da bist. Wir haben eben das Thema schon mal angerissen. Vielleicht kannst du noch mal kurz sagen, wann wird es gefährlich, wann sollte man keine privaten Nachrichten einfach weiterleiten an Dritte?
12: Also es ist ja immer so, immer wenn ich eine WhatsApp bekomme, dann ist sie ja erstmal an mich gerichtet und wenn ich dann einfach weiterleite, dann ist das eine Datenverarbeitung, weil ich ja eine Datei, die ich bekommen habe, tatsächlich auch verarbeite, weiterleite. Und das darf ich eigentlich nur machen, wenn derjenige, der mir die geschickt hat, damit auch einverstanden ist. Und wenn ich das eben nicht, wenn ich das missachte, dann kann es sein, dass ich sogar schadenersatzpflichtig, schmerzensgeldpflichtig bin nach der Datenschutzgrundverordnung. Und dann wird es wirklich eng. Das heißt, man sollte eher zurückhaltender sein, als solche WhatsApps ja, irgendwie so wahllos zu verbreiten.
0: Es ist ja nicht immer unbedingt die Bosheit, die Absicht dabei. Ne? Ja. Da hat man vielleicht gerade mal in einer Kaffeelaune zusammengeplaudert und so, ach, guck ja. mal hier, was ich entdeckt habe, schick das weiter an den Volleyballverein und dann zack, ist so ja. eine Nachricht dann da draußen. Wann haftet man denn?
12: Das ist ja eigentlich auch okay. Es geht ja um die Inhalte, die vertraulich sind. Das heißt, ich schicke dir jetzt irgendeine WhatsApp, die irgendwie irgendwas Vertrauliches beinhaltet und du leitest die dann weiter. Dann haftest du ja sozusagen für das, was du weiterleitest. Und zwar einmal zu dem, was du weitergibst, ob das, wenn das vielleicht beleidigenden Inhalt hat oder so, dann haftest du direkt. Oder mir gegenüber, weil ich dir das ja vertraulich geschickt habe. Und dann wird es eben kritisch.
0: Jetzt mal angenommen, man leitet eine Nachricht weiter, weil man jemanden warnen möchte oder schützen möchte, weil man eine Info bekommen hat, wo man gesagt hat, oh, das könnte aber schwierig werden, wenn du das nicht weißt. Macht die Absicht dahinter rechtlich einen Unterschied?
12: Ja, durchaus, denn das ist ja ein Rechtfertigungsgrund, wenn man eben sagt, das hatte einen bestimmten Grund, warum ich das weitergeleitet hat. Oder wenn das beispielsweise sehr private Dinge sind, das ist dann die sogenannte Haushaltsausnahme nach der Datenschutzgrundverordnung. Das sind also die Sachen, die wir wirklich ganz vertraulich austauschen. Die darfst du zwar eigentlich auch nicht weiterleiten, wenn du es trotzdem tust, machst du dich aber eben nicht strafbar, also schadenersatzpflichtig, nach der Datenschutzgrundverordnung, weil das eben dann so eine Ausnahme unterliegt. Das heißt, man muss ein bisschen unterscheiden, verstoße ich sozusagen gegen Persönlichkeitsrechte oder Verstoße gegen die Datenschutzgrundverordnung.
0: Wir haben anhand eines aktuellen Beispiels da vorhin drüber gesprochen. Zwei ehemals sehr stark befreundete Menschen sind auseinandergegangen, weil die eine halt eine Nachricht weitergeleitet hat, wo über den Chef gelästert wurde. Und genau. Sie hat ihren Job verloren dabei. Ist das gerechtfertigt? Glaubst du, sie kriegt ihren Job wieder oder kriegt zumindest eine Schadensersatzzahlung oder muss sie eher zahlen?
12: Nein, die kriegt ihren Job nicht wieder, weil der Chef hat dann sozusagen davon Kenntnis genommen. Der hat ihr dann gekündigt und in diesem Verfahren geht es um einen Schadenersatzanspruch. Und zwar diejenige, die gekündigt wurde, die will jetzt von ihrer Freundin, die ebenso indiskret war, Schadenersatz haben, weil sie sagt, du durftest diese Nachricht nicht einfach weiterleiten.
0: Und das Spannende ist, ich habe es mir aufgeschrieben, es gibt zwei Gerichtsurteile, völlig unterschiedlich.
12: Genau.
0: Und zwar beim Landgericht Frankfurt heißt es, es ist rechtswidrig. Schadensersatz von 7.500 ja. Euro soll die Beklagte zahlen. Das Oberlandesgericht sagt allerdings, alles okay, kein Schadensersatz. Wie kann es sein, dass die Richter da so weit auseinanderliegen?
12: Das ist die Auswertung sozusagen einer dieser Haushaltsausnahme. Also Haushaltsausnahme sagt, wenn ich dir jetzt was schicke, nur zwischen uns beiden, dann unterliegt das nicht dieser strengen, scharfen Kontrolle der Datenschutzgrundverordnung, weil das sozusagen so ein Privatverkehr ist. Mhm. Wenn du das dann weiterleitest, gibt es eben keinen Schadenersatzanspruch nach dieser Vorschrift. Und genau um diese Frage geht es. Wie war das jetzt hier? War das eine ganz private Nachricht, die eigentlich nicht von der Datenschutzgrundverordnung geschützt ist? Oder ging das darüber hinaus? Dann eben Schutz Datenschutzgrundverordnung, dann eben Schadenersatzanspruch. Und das ist genau das, über das der Bundesgerichtshof entscheiden muss. Und für uns ist das deswegen relevant, weil wenn der BGH sagt, das ist eben nicht die Haushaltsausnahme, dann müssen wir noch vorsichtiger sein mit unseren WhatsApps.
0: Na, lass uns mal über das Geld reden. 7.500 Euro, nach welchen Kriterien wird so eine Summe festgesetzt?
12: Das ist so ein bisschen Fantasie, muss man ganz ehrlich sagen. So hört sich das an. Also du kriegst da angemessene Entschädigung, so steht es im Gesetz, so sinngemäß. Was angemessen ist, kann jeder ja irgendwie für sich selber entscheiden. Aber darüber entscheiden letztendlich Richter unter Berücksichtigung von vergleichbaren Fällen, wie schlimm war die Betroffene. Und hier ist ja die Betroffene, die ist ja sogar entlassen worden, aufgrund dieser Indiskretion, sag ich mal. Denn die beiden hatten sich ja verkracht auf dem Mallorca-Urlaub. Die waren zusammen auf Mallorca, haben sich dann verkracht. Und dann gab es zu dieser Indiskretion. Und dann geht es um die Frage, ja, wie schlimm hat dich das getroffen? Deswegen kriegst du dann eben mehr oder weniger Schmerzensgeld.
0: Also grundsätzlich, was darf ich weiterleiten, was nicht?
12: Eigentlich nichts.
0: Okay, danke schön, Herr
12: Kempkins. Wenn ich dir irgendwas schicke und das ist zwischen uns, dann bist du eigentlich nicht berechtigt, es weiterzuleiten, sondern wenn es sich aus dem Inhalt ergibt, ne, wenn ich beispielsweise jetzt ein Foto mache vom Kölner Dom oder so, dann ist ja klar, dass ich damit einverstanden bin, dass du das auch jemand anders weiterleitest. Aber wenn ich dir jetzt irgendwas Indiskretes weiterleite oder irgendwas irgendwas, lass mich kurz überlegen, irgendwas Diskretes, also nur zwischen uns weiterleite, dann darfst du das ja nicht einfach weiterleiten. Du musst mich fragen. Fragst du mich nicht, dann kann es sein, dass du die schadenersatzpflichtig machen, schmerzensgeldpflichtig machst. Also dann kann es eben eng werden.
0: Gibt es denn einen Unterschied zwischen Texten und Bildern?
12: Nein, das sind immer Daten. Und es ist natürlich, wenn du irgendwas veröffentlicht beispielsweise, das ist ja noch im Grunde genommen ein weiterer Schritt, dass du eine Indiskretion, die du jetzt bekommen hast, dass du die eben weiterleitest durch Veröffentlichung. Aber das kann natürlich dann noch weitere Schadenersatzansprüche und so weiter nach sich ziehen.
0: Na gut, es gibt ja auch manche Leute, die gerade jetzt in den Urlaubsferien gerade unterwegs sind, trinken gerne mal ein bisschen was oder ein bisschen mehr über den Durst. Dann wird dann schnell was verschickt. Da ist man dann ja eigentlich nicht mehr ganz so zurechnungsfähig. Im schlimmsten Fall, wie verhält sich das denn da?
12: Da ist es im Grunde genommen genauso. Also wenn ich beispielsweise aus so einer, ja ich sag mal, so einer schrägen Urlaubssituation, ne, man ist eben gerade auf Mallorca beispielsweise und trinkt irgendwelche Sangria aus Eimern, das sind ja Dinge, die man vielleicht nicht so gerne weiterleiten möchte. Und wenn ich das jetzt an einen engen Freund oder eine Freundin weiterleite, dann darf ich einfach davon ausgehen, dass sie das nicht weiterleitet. Mhm. Also das ist eigentlich so ein, ich sag mal, so ein Urvertrauen, und auf das ich mich verlassen kann. Und wenn die das dann doch macht, dann wird es eben eng. Es sei denn, man würde so nach dem Sachverhalt sagen, ja gut, das war so ein offenes Foto, war ja klar, dass ich das weiterleite. Das hängt dann so ein bisschen vom Einzelfall ab, und das macht die Sache eben so schwer.
0: Lass uns mal gucken auf das noch kommende BGH-Urteil. Was glaubst du, wo geht die Reise dahin?
12: Ich glaube, der BGH wird diesen Schadenersatzanspruch, ich glaube, eher zurückweisen, weil man ansonsten, wenn der durchgehen würde, dann wäre die Datenschutzgrundverordnung, die müsste man, also der BGH würde sagen, Datenschutzgrundverordnung ist auch anwendbar auf unsere privaten WhatsApp-Verkehrs ganz streng, dann führt das zu einem völlig ausufernden Kontrolle durch die Datenschutzgrundverordnung, denn die gibt ganz viel Schadenersatz und Schmerzensgeldmöglichkeiten. Das heißt, diese Datenschutzgrundverordnung ist nicht nur irgendein Papiertiger, der uns alle nervt, weil es so ein langes Wort ist oder sowas, sondern das ist wirklich eine scharfe Waffe, mit der man Schadenersatzansprüche geltend machen kann. Wenn das aber auf unseren privaten Schriftwechsel sozusagen immer Anwendung findet, dann ist irgendwie der Kontrolle irgendwie Tor und Tür geöffnet.
0: Also ganz klare Warnung, lieber vorsichtig sein, nicht einfach mal irgendwelche privaten Nachrichten verschicken, auch wenn das schneller passiert, als einem das vielleicht manchmal lieb ist. Aber gut, nachlesen können Sie das Ganze unter hierundheute.de. Ich sage erstmal Dankeschön fürs Einordnen, Arndt Kempkens, für den Moment.
12: Ich muss schnell ein paar WhatsApps weiterleiten.
0: Ja, mach mal, ich schicke dir gleich noch ein paar mehr. Also, wir gucken jetzt mal in die Sternwarte nach Bochum. Da waren wir vorhin auch schon, und das natürlich aus dem guten Grund. Sie haben es sicherlich mitbekommen. Es gibt eine Sonnenfinsternis, eine partielle. Und da freuen sich viele heute Abend drauf. Im besten Fall sehen wir in Nordrhein-Westfalen noch was davon. Aber wo die Chancen besonders gut stehen, in der Sternwarte in Bochum. Vicky Just ist für uns hingefallen. Vicky, du musst mir jetzt nur noch kurz erklären, was passiert denn da überhaupt heute Abend?
13: Also heute Abend wird man auf die Sonne schauen und dann wird sich der Mond vor die Sonne schieben. Und das ist einfach was total Besonderes. Das nächste Mal übrigens erst 2081 möglich mit der kompletten Sonnenfinsternis. Wir haben natürlich heute die partielle hier in Bochum. Und durch dieses Teleskop wird man das später auch sehen. Ich kann sagen, jetzt sieht man vor allem, wenn man durchschaut, ziemlich viel Gelb. Das können wir uns hier auch anschauen. Das sieht ein bisschen rötlicher aus, aber wenn man durchs Teleskop schaut, ist es tatsächlich die gelbe Sonne in dem Fall, beziehungsweise rot. Wissenschaftler würden wahrscheinlich eher sagen, naja, gelb, ich weiß nicht so richtig. Ab und zu sieht man auch ein paar kleine Flecken. Ich komme mal wieder raus. Das bedeutet dann, dass das Sonnenflecken sind. An der Stelle ist die Sonne ein bisschen kühler. Also man kann das schon ganz gut entdecken und später eben noch den Mond davor sehen. Man sieht, die Schlange ist lang, um einmal durchs Teleskop zu schauen. Es wurde sogar noch ein zweites aufgestellt, damit man wirklich heute um 20.18 Uhr den Mond vor der Sonne entdecken kann. Herr und Frau Schmidt, Sie sind aber hier und Sie haben gesagt, wir wollen unbedingt mal den Blick drauf schauen, haben jetzt schon mal geguckt, was haben Sie so gesehen und wie fanden Sie es?
14: Also wir haben den roten Feuerball gesehen, unten links haben wir die schwarzen Flecken auch gesehen, und es fand ich schon gigantisch, weil so kann man ja gar nicht reingucken, ohne dass man die Augen zusammenkneifen muss, ne?
13: Und wir werden Sie heute um 20.18 Uhr hier schauen, sich auf die Wiese legen, oder wie haben Sie es vor?
14: Naja.
15: Wir werden das liegend sehen. Liegend.
14: Genau. Mal gucken, was die Hose dazu sagt.
13: Sehr gut. Dann viel Freude dabei. Herzlichen Dank. Nicole Sehring ist hier auch von der Sternwarte Bochum. Und sie hat mir ganz klar gesagt, Vicky, nur durchs Teleskop, wenn das hier dabei ist, ein sogenannter Filter. Genau, also ganz einfach, Filter. Ne? Also im Prinzip das fürs Teleskop.
16: Ganz genau. Ne? Also die Sonnenfinsternisbrille fürs Teleskop. So ein Filter, der filtert den allergrößten Teil, also tatsächlich 99,99% der Sonnenstrahlung raus, dass nur noch eine ungefährliche Strahlenmenge ankommt. Und so ist das bei optischen Geräten genauso.
13: Jetzt haben wir heute eine partielle Sonnenfinsternis, die wir in Bochum sehen können. Es gibt aber auch noch die Perseiden, die wir ganz gut sehen können. Also wie kommen die überhaupt zustande und wie schaue ich die am besten heute? Also was für eine Uhrzeit?
16: Also tatsächlich für die Perseiden muss es dunkel sein. Wir sind ja hier im Ruhrgebiet, also es sind nicht optimale Bedingungen, aber ich sag mal, ab 22 Uhr, 23 Uhr noch besser und dann bis in die zweite Nachthälfte, also bis 4 Uhr, kann man gut beobachten. Nordosten ist so die Hauptblickrichtung, aber die Perseiden können am gesamten Himmel erscheinen. Und ich würde sagen, einen gemütlichen Platz suchen, eigentlich gerne eine Decke oder eine Liege oder einen Gartenstuhl dazu nehmen. Den Augen ein bisschen Zeit lassen, bis sie sich an die Dunkelheit gewöhnt haben. Und dann einfach sich einen Ausschnitt am Himmel aussuchen. Und dann bin ich heute sicher, die Bedingungen sind optimal. Wir haben Neumond, es ist dunkel, dass jeder seine Schnuppe entdecken wird.
13: Herzlichen Dank, Nicole. Also, die Brille gibt es für mich, fürs Teleskop. Dann bitte den Filter später. Und bei den Perseiden, da haben wir das Glück, dieses Jahr, aber auch nächstes Jahr wird es die wieder geben. Nur Sonnenfinsternis, da müssen wir uns ranhalten. Wir haben noch ein bisschen Zeit. Sven, denk dran, Augenschutz, ganz, ganz wichtig heute Abend.
0: Und wir haben das große Glück, wir haben dich. Dankeschön, Vickius, Grüße nach Bochum. Und jetzt kommen Sie mit, wir gehen zusammen in die Küche, denn wir machen unsere Cashew-Creme. Torte mit Beeren. Unser Versprechen, wir lassen den Ofen heute kalt. Ja. Karin, ganz kurz noch mal erklären, was du gemacht hast.
17: Wir haben einen Boden aus Datteln und Mandeln gemacht, eine Cashewcreme mit Zitronensaft und Agavendicksaft und Kokoscreme, Kokosfett. Und jetzt müssen wir nur noch die Beeren draufschmeißen. Also die hat natürlich jetzt ein paar Stunden im Kühlschrank gestanden. Das muss man mit einplanen, die Zeit, sonst ist die Creme zu weich.
0: Ganz wichtig, das Kokosfett bindet das Ganze, braucht einen Moment im Kühlschrank, um ein bisschen fester zu werden. Deswegen geben Sie dem Törtchen da noch ruhig einen kleinen Moment.
17: Ein wenig Zeit. Möchtest du mal deine geschnittenen Erdbeeren einfach draufschmeißen? Also man kann es eigentlich relativ, ich habe schon mal angefangen, weil man kann es eigentlich so machen, wie man möchte.
0: Also ein bisschen kunterbunt da drauf?
17: Kunterbunt drauf. Ich habe hier ja Kirschen und Johannisbeeren.
0: Rispen noch komplett.
17: Die könnte man sich vorher runtersuchen. Und die Kirschen sind allerdings schon entsteint, obwohl die noch so einen Stiel haben. Aber ich fand, das sah nett aus.
0: Das hat ja von der Optik dann tatsächlich mal was zu bieten, wenn da noch der Stiel dran ist. Ich persönlich finde das immer besser, wenn kein Stiel dran ist.
17: Oder auch kein Grün. Ne? Also die Erdbeeren, ja, das ist schon so. So, jetzt haben wir hier so ein bisschen schon mal was drauf gemacht. Und dann würden wir jetzt abblätzen. Ja, nicht ganz so viel wie auf die andere Torte. Jetzt habe ich hier den Tortenguss schon warm. Und ich mache das immer gerne mit einem mit einer Suppenkelle, da muss man einmal kurz
0: was
17: unten drunter
0: glänzen.
17: Abglänzen ist den Tortenguss drauf machen, das ist Fachjargon. Ich sag mal abglänzen, aber man kann auch mit Tortenguss.
0: Ist das denn letztlich jetzt nur zum Fixieren oder ist da noch Geschmack im Tortenguss?
17: Nee, Geschmack ist da nicht mehr. Also es macht es ein bisschen süßer, ein bisschen Zucker ist drin im Tortenguss, aber eigentlich, also ich habe ein bisschen wenig hier tatsächlich. Ich würde jetzt mal vorsichtig kippen.
0: Ich schwöre, ich habe nicht genascht. Also,
17: du hast den Tortenguss ausgetrunken.
0: Nein, mein goldener Löffel ist heute sehr jungfräulich. Ich habe den überhaupt nicht benutzt. Ich würde jetzt aber ungern hier von deinem Tortenguss probieren.
17: Nee, da sollte man ein bisschen sparsam mit sein und dann nicht so eine richtige fette Gelee-Schicht machen. Ich glaube, das sieht man hier. Das ist nur so.
0: Aber so eine Sülze-Torte.
17: Ja, genau. Ein bisschen ekelig, ne? Guck, das ist doch schon ganz nett. Das müsst ihr jetzt natürlich auch anziehen.
0: Könntest du den Tortenguss denn einfach weglassen und was anderes stattdessen nehmen?
17: Man könnte es einfach so nehmen.
0: Ach so. Aber dann
17: wenn man das
0: ja nicht
17: überhaupt
0: so gut,
17: nicht
0: oder?
17: Mag. Ja, aber dann ist es halt in dem Moment, wo man es anschneidet, fallen halt ein paar Früchtchen runter. Das finde ich jetzt so schlimm nicht, ehrlich gesagt.
0: Dann schneiden wir jetzt mal an.
17: So, die werden jetzt hier nämlich auch runterfallen, trotz Tortenguss. Und hier drunter ist noch das Backpapier. Also ganz wichtig, bitte darauf achten, dass man das vielleicht nicht mit hochnimmt.
0: Warum hast du das nicht weggenommen?
17: Weil da schon ziemlich klebt, der Boden.
0: Ah, okay.
17: Man kann auch noch, warte mal, ich versuche, willst du mal?
0: Warte, lass uns mal probieren.
17: Ja, ob ich das helfe dir so ein bisschen.
0: Ich mag ja so eine Frukelarbeit.
17: Ja?
0: So.
17: Du machst das gut.
0: Nee, mach ich nicht.
17: Doch.
0: Nee, hier vorne bricht die Spitze. Ab in die Mitte nochmal schneiden hier.
17: Egal.
0: Wie egal.
17: Doch, das ist egal. Guck, bricht gar nicht.
0: Du hast es hingekriegt.
17: Bei dir wäre das auch gegangen. So.
0: Netter Versuch, aber wir wissen, es stimmt nicht.
17: Du stellst dein Licht unter den Scheffel, genau. Also das ist halt... Man sieht, dass das Backpapier jetzt auch ein bisschen kaputt geht. Guck, das sieht auch nicht toll aus, was ich hier mache. Aber es soll ja schmecken.
0: Wir brauchen jetzt ein richtig schönes Stück von Kämpchen, der verklagt uns hinterher, wenn es nicht ordentlich aussieht. Also dann müssen wir auf Nummer sicher gehen.
17: Ich bemühe mich sehr. Ich glaube, das erste ist im Zweifel das Schönste.
0: Na, sag mal.
17: Und dann haben wir eine Beere runter.
0: Ja, Karin, wir nehmen einfach den Rest der Torte mit rüber.
17: Ja, das ist so, wie bei Tom und Jerry. Das ist für Tom.
0: Ich nehme die ganz schlimme. Das ist, glaube ich, das schönste Stück von Arndt.
17: Ja.
0: Und das nehmen wir einfach mal mit. Dann passt das schon. So, welche, wo hast du das schönste Stück?
17: Nein.
0: So, und wissen Sie was? In der Zeit, während wir uns um die Torte klauen, dann können Sie gucken, was es morgen gibt. Nämlich das hier.
17: Ich kriege die Matte.
1: Fit im Kopf, geistige Frische bis ins hohe Alter. Steckerfisch-Fiasko, der neue Kinofilm mit Polizist Franz Eberhofer. Und Saures mit Süßem, Theresa Knipschild backt Johannisbeerkuchen.
0: Also morgen auch wieder was Fruchtiges, aber erstmal wollen wir gucken, was das fruchtige Bömpchen von heute kann. Und bist du zufrieden mit der Optik?
12: Ja, das ist mangelfrei.
0: Das ist sehr gut, bevor du dahinter wieder was einklagst.
12: Dankeschön, aber es ist ja ein Geschenk und bei Geschenken muss man ja auch juristisch ein bisschen zurückhaltender sein. Da kann man nicht so hohe Maßstäbe anlegen.
0: Was würde denn sonst passieren?
12: Naja, ich könnte das wandeln, ich könnte Nacherfüllung verlangen oder so, aber das ist absolut mangelfrei, also von daher.
0: Ist das jetzt streng genommen ein geldwerter Vorteil, den du hier entgegen
12: nimmst? Ja, würde ich sagen. Aber steuerrechtlich ist, glaube ich, erst ab 40 oder 44 Euro relevant. Das
17: sind
12: heißt,
17: da knapp drin.
12: Muss es nicht versteuern.
0: Knapp.
12: Obwohl, wenn ich die Torte vielleicht mitnehmen würde, dann muss ich noch mal drüber nachdenken.
0: Pass auf, wir vernichten erstmal Beweis.
12: Ja, lass uns
0: gucken, ob die Dinger schmecken. Guten Appetit. Und mal gucken, was unsere Cashew-Kern-Cremetorte mit Beeren denn wirklich so kann.
12: Oh, die kann was. Sehr gut.
17: Dafür, dass man keinen Ofen anschmeißen musste, ne? Nicht mit Gelatine arbeiten musste.
0: Also ich bin völlig begeistert. Ich habe damit nicht gerechnet und es auch nicht erwartet. Du hast vorhin gesagt, da ist so eine leichte Marzipannote drin. Es war nicht gelogen. Also ist wirklich. Mhm. Aber sehr angenehm. Also nicht so ganz penetrant irgendwas zwischen Marzipan und Persipan. Das ist vom Boden her wirklich ein Träumchen. Und dann das Fruchtige da oben drauf. Also das ist der Sommer auf der Gabel. Habe ich das richtig gesagt?
17: No, das hast du sehr, sehr schön gesagt.
12: Aber das ist nicht so süß. Ja?
0: Ich bin maximal begeistert.
12: Mega.
0: Karin, vielen Dank. Das Einzige, was mich daran stört, ist, dass die Tortengröße etwas klein ist.
12: Sommer auf der Gabel.
0: Nun gut, wir gucken heute Abend alle in den Himmel, in die Sonnenfinsternis. Erinnert ihr euch noch an 1999, als das erste Mal alle mit den Brillen da vorne standen und in den Himmel geguckt haben? Was habt ihr da gemacht?
17: Ich habe keine Brille gehabt und habe nicht in den Himmel geguckt, das weiß ich noch.
0: Hast du hinter dem Fernsehen angeschaut?
17: Ich glaube, ja.
12: Und? Ich hatte eine Brille, aber ich glaube, die sind nicht wiederverwertbar. Sondern man muss, glaube ich, frische Brillen nehmen. Ne?
0: Genau, haben Sie eben bei Vicky in der Schalte ja schon gesagt, ne, lieber bitte welche nehmen. Ist, glaube ich, schwierig. Nicht jeder hat unbedingt eine Brille bekommen. Die sind dann ja irgendwann ein bisschen knusprig geworden und nicht so lange haltbar gewesen. Ich erinnere mich noch daran, dass wir bei uns in der Schule, Grüße ans Geschwister-Scholl-Gymnasium nach Unna, dass wir damals zum ersten Mal einen Beamer aufgebaut haben und alle Schüler da standen und gedacht haben, jetzt passiert's. Und da hat mein Bruder da so ein Ding da aufgebaut und das erste Public Viewing wahrscheinlich erfunden. Werde ich nie vergessen. War ein Riesenspaß. Ne? Und alle haben diese Brillen aufgehabt und wollten hinterher noch was sehen. Ja, wollen wir mal gucken, wie es heute ist. Also denken Sie dann bitte nicht ohne Brille in die Sonne gucken. Ansonsten sehen Sie natürlich heute um 20.15 Uhr bei den Kollegen von WDR Aktuell eben extra viel zur Sonnenfinsternis. Jetzt kommt WDR Aktuell. Viel Spaß damit und wir sehen uns um 17 Uhr morgen wieder. Tschüss zusammen.
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26: In genau 78 Minuten beginnt sie, die Sonnenfinsternis am Himmel über NRW. Herzlich willkommen. Extrem selten und deshalb extrem spannend. Alle wollen sehen, wie sich der Mond gleich vor die Sonne schiebt. Und Joschka Heinemann in Solingen ist am perfekten Ort, um das alles zu beobachten.

0: Im Planetarium wird dann ein Bild gestreamt von diesem Teleskop hier, was wir euch mal zeigen wollen. Ein riesiges, spezielles Sonnenteleskop, das ein Bild runter ins Planetarium streamt. Und da kann man dann die Sonnenfinsternis völlig gefahrlos hautnah erleben. Und der Vorteil ist, sogar das Bild aus Spanien, die totale Sonnenfinsternis wird gezeigt. Da sieht man dann auch, wie sich der Mond quasi an die Sonne heranknabbert. Selbst die Physiker hier nennen das so, die total aufgeregt sind. Die beobachten ja solche Himmelsphänomene ständig. Aber, dass heute diese Sonnenfinsternis stattfindet, die partielle hier in Deutschland, da freuen die sich alle total drauf. Da hüpft auch das Herz höher, haben sie mir erzählt. Und auch die Menschen hier mit Sonnenbrille freuen sich schon total. Und wir sind gespannt, wie viel wir dann gleich hier aus Solingen sehen werden.
1: Ja, und wenn nicht, ihr habt ja so viele Bildschirme und Möglichkeiten. Ich glaube, ihr seht alles. Danke, Joschka Heinemann. Und wenn Sie auch gleich zu denen gehören wollen, die mehr sehen, auf WDR.de, in der WDR-App, gibt es alles rund um diese Sonnenfinsternis. Außerdem senden wir hier im Fernsehen um 20.15 Uhr ein WDR-Extra zur Sonnenfinsternis. So, und wie auf diesem Bild hier, so ungefähr soll es abgelaufen sein. Nach einem Streit wird eine Person bei Rheine mit dem Auto gejagt, überfahren und dabei schwer verletzt. Schon einmal saß ein Mann deshalb vor Gericht. Seine Schuld konnte aber nicht nachgewiesen werden. Heute hat das Landgericht Münster den Fall neu aufgerollt mit einem neuen Angeklagten.
2: Der Mann nimmt die Verfolgung auf, jagt einen 32-Jährigen mit dem Auto über einen Feldweg. Am Ende fährt er ihn an, verletzt ihn dabei schwer. Vermutlich eine Racheaktion. Das Opfer soll vorher zwei Frauen bedroht und den Fahrer des Wagens mit einem Messer verletzt haben. So stellt es die Staatsanwaltschaft dar. Der 28-Jährige aus Vreden steht seit heute in Münster vor Gericht. Er ist wegen versuchten Totschlags angeklagt.
3: Der Geschädigte soll durch das Anfahren eine Gehirnerschütterung sowie Kopfverletzung erlitten haben und schwere Verletzungen an den Beinen. Eine akute Lebensgefahr habe durch die Verletzungen zwar nicht bestanden, ohne Hilfeleistung später wäre es aber durch die teilweise Bewusstlosigkeit und eine erwartbare Unterkühlung gegebenenfalls zum Tod gekommen.
2: Der Angeklagte bestreitet die schweren Vorwürfe. Es ist nicht das erste Mal, dass dieser Fall die Justiz beschäftigt. Vor 4 Jahren stand ein anderer Mann wegen dieser Tat vor Gericht.
3: Wegen des versuchten Tötungsdelikts und der Körperverletzung durch das Anfahren ist er damals im Jahr 2022 freigesprochen worden, weil die Kammer nicht feststellen konnte, dass er das Fahrzeug gefahren habe. Er ist aber wegen unterlassener Hilfeleistung verurteilt worden, weil die Kammer davon ausging, dass er das beobachtet hat, aber keine Hilfe gerufen hat.
2: Dem Angeklagten droht im Fall einer Verurteilung eine lange Haftstrafe. Das Landgericht Münster will Ende September ein Urteil sprechen.
1: Dieser Sommer ist heiß und deshalb in vielen Bereichen auch eine Riesenherausforderung. Viele Tierheime sind derzeit am Limit. Die Helfer müssen die vielen Tiere irgendwie durch die Hitze bringen. Und das Schlimmste, täglich kommen neue Tiere hinzu. In den Sommerferien werden viele ganz einfach ausgesetzt.
4: Das ist doof, ne? Ja. Komm mal her.
5: Das ist Rob, ein alter, kranker Mischlingshund. Vor 3 Wochen zu Ferienbeginn ausgesetzt. Der Zwinger ist für ihn eine echte Tortur.
4: Dieser Hund braucht erstmal einen großen medizinischen Aufwand, wahrscheinlich auch Physiotherapie etc. Und so ein altes Tier, was dann ewig in seinem Zuhause gelebt hat, dann auszusetzen, der weiß gar nicht, was los ist.
5: Das Team versucht alles, es den Tieren so angenehm wie möglich zu machen. Gebrechliche und Alte wie Rob sind kaum vermittelbar. Noch schlimmer ist die Situation bei den Katzen.
4: So die Tiere hier zu beherbergen, geht überhaupt gar nicht. Aber wir versuchen jetzt jeden Tag zu improvisieren, zu überlegen, was können wir tun, um dieser Katzenflut irgendwie entgegenzutreten. Allerdings kommen wir jetzt wirklich an eine Grenze, die jetzt mehrfach überschritten worden ist.
5: 178 Katzen sind hier auf engstem Raum untergebracht. Viel zu viele und fast alle sind sie krank. 50.000 bis 60.000 Euro Tierarztkosten fallen jeden Monat an. Ein kleiner Lichtblick. Inzwischen gibt es wenigstens ein paar Klimaanlagen gegen die Hitze.
1: Ach Mensch, und passend dazu fordert der Tierschutzbund in Bonn, Tiertransporte im Sommer auszusetzen. Angesichts der Hitze und des zunehmenden Lkw-Verkehrs nehmen die Gefahren nämlich zu. Auch weil wegen des niedrigen Wasserstands auf unseren Flüssen einfach mehr auf den Straßen los ist. Und deshalb drohten zusätzliche Staus.

0: Die Transporte bedeuten vor allem bei Hitze für Rinder, Schweine, Schafe und Geflügel Stress. Staus können eben für die Tiere so zur Tortur werden. Heute ist der internationale Tag der Vinylschallplatte. Der erinnert an die Erfindung der Schallplatte vor 149 Jahren genau. Und er zeigt, Vinyl lebt. Wir entdecken das schwarze Gold nämlich gerade wieder. Platten knistern statt Musik streamen. In vielen Wohnzimmern jetzt wieder nostalgisch.
1: Schön, dass man sowas auch in der Hand hat und dann irgendwie so ein bisschen sich mehr auf die Musik konzentriert.
2: Strahlen ein eigenes Flair aus.
3: Das wird wohl auch kaum einer bestreiten, dass dieses Plastik-Jewel-Case einer CD ja einfach nicht die Erotik hat.
4: Auch Uwe Köhler ist seit seiner Jugend in die schwarze Scheibe verknallt. Seitdem dreht sich in seinem Leben fast alles um Schallplatten. Mit seinem eigenen Laden in Dortmund hat er sich sogar einen Lebenstraum erfüllt. Das Geschäft mit dem Vinyl boomt. Aber warum eigentlich?
3: Ja, das würde uns auch interessieren.
4: Dass die Schallplatte wieder in ist, zeigt sich auch in Dortmund. Hier schießen Plattenläden die Pilze aus dem Boden. Mittlerweile gibt es 10. Und längst stöbern nicht nur ältere Musikfans durch die Regale. Die 22-jährige Freya Eickelsdörfer liebt mittlerweile Vinyl. Bisher wurde Musik nur gestreamt.
1: Als Kind habe ich tatsächlich bei meiner Oma immer noch Schallplatten gehört. Und deswegen hat sich jetzt meine Schwester einen Schallplattenspieler geholt. Und genau, da hören wir dann auch manchmal welche zusammen.
4: Und was gibt es Schöneres, als stundenlang durch die endlosen Schallplattenregale zu stöbern?
0: Nach dem Brand im Sürter Bootshaus in Köln hat die Kriminalpolizei jetzt neue Erkenntnisse zur Brandursache bekannt gegeben. Sie geht davon aus, dass das Feuer durch einen technischen Defekt entstanden ist. Mehr ist bislang aber noch nicht bekannt. Jetzt muss die Staatsanwaltschaft entscheiden, ob noch weiter ermittelt werden soll. Vor einer Woche war in dem beliebten Ausflugslokal in Köln-Sürten Großbrand ausgebrochen. Wegen der starken Brandschäden ist es bis auf Weiteres geschlossen. Auch geplante Hochzeiten und Veranstaltungen mussten abgesagt werden. Und noch ganz schnell gute Nachrichten aus Aachen. Bei der Reitweltmeisterschaft hat das deutsche Dressurteam gerade ganz frisch den Titel geholt. Zum 13. Mal. Und für Rekordreiterin Isabel Wert war es die 10. Goldmedaille ihrer Karriere. Herzlichen Glückwunsch und damit ab zu ihrer Lokalzeit. Viel Spaß.
5: Wir galoppieren direkt weiter in den Mittwochabend. Guten Abend aus dem Studio Köln am Appellhofplatz an diesem Mittwoch. Jeden zweiten Mittwoch im Monat wird am historischen Radschiff der MS Stadt Köln gearbeitet. Das maritime Denkmal soll erhalten bleiben. Und auch vom Niedrigwasser lassen sich die Arbeiter nicht ausbremsen.
6: Warten aufs Taxi im Kölner Rheinauhafen. Weil der Rhein so wenig Wasser hat, bekommt der Sanierungstrupp Unterstützung vom Hafenmeister höchstpersönlich.
7: Mein Job ist es heute, die Herrschaften von der MS Stadt Köln zum Boot zu fahren, weil die selber von Land aus nicht mehr an Bord kommen.
6: Einmal im Monat heißt es bei einigen Kölner Enthusiasten, klar Schiff. Dann trifft man sich auf der MS Stadt Köln zum Arbeiten. Nicht nur bei Niedrigwasser.
8: Als Hochwasser war im Winter, hatten wir Sorge, dass das Schiff oben auf das Plateau getrieben wird. Und dann, wenn das Wasser weggeht, dass wir da liegen bleiben. Aber wir haben es dann festgemacht, noch mit Schnüren auf der Gegenseite, sodass diese Gefahr dann nicht mehr bestand.
6: Das ehemalige Ratsschiff gehört der Stadt Köln und sollte schon verschrottet werden. Mit Fördergeldern kämpfen Ehrenamtliche um den Erhalt des Schiffes mit seinen vielen Geschichten.
8: Wir sind jetzt hier im oberen Salon, den wir auch kürzlich gerade aufgeräumt haben. Vorne ist eine Couch, auf der angeblich Queen Elizabeth gesessen hat.
6: Höchste Staatsgäste wurden hier schon empfangen und Michael Jackson tanzte seinen berühmten Moonwalk auf dem Teppich mit dem Kölner Stadtwappen. Seit 5 Jahren wird das Schiff restauriert, jetzt auch mit festem Termin.
9: Wir wollen einfach regelmäßiger auch auf dem Schiff präsent sein, damit es gesehen wird, damit der Verein gesehen wird und wir es darüber schaffen, einfach Menschen zu begeistern, mitzumachen, mit anzupacken, die alte MS Stadt Köln wieder so fit zu machen, dass man vielleicht auch in naher Zukunft da Besuchern die Möglichkeit bieten kann, aufs Schiff zu kommen und das einfach wieder ein schönes Erlebnis ist.
6: Für die weitere Sanierung gibt es Fördergelder vom Bund. Bis die kommen, werden regelmäßig kleinere Arbeiten erledigt.
5: In der Kölner Innenstadt wurde in der Nacht auf ein Uhrengeschäft geschossen, schon wieder. Denn Anfang August gab es auch schon Schüsse auf dasselbe Gebäude.
10: Anwohner hatten um kurz vor vier laute Knallgeräusche gehört und die Polizei alarmiert. Die Beamten entdeckten vor Ort Einschusslöcher an der Fassade und im Schaufenster. Außerdem lagen mehrere Patronenhülsen auf dem Boden. Die Ermittler hatten die Spuren gesichert und prüfen jetzt, ob es einen Zusammenhang mit den Schüssen auf das Uhrengeschäft Anfang August gibt.
5: Sie haben es gerade auch schon gesehen, vielleicht im WDR aktuell. 8 Tage nach dem Großbrand im Sürther Bootshaus hat die Kriminalpolizei neue Erkenntnisse zur Ursache. Das beliebte Ausflugslokal ist durch das Feuer schwer beschädigt worden.
10: Die Ermittler gehen davon aus, dass das Feuer durch einen technischen Defekt ausgelöst wurde. Jetzt muss die Staatsanwaltschaft entscheiden, ob noch weiter ermittelt werden soll. Meterhoch loderten die Flammen vor gut einer Woche aus dem Lokal. Als die Feuerwehr am Bootshaus ankam, stand es bereits in Vollbrand. Doch schon einen Tag nach dem Feuer war für Betreiber und Eigentümer klar, das traditionsreiche Lokal soll wieder aufgebaut werden.
5: Die Hitze macht auch den Wildtieren in NRW zu schaffen und viele finden kaum noch Wasser oder Futter. Und besonders hart trifft es momentan auch die Eichhörnchen. Und in dieser Auffangstation in Bergisch Gladbach werden aktuell 43 versorgt. Dazu kommen auch noch mehrere Siebenschläfer. Mehr Tiere könnte die Inhaberin Gerlinde Heimann auch nicht mehr aufnehmen, denn die Station platzt inzwischen aus allen Nähten. Aktuell kommen die meisten Eichhörnchen völlig dehydriert bei ihr an. Sie sind verschrumpelt, apathisch, können teilweise kaum noch schlucken. Und dabei kann jeder von uns den Tieren auch so ein bisschen durch die heißen Tage helfen. Mit einer Schale Wasser, frisches Wasser kann man auf den Balkon oder in den Garten stellen. Und auch Sonnenblumenkerne oder Nüsse helfen den Eichhörnchen bei der Futtersuche. Oh je. Wir gucken noch aufs Wetter für Köln und die Region und am Wochenende tut sich ein bisschen was in Sachen Regen. In der Nacht bleibt es erstmal sternklar bei Temperaturen bis 13 Grad. Nach der Sonnenfinsternis ziehen heute Nacht auch noch Sternschnuppen durch, viel zu sehen. Der Donnerstag startet mit viel Sonne, am Nachmittag bekommen wir wieder bis zu 33 Grad. Der Freitag auch sonnig und richtig heiß bis 38 Grad. Am Samstag sind einzelne Wolken am Himmel, es kann örtlich zu Gewittern kommen bei 33 Grad. Der Sonntag bleibt auch wechselhaft, dann deutlich milder. Bei 24 Grad. Mehr Köln und drumherum ab 7:30 in unserer ausführlichen Lokalzeit. Bis später.
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15: Heute wird bei uns im Haushaltscheck gestrichen. Das ist eins der Heimwerkerprojekte, die sicherlich jeder schon mal in Angriff genommen hat. Wie oft haben Sie schon Ihre Wohnung selbst gestrichen?
16: Ach, einige Male.
15: Ja?
16: Einige Male.
15: Macht Ihnen das Spaß?
16: Nein.
15: Trotzdem stellen sich da ganz schön viele Fragen. Also, wie teuer muss das Werkzeug sein und was ist das Richtige? Welche Farbe kommt denn bitte an die Wand?
17: In einer virtuellen 3D-Welt finden wir das heraus.
15: Also, das gefällt mir auch gut, beruhigt mich auch direkt schon ein bisschen. Und sind kleine Hilfsmittel, die der Handel anbietet, tatsächlich sinnvoll oder eher nervtötend?
18: Vielleicht muss man das wie so einen Filzstift erstmal so aufschütteln oder so.
17: Der Haushaltscheck mit Yvonne Willix. Ihr Thema heute: Wandfarbe für zu Hause. Preis, Qualität und Wirkung. Yvonne Willix hat ihren Haushaltscheck-Stand in einem Baumarkt in Neuss aufgebaut. Wie sind die Erfahrungen beim Streichen? Yvonne will es genau wissen. Dort, wo die Entscheidungen fallen.
15: Ja, wer von Ihnen traut sich denn, so eine rasante Farbe an die Wand zu bringen? Tja, Fragen über Fragen, ne? Wird mehr weiß gestrichen oder darf es auch mal ein Farbakzent sein? Wie oft wird überhaupt zur Farbrolle gegriffen? Wie viel Geld geben Sie dafür auf und wie viel Nerven kostet das Ganze? Will ich rausfinden und zwar von Ihnen.
19: Sie wollen mich
15: Hallo.
19: Streichen
15: nee,
19: oder streicheln?
15: Streicheln auch nicht. Haben Sie schon mal Ihre Wohnung selbst gestrichen?
19: Ja, wer hat das nicht, ne?
15: Ja, wer hat das nicht? Und hat Ihnen das Spaß gemacht?
19: Das hat mir Spaß gemacht, ja.
15: War das ein schönes Erlebnis, die Küche zu streichen? Oder hatte
20: durchaus.
15: Das auch, durchaus.
20: Erst wenn du die weiße Farbe wieder an die Wand bringst, dann merkst du tatsächlich, dass es dann auch vielleicht Zeit geworden
15: ja, ja.
20: ist.
17: Doch vor dem Streichen müssen noch einige Entscheidungen getroffen werden.
15: Wenn Sie Farbe kaufen, worauf achten Sie da?
21: Wenn das steht auf der Verpackung zweimal, dass man reicht, das zu streichen.
22: Farben, die dann tatsächlich nur einmal

0: mal gestrichen werden müssen, die eine hohe Deckkraft haben.
1: Die sollten schnellstmöglich trocknen, wenig spritzen.
2: Dass man nicht mehrmals streichen muss halt.
3: Aber sonst schaue ich natürlich nicht, dass ich dreimal streichen muss.
4: Ist Weiß die Farbe der Wahl oder darf es auch mal etwas bunter werden?
5: Haben Sie den Mut zur Farbe oder sind Sie eher der Klassische, bei uns ist eher alles weiß?
6: Nee, wir sind farbenfroh.
7: Ja. Benutzen Sie denn auch abgetönte Farben oder eher das klassische Weiß?
8: Zumindest für meine Frau.
7: Ja?
8: Ja, weil sie ist da eher unsere bunte Seite.
4: Aber so richtig farbenfroh sind die meisten hier eher nicht.
5: Ja, beim Thema Farbigkeit der Wandfarbe, ne, da entscheiden die meisten Leute einfach aus dem Bauch heraus. Dabei wirken Farben ja viel mehr auf unsere Psyche und auf unser Wohlbefinden, als wir denken. Und wie genau die wirken und was man da richtig und falsch machen kann, das werde ich jetzt rausfinden.
4: Und zwar in einem Studio an der Hochschule Düsseldorf. Hier simulieren wir verschiedene Raumfarben in einem identisch eingerichteten Wohnzimmer. Komplett virtuell. So ist man mittendrin statt nur dabei. Die grüne Fläche im Hintergrund wird digital entfernt und kann durch jedes beliebige Bild ersetzt werden. Wie in unserem Fall ein Wohnzimmer. Sensoren einer VR-Brille verfolgen die Kopfbewegung in Echtzeit. So bewegt sich die virtuelle Welt mit und das macht den Effekt so real. Wie Farben wirken.
5: Carsten Hohmann ist Farbpsychologe und erklärt mir die Wirkung von Farben.
9: Ich wollte nämlich nicht unbedingt, dass wir 5 unterschiedliche Räume streichen müssen, sondern ich wollte die Wirkung von Farben eben jetzt hier in einem virtuellen Studio mit Ihnen zusammen erarbeiten.
10: Und ich bin so gespannt, welche Farben wir heute alle so besprechen.
4: Wir starten mit der Farbe, die fast schon Standard ist, Weiß. Oft ist sie die erste Wahl, wenn es darum geht, Wände zu streichen. Und das hat mehrere Gründe.
5: In unseren Haushalten ist es oft weiß, ne? Also meistens weiß, oder? Ja. Warum ist das so?
10: Also weiß ist im Grunde eine Farbe, zu der wir uns gar nicht entscheiden müssen, weil sie so schön neutral ist. Mhm. Wir machen weiß gerne, weil da können wir dann jedes Bild draufhängen und das sieht immer irgendwie gut aus, meinen wir. Und es ist so schön neutral, dass wir uns sehr leicht dazu entscheiden können. Eine Entscheidung zur Farbe fällt uns schwer und deswegen haben wir so wenig Farbe im Haushalt.
5: Ja, weil wir so entscheidungsunfreudig sind. Ja. Und da kannst du auch nichts mit falsch machen, ne?
10: Das meinen wir alle, ja.
5: Ja, okay.
10: Farbpsychologisch machen wir damit eine ganze Menge falsch, aber erstmal ist das eine leichte Wahl.
5: Und wir gehen jetzt in das virtuelle Studio, weil ich möchte wissen, wie wirken denn Farben psychologisch auf mich und was gibt's für Grundregeln beim Streichen?
10: Gut.
4: Auf ins noch grüne Wohnzimmerstudio. Die Farbwechsel können die beiden auf einem Monitor beobachten. Vom Studio aus werden die verschiedenen Farben eingespielt.
10: Lass uns doch mal auf Rot gucken.
5: Oh Gott, ja, das ist mutig. Sagen Sie mal was Psychologisches dazu.
10: Rot musst du wollen.
5: Ja.
10: Also Rot ist tatsächlich eine Farbe, die richtig viel mit uns macht. Die riecht auf, die heizt den Blutdruck an. Man hat Versuche gegeben, man hat so die schweren Jungs, so Schwerverbrecher, in Zellen gesteckt. Einmal in eine rote und einmal in so eine rosane. Mhm. In der rosanen waren die handzahm, total lieb. In der roten sind die fast ausgerastet. Es gibt Rottöne, wenn wir so an Weinrot denken. Mhm. Oder also an alle kräftigen Rottöne, die so gesättigt sind. Da sprechen wir von Rottönen. Menschen, die das streichen, die wissen, wo sie stehen im Leben. Die stehen mit beiden Beinen am Boden. Da steckt so ein bisschen sich seiner Selbstbewusstsein, also Selbstbewusstsein dahinter. Mhm. Wenn wir in dieses Feuerrot gehen, dann steckt da ganz viel Dynamik drin, ganz viel Power, ganz viel Energie. Also Rot haben wir in Farbkonzepten allenfalls eingesetzt in einer Linie, in einem etwas breiteren Balken oder mal einen Teil einer Wand. Selbst ganze Wände habe ich ganz selten bis gar nicht gemacht.
5: Spannend ist, selbst solch krasse Farben können richtig dosiert schöne Akzente setzen. Diese ganz satten dunklen Farben, wie jetzt Schwarz oder auch ein ganz, ganz dunkles Petrol oder sowas, das seh ich öfter mal, wenn ich zum Beispiel in Großbritannien unterwegs bin. Ja. Die machen ja auch ganz dunkle rote Farben und so weiter, so satte Töne. Was machen die mit einem?
10: Also dieses Schwarz, jetzt haben wir hier Gott sei Dank noch ein paar Dinge drin stehen, die das ein bisschen aufmildern, aber wenn wir es nur schwarz hätten, das ist so wie, als würden wir in den schwarzen, dunklen Keller gehen. Mhm. Auch da fängt unser Herz an zu pochen, unser Nervensystem meldet sich und sagt, wow, da springt gleich eine Spinne aus der Ecke. Dieses Schwarz könnten wir viel geschickter machen, indem wir denen einen deutlichen Blau, einen deutlichen Grünanteil geben, weil das direkt dann auch das Nervensystem gleichzeitig wieder beruhigt. Wir könnten ihm mehr Kontrast geben, indem wir nicht die ganzen Wände schwarz machen, sondern nur Teile.
7: Das heißt also, so ein krasses, komplettes Schwarz, im Grunde genommen nichts als Wohlfühlatmosphäre.
10: Richtig, wir müssen es deutlich auseinanderhalten. Mhm. Wenn wir über Design sprechen, finde ich Schwarz ein tolles Designelement. Wenn es so Restaurants gibt mit schwarzen Decken und so, wo ich kurz bin, dann finde ich das toll. Zum Wohnen, also farbpsychologisch betrachtet, ist Schwarz keine gute Wahl, weil wir eben dauerhaft unter Alarm stehen und eigentlich flüchten wollen.
4: Schwarz hat also eine sehr starke Wirkung. Es kann Eleganz, aber auch Trauer oder Distanz ausdrücken. Jetzt tauchen Yvonne und Carsten Hohmann noch tiefer in die Welt der Farben ein, mit einer VR-Brille.
7: So, sehr spannend mit dieser VR-Technik. Also, wir befinden uns in einem Wohnzimmer, weiß gestrichen, aber die Decke ist blau.
10: Ja.
7: Warum?
10: Das ist farbpsychologisch hoch sinnvoll, weil wir uns so quasi das gute Wetter in den Raum holen.
7: Das heißt, diese blaue Himmelatmosphäre, wenn ich richtig gute Laune kriege, sobald ich nur rausgucke, die kann ich, wenn ich eine leicht angebläute Decke habe, sag ich jetzt mal, erreichen.
10: Ja, es gibt eine Studie. In einem Krankenhaus in Wuppertal hat man farbige Wände und Decken gemacht. Mhm. Und da wurden 30% weniger Schmerz- und Schlafmittel verabreicht.
7: Hör doch auf. Nur dadurch,
10: Anwendung von Farbe.
7: Oh, das finde ich spannend. Also lass uns mal festhalten. Blaue Decken machen Sinn. Es gibt eine Studie, dass tatsächlich Farbe zum Wohlbefinden beiträgt, weniger Schmerzmittel. Gut, das ist für uns alle gut zu wissen.
4: Wände in zarten Farbtönen verbessern unser Wohlbefinden. Rein weiße Räume wirken unterbewusst steril, kalt und geben wenig Geborgenheit.
7: Jetzt können wir doch mal die Farben wechseln, würde ich mal sagen.
10: Sand. Plötzlich kriegt alles ein bisschen mehr Kontrast.
7: Ja.
10: Es wirkt direkt wärmer und wohnlicher. Wir haben sofort eine ganz andere Atmosphäre. Zusammen mit dem blauen Himmel, vielleicht etwas, das uns an Sandstrand und Meer erinnert. Mhm. In jedem Fall aber kriegt das Auge jetzt Orientierung und das beruhigt direkt unser unbewusstes Denken. Das beruhigt alles in unserem Kopf und wir können hier viel besser sein als in einem weißen Raum. Gerade Menschen, die viel auch einen aufregenden Job haben und so weiter, für die macht das total Sinn, zu Hause sich eine Höhle zu schaffen, in der sie sich richtig wohlfühlen. Und da helfen so Farben wie dieses Sand hier total.
7: Also das gefällt mir auch gut, beruhigt mich auch direkt schon ein bisschen. So, wir haben noch eine weitere Farbe.
10: Zack. Rosé haben wir gesagt.
7: Rosé. Oh, nee, das ist nichts für mich.
10: Auf der Wand in Körperfarbe, in gestrichen, wirken Rosé-Töne auch total beruhigend, fördern das Familienleben, das Zusammenleben. Das ist eben die Farbe, die das Kind als erstes sieht, solange es die Augen noch zu hat.
7: Okay.
10: In den Armen der Mutter, vielleicht sogar im Bauch der Mutter. Das war die geborgenste Zeit, die wir in unserem ganzen Leben hatten.
7: Ach, wenn Sie mir dazu erklären, glaube ich das sofort. Wissen Sie, woran ich mich erinnere? Ich habe bei meinen Babys früher auch so ein rotes Tuch immer so über den Stubenwagen gelegt, weil das eben auch so ein bisschen diese Uratmosphäre widerspiegeln sollte. Ne?
10: Dieses Rosé macht eben, dass wir uns total gelassen und wohlfühlen, beschützt und behaglich fühlen.
7: Cool. Ja, ist auch so. Man muss es ein bisschen länger auf sich wirken lassen tatsächlich. Dann ist es tatsächlich, ist es dann doch was für mich.
5: Tja, so viel Überraschendes steckt in einer simplen Wandfarbe.
4: Wandfarben wirken wie ein Filter für den ganzen Raum. Sie verändern, wie Möbel oder auch Bilder wahrgenommen werden. Die Wandfarbe bestimmt, ob Möbel im Raum herausstechen, ob alles eher warm, kühl, ruhig oder lebendig wirkt.
7: Ich glaube, was jetzt wirklich sehr deutlich geworden sind diese Grundregeln. Ne? Also Farbe kostet Mut, da muss ich mich trauen und ich möchte wissen, welche Wirkung ich auf mich erzielen möchte. Mhm. So, wenn ich jetzt sage, ich brauche eine beruhigende Atmosphäre, dann würde ich auf gar keinen Fall Rot nehmen. Wenn ich jetzt sage, ich brauche irgendwie ein bisschen mehr Belebung, dann in der Küche beispielsweise, weil ich da eben auch agieren will und mich nicht ausruhen will, dann kann ich da auch mal einen roten Streifen setzen.
10: Zum Beispiel. Ja. Mhm.
7: Und wir streichen alle weiß, sind wir irre?
10: Ja.
7: Das machen wir in Zukunft nicht mehr. Leute, Mut zur Farbe. Und also ich bin davon überzeugt, dass es einem wirklich besser gehen kann. Guck mal, wie gut ich aussehe in dieser Farbe auch. Guck doch mal.
10: Ja, ja.
7: Vielen Dank für diese tollen Informationen. Ich bin sehr motiviert, jetzt auch mal unsere Räume ein bisschen mit Farbe zu streichen, weil weiß ist
10: Körperverletzung.
7: sagt er einfach so und jetzt brauche ich ihn nicht mehr. Was wir aber zum Streichen brauchen könnten, sind sogenannte Hilfsmittel, Gadgets, die das Streichen ein bisschen einfacher machen sollen, die sogar ein bisschen Zeit sparen und vielleicht sogar Geld sparen könnten. Ob diese Helferlein sinnvoll sind oder nicht, das werde ich jetzt rausfinden.
4: Und dafür hat Yvonnes Redaktion kurzerhand ein Wohnzimmer leergeräumt. Hilfsmittel im Check.
7: Also, ihr wart fleißig, meine Lieben.
11: Ja. Ihr habt ein paar Sachen ausgesucht, die man so braucht, wenn man streichen möchte. Genau. Ne? Bevor irgendwas losgeht, muss man abkleben, das weiß ich, und abdecken. Und da habt ihr jetzt auch unterschiedliche Sachen.
2: Haben wir auch noch einen kleinen Hack quasi. Das ist ja eine Folie, die direkt selber klebt. Also da musst du nicht mehr selber abkleben und Folie dran, sondern das ist beides in einem.
4: 11,99 Euro kostet diese Kombination aus Abdeckfolie und Malerband.
12: Das ist nämlich eigentlich ganz cool. Das hat nämlich hier oben so ein Kreppband integriert und dann kann man das hier rüberziehen und immer festbappen, wo man das dann eben an der Wand haben muss, um das abzudecken.
7: Ja, Kira, wir gucken zu. Das sieht schon mal ganz gut aus.
12: Ja, ihr sagt mir dann, wo ich es nicht ordentlich mache, ne?
7: Also das kann man jetzt schon ausziehen.
12: Genau.
4: In Kombination mit dem Malervlies scheint dieses Gadget eine echte Erleichterung zu sein.
7: Das finde ich jetzt auf den ersten Blick ganz sinnvoll, ehrlich gesagt. Es ist allerdings was für dieses Fusilice auf der Fußleiste oder so an den Fensterbänken oder so.
4: Aber auch das muss ja gemacht werden. Ob der Farbroller mit Tank für 21,36 Euro überzeugt? Hier kommt die Farbe vor dem Streichen in die Rolle. Aber wie?
7: Habt ihr eine Lösung für die Frage, die mir im Kopf ist, nämlich?
13: Wie kommt die Farbe da rein?
7: Ja. Wie kommt die Farbe da rein?
2: Ja. Also wir haben mal einen Trichter mitgebracht, den könnten wir vielleicht versuchen, damit zu benutzen.
7: Bevor es losgeht, lieber rein in die Schutzanzüge.
13: Nee, stopp.
7: Ja, guck jetzt.
2: Mama, bisschen Verschwendung.
7: Muss man die jetzt ganz voll machen, die Rolle? Funktioniert die auch, wenn da nur wenig drin ist? Oder muss das bis ganz oben voll sein? Oder sind dann die ersten Male, wo ich streiche, sowieso wie der erste Pfannkuchen für Nöppes? Und ich kann das eh noch mal von neu machen.
13: Ja, ich frage mich vor allem, wann dann hier mal die Farbe durchkommt. Weil die ist ja jetzt schon hier drin.
7: Ja.
13: Hier unten, kommt also so bis hierhin. Und bis jetzt ist ja hier außen nichts.
2: Durchs Drücken gegen die Wand wahrscheinlich.
7: Ja, durch den Druck wird das passieren.
13: Ja, okay. So. Also die ist ja jetzt halt auch schwer, muss man auch mal sagen, ne? Weil da jetzt Farbe drin ist. Ja, das dauert jetzt, glaube ich, bis die Farbe hier durch ist, ne? Vielleicht muss man das wie so einen Filzstift erstmal so aufschütteln oder so. Also, boah, das biegt sich hier auch voll durch, wenn ich da jetzt wirklich mit Druck arbeite. Das ist halt alles Plastik. Also so streichen wir übermorgen noch.
7: Das geht ja gar nicht.
4: Das Ergebnis kann sich nicht sehen lassen.
13: Hier ist immer noch super viel drin. Und das ist ja voll die Verschwendung. Die kriege ich ja nie wieder raus. Die muss ich komplett eigentlich in Wasser reintunken und dann alles rauswaschen. Aber dann habe ich halt auch super viel Farbe verschwendet, ne?
4: Der Farbroller mit Tank ist damit durchgefallen. Nächstes Hilfsmittel, ein Eckenroller oder Kantenstreicher für 8,99 Euro online gekauft.
12: Jetzt sind wir hier eben also an den Kanten, die wollen wir natürlich möglichst schön machen. Wir haben hier also die Rolle und eben so ein Stopper quasi.
7: Das wäre tatsächlich eine echte Erleichterung.
4: Also los, Farbe auftragen und ab in die nicht abgeklebte Ecke.
12: Also das schabt schon mal ordentlich über die Wand.
7: Das mit diesem Geratsche macht mich fertig.
2: Mhm. Ja, dann macht ja die Wand komplett kaputt. Mhm.
7: Kann ja wohl nicht angehen. Es wäre zu schön gewesen. Leider auch nicht praktikabel.
4: Letztes Werkzeug im Check. Ein Reinigungsspachtel für 7,49 Euro, um Farbe von der Walze zu bekommen.
13: Das, was wir bei den anderen Gadgets verschwendet haben an Farbe, haben wir jetzt wieder reingesetzt. Das finde ich jetzt eigentlich ganz
2: praktisch.
13: Das geht bestimmt auch irgendwie ohne. Ne? Aber
12: ja. Ja, gerade eben für das Farbsparen ist das natürlich super, weil sonst hättest du es jetzt einfach unter den Wasserhahn gehalten und dann wäre es alles weg.
13: Ja, genau.
2: Alles im Abfluss.
7: Ja. So, und während meine Redaktion das jetzt hier fertig macht, gucke ich mir an, worauf es wirklich ankommt bei Pinsel, Rollen und Co.
4: Dafür macht Yvonne sich auf den Weg zur Maler- und Lackiererinnung Düsseldorf. Voll beladen mit unterschiedlichen Farben und Walzen. Hier trifft Yvonne die 24-jährige Maler- und Lackiererin Anna Hüllner. Bei den Euroskills, der Europameisterschaft der Berufe, hat die ambitionierte Malerin 2025 die Silbermedaille gewonnen.
7: Und ich greife mir heute von deiner Expertise so viel ab, wie es geht. Und zwar einmal in Sachen Farbe. Also was sind überhaupt die unterschiedlichen Farben? Das ist ja eine wahnsinnige Vielfalt, die man da im Baumarkt kriegt oder auch im Internet. Und dann eben auch das Werkzeug, weil beides gehört ja zusammen. Ne?
13: Genau.
4: Und nun zum Equipment-Check.
7: So, und jetzt habe ich ganz unterschiedliche Rollen eingekauft. Ne? Ja. Und zum Beispiel sowas hier.
4: Ein Set aus dem Discounter für günstige 2 Euro.
7: Das sieht ja erstmal aus.
13: Man sieht es ja, es ist eher wie so ein Wattepausch anstatt wie Härchen, die dann auch wirklich die Farbe aufnehmen können und greifen und schön verteilen. Sondern es ist eher wie ein Schwamm, der dann da drüber reibt oder wischt und dann halt auch die ganzen Fusseln hier verliert.
7: Dann hier so eine Rolle, die fühlt sich schon anders an, die ist schon viel schwerer.
4: Und gleich auch deutlich teurer. Eine Walze aus dem Internet für 10,99 Euro.
7: Ja, wenn du die einmal
13: relativ stabil, ne? Und auch von den Fasern her, merkt man jetzt, dass die nicht so dicht wie ein Schwamm zusammen ist, sondern man hat hier kleine Härchen. Also die könnte man durchaus auch zum Streichen verwenden.
4: Für 1 Euro mehr gibt es eine Rolle aus dem Baumarkt. Was sagt die Fachfrau dazu?
13: So, man merkt, hier ist so ein kurzhaariger Flor drauf, aber so feine Härchen auch.
7: Und ich denke, schön dicht, ne? Also genau, ich kann, wenn ich dicht, hier so durchgehe.
13: Da sieht man nicht die Kunststoffwalze unten rausblitzen, genau. Sondern ich würde sagen, die nimmt die Farbe gut auf, verteilt sie aber auch gut.
7: Ja.
4: Für 11,27 Euro hat Yvonne noch Bügel und Walze aus dem Fachhandel mitgebracht.
7: So, jetzt habe ich aus dem Fachhandel diese Rolle bekommen als, als Universalrolle. Kannst du die einmal beurteilen? Hier steht ja sogar mal was drauf, das ist die gleiche. Da steht drauf, für Dispersionsinnenfarben, Einsatz auf glatten Untergründen, sehr gutes Oberflächenfinish.
13: Naja, das bedeutet ja, die nimmt die Farbe gut auf, verteilt sie gut und dann haben wir eine wunderschöne glatte Oberfläche. Ne? Und ich merke auch, das ist ein dichter Flor, also da kommt man auch nicht hier drunter.
7: Ja, und der ist noch mal ein bisschen höher. Ne?
13: Ist höher, das heißt, man kann auch viel Farbe damit aufnehmen und dann gut an die Wand bringen.
7: Guck mal, und es passiert so nichts.
14: Erste Erkenntnis, ob Baumarkt oder Fachhandel, man muss ein bisschen was investieren in gutes Zubehör, sonst wird das nichts mit dem Heimwerken.
4: Jetzt wird die Deckkraftklasse gecheckt. Um zu beurteilen, wie gut eine Farbe deckt, wird ähnlich wie bei einer DIN-Normprüfung ein dunkler Balken mit weißer Farbe überstrichen. Alle 3 Farben im subjektiven Check sind mit der Deckkraftklasse 1 ausgezeichnet. Eine günstige Wohnraumfarbe aus dem Baumarkt für 3,80 Euro pro Liter, eine mittelpreisige aus dem Fachhandel für 4,58 Euro pro Liter und eine teure aus dem Internet, bei Social Media beworben, für 36 Euro der Liter.
7: Die Aufgabe der Farbe, die wir uns jetzt gleich angucken, ist, dass wir schauen, dass wir dieses Stück hier, was wir abgeklebt haben, überstreichen. Und wir testen die Deckkraft und gucken dann, ob dieser graue Streifen nachher auch tatsächlich weg ist.
13: Verschwindet.
4: Zum Streichen nehmen die beiden die Rollen aus dem Fachhandel. Die haben überzeugt. Yvonne und Anna beginnen mit der preisgünstigsten Farbe aus dem Baumarkt.
14: Umrühren, in die Farbwanne einfüllen und losrollen. Mit dem Mäuschen, weil unsere Fläche ja recht klein ist.
13: Hier wird es noch mal so ein bisschen abgestriffen, ne? Und dann rauf da. So. Das könntest du mal die nächste Hälfte machen. Wenn du dann fertig bist, gehen wir gerade noch einmal, also nicht, wenn es trocken ist, sondern einmal mit der leeren Farbwalze drüber, damit einfach die Struktur ein bisschen geklättet wird.
7: Okay, das ist dann das Finishing sozusagen.
13: Genau, das ist das Finishing. Okay. Und das kann man auch gut zu Hause beachten.
7: Ja.
13: Ja.
7: So, und jetzt hast du keine Farbe mehr drauf, sondern du würdest jetzt einfach nur noch mal, damit die Oberfläche geglättet ist.
13: Das sehen wir jetzt auch hier gleich, das verdichtet sich alles gleich ein bisschen.
7: Ah, das ist aber nochmal ein guter Trick für zu Hause. Guck mal, wie schön. Oh, findest du das auch schön noch?
13: Ja, das ist super.
7: Das ist toll, oder?
14: Richtig toll ist das Ergebnis auf den ersten Blick allerdings nicht.
7: Ja, ja, also ich hätte jetzt gesagt Deckkraft Klasse 1.
13: Lässt zu wünschen übrig,
7: oder?
13: Ja, habe ich jetzt, finde ich auch.
7: Habe ich jetzt mehr von erwartet, ehrlich gesagt.
13: Eigentlich muss man ja dann auch davon ausgehen, dass das besser wird.
7: Genau.
13: Als das.
4: Die finale Beurteilung findet 24 Stunden später statt, wenn die Farbe getrocknet ist. Nun im Test die mittelpreisige Farbe aus dem Fachhandel.
7: Würdest du jetzt so vom ersten Fühlen einen Unterschied merken zur ersten Farbe, zur sehr günstigen?
13: Ja, die lässt sich schon sehr schön cremig verstreichen. Also ich glaube, die hat ein bisschen mehr Festigkeit als die andere. Mhm. Werden wir jetzt sehen, ob das auch so sich abzeichnet.
7: Ja, genau, ob das eben auch was bringt, ne, auf der Wand.
13: Geh mal rauf.
7: Da.
13: Alles klar.
7: Oh ja.
13: Aha.
7: Guck dir das mal an.
13: Na, ich würde sagen, im Vergleich zur ersten Farbe macht die schon mehr her und deckt auch mehr ab als jetzt das Ergebnis vorher.
7: Fluffiger.
13: Fluffig.
4: Im Vergleich zur ersten Farbe deckt die aus dem Fachhandel besser.
14: Nun zum gehypten und sehr teuren Produkt, das auf Social Media stark beworben wird. Ich war neugierig. Ist der viel höhere Preis gerechtfertigt?
13: Zack. Oho.
7: Okay, dann versuche ich das auch mal. So, verstreichen lässt sie sich ja in der Tat total gut.
13: Schon gut. Mega. Auch finde ich besser als jetzt die zweite Farbe.
7: Hör mal, die fluppt ja hier so weit von, die geht ja quasi von alleine von der Rolle auf.
13: Obwohl sie eigentlich so zäh ist, ne?
7: Ja, aber was haben die denn damit
13: gemacht? Das ist Wahnsinn.
7: Das ist richtig irre. Bis jetzt so auf den ersten Strich, in Anführungsstrichen, finde ich, die teure Farbe hat sich ganz schön gut geschlagen.
4: Die drei Farben sind an der Wand. Jetzt heißt es abwarten. Und zwar 24 Stunden. Die Farbe ist jetzt vollständig durchgetrocknet und das Ergebnis kann beurteilt werden.
14: Ich finde, das optische Ergebnis ist recht eindeutig.
7: Was ich so bemerkenswert finde, wir haben ja jeweils die Deckkraft Klasse 1 genommen. Also es gibt eine EU-Norm, richtig?
13: Mhm, genau.
7: Nach der wird ja diese Klassifizierung gemacht.
13: Ja, aber die Range dazwischen ist halt auch noch mal anders. Ne? Man kann die Deckkraft Klasse 1 dann auch deklarieren, wenn sie irgendwie in der Note eine 1,9 oder so bekommt an sich. Und da hat die wahrscheinlich dann einfach eine 1,1 oder 2.
7: Wie soll der Verbraucher denn rausfinden, was eine gute Farbe ist, wenn man einfach vor dem Preis steht und diese hier, die jetzt echt am besten abgeschnitten hat, die kostet mal im Liter 36 Euro.
13: Das ist schon ein Wort. Das ist auf jeden Fall halt auch ein krasser Unterschied zu den anderen Farben. Wenn dann aber so ein Ergebnis da steht, dann überlegt man sich natürlich, investiere ich das Geld und erspare mir die Zeit und die Nerven.
7: Ja, und vor allen Dingen, ich muss ja, was du sagst mit der Zeit, ich muss ja mit der günstigen Farbe noch mindestens ein-, zweimal, vielleicht sogar dreimal drüber streichen.
4: Ein weiterer Indikator für eine gute Farbe ist die sogenannte Nassabriebklasse. Diese beschreibt, wie widerstandsfähig eine Wandfarbe zum Beispiel beim Abwischen mit einem nassen Lappen ist, wenn man kleinere Verschmutzungen im Alltag beseitigen möchte.
7: Ich habe gelernt, das wird auch von 1 bis 5 deklariert. 1 ist auch hier das Beste.
13: Scheuerbeständig.
7: Und was genau sagt das aus?
13: Das sagt aus, wenn wir jetzt mit dem nassen Schwamm drüber rubbeln und drüber scheuern, ne? Nicht nur einmal wischen, sondern wirklich ein bisschen reiben, dass nichts von der Farbe wieder abkommt.
7: So, jetzt probieren wir das mal aus.
4: Zuerst wird die günstige Farbe aus dem Baumarkt dem Nassabriebtest unterzogen. Laut Hersteller hat die Farbe die Klasse 3 von 5. Das Ergebnis passt, auch höchstens eine 3.
7: Also sie ist waschbeständig, sie ist nicht scheuerbeständig. Das bedeutet eigentlich aus meiner Sicht in meinem Leben, ich kann die nicht im Badezimmer benutzen, die Farbe, und ich kann die auch nicht in der Küche benutzen. Genau. Weil da muss ich ja wohl mal ab und zu.
13: Überall, wo man halt irgendwie mal was gerne noch abschrubben oder abwaschen
7: eigentlich
13: würde.
7: Eigentlich kann ich die nirgendwo benutzen, weil ich meine, ich habe ja ein Leben mit Kindern, ne? Und die laufen irgendwie rum und die machen mal so. Und dann will ich ja nicht jedes Mal neu streichen, sondern ich will ja einmal ganz kurz mit dem Schwämmchen da drüber gehen.
13: Hm.
7: Wusste ich auch nicht.
4: Die zweite Testfarbe aus dem Fachhandel hat wie empfohlen die Nassabriebklasse 1. Da sollte eigentlich nichts passieren.
9: hat auch mehr Farbe abgegeben, als du dachtest, ne?
15: Also da kommt schon ein bisschen mit, ne? Für das, die eine Nassabriebklasse 1 hat, die würde ich eher auf die 2 abstufen, weil stark scheuerbeständig ist sie in dem Fall ja auch nicht, wenn wieder was mit runterkommt.
9: Also ich frage mich ja wirklich, für wen eigentlich diese DIN-Normen sind. Also doch nicht als Orientierung für uns Verbraucher. Vergessen Sie das mit den DIN-Normen. Ganz ehrlich, das ist nur für Hersteller, damit die ihre Farben verkaufen können. Das hat ja nichts damit zu tun, wie die Farbe tatsächlich performt. Es regt mich schon wieder total auf.
14: So hält denn jetzt die teure Farbe, was sie verspricht?
9: Ja, die Farbe macht, was sie soll.
15: Würde ich auch sagen.
9: Also tatsächlich ist es ja ein Produkt, was ganz viel über Social Media, hauptsächlich über Social Media vertrieben wird. Und anscheinend haben die ihre Hausaufgaben gemacht. Das ist natürlich ein Wahnsinnsgeld, was ich dafür ausgeben muss, ne?
15: Ja.
9: Also da weiß ich nicht, ob man dann nicht lieber doch zweimal mit dem mittelpreisigen streicht.
4: Die günstige Farbe aus dem Baumarkt hat sowohl bei der Deckkraft als auch bei dem Nassabriebtest am schlechtesten abgeschnitten. Die mittelpreisige aus dem Fachhandel konnte bei der Deckkraft überzeugen, nicht aber bei der Nassabriebklasse. Die teure Farbe von Social Media hat überzeugt. Minuspunkte gibt es für den hohen Preis.
9: Was habe ich am Regal noch für eine Möglichkeit, rauszufinden, ob das eine gute oder eine weniger gut deckende Farbe ist?
15: Wir haben noch das Gewicht, können wir vergleichen. Wenn jetzt das hier 12,5 Liter sind, das hier sind 10, ist natürlich nicht ganz vergleichbar. Aber wir können testen, wie schwer ist denn das Ganze. Stellen hier fest, das ist schon mal viel schwerer als der Eimer da vorne, ne? Und dann lässt sich sagen, da ist bestimmt mehr Wasseranteil drin, weniger schwere Bindemittel, die das Ganze dann auch besser verstreichbar machen lassen.
9: Hier, weißt du, da sind nur 2,5 Liter drin und der ist
15: schon heavy. Genau.
9: Das heißt, ich kann in den Baumarkt gehen und kann dann einfach mal gucken, so welcher testen. Eimer ist schwerer. Das ist auch schon so ein Hinweis darauf.
15: Ein Hinweis?
14: Wow, viele tolle Tipps für uns Verbraucher. Hier nochmal alle Wandfarbenkaufempfehlungen zusammengefasst.
4: Achten Sie auf die Deckkraftklasse 1, je nach Raum, der gestrichen werden soll. Außerdem danach auch die Nassabriebklasse bedenken. Im stationären Handel den Eimer hochnehmen und das Gewicht mit anderen Marken vergleichen. Meist gilt, je leichter, desto mehr Wasser.
14: Unser Haushaltscheck zeigt, bei der Farbe sollte man sich nicht nur auf die Deckkraftklassifizierung verlassen, sondern auch die Nassabriebklasse beachten. Farben haben einen großen Einfluss auf unser Gemüt. Probieren Sie ruhig mal was aus. Und mit dem richtigen Werkzeug spart man Zeit, Geld und Nerven.
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16: 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Und jetzt die aktuelle Stunde.
22: Noch ist es nur die ganz normale Abendsonne über den Westen, live aus Köln.
23: Unsere Kamera läuft sich aber schon mal warm für die Sonnenfinsternis. Kurz nach 7 wird es langsam, aber sicher immer dunkler.
22: Schon irre, was Sonne, Mond und Sterne da heute für uns veranstalten.
23: Und damit guten Abend und herzlich willkommen zu einem sehr besonderen Mittwochabend.
22: Das kann man sagen. Von Island über den Westen bis nach Südspanien bereiten sich die Menschen gerade auf ein Spektakel am Himmel vor.
23: Bei uns wird der Mond nachher knapp 90% der Sonne verdecken. Auf Mallorca wird es sogar eine totale Sonnenfinsternis geben. Und wir sind gleich live für Sie, überall live dabei, wenn es losgeht.
22: Außerdem bei uns heute Abend brutale Gewalt am helllichten Tag in Düren. Ein Straßenkampf zweier Großfamilien mit Äxten und Hämmern schockt den Westen. Und viele fragen sich, warum greift der Staat nicht härter durch?
23: Bald darf auch zurückgehackt werden. Der Bundesnachrichtendienst soll angesichts vieler Bedrohungen deutlich mehr Befugnisse bekommen. Kritiker befürchten einen Geheimdienst mit zu viel Macht.
22: Der Kampf der EU gegen Müll geht weiter. Wer Burger oder Pommes verkauft, muss sich umstellen. Und auch im Supermarkt verschwinden bald noch mehr Plastikverpackungen.
23: Und der Rhein gibt seine Geheimnisse preis. Das Niedrigwasser lockt Schatzsucher an. Wenn es hier piept, träumen viele von einem spektakulären Fund. So ein bisschen Gold, das wär's schon.
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23: Schüsse, Schläge und Angriffe mit dem Hammer in der Hand. Seit Monaten berichten wir immer wieder über Gewalt auf offener Straße, offenbar ausgetragen immer von Großfamilien.
22: Mal in Köln, Düren, Dortmund oder Leverkusen. Nach den neuen gewaltsamen Auseinandersetzungen sind wir der Sache heute nochmal nachgegangen.
0: Was war da los in Düren am Sonntagabend? Bilder von brutaler Gewalt auf offener Straße werfen Fragen auf. Mit Hämmern, Äxten, Tischbeinen und Kupferrohren gingen am Sonntag laut Polizei zwei Großfamilien, rund 20 Personen, aufeinander los. Mit dabei Frauen. Auch auf bereits am Boden liegende Menschen wurde eingeschlagen. 8 Personen wurden verletzt, davon 2 schwer. Was war der Auslöser dieser Gewalt?
1: Ursächlich war eigentlich ein Streit zwischen Nachbarsfamilien, die gegenüber wohnen. Entzündet hat sich das Ganze offenbar an einer Geburtstagsfeier schon am Freitagabend, wo zu laute Musik abgespielt wurde. Das war der erste Streitgegenstand. In der Nacht von Samstag auf Sonntag gab es dann weitere Polizeieinsätze. Da hat man sich offenbar verbal etwas hochgeschaukelt. Am Ende hat die Polizei dann da auch eine Strafanzeige aufgenommen. Und am darauffolgenden Tag oder in der darauffolgenden Nacht von Sonntag auf Montag gab es dann eben die Eskalation.
0: Öffentliche Schlägereien zwischen Familien. Es gab weitere Fälle in NRW dieses Jahr. Zuletzt in Köln-Mülheim Ende Juli mit mehreren Verletzten. Oder im April in Leverkusen, wo auch eine Feier eskalierte. Oliver Huth vom Bund Deutscher Kriminalbeamter verfolgt solche Vorfälle schon lange.
3: Was wir in diesem Phänomen der familienbasierten Kriminalität immer wieder beobachten, ist, dass die Familienehre verteidigt wird und das impulsiv, das mit Tumultdelikten auf der Straße. Und da spielt die Nationalität, ist für mich da komplett irrelevant. Es geht immer um die Verteidigung der Familienehre und die wird über die Rechtsordnung gestellt. Und das ist der Punkt, der überhaupt nicht akzeptabel ist.
0: Das NRW-Innenministerium bestätigt allerdings nicht, dass es im Vergleich zu den Vorjahren eine Zunahme solcher Familienstreitigkeiten gibt. In Düren hatte die Polizei noch am Sonntagabend 2 Tatverdächtige festgenommen, einen 23-Jährigen aus Köln mit bosnisch-herzegowinischer und einen 22-Jährigen aus Düren mit deutscher und serbischer Staatsbürgerschaft. Mittlerweile sind beide wieder auf freiem Fuß. Wie kann das sein?
18: Nach einer Tat können Verdächtige in Untersuchungshaft kommen. Mit ihr kann die Justiz sicherstellen, dass Personen, die sehr wahrscheinlich eine Tat begangen haben, nicht abhauen oder Beweise vernichten. Nur bei besonders schweren Delikten ist so ein Haftgrund nicht nötig. Es gilt aber immer, eine U-Haft muss verhältnismäßig sein und ein Richter muss sie anordnen.
0: In diesem Fall gab es offenbar keine ausreichenden Haftgründe. Oliver Huth von der Gewerkschaft fordert ein entschlosseneres Vorgehen des Staates.
3: Wir müssen aber früher angreifen, wir müssen diesen Familienstrukturen klar machen, hier gilt der Rechtsstaat, hier gilt das, was die Polizei sagt. Wir müssen die Bevölkerung vor diesen Eskapaden, diesen Tumultdelikten schützen.
0: Nach Aussage der Polizei Düren habe es vor dem Vorfall keine Rivalität zwischen den beiden Familien gegeben. Trotz direkter Nachbarschaft hätten sie sich nicht gekannt.
22: Im Westen werden morgen einige Nacken haben, so von da oben gucken. Mensch! Denn am Himmel über uns geht heute Abend und in der Nacht so einiges. Das wird so ein galaktischer Doppelwumms. Erst Sonnenfinsternis und dann Sternschnuppen.
23: Wobei jetzt die Sonnenfinsternis schon so ein bisschen der Hauptakt heute Abend
22: Absolut.
23: Ist. Selbst wenn es keine totale Sonnenfinsternis ist wie 1999, immerhin werden 90% der Sonne auch bei uns bedeckt sein.
22: Ja, so um 7:15 geht es im Westen los. Der Höhepunkt wird gegen 20.12 Uhr erwartet.
24: Wenn sich der Mond zwischen Erde und Sonne schiebt, dann kommt eine Sonnenfinsternis dabei heraus. Viele Menschen pilgern heute Nachmittag zur Sternwarte nach Bochum, die zum Sonnenfinsternis-Familientag eingeladen hat. Die Erwartungen groß.
25: Man ist Teil dieses Ganzen und eigentlich so klein. Und man ist so, man ist schon groß, aber man ist dann trotzdem so klein in dieser Welt, wie was das für Mächte auch sind. Das ist schon faszinierend.
5: Laut meiner Mutter, ich wäre schon bei einer dabei, bei zwei dabei, als ich Kind war. Aber das ist nicht in meiner Erinnerung, deshalb wollte ich jetzt auch mal eine erleben, also jetzt als Erwachsene. Und ihnen aber auch zeigen, dass er auch eins sehen kann.
24: Und die Chancen, hier und anderswo einen guten Blick darauf zu kriegen, sind so gut wie selten.
6: Es passt im Moment natürlich auch alles zusammen. Es ist Sommer, es sind Ferien, es ist sozusagen zum Feierabend, dass auch Leute, die arbeiten, das grundsätzlich miterleben können. Also ich glaube, das macht im Moment diesen Hype aus.
24: Allerdings, die Brillen, mit der die Sonnenfinsternis zu bewundern ist, waren in den vergangenen Tagen kaum noch zu bekommen. So hat der Wuppertaler Optiker Johannes Afsa gestern eine neue Lieferung mit Schutzbrillen erhalten, doch die waren ruckzuck weg.
8: Haben Sie sich selber noch eine sichern können?
10: Meine eigene habe ich selber an eine Kundin abgegeben, weil die verzweifelt war.
24: Wer konnte, hat sich noch selbst eine sogenannte Lochkamera gebastelt. Mit einer leeren Chipsrolle und etwas Butterbrot oder Backpapier kann man die Sonne indirekt einfangen, ohne dass man direkt in die Sonne schauen muss. Viele andere Ideen funktionieren dagegen nicht. Und mit einer normalen Sonnenbrille oder gar ungeschützt schauen, fatal für die Netzhaut.
11: Dort entstehen Schadstoffe durch die Lichtintensität und Radikale und das führt zu einem Schaden der Sinneszellen, zu einem irreversiblen Schaden der Sinneszellen.
24: Viele Menschen erinnern sich noch an die totale Sonnenfinsternis 1999. Überall im Land gab es auch damals einen Ansturm auf die Sophie-Brillen. Überall im Land schauten die Menschen gebannt in den Himmel. Die Sicht war durch viele Wolken allerdings ziemlich eingeschränkt, die Reaktion entsprechend.
12: Ja, bin ich enttäuscht, ja. Ich habe so lange gewartet, bis sie kommen, aber ganz dunkel da oben. Von der Wohnung kann man nichts sehen. Ne? Das ist so schade.
26: Doll war das. Wir haben nur gedacht, es würde etwas dunkler werden. Es wurde ja kälter, aber naja, schade, dass nicht so mitgespielt hat.
27: Ja, ich fand das ganz toll. Also, das war richtig cool.
28: Ich würde sagen, dass vielleicht kommt ja noch was.
24: Es kam nichts mehr. Heute sind sie am Bochumer Planetarium und anderswo aber zuversichtlich. Die Sonne scheint fast über ganz Europa.
22: Kommt da noch was? Versprochen, das wird spektakulär nachher, kurz nach 20 Uhr im Westen, wenn die Sonne bis zu 90% verdeckt ist. Aber es gibt Orte woanders, da wird es noch finsterer.
23: Mallorca zum Beispiel hat später eine totale Sonnenfinsternis. Und für uns ist der Kollege Michael Wrobel da. Michael, Mallorca ist ja im Sommer wegen der Ferien eh immer super voll. Wie heftig ist das denn jetzt zu diesem Jahrhundertereignis?
29: Ja, also gefühlt fiebert hier die ganze Insel diesen Spektakel entgegen und zusätzlich ja unzählige Touristen, die hier sind und das Ganze miterleben wollen. 100.000 Schutzbrillen hat man verteilt, reicht wahrscheinlich dicke nicht aus. Also mal gucken, wie das wird. Ganz schön viel Chaos haben wir auf den Straßen erlebt. Also den Hotspot Sierra de Tramontana, das ist die Gebirgskette, wo man einen super tollen Blick auf die Eklipse hat. Oder auch in der Playa de Palma, da herrscht absoluter Ausnahmezustand. Die Straßen sind komplett zu, die Polizei sperrt die Zuwege, weil einfach als absolute Chaos hier droht. Also alle wollen jetzt hier so ein Finsternis hier miterleben.
22: Du hast die Hotspots schon angesprochen. Wo guckt man denn wie heute Abend auf Mallorca?
29: Also wir haben uns jetzt mal an den Strand erstrengt. Wir sind im Bikini Hotel in Colonia de San Jordi. Da man sieht hinter uns, es ist ganz entspannt. Hier bereitet man sich langsam auf den Countdown vor. 20.33 Uhr, dann ist es nämlich bei uns soweit. Hier wird dann die Sonnenfinsternis sein. Da ist man also ganz entspannt. Die Sierra de Tramontana, das ist die Gebirgskette. Da hat man einen wirklich super tollen Blick. Naja, wenn man denn dann hinkommt, ich habe es gesagt, Verkehrschaos haben wir. Und auch am Ballermann rund da. Ja, kann man das Ganze tatsächlich auch sehen. Die Playa de Palma hört also zu den Hotspots. Es gibt eine Menge. Hauptsache, man hat einen guten Blick auf die Sonne. Und ja, die Sonnenbrillen, die brauchen wir auch hier definitiv bei 100%.
23: Und Getränk in der Hand, dafür musst du dich zumindest anstellen. Dankeschön, Michael Wrobel aus Mallorca. Und wir sind nachher auch live in dieser Sendung bei der Sonnenfinsternis dabei. Im Westen, in Europa für Sie. Der Vorteil für die Sonnenfinsternis bei uns im Fernsehen, Sie brauchen keine Spezialbrille.
22: Die sind ausverkauft. Und bitte, wir sagen es nochmal, bloß nicht ohne diese Sonnenbrille, diese speziellen Brillen in die Sonnenfinsternis gucken. Auch so eine normale Sonnenbrille reicht nicht. Es kann bleibende Schäden verursachen. Da ist Fernsehen gesünder, gleich bei uns in der Sendung. Und ab 2015 nochmal ein WDR Extra, Spektakel am Himmel, Sonnenfinsternis über NRW.
23: Vorher gucken wir noch auf die weiteren Nachrichten des Tages. Und die Bundesregierung will den Geheimdiensten da mehr Macht geben, mehr Befugnisse angesichts der auch russischen Bedrohung. Und deshalb wurde heute eine weitreichende Reform auf den Weg gebracht.
22: Und dazu gehen die Meinungen in Deutschland auseinander. Für die FDP und die Linke gehen die Pläne zu weit. Die Grünen sind offen für eine Reform.
23: Aus BND und Verfassungsschutz sollen echte Geheimdienste werden, auf Augenhöhe mit anderen in der Welt.
2: Der Bundesnachrichtendienst, in Fachkreisen gern ein bisschen spöttisch als Vegetarier unter den Geheimdiensten bezeichnet, weil er bislang im Ausland nur Informationen sammeln und nichts tun darf. Genauso wie das Bundesamt für Verfassungsschutz, das für die Sicherheit im Inland zuständig ist. Die Bundesregierung will nun beiden Behörden deutlich mehr Biss verleihen.
4: Wir entwickeln unsere Nachrichtendienste hin zu echten Geheimdiensten.
7: Wir sind einfach zu sehr davon abhängig, dass uns die Nachrichtendienste anderer Länder unterstützen. Und diese Hilfe ist in zu vielen Bereichen eine Einbahnstraße im Moment. Unser Anspruch ist es und muss es sein, unsere Nachrichtendienste zu stärken.
2: Der Fund einer Sprengstoffdrohne am Flughafen Leipzig. Für die Bundesregierung ein Beispiel dafür, wie sich die Gefahrenlage in Deutschland verschärft hat. Es geht darum, solche Angriffe abzuwehren, aber auch Terroranschläge oder Cyberangriffe auf die Infrastruktur. Dafür sollen die Nachrichtendienste künftig aktiv werden dürfen. Mit Cyberattacken, um Computersysteme von Angreifern lahmzulegen. Der Bundesnachrichtendienst soll im Ausland Sabotageaktionen durchführen dürfen. Der Verfassungsschutz sich im Gefahrenfall Zutritt zu privatem Wohnraum verschaffen dürfen. Und auch in Chats sollen die Geheimdienstler mitmischen können.
9: Es soll dem Verfassungsschutz möglich sein, beispielsweise Kommunikation zu verändern, in E-Mail- oder Chatverkehr einzugreifen und diesen inhaltlich zu verändern, um auf diese Weise dann eben auch Einfluss auf gegnerische Operationen nehmen zu können.
2: Das alles geht der Opposition zu weit. Die Grünen finden eine Reform zwar grundsätzlich richtig, sehen hier aber die Trennung zwischen Polizei und Nachrichtendiensten in Gefahr.
13: Dobrindt versucht jetzt mit dieser Reform diese Trennung zu verwischen. Zukünftig sollen auch Agenten eben gegen Bürgerinnen und Bürger wirken können, ohne dass das wie bei der Polizei transparent und rechtsstaatlich überprüfbar erfolgt.
2: Das befürchten auch die Linken. Die Trennung zwischen Polizei und Geheimdiensten sei eine Lehre aus dem Nationalsozialismus.
14: Das ist eben eine bittere Lektion aus unserer Geschichte, insbesondere aus der Gestapo, die wir lernen mussten und die uns die Alliierten ins Stammbuch geschrieben haben.
2: Auch die AfD lehnt die Reformpläne als Eingriff in die Bürgerrechte ab. Kanzleramtschefin Wagen betont heute, dass stärkere Nachrichtendienste natürlich auch stärker kontrolliert werden müssten. Ob die Dienste künftig wirklich mehr Befugnisse bekommen sollen, darüber muss noch der Bundestag entscheiden.
22: Es gibt ja noch die Dinge, wo es wenig Diskussionen gibt, ob was gut oder schlecht ist. Müll ist so eine Sache. Da kenne ich wenige Leute, die sagen, Müll finde ich toll, stehe ich drauf.
23: Und trotzdem ist Müllvermeidung gar nicht so einfach. Und so will die EU jetzt mit schärferen Regeln für Verpackungen das versuchen. Nach dem Aus für Plastiktrickhalme werden ab heute nach und nach die nächsten Verpackungen aus unseren Supermärkten verschwinden.
15: Wir haben Ihnen da mal was mitgebracht. Drei Gegenstände. Ein Orangennetz, ein kleines Hotel-Shampoo in Plastik und die Pommessoßen aus dem Restaurant in der praktischen Kunststoffverpackung. Und eine Frage. Was davon ist in der EU ab 2030 noch erlaubt?
17: Noch erlaubt 2030?
19: Nein.
17: Nein, das Netz ist nicht erlaubt, glaube ich nicht.
19: Und was ist hiermit? Nicht erlaubt, glaube ich nicht.
20: Nicht erlaubt.
17: Und hier, das ist jetzt Shampoo aus dem Hotel.
19: Wahrscheinlich auch eher nicht erlaubt.
17: Raten Sie doch mal, was in ein paar Jahren in der Europäischen Union hiervon noch erlaubt ist.
20: Gar nichts.
17: Sie haben recht.
15: Alles hiervon ab 2030 verboten. Die Leute haben schon ein ganz gutes Gefühl für die EU.
17: Wie finden Sie es?
20: In Ordnung.
30: Wir Deutschen, wir sollen überall sparen, aber gucken Sie mal nach Indien. Wie sieht es denn da aus? Ne?
17: Wenn man danach geht, dann passiert gar nichts. Also ich finde es gut, dass es verboten wird.
15: Die EU will die Umwelt vor Plastik und den Verbraucher vor Gift schützen und verbietet schon ab heute zum Beispiel auch solche Lebensmittelverpackungen, wenn die mit bestimmten gesundheitsschädlichen Chemikalien überzogen sind. Weniger Plastik, mehr Umweltschutz also. Was will man mehr? Aber wer Unternehmer Patrick Schappert in Karst beim Studieren der neuen 124-Seiten-Verordnung zuschaut, der bereut fast, kein Blutdruckmessgerät mitgenommen zu haben.
0: Mein Arzt würde sagen, das darf ich nicht lesen wegen Bluthochdruck. Das ist ein Bürokratiemonster. Ja, da reichen die Medikamente langsam nicht mehr aus. Frust, Wut.
15: Denn auch für seinen Heimkino-Versandhandel gibt's neue Verpackungsregeln. Wo kommt dieser Karton her? Wo diese Folie? Wo die Innenverpackung? All das muss bald dokumentiert werden. Zu groß dürfen die Kartons bald auch nicht mehr sein. Und wenn er ins EU-Ausland verschicken will, dann braucht er für jedes EU-Land womöglich bald einen eigenen Bevollmächtigten. Ach so, und für die Entsorgung der Verpackung muss er dann wohl auch bezahlen. Wie das alles genau laufen soll, keine Ahnung.
0: Selbst wenn ich willens bin, das zu verstehen, das ist einfach sehr, sehr schwierig. Nicht wenige haben mittlerweile einen Anwalt dazu genommen, der ihnen das erklärt, wie man das dann hier skaliert auf das jeweilige Geschäft. Und das andere ist, dass es einfach nicht zu stemmen ist.
15: Welchen Preis hat es, dass die EU nachhaltiger werden will? Es ist ein Zielkonflikt. Umweltregeln durchsetzen, aber gleichzeitig die eh schon angeschlagene Wirtschaft mit immer neuen Vorgaben überziehen, sagt WDR-Wirtschaftsexpertin Andrea Groß.
1: Das kann eigentlich ja auch nicht im Sinne der EU

0: der Brand denn mittlerweile unter Kontrolle?
1: Das ist er nicht und das wird auch noch lange dauern. Hier treffen immer noch neue Feuerwehrkräfte ein. Zwischen 250 und 300 dürften inzwischen vor Ort sein und es kommen immer wieder neue dazu. Obwohl man meinen könnte, diese Rauchsäule, die war vorhin schon mal besser zu sehen. Im Moment kann man sie nur erahnen, aber die Feuerwehr hat uns Bilder zur Verfügung gestellt. Da sieht man mal, wie die Fläche aussieht, auf der es brennt. Das ist eine Fläche mit jungen Bäumen, also kein Altbestand, sondern das sind Bäume, die sind auf einer Kahlfläche wieder aufgeforstet. Worden, von selbst gewachsen. Die sind kaum größer als ich. Von daher ist das, wie gesagt, nicht so ein alter Wald, der da jetzt richtig durchzündet. Trotzdem ist es knifflig, diese Fläche zu löschen. Es sind auch Landwirte hier im Einsatz, die mit ihren Fahrzeugen Wasser nachbringen. Denn natürlich kann man sich vorstellen, da oben im Wald auf dieser Fläche ist natürlich die Wasserversorgung schwierig. Und was ich auch sagen kann, ist, der Hubschrauber ist hier im Einsatz, der pendelt immer zwischen der Waldfläche und dem Sorpesee hin und her und bringt Wasser, um zu löschen. Und die gute Nachricht, wenn es denn eine gibt heute, ist, dass dort oben im Wald keine Menschen in Gefahr sind. Dort gibt es keine Häuser drumherum, dort ist niemand. Also die Feuerwehr geht aber trotzdem davon aus, es wird noch mehrere Stunden dauern, bis sie das hier unter Kontrolle hat.
2: Danke, Claudia Rolfing. Live aus dem Sauerland, wo zwischen Arnsberg und Sundern heute ein Waldbrand ausgebrochen ist. Danke dir. Wir bleiben indirekt beim Thema. Wir nehmen noch Dürre, Trockenheit und zu wenig Wasser im Westen dazu. Hier das Bild, das wir für Sie haben, das sieht aus wie aus einem Endzeitfilm. Ist es aber nicht. Das ist der Sommer 2026 in Neuss am Rhein.
0: Und wo das Wasser fehlt, kommt viel ans Licht, das längst vergessen war. Das zieht gerade viele Schatzsucher an, die mit ihren Sonden das freigelegte Flussbett ablaufen.
2: Klingt leider romantischer, als es ist. Denn was man vor allem da findet, ist das, was Menschen in die Flüsse werfen. Und das ist dann eher selten ein Goldschatz.
3: Jedes Mal, wenn der Metalldetektor anschlägt, schlägt auch sein Herz höher. Carsten Konze ist Schatzsucher und derzeit im Dauereinsatz.
4: Die Aufregung steigt, der Puls steigt und es könnte das nächste Signal, könnte die nächste Goldmünze sein. Also das ist immer wieder Adrenalin pur.
3: Das Niedrigwasser enthüllt ungeahnte Schätze. Je näher am Wasser, desto größer die Chance, etwas zu finden. Und der Detektor gibt keine Ruhe.
4: Objekt. Und das scheint mir auch was Historisches zu sein. Auch wenn es jetzt noch kein richtiges Highlight ist, aber das sieht mir aus wie von einem Wagenset. Das ist ein Gewicht gewesen, um eine Waage auszutarieren von früher.
3: Der 49-Jährige findet alles Mögliche bei seinen Suchaktionen, vom Handy über Smartwatch bis hin zu Münzen.
4: Das sind jetzt hier zwei römische Münzen. Das eine ist ein Sesterz und das andere hier ist ein Denar aus reinstem Silber, beides aus der Römerzeit.
3: Nicht nur für Schatzsucher wird das Rheinufer zum Eldorado. Auch Viktoria Blocksdorf kann sich vor Arbeit kaum retten. Seit 2018 befreit sie den Rhein von Müll. Und in diesen Tagen taucht, wie hier im Medienhafen in Düsseldorf, jede Menge auf, was hier nicht hingehört.
5: Normalerweise finden wir bei unseren Cleanups so 200-300 Kilo. Das ist so der Standard. Jetzt haben wir in diesem Monat zwei Cleanups am Rhein gehabt. Und allein dabei sind jetzt zusammen über 3,3 Tonnen schon zusammengekommen.
3: Auch Motorräder werden immer mal wieder gefunden, zeigt sie mir. Und dann sind da die ganz besonders gefährlichen Funde, wie diese Flugabwehrkanone aus dem Zweiten Weltkrieg. Bei Kampfmitteln ist Vorsicht geboten.
5: Die sind ja rostig, das sind kleine rostige Klumpenrohre, wo man gar nichts Böses vermutet. Am besten einfach wirklich nicht anfassen, wenn irgendwas einem komisch vorkommt und sofort die Feuerwehr und die Polizei verständigen.
3: Doch warum müssen ehrenamtliche Helfer den Rhein von Müll befreien und warum nicht die Behörden? Wer ist zuständig? Die Stadt Düsseldorf verweist auf das Wasserstraßen- und Schifffahrtsamt. Doch auch hier weist man die Verantwortung von sich. Auf WDR-Anfrage teilt das Amt mit: Die Wasserstraßen- und Schifffahrtsverwaltung ist nicht dafür zuständig, Müll aus dem Rhein zu holen bzw. in seinem Vorland einzusammeln. Und so würde der Müll ohne freiwillige Helfer offenbar einfach liegen bleiben. Zurück zu Carsten Konze, dem Indiana Jones vom Rhein, wie ihn manch einer nennt. Er musste eine Genehmigung der Stadt einholen, um nach historischen Schätzen suchen zu dürfen.
4: Wir stehen hier in einem Bereich, wo wir auch historische Funde machen können. Und dann ist es wichtig, diese auch zu

0: erfassen. Das geht hier in Zusammenarbeit mit dem Römisch-Germanischen Museum zum Beispiel. Da sitzt die Archäologie Köln. Und das sollte man schon tun, weil Geschichte gehört uns allen.
1: Und je länger das historische Niedrigwasser anhält, desto größer die Chance, auch etwas Historisches zu finden.
2: Der Indiana Jones vom Rhein. Was es im Westen nicht alles gibt. Viel Glück bei der Suche. Wir haben jetzt noch eine gute Nachricht. Wir haben noch was Wasser übrig im Westen für die Freibäder.
3: Und jetzt zur Sommerferienhalbzeit gibt es sogar noch eine zweite gute Nachricht. Ja. Nicht alle Bäder sind überfüllt.
2: Ein 50 Meter Becken und freie Bahn. Und das alles im funkelnagelneuen Ambiente. Nach 6 Jahren Sanierung ist das erst im Frühjahr eröffnete Wuppertaler Freibad Melersbeck wohl noch ein Geheimtipp. Heißt, viel Platz zum Toben und Spielen.
3: So, bis heute. Bei den Besucherzahlen gibt es laut Stadt noch deutlich Luft nach oben. Auch im Solinger Ittertal hofft der Betreiberverein noch auf mehr Andrang, auf Arschbombe, auf Freibad-Pommes. Den Badegästen heute ist natürlich recht. Sie genießen die Exklusivität.
4: Ganz toll.
5: Was ist das Schönste?
4: Die Rutschen.
6: Wir waren überrascht, dass es gar nicht so voll ist, wie vielleicht anzunehmen wäre.
5: Super. Wetter genießen wir, die Sonne. Wasser ist schön sauber. Ist einfach angenehm.
7: Schöne Schattenstellen, schöne Sonnenstellen. Es macht auf jeden Fall Spaß.
8: Wir fühlen uns sehr wohl. Die Atmosphäre ist hier sehr schön. Ich kann wirklich jedem raten, gerne mal nach Ittertal zu kommen.
9: Tut gut. Nach so einem Arbeitstag kann man gerne mal hier reingehen.
3: Das ist eine schöne Haltung.
2: Ein bisschen neidisch. Ja. Das sieht schön aus da.
3: So, und bevor die Sonne vom Mond eingeholt wird, gleich hier in der Aktuellen Stunde, gibt es noch unseren täglichen Kurzurlaub. Oh ja. Dieses Jahr ist ja die Bustour auf einer Route, wo sich Morgenland und Abendland begegnen.
2: Seit Montag ist Christian Dassel mit dem Bus unterwegs und ist heute in Ronda angekommen. Und warum sollte es da anders sein als bei uns allen im Urlaub? Google Maps kann Segen und Fluch sein.
3: Ach, wenn man so mal eben schnell mit einem großen Bus in die kleine Straße abbiegt.
2: Zack.
10: Komme ich hier wohl durch?
11: Mit sehr viel Schwung? Wahrscheinlich auch nicht.
10: Ja, ich glaube, das ist mir zu eng.
11: Also wenden ohne Servolenkung.
10: Viel Spaß.
11: Das sind also diese berühmten Bustour-Dreharbeiten. Es gibt kaum ein Land auf der Welt, das zum Tourbus farblich besser passt als die gemähten Felder Andalusiens.

0: so schön es hier ist, wir sind hier total falsch. Wir wollen ja Menschen treffen. Wir sind unterwegs nach Ronda und einen Menschen treffen wir heute ganz besonders. Er heißt Cristobal Guerrero. Er lebt in Ronda. Er lebt mit diesem... Jetzt habe ich mich verschaltet. Er lebt in Ronda. Er lebt mit diesem krassen Tourismus und er lebt auch vom Tourismus. Und bevor er uns erzählt, wie er das macht, erleben wir eine der spektakulärsten Städte Andalusiens.
1: Falls das Getriebe in die Gänge kommt.

0: Cristobal macht Touren für Aktivtouristen und sagt, er habe sehr viel zu tun. Und zu den Menschenmassen sagt er, es sei alles okay. Es sei zwar manchmal schwierig, aber man habe es unter Kontrolle. Rund 2 Millionen Besucher pro Jahr, gut 33.000 Einwohner, das ist Ronda.
1: Es una ciudad en la que vivir es distinto.
0: Cristobal sagt, in Ronda zu leben sei schon außergewöhnlich. Die Touristen kämen das ganze Jahr über. Aber in dieser kleinen Stadt oder in diesem großen Dorf gäbe es noch immer Ecken, wo die Einwohner unter sich bleiben könnten. Insofern fühle man sich hier nicht vom Tourismus erdrückt. Die Schlucht unter der Brücke heißt El Tajo.
1: La Garganta del Tajo es un cañón, sigue siendo espectacular.
0: Auch für Cristobal ein spektakulärer Ort. Dort unten bietet er seinen Kunden Klettertouren an.
1: Los más jóvenes suelen venir sin ningún miedo.
0: Er sagt, die Jüngeren klettern ohne jede Angst. Die Kinder zum Beispiel blenden das Risiko einfach aus. Bei den Eltern sei das anders. Die hätten sehr viel mehr Angst als ihre eigenen Kinder. Heute haben zwei junge Damen eine Klettertour bei Cristobal gebucht. Und ein älterer Herr.
1: If you look down, you wanna see the shorter one, okay?
0: Die Sicherheitseinweisung für einen Klettersteig, der 70 Meter senkrecht nach oben führt. Sophie aus Birmingham und Paloma aus Granada sind beeindruckt, vor allem von dieser fantastischen Kulisse. Sophie sagt, es sei unglaublich, so eine große Stadt da oben und hier absolute Ruhe. Man sei plötzlich in unberührter Natur. In einer anderen Stadt, in Madrid oder Barcelona, müsse man 4 Stunden unterwegs sein, um so eine Natur zu erleben. Hier brauche man 5 Minuten, das sei unglaublich. Und auch das Klettern ist really, really nice, wenn man Mitte 20 ist.
2: Super. Great.
3: High five.
0: Alle haben überlebt, alle sind glücklich.
4: Well done,
1: es la mejor forma de pagar este trabajo, la verdad.
0: Und das sei der schönste Lohn, sagt Cristobal. Natürlich stehe die Sicherheit an erster Stelle, aber direkt danach komme das Glücksgefühl der Kunden.
1: Pero lo segundo más importante es la felicidad de los clientes.
0: Hut ab, danke
4: gracias.
0: Und tschüss.
1: Muchas gracias.
0: Nos vemos. Hasta mañana.
5: Das letzte Mal, dass ich jemand so laut schnaufen habe hören im Fernsehen, war 2014 Basti Schweinsteiger nach der Weltmeisterschaft. Ja. Danke, Christian Dassel, er hat's geschafft.
6: Weltmeister der Herzen. Ja. Morgen gibt's einen entspannteren Teil der Bustour. Aber von Spanien, wo gerade unsere Bustour war, bis zu uns verfolgen heute Abend in diesen Sekunden Millionen Menschen die Sonnenfinsternis. So viele freuen sich auf diesen dunklen, schönen Moment, der ansteht. Bei den einen mit mehr Mond vor der Sonne, bei den anderen mit weniger.
5: Wir haben für Sie von verschiedenen Orten in Europa den Blick auf die Sonne. Wir haben hier 3 Bilder. Das da oben, ganz oben, das ist Spanien. In der Nähe von Madrid sieht das gerade so aus mit der Sonne. Dann haben wir Island. Und in Island sieht man schon, da beginnt die Sonnenfinsternis schon. Da ist schon der Mond vor der Sonne. Und das ganz da rechts von mir aus, das ist hier, das ist Nordrhein-Westfalen, das ist der Westen.
6: Ja, und in Island hatten sie so Sorge, dass die Wolken ihnen einen Strich durch die Rechnung machen. Aber jetzt, wenn man guckt, von Köln über Guadalajara bei Madrid, alles kann man gut sehen.
5: Sieht perfekt aus.
6: So, und wir wollten Ihnen noch mal genau zeigen, wo es heute besonders schön finster ist. Wir haben eine Karte für Sie vorbereitet. Denn wie eine Sichel liegt das Ganze über Europa. Und in diesem Streifen wird die Sonne dann ganz verschwinden. Das ist der Kernschatten. Über weite Teile Spaniens wird diese totale Sonnenfinsternis zu sehen sein. Sie, so wie auf Mallorca, da waren wir ja vorhin schon live für Sie.
5: Aber auch bei uns ist dieses Naturschauspiel perfekt zu sehen. Auch hier in unserer Livecam über den Dächern von Nordrhein-Westfalen. Wenn Sie keine Brille abbekommen haben, Sie sind nicht allein, es geht den meisten so. Bei uns sind Sie heute Abend ganz Richtig.
6: Und deshalb gehen wir mit Ihnen jetzt live durchs Land. Wir haben natürlich unsere Kollegen überall dahin gestellt, wo alle gucken wollen. So ein Jahrhundertereignis ist spektakulär. Aber in Bad Sassendorf reicht denen das nicht, haben wir gehört. Die wollen es spektakulär am Himmel erleben.
5: Immer noch einen draufsetzen. Eva Schulze, Gabrechten, bei dir wird an so einem Tag auch noch Fallschirm gesprungen.
3: So ist es. Ich meine, aktuell strahlt die Sonne noch hell, von Sonnenfinsternis ist noch nicht zu sehen, aber hier bereiten sich alle schon akribisch vor. 30 Fallschirmspringer wollen nachher während der Sonnenfinsternis abspringen. Ja, und wie das so aussieht, haben wir uns heute Nachmittag bei einem der Probesprünge schon mal angeschaut.

0: Ja, und man sieht das jetzt hinter mir. Hier bereiten sich die 30 Springer vor, werden gerade noch mal gebrieft. Und das ist wirklich super wichtig. Denn, das sagte mir da eine Fallschirmspringlehrer gerade, es besteht so ein bisschen die Gefahr, dass sich die Springer vielleicht von dem tollen Spektakel am Himmel ablenken lassen. Das wäre natürlich super gefährlich. Deshalb gilt vorsichtig sein, aufpassen. Dann ist auch die Frage, wann öffnen die einzelnen Springer ihre Schirme? Denn je eher der Schirm öffnet, desto mehr Zeit hat man natürlich, sich die Sonnenfinsternis anzuschauen. Also, da müssen sich alle so ein bisschen einig werden. Fest steht, um 7:45 geht hier das erste Flugzeug in die Luft mit der ersten Gruppe. Um 8 Uhr dann das zweite. Die haben Glück, denn um 7:45 wird ja der Höhepunkt erwartet. Fest steht, alle hier in Soestbad Sassendorf haben heute eine ganz besondere Perspektive.
1: Und was ein Stress, oh ja. Oder? Schirm, Spezialbrille, Luft, meine Güte. Eva Schulze-Gabrecht, vielen Dank aus Bad Sassendorf. Wahnsinn.
2: Ja, und dann gehen wir noch über 100 Meter hoch der Sonne entgegen auf den Gigant der Ruhrgebietshalden mit Marc Sense auf der Halde Hohe Wart in Herten. Beste Aussicht da bei euch im Ruhrgebiet?
3: Mit Abstand und wahrscheinlich auch die vollste. Wir sehen es, die Halde ist pickepacke voll. Die Menschen sind hier, haben sich hier ganz im Westen der Halde die besten Plätze gesucht und die ersten Brillen auch schon wieder aufgesetzt. Da ist die Sonne. Also jetzt mal ehrlich, da ist nichts mehr, was im Weg ist, wenn gleich die Sonnenfinsternis anfängt. Und das kann man hier genießen. Und auch da unten sehen wir, die Halle ist voll. Ich habe gerade einen Haldenführer getroffen, der sagt, naja, ein paar tausend Leute sind jetzt schon hier und warten darauf, dass es ja dann in wenigen Sekunden und ja, losgeht so langsam. Und wir sehen hier, hier sind auch ein paar Profis gekommen. Das ist die Sternwarte Hagen. Die Sternwarte Hagen ist nämlich im Wald und da ist ein Baum im Weg. Und deshalb sind die hier hingekommen und haben was Nettes mitgebracht. Alle die, die keine Brille dabei haben, die können hier drauf gucken, weil das ist eine Live-Projektion der Sonne. Und da oben, da sehe ich doch so einen kleinen Schatten. Ich hoffe, das ist er. Und das heißt, jetzt geht's los und jetzt heißt es hier auf der Halde, Brille raus, Sonnenfinsternis gucken.
2: Danke, Marc. Und wir haben natürlich unsere kleine Sonne hier aus Köln immer dabei. Sie verpassen nichts.
1: So, und alle wollen, Sie merken es schon, heute so ein bisschen höher sein, um das Ganze zu gucken. Und das gilt natürlich auch für die Region Aachen. Und deshalb sind wir auf der höchsten Stelle dort. Das ist der Haarberg mit unserem Kollegen Pierre Dickmanns. Alle unterm Gipfelkreuz versammelt für die sonnige Finsternis.
4: Ja, auf jeden Fall. Also hier ist schon richtig gut was los. Und schauen Sie mal hinter mir. In wenigen Minuten soll es ja losgehen. Und was man hier jetzt für einen tollen Blick über die Stadt hat. Vielleicht kann man irgendwo die Spitze vom Aachener Dom erkennen. Vielleicht ist es auch inzwischen schon viel zu voll dafür. Was man hier auf jeden Fall aber hat, ist einen tollen Blick auf die Sonne. Und deswegen ist inzwischen richtig voll hier oben. Ich würde sagen, bestimmt um die 500 Leute sind hier oben schon angekommen. Und die sind alle bestens vorbereitet. Also wenn wir mal nach rechts gucken, die haben was Kaltes zu trinken dabei. Die haben ein paar Nüsse dabei. Manche haben sich sogar eine Pizza bestellt. Und auch so von den Kameras. Ist ja alles möglich dabei. Von selbstgebauten Lochkameras bis zum 10.000-Euro-Teleskop, alles Mögliche dabei. Und wenn man mit den Leuten hier spricht, egal ob jung, alt, Frau, Mann oder Kinder, die teilen alle so dieselbe Anspannung und Vorfreude auf das, was hier gleich passieren soll. Denn so richtig vorbereiten kann man sich ja gar nicht. Gerade die Kleinen, die wissen gar nicht, was so gleich richtig hier kommt. Und man sieht, auch heute Nacht geht es ja schon weiter. Es kommen ja noch Sternschnuppen, die hier über die Stadt regnen sollen. Darauf freuen sich die Leute. Einige haben ja von den Kleinen hier auch noch Schulferien. Das heißt, es könnte hier heute noch eine lange Nacht werden.
2: Und guckt mal hier bei unserem Live-Bild, so ganz langsam, wenn man nah dran geht, sieht man den Mond, wie er langsam vor die Sonne geht.
1: Ja, das sind beste Aussichten. Vielen Dank für Aachen auf jeden Fall. Die Sonne bleibt auch bei uns live im Programm da unten, damit Sie nichts verpassen, wie es reinkommt. Und um 20.15 Uhr sind wir auch noch mal mit einem WDR-Extra mitten in der Sonnenfinsternis live für Sie da.
2: Und wenn Sie jetzt denken, ach, nach der Sonne ist Schluss hier mit Himmelsspektakel. Ganz im Gegenteil, heute ist der richtige Abend, sich Nackenprobleme zu holen. Denn nach der Sonnenfinsternis ist vor den Sternschnuppen. Heute ist der Höhepunkt der Perseiden.
1: Bis zu 100 Sternschnuppen pro Stunde werden zu sehen sein. So viele Wünsche, zum Beispiel in Brühl.
5: Gesundheit, Glück, Freude im Leben, Freude im Beruf, privates Glück und bei mir wird es diesmal ein bisschen aufregend, weil ich jetzt meinen Master anfange. Deswegen wünsche ich mir auch viel Glück fürs Studium, dass ich fleißig bleibe, dass ich immer motiviert bleibe, dass ich gut am Ball bleibe.
6: Gesundheit, ne, für alle Beteiligten, ne, Freude, ein gutes Leben, ein langes Leben.
7: Dass die Menschen wieder ein bisschen freundlicher miteinander sind, ein bisschen zugewandter, höflicher, einfach noch mal mehr zusammenrücken in dieser schwierigen Zeit.
8: Frieden auf Erden, ja, das ist das Wichtigste. Ne? Alles andere ist nebensächlich.
2: Schön. Alles Gute für die Wünsche. Jetzt gibt es was Besonderes für die Reitfans. Es gibt Gold bei den Weltreiterspielen in Aachen. Und zwar heute schon. Eigentlich war man weit in Führung, es war alles klar. Und dann wird es doch noch mal spannend.
1: Ja, Und die Rekord-Olympiasiegerin machte es so spannend. Sie leistet sich nämlich so ein paar ganz kleine Patzer. Am Ende aber ein kaum gefährdeter Sieg für die deutsche Equipe.
2: Jubel natürlich beim Team und bei der Bundestrainerin. Damit vereinen die Deutschen jetzt drei große Titel im Dressurreiten, Europameisterschaft und Olympiasieger sind wir nämlich schon.
1: Und für Isabel Werth ist es eine triumphale Rückkehr nach Aachen bei der letzten Weltmeisterschaft hier 2006. Da hat sie Gold mit der Mannschaft und im Einzel geholt. Und heute haben alle auch auf sie gesetzt.
2: Jetzt mehr Nachrichten und Meldungen von heute. Kompakt.
9: Die Bahnstrecke zwischen Krefeld und Neuss ist derzeit bei Meerbusch komplett für den Zugverkehr gesperrt. Ein defekter Güterzug hatte laut Feuerwehr Funken gesprüht und damit das trockene Gras am Bahndamm und auf Feldern in Brand gesetzt. Es brennt derzeit auf einer Strecke von mindestens 1,5 Kilometern. Die Feuerwehr ist mit einem Großaufgebot vor Ort. Die Löscharbeiten könnten noch bis zu 2 Stunden dauern. Vor dem Landgericht Münster hat der Prozess um eine Hetzjagd mit 7 Autos auf einen Mann begonnen. Im März 2021 soll der Angeklagte den damals 32-Jährigen mit einem Auto auf einem Acker bei Rheine angefahren und schwer verletzt haben. Das Opfer überlebte nur, weil ein unbeteiligter Zeuge die Rettungskräfte auf den Mann auf dem dunklen Feld aufmerksam machte. Der Angeklagte hat zu Beginn alle Vorwürfe abgestritten. Das genaue Tatmotiv ist bis heute unklar.
2: In Deutschland muss man mindestens 16 Jahre alt sein, um Alkohol trinken zu dürfen. Bisher gibt es aber eine Ausnahme. Sind Eltern dabei, dürfen auch 14- und 15-Jährige Bier oder Wein trinken. Begleitetes Trinken wird das genannt. Das soll aber abgeschafft werden. Die Bundesregierung billigt heute Pläne der Familienministerin, da strenger zu sein. Demnächst wird also der Bundestag über die strikte Altersgrenze von 16 Jahren bei Alkohol beraten. Wegen der Suchtgefahren hatten sich die Gesundheitsminister der Bundesländer schon vergangenes Jahr für ein Verbot ausgesprochen. Mehr Nachrichten.
9: Unbekannte haben in der vergangenen Nacht in Köln erneut auf ein Uhrengeschäft geschossen. Anwohner hatten laute Knallgeräusche gehört und die Polizei alarmiert. Beamte entdeckten Einschusslöcher an der Fassade und im Schaufenster. Außerdem fanden sie mehrere Patronenhülsen. Die Ermittler prüfen jetzt, ob es einen Zusammenhang mit einem ähnlichen Angriff auf dasselbe Geschäft Anfang des Monats gibt. Investoren dürfen auch in Zukunft keine Stimmenmehrheit bei Profifußballvereinen haben. Das Bundeskartellamt in Bonn hat keine grundsätzlichen Bedenken gegen die sogenannte 50-plus-1-Regel. Die soll im deutschen Fußball grundlegend sicherstellen, dass der Club selbst und damit auch die Mitglieder mehrheitlich darüber entscheiden können, was im Verein passiert. Bei den bisherigen Ausnahmen für Werksclubs wie Bayer Leverkusen fordert das Bundeskartellamt Änderungen. NRW-Gesundheitsminister Karl-Josef Laumann möchte mehr Maßnahmen zum Schutz vor Hitze umsetzen. Viele Ideen seien in Planung, es bestehe aber weiterhin Handlungsbedarf, so Laumann. In diesem Wohnheim der Caritas in Dienstlaken sprach er am Morgen mit Bewohnern und mit Beschäftigten darüber, welche Erfahrungen sie mit der Hitze gemacht haben. Der Betreiber hat inzwischen auf jeder Etage einen kühlen Rückzugsort eingerichtet. Nachdem Amtstierärzte Anfang Juni bei Bienenvölkern in Hückeswagen die amerikanische Faulbrut festgestellt hatten, wird jetzt der Sperrbezirk erweitert. Dort dürfen Imker keine Bienenvölker mehr von ihrem Standort entfernen. Waben, Wachs und benutzte Geräte müssen am Stock bleiben. Die Bakterien der amerikanischen Faulbrut töten infizierte Bienenlarven. Schlimmstenfalls muss der komplette Bienenstock getötet werden. Von Honig aus einem befallenen Bestand geht keine gesundheitliche Gefahr aus.
1: So, und wir sind heute Abend der Sender für alle ohne Brillen, denn bei uns können Sie die partielle Sonnenfinsternis auch im Fernsehen
2: sehen. Das sieht aus, als wäre Dreck auf der Linse, aber das ist schon der Mond vor der Sonne. Es geht so langsam los.
1: Faszinierend. Der Mond schiebt sich vor die Sonne. Die partielle Sonnenfinsternis hat in Nordrhein-Westfalen begonnen. Das ist die Sonne über Nordrhein-Westfalen aus Köln. Und wir sind den ganzen Abend ja für Sie da und gucken, wie das Ganze die Menschen begeistert.
2: Ja, so. Apropos draußen und apropos Himmel, wir haben jetzt eine Fachkraft, die weiß, wie es rund um die Sonne aussieht, und zwar wettertechnisch. Guten Abend, Claudia Klarner.
10: Hallo, ich wollte schon immer mal Fachkraft genannt werden. Also da geht mir doch jetzt gerade das Herz auf. Ja. Vor allen Dingen heute bin ich wahrscheinlich, zumindest das, was ich zu erzählen habe, recht begehrt, weil ja, nach der Sonnenfinsternis Perseiden, auch da sternklare Nacht. Also für alles im Augenblick die besten Bedingungen. Nur nicht für die armen Pflanzen draußen, aber die kriegen dann hoffentlich am Samstag mal ein bisschen Entspannung. Denn heute Morgen war es recht frisch. Wer früh raus ist, hat es gemerkt, weil das wisst, gerade mal 8,3 Grad, das war der Tiefstwert. Und dann rasanter Anstieg der Temperatur auf 32,5 Grad heute Nachmittag. Und das ist noch lange nicht alles. Es wird noch heißer in den nächsten Tagen. Und es gab heute schon so gut wie keine Wolke am Himmel, so ein paar Schleierwolken. Im Laufe des Nachmittags haben sich dann über Italien und auch über den Alpenländern so ein paar dickere Quellwolken gebildet. Ansonsten fast wolkenloser Himmel, bis auf diese etwas dichteren Wolken über Irland und Schottland. Und die deuten schon an, was da auf uns zukommt. Da liegt nämlich ein Tiefdruckgebiet. Und das bringt ab Samstag dann auch in Sachen nass hoffentlich mal ein bisschen Entspannung. Ist noch nicht so ganz sicher, wie viel da rausfallen wird. Zuvor aber kommt die Hitze. Heute Bordeaux 40 Grad, in Neuss 34. Und von Südwesten kommt diese heiße Luft halt in den nächsten Tagen zu uns. Was bedeutet, auch in Nordrhein-Westfalen sind an die 38 Grad möglich. Jetzt geht es aber erst einmal weiter mit dem Regen, der dann wohl am Samstag kommen wird. Freitag schon erste lockere Wolken, Samstag dann Schauer und Gewitter. Und die bringen verbreiteter, so zwischen 5 und 10 Liter pro Quadratmeter. Das ist mehr oder weniger noch der Tropfen auf den heißen Stein. Aber es regnet nicht nur am Samstag. Bis Sonntag können es insgesamt auch örtlich mal 10 bis 20 Liter werden. Das heißt, auch am Sonntag regnet es immer mal wieder. In so einem kräftigeren Schauer ist also ein bisschen mehr drin. Und der Sonntag wird dann auch eher etwas regnerischer und wechselhafter. Wie viel genau ist im Moment noch nicht so ganz absehbar. Hängt natürlich auch davon ab, wo die Schauer runtergehen. Heute Nacht erstmal sternklarer Himmel. Temperaturen sinken wieder bis morgen früh auf Werte von 18 bis 12 Grad. Vor allem den Rhein entlang ist es nicht mehr ganz so kühl morgen früh. Am Vormittag viel Sonnenschein, am Nachmittag scheint überall die Sonne. Und dann wird es auch wieder ein bisschen heißer als heute noch. 32 bis 36 Grad. Selbst auf dem kahlen Asten sind es 28 Grad. Der Wind dazu kommt meist schwach aus östlichen Richtungen. Freitag sonnig, heiß bis 38 Grad. Erste lockere Quellwolken werden sich dann aus Westen ausbreiten. Und am Samstag gibt es im Laufe des Tages Schauer, Gewitter. Örtlich auch mal etwas kräftiger. Ist noch nicht so ganz klar, wann die ankommen. Zuvor 29 bis 35 Grad. Also im Südosten wird es noch am heißesten. Von Nordwesten kommt dann die kühlere Luft.
2: Sagt die im WDR begehrte Fachkraft Claudia Kleiner. Einen schönen Abend. Vielen Dank dafür.
1: So, und jetzt wollen wir Ihnen noch mal zeigen, wie es denn steht um die Sonnenfinsternis. Und
2: das ist so spannend wie ein Fußballspiel.
1: Ja, es ist schon, wie steht's?
2: Guck mal hier, das da oben, das ist schon Island. Da ist schon richtig weit. Und das hier ist NRW, das ist die Köln-Cam.
1: So, und online auf wdr.de können Sie die Köln-Cam natürlich weitersehen. Ja. Mit dem Ticker bei uns und um 20.15 Uhr sehen wir uns live wieder hier in einem WDR-Extra zur Sonnenfinsternis mit allem, was der Himmel hergibt.
2: Jetzt Lokalzeit, wir freuen uns auf Sie. Schönen Abend.
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15: Heute wird klar Schiff gemacht und gleichzeitig ein Stück Kölner Geschichte aufgemöbelt. Die MS Stadt Köln, historisches Radschiff, ist ein bisschen in die Jahre gekommen, wird aber jeden zweiten Mittwoch liebevoll gepflegt und wir waren heute mit an Bord.
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15: Guten Abend, Köln, an diesem Mittwoch. Und gerade an so einem heißen Tag ist es ja schön, am oder auf dem Wasser zu sein. Allerdings ist auf der MS Stadt Köln auch ordentlich gearbeitet worden heute. Ein Förderverein kümmert sich liebevoll ums altehrwürdige Schiff und will das maritime Kölner Denkmal unbedingt erhalten, auch bei Niedrigwasser.
16: Warten aufs Taxi im Kölner Rheinauhafen. Weil der Rhein so wenig Wasser hat, bekommt der Sanierungstrupp Unterstützung vom Hafenmeister Höchst persönlich.
17: Mein Job ist es heute, die Herrschaften von der MS Stadt Köln zum Boot zu fahren, weil die selber von Land aus nicht mehr an Bord kommen.
16: Einmal im Monat heißt es bei einigen Kölner Enthusiasten, klar Schiff. Dann trifft man sich auf der MS Stadt Köln zum Arbeiten. Nicht nur bei Niedrigwasser.
18: Als Hochwasser war im Winter, hatten wir Sorge, dass das Schiff oben auf das Plateau getrieben wird. Und dann, wenn das Wasser weggeht, dass wir da liegen bleiben. Aber wir haben es dann festgemacht, noch mit Schnüren auf der Gegenseite, sodass diese Gefahr dann nicht mehr bestand.
16: Das ehemalige Ratsschiff gehört der Stadt Köln und sollte schon verschrottet werden. Mit Fördergeldern kämpfen Ehrenamtliche um den Erhalt des Schiffes mit seinen vielen Geschichten.
18: Wir sind jetzt hier im oberen Salon, den wir auch kürzlich gerade aufgeräumt haben. Vorne ist eine Couch, auf der angeblich Queen Elizabeth gesessen hat.
16: Höchste Staatsgäste wurden hier schon empfangen und Michael Jackson tanzte seinen berühmten Moonwalk auf dem Teppich mit dem Kölner Stadtwappen. Seit 5 Jahren wird das Schiff restauriert, jetzt auch mit festem Termin.
19: Wir wollen einfach regelmäßiger auch auf dem Schiff präsent sein, damit es gesehen wird, damit der Verein gesehen wird und wir es darüber schaffen, einfach Menschen zu begeistern, mitzumachen, mit anzupacken, die alte MS Stadt Köln wieder so fit zu machen, dass man vielleicht auch in naher Zukunft da Besuchern die Möglichkeit bieten kann, aufs Schiff zu kommen und das einfach wieder ein schönes Erlebnis ist.
16: Für die weitere Sanierung gibt's Fördergelder vom Bund. Bis die kommen, werden regelmäßig kleinere Arbeiten erledigt.
15: Weißt du noch, 1999, damals auch im August, totale Sonnenfinsternis in Deutschland, Run auf die Brillen, die wir jetzt, nur 27 Jahre später, so gut wieder gebrauchen könnten, weil überall ausverkauft. In der Kölner Volkssternwarte in Sülz gibt's heute Rudelgucken. Niklas Bohlen an der Sternwarte, die kommen da auch alle zum Gucken hin, weil es bei euch noch Brillen gibt, oder?
20: So ist es. Hier ist richtig was los und es geht genau um diese Sonnenfinsternisbrillen. Die waren ja in den letzten Tagen wirklich heiß begehrt und heute wirklich fast überall ausverkauft. Und der so ziemlich letzte Ort in Köln, wo es diese Brillen noch gibt, ist eben hier diese Volkssternwarte in Köln-Sülz. Rund 600 Brillen werden hier heute kostenlos verteilt an alle, die es hier hochschaffen. Denn der Andrang ist entsprechend riesig. Schaut euch das mal an, wie viele Leute hier seit Stunden warten, um eben hier auf die Volkssternwarte, auf die Dachterrasse hochzukommen. Und da beginnt auch schon so das kleine Problem. Es passen nämlich nur 50 Menschen hier auf die Dachterrasse. Das heißt, hier wird jetzt im 10-Minuten-Takt das Publikum ausgetauscht, damit jeder mal einen kurzen Blick auf die Sonne werfen kann. Und dann kommen wieder die Nächsten hier hoch. Also mächtig was los hier in Köln-Sülz. Alle wollen einen kurzen Blick erhaschen auf die Sonne. Und ich muss sagen, das mache ich jetzt auch mal. Und der Stand aktuell ist, ja, so, ich sag mal 20%, aber ist jetzt keine Experteneinschätzung.
15: Ich habe noch gar nichts gesehen, Niklas. Wir schalten gleich noch mal zu dir. Also 20.12 Uhr wird ja der Höhepunkt in Köln erwartet, der Höhepunkt der Sonnenfinsternis. Und dann schalten wir gleich zum Ende der Sendung auf jeden Fall noch mal hoch zur Sternwarte auf den Balkon. Da haben wir für Sie noch viele Plätze reserviert. Jetzt gucken wir aber auch schon nach oben, und zwar auf den Bonner Posttower. Höchstes Gebäude im Westen, geht bis auf 162,5 Meter hoch. Und wir sind ja zum 80. Geburtstag dieses Jahr von Nordrhein-Westfalen im ganzen Bundesland unterwegs, lernen in der Lokalzeit Menschen, Orte und Geschichten aus Nordrhein-Westfalen kennen und haben auch im Posttower vorbeigeschaut, Landmarke in Bonn, innen eins der weltgrößten Logistikunternehmen DHL, außen fast jede Fassade aus Glas. Und diese Flächen, die müssen ständig mit einer Spezialgondel kontrolliert werden. Nicht nur von außen, auch von innen. Und in einem Bereich, in dem bisher noch kein Kamerateam gedreht hat, beginnt ein ganz normaler Arbeitstag sehr spektakulär.
21: Mein Name ist Thorsten Klanke, bin Servicetechniker hier im Posttower. Die Faszination ist immer noch da und den Blick, den ich halt habe, haben, ich sag mal, die meisten Mitarbeiter hier eher nicht.
22: Seit rund 25 Jahren ist der Posttower in Bonn das höchste Gebäude NRWs. In der 30. Etage beginnt der Arbeitstag von Thorsten Klanke. Er ist Servicetechniker und heute für die Prüfung der Glasfassaden zuständig. Hochkonzentriert bereitet er sich auf seinen Einsatz vor, denn hier muss Thorsten jetzt hoch.
21: Das heißt, diese ganzen Arbeiten strukturiert nach einem gewissen Ablauf angeht, damit keine Fehler einkommen, ne? Oder reinkommen, eher gesagt, damit keine Gefahren entstehen.
22: Sein Leben hängt an dieser Gondel. Damit gelangt er an fast jede Innenfassade des Hochhauses. Gezogen von zwei Stahlseilen. Seine Aufgabe, auch den kleinsten Schaden an Glas und Stahl entdecken.
21: Die Herausforderung ist natürlich, nichts zu übersehen. Ne? Das ist halt der Knackpunkt an der Geschichte. Damit die Standfestigkeit des Gebäudes und natürlich auch die Sicherheit, was ganz wichtig ist, gewährleistet ist.
22: Immer höher steigt er mit seiner Gondel. Als er vor 20 Jahren hier angefangen hat, war der Respekt vor der Höhe noch groß.
21: Ein mulmiges Gefühl, sagen wir es mal so. Man fängt halt klein an, von unten nach oben. Und wenn man dann ganz oben ist, dann gewöhnt man sich irgendwann mal dran, keine Frage. Es gibt auch diverse Tests, die man natürlich vorher machen muss. Der Mensch ist ein Gewöhnungstier.
22: Freischwebend kontrolliert er fast jeden Tag auch Rauchmelder und Fensterdichtungen. An dieser Innenfassade war alles in Ordnung. Doch was jetzt folgt, ist auch für Thorsten Klanke jedes Mal aufregend. Ganz oben muss er die Kabel der Gondel aushängen.
21: Versuch mal andersrum, wenn es so nicht geht. Gut. Auf. Stopp, stopp. Also gerade hier, wenn man so ein bisschen, ich sag mal, im luftleeren Raum hängt, das wird nicht Alltag. Das auf gar keinen Fall. Deswegen auch die Sicherungsmaßnahme mit dem Seil am Anfang, dass man nicht abstürzen kann.
22: Die Gondel wird danach an einer anderen Fassade wieder eingesetzt. Die nächste Aufgabe hat Thorsten Klanke ganz oben auf dem Dach von NRWs höchstem Gebäude. Er muss die Stahlseile kontrollieren, die ihn und andere Höhenarbeiter hier sichern.
21: Es ist ein Privileg, hier oben zu arbeiten, wo man Ruhe behält, ganz besonders. Weil ich selber bin hier aufgewachsen in Bonn, sehe natürlich Orte von oben, die ich normalerweise nur von unten gesehen habe.
22: Kaum jemand in Nordrhein-Westfalen hat so einen spektakulären Arbeitsplatz. Für Thorsten Klanke Alltag, den er aber sehr zu schätzen weiß, hoch über den Dächern seiner Heimat im Rheinland.
15: Was eine Aussicht, Wahnsinn. In der Kölner Innenstadt wurde in der Nacht auf ein Uhrengeschäft geschossen, schon wieder. Anfang August gab es schon mal Schüsse auf dasselbe Gebäude.
0: Anwohner hatten um kurz vor vier laute Knallgeräusche gehört und die Polizei alarmiert. Die Beamten entdeckten vor Ort Einschusslöcher an der Fassade und im Schaufenster. Außerdem lagen mehrere Patronenhülsen auf dem Boden. Die Ermittler hatten die Spuren gesichert und prüfen jetzt, ob es einen Zusammenhang mit den Schüssen auf das Uhrengeschäft Anfang August gibt.
15: Vielleicht können die da ja bald auch schon helfen und eine Spur erschnüffeln. Sie sind noch ganz klein, aber eine sehr große Süßigkeit. Die Polizeihundwelpen in Euskirchen. Die sollen natürlich in erster Linie nicht süß, sondern respekteinflößend sein und die Beamten unterstützen. Und das bekommen sie bestimmt auch bald hin. Sie sind gerade mal ein paar Monate alt, Zelda und Melon. Und die Schäferhundwelpen werden zu Diensthunden ausgebildet. Sie stammen aus polizeieigener Züchtung und könnten vielleicht schon nächstes Jahr Rauschgift aufspüren oder auch mal einen Einbrecher stellen. Allerdings ist Polizeihund werden gar nicht so einfach.
3: Sie sind unzertrennlich. Hündin Zelda und ihr Diensthundführer Gerrit. 4 Monate ist Zelda alt. Die beiden sollen bei der Polizei Euskirchen später mal als Team zusammenarbeiten. Heute ist Training angesagt, gemeinsam mit Melon, der anderen jungen Hundedame, die gerade ihre Ausbildung absolviert. Auf dem Gelände des Technischen Hilfswerks in Euskirchen ist genügend Platz zum Üben. Die Welpen lernen, sich zu orientieren.
4: Einfach dem Hund etwas zeigen, was er vielleicht noch nicht kennt, damit für den Hund alles später neutral ist.
23: Und er kennt es noch nicht so, ne? So.
4: Die kennt halt leider noch nicht so viel, aber sie ist halt auch noch sehr jung. Sie ist ja eigentlich noch fast ein Baby und muss man halt möglichst alles zeigen.
3: Aber Zelda ist schon sehr neugierig. Auch unser Mikrofon ist für die Schäferhündin interessant. Melon ist mit ihren 7 Monaten natürlich schon etwas weiter. Ihr Herrchen, Diensthundführer Jörg Knechtel, freut sich, dass sie sich gut entwickelt.
24: Das ist eine super Arbeit für den Kopf und für die Nase. Super. Also sie sollte Ende Oktober 2027 fertig sein, weil dann mein jetziger Hund in Pension geht.
3: Mit Unterstützung von Trainer Mario Bobrowski werden die Aufgaben für Hündin Melon gesteigert.
5: ob das jetzt ein belgischer, ein holländischer Schäferhund ist oder ein deutscher Schäferhund oder eben die entsprechenden Kreuzungen, die bringen die hohe Arbeitsbereitschaft mit, die entsprechende Motivation und bilden damit die Grundlagen, die wir für die Ausbildung der Diensthunde brauchen.
3: Wie die Welpen später mal arbeiten sollen, demonstriert Jörg Knechtel mit seinem ausgewachsenen Diensthund Don. Gerrit Waas spielt in dieser Übung den Täter. Der Anzug schützt ihn vor einer Verletzung. Den Ablauf der Übung haben sie schon häufig geprobt. Die beiden Kollegen nehmen den Täter fest. Erst dann darf Don loslassen. Im Alltag, so berichten die Polizisten, reiche es häufig schon, wenn der Hund beim Einsatz vor Ort einfach nur ruhig an ihrer Seite sei.
24: Ob wir Randalierer haben oder am Bahnhof eine Schlägerei oder sonst irgendwas, wo wir dann mit dem Hund da hinkommen. Wenn die uns kennen, die teilweise kennen die schon unsere Autos, dann ist schon ein bisschen ruhiger.
6: Und schaffst du, oder brauchst du noch ein bisschen Hilfe? Du bist noch so klein, ne?
3: Vom Springen und Zupacken ist Zelda noch weit entfernt. Heute darf sie zum ersten Mal in einem Auto schnüffeln. Unterm Gaspedal sind Leckerli versteckt.
6: Ja, aber dann nachher für die Rauschgiftsuche ist das halt sehr wichtig, dass sie das grundsätzlich kennt. Weil wir auch wirklich, wenn wir aus dem Dienst gerufen werden für eine Durchsuchung, ist es häufig ein Fahrzeug, was durchsucht werden muss.
3: Dass beide gerne schnüffeln und Aufgaben erledigen, liegt in ihrer Mentalität. Pausen sind wichtig. Die Arbeit mit den Hunden macht allen hier Spaß.
6: Ich glaube, ich habe den coolsten Job der Welt bekommen.
3: Und dabei wird ihn Zelda künftig begleiten.
15: Ah, tolles Team, jetzt schon. 8 Tage nach dem Großbrand im Sürther Bootshaus hat die Kripo neue Erkenntnisse zur Ursache. Das beliebte Ausflugslokal war durch das Feuer schwer beschädigt worden.
0: Die Ermittler gehen davon aus, dass das Feuer durch einen technischen Defekt ausgelöst wurde. Jetzt muss die Staatsanwaltschaft entscheiden, ob noch weiter ermittelt werden soll. Meterhoch loderten die Flammen vor gut einer Woche aus dem Lokal. Als die Feuerwehr am Bootshaus ankam, stand es bereits in Vollbrand. Doch schon einen Tag nach dem Feuer war für Betreiber und Eigentümer klar, das traditionsreiche Lokal soll wieder aufgebaut werden.
15: Ja, zum Beispiel morgens direkt eine Info über das Sürther Bootshaus bekommen oder über andere Neuigkeiten aus der Region. 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
1: Und jetzt geht's in die Berge, und zwar hier ums Eck. Für Bergsport und Hüttenzauber müssen wir gar nicht bis in die Alpen, sondern manchmal nur rüber in die Eifel. Im Ruhrtal zwischen Heimbach und Niedecken gibt's eins der nördlichsten Felsgebiete Mitteleuropas zum Wandern, Klettern und Höhenluft schnuppern. Und der größte Bergsportverein der Welt, der Deutsche Alpenverein, hier auch gleich mit mehreren Hütten. Die Ortsgruppe Köln ist da auch vor Ort.
2: Wenn man wirklich nach draußen klettern geht, ist es einfach die Natur. Einfach immer neue Gegebenheiten, die einen irgendwie auch faszinieren, ob man es schafft oder nicht.
3: Die Freiheit tatsächlich. Klettern können, was und wie ich will. Mich nicht an meinem Gegner oder was orientieren zu müssen, sondern mit mir selber.
4: Was das Schöne beim Klettern ist, dass jeder seinen Schwierigkeitsgrad erreicht. Also man hat immer den Bereich, wo man sich noch gut fühlt und wo man aber auch gleichzeitig ein bisschen die Herausforderung spürt.
5: 2 Stunden früher im Kleindorf Blens bei Heimbach. Hier steht die Hütte des Deutschen Alpenvereins Köln. Den gibt es schon seit 150 Jahren. Mit einer zünftigen Almhütte hat das alte Fachwerkhaus eher wenig zu tun, zumindest äußerlich.
6: Ja, Hütte ist halt da, wo man abends auch zu Hause kommt, wo man einen trockenen, schönen Platz hat, wo man essen und trinken kann und zum Übernachten auch ganz angenehm hier. Schön ruhig hier.
5: Die Felsen kann man schon von Weitem sehen. Buntsandstein, entstanden vor mehr als 200 Millionen Jahren. Damals war hier Wüste, daher die rote Farbe. Das zerklüftete Gestein ist ideal zum Klettern. Das hat im Ruhrtal eine lange Tradition.
7: Die Felswände sind kaum 100 Meter hoch und nicht zu vergleichen mit der Eiger Nordwand oder dem Matterhorn. Aber auch hier finden Kletterer alle Schwierigkeitsgrade wie in den Alpen. Auch hier ist das Klettern nicht ungefährlich.
5: Sie klettern alle schon seit vielen Jahren, unterrichten auch im Verein. Fehler passieren ihrer Erfahrung nach meistens aus 2 Gründen.
3: Eine ist halt tatsächlich Unkenntnis, Unwissenheit und Unbedarftheit. Und das zweite ist auf der anderen Seite klassische Routinefehler oder zu viel Selbstsicherheit.
5: Das Wichtigste bei diesem Sport, sich aufeinander verlassen zu können.
2: Man muss ja auch ein bisschen Vertrauen zu dem haben, der einen sichert. Und es gibt auch Momente, die man dann auch erst in der Wand merkt. Oh, da wird's brenzlicher.
5: Aus Naturschutzgründen darf hier längst nicht jede Wand bestiegen werden. Einschränkungen gab es schon Mitte der 1960er Jahre.
8: Die Gründe, warum einige Felsen verboten sind zu beklettern, liegen darin, dass die Aufzucht des so selten gewordenen Uhus und des Wanderfalken dadurch nicht mehr garantiert ist.
5: Der Klettertourismus nahm damals immer mehr zu, zog auch viele Schaulustige an. Heute ist das Hauptklettergebiet rund um Niedecken fast vollständig gesperrt. Die Anzahl der Kletterer auf 150 pro Tag begrenzt. Sie engagieren sich auch mit dem Alpenverein für Naturschutz. Kompromisse sind ihnen wichtig. Nur in der Halle klettern keine Alternative.
9: Für mich gehört die Natur dazu. Wenn man nur noch künstlich klettern kann, würde ich persönlich zum Beispiel aufhören. Das ist nicht mehr meine Welt.
5: Denn Halt und Tritt im Stein selbst suchen, das ist die Herausforderung. Und oben angekommen wartet hier der freie Blick auf Wald, Tal und Burg.
1: Jetzt bin ich mal gespannt, was er mehr mag, die Aussicht oder das Erklettern der Aussicht. Kalle Kubatschka ist bei uns Vorsitzender des Kölner Alpenvereins. Eher das Raufklettern oder eher die Aussicht? Was
10: gehört beides dazu. Erstmal muss man sich die Aussicht verdienen.
1: So nämlich. 150 Jahre Kölner Alpenverein feiern Sie dieses Jahr. Wie feiern Sie das denn?
10: Ja, das ganze Jahr mit 60 Veranstaltungen, ganz unterschiedlich. Vom Schul- und Viertelszug über eine Staffelwanderung bis zu Festen und Führungen. Also wir haben eine ganze Menge auf dem Kasten dieses Jahr.
1: Jetzt fragt man sich natürlich schon ein bisschen, warum gibt es ausgerechnet einen Alpenverein in Köln? Ich glaube, der höchste Berg, der Monte Trondelieu, 118 Meter Höhe oder so hat er.
10: Ja, genau,
1: warum gibt es denn hier den Alpenverein?
10: Ja, den gibt es eigentlich in jeder größeren Stadt. Und weil es eben Spaß macht, in der Gemeinschaft Berg zu steigen, zu klettern, wandern zu gehen, da gibt sich das so.
1: Sie sind eine Riesengemeinschaft, 28.000 Mitglieder gibt es jetzt schon. Was veranstalten Sie alles so mit denen? Was können die alles machen?
10: Ja, wir haben so 600 bis 700 geführte Veranstaltungen, also Touren vom Wandern über Klettern, über Bergsteigen, Hochtouren, Eishochtouren. Wir haben 80 bis 90 Ausbildungskurse, wo man das selbstständig erlernen kann, das Bergsteigen. Ja, das ist schon ein ganz schönes großes Programm dabei. Vorträge, alles so, ne?
1: Können auch nur die Mitglieder mitmachen bei diesen Veranstaltungen?
10: Bei Tagesveranstaltungen dürfen auch nicht Mitglieder mal reinschnuppern. Sie müssen ja kennenlernen, worauf sie sich einlassen, wenn sie bei uns Mitglied werden.
1: Sie haben ein kleines Geschenk quasi mitgebracht. Man kann im Moment kostenlos Mitglied werden, ist das richtig?
10: Ohne Aufnahmegebühr.
1: Ohne Aufnahmegebühr.
10: Also man muss schon einen Jahresbeitrag bezahlen, der ist so 90 Euro für einen Erwachsenen. Und die zweite oder der zweite, der Partner, die Partnerin, die zahlt dann nur die Hälfte.
1: Okay, was steht als nächstes bei Ihnen an, jetzt als Programmpunkt?
10: Ja, das große Jubiläumsfest am Kölner Haus, unsere Hütte in Tirol.
1: Sie haben zwei Hütten,
10: genau,
1: in den Alpen, das Kölner Haus.
10: Das Kölner Haus und ungefähr 3 Stunden entfernt davon die Hexenshütte.
1: Und man kann in beiden auch übernachten?
10: Ja, genau. Also im Kölner Haus haben wir so 60, 65 Übernachtungsplätze und die Hexenshütte ist ein bisschen kleiner mit 12 bzw. 22 Übernachtungsplätzen.
1: Und was wir schon gehört haben, es gibt kein Kölsch.
10: Es gibt gutes Tiroler Bier.
1: Und ich glaube, das schmeckt vielleicht auch besser da oben. Dankeschön, dass Sie bei uns waren. Ja. Und frohes Weiterwandern durchs Jubiläumsjahr.
10: Vielen Dank.
1: Ja, und für die einen ist das jetzt gerade auch super Wanderwetter. Für viele ist es momentan aber auch einfach zu warm. Und das geht auch vielen Wildtieren so. Die finden momentan kaum noch Wasser oder Futter. Und das trifft auch die Eichhörnchen. Und in dieser Auffangstation in Bergisch Gladbach werden aktuell 43 Tiere versorgt. Dann kommen noch ein paar 7 Schläfer dazu. Und die Station, die platzt aus allen Nähten. Die Inhaberin Gerlinde Heimann, die kann momentan keine Tiere mehr aufnehmen. Aktuell kommen die meisten Eichhörnchen völlig dehydriert bei ihr an. Die sind dann teilweise verschrumpelt, apathisch, können teilweise auch kaum noch schlucken. Und wir können den Tieren zumindest vielleicht ein bisschen durch die heißen Tage helfen. Zum Beispiel mit einer Schale frischem Wasser auf dem Balkon oder im Garten. Auch Sonnenblumenkerne und Nüsse unterstützen die Eichhörnchen bei der Futtersuche.

0: wo muss ich hin? Wir nähern uns dem Wochenende und auch dem Weinfest. Immer mittwochs versorgen wir Sie ja hier in der Lokalzeit mit Tipps und Ideen für Ausflugsziele und Veranstaltungen fürs Wochenende in und um Köln. Und hier ist eine kleine erste Auswahl.
1: In lauschiger Atmosphäre leckere Weine genießen. Das geht ab Freitagnachmittag auf dem Lenauplatz in Köln-Neu-Ehrenfeld. Bei den Max- und Moritz-Weintagen zeigen Winzer ihre Spezialitäten. Dazu gibt es Streetfood. Gute Zutaten also für einen schönen Sommerabend. Das Weinfest läuft durchgehend bis kommende Woche Sonntag, immer am Nachmittag bis 21:30 am Abend. Schon heute startet beim Filmforum NRW die Sommerkinowoche mit 9 Filmen in 5 Tagen. Dabei sind Klassiker wie Der Weiße Hai, aber auch neue Filme. Für alle, die Lust auf die große Leinwand haben oder im Kinosaal einfach der Hitze entfliehen wollen. Die Aktion läuft im Filmforum NRW in der Innenstadt und geht bis Sonntagnachmittag. Ein Kombiticket für alle 9 Filme kostet 18 Euro. Kreative Inspiration gibt es dieses Wochenende in Bergisch Gladbach. Die Künstlergemeinschaft der Grube Weiß lädt dazu ein, hier einfache Drucktechniken auszuprobieren und am Ende mit einem eigenen Kunstwerk nach Hause zu gehen. Die Veranstaltung findet auf dem Außengelände der Grube Weiß in Bergisch Gladbach statt. Am Sonntag von 14.30 Uhr bis 17.30 Uhr. Mitmachen kostet nichts. Bei der Trimagischen Quizmeisterschaft könnt ihr euer Harry Potter-Wissen testen. Das Open-Air-Pub-Quiz findet im Biergarten am Aachener Weiher statt. In Teams wird hier um den Trimagischen Pokal gequizt. Das Quiz startet um 15 Uhr. Wer dabei sein will, sollte sich früh einen Platz sichern. Tickets kosten pro Person 14,50 Euro. Straßenfest in einem der schönsten Veedel Kölns. Das Agnesviertel putzt sich 2 Tage lang raus. Hier gibt es viele Stände, Musik und Kölsch. Zwischen Agneskirche und Ebertplatz verlegen Geschäfte und Gaststätten ihr Angebot an die Straße. Los geht's Samstag um 11 Uhr. Bis Sonntag lädt dann das Agnesviertel zum Verweilen und Bummeln ein.
0: Suchen Sie sich was Schönes aus. Ich glaube, für heute Abend, zumindest für jetzt gleich, ist der Termin gesetzt. Sophie Rudel gucken, oder? In der Kölner Volkssternwarte, da schalten wir gleich wieder hin. Jetzt schalten wir mal kurz zu uns aufs Dach hier in der Kölner Innenstadt. Da haben wir nämlich unsere Spezialkamera installiert. Man kann ja nicht mit normaler Kamera in die Sonnenfinsternis gucken, weil die Strahlung eben so stark ist. Und da sehen wir jetzt aber schon, wie weit sich der Mondstand jetzt schon vor die Sonne geschoben hat. Also das gerade ein Live-Bild bei uns oben auf dem Dach. Und jetzt schalten wir noch mal rüber nach Sülz. Da gibt es die lange Nacht der Astronomie, denn zur Sonnenfinsternis kommen ja später auch noch die Sternschnuppen. Ich verballer jetzt schon meinen Wunsch und er ist schon erfüllt. Live schaltet zu Niklas Bohlen. Tipptopp. Niklas, viel los am Himmel und auf der Erde bei dir. Wie sieht es denn inzwischen aus bei der Sophie und den Rudelguckern?
2: Ja, hier ist immer noch der Andrang riesig. Unten vorm Schiller-Gymnasium stehen noch immer hunderte Menschen, die hier hoch wollen, um eben einen Blick auf die Sonne zu werfen. Ganz wichtig, jetzt niemals mit bloßem Auge da nach oben gucken. Das geht nur mit speziellen Filtern, die in diesen Sonnenfinsternisbrillen eingebaut sind. Wir haben es ja gerade schon mal besprochen, waren heiß begehrt. Hier wurden heute 600 kostenlos verteilt. Entsprechend groß der Andrang. Und wir konnten ja gerade auch schon bei euch im Live-Bild sehen. Ich will jetzt auch noch mal einen kurzen Zwischenstand durchgeben. Ja, es ist jetzt schon etwas mehr als die Hälfte der Sonne vom Mond bedeckt und so ein Naturphänomen, das werden wir hier in Köln erst in 55 Jahren wiedersehen. 2081 ist es soweit. Dementsprechend hat man sich hier bei der Volkssternwarte in Sülz gesagt, okay, das müssen wir irgendwie feiern und den Leuten zeigen mit einer langen Nacht der Astronomie. Und jetzt zeigen wir Ihnen mal, wie viel hier heute schon los war. Es gab eine extrem lange Warteschlange und das schon 1,5 Stunden vor Einlass. Die Leute haben sich die Zeit vertrieben mit Kartenspielen, mit Pizza essen, mit Musizieren. Und wenn man es dann irgendwann nach oben aufs Dach geschafft hat, dann konnte man eben durch die Teleskope gucken. Die wurden hier extra aufgebaut von den Vereinsmitgliedern der Volkssternwarte Köln, wurden speziell ausgerichtet auf die Sonne, müssen auch immer wieder nachjustiert werden, damit es eben den perfekten Blick gibt und alle hier mal hochschauen können. Und jemand, der noch eigentlich den perfekten Blick hier hat, ist die Nora. Sie hat nämlich ein Teleskop, das mit einem Tablet verbunden ist. Nora, zeig uns mal, was sehen wir da jetzt?
3: Also man sieht jetzt hier, das ist die Sonne, das Orangene, und das Schwarze, das ist quasi der Mond, der sich jetzt gerade immer mehr vor die Sonne schiebt.
2: Und was ist für dich das Besondere an einer Sonnenfinsternis?
3: Also die sind halt ziemlich selten und das ist jetzt für mich auch mit 88% Bedeckung die meistbedeckte Sonnenfinsternis, die ich hier gesehen habe.
2: Ganz, ganz lieben Dank dir. Beobachte fleißig weiter und wir wollen noch schnell mit Marco Dresbach-Runkel vom Verein der Sternwarte Köln sprechen. Ja, hätten Sie mit so einem Andrang gerechnet?
4: Nein, also schönes Wetter war ja schon vorhergesagt, aber dass wir so einen riesen Andrang kriegen, nicht. Wir haben so mit 200-300 Leuten gerechnet. Und man hat es ja eben gesehen, ich denke mal, es waren schon weit über 1000 Leute. Wir haben jetzt eben das Gelände zugemacht, wir hatten auch schon die Polizei hier gehabt. Wir lassen also nur noch Leute von und dem Schulgelände, aber keinen mehr halt drauf, weil sonst kriegen wir die Massen gar nicht mehr bewältigt, gar keine Chance.
2: Das heißt, Köln ist total im Astrofieber. Was sagen Sie, ja, was erwarten Sie sich jetzt von diesem Abend heute?
4: Also wir erwarten uns auf jeden Fall viele glückliche, zufriedene Gesichter. Ich denke mal, die meisten sind ja schon glücklich, überhaupt einer der Sonnenfinsternisbrillen zu kriegen. Die im Internet ja teilweise mit bis zu 50 Euro schon gehandelt wurden. Ja, und bei uns hat man sie einfach quasi umsonst gekriegt.
2: Ganz lieben Dank Ihnen. Also Rudelgucken läuft hier um 20.12 Uhr, dann der Höhepunkt erreicht. Wir bleiben noch ein bisschen hier und schauen jetzt durch die Brille Richtung Sonne.
0: Mega. Ich möchte auch eine. Wirf schnell rüber. Nein, frohes Gucken, Dankeschön. Und mehr Sonnenfinsternis und astronomisches Spektakel, das bekommen Sie nachher auch hier bei uns und draußen natürlich auch. In der Nacht kommen ja noch die Sternschnuppen dazu und wir gucken aufs Wetter für Köln und die Region. Die Nacht bleibt sternenklar bei Temperaturen bis zu 13 Grad. Und da kriegen wir wahrscheinlich dann auch einen Blick auf die Sternschnuppen, also ein paar Wünsche noch überlegen. Viel zu gucken, auch in der Nacht. Der Donnerstag startet dann mit viel Sonne. Morgen Nachmittag kriegen wir wieder bis zu 33 Grad. Und am Freitag auch viel Sonne. Es wird richtig heiß, 38 Grad. Samstag dann einzelne Wolken und es kann örtlich gewittern bei 33 Grad. Am Sonntag bleibt es wechselhaft und dann wird es deutlich milder bei bis zu 24 Grad. Gleich gibt es wieder eine Folge. Wir werden Camper unterwegs mit Familie Erbslöh. Vorher für alle, die keine so viel Brille mehr bekommen haben, so wie ich, oder bei der Hitze nicht raus wollen. WDR Extra zur Sonnenfinsternis gleich nach der Tagesschau. Wir haben die Kameras mit den Speziallinsen überall verteilt. Und wir sehen uns morgen wieder zur Lokalzeit Köln, wenn Sie will, hier im Studio.
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11: Guten Abend, ich begrüße Sie zur Tagesschau. Ein Himmelsspektakel fesselt zur Stunde Millionen Menschen in Europa. Für wenige Minuten verdunkelt sich die Sonne, der Tag wird zur Nacht, zuerst in Island. Auch in Deutschland verfolgen die Menschen aktuell die Sonnenfinsternis. Bei uns kommt es jedoch nur zu einer teilweisen Verdunkelung. Dennoch ist die Begeisterung groß. Die Schutzbrillen waren heute bereits vielerorts ausverkauft. Bei uns ist vor allem im Süden von der Sonnenfinsternis viel zu sehen. Und so läuft das Naturschauspiel ab. Erde, Mond und Sonne liegen heute exakt auf einer Linie. In Teilen Europas verdeckt der Mond das Sonnenlicht. Wo sein Kernschatten die Erdoberfläche trifft, ist die Sonne total verdunkelt. Im größeren Halbschatten strahlt, wie in Deutschland, noch etwas Licht seitlich am Mond vorbei. Der Kernschatten zieht seit etwa 19 Uhr in einem schmalen Streifen über Grönland, Island, die Iberische Halbinsel und die Balearen. Dort ist der Andrang entsprechend groß.
7: Die einen probieren schon mal die Brillen aus, andere legen frühzeitig ihr Handtuch ab. Im Hafen von Zoyer machen sich die ersten schon früh morgens bereit für die Finsternis.
12: Und wir sind seit 8 Uhr früh hier und ich warte auf meine Familie, die müsste jetzt auch bald runterkommen für das große Ereignis.

0: Ausnahmezustand für die Sicherheitskräfte. Zehntausende wollen gleichzeitig an dieselben Orte. Dazu die Hitze und hohe Waldbrandgefahr. Wichtig ist es, Fahrzeuge in den extra dafür ausgewiesenen Zonen zu parken und aufzupassen, dass man keine Feuer in den Wäldern anfacht. Auf dem Meer kein Brandrisiko und freie Sicht. Glücklich, wer eine Bootstour ergattert hat und rechtzeitig den Hafen verlässt. Wir wollen den Menschenmassen entkommen und etwa 3 Meilen aufs Meer rausfahren, um dort die Finsternis zu erleben. Der Strand von Zoyer wird von Stunde zu Stunde voller, während von der Sonne jetzt immer weniger zu sehen ist.
1: Dann gehen wir noch mal zu Christina Böker auf Mallorca. Was sieht man denn jetzt bei Ihnen und wie ist die Stimmung?
2: Ja, hier ist sowas wie internationale Volksfeststimmung. Hier haben sich wirklich den ganzen Tag über die Leute versammelt am Strand, manche mit riesigen Objektiven, um wirklich die besten Fotos zu machen. Und die sehen jetzt auch schon, was die Sonne hat sich schon, die Sonne ist schon ein bisschen leicht bedeckt. Und alle tauschen sich hier permanent drüber aus, ob sie schon mal eine Sonnenfinsternis gesehen haben, wie sie das beste Foto erhaschen. Und jetzt hoffen natürlich alle, dass das hier wirklich ein guter Platz ist. Und wir wurden auch den ganzen Tag über hier immer wieder gefragt, warum wir genau hier stehen. Und wir haben einen gewissen Wissensvorsprung uns gestern erarbeitet, weil wir um 8:30, wenn die Sonne dann wirklich gar nicht mehr zu sehen ist und es dunkel werden würde hier, haben wir das getestet und gesehen, dass wir am richtigen Platz sind. Jetzt hoffen wir nur, dass sich nicht heute noch Wolken davor schieben, denn vorgestern ist es passiert, dass es um die Uhrzeit bewölkt war. Aber ich habe Hoffnung, dass es klappt.
1: Dankeschön, Christina Böker, für die Eindrücke auf Mallorca. Und wenn Sie die Sonnenfinsternis weiterverfolgen wollen, empfehlen wir den Livestream auf tagesschau.de, auch auf unseren Social-Media-Kanälen. Und in der ARD-Mediathek gibt es gleich nach dieser Tagesschau Live-Bilder, Schalten und vertiefende Informationen. Der Bundesnachrichtendienst in Deutschland untersteht dem Kanzleramt, der Verfassungsschutz dem Innenministerium. Diese Nachrichtendienste dürfen bisher Informationen sammeln, sie aufbereiten und auswerten. Direkt auf akute Bedrohungen reagieren und eingreifen dürfen sie nicht. Das will die Bundesregierung nun ändern. Hintergrund ist eine veränderte Bedrohungslage in Deutschland. Mit Drohnen an Flughäfen, Hackerangriffen, Spionage und Sabotage. Dagegen sollen die Dienste in Zukunft aktiv vorgehen können. Aus der Opposition kommt Kritik.
3: Hackerangriffe auf politische Akteure, Brandsätze in DHL-Paketen und nicht zuletzt der Drohnenvorfall vergangene Woche am Flughafen Leipzig-Halle. Für die Sicherheitsbehörden sind all das Beispiele für eine ernsthafte Bedrohungslage. Dafür will die Bundesregierung Verfassungsschutz und Bundesnachrichtendienst nun besser rüsten.
4: Wir sind einfach zu sehr davon abhängig, dass uns die Nachrichtendienste anderer Länder unterstützen. Und diese Hilfe ist in zu vielen Bereichen eine Einbahnstraße im Moment.
3: Erstmals sollen die Dienste nicht mehr nur Informationen sammeln, sondern in besonderen Gefährdungslagen aktiv eingreifen dürfen.
5: Gerade in einer Zeit, wo wir hohe Bedrohungslagen auch durch Maßnahmen haben, die im Bereich von Angriffen mit Explosionsstoffen zu sehen sind, ist es zwingend notwendig, dass auch die Dienste in der Lage sind, diese Explosionsstoffe rechtzeitig zu entschärfen, auszutauschen, auch zu manipulieren.
3: Außerdem sollen sie Cyberangriffe ins Nichts umleiten dürfen, Server von Hackern zerstören oder potenzielle Attentäter mit Fehlinformationen versorgen, damit deren Pläne schieflaufen. Insbesondere mit Blick auf den Verfassungsschutz gibt es Zweifel, ob das vor dem Bundesverfassungsgericht standhält.
6: Das sind natürlich Maßnahmen, die klassischerweise die Gefahrenabwehrbehörden, also die Polizeien, durchführen. Und ob das der Verfassungsschutz auch darf nach dem Grundgesetz, das ist nicht ganz klar, denn er ist eben eine Informationssammelstelle.
3: Kritik kommt von der AfD.
7: Hier soll vorsätzlich die Grenze verwischt werden zwischen verdeckter geheimdienstlicher Aufklärung und operativem polizeilichen Eingriff.
3: Für den Bundesnachrichtendienst gelten etwas andere Regeln, weil er im Ausland tätig ist. Eine Grenze bleibt aber auch für ihn. Gezielte Tötungen sind nicht erlaubt.
1: Ein Beispiel dafür, dass sich die Bedrohungslage in Deutschland verändert, sind Desinformationskampagnen aus dem Ausland. So bestätigte das Bundesamt für Verfassungsschutz heute, dass es Versuche gibt, die Landtagswahlen im September zu manipulieren. In sozialen Medien werden Videos veröffentlicht, in denen erfundene Vorwürfe über Korruption, Sexualstraftaten oder Suchtprobleme von Kandidatinnen oder

0: Kandidaten formuliert werden. Die Spur führt offenbar nach Russland.
1: Leonie Broncalla will für die Grünen in den Landtag von Sachsen-Anhalt. Mitten im Wahlkampf erfährt sie, im Netz kursiert ein gefälschtes Video von ihr.
2: Ich dachte so, okay, es ist irgendein Deepfake-Nacktvideo von mir aufgetaucht. Ich bin eine junge Frau, ich stehe in der Öffentlichkeit. Das war mein erster Gedanke.
1: Zusammengeschnitten sind Bilder von ihrem Instagram-Account. Dazu die falsche Behauptung, sie habe Gelder veruntreut. Um die 200 solcher Videos sind aufgetaucht, in denen Politiker diffamiert werden. Vor allem aus Bundesländern, in denen Wahlen anstehen. Julia Smirnova forscht zu Desinformation.
3: Bei dieser Kampagne werden zahlreiche gefälschte Videos erstellt. Sie tragen Logos etablierter Medien, wie zum Beispiel Spiegel oder Welt oder Tagesschau.
1: Die Expertin vermutet hinter den Videos eine russische Einflusskampagne.
3: Momentan hofft die russische Führung offensichtlich darauf, dass ein Erfolg der AfD bei den Landtagswahlen und schlechte Ergebnisse anderer Parteien möglicherweise auch zu einer Regierungskrise in Deutschland führen können.
1: Bisher erreicht die Kampagne wenige Menschen, doch sie beschäftigt Redaktionen. Die Journalistin Alice Echtermann vermutet, das ist einkalkuliert.
4: So absurd die Nachricht auch sein mag, sie wird ja dann in dem Moment, wo man sie widerlegt, trotzdem noch mal wiederholt, trotzdem noch mal weiterverbreitet.
1: Von all dem will sich Leonie Broncalla im Wahlkampf nicht ablenken lassen. Sie konzentriert sich auf die Wahl in Sachsen-Anhalt in knapp 4 Wochen.
0: 10 € vom Staat jeden Monat für jedes Kind von 6 bis 18. Mit der sogenannten Frühstartrente sollen junge Menschen Vermögen fürs Alter aufbauen können, so die Idee der Bundesregierung. Eingezahlt wird in ein Depot. Eltern und Großeltern sollen freiwillig aufstocken können. Ausgezahlt wird nicht vor Vollendung des 65. Lebensjahres. Das Kabinett hat die Pläne heute beschlossen. Nun ist der Bundestag gefragt.
5: Was würden diese Kinder des Sportcamps der Füchse Berlin mit 10 € geschenkt vom Staat machen? Vielleicht Eis kaufen? Die Antwort gibt ihnen Finanzminister Klingbeil. Das Geld soll gespart und am Kapitalmarkt angelegt werden.
6: Die haben sich gefreut, dass der Finanzminister gesagt hat, er bringt Geld für sie mit. Als ich dann gesagt habe, ich habe es nicht in der Tasche, sondern ihr kriegt es auf dem Depot, waren sie ein bisschen enttäuscht, haben gefragt, ob ich einen Goldbarren nächstes Mal noch mitbringen könnte.
5: Mit dem Gesetz soll jedes Kind zwischen 6 und 18 Jahren jeden Monat 10 € vom Staat für die private Altersvorsorge bekommen. Entweder die Eltern legen privat ein Kinderdepot an, zahlen es ein und stocken monatlich auf, oder sie tun das nicht, dann legt der Staat die 10 € am Aktienmarkt an. Das geförderte Kapital bekommen die Kinder erst im Rentenalter und der staatliche Zuschuss ist nur für Kinder vorgesehen, die ab 2020 geboren sind. Zum Renteneintritt könnten die Kinder je nach Entwicklung am Aktienmarkt ein Vermögen von geschätzten 25.000 € oder mehr haben. Ein staatlicher Zuschuss per Gießkanne, kritisieren Experten.
7: Das bedeutet halt, dass man auch solche Familien unterstützt, die durchaus auch selber privat vorsorgen könnten. Und da sollte man eigentlich sagen, naja, das ist nicht Aufgabe des Staates, so etwas zu unterstützen.
5: Auch die Grünen und die Linke sehen das Instrument kritisch.
8: Sie versucht da, Kinder an Aktien ranzuführen. Und wir halten es für eine völlig falsche Idee, dass Kinder lernen, an Aktienmärkten zu spekulieren.
9: Ein kleiner Schritt in die richtige Richtung, aber der kann natürlich nicht darüber hinwegtäuschen, dass Lars Klingbeil und der Rest der Koalition ansonsten keinen Plan für die Alterssicherung haben.
5: Die Frühstartrente soll rückwirkend ab 01.01.2026 gelten.
0: Miete, Lebensmittel, Lernunterlagen. Ohne BAföG könnten sich viele junge Menschen ein Studium nicht leisten. Doch auch mit der staatlichen Hilfe wird es oft eng. Denn während die Lebenshaltungskosten massiv gestiegen sind, blieb das BAföG unverändert. Bis jetzt. Nach langen Diskussionen hat das Kabinett nun eine Erhöhung auf den Weg gebracht.
10: Selina Poppenberg studiert im 6. Semester molekulare Biotechnologie. Gerade macht sie ihre Bachelorprüfung. Im Moment bekommt sie 521 € BAföG fürs Wohnen und Leben. Sie pendelt jeden Tag zur Uni. Denn eine eigene Wohnung direkt an ihrem Studienort Dresden kann sie sich nicht leisten.
11: Zu sagen, okay, ich suche mir jetzt eine Wohnung, die ich bezahlen kann, wo ich auch irgendwie ein bisschen Komfort habe, das war für mich einfach keine wirkliche Option.
10: Derzeit erhalten BAföG-Bezieher im Schnitt 682 €, abhängig von ihrer Wohnsituation und dem Einkommen der Eltern. Das Bundeskabinett hat heute beschlossen, das BAföG zu erhöhen. Die Wohnkosten

0: Pauschale soll von monatlich 380 auf 440 Euro steigen, aber erst ab April 2027. Ebenso soll der Grundbedarf in zwei Stufen angehoben werden, von bisher maximal 475 Euro auf 503 Euro zum Wintersemester 2027/28 und zum Sommersemester 2029 auf 563 Euro. Das entspricht dem Niveau der aktuellen Grundsicherung. Eine Erhöhung, die zu spät komme und zu gering ausfalle, kritisiert die Studierendenvertretung.
1: Das ist definitiv viel zu wenig. Das ist unter dem Existenzminimum. Dadurch sind zwei Drittel der Studierenden gezwungen, jetzt schon neben dem 40-Stunden-Vollzeitstudium arbeiten zu gehen. Da muss auf jeden Fall dringend was gemacht werden.
0: Selina Poppenberg will noch unbedingt ihren Master machen. Wenn die BAföG-Erhöhung 2029 abgeschlossen ist, könnte sie mit ihrem Studium schon fertig sein.
2: 180 Kilo Verpackungsmüll. So viel produziert jeder EU-Bürger pro Jahr. Damit dieser Müllberg kleiner wird, gibt es in der EU nun neue Regeln. Im ersten Schritt dürfen bestimmte Chemikalien in Verpackungen nur noch in geringen Mengen verwendet werden. Das soll die Recyclingquote erhöhen. Auch bei der Größe von Verpackungen soll sich etwas ändern, allerdings noch nicht sofort.
3: Hier in der Papierfabrik Palm in Aalen machen sie aus Altpapier neues Rohpapier für Wellpappe. Das Problem: im Altpapier finden sich immer wieder Dinge, die nicht hineingehören. Unter anderem Verbundstoffe, wie bei solchen Bechern. Die sind zwar aus Papier, aber meist mit Kunststoff beschichtet, um wasserdicht zu sein.
4: Rein optisch können Sie das teilweise erkennen, wenn es mal glitzert, wenn Sie Folien erkennen etc., also Oberflächenbeschichtungen. Ja, aber Sie können die natürlich hier nicht trennen.
3: Was gehört in welche Tonne? Die EU will nicht nur das Recyceln, sondern auch das Sortieren erleichtern. Sie schreibt deshalb vor, dass Verpackungen ab 2028 eindeutig gekennzeichnet werden. Weitere Neuerungen zum Beispiel: ab sofort gelten in Lebensmittelverpackungen europaweite Grenzwerte für Chemikalien der Stoffgruppe PFAS, sogenannte Ewigkeitschemikalien. Und ab 2030 müssen alle Verpackungen möglichst material- und platzsparend sein und zumindest 70% recycelbar. Für die Industrie heißt das, das Recycling schon beim Herstellen der Verpackung noch besser mitzudenken. Auch diese Soßentöpfchen bestehen aus zwei Materialien. Der Maschinenbauer Optima in Schwäbisch Hall aber hat ein Verfahren entwickelt, das die Wiederverwertung vereinfacht.
5: Wir verbinden Papierfasern mit kunststofffreien Beschichtungen, zum Beispiel als hauchdünnes Laminat, die sich dann in der Recyclinganlage sehr gut lösen können und damit auch die Verpackungsrichtlinien erfüllen.
3: Industrieverbände kritisieren Kosten und bürokratischen Aufwand. Dem Maschinenbau aber könnten die neuen Vorschriften neue Geschäfte bescheren.
2: Und nun die Wettervorhersage für morgen, Donnerstag, den 13. August.
6: Von Südwesten breitet sich wieder zunehmend heiße bis sehr heiße Luft aus. Nach Sonnenuntergang folgt eine klare Nacht. Die Sternschnuppen der Perseiden werden gut zu sehen sein. Morgen wird es von früh bis spät verbreitet sonnig. Ein paar dünne oder lockere Wolken gibt es vor allem in Ostseenähe. Im Südwesten kühlt es heute Nacht teilweise nicht unter 20, in den Tälern des Erzgebirges bis auf 6 Grad ab. Morgen an den Küsten 24 bis 28, sonst um oder über 30, im Südwesten bis zu 37 Grad. Am Freitag geht es sonnig, trocken und heiß weiter. Auch der Samstag beginnt meist sonnig, später folgen von Westen häufige Wolken und einzelne Schauer oder Gewitter. Sonntag kann es regional auch mal länger regnen.
7: Schönen guten Abend und herzlich willkommen zum Spektakel am Himmel. Sonnenfinsternis in NRW und da ist das Ding, die partiellen Sonnenfinsternis über dem Westen.
8: Und das hier ist unsere Livecam aus Köln. Der Blick auf die Sonne aus Nordrhein-Westfalen und Sie sehen, wir sind gerade knapp über dem Höhepunkt. Fast 90% ist die Sonne vom Mond bedeckt.
7: Und Sie sind genau am richtigen Ort vorm Fernsehen, denn im Fernsehen geht Sonnenfinsternis auch ohne Brille.
8: Und weil es trotzdem draußen auch gerade ganz schön spannend und schön sein kann, sind wir natürlich für Sie überall im Westen unterwegs. Und am besten guckt man ganz oben, auch im Ruhrgebiet, auf Halde Haniel in Bottrop bei Jörg Steinkamp.
7: Jörg, wie viel A und O ist da gerade um dich rum?
9: Es ist jeder Buchstabe dabei, weil wenn man einfach mal guckt, wie viele Münder hier sind, das ist hier, also man weiß nicht, ist es die Kranger Kirmes oder ist es noch die Halde? Es ist wirklich irre, was hier los ist. Leute sind mit Picknickkorb da und alle haben natürlich was dabei, um sich dieses Spektakel anzuschauen. Meistens ist es natürlich hier diese Brille. Ich habe noch so eine ergattert. Und da schauen die meisten Leute durch. Aber die Profis sind auch da. Kevin, schaut mal hier, der hat sich eine Vorrichtung gebaut, damit man sich das auch sicher angucken kann. Durch deine Kamera dann, Kevin. Jetzt erzähl mal bitte, wie froh bist du, diese Vorrichtung gebaut zu haben?
10: Ja, ich muss sagen, das ist das erste Mal, dass ich das mache. Aber es hat ganz gut funktioniert. Die Folie waren sich nicht teuer. Es war nur ein bisschen Spielerei, Kreativität, den Bock zu basteln. Und ja,
9: so, das war die Technik. Was sagt gerade dein Herz? Wie geht's dir, das sehen zu dürfen?
10: Ja, es ist richtig schön, das zu sehen. Natürlich live für mich in meine 37 Jahre. Erstmal so ein Wunder der Schöpfung. Ja, auch sehr emotional.
9: Sehr schön. Vielen, vielen Dank. Tolle Technik. Also damit kann man es safe gucken. Also ich habe hier auch eine der letzten Brillen heute noch ergattert, um mir das angucken zu können. Also ich kann sagen, hier oben auf der Halde, auf den Alpen des Ruhrgebiets, wir sind ganze 60 Meter hoch hier. Da haben wir einen tollen Blick Richtung Sonne und ich kann nur sagen, das Ruhrgebiet hat geliefert.
7: Ach, guck mal, glückliche Menschen, ja. Emotionen, richtige Aufregung.
8: Das Wunder der Schöpfung, hat er gesagt. Dankeschön, Jörg Steinkamp, wo das Ruhrgebiet live gerade mit uns zusammen die Sonnenfinsternis erlebt.
7: Dann gehen wir dahin, wo die Sicht bei uns im Bundesland besonders gut sein soll. Wir haben uns beraten lassen. Wir schauen jetzt fast Richtung Eifel, ins schöne Aachen.
8: Auf dem Haarberg. Natürlich ganz oben ist für uns Pierre Diekmans. Fast 240 Meter geht es da hoch. Sind die Leute bei dir auch extra raufgestiefelt?
11: Ja, die sind richtig hochgekraxelt, ob zu Fuß, ob mit dem Fahrrad, alles Mögliche dabei. Man sieht, es wird inzwischen auch doch dunkler hier. Wir mussten sogar das Licht von der Kamera einschalten. Und viele von den Leuten, die sind schon um 17 Uhr ungefähr hier hochgekraxelt. Damit sie mir das auch glauben, haben wir die Kamera einmal draufgehalten und das Ganze für sie eingefangen. Also man sieht es, die ersten Mutigen, die sind schon echt noch bei strahlender Sonne hier hochgekommen, hoch zum Aachener Kreuz. Und die haben sich, würde ich sagen, so ziemlich die besten Plätze der Stadt gesichert. Man hat nämlich hier einen tollen Blick über die Stadt und natürlich auch über die Sonne. Die Leute, die haben sich auch alle was mitgebracht, was zu trinken, was Leckeres zu essen, eine Tüte Chips. Manche haben es sogar geschafft, sich irgendwie eine Pizza hier hochkommen zu lassen. Fragen Sie mich nicht, wie. Also ich glaube, ich würde sagen, die Leute, die genießen das hier stillschweigend. Und ich kann es eigentlich nur noch mal wiederholen, das sind eigentlich die allerbesten Plätze hier in der ganzen Stadt.
7: Einmal eine Pizza Napoli und Margherita hier für die Sonnenfinsternis. Großartig. Vielen Dank, Tim.
8: Hat die richtige Form, ne?
7: Ja.
8: Und jetzt gehen wir noch nach Mönchengladbach zu den Profi-Sterneguckern. Die haben die Party natürlich wahrscheinlich mit Pizza auch schon lange groß geplant.
7: An der Sternwarte Rhein-Dahlen ist unsere Kollegin Juliette Nicolls. Juliette, sitzen bei dir jetzt nur so Astronomie-Fans, also richtige Profis?
12: Naja, ich sag mal so, hier gibt es ganz viele Astronomiefans, aber es sind vor allem kleine Astronomiefans, denn hier gibt es ganz viele Kinder und Familien, die haben hier wirklich die Wiese hinter mir vor der Sternwarte Mönchengladbach-Rhein-Dahlen komplett für sich eingenommen und die Kinder, die sind total beeindruckt. Also die kennen eine partielle Sonnenfinsternis nur aus dem Physikbuch und das heute wirklich zu erleben, das ist schon was ganz Besonderes für die. Und ich habe schon eben auch ganz viele A's und O's gehört und aha, die Welt geht unter. Nein, sie geht natürlich nicht unter. Das Einzige, was natürlich hier ein bisschen ein kleines Problem war, ist, es gab nicht genug Schutzbrillen. Also der Verein, der Astronomische Verein Mönchengladbach, der hat 200 bestellt und mit so einem großen Andrang hätten sie einfach wirklich nie gerechnet. Also alle waren innerhalb von ein paar Minuten weggegriffen, aber wer jetzt keine Schutzbrille bekommen konnte, die werden auch hier schon kameradschaftlich geteilt und hier gibt es auch mobile Teleskope, also wirklich alle können dann schon auch die partielle Sonnenfinsternis sehen und der Verein, der erklärt ganz geduldig auch den Kindern, was überhaupt eine partielle Sonnenfinsternis ist. Also es ist hier wirklich ein schönes Familienfest.
7: Sharing. Ich bin kurz erschrocken, als ich sage, die Welt geht unter, wir haben Pizza bestellt. Also.
8: Genau, und Sharing ist Caring, bei Pizza und bei Brille.
7: Die wollen wir
8: das
7: haben.
8: Gleichermaßen. Juliette Nickels. Vielen, vielen Dank.
7: Wir sind gleich auch noch weiter hier in Nordrhein-Westfalen unterwegs. Den Blick in den Himmel natürlich. Vorher gehen wir uns noch so ein kleines, ich sag mal, Best of des Mondes, der gerade an der Sonne vorbeizieht, anschauen.
8: Ja, so viel Zeit muss sein. Schließlich ist es in Europa die spektakulärste Sonnenfinsternis seit Jahren. Heute Abend sind alle Pappbrillenträger. Und so sieht das bei uns im Land gerade aus.
13: Für die Besucher auf dem Meßdorfer Feld in Bonn sind gleich 5 Profiteleskope aufgebaut. Wir sind vor dem Aggerlander Institut für Astronomie. Familien, Studierende, Hobbyastronomen. Bis zum Abend kommen mehrere tausend Menschen zusammen. Unter ihnen Simone Esch und Sohn Luca. Na klar, Sonnenfinsternis gucken.
14: Wir hatten jetzt auch gehofft, dass hier ein bisschen was los ist und man auch mal größere Teleskope hat, wo man auch mal durchgucken kann und noch ein bisschen was erfahren kann, was hier so ein bisschen drumherum. Mit Kindern ist das ja manchmal so ein bisschen schöner, wenn man noch mehr erklären kann, was los ist.
13: In Lemgo an der Technischen Hochschule OWL ist der Hörsaal prall gefüllt. Mehr als 300 Besucher sind gekommen, viele kamen gar nicht mehr rein. So enorm das Interesse. Geboten wird eine offene Vorlesung zur Sonnenfinsternis. Auch Tim ist da.
15: Ich bin hier recht spontan hergekommen. Ich dachte nicht, dass so viel hier los ist, aber wie man sieht, ist es ziemlich voll hier. Ich hoffe, jeder bekommt was zu sehen hier.
13: Gleich können die Besucher auf die Dachterrasse hoch und dort dann noch auf einen Blick durchs Profiteleskop hoffen. So eins gibt's auch hier in der Volkssternwarte Köln. Hobbyastronom Dieter Latwig durfte schon vorab aufs Dach. Er hat sein eigenes Equipment dabei. Heute ist für ihn ein ganz besonderer Tag.
16: Das ist natürlich was Spektakuläres in den Teleskopen. Und das sind einzigartige Ereignisse. Auch es gibt ja jedes Jahr Sonnenfinsternisse. Partielle, komplette auch alle 18 Monate. Aber man muss erst mal dieses Wetter haben. Das haben wir heute. Heute ist ein Glückstag für uns.
13: Vor der Sternwarte stehen die Besucher Schlange. Gleich ist Einlass und das Spektakel beginnt.
7: Nicht alle haben Dach. Aber vielleicht ein Berg oder sonst was anderes. So ein Jahrhundertereignis kann man entspannt auf dem Berg anschauen oder sich genauso spektakulär wie Mond und Sonne verhalten. Das geht in Bad Sassendorf.
8: Und unsere Kollegin Eva Schulze-Gabrechten ist da. Bei dir springen sie zur Sonnenfinsternis mit dem Fallschirm vom Himmel?
17: Es ist wirklich spektakulär. Jetzt in diesem Moment kommen gerade die letzten Springer runter, die partielle Sonnenfinsternis aus dieser ganz besonderen Perspektive gerade erleben durften. Wir versuchen, die gerade noch einzufangen. In 2 Gruppen sind hier über 30 Fallschirmspringer abgesprungen, hatten sich vorher gut vorbereitet für diesen ganz besonderen Abend. Und eine von ihnen darf ich jetzt begrüßen, das ist Anna Mikus. Anna, komm gern her aus Lippstadt. Anna, du bist gerade auch gesprungen. Wie war's?
18: War wunderschön. Ja, ich kann es nur empfehlen. Es war einfach wunderschön. Wir haben das Dunkel gesehen und es war einfach toll. Ja.
17: Wie viel konntest du denn so sehen von der Sonnenfinsternis? Ging das gut?
18: Ja, doch, so halb konnte man das gut erkennen, ja.
17: Worauf kam es jetzt für dich an bei diesem Sprung? War da auch besondere Vorsicht geboten? Ich habe vorher gesehen, ihr wurdet ja intensiv gebrieft.
18: Ja, also natürlich, man musste schauen, wir wussten nicht, wie dunkel es wird, dass wir alle aufeinander Acht geben, dass wir in den Schirm nicht zu nah aneinander fliegen. Aber ansonsten Fokus auf Spaß. Ja.
17: Anna, ich danke dir ganz herzlich, hab noch einen schönen Abend. Ja, und wir haben noch so ein paar ganz besonders schöne Bilder von den Sonnenfinsternis-Fallschirmsprüngen hier eingefangen. Da schauen wir jetzt noch mal rein. Also um die 30 Fallschirmspringer waren mit dabei, sind in 2 Gruppen abgesprungen. Die erste Gruppe war um 7:45 dran und die zweite hatte ein bisschen mehr Glück. Die sind nämlich erst gerade gesprungen und haben dann natürlich so gegen 7:50 auch den Höhepunkt der Sonnenfinsternis live miterlebt. Ja, und man merkt, dass hier die Menschen strahlen. Ich habe hier auch wirklich einzelne Freudentränen bei den Fallschirmspringern gesehen. Viele haben mir gesagt, was ist das für ein Privileg, diesen ganz besonderen Tag, diese Sonnenfinsternis aus der Luft miterleben zu dürfen.
7: Fokus, Spaß. Danke, Eva, für die tollen Bilder. Wie wahnsinnig ist, noch bei dieser Sonnenfinsternis dann noch abzuspringen. Großartig.
8: Würde ich nie machen, aber wenn ich das sehe, wird man doch wirklich neidisch.
7: Ja, interessant.
8: So, und auf der Halde Hohe Wart, das haben wir gesehen, da war es heute Abend schon proppevoll, um das Spektakel am Himmel zu beobachten. Und Marc Sense ist für uns in Herten. Wir haben gerade schon gehört, nicht alle hatten Brillen. Wie sieht es bei dir aus?
19: Ja, hier hatten auch fast alle Brillen und die keine Brillen hatten, die hatten Glück, denn hier stehen Teleskope und bei einem Teleskop ist so eine Projektion und da kann man dann auch live sehen ohne Brille, wie es da gerade aussieht. Es öffnet sich wieder, es ist ein bisschen spiegelverkehrt, also nicht täuschen lassen und es war wirklich, wirklich voll hier auf der Alde. Nicht nur an der Westkante, an der wir hier stehen, da stehen auch noch ganz viele Menschen und nehmen noch ein Kaltgetränk, das hoffentlich vielleicht auch noch kalt ist. Die ganze Halde war voll Richtung Observatorium. Ich habe einen Guide gesprochen, der Halde, der sagt, tausende Leute, vielleicht 10.000, schwer zu schätzen. Es ist ein Riesengelände und es war eine tolle Stimmung. Also am Anfang war es so ein bisschen Party und ein bisschen laut und Spaß. Und je dunkler es wurde, desto ruhiger wurde das hier tatsächlich. Und fast andächtig, bis dann der Höhepunkt erreicht war und dann wurde auch hier plötzlich gejubelt und applaudiert der Sonne und der Sonnenfinsternis. Also ganz, ganz tolle Stimmung. Wir können mal ein bisschen rüber gucken. Jetzt geht die Sonne langsam unter. Ich sag mal, Ruhrgebietsromantik at its best. Viel besser geht's nicht mit den Schornsteinen und der Sonne. Und so langsam lichten sich dann hier aber auch die Reihen und die Menschen verlassen die Halde. So langsam müssen die auch wieder runter. Vielleicht geht der eine oder andere noch da lang. Da ist nämlich die Kranger Kirmes. Da könnte man den Abend dann noch weiter verbringen.
7: Ihr habt's da richtig schön, eben der Schwenk mit der untergehenden Sonne, dann Sonnenfinsternis und dann noch Kranger Kirmes. Viel Spaß. Danke, Marc, live aus Herten, aus dem Ruhrgebiet.
8: Alles ja Tipps fürs nächste Mal, ja, wenn Sie dann dabei sind. So, dann wollen wir noch wissen, wie guckt denn Solingen heute Abend in diesen Abendhimmel? Das weiß Joschka Heinemann, der ist im Galileum. Das ist ein Planetarium mit Sternwarte. Joschka, bei dir auch alle so begeistert?
20: Ja, bei uns ist auch eine sehr andächtige Stimmung. Also das Licht der Sonne, das verdunkelte Licht scheint auf uns alle drauf und viele sind mit ihren Brillen hier auf 26 Metern Höhe. Wir sind über den Dächern der Stadt und als die Sonnenfinsternis begonnen hat, sind auch hier alle ganz ruhig und still geworden und haben fasziniert in die Sonne geguckt, mit Brille natürlich. Und beschreiben Sie mal, wie war es für Sie jetzt, diese Sonnenfinsternis zu erleben?
21: Es ist ein Wahnsinnserlebnis, ne? Vor allen Dingen auch für die Kinder. Das ist schon faszinierend.
20: Stimmt das, was der Papa sagt? War cool?
22: Ja, ist eigentlich jetzt das erste Mal, dass ich so eine sehe.
20: Sehr schön. Und das Tolle ist hier, und das ist der Vorteil, man kriegt sogar einen Stream unten im Planetarium. Und zwar aus Mallorca, von der totalen Sonnenfinsternis und auch vom Teleskopbild hier vom Dach. Ohne Brille kann man das ganz sicher gucken.
7: Wie beeindruckt alle sind, die es live wirklich sehen. Also man kann es ja mitfühlen und selbst unser Reporter spricht leise, dass er niemand stört. Und Dankeschön. So eine Sonnenfinsternis begeistert irgendwie die Menschen ja auch körperlich, egal ob 500 nach Christus oder die alten Griechen. Alle haben irgendwie in den Himmel geschaut und gesagt, oh, ah.
8: Ja, und wir gucken gleich auch noch mal oh und ah nach Spanien live. Denn Millionen Menschen versammeln sich mit Blick in die Sonne gen Himmel draußen.
23: Man ist Teil dieses Ganzen und eigentlich so klein und man ist so, man ist schon groß, aber man ist dann trotzdem so klein in dieser Welt, wie was das für Mächte auch sind. Das ist schon faszinierend.
24: Laut meiner Mutter, ich wäre schon bei einer dabei, bei zwei dabei, als ich Kind war, aber das ist nicht in meiner Erinnerung, deshalb wollte ich jetzt auch mal eine erleben, also jetzt als Erwachsene. Und ihnen aber auch zeigen, dass er auch eins sehen kann.
23: Es passt im Moment natürlich auch alles zusammen. Es ist Sommer, es sind Ferien, es ist sozusagen zum Feierabend, dass auch Leute, die arbeiten, das grundsätzlich miterleben können. Also ich glaube, das macht im Moment diesen Hype aus.
25: Ich kann mich auch noch an meine Kindheit erinnern. Ich glaube, das war 99 das letzte Mal, wie ich das mit 7 Jahren in Erinnerung behalten habe. Und das würde ich gerne noch mit meinen Kindern zusammen erleben, weil die nächste Jahr erst, glaube ich, 2080 oder so sein soll.
8: Ja, habe ich auch gedacht, 2081. Aber ich muss nicht warten, bis ich 100 Jahre alt werde. Schon im nächsten Jahr gibt es wieder eine partielle Sonnenfinsternis auch bei uns zu sehen.
7: Und da veranstalten wir diesen ganzen Spaß für Sie wieder versprochen, weil es so schön war.
8: Genau. Ganz viele Menschen in Europa machen gerade das, was wir tun, zusammen Sonnenfinsternis gucken.
7: Das ist so ein breiter Streifen von Grönland bis runter zu den Balearen im Mittelmeer.
8: Und auch hier, wir fangen oben an, im Westen Islands, zum Beispiel in Reykjavik, da hatten sich viele Menschen schon früh zunächst versammelt und die Wolken waren noch da, haben die Sicht versperrt, aber dann war der Blick frei und dafür hat sich das Warten gelohnt. Das sind beeindruckende Bilder.
7: Die in dieser Form etwa auch die Menschen von der MS Spitzbergen vor Grönland sehen konnten. Da hat der Kapitän extra so geankert, dass die Passagiere im arktischen Sommer trotz 24 Stunden Sonne am Tag mal ein paar Minuten Dunkelheit hatten. Dankeschön.
8: Auch in Spanien verfolgten Tausende das Spektakel zur Stunde am Himmel ab in den Süden, um die Sonne mal nicht zu sehen.
7: Wichtig für so eine Fernsehsendung, zwischendurch immer mal Live-Camps checken, ob es irgendwo noch krasser ist als bei uns.
8: Gute Idee. Und das ist unsere Kamera in Zentralspanien. Oh, krass, ist das dunkel. In der Nähe von Madrid. Die Kamera steht da irgendwo in der Pampa ohne Lichtverschmutzung. Da können Sie also wirklich richtig toll gucken. Aber Fancy ist natürlich noch ein bisschen anders.
7: Fancy ist anders, aber dafür haben wir unsere Lieblingsinsel Mallorca. Totale Sonnenfinsternis, the place to be in Europe heute Abend.
8: Und Michael Wrobel ist für Sie mit dabei. In Colonia di San Jordi, ein Ort an der Küste, ganz besonders beliebt, bei vielen auch aus Nordrhein-Westfalen.
7: Wir hören Menschen jubeln, wir hören Musik. Michael, seid ihr gerade mit dem Highlight?
0: Wir sind genau jetzt im Highlight. Jetzt gerade, wir sind auf den Punkt wirklich gerade hier, dass die Sonne komplett verdunkelt ist. Es ist gerade stockfinster hier letztendlich geworden. Es ist ruhig geworden. Im Hintergrund haben wir ein bisschen DJ-Musik, aber hier ist gerade ein tosender Applaus losgebrannt, weil tatsächlich die Sonne gerade in dem Moment tatsächlich komplett verdeckt ist. Wir sind hier im Bikini-Hotel Colonia San Jordi, habt ihr gesagt. Hier haben wir die ganze Zeit ein bisschen gefeiert. Naja, und auf diesen Moment haben wir alle gerade gewartet. Und wir sind tatsächlich genau jetzt live. Hier sitzen alle mit ihren Masken, starren nach vorne. Ich rede fast auch schon ein bisschen leiser, weil es so ein schöner Moment hier gerade ist. Im Hintergrund haben wir ein bisschen DJ-Musik, aber die Leute sind begeistert. Die Handys sind gezuckt, alle versuchen hier irgendwie ein bisschen was mitzukriegen, aber die meisten starren hier einfach nur gebannt mit ihren Brillen nach oben und sind total begeistert. Und es ist eine wunderschöne Stimmung und ihr kriegt es gerade, Punkt, jetzt gerade live mit. Es ist nicht Nacht, nein, es ist Sonnenfinsternis auf Mallorca.
8: Ja, dann genießt die eine Minute noch, die ihr da stockdunkel habt. Michael Wrobel live aus Mallorca. Denn Mallorca liegt heute im Kernschatten. Also da ist es wirklich stockdunkel und der Mond komplett vor der Sonne.
7: Ja, ein toller Himmel über Mallorca, über Europa, über NRW. Der Mond knabbert die Sonne an oder verdeckt sie, wie gerade eben live miterlebt. Schön, dass Sie das mit uns zusammen erlebt haben.
8: Und wie die Welt sich nach dieser Sonnenfinsternis weiterdreht, versprochen, zeigen wir Ihnen mit allen tollen Bildern dieses Spektakels aus ganz Europa gleich um 22 Uhr live hier in WDR Aktuell.
7: Ja, und online dreht sich alles um Sonne, Mond und Sterne bei uns. Die kommen ja auch noch mit einer Sternschnuppennacht. Da ist was los am Himmel und auch auf WDR.
8: Und jetzt gibt es eine Runde Urlaub von diesem ganzen Spektakel. Schön, dass Sie dabei waren. Und jetzt, wir werden Camper. Bis später.
7: Einen schönen Abend. Da ist er nochmal.
8: Beide zusammen.
1: Die Erbslös zieht es in die Niederlande. Bis nach Katwijk in Südholland.
2: Holland ist auch Abenteuer und Entdecken und neue Gesichter von Städten sehen, die sich erfreuen an dem, was da passiert.
1: Mit Tempo durch Landschaften, die schon große Maler begeisterten.
2: Oh, ist das cool?
3: Ich kenne sowas nicht, aber ist schon cool hier.
1: Die Erbslös besuchen zwei Hansestädte, Kampen und Deventer.
2: Ich kann verstehen, dass sie so brennt. Dass das ein Feuer ist für diese Stadt.
1: Drei Campingplätze wollen sie mit dem Wohnmobil erkunden.
4: Ich bin ganz geflecht hier.
2: Ja, 8,5 Sterne, ne? Wegen der Dünen.
1: Sehenswert, ein Windmühlendorf.
4: Was man hier produziert, also super interessant.
1: 6 Tage auf Campingtour durch die Niederlande. Petra und Rüdiger Erbslö starten ihre Reise genau hier. Auf einem Campingplatz in Kropswolde bei Groningen. Dieses Campingareal hat 150 Stellplätze, 330 für Dauercamper und liegt direkt am Fluss Drenthe. Mit Yachthafen, See und Strand.
2: Attacke!
1: Holland ist ein praktisches Reiseziel für die beiden Niederrheiner aus Meerbusch. Schön nah.
4: Holland ist ein Land, wo man super schnell entspannen kann. Kaum kommt man über die Grenze, ist die Erholung da.
2: Das ist so, das ist ein Gefühl, was da sofort rüberkommt. Das ist nicht so anstrengend. Die Sprache, manchmal verstehe ich sie genauso wenig wie Spanisch, aber das macht nichts. Holland ist auch Abenteuer und Entdecken und neue Gesichter von Städten sehen. Und sich erfreuen an dem, was da passiert.
1: Ihre Reise führt sie von Meerbusch erst nach Kropswolde. Von hier aus weiter in die Hansestadt Kampen. Ihr nächster Campingplatz liegt dann in Emst. Die Erbslös wollen die Hansestadt Deventer entdecken. Eine Sehenswürdigkeit in Lelystad liegt auch auf ihrer Route. Dann geht's Richtung Meer, nach Katwijk. Ihr Ausgangspunkt für das Windmühlendorf Saandam und die Käsestadt Gouda. Morgens 8 Uhr. Petra plant schon den neuen Tag.
5: Es gibt 10 Van Gogh-Routen, einen Weg durch seine geliebte Landschaft. Da hat er immer dir so seine Inspiration sich geholt. Ja. Ne? Wäre doch so eine Idee.
2: Es ist zumindest gutes Wetter und dass wir dann unterwegs sein können.
5: Ja, mal müssen. Die Landschaft ja. Sich uns anschauen.
2: Muss ich mir denn hinterher auch ein Ohr abschneiden oder? Ja, komm.
5: Ein Stückchen Nase.
1: Petra möchte die Provinz Drenthe entdecken. Viel Natur. Der Maler Vincent van Gogh hat hier kurze Zeit gelebt und die Landschaft gemalt. Seine Bilder sind berühmt.
5: Hallo.
6: Guten Morgen.
5: Guten Morgen.
6: Guten Morgen. Was kann ich für euch tun?
5: Ja, wir wollten jetzt mal so ein bisschen die Gegend hier erkunden.
6: Wir haben verschiedene Möglichkeiten. Ja. Hier gibt es normale Fahrräder, elektrische Fahrräder. Aber ich habe was ganz Tolles für euch und ich glaube, das wird euch gut gefallen. Das sind Spider-Wheels.
1: Mit den Spider-Wheels möchte der geschäftstüchtige Manager weitere Gäste anziehen. 3 Stunden kosten 35 Euro. Petra hat noch nie auf so einem Gefährt gesessen.
5: Gas nach vorne?
2: Da muss er erstmal ein bisschen Gefühl kriegen.
5: Oh, da habe ich großen Respekt. Ne? Das ist mir ein Rüdiger zurückkommen. Hi.
2: Born to be wild.
1: Die meisten Gäste von Nils kommen aus Deutschland. Sieht er eigentlich einen Unterschied zwischen den niederländischen und den deutschen Campern?
6: Der Unterschied ist, dass holländische Gäste, die sind ein bisschen, und ist nicht böse gemeint, die sind ein bisschen freier und die sagen, hey, wie geht's euch? Hey, guten Morgen. Und dann kommen die Deutschen, guten Morgen. Und das ist immer ein bisschen ein Unterschied, dass ich dann... Das ist ja ein bisschen deutsch, weiß nicht. Die sind ein bisschen sachlicher und holländische sind ein bisschen mehr outgoing.
1: Vom Campingplatz fährt man 50 Minuten bis zum Van Gogh-Haus in Veenoord. Die Spider-Wheels werden gebracht. Von hier startet ihre Radtour. Auf Wegen, die der berühmte Maler besucht und gezeichnet hat.
2: Mit dem Bart, die einzelnen Strähnen des Barthaars.
5: Das ist seine Handschrift, die ganz spezielle, ja.
1: Doch zunächst Führung durch das kleine Van Gogh-Haus. Hier hat der Maler 2 Monate gelebt. Heute ist es ein Museum. Kunst ist Petras Ding.
9: Er ist und bleibt ein Eigenbrödler.
2: So wie ich. Zack, Ohr ab.
1: In der oberen Etage befindet sich das wichtigste Zimmer des Hauses.
10: Ja, das ist Vincents Zimmer. Er hat ja für 8 Wochen schlafend gearbeitet, seine Briefe geschrieben und gezeichnet. So, bitte treten Sie ein.
2: Ja, karges Zimmer.
5: Ja, wie sagt man, spartanisch? Spartanisch wäre ja schon viel. Leider hat er es ja nicht mehr erfahren, dass er so berühmt geworden ist.
2: Eigentlich verbinde ich gar nichts mit Van Gogh, außer dass ich weiß, dass er sein Ohr abgeschnitten hat, warum auch immer. Ne?
1: Rüdiger mag Action. Los geht es auf der Van Gogh-Drenthe-Fietstour. 2024 hat eine heimische Jury sie zur Fahrradtour des Jahres gewählt. Mal schauen, wie sie den Erbslös gefällt. 150 Kilometer. Schön flach, sehr grün, viele Kanäle, viele Alleen.
2: Gentleman, starte die Engine. Du fährst vor. Ich geh mal.
5: Dann mach. Soll ich jetzt?
2: Ja. Fahr mal da auf die Straße und dann fährst du rechts rum. Ganz vorsichtig.
5: Was ist das denn? Der Haken ein bisschen.

0: Zuerst ein Bild mit einem alten Arbeiterhäuschen. Dann entdecken sie einen sogenannten Guckrahmen, durch den man den Blick des Malers sieht.
1: Oh, ist das cool?
2: Das ist cool, ja. Ich kenne sowas nicht, aber ist schon cool hier.
0: Seit Petra Rentnerin ist, malt sie selber gerne. Vielleicht lässt sie sich inspirieren. Van Gogh hat 1883 diese Landschaft gemalt.
3: Die haben schwer gearbeitet damals hier. Doch.
4: Soll ich mir mal eben eine Schubkarre leihen, dann gehe ich da oben hin?
3: Nein.
0: Wird Petra vielleicht dieses Bild im Urlaub auf Leinwand bringen? Der Ausflug hat auf jeden Fall beiden gefallen.
3: Das war schon mal ein Erlebnis. Also ich sage mal so, bei manchen Wegstrecken habe ich gedacht, dir fällt die Oberweite, springt dir ins Gesicht oben. Ja, ich drück das jetzt mal so aus.
1: Oh wei!
3: Und trotz, dass ich was drunter trage.
1: Petra!
3: Ja.
4: Ich kann verstehen, dass man hier hinkommt und sich hinsetzt, wenn man malt. Das kann ich verstehen. Aber ich nicht.
0: Rüdiger Erbslö mag es gesellig. Deswegen besuchen sie am Abend Freunde. Die Camper aus Radebeul stehen mit ihrem großen Wohnmobil auf einem kleinen Bauernhof mit wenigen Stellplätzen.
4: Nee, ich würde einen Radler trinken, wenn du für mich eins hast.
5: Ja, habe ich.
4: Außerhalb des Wassers.
5: Ja. Und du, Rainer?
6: Der richtige Bier.
5: Okay. Ein Männerbier. Das ist nicht angeboten. Ja.
7: Ab einem gewissen Alter bevorzugt man die ruhigen Campingplätze. Ne? Und hier ist es so traumhaft ruhig und gesittet. Erleben tut man hier nichts, ne? Außer Ruhe und Entspannung.
4: Man merkt doch nicht, wenn du stirbst. Ne?
7: Nee.
5: Also, ich kenne mit, ne?
7: Nee, das merkt keiner.
0: Es gibt einfache Snacks. Aber das Wohnmobil der beiden ehemaligen Tankstellenbesitzer ist Luxus pur. 330.000 Euro haben Annette und Rainer dafür bezahlt.
8: Wir haben sporadisch und klein angefangen.
7: Ja.
8: Mit Dachzelt auf dem Auto, dann kam eine...
7: Der nächste Schritt, der Kastenwagen, ne?
8: Genau, die Offset-Kabine auf dem Pickup. Also wir sind dann immer ein Stückchen höher gegangen. Und immer haben wir gesagt, ach, wenn das noch wäre, das wäre schön. War dann das Ende vom Lied dieses große Auto.
0: Das Luxuswohnmobil ist 9,30 Meter lang, 7,5 Tonnen schwer.
8: Du willst ja im Urlaub willst es ja nicht unbedingt viel schlechter haben als zu Hause, ne? Alles da. Backofen, Kühlschrank, Schränke, wo du alles verstauen kannst. Im Frost, Krautwickel habe ich zum Beispiel mit Rinderbraten, Lamm. Also wir machen viel zu Hause, was wir dann mitnehmen für unterwegs. Und das ist unser Schlafbereich. Also da schläfst du natürlich traumhaft.
4: Mir fällt da jetzt nur ein Spruch ein von Mario Adorf. Ikea Royal, irgendwann scheiße ich dich zu mit Geld. Ich finde den Wagen super. Ein ganz tolles Auto. Das ist aber was für so ältere Herrschaften, weißt du? Das ist
5: Danke für die Blume.
4: Ja, aber
6: nicht für die ewig Junggebliebenen.
4: Nein, nicht für die ewig Junggebliebenen.
0: Auf dem Campingplatz beginnt der Tag etwas später. 9 Uhr am Morgen. Petra und Rüdiger haben schon wieder Lust, eine neue Stadt kennenzulernen.
3: Wir könnten hier hinfahren, nach Kampen. Eine der ältesten, erhaltensten Hansestädte mit der schönsten Innenstadt, 3 erhaltenen Stadttoren, ganz viel erhaltene alte Häuser und hatte früher 100 Zigarrenfabriken.
4: Muss ich jetzt wieder anfangen zu rauchen?
3: Nein.
4: Also ich würde gerne so da an den Strand gehen, in eine Bar setzen und trinken. Haben wir Urlaub. Aber wir machen das schon.
0: Später fahren sie noch zum nächsten Campingplatz. Die Nacht hier hat 57,60 Euro gekostet.
4: Das ist ein sehr guter Preis.
2: Rüdiger?
4: Petra?
2: Haben wir noch was?
4: Oder? Ja, mich. Ich muss noch aufgerollt werden.
2: Auf geht's nach Kampen.
0: 1,5 Stunden Fahrt bis zu ihrem Ziel Kampen. Die alte Hansestadt liegt an der Mündung der Eisel. Zu Fuß geht es durch die kleine Stadt. Beim Stadtrundgang fällt Rüdiger ein Geschäft auf.
4: Tabakspezialist. Komm, wir gehen hier rein.
2: Okay.
4: Wir gehen einfach rein. Ja.
2: Wo geht's jetzt dahin?
9: Jetzt gehen wir nach oben, wo wir die Zigarren produzieren.
2: Okay.
4: Ganz steile Treppe.
9: Ganz steile Treppe, ja, Vorsicht! Hier sind wir bei der Zigarrenproduktion und in diesem Gebäude haben wir damals 5 Millionen Zigarren produziert.
4: 5 Millionen?
9: Ja, hier auf diesem Etage.
0: Maike van der Slaus zeigt gerne ihre kleine Zigarrenfabrik. Seit 4 Generationen gehört sie ihrer Familie. Im 19. Jahrhundert hatte Kampen über 100 Zigarrenfabriken. Aber nur die Fabrik von Maikes Urgroßvater hat bis heute überlebt. Wie kamen die Zigarren ausgerechnet nach Kampen?
3: Am Anfang war es so, dass es hier einen Deutscher kam in 1826 und die hat sich hier einen Platz gefunden, um billiger Arbeitskraft Zigarren zu rollen.
0: In einem kleinen Nebenraum finden die Erbslöhs eine Rarität. Handgerollte Zigarren. Maike ist eine von 5 Frauen in Kampen, die das alte Handwerk noch beherrscht.
3: Hier haben wir das schöne Umblatt. Wovon ich gesagt habe, das ist sehr wertvoll und schade, dass niemand das sieht. Aber man sieht schon, das sind richtige Blätter.
2: Die sind wirklich
3: mehrere
2: Hände groß, nicht?
3: Fühl mal, es ist wie Seide.
2: Und da kannst du durchgucken.
4: Guck mal hier, wenn du das so gegen das Licht hältst, dann siehst du die Adern.
2: Ja, genau.
0: Jetzt wird gewickelt. Das ist das Schwierigste.
2: Jetzt wird es gepresst.
3: Und das wird gepresst.
2: Ja.
3: Normalerweise geht das dann im Presse. Aber mein Gewicht ist wirklich auch gut.
4: Wie unförmig die eigentlich vorher aussah als Zigarre.
3: Stimmt.
4: Und jetzt hat sie ja schon eine Form.
2: Jetzt sieht sie ja schon so aus.
3: Ja, jetzt kann man sich ein bisschen vorstellen, dass es eine Zigarre werden kann.
4: Und das bei 45 Kilo, ne?
3: Ja, nur.
4: Ne? Also.
2: Perfekt.
0: Auch in Holland müssen Zigarren mit Warnhinweisen verkauft werden, um auf Gesundheitsrisiken hinzuweisen. Rüdiger raucht gerne mal eine Zigarre. Und Petra?
2: Ich bin eine absolute Nichtraucherin. Ich möchte nicht rauchen. Aber ich finde es faszinierend, was man da, wie die Herstellung ist und wie die Produkte duften, bevor man sie verqualmt. Nicht?
0: Der kurze Besuch hat beiden gefallen.
4: War ja cool, ne?
2: Ja, das war
4: eine geile Nummer.
2: Glück. Sehr informativ.
0: Die Erbslöhs möchten mehr von Kampen kennenlernen. Es ist eine von 22 Hansestädten in den Niederlanden mit vielen gut erhaltenen historischen Bauten.
4: Halt mich mal fest.
2: So?
4: Damit ich nicht weglaufe. Ist egal, wie du mich festhältst. Hauptsache, du tust das.
0: Rüdiger und Petra bummeln durch die Stadt. In all den Straßenzügen wird deutlich, wie viele historische Bauten in Kampen erhalten sind.
4: Aber das Tor gefällt mir schon ganz dolle, du.
0: Seit über 40 Jahren sind Petra und Rüdiger verheiratet. Aber erst seit die beiden Rentner sind, haben sie ein Wohnmobil und nehmen sich Zeit, gemeinsam die Welt zu entdecken.
4: Ich will sogar behaupten, wir sind weltweit das beste Team.
3: Oh, Schatz.
4: Aus meiner Sicht. Das sagt natürlich der andere Ehemann zu seiner Frau auch. Der kann ja nichts anderes.
3: Naja, wir haben andere Schwerpunkte.
0: Länger als geplant sind die beiden Niederrheiner in der gemütlichen Hansestadt geblieben. Zeit, den nächsten Campingplatz anzufahren. 40 Minuten entfernt.
3: Ist ja noch hell. Ja, Benzin ist auch noch drin.
4: Wir haben auch noch Benzin?
3: Tankstellen gibt es auch noch zum Tanken.
4: Also alles gut.
3: Wir finden den Weg.
4: Ich glaube ja.
3: Es gibt mir Mühe.
4: Aber du fährst.
0: Auf geht's Richtung Süden, nach Emst. Eine schöne Strecke. Durch die Veluwe. Eines der größten Naturgebiete der Niederlande. Viel Wald, Heide, Moore und immer wieder Dünen. Es ist Wochenende und der Campingplatz ist ausgebucht. Die Erbslös haben online reserviert.
10: Nun inchecken.
4: Ja.
3: Ja, genau. Die
4: Familie Erbslö.
10: Haben Sie eine gute Reise gehabt?
3: Wir haben eine sehr gute Reise gehabt. Eine lustige, ja, fröhliche.
4: Lustige, fröhliche Reise.
3: Schöne Anreise.
10: Gut, super. Sie sind mit zwei Personen.
3: Jawohl.
4: Ja.
10: Sie krijgen von mir eine Mappe. Hier steht alles in, was auf die Camping ist, was in die Nähe ist.
0: Evje von der Rezeption hat viele Tipps. Auch dieser Platz hat 5 Sterne. 55 Euro kostet die Übernachtung. Mal schauen, wie luxuriös der Stellplatz ist. Beim Einparken wird es erst einmal eng.
4: Du musst aber erst noch was hier vorne vorziehen.
3: Soll ich noch was nach vorne?
4: So lassen, so einschlagen lassen.
3: Ist doch egal jetzt.
4: Warum hast du denn zurückgelegt?
3: Rüdiger, weißt du was?
4: Ja. Du musst da runter. Einschalten, genau. Stopp!
0: Erster Eindruck, es gibt viele Wohnwagen. Eher weniger Wohnmobile und noch mehr Zelte.
4: Viele Holländer. Was? Viele, ja, da sind Holländer, überall Wagen.
3: Schauen wir mal, ne?
4: Mal gucken. Jetzt sehen wir auch nur Wohnwagen hier.
0: Campingplatzbesitzer René Svers begrüßt seine Gäste persönlich. Kurzer Check, ob alles funktioniert. Auch das ist Service.
11: Hallo, guten Abend.
3: Hallo.
11: Hallo.
3: Ja, perfekt.
11: Wir haben 375 Plätze hier. Und das sind meist auch touristische Plätze. Wir haben ein paar feste Plätze, das sind nur 15. Und der Rest sind alles Plätze wie dieser. Ja.
4: Tschüss.
11: Wir sagen tschüss. Ihr müsst arbeiten.
4: Ja, ja.
11: Bis morgen.
3: Möchtest du ein Aperölchen?
4: Ich würde auch eins trinken, ja.
3: Wir machen mal ein Aperölchen. Komm auf den Tag. Wein auf Bier, das wünsche ich mir. Gut, passt.
0: Abendgenuss auf ihrer kleinen Parzelle. 3 Urlaubstage liegen noch vor ihnen und das Programm für die nächsten Tage steht. Keine Stadt hat so viele Windmühlen wie Zaandam. Und ein Besuch der Käsestadt Gouda ist ein Muss. Doch zunächst besuchen sie Deventer, eine weitere Hansestadt. Im Internet haben sie einen großen Parkplatz gefunden. In Deventer verbindet eine Fähre die beiden Stadtteile.
3: Muss man mal die Skyline dir angucken.
4: Ja.
3: Siehst du das weiße runde Haus da auf der Ecke?
4: Das weiße?
3: So ein bisschen leicht rund, dieses, ja, Ensemble,
4: da,
3: nicht?
4: Aber da ganz rechts die Ecke, das sieht ja auch toll aus, ne?
3: Ja, die ist klar.
4: Das sieht so ein bisschen so römisch aus.
0: Die Erbslös müssen nicht lange warten. Die Fähre pendelt ohne festen Fahrplan bis abends um 23 Uhr. Hin- und Rückfahrt kosten pro Person 1,90 Euro. Dafür gibt es schon eine kleine Sightseeing-Tour. Über die Eifel zu einer der ältesten Städte der Niederlande.
4: Guck mal, Peter, bleibt mal da so stehen.
3: Ja. Boah. Da weißt du, was du getan hast, ne?
0: Es ist die zweite Hansestadt, die Petra und Rüdiger besuchen. In Deventer haben sie dieses Mal eine Stadtführerin gebucht.
3: Hetz,
12: herzlich willkommen. Ich bin die Petra. Ah, Petra, willkommen.
13: Ich bin der Rüdiger.
12: Dach Rüdiger. Ich bin der Truss.
13: Truss.
12: Das ist genau das gleiche wie Trude bei euch.
13: Okay. Ach so.
12: Ja? Es ist ja Getrude und auf Holländisch ist es Getruide.
14: Schon wieder was gelernt.
12: Ja, ja.
14: Und du zeigst uns.
12: Ich zeige euch Deventer, ja, die schöne Ecken möchte ich euch gerne sehen lassen. Aber wir gehen auch den Turm hoch, also die Liebewiederskirche. Und das sind 220 Treppen hoch.
13: Das war vorher katholisch?
12: Ja, alles war katholisch.
13: Alles katholisch.
12: Karl der Große wollte ja haben, dass jeder katholisch war. He?
0: Truss ist von hier und weiß alles über die jahrhundertealte Stadt.
12: Deventer ist reich geworden von die Hanse auch. He? Also mehr als 400 Jahre hat die Hanse gedauert. Und dass wir ab 14. Jahrhundert auch die Jahrmarken hier organisieren darf, das war ja auch, ja, das hat sehr viel Geld gebracht, weil wir Zoll müssen, die mussten die Leute zahlen.
0: Es ist Feiertag in Holland. Niemand auf der Straße. Geschäfte und Restaurants sind noch geschlossen. In Deventer gibt es viele gut erhaltene alte Häuser. Truss weiß warum.
12: Wir haben dann Glück gehabt, weil hier, also in 1967 wollte Deventer, also die Stadtverwaltung wollte von Deventer eine große Stadt machen. Wir müssen 250.000 Einwohner bekommen. Dann haben Unternehmer gesagt, das kann ja nicht wahr sein. Das heißt, dass wir auch sehr viel abrissen müssen. Und dann haben die Unternehmer und die Stadtverwaltung haben beide ihr Plan nach die Regierung geschickt. Und da haben die Unternehmer gewonnen. Die haben 1,5 Millionen bekommen, um anzufangen mit der Restauration.
0: Sie erreichen die Libanuskerk, eine Kirche mit einem 46 Meter hohen Turm. Der Aufstieg über 220 Stufen ist eine Herausforderung, die Rüdiger natürlich annimmt. Petra hat nach einem Unfall ein künstliches Fußgelenk und wartet lieber unten.
12: Ich mach die Tür auf.
13: Was jetzt so komisch riecht, ist frische Luft. Das ist ein Rathaus?
12: Das ist unser Rathaus.
13: So, jetzt kriegen wir wieder Kreisverkehr. Ich hangel mich jetzt wieder hoch.
12: So, die letzte 20 und dann sind wir da.
13: Ja.
12: Okay, hier geht's hoch. Ja. Oder wir sind hoch hier.
13: Oh,
12: haben einen schönen Ausblick.
13: So. Oh.
0: Die Belohnung für die Anstrengung. Ein 360-Grad-Blick auf Deventer. Von oben sieht man, wie der Fluss Eisel die Stadt umrundet und wie gut die Altstadt erhalten ist.
12: Die hat man früher genutzt für, wenn Feuer war, hier in der Umgebung, da hat hier eine Fahne, also Fahne hat man hier reingesteckt, dann wusste man, dass an dieser Seite der Brand war.
0: Es ist Mittagszeit. Plötzlich verändert die Stadt ihren Charakter. Nun ist viel los. Eine Fröhlichkeit durchzieht die Straßen. Kleine Geschäfte sind geöffnet und auf dem großen Marktplatz gibt es viele Restaurants.
12: Deventer ist sehr gemütlich und Deventer ist Highlights für die Hanse, glaube ich auch.
0: Auf ihrer Campertour haben die Erbslös nun zwei bedeutende Hansestädte kennengelernt: Kampen und Deventer. Deventer gefällt ihnen besonders gut.
13: Ich kann verstehen, dass sie so brennt. Dass das ein Feuer ist für diese Stadt, für diese Region hier. Und das alles so nett, so menschlich, so angenehm. Ne? Für mich hier.
14: Ja, ne? Ich kann mich voll nur anschließen. Das eine Städtchen war schön, aber das hier übertrifft alles.
12: Okay.
13: Mindern. Danke, dass wir hier mit dir sein durften.
12: Gerne gemacht.
0: Petra achtet seit einigen Jahren mehr auf ihre Figur, ist kalorienbewusst. Die typische holländische Küche ist da eher ein Problem. Aber nicht für Rüdiger. Ein Gericht mit Fritten, Frikandel und Kroketten will er jetzt noch unbedingt essen.
14: Also das ist jetzt nicht meins.
4: Ja, dann esse ich das.
14: Gut.
0: Der nächste Morgen, 8.30 Uhr. Es ist frisch draußen. Die Erbslös haben zwar eine kleine Duschkabine im Wohnmobil, aber es ist ein bisschen umständlich, die zu nutzen. Wie praktisch, dass die Sanitäranlagen nur 4 Minuten entfernt sind.
3: Die Sanitäranlagen sind sehr sauber, prima gemacht. Alles, was man benötigt. Also ich bin da wirklich überrascht, wie gut das sein kann.
0: Rüdiger ist schon startklar. Ab heute geht es Richtung Meer. Von Emst 145 Kilometer Richtung Südwesten. Bis an die Nordsee nach Katwijk an See.
14: Hallo. Oh, du sitzt schon da.
4: Die Sonne geht auf. Hast du duschen?
14: Also, ja. Was machst du denn schon da?
4: 5 Tassen Kaffee trinken, bis dass du hier bist.
14: Kann doch gar nicht sein.

0: 20 Meter hoch, 60.000 Kilogramm schwer. Ein echter Hingucker, den sich die Erbslöhs schnell mal aus der Nähe anschauen möchten.
1: Nach 300 Metern links abbiegen. Danach sofort geradeaus weiter.
0: Es ist später Nachmittag. Endlich Dünen. Der Campingplatz in Katwijk an See liegt direkt an der Nordsee. 57,50 Euro kostet der Stellplatz.
2: Ich bin ganz geflasht hier.
3: Ja. 8,5 Sterne, ne? Wegen der Dünen.
2: Mindestens. Egal wie.
3: Egal wie der Rest aussieht.
2: Egal wie Lage ist.
3: 12 Sterne alles. Für das Wetter, ne?
2: Super. Komm, wir gehen uns jetzt mal.
3: Das muss halt bei mir dauern. Aua! Komm, Mel. Aua! Push!
2: Hallo!
4: Hallo. Gut gefahren.
2: Sehr gut gefahren, ja. Bei dem Wetter.
0: Sander von der Rezeption spricht Deutsch. 9 von 10 Campern kommen aus Deutschland. 200 Stellplätze gibt es hier. Und heute einen guten Tipp.
4: Wohnmobil bitte so neben den Weg parken mit Markise in diese Richtung. Das ist wegen Westenwind.
0: Es ist wirklich sehr windig. Niemand sitzt draußen. Aber Rüdiger will mehr Luft atmen.
3: Das ist irre, ne? Denken ja alle ans Meer, muss so lang fahren, weit fahren. Und von Nordrhein-Westfalen oder von Düsseldorf, unsere Region, Meerbusch, da bist du in 2, 2,5 Stunden, 3 Stunden vielleicht, bist du direkt am Meer. Ne? Da könntest du mal samstagsmorgens um 5 hier hinfahren, zum Kaffee hier.
0: Katwijk an See hat einen 5 Kilometer langen Strand. Ein paar kleine Strandbars und wenige Hotelbauten an der Promenade.
3: Fühlt das doch mal. Der Wind, das Meer, die Lippen, die jetzt schon, diese 20, 30, 50 Meter sind voller Salz. Du hast Salzgeschmack. Morgen haben wir die Nase frei. Dann wird alles hier tief einatmen und dann, vielleicht ist da ein bisschen Fernweh. So. Auf la Meer.
0: Die Nacht war kühl. Die Elektroheizung im Wohnmobil musste laufen. Aber Camper sind Outdoor-Fans. Auch die Erbslöhs.
5: Wir kommen hier so mehr wie 30, 40 Jahre.
2: Ja. Warum? Weil das hier so
5: ja,
2: toll liegt?
5: Das zieht.
2: Okay, ja. Einmal hier gewesen, immer wieder.
5: Ja, und das sind die Deutschen auch.
2: Ja, das stimmt. Ja,
5: warum meinst du, all die Deutschen hier sind? Nur wenn das so schön ist hier.
0: Gerrit hat lange als Metzger in Gronau gearbeitet. Jedes Jahr um die gleiche Zeit kommt er mit seinem Fußballfreund Ton hierher. Für heute Abend hat Gerrit die Erbslöhs zum Essen eingeladen. Tagsüber sind die erstmal in Saandam. Windmühlen gucken. Hier stehen noch 13 historische Windmühlen. Für die Erbslöhs ist es wie eine Reise in die Vergangenheit. So wie Holland im 18. und 19. Jahrhundert war.
2: Wir gucken ja immer, wenn wir in der Nähe irgendwo campen, was gibt's da zu sehen. Und dann ja, wird dir das angezeigt und dann sind wir jetzt
3: aber
2: hier.
3: Auch, wir haben schon eine Menge Liste Weltkulturerbe.
2: Ja, ist doch schön.
0: Saansesrans ist ein historisches Dorf mit vielen niederländischen Traditionen.
3: Klompenmarke. Weißt du, habe ich ja schon mal erzählt, dass ich früher Klompen hatte und damit rumgelaufen bin?
2: Ja,
3: ich hatte eigene Klumpen und da konnte ich mitlaufen. Später hat Mutter die an der Wand genagelten Blumen reingepflanzt.
2: Ach, die sind das? Ja, dann weiß ich das.
0: Die traditionellen Holzschuhe, die Klompe, sind auch ein Stück niederländischer Geschichte. Früher haben Bauern, Fischer und Handwerker sie getragen. Billig, robust, wasserabweisend und ein guter Schutz.
3: Guck mal hier, die alten.
2: Ja, hier mit Spikes, guck mal.
3: Mal hier mit Lederbesatz, ja. Stiefel auch. Das ist ja irre.

0: Sonntagsklumpen, die hast du sonntags angezogen. Mit Absatz. Wie schick.
1: Hochzeitsklumpen.
0: Guck mal, auch noch so geschnitzt, so aufwendig. Und für Kinder schon.
2: Ja.
3: Einen Teil der weitläufigen Anlage erkunden die Erbslös per Boot. Kapitän Fritz erzählt gerne von diesem besonderen Stück Niederlande. Von früher und von heute.
4: Willkommen hier am Rivier de Zaan. Wenn wir hier im Jahres 1600 gefahren wären an diese Rivier, werden Sie ungefähr zwischen 600 und 900 Mühlen sehen.
3: Einige alte Windmühlen arbeiten noch, wie diese Sägemühle. Früher wurde viel Holz für den Schiffsbau gebraucht. Die Holzstämme werden noch heute im Wasser gelagert, damit sie weicher werden.
4: Sie können ja jetzt sehen, die Mühle dreht. Am Innenseite sehen Sie die Sägebläder hin und hinter gehen. Was normalerweise zwei starke Männer einen Tag kostet, machen hier jetzt ungefähr in 20 Minuten.
3: Windmühlen gehörten also zur industriellen Revolution.
1: Also 1100 war die Energiewende in Holland.
4: Ja, stimmt. Stimmt. Und in Holland, wir sagen auch immer, wenn jemand an die Straße ein bisschen verrückt ist, das ist in alle gesagt, er hat einen Schlag von Mühl bekommen. Ein Schlag von de Molenwijk. Wie heißt denn das? Am Molenwijk, sonst immer die Mission Kirchwitz. Schlag von de Molenwijk. Wir sind ja jetzt am Ende unserer Tour gekommen. Hat mich gefreut, Sie an Bord zu haben. Ja, danke.
0: Vielen Dank.
4: Hat uns genügend.
0: Ja, super.
4: Okay, bis zum nächsten Mal.
1: Ich fange hier an. Dankeschön.
5: Vielen Dank.
1: Diesen. Da auch erstmal Dankeschön.
4: So, jetzt kommen Sie doch.
1: Danke. Ah, super.
0: Wie reich hier die Menschen geworden sind durch die Mühlen, nicht? Was hier alles gemacht worden
1: ist. Kaufleute, also die Kaufleute, vorbeigefahren
0: die hier sind. Das alte gewohnt haben. Nicht?
1: Kaufmannshäuser.
0: Was man hier produziert, also super interessant. Die Menschen sind hier so offen, so hilfsbereit, charmant.
1: Das ist toll. Und er nimmt sich einfach Zeit. Der nimmt sich die Zeit einfach.
0: Ja, und hat auch Freude daran, das merkt man.
1: Ja. Ja,
0: sonst wird das gar nicht machen.
1: Auch wieder ein Mensch, der für das, was er tut, brennt.
3: Abends am Campingplatz. Die Erbslös sind bei den niederländischen Nachbarn eingeladen.
0: Hallo.
6: Hi.
0: Hi.
6: Komm rein.
0: Schuhe ausziehen oder anlassen?
6: Nein, anlassen.
0: Ich bin die Petra.
6: Hetti.
0: Ja.
1: Ich komme hier rum. Ist der fest, der
0: Nein.
1: Tisch?
0: Nein.
1: Den kann ich verschieben.
3: Ton, Hetti, Gerrit und Ans sind seit 40 Jahren Freunde und Camper. Im Urlaub stehen ihre Wohnwagen immer nebeneinander. Aber Gerrits Wohnwagen hat eine besondere Geschichte. Er hat ihn im Preisausschreiben gewonnen.
7: Der Wohnwagen, der ist ganz neu, 3-4 Jahre alt. Und da waren 5 Preise und der erste Preis war ein Camper für 20.000 Euro.
1: Das ist der?
0: Ja.
8: Nee, der kommt im Wohnwagen, ja.
0: Stell dir mal vor, es klingelt und dann sagt einer:
1: Hier ist dein Wohnwagen oder dein Auto oder dein Wohnmobil.
0: Das freut einen schon, ne?
9: Wir waren alle froh.
0: Ja, man freut sich, ne? Toll.
1: Ja.
3: Es wird ein geselliger Abend. Der letzte Reisetag startet. Der Besuch der Van Gogh-Route hat die Hobbymalerin auf eine Idee gebracht: ein Geschenk für Rüdiger.
0: Van Gogh hat schon schöne Sachen gemacht und habe gedacht, gut, versuchst du mal das ein bisschen nachzumachen. Nach Art von Erbslös.
3: Rüdiger steht ausnahmsweise mal selbst in der Camperküche. Er will Petra mit einem Frühstück überraschen.
1: Das wird wahrscheinlich ein Highlight werden. Ich hoffe zumindest. Wenn nicht, also zurückgeben können wir das nicht. So, hier mal rum, damit auch alles eingepinselt ist. Also wie man sieht, bin ich da nicht so der beste Mann. So, dann machen wir hier mal Zwiebeln. Also, das riecht schon mal gut.
0: Was erwartet mich denn hier?
1: Also, Sekt habe ich vorbereitet. Ich habe einen Pfannkuchen. Wir haben hier Pfannkuchen des Hauses à la Galzone.
0: Herr Erbslö, die Tulpen?
1: Ja.
0: Toll. Passt perfekt. Mir sagt die Farbe Rot die Liebe. Gelb die Freude. Sehr schön. Sehr schön. Könnte nicht besser sein. Meine Lieblingsfarben also, bei Tulpen.
1: Und ich wünsche dir einen guten Appetit. Wir stoßen vorher aber noch an. Schönen Dank, dass es dich gibt.
0: Dankeschön für die Überraschung.
1: Dir hat es geschmeckt bis jetzt?
0: Ja, bis jetzt. Immer noch. Gute Idee.
1: Prösterchen.
0: Prösterchen. Premiere bestanden.
3: Ihr letzter Reisetag fällt auf einen Donnerstag. Kein Zufall. Die Erbslös wollen zum Käsemarkt nach Gouda. Touristenfolklore. Aber wie hier der traditionelle Handel gezeigt wird, ist mittlerweile ein weltbekanntes Schauspiel.
0: Ein Brauch, ne? Ja. Ein Alter.
1: Ja.
0: Und gleich geht das Spektakel los, ne?
2: Hartelijk welkom, dames en heren, op de Goudse Kaasmarkt.
3: Früher war es so. Die Bauern brachten die 12 Kilo schweren Käseleiber auf Kutschen. Kurzer Test der Händler. Dann ging das Feilschen um den Preis los.
1: €8,20.
5: 25.
0: Ja, ich finde das ganz toll hier, dass alte Tradition gezeigt wird und dass die immer noch gelebt wird und man auch wirklich das handelt und jetzt mit dem Käse auf den Wagen geladen hat und zur Waage gefahren hat, um zu wissen, wie viel muss ich zahlen. Das ist sehr überraschend.
1: Ja, also
0: sehr
1: das positiv. Ist schon gut. Und dann diese ja, doch, wir sind früh, wir haben 10 nach 10. Und diese Menschenmassen, die schon hier sind, das Spektakel mitkriegen wollen, ne? Ja, ist schon irre.
3: Hinter dem Hauptplatz wird es gleich ruhiger. Petra und Rüdiger suchen ein Café. Neben der längsten Kirche der Niederlande entdecken die beiden einen kleinen Hinterhof.
1: Wenn man das so sieht, ja, so hinter jeder Ecke, so freut man sich, was anderes zu sehen. Und dann gehst du die Ecke rum, dann kommst du in den Hinterhof, wie hier jetzt gerade, wo absolut ruhig ist, eigentlich von dem Trubel da vorne.
0: Holländer haben einen Lebensstil, wirklich, und ja. Ein Lebensgefühl, was bewundernswert ist, was uns so ein bisschen fehlt manchmal. Also hier, die können sich erholen, entspannen, genießen.
1: Glauben
0: Sie? In toller Atmosphäre, ja.
3: Über 60 Jahre wohnen die Erbslös nahe der niederländischen Grenze. Dass sie so viel Neues entdecken würden, hätten sie nicht erwartet. Der letzte Abend in Katwijk an See. Petra hat noch eine Überraschung für ihren Rüdiger.
0: Ich hab da mal was vorbereitet.
3: Ein Bild mit einem Van Gogh-Motiv. Erinnerung an einen Ausflug.
1: Das ist ja fast eine Kopie.
0: Ja, nicht?
1: Du hast nur die Menschen, die auf dem Bild sind, weggelassen. Aber da du mir jetzt so ein Bild auch machst, für mich, während unserer Reise. Und ich durfte ja, also das finde ich ja schon toll. Hast du ja schön gemacht.
0: Das aber?
1: Nee, nicht aber.
0: Bist du jetzt gerührt?
1: Ich bin begeistert.
3: Noch den Sonnenuntergang am Strand genießen. Morgen geht es wieder zurück nach Meerbusch. Die beiden Campingfans mussten diesmal nicht weit fahren. Und trotzdem war auch die Reise durch die Niederlande ein Abenteuer.
0: Auf eine unvergessliche Reise mit vielen Erlebnissen.
1: Zum Wohl, mein Schatz.
0: Angetan, ganz genau, angetan von diesem Land, von den Menschen. Also das kann man nur empfehlen, mal so eine außergewöhnliche Route zu machen, nicht nur an die Küste zu fahren, sondern auch rechts und links im Inland mal zu gucken und was man da alles erlebt und sehen darf. Toll.
1: Mit Küssen.

0: Petra und Rüdiger Erbslö starten ins Abenteuer. Eine Campertour durch Slowenien.
1: Ha, wir sind da!
2: Was sind Aussichtspunkte hier? So massig. Man kann überall anhalten, hinter fast jeder Kehre. Es ist wunderschön.
0: Es ist eine echte Entdeckungsreise.
3: So unberührt sieht das aus, ne?
2: Sehr majestätisch.
0: Manche Ziele sind nicht leicht zu erreichen.
3: Hat mal jemand ein Sauerstoffzelt für mich?
0: Und ganz ungewohnt, hier ist plötzlich Knigge gefragt.
3: Ist es tatsächlich möglich, dass man hier die berühmte Cremeschnitte bekommen könnte?
4: Selbstverständlich ist das möglich.
0: Camping, das ist für die Erbslös auch immer Begegnung mit anderen Campern.
3: Können wir das auch bestellen, nochmal für 4 Personen.
0: Was neu für beide ist, slowenische Traditionen.
5: Rot bedeutet natürlich Liebe, dann das Gelbe bedeutet Ewigkeit.
0: Die Camper erleben eine Tour, die unter die Haut geht.
3: Ich bin sprachlos. So toll. Das ist so eine verwunschene Welt hier unten.
0: Ljubljana, eine Stadt, deren Lebensgefühl ansteckend wirkt.
2: Hier pulsiert das Leben.
3: Ah, hier ist ja wirklich also was los, ne?
0: Eine Reise, die aber auch den Stress der letzten Monate vergessen lässt.
2: Diese 9 Monate, die waren hart, weil man, also ich für mich reflektiert habe, wie schnell ein Glück zu Ende ist.
0: Und einen neuen Blick auf ein fremdes Land gibt.
2: Slowenien ist so ein schönes Land.
3: Danke, Prost.
0: Die Erbslös sind seit 4 Jahren Camper. Jedes Jahr geht es einmal auf große Tour mit ihrem Wohnmobil. Diesmal wollen sie Slowenien entdecken. 980 Kilometer sind die beiden gefahren. Von Meerbusch bis nach Bled. Von da wollen sie weiter über den Wršić-Pass zur Hauptstadt Sloweniens, nach Ljubljana. Weiter nach Postojna, bis zur Küste nach Portorož und Piran.
2: Schätzchen, wir sind da. Gut gefahren.
3: Ja, super, ne? Wenn das Wetter jetzt noch mitspielt, wenn der Sonne schön scheint, wird das Wetter wieder wärm. Da packt sich der Papp die Mama in den Arm.
0: Erste Station, ein 5-Sterne-Campingplatz, der erst dieses Jahr eröffnet hat. Petra und Rüdiger planen 2 Wochen Campertour durchs Land. Aber warum ausgerechnet Slowenien?
3: Slowenien war für mich ein unbeschriebenes Blatt. Ich wusste nur, dass das mal zu Jugoslawien gehört hat, aber mehr nicht.
2: Einfach mal angucken, was hier los ist. Ein Abenteuer pur für uns.
0: Slowenisch sprechen beide nicht. Aber Petra hat in der Schule Englisch gelernt.
2: Hallo.
3: Hallo.
2: You speak English? A little bit? Or German? Oh.
0: Glück gehabt. Die Rezeptionistin spricht Deutsch. Eines lernen beide sofort: slowenische Preise. Der Platz ist je nach Saison nicht billig. 36 Euro für eine Nacht. Dafür ist die Anlage gepflegt.
2: Wir brauchen keine Keile, wir stehen gut.
0: Anfahren, ankommen, aufbauen, anschließen. Camper-Routine. Die beherrschen Petra und Rüdiger. Es gibt eine klare Verabredung, was zuerst gemacht wird.
3: Ich bin lieb, ne?
2: Du bist lieb. Ja, genau.
3: Ja.
2: Das ist okay. Genau. Ist es nicht so schmutzig innen drin? Alles gut.
3: Das Wichtigste ist, gleich kommt Kaffee.
0: Der Platz liegt direkt an der Hauptstraße. Tagsüber ist das laut. Aber die Erbslös wollen viel unterwegs sein.
2: Natürlich, hier den Bleder See mit der Insel. Da gibt es ja auch so Eigenarten, dass man die Glocke da läuten darf. Dann würde sich ein Wunsch erfüllen.
0: Petra ist gut vorbereitet. Rüdiger mag es eher spontan. Aber ein paar Ziele stehen auf ihrer Slowenien-Tour schon fest. Der berühmte Bledersee. Von da aus weiter in den Nationalpark Sočatal. Zu dem kulinarischen Städtchen Radulica. Über den steilen, kurvenreichen Wršić-Pass zur Hauptstadt des Landes, Ljubljana. Von dort gen Süden zu den mystischen Postojna-Höhlen. Mit den Rädern auf der alten Bahnstrecke Parenzana. Bis ans Meer nach Portorož und Piran.
3: Also, nachdem ich das, was ich gelesen habe, von Slowenien, freue ich mich am meisten auf das Cremeschnittchen.
1: Ja.
0: Rüdiger hat sich schon Spezialwissen angeeignet. Aber was sie jetzt auf dem Platz erwartet, das wissen beide nicht. Auf jeden Fall moderne Bungalows und deutsche Camper.
2: Hallo.
3: Hi.
2: Hi.
3: Da gehen wir mal gucken.
2: Da wird gekocht. Da passen wir ja, ne? Zu. Und?
3: Was gibt's denn hier?
6: Also bei uns gibt's Süßkartoffeln, getrocknete Tomate, Feta-Käse.
3: Können wir das auch nochmal, bestellen? Nochmal für 4 Personen.
0: In der Camperküche gibt es also auch Aufläufe. Ute und Udo kommen aus Berlin. 3 Wochen touren die beiden durch Slowenien. Eines begeistert sie besonders:
6: die schöne, unberührte Natur.
7: Wir sind im Triglav-Nationalpark, haben eine Wanderung gemacht und da war es so still. Also still, da gab es keine Wohlstandsgeräusche, so nenne ich es mal. Also keine Autos, keine Flugzeuge, nichts. Das ist schon irre, das findest du bei uns nicht mehr.
0: Die beiden sind seit 20 Jahren ein Paar. Den Van haben sie sich vor 5 Jahren gekauft. Klein, aber gemütlich. 66.000 Euro haben sie dafür bezahlt.
6: Wir gehen uns nicht auf die Nerven.
7: Nee, das stimmt.
6: Alles gut.
7: Er hat viel Romantik auch in sich. Ne? Ein paar kleine Lämpchen, wenn es dann später dunkel ist. Und eine Flasche Wein auf dem Tisch. Und ja.
6: Schon schön.
2: Wir sehen uns ja noch ein bisschen. Wir sind bis Freitag hier. Ne?
0: Ein guter Auftakt. Jetzt starten die beiden ihre Tour noch neugieriger. Die Wolken haben sich verzogen. Die Reise kann beginnen. Am nächsten Morgen wird erst sichtbar, wie schön der Platz liegt. Blick auf die Julischen Alpen. Beste Bedingungen für ihren ersten Ausflug zum Bleder See.
2: Schätzchen.
3: Liebe Leute.
2: Mein Herz liegt fürs Camping.
0: Eine kurze Strecke. Nur 15 Minuten mit dem Auto bis zum See. Ein Promenadenweg führt 6 Kilometer lang um den Gletschersee herum. Aber die Erbslös wollen nicht wandern. Sie wollen mit einem besonderen Boot zur Insel übersetzen.
3: Ist so unberührt sieht das aus, ne?
2: Sehr majestätisch, wie die Burg da oben thront. Die älteste Burg Sloweniens, über 1000 Jahre alt.
3: Und da hat der Dracula gewohnt?
2: Nein, das ist in Transsilvanien.
3: Ach so.
0: Es ist viel los. Touristen aus der ganzen Welt sind hier. Nicht nur, um den malerischen See zu fotografieren. Die Plättnerboote sind Anziehungspunkte. Auch für die Erbslös.
2: Hier musst du gucken, wo du sich umgelaufen wirst. So, Schätzchen. Hello.
8: Dobrodošli. Die Name ist in Deutsch Platteboot, also bedeutet, ist ganz flach und hat keinen Kiel.
0: Das wussten die Erbslös nicht. Die Bootslizenz wird seit Jahrhunderten nur innerhalb der Familien vererbt. Die Überfahrt ist kurz, 15 Minuten. Robby, der Fährmann, erzählt gern von seinem Land.
8: Die Legende sagt, wenn man klingt die Glocke, bekommt einen Wunsch. Habe ich probiert viel mal, aber Arbeit
3: geht nicht.
8: Ich arbeite immer. Also.
3: Bei uns im Dorf sagt man so, man muss warten können.
8: Ah, ja.
3: Man muss schön warten können, dann gehen auch Wünsche in Erfüllung.
0: Die Insel ist ein beliebter Ort in Slowenien zum Heiraten. Es gibt aber einen Nachteil.
3: Ja, also wenn man hier oben heiratet, wäre es Tradition, dass der Ehemann die Braut diese 99 Stufen hochträgt. Unser Fährmann hat aber auch gesagt, das hat bisher noch keiner geschafft. Also ist schon steil.
2: Hast du Glück, dass wir schon verheiratet sind,
3: wir
2: nicht
3: sind
2: erst heiraten.
3: Ne?
2: Lass mal gucken.
3: Hat mal jemand ein Sauerstoffzelt für mich?
0: Kostenlos wird kein Wunsch erfüllt. Der Eintritt kostet 12 Euro, für Senioren 8,50. Die Erbslös sparen also. Und leicht werden Wünsche auch nicht wahr. Manchmal klemmt die Glocke. Aber der gelernte Schreiner Rüdiger erkennt das Problem.
3: No. So, and three times.
5: But slowly.
3: No, it's enough.
8: Oh, is this the bell which is ringing? Okay, thank you.
0: Bei Rüdiger klappt es mit den Wünschen auf Anhieb. Aber er verrät sie nicht.
3: Einmal hat's gebimst.
0: Petra ist Mutter von zwei Kindern und Oma von drei Enkelkindern. Ihre Wünsche gelten auch der Familie.
2: Das berührt mich schon, nicht? Es geht nicht um Reichtum oder dass es meinen Kindern gut geht, selbstverständlich. Aber es geht viel tiefer, nicht? Dass man mit sich hier einen Platz findet, wo man sagt, wir brauchen Frieden, Ruhe.
0: Bei der Fahrt zurück hat Fährmann Robby einen Tipp für die Erbslös. Die Sommerresidenz von Tito, dem ehemaligen Staatspräsidenten Jugoslawiens. Die Villa ist heute ein luxuriöses Hotel und liegt am Südufer in einem großen Park.
2: Aber Rüdiger, was man gehört hat, dort gibt's die besten Cremeschnitten, ne?
3: Ja, Cremeschnitten.
0: Die Überfahrt mit dem Plättnerboot kostet 18 Euro pro Person.
2: Was heißt auf Wiedersehen nochmal?
8: Na svidenie.
2: Oh, das behalte ich nicht.
0: Petra und Rüdiger haben noch nie Urlaub in einem Luxushotel gemacht. Der Besuch ist kostenlos. Sie wollen zumindest herausfinden, was hier die berühmte Creme Schnitter kostet.
2: Schönen guten Tag.
3: Guten Tag.
9: Willkommen in
3: Villa Blätt. Ja, darf ich vorstellen, meine Frau, Petra Erbslö.
2: Schönen guten Tag.
9: Hallo. Ich heiße Mette, ja?
3: Erbslö ist mein Name. Wir haben dieses Hotel vom See gesehen. Mhm. Ist es tatsächlich möglich, dass man hier die berühmte Cremeschnitte bekommen könnte und dazu vielleicht noch eine Tasse Kaffee?
4: Selbstverständlich ist das möglich. Also bitte, nehmen Sie Platz. Schön.
0: Nach dieser formvollendeten Begrüßung durch Mattea Golja, der Besuchsdame des Hauses, wagen die Erbslös nicht mehr nach den Preisen zu fragen.
2: Gehen wir heute Abend nicht mehr essen?
3: Wir haben doch gesehen, irgendwo einen Bäcker, wo es noch Brot gibt.
2: Komm mal her. Dankeschön.
3: Ach, oh, bitteschön. Du musst übrigens bezahlen.
0: Die Bledercreme Schnitter ist eine regionale Kalorienbombe.
3: Ne?
2: Vanille.
3: Wie Vanillepudding. So richtig schön Mutters Vanillepudding, ne?
0: Aber schon teuer. 9,50 Euro kostet das Stück. Das ist den Erbslös jetzt in diesem Ambiente egal. Staatschef Tito hat hier einst Willy Brandt und Fidel Castro empfangen. 4 Kilometer entfernt liegen im Norden Sloweniens große Wandergebiete. An einigen beliebten Ausflugsorten entdecken die Erbslös diese Schilder. Camper dürfen hier nicht fahren. Seit Petra ein künstliches Fußgelenk hat, wandern beide nicht mehr. Aber einen Aussichtspunkt wollen sie sich nicht entgehen lassen. Bojoski Grat, 130 Meter hoch über dem Gletschersee.
3: Und wieder Treppen. Petra.
2: Ja, Treppen. Gut. Wir haben heute schon 200 bestimmt. Ach, guck mal, wie hübsch hier.
0: Eintritt 13 Euro pro Person. Hier sind Restaurants, ein Museum, Funde aus der alten Burg, noch mehr Treppen und endlich der Topblick auf den Bledersee und die hohen Karawanken.
3: Hör mal, also das ist so, die Anstrengungen lohnen sich ja doch, ne?
0: Am Abend wird gespart. Es gibt heute Würstchen.
3: Prost, mein Schatz.
2: Zum Wohl. Auf den wunderschönen Tag heute. Ein gelungener Auftakt.
0: Der erste Morgen. Hausarbeit im Wohnmobil. Das geht schnell. Die Erbslös wollen los. Zu einem besonders hübschen Ort.
3: Petra, das spreche ich bestimmt jetzt verkehrt aus. Radovčija.
2: Ne, Radolka habe ich gelesen, sagen die Einheimischen oder so ähnlich. Die.
3: Ach so, du hast schon mit Einheimischen gesprochen. Ach so.
2: Das steht im Buch.
3: Ach so.
0: Radulica, ein kleiner, vielbesuchter Ort auf einer Bergterrasse. Eine kurze Fahrt von 4 Kilometern. Slowenien ist nicht groß. Die Erbslös wollen auch kulinarische Spezialitäten des Landes kennenlernen. Zwei Köstlichkeiten gibt es hier. Der Bummel durch die mittelalterliche Stadt dauert nur eine Viertelstunde. Alle schönen Gebäude liegen zentral um den Lienhardtplatz.
2: Das könnte der Hauptplatz sein mit dem bunten Häuschen, wie es hier drin steht. Kulinarično Dočvečerčeplebdom.
0: Die beiden werden erwartet in diesem traditionellen Haus.
2: Schätzchen.
3: Liebelein.
2: Hier gibt's Herzen.
3: Herzen, ja. Möchtest du eins?
2: Ja.
10: Hallo.
3: Hallo. Hallo.
2: Mein Mann? Was hast du gesagt? Du
3: möchtest. Wir gehen ein Herzchen kaufen.
2: Ein Herzchen
3: fürs Herzchen.
10: Ja. Ja, wir haben sehr viele zur Auswahl, aber wie wär's, dass wir eins selber machen?
3: Du machst ein Herzchen.
0: Alessa ist Chefin des Hotels und der Lebkuchenmanufaktur. Lebkuchen haben eine große Bedeutung in Slowenien. Sie werden zur Geburt, Hochzeit, zu allen Anlässen verschenkt. Nur 4 Hersteller gibt es noch im Land. Alessa hat ihren Eltern versprochen, die Tradition weiterzuführen. Das Rezept ist geheim, aber die Zutaten verrät sie den Erbslös.
10: Also da brauchen wir eigentlich nur 3 Zutaten. Das ist weißer Mehl und dann eine Mischung aus 5 Gewürzen. Vielleicht könnt ihr das kurz.
3: Die sind hier drin?
10: Ja, genau.
3: Geheimrezept?
10: Ja, also klar. Kardamom, Muskat, Zimt.
2: Ja, das ist lecker, riecht man sehr.
10: Genau, aber wissen Sie schon zufällig, was für ein Honig?
3: Ja, slowenischer Honig.
10: Muss unbedingt Kastanien.
2: Kastanien, dieser Kastanien. Bittere?
10: Ja, der bittere.
0: Alessa hat in Deutschland gearbeitet. Sie war sogar mal Kandidatin in einer Dating-Show. Einen Mann hat sie da aber nicht gefunden.
10: Ja. Und dann kommen wir zu dem wichtigen Schritt, was wir dann auch später machen, ne? Die Dekoration.
3: Oh, da bist du gefragt.
10: Beispielsweise rot bedeutet natürlich Liebe. Dann das Gelbe bedeutet Ewigkeit. Und das Grüne mit den Blumen ist so wie Gras mit Blumen, bedeutet, dass man Wachstum und dass man zusammen wie eins wächst.
0: Petra und Rüdiger sind 46 Jahre zusammengewachsen. Aber jetzt darf jeder ganz allein ein Herz für den anderen gestalten.
10: Da modern, ganz nach, wie man es möchte.
0: Petra malt auch zu Hause in ihrer Freizeit. Rüdiger, der ehemalige Schreiner, ist eher technisch begabt.
3: Ich habe die Nordschleifenkurven da drauf gemalt und einen Spiegel reingemalt. Und das mit dem Spiegel fand ich toll. Wenn du dann tatsächlich da reingucken solltest, kannst du in mein Herz sehen. Oh. Das ist toll, ne?
2: Ja, das ist ja, toll. Ne?
0: Heute keine Mittagspause. Die kleine kulinarische Tour geht weiter. Und dafür fahren die Erbslös jetzt in den Wald. 3 Kilometer entfernt, hier im Norden Sloweniens, beginnt das Obersava-Tal. Die Heimat der Krainerbienen. Tausende. In Slowenien haben Imkereien eine besondere Tradition und stehen sogar auf der UNESCO-Liste für immaterielles Kulturerbe. Erik Lutzner ist mit 34 Jahren einer der jüngsten Imker Sloweniens.
3: Guck mal, da ist schon Leben.
11: I will make some smoke because the smoke calms bees down a little bit, so they're less aggressive. So, you wanna go closer? Okay.
0: Eigentlich wollen die Erbslös nicht näher ran, aber Erik verspricht, er kennt seine Bienen. Der Rauch beruhigt sie und vielleicht kann er ihnen die Bienenkönigin zeigen.
2: Und vorsichtig sich bewegen, ja?
11: Ja.
2: To be calm, okay.
0: 50.000 Bienen leben in einer Kolonie.
3: gespannt, angestrengt.
2: Ja, solange
3: nicht die bewegen.
2: Sich nicht um mich so kümmern, wenn ich uninteressant bin, ist es okay. Ja, schon sehr respektvoll.
3: Wow.
2: Schon sehr beeindruckend, ja.
12: Kiri ist Königin ist hier.
2: Ja, die große da, ne? Ja. The great one.
3: Yellow Point.
12: Kleiner Biene, meine Liebe. Und auch mein Leben.
0: Vor 10 Jahren hat Erik in der Tradition seiner Familie mit der Imkerei begonnen. Honig ist aus der slowenischen Küche nicht wegzudenken. Und deshalb wollen die Erbslös seine Besonderheit kennenlernen.
12: Ich habe Blütenhonig, Kastanienhonig, Akazien, Linden, Waldhonig, Honig mit Zimt, mit rote Beete, mit Salbei. Bitte, probieren Sie.
0: Erik verkauft seinen Honig nur in der Umgebung. Letztes Jahr 4000 Kilogramm. Petra und Rüdiger machen einen Geschmackstest.
2: Mmh. Very sweet. Sehr süß.
3: Mal gucken, was hier ist. Jetzt auf der Zunge merke ich Ingwer. Jetzt, ja, mm. Da ist der Ingwer. Der ist auf der Zunge. Das musst du mögen, ja.
2: Ist schon säuerlich.
3: Nö.
12: Nee. Kein Kiwi.
3: Nö.
0: Aber vielleicht schmeckt der Nachtisch?
3: Das ist Likör.
12: Likör.
3: Der Lieblingshonig.
2: Den man trinken kann.
0: Am nächsten Morgen, viele Camper sind schon abgereist. Auch bei den Erbslös ist Aufbruchstimmung. Ihr Ziel ist Ljubljana, die Hauptstadt. Rüdiger könnte die kurze Strecke über die Autobahn fahren oder die Abenteuerstrecke über den 1600 Meter hohen Virchitschpass.
3: Dann kommt da so ein Highlight. Serpentinenstrecken bis zum geht nicht mehr. Rallye Monte Carlo ist nichts dagegen.
2: Her. Irgendwie kriegen wir das schon hin. Hauptsache, ja. Hinter uns staut sich das nicht so, ne?
3: Oh, das wäre mir egal. Gut, ne? Sollen wir es machen?
2: Ja, wir machen das.
3: Okay.
2: Tschüss. Gute Fahrt.
0: Die Entscheidung ist gefallen. Sie nehmen die Passstraße. 49 Kilometer sind es von Bled bis zur Passhöhe. Von da noch einmal 96 Kilometer bis nach Ljubljana. Ihre Tour führt in den Triglau-Nationalpark. 14% Steigung. Hinter Kranjska Gora, dem berühmten Wintersportort, geht es steil hoch. Eine Herausforderung für das Wohnmobil der Erbslös.
3: Boah, guck dir das an, Leute. Was da weiß ist, das ist Gebirge.
2: Das sieht jetzt sehr gewaltig aus, monumental.
3: Ja.
2: Oh mein, ich habe schon Druck auf den Ohren.
3: Ehrlich?
2: Ja.
3: Nee, ich noch nicht.
0: Nach 2 Kilometern auf der Passstraße der erste Zwischenstopp. Die Erbslös sind am Jasnasee auf 700 Meter Höhe angekommen. Aber Rüdiger hat gerade keinen Blick dafür. So kennt ihn Petra seit 46 Jahren.
2: Ich heb dich nicht runter. Ich soll schon mal 112 anrufen.
3: Also hier waren schon mehr drauf.
2: Wie kommst du runter, dass wir keiner sehen?
0: Ein guter Spot für einen Urlaubsschnappschuss. Und ein erstes Resümee.
3: Wow.
2: Überall gibt es Wasser. Es ist ein Traum für Leute, die wandern, lieben, optimal.
3: Campingplätze gibt es auch hier jede Menge. Und wenn wir die Berge da im Hintergrund sehen, das ist schon was.
0: In 25 Spitzkehren muss Rüdiger sein Wohnmobil jetzt die steile Straße hochlenken. Ab 1500 Meter liegt noch oft Schnee. Besonders Radfahrer und Motorradfahrer lieben diese herausfordernde Strecke. Aber es sind nur wenige Camper unterwegs.
13: 160 Meter biegen Sie links ab. Danach drehen Sie, wenn möglich, um.

0: Ja, halb. Halb, Halbzeit.
1: We are the champions, my friends.
0: Wir haben die Hälfte geschafft. Jetzt geht's nur noch runter. Nur bremsen. Nicht mehr Gas geben.

0: Aber es sind Aussichtspunkte hier, so massig. Man kann überall anhalten, hinter fast jeder Kehre. Es ist wunderschön.
1: Einziger Nachteil, die Restaurants auf der Passhöhe sind geschlossen. Aber die Erbslös sind ja Camper.
0: Darf ich dir was Kaffee einschütten?
2: Du darfst mir Kaffee einschütten. Ich finde das richtig geil, immer, wenn die anderen jetzt so gucken. Ach, das tut mir aber leid. Eine Scheibe Schinken, 5 Euro. Ich fühle mich jetzt wie Louis Trenker.
1: Beim Hochfahren wurde der 140 PS Motor des Wohnmobils strapaziert. Beim Runterfahren leiden die Bremsen. Noch 25 Spitzkehren. In gut einer Stunde werden die Erbslös Ljubljana erreichen. Petra und Rüdiger haben einen Campingplatz 19 Kilometer entfernt von der Hauptstadt gefunden. Der Platz liegt auf einem uralten Bauernhof. Blumenwiese, ein Bach. Sehr idyllisch ist es hier. Die Camper stehen auf einer Kleinfläche dicht beieinander. Sie können sich nicht aus dem Weg gehen.
2: Warum seid ihr hier hingefahren? Gibt es hier noch andere Plätze oder so? Das sind so viele.
3: Ja, je näher man an Ljubljana kommt, das sind dann alles so Stellplätze direkt an großen Straßen, wo es sehr laut ist, entweder nahe am Zug oder nahe an der Straße. Und wir wollten einfach Ruhe haben.
1: Petra und Edmund Trulay kommen aus Melsungen bei Kassel. Sie sind in einem gemieteten Camper unterwegs. Der hat in den letzten Tagen Ärger gemacht.
3: Das hat so ein Hubbett drin und da war die Sicherung durchgebrannt und dann haben wir ein bisschen Stress gehabt hier. Wie, wo schlafen wir denn? Aber zum Glück ging der Tisch runter, wir mussten dann ein bisschen die Polster umbauen und die eine Nacht ging auch. Und dann hat er gestern mit der Werkstatt telefoniert und dann haben wir das alles.
4: Das ging auch ruckzuck, die wussten sofort was, wie.
3: Aber ne,
4: und haben uns dann gesagt, hier, guck danach, steck neue Sicherung rein. Schalter an, Schalter aus und dann ging wieder alles.
3: Super.
4: Aber selber so als nicht professioneller Camper stehst du dann da und dann denkst du, oh Gott, das kann ja jetzt lustig werden.
3: Ja. Genau.
1: Ja. Die beiden haben ihre Firma für Medizintechnik an ihre Kinder übergeben. Endlich mehr Zeit zu reisen. Ob sie selbst einen Camper kaufen, darüber wird diskutiert.
3: Wir sind noch in der Findungsphase. Weil es ist wirklich, man muss sich arg zusammenraufen, wenn man auf so engem Raum und nicht die Frau immer nur in der Küche steht und den Kaffee macht und alles macht, sondern man muss zusammenarbeiten, anders geht das nicht, weil ich möchte ja auch Urlaub haben. Da ist noch Luft nach oben.
1: Zum Glück kann man auf dem Hof auch ein Bauernfrühstück bekommen. Der Campingplatz ist klein. Maximal 8 Wohnmobile können auf der Wiese stehen, neben ein paar Zeltplätzen. 15 Euro kostet die Nacht, Strom inklusive.
2: Hier haben wir ein Spülbecken, ne? Einfach, mitten in der Natur, fertig. Und hier haben wir 3 Steckdosen für Strom. Ne? 1, 2, 3. Fertig. Wer zuerst da ist, mal zuerst. Oder geht dann über eine Steckdose bei dem anderen noch dran oder was auch immer. Ne? Also geht. Ne? Und hier kommen wir dann in den Nassbereich. Hier haben wir dann eine Dusche. Und dann haben wir hier nebenan die Toilette. Ich finde das, also. Der Platz kriegt immer mehr Charme.
1: Früh geht es am nächsten Tag los nach Ljubljana. Die Erbslös müssen sich erstmal orientieren. Wohin zuerst? Wo enden in der 295.000 Einwohnerstadt? Zum Glück sind viele Sehenswürdigkeiten fußläufig erreichbar.
0: Da oben ist das Schloss Kassel. Darunter.
2: Eine Triple Bridge.
0: Ja.
2: Super.
1: Es ist warm. Aber wenn Petra und Rüdiger schon mal in Slowenien sind, wollen sie zumindest etwas von der Hauptstadt des Landes kennenlernen.
0: Ljubljana also, hat mir nie was gesagt.
2: Von der früher her oder
0: Stadt
2: war
0: in
2: gar nichts?
0: In Jugoslawien mal. Das Problem ist ja schon, Ljubljana richtig zu schreiben. Nicht?
1: Ljubljana, das bemerken die Erbslös, ist eine junge Stadt. Mit 50.000 Studenten. Das Leben findet draußen auf den Straßen statt. Auf der Promenade, in den vielen Cafés und Restaurants entlang des Flusses Ljubljanica.
0: Hier pulsiert das Leben.
2: Ah, hier ist ja wirklich also was los. Ne? Dass drüben die ganzen Cafés bei dem herrlichen Sonntagswetter besucht. Hier unten die Promenade.
0: Es ist faszinierend.
1: Eine Sehenswürdigkeit wollen die beiden noch mitnehmen. Sie gehört zum Weltkulturerbe. Tromostoje, zu Deutsch drei Brücken, direkt nebeneinander. Von hier können sie die mittelalterliche Burg sehen, das Wahrzeichen der Stadt. Aber Petra wird von den Souvenirläden angezogen und findet Mitbringsel für ihre Enkelkinder und für ihren Mann.
0: Schätzchen, jetzt hast du ein Herz voller
2: Schnaps.
0: Schnaps. Honigschnaps. Dankeschön.
2: Du Deck.
0: Ja.
2: Hast du Kummer mit den Deinen? Trinkt ja einen. Ist der Kummer vorbei? Trinkt ja zwei.
0: Guck mal, ein Herz.
2: Komm, gehen wir mal weiter. Vielleicht haben die noch mehr Herzen.
1: Die nächste Station ihrer Reise wartet. Über Postojna geht es an die slowenische Küste, nach Porto Rouge.
0: Wir haben jetzt so ein vielfältiges Slowenien kennengelernt. In den Bergen, am See, in der Hauptstadt, in der Ebene. Und jetzt möchten wir das Meer kennenlernen, weil wir nicht wissen, wie sind dort die Menschen, wie ist dort die Mentalität. Und da sind wir neugierig drauf.
1: Es ist der letzte Abend auf dem Bauernhof. Neue Camper sind angekommen. Sie stehen nah beieinander. Und Rüdiger hat alle im Blick.
2: Ja, da ist manchmal großes Kino hier, was du hier sehen kannst. Es macht doch Spaß. Das machen die anderen ja auch. Entweder sind sie mit der Familie beschäftigt oder da wird gearbeitet. Relax schon da vorne. Und ja, das gehört dazu.
1: Nur Petra ist schon bei der nächsten Streckenplanung. Kilometer liegen heute vor den beiden. Sie wollen an die Küste. Aber die Stimmung ist gerade gereizt.
2: Nee, ein bisschen kleiner, Petra. Bitte.
0: Zu Hause so?
2: Nee, das muss ja hier reinpassen in die Kiste. Nicht, weil ich das so möchte, weil das die Kiste das vorgibt.
0: Mein Mann ist bei der Abfahrt immer leicht genervt. Schrecklich. Gehst du am besten auf Seite. Machst du nichts richtig.
2: Ach komm.
0: Ja, gut.
1: Am Steuer wird die Laune gleich besser.
2: Endlich wieder zusammenziehen. Hör mal, was habe ich das vermisst? Die Autobahn fahren kann ja jeder. Nur geradeaus meine Abfahrt, aber hier serpentinen.
1: Ihr Ziel ist das Meer. Oder hält sie doch noch eine Sehenswürdigkeit auf? Die Stadt Postojna. Ein großer Parkplatz. Und ein riesiger Hinweis. Hier ist die längste Tropfsteinhöhle Europas. Die müssen die Erbslös sehen. Petra und Rüdiger haben Glück. Sie können an einer Höhlentour teilnehmen. Roman spricht Deutsch.
5: Höhlendeutsch nenne ich das. Ja, das ist Höhlendeutsch. Ich kann mehr oder weniger stundenlang über die Höhlen reden. Aber wenn Sie mich über die Bäume anfragen, dann bin ich kaputt.
1: Roman ist Hobbyforscher und hat selbst schon Höhlen entdeckt. Und auch Petra und Rüdiger waren schon als Jugendliche von Höhlen fasziniert.
0: Wir haben uns immer Höhlen angeguckt.
2: Ja.
0: Und jetzt wollen wir mal sehen, was in dieser Höhle ist.
5: Was überrascht einen hier drinnen, ist die Größe der Höhle. Dass etwas so riesig da drinnen steht. Da drinnen gibt es eine andere Welt sozusagen. Ja.
1: Das macht neugierig. 3,5 Kilometer geht es mit einer Bahn in die Höhle rein.
2: Es ist unglaublich.
5: Das haben wir draußen gesagt. Es ist so riesig, das kann man sich nicht vorstellen.
1: Die anderen Touristen sind schon ein Stück vorgelaufen.
5: Können Sie die Tropfen hören?
0: Ja.
5: No, das, was tropft, ist das Regenwasser. Also ja. Wir können jetzt die Tropfsteine wachsen hören, sozusagen. jeder Tropfen bringt ein paar Mineralien rein und so sind die Tropfsteine ein bisschen größer. 10 bis 30 Jahre für einen Millimeter brauchen. So lange.
6: Guck mal schnell rechts, da sehen wir den schiefen Turm von Pisa.
2: Ja. Wo? So sieht er aus, da der.
7: Ach da.
1: Ein Stück Kindheitserinnerung für Petra und Rüdiger. In den 60er Jahren fanden in der Höhle Dreharbeiten zum Kinofilm Winnetou 2 statt.
2: Ich bin sprachlos. So toll. Das ist so eine verwunschene Welt hier unten. Das ist was Unglaubliches. Mystisch.
0: Wie ruhig das ist.
2: Was sagst du?
0: Wie ruhig das ist.
2: Soll ich auch leise sein?
0: Du hörst nicht.
2: Psst.
1: 3 Stunden. Viel länger als geplant waren sie in der Höhle.
0: Ich muss einfach mal sagen, darf ich mal? Vielen herzlichen Dank, das war ganz toll.
5: Kein Problem.
0: Also ich bin da sehr beeindruckt und ergriffen von dieser Höhle. Aber jetzt müssen wir.
2: Danke dir.
0: Tschüss sagen.
2: Komm, ich mach auch einmal so.
5: Alles Gute.
0: Ja. Tschüss, alles Gute und toi, toi, toi für weiter.
5: Dankeschön.
0: Danke, ja.
2: Tschüss.
0: Ciao.
2: Tschüss.
1: Ein herrlicher Morgen. Endlich sind Petra und Rüdiger an der Küste Sloweniens. Sie haben Glück mit ihrem Stellplatz. Ganz vorne mit Blick.
2: Immer erste Reihe. Egal, was das ist, Fluss, Meer, immer erste Reihe. Das wünscht man sich. Die muss man aber immer und überall bezahlen. Die ist immer teurer, die erste Reihe. Das ist unglaublich.
1: Zwischen 40 und 100 Euro kostet der Platz, je nach Saison. Petra macht den Campingplatz-Check. Erstmal das Badehaus.
0: Hübsch sieht es nicht aus. Man könnte es ja auch anders gestalten. Also ganz ehrlich, so ein Zaun und das Haus so ein bisschen runtergekommen von außen, finde ich jetzt nicht sehr gut. Nicht? Also das Preis-Leistungs-Verhältnis stimmt irgendwo nicht. Ne?
1: Dusche, Toiletten, Wasch- und Spülraum, alles sauber, aber alt.
0: Wenn man reingeht, riecht es so ein bisschen oder stärker übel. Ich weiß nicht, nach Abfluss oder so. Ich spüle lieber bei mir.
1: Rüdiger hat in der Zwischenzeit schon wieder Kontakt mit einem Camper aus Deutschland geknüpft. Der hat einen Tipp für ihn.
8: Hoch ist eine wunderschöne Promenade. Könnt ihr bis an die kroatische Grenze fahren.
2: Ja.
8: Aber das Trivi ist wahnsinnig sehenswert.
2: Ja, dann werden wir das machen. So, und kann man gut fahren da?
8: Kann man gut fahren.
1: Camper Heinz Pollrich hatte jahrelang mit seiner Frau ein Hotel im Pfälzer Wald. Vor 4 Jahren haben sie das verkauft. Jetzt reisen sie viel.
8: Dann hat man Kreuzfahrten gemacht und so, halt, dass man bespaßt wurde von den anderen Leuten. Jetzt hat man wieder Zeit, sich selbst zu bespaßen. Ne?
2: Ja. Ja, genau so.
1: Die beiden sind seit 25 Jahren ein Paar und vor 6 Jahren mit Hund Buddy nach Ungarn ausgewandert.
9: Wir hatten 2 Tage frei, haben uns in den Flieger gesetzt und am ersten Tag hingefahren, am zweiten Tag Häuschen gekauft und am dritten wieder heim. Das ging ratzfatz.
8: Oh ja, hatte man.
9: Gleich verliebt.
8: Das ist Wahnsinn, das sind ganz nette, nette, nette Leute.
1: Seit 2 Jahren haben sie ihren Kastenwagen, für den sie viel Geld ausgegeben haben, 90.000 Euro. 10 Tage touren sie durch Slowenien.
9: Ziemlich hochpreisig hier. Also das muss man schon wissen, wenn man hierher fährt. Für einen Campingplatz zahlt man um die 50 Euro jetzt in dieser Lage für eine Nacht. Das ist schon sehr heftig. Und auch die Lebensmittel sind etwas teurer als in Deutschland.
1: Rüdiger hat die E-Bikes aufgepumpt. Sie starten zu einer Tour auf der Parinsana-Route. Eine stillgelegte Bahntrasse. 116 Kilometer entlang der Küste. Von der italienischen Grenze durch Slowenien bis zur kroatischen Grenze. Sie führt am Campingplatz vorbei. Hier beginnen die Salinenfelder, ein Naturschutzgebiet.
2: Nee, was schön.
1: Einsam sind die Erbslös hier nicht. Die Route ist auch bei Radgruppen sehr beliebt.
2: Wenn ich hier so die Gruppen sehe von 10, 15, 20 Personen, die dann hier durch die Gegend düsen, ist dann schon ein Land, was sich auf Fahrradfahrer einstellt.
0: Also ich finde das schon toll, wenn man solche Radwege anlegt und Leute motiviert, das Land dadurch kennenzulernen. Nicht? Das gefällt mir.
9: Hallo.
2: Hallo. Hallo.
1: Die Radstrecke ist schön. Keine Steigungen, einige Tunnel und Viadukte und schöne Landschaften. Der Süden Sloweniens ähnelt landschaftlich dem benachbarten Italien.
0: Da ist noch Platz. Man hat aber immer Schiss. Wir müssen noch fahren. Hier. Oh, okay.
1: Das Ende ihrer Reise naht. Porto Rouge und Piran liegen gerade mal 4 Kilometer auseinander. Die Erbslös sind nach Piran gefahren, dem touristischen Zentrum des Landes, an der kurzen, nur etwa 46 Kilometer langen slowenischen Küste. Die Stadt ist autofrei. Ein Parkhaus gibt es nur außerhalb, aber dafür Gratisbusse.
2: Wir wohnen ganz gesperrt, mit dem Pkw hier vorne wenig Parkplätze, Fahrrad ist gut.
1: Plätze, Türme, Paläste, Balkone, enge Gassen und schöne Kathedralen. Das alles erinnert die Erbslös schon an Reisen in Italien. Was nicht verwundert, jahrhundertelang gehörte Piran zu Venedig.
2: Was ist das denn dahinter? Boah, guck mal da durch.
0: Das ist ja mal ein Blick von hier aus, ne?
2: Das ist ja
0: traumhaft.
2: Kurz vor Kitsch. Ja, guck dir das blaue Wasser an.
0: Ja, ich weiß.
2: Und jetzt wird es noch, kitschiger. Jetzt kommt noch ein Segelboot.
0: Aber ohne Segel, aber immerhin.
1: Es geht steil bergauf zur St. Georgskathedrale. Petra und Rüdiger hoffen sich einen noch besseren Ausblick. Bis nach Italien vielleicht?
0: Triest müsste dann da hinten sein.
2: Da hinten, das könnte Triest sein.
0: Wo dieser Turm ist, da vielleicht. Ja.
1: Seit 2 Wochen sind die Erbslös mit ihrem Camper unterwegs. Dabei war bis kurz vor Abreise nicht klar, ob sie fahren können. Bei einem Unfall löste sich Rüdigers Netzhaut am Auge. 5-mal musste er in den letzten Monaten operiert werden.
2: Ich habe nur noch 10% Sehkraft auf diesem rechten Auge, dem verunfallten Auge. Und das macht da einiges mit uns, mit der Petra vor allen Dingen. Ja, das ist jetzt so ein Kapitel, die letzten 9 Monate, das war nicht so schön. Und da hat es da meinem Schatz so ein bisschen an die Nerven gegangen. Da war alles so nicht so gut.
0: Diese 9 Monate, die waren hart, weil man, also ich für mich reflektiert habe, wie schnell ein Glück zu Ende ist.
2: Ja, schätze.
1: Ihre Reise ist wie eine Heilung von den Unsicherheiten der vergangenen Monate. Die letzte Nacht im Wohnmobil. Jetzt endlich wird auch die Flasche Honiglikör aus Ljubljana geköpft.
0: Die nächste Reise. Zum Wohl.
2: A votre St. Denis.
1: Ein Roadtrip durch Slowenien. Wie ist die Bilanz Ihrer Reise?
0: Campen, finde ich, ist immer wieder neu. Die Situation ist neu, das Wetter ist anders, die Menschen sind anders. Die Campingplätze sind anders, die Stellplätze sind anders. Aber es ist immer wieder ein bisschen was Neues. Ich hätte das nie gedacht. Slowenien ist eine Reise wert.
2: Danke. Prost. Oh, I love you.
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1: Und das ist er, der Moment, auf den so viele heute gewartet haben. Der Mond schiebt sich komplett vor die Sonne. Eine totale Sonnenfinsternis. Ein Moment, den man niemals mehr vergisst. Zu sehen wie hier in Island oder in Spanien, selbst auf Mallorca gab es dieses Schauspiel. Und auch bei uns in Nordrhein-Westfalen war die Aussicht perfekt. Falls Sie keine Spezialbrille hatten, bei uns bekommen Sie jetzt die besten Bilder. Und heute jagt ein Himmelsspektakel das nächste. Eine Nacht voller Sternschnuppen steht uns noch bevor. Aber im Sauerland, da brennt es heftig. Mittlerweile stehen 300.000 Quadratmeter Wald in Flammen. Wir sind gleich live vor Ort. Denn es ist alles so trocken, auch am Rhein. Das Niedrigwasser begeistert aber alle Schatzsucher. Das sind nur vier unserer Themen von heute Abend.
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1: Schön, dass Sie dabei sind. Die Welt steht noch. Guten Abend. Langsam wurde es dunkel. Ein Naturschauspiel, das seit Jahrhunderten die Menschheit staunen lässt, hat heute auch den Westen begeistert. Fast zu 90% war die Sonne auch vom Mond bei uns verdeckt. Die spektakulärste Sonnenfinsternis seit Jahren für Europa und Nordrhein-Westfalen. Hier für Sie ein kleines Best-of von einem Naturschauspiel, das so viele in den Bann gezogen hat.
3: Darauf haben alle gewartet. Der Mond schiebt sich vor die Sonne. Großes A und O überall in NRW, auch in Bottrop auf Halde Haniel.
4: Es ist jeder Buchstabe dabei, weil wenn man einfach mal guckt, wie viele Münder hier sind, das ist hier, also man weiß nicht, ist es die Kranger Kirmes oder ist es noch die Halde? Es ist wirklich irre, was hier los ist. Leute sind mit Picknickkorb da und alle haben natürlich was dabei, um sich dieses Spektakel anzuschauen. Meistens ist es natürlich hier diese Brille. Ich habe noch so eine ergattert und da schauen die meisten Leute durch. Aber die Profis sind auch da. Kevin, schaut mal hier, der hat sich eine Vorrichtung gebaut, damit man sich das auch sicher angucken kann.
3: Anderer Ort auf dem Meßdorfer Feld in Bonn. Auch hier versammeln sich am frühen Abend Tausende. Gleich 5 Profiteleskope sind hier aufgebaut. Familien, Studierende, Hobbyastronomen, ein bunt gemischtes Publikum. Unter ihnen Simone Esch und Sohn Luca. Der Plan, na klar, Sonnenfinsternis gucken.
5: Wir hatten jetzt auch gehofft, dass hier ein bisschen was los ist und man auch mal größere Teleskope hat, wo man auch mal durchgucken kann und noch ein bisschen was erfahren kann, was hier so ein bisschen drumherum. Mit Kindern ist das ja manchmal so ein bisschen schöner, wenn man noch mehr erklären kann, was los ist.
3: Dann der große Moment rückt näher und näher. Alle machen es sich gemütlich, sind vorbereitet und es geht los.
6: Es ist jetzt nur noch oben eine kleine Sichel, wie so ein kleiner Ring. Sehr schön.
3: Undine Daniel ist hin und weg von dem Spektakel.
6: Das ist sehr beeindruckend. So, die letzte ist von 99, die ich gesehen habe. Und es ist schon wirklich beeindruckend.
3: Und auch in Lemgo, auf dem Dach der Technischen Hochschule, ist die Begeisterung groß. Gerade schaut sich Sophia das ungewöhnliche Lichtspiel an. Erste Reaktion danach?
7: Ganz toll. Es ist aufregend, passiert ja nicht alle Tage. Und mal schön, so das Ganze einfach zu sehen. Ja, ist sehr voll. Ich glaube, die Technik-Hochschule hat jetzt auch nicht wirklich damit gerechnet, dass es so voll hier wird. Ja, aber coole Menschen, nette Menschen und coole Atmosphäre generell.
3: Ähnliches Bild am Niederrhein in Goch, auf einem Feld nahe der Sternwarte. Auch hier haben sich Hunderte versammelt. Die Brillen werden selbstverständlich geteilt.
8: Ist fast bedeckt, die Sonne. Und sieht jetzt aus wie ein Sichelmond auf dem Kopf.
9: Ist auf jeden Fall ein Erlebnis. Zumal, wenn ich weiß, wenn die nächste Sonnenfinsternis ist, dann ist von mir noch nicht mal mehr Staub über, weil das ist 2081. Ist ein Erlebnis, muss man mitgemacht haben.
10: Also, dass es jetzt so schnell ging, tatsächlich nein, habe ich nicht erwartet. Habe ich gar nicht erwartet. Vor allen Dingen habe ich nicht erwartet, dass es auch so schnell dunkel wird. Also das ist schon interessant, eine sehr interessante Sache.
3: Die Menschen sind kreativ geworden und sind glücklich heute und strahlen. Ein großes Miteinander für ein ja fast schon Volksfest der Sonnenfinsternis.
1: Alle hatten einen verschiedenen Blick auf die Sonne. In Siegen zum Beispiel sah das dann so aus. Überall im Westen haben die Leute geschaut, wie der Mond die Sonne kurz verschluckt hat. Und an vielen Orten war es auch mucksmäuschenstill. Und deshalb fragen wir nach bei Niklas Bohlen in Köln. Der ist am Rheinufer heute Abend. Wie war die Stimmung da und sind alle noch ganz besorgt?

0: Seelt?
1: Oh ja, es ist jetzt 2 Stunden her, dass die Sonnenfinsternis hier die Leute begeistert hat. Und deswegen sitzen die Leute hier immer noch beisammen und tauschen sich eben aus darüber, was für ein Naturspektakel sie da heute mit eigenen Augen betrachten konnten. Und hier vom Rheinufer in Köln aus konnte man das auch besonders gut sehen. Die Sonne geht dann direkt hinter mir unter. Einige sagten mir aber, naja, einer war im Weg, nämlich der Dom. Aber das war dann auch schnell vergessen, als man dann durch diese Brillen, die ja seit Tagen in aller Munde sind, gucken konnte und eben die Sonnenfinsternis beobachten konnte. Viele sprachen von so einem Once-in-a-Lifetime, einmal im Leben-Moment. Die sagten mir, ja, wer weiß, wann ich sowas nochmal wieder sehen kann. Vielleicht nie wieder. Und deswegen gab es hier ja an allen Plätzen in Köln einen richtig großen Ansturm. Hier war viel los, auch an der Volksstehenwarte in Köln-Sülz war viel los. Dort hatte man noch 600 dieser Brillen kostenlos verteilt. Entsprechend standen da Hunderte in der Warteschlange. Also alle in Köln wollten die Sonnenfinsternis sehen und die wirkt noch lange nach.
0: Dankeschön, Niklas Buhl, mit einem Gefühl, was, glaube ich, vielen gerade aus der Seele spricht. Und bei uns allen waren ja diese Sonnenfinsternisfieber seit Tagen ausgebrochen. Aber natürlich auch in unseren Nachbarländern hat jeder Richtung Himmel geguckt. Und besonders dort, wo es wirklich eine totale Sonnenfinsternis gegeben hat. In Island zum Beispiel, da gab es eigens ein Festival, organisiert von Popstar Björk. Und als der Mond sich vor die Sonne geschoben hat, ist es tatsächlich stockdunkel geworden. In Polen war es dafür nur eine partielle Mondfinsternis, aber es gab einen dramatischen Sonnenuntergang dazu. Und auch die sonst coolen Finnen, die waren ganz heiß auf die Sonnenfinsternis. Die war auch nur partiell, aber im Zusammenspiel mit den Wolken sind hier beeindruckende Bilder entstanden. Und Spanien dagegen hatte wirklich das volle Programm, ein Mond, der die Sonne am Ende voll und ganz verdeckte. Und deshalb gehen wir noch mal ganz tief in diesen Kernschatten dieser Sonnenfinsternis. Der lag zum Beispiel auf Mallorca. Totale Sonnenfinsternis auf der Lieblingsinsel vieler. Sogar Polizei und Militär waren im Einsatz, damit Verkehr und zehntausende Touristen geregelt in diesen Himmel schauen konnten. Mittendrin auf dem Dach unser Kollege Michael Wrobel. Wie haben die Menschen reagiert, als es stockdunkel wurde?
2: Ja, als hier um 20.33 Uhr ja, der Höhepunkt dieses Spektakels war, als sich der Mond vor die Sonne geschoben hat und es wirklich richtig dunkel wurde, dann flaute hier erst ein richtig großer Applaus auf. Es war richtige Gänsehautstimmung, wir waren mittendrin und dann wurde es richtig leise. Dann stand einfach alles nur noch die Münder offen. Die Leute haben ihre Sonnenschutzbrillen rausgeholt und wirklich faszinierend gen Himmel geguckt. Und es war eine ganz mystische Stimmung, weil wir sind hier in Colonia San Jordi im Hotel Bikini. Das ist ein perfekter Blick, den wir hier haben. Der Ort gehört hier zu den Top-Hotspots auf der Insel und deswegen konnten wir es perfekt sehen. Die Leute waren wirklich begeistert. An der Playa de Palma mit dem Ballermann waren es alleine 60.000 Menschen, die dort geschaut haben, auch den perfekten Blick gehabt haben und es war wirklich eine richtig tolle Stimmung hier, ja, mit 100% Abdeckung.
0: Ja, kleiner Unterschied, nicht nur stockdunkel, sondern auch nach der Sonnenfinsternis ist im Pool. Vielen Dank, Michael Wrobel, live aus Mallorca. Und das ganze Spektakel zum Nachgucken, was alles los war bei uns im Land, das können Sie in unserem Live-Ticker alles nachlesen auf wdr.de und in der WDR-App. Und nach der Sonnenfinsternis ist quasi vor den Sternschnuppen. Heute ist der Höhepunkt der Perseiden. Da gucken wir gleich nochmal drauf. Das wird eine lange Nacht in Nordrhein-Westfalen. Und jetzt zu harten Problemen auf der Straße heute. Schüsse, Schläge und Angriffe mit dem Hammer in der Hand. Seit Monaten berichten wir ja hier immer wieder über Gewalt mitten in der Stadt. Offenbar ausgetragen von Großfamilien. Mal in Köln, in Düren, in Dortmund oder Leverkusen. Nach den neuen gewaltsamen Auseinandersetzungen, die Schlagzeilen machen, sind wir der Sache heute noch mal nachgegangen.
3: Was war da los in Düren am Sonntagabend? Bilder von brutaler Gewalt auf offener Straße werfen Fragen auf. Mit Hämmern, Äxten, Tischbeinen und Kupferrohren gingen am Sonntag laut Polizei 2 Großfamilien, rund 20 Personen, aufeinander los.
4: Ursächlich war eigentlich ein Streit zwischen Nachbarsfamilien, die gegenüber wohnen. Entzündet hat sich das Ganze offenbar an einer Geburtstagsfeier, schon am Freitagabend, wo zu laute Musik abgespielt wurde.
3: Öffentliche Schlägereien zwischen Familien. Es gab weitere Fälle in NRW dieses Jahr. Zuletzt in Köln-Mülheim, Ende Juli mit mehreren Verletzten. Oder im April in Leverkusen, wo auch eine Feier eskalierte. Oliver Huth vom Bund Deutscher Kriminalbeamter verfolgt solche Vorfälle schon lange.
5: Die Nationalität ist für mich da komplett irrelevant. Es geht immer um die Vertagung der Familienehre. Und die wird über die Rechtsordnung gestellt. Und das ist der Punkt, der überhaupt nicht akzeptabel ist.
3: Das NRW-Innenministerium bestätigt allerdings nicht, dass es im Vergleich zu den Vorjahren eine Zunahme solcher Familienstreitigkeiten gibt. In Düren hatte die Polizei noch am Sonntagabend zwei Tatverdächtige festgenommen. Einen 23-Jährigen aus Köln mit bosnisch-herzegowinischer und einen 22-Jährigen aus Düren mit deutscher und serbischer Staatsbürgerschaft. Mittlerweile sind beide wieder auf freiem Fuß. Oliver Huth von der Gewerkschaft fordert ein entschlosseneres Vorgehen des Staates.
5: Wir müssen diesen Familienstrukturen klar machen, hier gilt der Rechtsstaat, hier gilt das, was die Polizei sagt. Wir müssen die Bevölkerung vor diesen Eskapaden, diesen Tumultdelikten schützen.
3: Nach Aussage der Polizei Düren habe es vor dem Vorfall keine Rivalität zwischen den beiden Familien gegeben. Trotz direkter Nachbarschaft hätten sie sich nicht gekannt.
0: Viele Orte im Süden Europas kämpfen auch heute Abend mit Waldbränden. Und auch bei uns in Nordrhein-Westfalen ist die Waldbrandgefahr groß. Und wie schnell das gehen kann, das zeigt ein neues Feuer zwischen Arnsberg und Sundern im Sauerland. Dort steht ein Wald heute in Flammen. Inzwischen brennt eine Fläche von 300.000 Quadratmetern. Das ist so groß wie 42 Fußballfelder. Und wir sind live bei Claudia Rolfing in Sundern, wo Einsatzkräfte seit Stunden versuchen, den Brand unter Kontrolle zu kriegen. Du bist seitdem vor Ort. Wie ist die Lage heute Abend?
6: Also ist so, dass man keine Flammen mehr lodern sieht. Es gibt hier jetzt noch eine Lagebesprechung. Es sind frische Feuerwehrkräfte eingetroffen. Und das erklärte Ziel ist heute, die ganze Nacht durchzulöschen, so lange, bis man den Brand wirklich unter Kontrolle hat. Wir hatten vor anderthalb Stunden etwa die Gelegenheit, mal oben im Wald zu gucken. Und da sieht man, dass da wirklich große Flächen verbrannt sind. Man sieht aber auch, dass es Unterstützung aus der Luft gab. Der Löschhubschrauber ist hier immer wieder zum Sorpesee und zurückgeflogen und hat die Löscharbeiten mit Wasser aus der Luft eben unterstützt. Und es sind 250, 300 Feuerwehrleute gleichzeitig hier im Einsatz gewesen. Und was bislang geklappt hat, ist, dass den Brand wirklich auf das Gebiet zu beschränken, wo die jungen Bäume wachsen. Also die, die frisch angepflanzt sind, die vielleicht so groß sind wie ich. Und ein Überspringen des Brandes auf den großen, gewachsenen, alten Wald zu verhindern. Und jetzt ist die große Sorge, ob in dieser Nacht nicht vielleicht der Wind nochmal auffrischt, der Wind nochmal dreht und dann doch die Glut, die kleinen Flammen wieder antreibt und anfacht und man dann vielleicht den großen Wald doch nochmal in Gefahr sieht. Und deshalb wird hier durchgelöscht bis morgen früh, bis die Gefahr wirklich hier gebannt ist.
0: Hoffentlich schaffen die Einsatzkräfte das. Vielen Dank, Claudia Rolfing, live aus dem Sauerland, wo zwischen Arnsberg und Sundern ein Waldbrand ausgebrochen ist heute. Ja, die Trockenheit und die Dürre, die sorgt ja auch immer dafür, dass das Flussbett in Nordrhein-Westfalen an vielen Orten sichtbar wird. Und so schwierig das Niedrigwasser für Natur und die Schifffahrt, so sehr begeistert es alle, die gerne mit ihren Sonden auf Schatzsuche sind in diesem freigelegten Flussbett. Und wo das Wasser fehlt, da kommt viel ans Licht, das völlig vergessen war, wo man nie dran gekommen ist. Und da hoffen einige auf einen echten Schatz. Aber meistens ist es eher weniger romantisch.
7: Jedes Mal, wenn der Metalldetektor anschlägt, schlägt auch sein Herz höher. Carsten Konze ist Schatzsucher und derzeit im Dauereinsatz. Der 49-Jährige findet alles Mögliche bei seinen Suchaktionen, vom Handy über Smartwatch bis hin zu Münzen.
8: Das sind jetzt hier zwei römische Münzen. Das eine ist ein Sesterz und das andere hier ist ein Denar aus reinstem Silber, beides aus der Römerzeit.
7: Nicht nur für Schatzsucher wird das Rheinufer zum Eldorado. Auch Viktoria Blocksdorf kann sich vor Arbeit kaum retten. Seit 2018 befreit sie den Rhein von Müll. Und in diesen Tagen taucht, wie hier im Medienhafen in Düsseldorf, jede Menge auf, was hier nicht hingehört.
9: Normalerweise finden wir bei unseren Cleanups so 200-300 Kilo. Das ist so der Standard. Jetzt haben wir in diesem Monat zwei Cleanups am Rhein gehabt. Und allein dabei sind jetzt zusammen über 3,3 Tonnen schon zusammengekommen.
7: Auch Motorräder werden immer mal wieder gefunden, zeigt sie mir. Und dann sind da die ganz besonders gefährlichen Funde, wie diese Flugabwehrkanone aus dem Zweiten Weltkrieg. Bei Kampfmitteln ist Vorsicht geboten.
9: Die sind ja rostig, das sind kleine rostige Klumpenrohre, wo man gar nichts Böses vermutet. Am besten einfach wirklich nicht anfassen, wenn irgendwas einem komisch vorkommt, und sofort die Feuerwehr und die Polizei verständigen.
7: Doch warum müssen ehrenamtliche Helfer den Rhein von Müll befreien und warum nicht die Behörden? Wer ist zuständig? Die Stadt Düsseldorf verweist auf das Wasserstraßen- und Schifffahrtsamt. Doch auch hier weist man die Verantwortung von sich. Auf WDR-Anfrage teilt das Amt mit: Die Wasserstraßen- und Schifffahrtsverwaltung ist nicht dafür zuständig, Müll aus dem Rhein zu holen bzw. in seinem Vorland einzusammeln. Und so würde der Müll ohne freiwillige Helfer offenbar einfach liegen bleiben. Zurück zu Carsten Konze, dem Indiana Jones vom Rhein, wie ihn manch einer nennt. Er musste eine Genehmigung der Stadt einholen, um nach historischen Schätzen suchen zu dürfen.
8: Wir stehen hier in einem Bereich, wo wir auch historische Funde machen können. Und dann ist es wichtig, diese auch zu erfassen. Das geht hier in Zusammenarbeit mit dem Römisch-Germanischen Museum zum Beispiel. Da sitzt die Archäologie Köln. Und das sollte man schon tun, weil Geschichte gehört uns allen.
7: Und je länger das historische Niedrigwasser anhält, desto größer die Chance, auch etwas Historisches zu finden.
0: Ja, und die nächste Hitzewelle, die rollt ja gerade auf Deutschland zu. Von Temperaturen bis 39 Grad spricht der Deutsche Wetterdienst für die kommenden Tage. Und das ist eine große Herausforderung für alle mit Fell und für alle, die sich um diese Felltiere kümmern müssen, wie in den vollen Tierheimen bei uns in Nordrhein-Westfalen. Denn in den Ferien jetzt kommen täglich neue ausgesetzte Tiere dazu.
10: Das ist doof, ne? Ja. Komm mal her.
11: Das ist Drop, ein alter, kranker Mischlingshund. Vor 3 Wochen zu Ferienbeginn ausgesetzt. Der Zwinger ist für ihn eine echte Tortur.
10: Dieser Hund braucht erstmal einen großen medizinischen Aufwand, wahrscheinlich auch Physiotherapie etc. Und so ein altes Tier, was dann ewig in seinem Zuhause gelebt hat, dann auszusetzen, der weiß gar nicht, was los ist.
11: Das Team versucht alles, es den Tieren so angenehm wie möglich zu machen. Gebrechliche und alte wie Rob sind kaum vermittelbar. Noch schlimmer ist die Situation bei den Katzen.
10: So die Tiere hier zu beherbergen, geht überhaupt gar nicht. Aber wir versuchen jetzt jeden Tag zu improvisieren, zu überlegen, was können wir tun, um dieser Katzenflut irgendwie entgegenzutreten. Allerdings kommen wir jetzt wirklich an eine Grenze, die jetzt mehrfach überschritten worden ist.
11: 178 Katzen sind hier auf engstem Raum untergebracht. Viel zu viele und fast alle sind sie krank. 50.000 bis 60.000 Euro Tierarztkosten fallen jeden Monat an. Ein kleiner Lichtblick. Inzwischen gibt es wenigstens ein paar Klimaanlagen gegen die Hitze.
0: Seit heute gilt eine neue Verpackungsverordnung. Mit dem Gesetz will die EU die enormen Mengen an Verpackungsmüll verringern. Nach dem Aus für Plastiktrinkhalme zum Beispiel werden ab heute ja nach und nach die nächsten Verpackungen aus unseren Supermärkten verschwinden.
12: Wir haben Ihnen da mal was mitgebracht. 3 Gegenstände. Ein Orangennetz, ein kleines Hotel-Shampoo in Plastik und die Pommessoßen aus dem Restaurant in der praktischen Kunststoffverpackung. Und eine Frage. Was davon ist in der EU ab 2030 noch erlaubt?
13: Noch erlaubt 2030?
14: Nein.
15: Nein, das Netz ist nicht erlaubt, glaube ich nicht.
13: Und was ist hiermit?
14: Nicht erlaubt, glaube ich nicht.
16: Nicht erlaubt.
13: Und hier, das ist jetzt Shampoo aus dem Hotel.
14: Wahrscheinlich auch eher nicht erlaubt.
13: Raten Sie doch mal, was in ein paar Jahren in der Europäischen Union hiervon noch erlaubt ist.
15: Gar nichts.
13: Sie haben recht.
12: Alles hiervon ab 2030 verboten. Die Leute haben schon ein ganz gutes Gefühl für die EU.
13: Wie finden Sie es?
15: In Ordnung.
17: Wir Deutschen, wir sollen überall sparen, aber gucken Sie mal nach Indien. Wie sieht es denn da aus? Ne?
15: Wenn man danach geht, dann passiert gar nichts. Also ich finde es gut, dass es verboten wird.
12: Die EU will die Umwelt vor Plastik und den Verbraucher vor Gift schützen und verbietet schon ab heute zum Beispiel auch solche Lebensmittelverpackungen, wenn die mit bestimmten gesundheitsschädlichen Chemikalien überzogen sind. Weniger Plastik, mehr Umweltschutz also. Was will man mehr? Aber wer Unternehmer Patrick Schappert in Karst beim Studieren der neuen 124-Seiten-Verordnung zuschaut, der bereut fast, kein Blutdruckmessgerät mitgenommen zu haben.
18: Mein Arzt würde sagen, das darf ich nicht lesen wegen Bluthochdruck. Das ist ein Bürokratiemonster. Ja, da reichen die Medikamente langsam nicht mehr aus. Frust, Wut,
12: Denn auch für seinen Heimkino-Versandhandel gibt es neue Verpackungsregeln. Wo kommt dieser Karton her? Wo diese Folie? Wo die Innenverpackung? All das muss bald dokumentiert werden. Zu groß dürfen die Kartons bald auch nicht mehr sein. Und wenn er ins EU-Ausland verschicken will, dann braucht er für jedes EU-Land womöglich bald einen eigenen Bevollmächtigten. Ach so, und für die Entsorgung der Verpackung muss er dann wohl auch bezahlen. Wie das alles genau laufen soll, keine Ahnung.
18: Selbst wenn ich willens bin, das zu verstehen, das ist einfach sehr, sehr schwierig. Nicht wenige haben mittlerweile einen Anwalt dazu genommen, der ihnen das erklärt, wie man das dann hier skaliert auf das jeweilige Geschäft. Und das andere ist, dass es einfach nicht zu stemmen ist.
12: Welchen Preis hat es, dass die EU nachhaltiger werden will? Es ist ein Zielkonflikt. Umweltregeln durchsetzen, aber gleichzeitig die eh schon angeschlagene Wirtschaft mit immer neuen Vorgaben überziehen, sagt WDR-Wirtschaftsexpertin Andrea Groß.
16: Das kann eigentlich ja auch nicht im Sinne der EU sein, weil die möchte ja gerne, dass der Binnenmarkt gestärkt wird. Und der wird jetzt nun gerade überhaupt nicht gestärkt durch diese Maßnahme.
12: Ins EU-Ausland will er erstmal gar nicht mehr verschicken. Zu viel neue Regeln, zu viel Unsicherheit. Und so, sagt er nicht ganz frei von Galgenhumor, hat die EU ihr Ziel mit den weniger Verpackungen doch schon erreicht.
0: Es gibt Dinge aus Kunststoff, die nennt man Klassiker, die bleiben einfach angesagt, wirft man auch nicht weg. Und dazu gehört Vinyl. Die Schallplatte mag vor 149 Jahren erfunden worden sein, aber allein im vergangenen Jahr wurden 4,5 Millionen LPs in Deutschland verkauft. Vinyl lebt, hat jede Menge Fans. Auch heute am Tag der Schallplatte knistert es in vielen Wohnzimmern.
19: Schön, dass man sowas auch in der Hand hat und dann irgendwie so ein bisschen sich mehr auf die Musik konzentriert.
20: Strahlen ein eigenes Flair aus.
21: Das wird wohl auch kaum einer bestreiten, dass dieses Plastik-Jewel-Case einer CD ja einfach nicht die Erotik hat.
22: Auch Uwe Köhler ist seit seiner Jugend in die schwarze Scheibe verknallt. Seitdem dreht sich in seinem Leben fast alles um Schallplatten. Mit seinem eigenen Laden in Dortmund hat er sich sogar einen Lebenstraum erfüllt. Das Geschäft mit dem Vinyl boomt. Aber warum eigentlich?
21: Ja, das würde uns auch interessieren.
22: Dass die Schallplatte wieder in ist, zeigt sich auch in Dortmund. Hier schießen Plattenläden die Pilze aus dem Boden. Mittlerweile gibt es 10 und längst stöbern nicht nur ältere Musikfans durch die Regale. Die 22-jährige Freie Eichelsdörfer liebt mittlerweile Vinyl. Bisher wurde Musik nur gestreamt.
19: Als Kind habe ich tatsächlich bei meiner Oma immer noch Schallplatten gehört. Und deswegen hat sich jetzt meine Schwester einen Schallplattenspieler geholt. Und genau, da hören wir dann auch manchmal welche zusammen.
22: Und was gibt es Schöneres, als stundenlang durch die endlosen Schallplattenregale zu stöbern?
0: Oh, Musik hören und in den Himmel gucken. Denn nach dem Spektakel dort oben ist heute vor dem Spektakel. Da gibt es ein doppeltes Angebot am Himmel. Nordrhein-Westfalen steht eine Nacht voller Sternschnuppen bevor. Der Höhepunkt der Perseiden. Bis zu 100 Sternschnuppen pro Stunde werden zu sehen sein. Das sind so viele Wünsche. Also gleich nach unserer Sendung ist die perfekte Zeit für Sie, sich eine Wolldecke zu schnappen, rauszugehen auf den Balkon, den Blick nach oben.
23: Faszinierend sind sie am Himmel. Sternschnuppen sind etwas Besonderes. Und jetzt sind besonders viele unterwegs. Perseiden, ein jährlicher Sternschnuppenstrom. Viele Sternschnuppen bedeutet auch viele Wünsche, die Richtung Himmel geschickt werden. Wir fragen Menschen in Brühl, was sie sich heute Abend wünschen.
24: Bei mir wird es diesmal ein bisschen aufregend, weil ich jetzt meinen Master anfange. Deswegen wünsche ich mir auch viel Glück fürs Studium, dass ich fleißig bleibe, dass ich immer motiviert bleibe, dass ich gut am Ball bleibe.
25: Gesundheit, ne, für alle Beteiligten, ne, Freude, ein gutes Leben, ein langes Leben.
26: Dass die Menschen wieder ein bisschen freundlicher miteinander sind, ein bisschen zugewandter, höflicher, einfach noch mal mehr zusammenrücken in dieser schwierigen Zeit.
27: Frieden auf Erden, ja, das ist das Wichtigste. Ne? Alles andere ist nebensächlich.
23: Er hat schon in der vergangenen Nacht in seinem Sternenpark in der Eifel einige Sternschnuppen gesehen. Harald Badenhagen ist Astronom. Heute Abend kommen hier zu seiner Perseidennacht 250 Menschen. So wie in vergangenen Jahren sieht das dann hier aus. Und es gibt ohne störendes Licht der Großstadt einen freien Blick in den Himmel. Diese Nacht ist perfekt.
28: Die Erde ist auf ihrem Orbit um die Sonne auf dem Weg, den Staubschweif eines Planeten zu durchschreiten. Und dabei fallen viele kosmische Geröllteilchen in unsere Atmosphäre. Das mit hoher Geschwindigkeit. Und in einer Höhe von 80 bis 100 Kilometer in unserer Atmosphäre verglühen die dann. Und obwohl sie dann immer noch eine hohe Geschwindigkeit haben, sehen wir dann eine strichförmige Lichterscheinung.
23: Das sind die Sternschnuppen. Es lohnt sich, länger aufzubleiben.
28: Das macht Sinn, ab Dunkelheit, ab 11 Uhr, wirklich sich gemütlich irgendwo hinzusetzen oder am besten hinzulegen. Und dann ist meine Empfehlung, möglichst direkt in den Himmel nach oben zu schauen. Denn dann hat man im gesamten Gesichtsfeld den größten Teil des Himmels im Blick und verpasst kaum eine Sternschnuppe. Man muss nur halt immer nach oben gucken und nicht anfangen, aufs Handy zu gucken.
23: Der Astronom hat eine Erklärung dafür, warum nicht jeder Wunsch bei einer Sternschnuppe in Erfüllung geht.
28: Dann geht er für einen anderen Menschen in Erfüllung, der diese Wunscherfüllung etwas dringender braucht als ich.
23: Es macht also auf jeden Fall Sinn, sich gleich bei jeder Sternschnuppe etwas Schönes zu wünschen.
0: Dann weiß man endlich, warum es vielleicht einmal nicht klappt. Danke für die Tipps. Und jetzt weitere Nachrichten von diesem Tag, die heute wichtig sind.
1: Der Brand an der Bahnstrecke zwischen Krefeld und Neuss bei Meerbusch ist unter Kontrolle. Ein defekter Güterzug hatte laut Feuerwehr Funken gesprüht und damit trockenes Gras am Bahndamm und auf Feldern in Brand gesetzt. 200 Einsatzkräfte konnten die Flammen bändigen. Allerdings seien die Bahntrasse und Kabelkästen in Mitleidenschaft gezogen worden. Züge werden deshalb auf dem Streckenabschnitt umgeleitet und können wohl erst morgen wieder den normalen Weg fahren. Vor dem Landgericht Münster hat der Prozess um eine Hetzjagd mit 7 Autos auf einen Mann begonnen. Im März 2021 soll der Angeklagte den damals 32-Jährigen mit einem Auto auf einem Acker bei Rheine angefahren und schwer verletzt haben. Das Opfer überlebte nur, weil ein unbeteiligter Zeuge die Rettungskräfte auf den Mann auf dem dunklen Feld aufmerksam machte. Der Angeklagte hat zu Beginn alle Vorwürfe abgestritten. Das genaue Tatmotiv ist bis heute unklar. Investoren dürfen auch in Zukunft keine Stimmenmehrheit bei Profifußballvereinen haben. Das Bundeskartellamt in Bonn hat keine grundsätzlichen Bedenken gegen die sogenannte 50-plus-1-Regel. Die soll im deutschen Fußball grundlegend sicherstellen, dass der Club selbst und damit auch die Mitglieder mehrheitlich darüber entscheiden können, was im Verein passiert. Bei den bisherigen Ausnahmen für Werksclubs wie Bayer Leverkusen fordert das Bundeskartellamt Änderungen.
0: Und im Fußball mag es nicht laufen in Sachen Weltmeistertitel. Im Reiten ist Deutschland seit Jahrzehnten eine Bank. Und deshalb heute auch Gold für Deutschland. Bei den Weltreiterspielen in Aachen hat Deutschland die erste Medaille geholt. Gewonnen hat sie in Mannschaft im Dressurreiten. Und die Teamkollegen hatten schon einen ordentlichen Vorsprung herausgeholt. Und dann ging Isabel Werth an den Start als letzte Reiterin. Und die Rekord-Olympiasiegerin, die macht es mal richtig spannend. Sie leistet sich so ein paar ganz kleine Patzer, aber am Ende ein kaum gefährdeter Sieg für die deutsche Equipe. Und Jubel natürlich beim Team und auch bei Bundestrainerin Monika Teodorescu. Und damit vereinen die deutschen Dressurreiter jetzt 3 große Titel. Europameister, Olympiasieger, alles haben wir. Und für Isabel Werth ist es eine wirklich tolle Rückkehr nach Aachen. Bei der letzten WM 2006, vor 20 Jahren, hat sie schon Gold mit der Mannschaft und im Einzel geholt. Und im Münsterland, da liefern sie heute auch, und zwar die besten Pflaumen. Die Gemeinde Oelde-Stromberg zählt zu den Top-Pflaumenregionen im Land, habe ich mir sagen lassen. Und die Ernte ist in vollem Gange. Auf dem Pflaumenhof Stehmich sind sie mit diesem Ertrag auch bisher ganz zufrieden. Hier sind schon vor 4 Wochen die ersten Pflaumen geerntet worden. Im Moment ist die Sorte Auerbacher reif, soll angeblich perfekt für den Pflaumenkuchen sein. Allerdings müssen die Pflücker jetzt richtig Gas geben, damit die blauen Früchtchen nicht verbrutzeln in der Sonne. Denn was Pflaumen gar nicht mögen, sind Temperaturen von 35 Grad und mehr, außer im Backofen. Und die sind ja dann ab übermorgen angesagt. Und auf die neue Hitzewelle gucken wir jetzt mit unserer Kollegin Claudia Kleinert. Wobei bei Sonnenfinsternis und Sternschnuppen, ich weiß gar nicht, ob du noch dazu kommst, auf die Wetteraussichten zu gucken, bei all den Sensationen heute am Himmel. Ja, aber Katharin, die Aussichten sind so schnell erzählt, bis auf den Samstag, dass ich da auf jeden Fall noch Zeit für habe. Denn auch von oben, vom Satelliten, war die Sonnenfinsternis beeindruckend anzugucken. Das haben wir nämlich heute gemacht. Man sieht heute Nachmittag, früher Abend, erst einmal keine Wolke am Himmel. Also toller Blick, haben wir ja eben schon gesehen. Und jetzt sieht man Sonnenfinsternis, es wird ganz dunkel, es wird ganz dunkel. Und dann geht das mehr oder weniger schon in den Sonnenuntergang über. Nochmal zum Angucken. Erstmal ein sehr wolkenfreier Himmel, Sonnenfinsternis und dann geht die Sonne langsam unter und es wird auch für den Satelliten dunkel. Aber sternklarer Himmel heißt eben heute Nacht auch toller Blick auf die Perseiden. Und was du eben schon sagtest, von wegen Backofentemperaturen, ja, auch die bekommen wir. Das ist die Wetterlage von morgen, Hochdruckeinfluss und dieses Hoch, das wird dann sehr heiße Luft aus Frankreich zu uns lenken. Da waren es heute ja schon an die 40 Grad, so Richtung Bordeaux. Die nächsten Tage kommen wir auch nahe an diese Werte mit 38 Grad am Freitag. In der Nacht aber erstmal sternklarer Himmel. Temperaturen gehen wieder zurück, nicht mehr ganz so tief wie gestern Morgen, aber 18 bis 9 Grad. Morgen Vormittag viel Sonnenschein, am Nachmittag ebenfalls viel Sonnenschein, kaum eine Wolke am Himmel und Höchsttemperaturen, die auch morgen schon etwas höher liegen werden als heute. 32 bis 36 Grad, der Wind dazu kommt meist schwach aus östlichen Richtungen. Der Freitag bringt noch mal viel Sonnenschein. Im Laufe des Nachmittags schon erste Quellwolken aus Westen, die Vorboten des Tiefs. 35 bis 38 Grad. Samstag wird dann das Tiefdruckgebiet hereinziehen, Schauer und Gewitter bringen. Vor dem Tief noch bis zu 35 Grad. Dahinter schwül heiße 29 bis 31. Und dann kann es häufiger mal Regengüsse mit Blitz und Donner geben.
2: Dankeschön, Claudia, für die Aussichten. Und genießen Sie jetzt eine kühle Sternschnuppennacht. Das wünschen wir Ihnen vom ganzen Team. Sagen danke für Ihr Interesse. Und hier freut sich jetzt meine Kollegin Mona Amesian auf Sie. Die zeigt Ihnen ihre Lieblingsorte in Marokko mit Geheimtipps.
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9: So habt ihr Marokko noch nie gesehen. Ich nehme euch mit auf einen Roadtrip durch meine zweite Heimat. Mit Kamerafrau Tanja geht's durch wuselige Städte und kleine Dörfer. Ans Meer.
10: Das Lustigste, was ich jemals im Wasser gemacht habe.
9: In die Sahara, ins Unwetter.
29: Wir haben uns gerade gesagt, das Wasser kommt, irgendein Fluss kommt und wir müssen jetzt ganz, ganz schnell fahren.
9: Und in die Berge, ins Atlasgebirge.
10: Und das ist so eine besondere Stimmung, ich hatte richtig Gänsehaut.
9: Ich zeige euch mein Marokko fernab vom Massentourismus. Mit ganz viel guter Laune, auch bei so einem Wetter. Mit besonderen Begegnungen und gutem Essen. Kommt mit auf eine unvergessliche Reise.
10: Ich bin Mona und ich zeige euch jetzt mein Marokko. Wir starten im Norden, wir sind hier in Fes, hier ist mein Vater geboren, hier wohnen noch Teile meiner Familie. Das heißt, die Medina, die berühmte Altstadt von Fes, die kenne ich schon mein Leben lang. Und da nehme ich euch jetzt mit rein und sage Marhaba, willkommen zu Travel Like a Local.
9: Am Eingangstor Bab Boujelloud startet unsere Tour. Die Medina von Fes ist die älteste und größte Altstadt des Landes und seit Anfang der 80er Jahre UNESCO-Weltkulturerbe. Eine Touristenattraktion, aber auch Wohnort von rund 100.000 Menschen. Ein Ort in der Medina hat ganz persönlich mit mir zu tun.
10: Ja, hier ist es. In diesem Haus hier liegen quasi meine Wurzeln, genauer gesagt hinter diesem Fenster da. Da ist mein Vater geboren. Ich kann mir das selber gar nicht vorstellen, immer wenn ich hier bin. Aber ich spüre so eine richtige Verbundenheit mit diesem Haus, obwohl ich nie drin war. Und weiß einfach, da ist er die ersten 5, 6 Jahre seines Lebens aufgewachsen. Wahnsinn. Mitten in der Medina.
9: Ich liebe es, hier einfach entspannt durch die vielen kleinen Läden zu stöbern und mich treiben zu lassen in diesem ganz besonderen Flair zwischen touristisch und authentisch. Und ja, Handeln gehört dazu und ist erwünscht. Einfach mal ausprobieren. Wenn man sich dran gewöhnt, macht es sogar richtig Spaß. Das hier bedeutet übrigens, der Laden ist geschlossen. Dann wird hier einfach so eine Stange vorgelegt und dann geht da keiner rein. Mit ihren über 9000 Gassen ist die Medina ein echtes Labyrinth. So verwinkelt, dass sich auch Locals mal verlaufen.
11: Sackgasse.
9: Zum Glück ist mein nächstes Ziel so auffällig, dass man es kaum verfehlen kann.
10: Das ist tatsächlich hier mit meine Lieblingsgasse in der Medina, weil die einfach voller Kunst ist und mega bunt, wie man sieht. Ist cool, oder?
9: Fez gilt als kulturelles Zentrum Marokkos. Der Künstler Driss Yassari lebt und arbeitet hier seit fast 70 Jahren. Sein liebstes Motiv? Die Medina.
12: Auf diesem Bild sieht man alle Moscheen an ihren Originalplätzen. Schau mal, 1, 2, 3, 4, 5, 6, 7, 8, 9, 10, 11.
9: Und die sind wirklich alle da, wo Sie sie hingemalt haben?
12: Ja, wirklich, an denselben Orten.
9: Auch hier geht es um Farbe. In den berühmten Shuara-Gerbereien wird Leder hergestellt und von Hand gefärbt. Körperliche Schwerstarbeit im Herzen der Medina.
10: An dieser Stelle ist sehr gut, dass es kein Geruchsfernsehen gibt. Aber jedes Mal, wenn ich das sehe, denke ich mir, was für ein Job, da drin zu stehen den ganzen Tag. Und ich stehe hier mit meiner Minze, um es nicht riechen zu müssen. Und bin jedes Mal geflasht irgendwie.
9: Für mich in Fez ein absolutes Must-See. Besonders ist auch dieser Platz. Hier wird vor allem Messing verarbeitet. Nur ein traditionelles Handwerk von vielen in der Medina. Mitten im Gewusel treffe ich Amina. Sie ist in Fez aufgewachsen, studiert aber seit 4 Jahren in Düsseldorf Medizin und besucht gerade ihre Eltern. Die Medina liebt sie genauso sehr wie ich.
10: Die Farben, die Menschen, Gewürze, Essen, also alles. Also es passt alles dazu.
9: Ja, und es riecht an jedem Laden, an dem man vorbeiläuft, anders. Riecht es anders. Du riechst genau. Mal Leder, dann riechst du Holz, genau. Dann riechst du Messing, dann riechst du irgendwie, keine Ahnung, Oliven oder so.
10: Ja.
9: Pfefferminz natürlich ständig, das finde ich super.
10: Also deine Nase arbeitet ja weiter.
9: Die arbeitet ja richtig.
10: Ich glaube, die hat einfach Freude.
9: Ja, das stimmt. Wir setzen uns in eins meiner Lieblingscafés, um in Ruhe einen traditionellen Pfefferminztee zu trinken.
10: Merci, Chocolat. So, dann würde ich mal sagen:
9: The Moroccan Way, oder?
10: Let's see.
9: Welcome to that.
10: Natürlich muss man kleckern, aber.
9: Oh, wow.
10: Schokran.
13: Oh, delicious.
10: Merci.
13: Merci.
10: Psa. Wenn du jetzt wiederkommst, so, hast du so richtig das Gefühl, boah, das ist jetzt zu Hause hier, oder wie würdest du das beschreiben, auch im Vergleich zu Deutschland?
14: Also jedes Mal, wie ich komme natürlich, kann man mir trennen. Wenn du einfach raus aus dem Flugzeug bist, da spürst du, dass einfach die Luft anders ist. Du atmest einfach ein und du sagst, nee, es schmeckt anders, es ist einfach irgendwie anders. Und dann kommen die ganzen Erinnerungen natürlich, Kindheit und als Jugendliche. Und also es ist immer und bleibt immer zu Hause.
9: Ach, genau. Jetzt bist du ja gegangen, ne? Ja. Zum Studieren nach Deutschland, machst da eben Medizin. Das machen viele junge Menschen. Mein Vater hat das auch genauso gemacht. Würdest du sagen,
13: die Bildungschancen, die junge Menschen in Marokko haben, reichen nicht?
29: Also hier, wir haben auch wirklich gute Schulen hier, gute Unis. Aber wir sind leider noch nicht weit weg, dass wir sagen, wir haben jetzt gar keine Korruption mehr. Mhm. Es ist alle und jeder darf die gleichen Chancen haben wie jeder andere. Egal, ob du ein Mädchen oder ein Junge bist, egal, ob du reich oder ganz normal, Medium Class bist.
13: Und ich habe wirklich auch das Gefühl, dass sich viel verändert. Also, dass es auch so eine Frauenbewegung gibt in Marokko, die natürlich die Stellung der Frau auch nochmal auf eine modernere Art nach vorne bringt. Beobachtest du das auch?
29: Ja, also, also die Frauen sind stärker geworden. Die haben auch eine Stimme. Das sagt und das merkst du auch überall, dass hier Frauen auch arbeiten, auch sogar ein Geschäft oder ein Restaurant haben, dass die einfach überall greifen und dass die auch mutiger geworden sind und mit Social Media und man liest ja auch viel, man sieht ja auch viel, man kriegt ja auch viel Inspiration und man wird einfach mutiger und das finde ich ja toll. Also ich bin stolz auf jede marokkanische Frau, die eine Stimme hat und die einfach sagt, ja, ich bin hier, man kann mich sehen, ich habe auch eine Stimme und das ist wirklich top. Ich lieb's.
13: Cheers to that.
29: Cheers.
13: Lecker.
15: Super. Schöner kann der erste Tag unserer Reise nicht enden. Der nächste Morgen. Los geht's! Weil in der Medina keine Autos fahren, werden unsere Koffer chauffiert. Denn sagen wir es mal vorsichtig, Kamerafrau Tanja und ich reisen mit viel Gepäck.
16: Das wird gar nicht befestigt.
13: Das ist nicht befestigt. Herzlich willkommen in Marokko. Wir kennen Tamushi, ne?
15: Wir wollen mit öffentlichen Verkehrsmitteln nach Marrakesch. Eigentlich kein Problem, es gibt nur hier und da kleine Eigenheiten.
13: Anschnallen?
29: Anschnallen geht nicht.
13: Ja.
29: Und das Taxameter hat er auch nicht angemacht, was eigentlich gar nicht geht. Das war aber ein Fehler von mir, weil ich mit meinem Kopf bei meinem Gepäck war, was da oben unbefestigt. Liegt eigentlich, reinkommen, sagen, Taxameter anmachen, weil jetzt gleich kann er halt irgendeinen Preis sagen. Ich glaube, es wird er nicht jetzt hier tun, er hat gerade gesagt, alles gut. Aber das ist so ein Tipp, einfach immer darauf achten, dass das angemacht wird. Das ist, glaube ich, ganz gut. Haben wir falsch gemacht an dieser Stelle.
15: Hat geklappt. Der Preis stimmt und unsere Koffer sind noch da. Die Tickets haben wir online gebucht. Ab in den Wartebereich, denn wir sind zu früh.
13: Sehr unmarokkanisch, 45 Minuten vorher hier zu sitzen.
15: Aber dann geht's irgendwann endlich los. Unser erstes Zwischenziel, die marokkanische Hauptstadt Rabat. Von dort soll es später mit dem Zug dann weitergehen nach Marrakesch. Der Preis für die Busfahrt inklusive reserviertem Sitzplatz übrigens 100 Dirham, ungefähr 10 Euro.
13: Tschüss, Fee.
29: Es ist mega entspannt, deswegen finde ich auch immer, ist Busfahren ein total unterschätztes Reisemittel in Marokko. Es ist günstig, es ist bequem, man kann schön Landschaft gucken und man travelt wirklich like a local, kann man nicht anders sagen. Fühlt sich irgendwie cool an.
15: Nach ungefähr 2 Stunden am Horizont Rabat. Hier müssen wir schnell zum Hauptbahnhof, der allerdings gerade umgebaut wird.
13: Alter Schwede!
15: In Deutschland undenkbar, hier vollkommen normal. Gleiches gilt übrigens für die Ticketpreise. 4 Stunden Zugfahrt kosten uns ca. 25 Euro pro Person. Ach so, und der Zug ist pünktlich. Voll ist er allerdings auch. Mit den großen Koffern war es im Bus auf jeden Fall praktischer. Um ins Gespräch zu kommen, ist so eine Zugfahrt aber richtig perfekt.
13: Hallo.
15: In Marrakesch können wir es kaum erwarten, endlich in unser Hotel zu kommen. Das traditionelle Riad hat sogar einen kleinen Pool im Innenhof. Hier lassen wir heute Abend einfach mal die Seele und die Füße baumeln. Am nächsten Morgen weckt uns der Muezzin. Wir haben heute viel vor und wollen den Tag in Marrakesch so richtig ausnutzen. Also, wenn die Stadt dann mal in Schwung kommt. Noch sind alle etwas träge.
17: Und natürlich startet ein Tag in Marrakesch hier, mitten im Herzen der Stadt, auf dem berühmten Platz Jemaa el-Fna.

0: ist der wirklich sehr leer, bis auf ein paar Tauben und ein bisschen Putzerei ist hier nicht viel los. Aber das wird sich heute Abend ändern, verspreche ich euch. Ihr werdet diesen Platz nicht wiedererkennen.
1: Ganz langsam erwacht Marrakesch zum Leben. Eine besondere Stimmung ist das, die ich total liebe. Also früh aufstehen. Lohnt sich. Hier wird zum Beispiel gerade Frühstück gemacht. Das sind Msimmen oder auch Mlawi genannt. Eine Mischung aus Fladenbrot und Pfannkuchen. Sehr, sehr lecker. Kurzer Abstecher zum Place des Epices, dem Gewürzplatz. Auch wenn es hier wirklich alles gibt, aber keine Gewürze. Und dann stolpern wir durch Zufall in eine Werkstatt, in der typisch marokkanische Mosaike hergestellt werden. Wirkt erstmal unspektakulär, sieht am Ende aber so aus. Und genau diese Mosaike gibt es ohne Ende an dem Ort, wo ich jetzt hin will.
0: Also ich persönlich finde, wenn man in Marrakesch ist, vor allem zum ersten Mal, dann ist mindestens ein Palast Pflicht. Und wenn ich mich für einen entscheiden müsste, wäre es der Bahia-Palast. Ist auch der bekannteste, aber auch der schönste, wie ihr jetzt sehen werdet.
1: Der Palast sieht von außen zwar unscheinbar aus, aber hinter dem Eingangstor liegen 8000 Quadratmeter mit unzähligen kleinen und großen Höfen und rund 160 Zimmern. All das hat vor mehr als 150 Jahren mal einem sehr reichen Wesir gehört. Den Luxus von damals spürt man bis heute. Genug Prunk, rein ins Getümmel.

0: Die Medina von Marrakesch ist durch die vielen Mopeds deutlich wuseliger als die in Fez. An einigen Ecken ist es außerdem so touristisch, dass ich kurz den Local in mir vergesse und ein Souvenir mitnehme. Zeit, ein bisschen durchzuatmen. Während die Massen auf der Suche nach einer grünen Oase in Marrakesch den berühmten Jardin Majorelle stürmen, empfehle ich den Jardin Secret. Ein nicht wirklich geheimer, aber ruhiger Garten mitten in der Medina. In dem kleinen Park wachsen Pflanzen aus allen 5 Kontinenten. Er ist aufgeteilt in einen islamischen und einen exotischen Garten.
1: Auf jeden Fall sehr viele Liebesgeschichten vereint auf einer Pflanze.
0: Und weil Liebe auf Pflanzen eigentlich nichts zu suchen hat, sondern durch den Magen geht, machen wir uns jetzt auf den Weg nach Geliz, die neue Stadt von Marrakesch. Zu diesem ganz besonderen Restaurant. Hallo, hi, wie geht's? Das ist Tanja.
2: Freut mich sehr, alles gut?
0: Tut mir leid, dass wir zu spät sind, wie echte Marokkanerin.
2: Das ist normal.
0: Seit 4 Jahren begrüßt Chef Faisal Sahraoui in diesem Laden seine Gäste.
3: Ich liebe das hier, ich finde es so süß.
0: Ein kleines Mini-Paradies, dessen Look nur vom Essen getoppt wird, das hier auf die Teller kommt. Das hier ist echte marokkanische Küche, neu interpretiert. Was aussieht wie fancy haute cuisine, ist angelehnt an traditionelle Gerichte. Genau für diesen Mix hat Faisal in den vergangenen Jahren gleich mehrere Preise gewonnen.
4: Die Besonderheit der marokkanischen Küche ist ihre Vielfalt. Wenn du in den Norden fährst und dort isst, ist das nicht dasselbe wie hier in Marrakesch. Jede Region hat ihr kulinarisches Erbe. Unser Essen als Ganzes ist eine Säule der marokkanischen Kultur. Und wir Köche, wir haben alles von unseren Müttern gelernt.
0: Das ist im Blut.
4: Im Blut, genau.
5: Eigentlich
4: ist der Beruf des Kochs hier ein Männerberuf. Aber die allermeisten marokkanischen Köche haben alles von ihren Müttern gelernt.
0: Das hier ist Faisals Version von gekochten Tomaten mit Eiern. In Marokko bekannt als Beydo Matesha. Ein simples Alltagsgericht. Eigentlich.
6: Guten Appetit.

0: auf Arabisch.
1: Alles hier schmeckt unfassbar gut und sieht aus wie Sterneküche. Die Gerichte kosten gerade mal 10 bis 15 Euro, also mein Restaurant-Tipp in Marrakesch. Draußen ist es mittlerweile Abend geworden. Mit vollen Bäuchen und müden Beinen zieht es uns wieder ins Zentrum der Stadt.
2: So, und hier endet der Tag, jetzt wo er begonnen hat. Ich hab's euch gesagt, es ist jetzt 21 Uhr. Dieser Platz ist ein völlig anderer als heute Morgen. Es ist wahnsinnig voll, es riecht die ganze Zeit nach Essen. Überall ist der Qualm der Garküchen. Aber es ist einfach so ein cooles Lebensgefühl. Ich liebe das. Ich könnte hier einfach stundenlang einfach nur rübergehen und mir alles angucken. Und das mache ich jetzt auch.

0: Neben dem vielen Essen gibt es hier auch noch Verkaufsstände, Gaukler. Geschichtenerzähler, Glücksspiele und verschiedenste Musikgruppen. Mittlerweile ist es fast 23 Uhr. Unvorstellbar, dass es hier in wenigen Stunden wieder so aussieht. Alles auf Anfang in Marrakesch und auf uns wartet das nächste Kapitel der Reise.
1: Ah, Mona! Liebe Mona Ellen! Je suis très content de rencontrer. Ich freue mich schon, ja.
0: Darf ich vorstellen, das ist Bobo, ein Freund meiner Familie. Wir kennen uns schon seit über 15 Jahren.
1: Die Koffer soll da reingehen. Allah, oh, es ist schwer, Mona. Was hast du hier drin? Schweine oder was?
2: Minimalistisch reise ich. Ich weiß nicht, was du meinst.
1: Ja.
2: Allez. C'est bon.
1: C'est bon.
0: Seit fast 30 Jahren fährt Bobo als Tourguide Menschen aus aller Welt durch Marokko und hat so Deutsch gelernt. Auch ich bin mit ihm schon so einige Kilometer gefahren und ungefähr 1500 kommen in den nächsten Tagen dazu. Nach Fes, Rabat und Marrakesch geht's jetzt einmal quer durchs Land, über Eid Ben Haddou nach Errachidia, in die Wüste nach Merzouga und dann bis nach Agadir und Tarazout ans Meer.
2: Was ich krass finde, du fährst ja jetzt die komplette Strecke ohne Navi, ne?
1: Das brauche ich überhaupt nicht. Weißt du, die Strecke, die mache ich seit über 20 Jahren. Dann ist diese GPS ist hier drin.
2: Im Kopf.
1: Hat meine Haare weg.
2: Genau. Das GPS kam, die Haare gingen.
1: Genau.
2: Sehr gut.
1: Haben wir ein bisschen Regen, ne?
2: Regen?
1: Haben wir, ja.
2: Bobo.
1: Regen in der Wüste.
2: Den haben wir nicht bestellt.
1: Das haben wir nicht bestellt, ja.
2: Was ist das
1: stimmt.
2: Denn?
0: In dieser Region ist Regen selten. Deshalb kann der Boden das Wasser nicht richtig aufnehmen. Und das führt im Zweifel zu
2: Stau.
0: Der Grund? Ein Fluss hat die einzige Straße hier im Gebirge überschwemmt. Von beiden Seiten stecken die Menschen fest.
2: Und es kann noch Stunden dauern, meint Bobo. Weiß ich nicht, hoffe. Ich muss doch ein bisschen
3: warten.
2: Da haben wir jetzt keine Lösung für. Und es ist ehrlich gesagt das kleinste Problem gerade. Naja, noch. Noch.
0: Außerdem wird es langsam immer kälter und der Regen heftiger.
2: Kamerasicherung, ja. Das ist
4: Schnick, Schnack, Schnuck. Schnick, Schnack, Schnuck.
2: Hä? Schnick,
5: warte. Ich glaube, ich werde...
4: Alle rennen zurück jetzt,
2: wir
4: gell?
2: Fahren, ja.
5: Nein. Vielleicht können wir noch fahren.
2: Ja, wir fahren.
0: Immer noch steht ganz schön viel Wasser auf der Straße, aber
2: wir sind durch.
6: Hey,

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2: Das übersetze ich mal frei mit den Worten: Ein Glück, weiter geht's. Und zwar nach Eid bin Haddu. Das empfängt uns nach dieser aufregenden Fahrt in einer wundervollen Abendstimmung. Eid bin Haddu ist auch bekannt als Hollywood Marokkos. Und allein der Weg rein ist schon ein Erlebnis. Morgen wollen wir den Ort so richtig erkunden und bis nach oben auf seinen höchsten Punkt steigen. Aber heute Abend genießen wir erstmal nur noch diesen wirklich sensationellen Ausblick. Am nächsten Tag geht's wieder früh los, denn auch hier gilt, je eher man kommt, desto leerer ist die Stadt. Und die vielen kleinen Shops hat man auch noch für sich allein.
3: Ja, was denkst du, Mona? Passt mir das schon, das so?
0: Gibt's noch eine andere Farbe?
3: Ja, doch, gibt es eine Farbe.
0: Okay, dann gucken wir
3: mal. Könntest du mal mit reinkommen?
0: Ich komm. Die Style-Polizei, Mona, ne? Such deinen Hut aus.
3: Der Farbe hier oder den?
0: Ah, setz mal auf.
4: Die Siena.
2: Super, kannst du nehmen.
4: Siena. Der ist gut.
3: Kastaniert.
0: Ja.
3: Weißt du, was das ist? Kannst du mal vielleicht... Das heißt Kastaniert. Aber bei den Berbern sind bei den...
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0: wurden schon viele berühmte Filme und Serien gedreht. Gladiator, James Bond, Game of Thrones. Irgendwie ein besonderes Gefühl, hier lang zu laufen. Auch die Menschen hier sind stolz auf ihre berühmten Gäste, auch wenn sie während der Produktion immer mal wieder ausquartiert werden mussten.
1: Ja, als die Filme hier gedreht wurden, dann waren die eigentlich schon damit einverstanden, weil das für die ist auch Arbeitsbeschaffung. Die bekommen Geld dafür. Ja. Und sind einige davon auch mitgespielt.
0: Ah ja, die dann Statisten waren in den Filmen.
1: Die haben auch das damit einverstanden, weil Gewinn-Gewinn.
0: Win-win. Klassische Win-win-Situation.
1: Das ist Win-win. Das ist in Marokko ist so, ist nicht anders. Win-win.
0: Besonders ist vor allem die Architektur. Ait Ben Haddou gilt als eine der am besten erhaltenen Lehmbausiedlungen. Der gesamte Ortskern ist UNESCO-Weltkulturerbe. Je höher man steigt, desto besser der Ausblick. Aber mittlerweile knallt die Sonne ganz schön und wir machen ein Päuschen.
1: Allah, Alhamdulillah.
2: Schön, ne?
1: Siehst du, Mona, sowas glaube ich nicht, dass irgendwohin in der Welt sowas gibt.
2: Das ist einzigartig, meinst du?
1: Ja.
2: Mhm. Wo ist das eigentlich für dich jetzt noch irgendwie besonders auf eine Art, hier zu sein? Oder stumpft man da irgendwann ab für diese Schönheit und dieses Besondere an so einem Ort wie hier?
1: Als ich auch hier hunderte von Mal hier gewesen war, mir ist das immer sehr eindrucksvoll.
2: Warum?
1: Sehr schön. Weil das ist Unikat. Guck mal. Guck mal, dieser Baustil, diese Lehmbauweise, diese Ornamenten. Also schau mal die Oase daneben. Schau mal das Tal. Schau mal die Farbe, die Farbe. So. Das ist also traumhaft, kann man sagen. Einfach ist traumhaft schön. Oder?
2: Ja, voll.
0: Noch schöner als diese Worte ist eigentlich nur der Ausblick vom höchsten Punkt der Stadt. Und hier wird mir wieder klar, auch wenn Ait Ben Haddou kein Geheimtipp ist, lohnt es sich herzukommen an diesen ganz besonderen Ort.

0: Ali ist für die nächsten Stunden unser Guide, denn nur er kennt den Weg. Erst laufen wir eine Weile durch ein Wäldchen, dann in der prallen Sonne durch ein ausgetrocknetes Flussbett. Unser Ziel? Eine Nomadenfamilie, die sich hier niedergelassen hat. Ich bin nicht zum ersten Mal hier, deshalb kennt mich die Familie schon und ich kenne sie, die 25-jährige Zeynep und ihre Eltern. Seit einigen Monaten leben sie hier, zusammen mit Zeyneps Schwester und ihrem Mann, die gerade nicht da sind. Dieses Zelt ist ihr Zuhause. Schlafzimmer, Küche, Wohnzimmer. Alles, was sie besitzen, passt auf wenige Quadratmeter. Lebensmittel wie Mehl und Salz kauft die Familie in der nächstgelegenen Stadt. Zu Fuß etwa eine Stunde entfernt. Geld verdient sie vor allem mit Viehzucht. Erst wenn es an einem Ort kein Holz, keine Kräuter oder kein Wasser mehr gibt, ziehen die Nomaden weiter. Wir backen gemeinsam Brot und ich weiß nicht, ob man es sieht, aber ich mache das nicht so oft wie Zeynep.
1: Also, strenge Brotschule hier.
2: Wie eine Nomadin. Mona Nomad.
0: Zeynep und ihre Eltern bezeichnen sich als Immersiren. Das Wort Berber nutzen sie nicht, weil es von Barbaren abstammt. Immersiren bedeutet freie Menschen. Ich mag, wie entspannt wir hier zusammensitzen, auch wenn wir uns kaum verständigen können. Ich spreche kein Tamazight und Zeynep kaum Arabisch, aber Ali übersetzt. Was mag sie am Leben als Nomadin?
3: Ich mag die Zeit, in der besonders viele Gräser für unsere Tiere wachsen. Wir ziehen mit ihnen von Ort zu Ort, weiter oben in den Bergen. Wenn es zu kalt wird, kehren wir zurück in unsere Zelte oder Höhlen.
0: Und was fehlt dir am meisten?
3: Wir sind weit weg von Krankenhäusern und Schulen. Wir können nicht lesen und schreiben, sprechen keine andere Sprache. Wir haben wenig Kontakt zu anderen Menschen. Und wenn man hier krank wird, gibt es keinen Arzt. Danke dir sehr.
0: Danke dir.
2: Sie bedanken sich für deinen Besuch und die Reportage.
0: Nein, wir sagen danke.
1: Jetzt bin ich Teil der Familie.
2: Du bist ab sofort wie meine Tochter.
0: Ein sehr besonderer Nachmittag geht zu Ende und ich hoffe, dass ich nicht zum letzten Mal hier war. Zurück in Bobos Auto regnet es wieder. Und das, obwohl wir jetzt in die trockenste Region des Landes fahren.
4: So Regen, also in dieser Zeit genau, also so viele Regen, haben wir nicht mehr erlebt seit über 20 Jahren.
1: Wüste, wie sie sonst noch nie jemand gezeigt hat.
5: Da hast du recht. Da hast du recht, Mona.
1: Warten wir mal, ob wir heute Abend beim Gewitter im Wüstenzelt auch noch lachen.
0: Werden wir nicht. So viel kann ich schon mal vorwegnehmen. Gerade sind wir noch so entspannt, weil Regen in der Wüste für uns einfach unvorstellbar ist. Und selbst wenn, Wasser ist für die Menschen hier erstmal Grund zur Freude. Von Madasuga aus wollen wir auf dem Kamel der Sonne entgegenreiten. Das war der Plan. Aber die Realität sieht anders aus.

Krisenbesprechung mit dem Wüstengeiz. Dann die Entscheidung, wir müssen den Jeep nehmen. Keine Kamele, aber auch im Geländewagen ist es ein wilder Ritt.

0: Nach etwa 20 Minuten taucht es hinter den Dünen auf. Unser Zeltcamp. Herzlich willkommen in meinem Sahara-Wüstenzelt. Treten Sie ein zur offiziellen Roomtour. Die beginnt in meiner kleinen niedlichen Sitzecke hier. Dann haben wir hier das Bett. Und, das haben ganz viele gefragt, ob in der Wüste tatsächlich auch ein ganz normales Bad dann zu finden ist im Zelt. Ja, lautet die Antwort. Steinwaschbecken. Hier fließt ganz normales Wasser. Wir haben eine simple, aber okaye Toilette auf der einen Seite und eine simple, aber okaye Dusche auf der anderen Seite. Ja, und das war's.
1: Dann wird es Abend im Camp. Das ist die Ruhe vor dem Sturm. Denn kurz nach Mitternacht geht es los, das heftigste Unwetter, das ich je erlebt habe.
2: So, kleines Update. Es ist 4.30 Uhr. Ich habe, glaube ich, 2 Stunden in Summe geschlafen heute Nacht. Ich habe keine Ahnung, wie es da draußen aussieht, ob alles überschwemmt ist. Nachdem da in den letzten 6 Stunden gefühlt 1.000 Liter Regen runtergekommen sind.
0: 1.000 waren es nicht, aber an die 200 pro Quadratmeter, wie wir später erfahren. Am Morgen wird es erst ruhiger, aber dann...
3: Oh Gott.
0: Bricht das Chaos aus.
3: Die haben uns gerade gesagt, dass Wasser kommt, irgendein Fluss kommt und wir müssen jetzt ganz, ganz schnell fahren. Ich weiß nicht, ob sie hier noch rein. Ich weiß nicht, jetzt irgendwas zusammengepackt. Wir haben nicht gefrühstückt, nicht.
0: Oh, unsere Drohne filmt das Ausmaß der Katastrophe. Hinter dem Camp ist ein riesiger Fluss entstanden und droht, die Zelte zu überfluten. Wir sollen in die Geländewagen, müssen raus aus dem Überschwemmungsgebiet. Doch schon im ersten großen Wasserloch bleiben wir stecken. Im Wagen erfahren wir, es gibt kaum mehr Wege raus aus der Wüste. Der Fluss umschließt Marzouga. Die heftigsten Regenfälle seit Jahrzehnten haben in Marokko mindestens 18 Menschen das Leben gekostet. I've been watching you for some time. Noch nie habe ich die Folgen der Klimakrise so hautnah erlebt. Noch nie war ich so erleichtert, einen Ort verlassen zu können. Auch wenn die Fahrt an diesem Tag lang und schwierig wird. Immer wieder versperren Flüsse die Straße, aber je weiter wir kommen, desto ruhiger wird es. Und so langsam können wir uns wieder auf das freuen, was vor uns liegt. Am nächsten Morgen sieht es aus, als wäre nichts gewesen. Wir sind in der Nacht schon knapp 300 Kilometer gefahren und wollen heute noch bis zur Küste kommen. Unser Weg führt uns durchs Drahtal, für mich eine der coolsten Landschaften Marokkos.
3: Bobo, ich glaube, richtig viele Menschen fragen sich, wie sicher Marokko ist. Auch vielleicht, wenn sie mich jetzt hier sehen, dass ich mit dir reise. Aber das ist vielleicht nochmal wichtig einzuordnen, dass man ja einfach auch sagen kann, hey, ich nehme mir einen Mietwagen, ich fahre durchs Land. Das ist kein Risiko oder zumindest nicht mehr als in anderen Ländern auch. Oder wie würdest du das einschätzen?
4: Als Marokkaner, als Reiseleiter oder Fremdenführer seit knapp 30 Jahren, dass alle Touristen, die ich getroffen habe, auch unterwegs alleine auf in Marokko, haben gesagt, Wir haben das nicht gewusst, dass ein tolles Volk, ein sehr hilfsbereites Volk, als schönes Land und wo sicher ist.
3: Das ist, glaube ich, auch was man ganz schnell erlebt, wenn man herreist, auch zum ersten Mal. Diese Hilfsbereitschaft, diese Gastfreundschaft, komm zu mir nach Hause, trink bei mir einen Tee, hier essen, übernachte bei mir, hier ist mein Sofa, ich schlafe auf dem Boden, du kannst in mein Bett, so ungefähr. Ne?
4: Ja.
3: Das ist schon bemerkenswert, finde ich.
4: Ja, Hauptsache ist ein Land, wo Fremde reisen können.
3: Und willkommen
4: und sind. Und willkommen. Was will man noch? Essen ist lecker.
3: Essen,
4: kul shi bikhair.
3: Alhamdulillah.
4: Alhamdulillah.
3: Yalla.
4: Ja, Mona.
3: Zieh deine Schuhe an.
4: Danke, Hashad.
3: Ich glaube, du bist die erste Person, mit der ich ein Interview gemacht habe, die erst mal vorher die Schuhe ausgezogen hat.
1: Wie schön, dass wir heute wieder lachen können. Und ohne weitere Zwischenfälle kommen wir am Nachmittag in Agadir an. Eine Stadt, mit der ich viel verbinde. Denn hier habe ich mit 16 ein Jahr lang gelebt und heute möchte ich zum ersten Mal wieder meine alte Schule besuchen.
3: Ich war einfach 14 Jahre nicht mehr hier. Wahnsinn, guck mal, back to school bin ich heute auch quasi auf dem Pausenhof meiner alten Schule hier in Agadir. Wahnsinn. Ich weiß das noch so genau, als ich hier am ersten Tag reinkam und wusste, hier gehe ich jetzt ein Jahr zur Schule, habe einfach alles vermisst zu Hause. Und dann nach einem Jahr stand ich wieder genau hier heulend, alle um mich rum auch heulend, weil diese Zeit vorbei ist. Und wirklich, wenn ich dieses Gebäude angucke, ich verbinde nur Gutes mit diesem Schuljahr hier. Es hat so viel Spaß gemacht, ich habe so viele tolle Leute kennengelernt, mit denen ich bis heute noch Kontakt habe. Und das ist zum Beispiel hier die Bank, auf der saß ich nie, aber da mussten immer alle hin, die Mist gebaut hatten. Das weiß ich noch. Da saßen immer die ganzen Jungs aus meiner Klasse und mussten warten, bis die Direktorin rauskommt und sie reinholt. Da gehen wir schnell wieder weg.
1: Und zwar an den Strand. Etwas nördlich von Agadir liegt Tarasut. Ein kleines Fischerdörfchen, das zu einem echten Hotspot geworden ist. Vor allem für junge Menschen aus aller Welt. Der Grund? Die Wellen in und um Tarasut gehören zu den besten in der Surfszene. Gerne würde ich euch jetzt was zu den besonderen Point- und Reef-Breaks in der Region erzählen, aber leider habe ich vom Surfen keine Ahnung. Das soll sich heute ändern. Am Strand von Aurir, unweit von Tarasut, will ich meinen ersten Surfkurs machen.
0: Ich fühle mich jetzt schon wie ein Seehund.
5: Wie was?
0: Wie ein Seehund. Ich muss bei Neoprenanzügen immer an Seehunde denken.
5: Oder?
0: Die sehen doch so aus.
1: Er hier sorgt hoffentlich dafür, dass ich gleich auch im Wasser mindestens so elegant aussehe wie ein Seehund. Mohammed ist hier im Dorf geboren. Als Surflehrer unterrichtet er Touristinnen und Touristen aus aller Welt. Deshalb spricht er fast nur noch Englisch.
6: Ich habe die Küste hier in Marokko bereist und war überall mal surfen. Nirgendwo habe ich mich so gut gefühlt wie hier. Vielleicht, weil das mein Zuhause ist, ich weiß es nicht. Aber für mich ist es einfach der beste Spot.
3: So, let's go.
1: Ob diese Begeisterung auch auf mich überschwappt? Ich bin auf jeden Fall top motiviert. Auch dann noch, als die erste Welle mich vom Bord schmeißt. Und die zweite. Und die dritte. Ich will es unbedingt schaffen. Stehen bleiben und vom Wasser getragen werden. Und dann plötzlich habe ich den Dreh raus. Was für ein cooles Gefühl.
7: Alles klar.
1: Das wird nicht das letzte Mal gewesen sein, dass ich auf einem Surfboard stand. Und dann bricht er an, unser letzter Abend. Ich fühle das, was ich immer fühle, wenn ich von hier weg muss. Wehmut, aber auch eine tiefe Dankbarkeit dafür, dass ich mit diesem Land verbunden bin. Auch nach so vielen Jahren nimmt Marokko mich jedes Mal aufs Neue für sich ein. Hoffentlich wird es auch euch nicht so schnell wieder loslassen.
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0: Also Mann.
1: Minka ist gerade irgendwo anders. Nachrichten bitte nach dem.
2: Minka, ich nochmal. Wo steckst du denn? Bist du immer noch nicht zu Hause? Meld dich.
3: Ich bin

0: Geh weg da! Scheiße, geh weg da!
1: Gut.
2: Guck mich an!
3: Ja.
1: Ist alles gut?
2: Du jetzt!
1: Komm her!

0: Morgen.
1: Guten Morgen.
0: Na, wie geht's?
1: Ja, danke. Gut. Und selbst?
0: Oh, Familienbesuch. Seit 2 Tagen. Und kein Ende in Sicht. Sonst prima. Mitten ins Herz, ja?
1: Steckschuss. Projektil in der Wirbelsäule, Hülse haben die Kollegen. Aber das gibt's wohl auch alles auf Video.
0: Ach. Danke.
1: Ja, gerne.
2: Alex Soric at harvatska.hr, ja? Alex Soric ohne Punkt?
3: Ohne Punkt.
2: Okay. Danke.
0: Ey, das ist doch Ira Balic. Tränen aus Gold.
2: Ja, die haben mir ein Musikvideo gedreht.
0: Oh. Ja.
2: Plötzlich taucht hier dieser Biker auf, schießt aus kurzer Distanz. Der Tote ist Duje Horvat. Bodyguard. Und hat sich einfach in die Schussbahn geworfen.
0: Naja, viel erkennt man ja nicht.
2: Nein, aber wir haben eine große Auswahl.
0: Den kenne ich doch auch irgendwer, der mit dem weißen Hemd.
2: Ja, Marta Spanic, ihr Manager und Verlobter.
4: Der ist sowas von tot.
2: In 2 Tagen ist Hochzeit.
0: Scheiß Timing.
4: Ich verstehe deinen Schmerz, Ibiza. Ich verspreche dir, wir schnappen uns diese Schweine und nageln es an die Wand.
0: Ist eigentlich mein Job. Novak, Mordkommission Split.
5: Martis Balch.
4: Ivica Horvat, der Bruder des Toten.
0: Mein aufrichtiges Beileid.
5: Ich begreife das nicht. Der Dreh war streng geheim, aber er wusste ganz genau, wann er wo sein muss.
6: Der hat mich angestarrt wie so ein. Wie ein Alien. Wo ich seine Augen ja gar nicht sehen konnte unter dem Helm. Und ich denke einfach, jetzt bin ich tot.
2: Und der Bodyguard, der ist direkt dazwischen?
6: Nein. Hat gefühlt die Ewigkeiten gedauert, wie der auf mich gezielt hat.
7: Ja, geh weg da!
6: Der hat richtig gezittert.
5: Er wollte gezielt töten, klare Sache.
0: Haben Sie einen Verdacht, wer es gewesen sein könnte?
6: Ich fahre noch mit zur Polizei.
5: Was, jetzt? Du bist doch vollkommen durch den Wind. Muss das denn sein?
0: Ja, muss es. Und Sie brauchen wir auch noch mal.
5: Ich komme nach, ich bringe Ivica noch zu seinen Eltern. Das dreht er noch durch.
0: Alles klar.
6: Bis gleich.
8: Keine Spur bis jetzt. Keine Zeugen außerhalb des Beachclubs. Niemand hat den Biker gesehen.
0: Wir brauchen mehr Straßenkontrollen.
9: Schon passiert.
0: Und was ist mit dem Wald? Haben wir da genügend Leute?
8: 3 Suchtrupps im Einsatz.
0: Okay, alles klar. Bis gleich.
6: Ich habe vielleicht eine Idee, wer das war. Es gibt da so einen Typen, der stalkt mich. Also nicht direkt stalken, nicht persönlich, aber der müllt alle meine Social-Media-Kanäle mit seinen Akku-Kommentaren zu.
0: Haben Sie es der Polizei gemeldet?
6: Nee, ich habe das bisher einfach nicht so ernst genommen. Bis jetzt jedenfalls. Seitdem das mit der Hochzeit raus ist, macht er nur noch Alarm.
0: Droht er Ihnen?
6: Der schreibt sowas wie, Ira, das wirst du bereuen, du wirst dafür bezahlen. Hören Sie, ich muss zu meiner Mutter, die geht nicht ran.
2: Wir müssen aber Ihre Aussage zu Protokoll nehmen im Präsidium.
6: Ja, ich verstehe das, aber ich erreiche sie einfach nicht. Und wenn die das jetzt zuerst im Fernsehen sieht, die dreht durch. Bitte.

0: Darf ich kurz allein rein? Klar.
1: Ira? Was ist denn passiert?

0: Mutter näht Handtaschen, Tochter wird Prinzessin. Wie im Märchen.
1: Mein Gott. Ich hab gewusst, dass sowas irgendwann passiert, so wie du in der Öffentlichkeit stehst. Es ist auch nicht so, als hätte ich dich nicht
2: gemacht. Mama. Nicht jetzt, bitte.
1: Ich meine ja nur.
2: Schon klar, was du meinst. Ich bin selber schuld.
1: Oh Gott, Ira, nein, das habe ich nicht gemeint.
2: Ach, nee, stimmt ja. Marthe ist schuld.
1: Tut mir leid, war ein Fehler. Hast du Papa schon informiert?
2: Nein.
1: Mein Mann und ich, wir leben getrennt.
3: Ah, Sie haben ja auch einen Bruder, oder?
1: Ja, Nico lebt in Toronto. Ich rufe ihn gleich an, ja?
4: Der Held in dieser Tragödie heißt Duje Horvath. Er war die rechte Hand von Iras Verlobte, Marthe Spahitsch, und Chef seiner Sicherheitsfirma. Er hat Ira das Leben gerettet. Marthe, das Ganze muss sie furchtbar auffühlen.
5: Ich stehe auf ewig in Duyes Schuld und wer auch immer dafür verantwortlich ist, wird dafür bezahlen. Das verspreche ich.
4: Ihre Hochzeit ist für übermorgen angedacht. Marthe, wollen Sie angesichts dieser...
5: Die Hochzeit findet statt, wie geplant.

0: Kassierer, ich hab's im Radio gehört. Ist dir was passiert?
1: Lass mich in Ruhe.
0: Wie geht's dir?
1: Sind Sie Iras Vater?
0: Ja, Alan Balic.
1: Nur Wagner, Kommission.
2: Geht's Ihnen nicht gut?
0: Wissen Sie schon was?
1: Dazu kann ich Ihnen noch nichts sagen.
0: Ira, Schatz! Wenn es irgendwas gibt, was ich für dich tun kann.
1: Ja. Geh. Und woher wusste die Presse, dass Sie da in der Gegend sind?
3: Woher? Ja. Natürlich habe ich beim Sender angerufen. Ich kenne doch den Tanz mit denen. Da habe ich lieber selbst im Griff, was wann rausgeht.
1: Mhm. Und die Hochzeit, die wollen Sie wirklich durchziehen? Trotz allem?
3: Ja.
4: Das hat er gesagt?
1: Was halten Sie davon?
5: Ich weiß es nicht. Hat er auch gesagt, warum?
1: Der Attentäter soll nicht gewinnen. Das kann ich verstehen aus
3: Ihrer... Der Attentäter ist mir vollkommen egal. Hier geht es um Liebe. Ira ist mein Leben. Und das lasse ich mir von diesem Schwein nicht kaputt machen.
1: Ihre Braut als Zielscheibe. Das Risiko wollen Sie eingehen?
3: Ist doch vollkommen lächerlich. Ich habe eigene Security-Leute für meine Großveranstaltung. Und eine Hochzeit ist ein Klacks für die.
1: Ah, so wie es auch ein Klacks für die ist, das Schwein an die Wand zu nageln? Er wird dafür zahlen?
3: Frau Kommissarin. Das wollen die Medien doch so hören. Ich stelle Ihre Kompetenz ja nicht in Frage.
5: Mhm. Ja, genau. Vites. So nennt er sich, dieser Vollidiot. Beleidigt mich die ganze Zeit, aber zeigt sich nicht. Passt ja. Der auf dem Bike hat sich auch versteckt hinter seinem Helm.
2: Und Sie eine Idee, wer das sein könnte?
1: Nee. Und sagen Sie mal, Ihre Hochzeit, ist das generell so ein Reizthema? Was halten Ihre Eltern davon?
5: Ja, finden beide nicht so toll. Da sind sie sich ausnahmsweise mal einig. Mathe hat mich nämlich versaut. Früher habe ich so schöne Musik gemacht in der Altstadt für ein paar Kuna. Und heute mache ich nur noch Plastikpop. Der mir übrigens sehr viel Spaß macht und von dem ich sehr gut leben kann.
6: Oh, da kommt sie. Ira, wie fühlen Sie sich? Wie geht es Ihnen?
5: Macht euch keine Sorgen, mir geht's gut. Ich liebe euch alle. Danke für eure Anteilnahme.
6: Ira, eine Frage.
1: Der weiß doch, wie heikel das ist, nicht zu verschieben. Und dann ruft er auch noch beim Sender an, der Idiot.
2: PR-Profi.
7: Bitte halten Sie den Weg frei.
5: Vielleicht sollten wir die Hochzeit doch verschieben.
8: Nein, wir verstecken uns nicht.
5: Schatz, ich habe einfach das Gefühl, ich kann mich jetzt nicht um eine Sitzordnung kümmern.
8: Das musst du doch auch gar nicht. Wir fahren jetzt nach Hause und du legst dich erstmal schön hin, ja?
2: Fanseite gibt's erst, seitdem sie erfolgreich ist. Ja, und seitdem kamst du auch gleich die bösen Postings.
1: Also hat er sie schon vorher gestalkt oder beobachtet?
9: Hey, Schwester.
1: Ah, oh, ich komm gleich nach.
9: Sorry, dass ich nicht ran bin. Kannst du mich mal kurz anrufen, wenn du gerade Zeit hast?
10: Hey, alles gut bei dir? Das ging ja schnell.
1: Was ist passiert?
10: Wieso?
1: Minka, du nennst mich nie Schwesterherz. Was ist los?
10: Okay, da war dieser Streifenwagen und ich habe kurz nicht aufgepasst.
4: Streifenwagen, im Gästezimmer.
1: Willst du mir sagen, du warst seit gestern Abend nicht mehr zu Hause?
10: Nö.
11: Ja, genau so ist es.
10: Franjo wollte, dass wir noch ausgehen.
1: Franjo? Der Franjo, mit dem du nur ganz kurz ein paar Sachen abholen wolltest?
4: Mit meinem Auto?
11: Wir haben natürlich sofort
12: gepasst. Ha.
11: Aber dann wurde quasi in unserem bereitstehenden...
12: Kommen Sie bitte.
10: Hallo, ich telefoniere mit meiner Schwester, die übrigens auch bei euch ist. Ey, fass mich nicht an!
9: Sascha, du musst mit ihr reden, das geht gar nicht hier, voll der Polizeistaat.
1: Hey, Minka, falscher Text, beruhig dich mal.
9: Nein, Sascha,
1: tief atmen, sag was Nettes.
9: Bitte hol mich
1: du schaffst
9: ab,
1: das.
9: Kannst

0: Und viel mehr kennt man da auch nicht.
1: Was ist mit den anderen?
2: Auch nicht besser.
0: Der zögert ganz schön lange, das ist komisch.
3: Das hat Ira auch bemerkt.
0: Wie weit steht er von hier entfernt?
3: 10, 12 Meter. Unsere IT-Jungs haben die Videos auch. Die berechnen Körpermaß, Abstand und so weiter. Die Tatwaffe ist laut Ballistik Marke Eigenbau. Kaliber ist 8,57er Teilmantelgeschoss. Das Crossbike ist älteres Baujahr, japanisches Fabrikat. Ich denke nicht, dass es angemeldet ist. Eher gestohlen, illegal importiert. Hier ist der Bericht.
0: Spurenlage am Strand unklar. Ja, klar. Mit der Kluft hat er auch keine DNA hinterlassen. Was hat denn der Stalker zuletzt gepostet?
3: Habe ich gerade gecheckt. Warte. Ira, ich warne dich. Mit dieser Heirat gehst du ins Reich des Bösen über. Ich werde alles tun, um das zu verhindern.
0: Indem er sie erschießt? Ich denke, der ist verrückt nach ihr. Da bringe ich sie doch nicht um.
3: Der Typ ist krank.
0: Sag mal, kennst du Marte?
2: Nicht wirklich, aber seine Akte. Wir hatten ihn mal auf dem Schirm, als ich noch beim Rauschgift war.
1: Wir reden also von einem Täter, den jeder gesehen, aber keiner erkannt hat. Die Videoaufnahmen werden gerade ausgewertet.
4: Schon eine Idee zum Motiv?
1: Ja, das Timing ist sehr auffällig. 2 Tage vor der Hochzeit. Eifersucht. Es gibt da einen Online-Stalker, an dem sind wir dran. Aber ich schließe auch andere Szenarien noch nicht aus. Wie etwa einen möglichen Zusammenhang mit den Geschäften ihres Verlobten und Managers. Die Kollegen vom Rauschgift vermuten, dass Marte sein Firmennetzwerk nutzt, um Partydrogen auf seinen eigenen Partys zu verticken. Und ich meine, seine 3 Unternehmen machen es ihm ja auch sehr leicht. Splitwave Artists betreut Künstler wie ihrer. Events macht diese riesen Beatraves und Security ist ein Sicherheitsdienst.
4: Frau Nowak, ich kenne die Firmen, ich kenne die Vorwürfe. Ich leite den Laden ja hier. Einen seiner Partner haben wir erwischt, knappes Jahr her. Der war es, der hat zugegeben. Somit Fall gelöst. Nebenbei drängt sich mir da so oder so kein Zusammenhang auf.
1: Mir auch noch nicht.
5: Du Mörder!
6: Liebe zwei, was los?
5: Du warst das! Du Ratte! Martha hatte dich gewarnt. Deine Frau, deine Kinder, ihr seid alle tot.
6: Stopp. Ivica, ich habe niemandem was gesagt. Ich riskiere doch nicht das Leben meiner Familie.
5: Glaubst du, wir kapieren nicht, dass du das warst?
6: Ich habe keine Ahnung, wovon du redest. Das ist Marte, der Klingelton. Ivica,
7: das ist dringend.
6: Geh ran, mach jetzt keinen Fehler.
3: Ja, Chef. Ja, ich komme.
2: Die Akte Matte Zweit. Gib. Dr. Miller Grgic, Ex-Partner von Matze.
8: Hat die Partyfirma mit aufgebaut und war da Geschäftsführer.
1: Dr. Grgic, ein Arzt?
8: Mm-mm. Ökonom.
1: Hauptverhandlung nächste Woche. Sieh mal an.
2: Meine Ex-Kollegen glauben, dass er nur ein Bauernopfer ist und Matze selbst den Handel kontrolliert. Gibt aber keine Beweise.
1: Der wehrt sich gar nicht.
3: Bis heute. Und auf einmal ballert am Kaschuni rum.
1: Solange wir damit rechnen müssen, dass der Täter es wieder versucht, nehme ich jede Option ernst. Völlig egal, wie vage oder unwahrscheinlich.
3: Gut, dann gehe ich dem Stalker nach und du deiner vagen Option.

0: Folter.
1: Ja, Novak hier, Mordkommission. Ihr habt gerade meine kleine Schwester bei euch, Minka Novak. Ja, genau.
2: Nee, nee, keine Samthandschuhe, im Gegenteil. Die soll ruhig mal merken. Genau, ja. Lasst euch was einfallen. Danke.

0: HTU-Auswertung?
1: Ja.
0: Und?
1: 1,79, sportlich, Schuhgröße 44.
2: Der Stalker hat wieder was gepostet. Ira, ich hatte dich gewarnt.
3: So, der Köder ist raus. Dann wollen wir mal sehen, dass er auch anbeißt. Okay. Darauf reagiert er schon mal nicht. Er umgeht das ICMP-Protokoll. Die anderen Ports sind auch blockiert. Komm nicht ran. Ist wohl ein Profi. Der weiß, wie es geht.
0: Ein Stalker, der nicht erkannt werden will. Sind doch sonst verrückt nach Aufmerksamkeit.

0: Warum will er mich umbringen?
1: Weil er verrückt ist. Wer kommt hier nicht an dich ran? Niemand kommt hier an dich ran. Du verlässt das Haus nicht, bis wir den haben, okay?
0: Aber ich treffe mich doch morgen mit den Mädels. Wegen der Blumen.
1: Keine Diskussion.
0: Was heißt hier keine Diskussion?
1: Entschuldige, Schatz, das war nicht so gemeint, aber da draußen läuft ein Irrer rum, der nur darauf wartet, dass du das Haus verlässt, verstehst du? Deswegen.
0: Aber die Hochzeit findet statt, ja? Kapiere ich es nicht.
1: Da lasse ich meine Jungs ertreten, Ira. Da sind wir doch sicher.
0: Ja, wie auch immer. Ich bin müde und leg mich hin. Bis gleich, mein Gefängniswärter.
2: Was gibt's?
3: Ante hat sich gemeldet, wegen der Lieferung.
1: Schaut denn keiner von euch die Nachrichten? Die ganze Polizei hat mich gerade im Blick. Keine Lieferung zurzeit.
3: Ivica, wir halten die Füße still, bis wir den haben. Hast du das verstanden?
1: Das war's.
4: Entschuldigt mich kurz, ja? Da ermittelst du jetzt doch gegen mich?
5: Heul nicht. Kennst du den?
4: Marte, ne?
5: Also kennst du ihn?
4: Gut genug, um zu wissen, dass er ein gieriges Arschloch ist.
5: Vertickt er?
4: Tausende Gäste auf seinen Partys jedes Jahr. Spring Break, Summer Rave. Martes eigene Security kontrolliert, wer was zu den Raves mit reinbringt, also... Was glaubst denn du?
5: Ich glaube, er lässt sich so ein extra Geschäft nicht entgehen.
4: Er ist schlau. Wenn es sein muss, lässt sein Partner über die Klinge springen, habe ich gehört.
5: Oh. Hast du Angst vor ihm? Geht aufs Haus. Ach, übrigens, Marte zieht die Hochzeit mit ihrer durch. Trotz allem. Das ist mein Kerl, oder?

0: Wie lief's?
1: Die haben mich da ewig warten lassen, voll die Schikane.
0: Oh, echt, du Arme. Und wo steht jetzt mein Wagen oder das, was davon übrig ist?
1: In der Werkstatt.
0: Wie schlimm.

0: Nee, oder?
1: Es tut mir voll leid. Ich habe denen gesagt, dass sie schnell machen sollen und ich zahle das, klar?
0: Klar, vom Gewinn deiner ersten Herbstkollektion.
2: Du bist echt so eine Tröte.
3: Wie läuft denn die Ateliersuche?
2: Ach, wie doof. Da kamst du natürlich heute gar nicht.

0: zu.
1: Franjo kennt jemanden mit einem Atelier in Brötter, da kann ich vielleicht mit rein, wenn es nicht so teuer ist.
2: Ah, das klingt doch ganz cool.
1: Und wohnungsmäßig könnte ich auch kurzzeitig bei Franjo unterkommen.
3: Nee, es kommt nicht in Frage. Du bleibst hier, bis du was Eigenes hast. Der Club, in dem du letzte Nacht warst, der heißt nicht zufällig Blue Beach Club?
1: Blue Beach Club? Nee. Das klingt voll nach 80ern und Schulterpolster.

0: Hallo, Vitesse. Oder wie heißt du im echten Leben? Möchtest du dich nicht auch zeigen? Gut, dann nicht. Tschüss. Was ich will? Ich habe Angst. Tschüss. So ein feiger Arsch, echt.
1: Das hast du fantastisch gemacht.
2: Jo, jetzt hat er kurz die Tür aufgemacht. Wir haben ihn.

0: Dr. Grigitsch? Kunitzer hier aus dem Dritten. Ich habe was für Sie entgegengenommen.
1: Marthe behauptet, dass sie Drogen verticken auf seinen Partys. Ohne sein Wissen, angeblich. Seitdem hat er seine Ruhe vom Drogendezernat und Sie sind der Idiot.
2: Was wollen Sie von mir?
1: Ihr Prozess beginnt nächste Woche und Sie verteidigen sich nicht mal? Er zerstört Ihr Leben. Sogar Ihre Frau sagt, dass Sie für Sie gestorben sind. Reden Ihre Töchter noch mit Ihnen?
2: Fragen Sie meinen Anwalt.
1: Ich will aber mit Ihnen reden. Dr. Grigitsch?

0: Sauber.
1: Ihr könnt jetzt reinkommen.

0: Deine Honigwalle, ha? Sehr gut.
1: Tja, er hat aber den Braten gerochen. Zumindest ist er weg.
0: Ein Biker?
1: Aber kein passendes Bike. Nichts auf ihn zugelassen.
0: Was ist mit den Festplatten, von denen du mir geschrieben hast?
1: Rocco sortiert gerade vor. Die Nachbarn wissen auch nichts. Nur, dass er komisch ist. Keine Anstellung, kein ständiges Einkommen, keine Sozialleistung.
0: Sieht nicht billig aus, der ganze Kram. Irgendwie muss er ja an Kohle kommen. Waffen?
1: Wir haben nichts gefunden. Aber er ist ein Tüftler.
0: Marke Eigenbau.
1: Und wir wissen jetzt endlich, wie er aussieht. Was ist mit deinem Doktor?
0: Ah, war jemand vor mir da. Hat ihm eine verpasst.
1: Marte?
0: Oder einer seiner Bodyguards.
1: Sie glauben, dass der Doktor am Kajuni rumgeballert hat? Wieso?
0: Rache?
1: Warum sagt er nicht gegen ihn aus? Unsere Kollegen vom Rauschgift würden sich freuen.
0: Vielleicht wird er bedroht. Oder seine Familie.
1: Dann macht er einen auf dunklen Rächer und hofft, dass Marte ihn nicht erkennt.
0: Körpermaße würden ungefähr passen.
1: Okay. Wir haben zwei mögliche Täter. Den Doktor, den haben wir im Blick. Nur den Stalker nicht.
0: Wir haben alles im Blick, Emil. Einladungen für die Hochzeit. Du im Smoking. Darauf freue ich mich schon.
1: Was? Hä?
2: Jo, Leute, was geht ab? Mein Name ist Nico. Ihr kennt mich vielleicht. Ich bin nämlich der Bruder von Ira. Ich habe einen kleinen Text für euch vorbereitet. Und der heißt Brudermund. Über eine zerrissene Familie. Okay. Schwester, Wort aus Brudermund. Schwieriges Wort, läuft gerade nicht rund. Liebe und Wut und Enttäuschung und Trauer. Ich sag den Namen der Schwester mit Schmerzen. Über falsche Tränen und Lügen im Herzen.
0: Sieh mal an, der Bruder aus Toronto. Den sollten Sie für die Hochzeit buchen. Hast du noch mehr von dem?
3: Er hat ein echtes Problem mit seinem Schwager. Mit ihr selbst gar nicht so.
2: Ihr kennt diesen Mann. Er nimmt mir die Schwester. Er kauft sie mit Geld. Ihre Liebe erpresst er. Schwager, du Satan, du Höllenhund.
0: Nimm mal bitte Kontakt mit dem auf.
3: Habe ich versucht. Die Adresse, die Mutter uns gegeben hat, stimmt nicht. Handy ebenso, E-Mails.
0: Nichts? Wieso das denn? Wo steckt der?
1: Wieso sammelt der Stalker diesen ganzen Kram?
0: Krass.
1: Vielleicht kennt er ja die beiden.

0: Kommissarin. Und Sie sehen Sucht nach mir.
1: Ich suche Ira.
0: Ira! Besuch!
1: Wieso verprügelt Ihr Bodyguard eigentlich Dr. Grgic?
2: Grgic wurde verprügelt? Das wusste ich ja gar nicht.
1: Schön haben Sie es hier. Ist er das Schwein, das Sie an die Wand nageln wollten? Ihr Ex-Partner?
2: Da haben Sie sich aber an etwas festgebissen.

0: Das ist er.
1: Was?
0: Kommt ihm bekannt vor, ja?
2: Ja. Ich bin mit ihm zur Schule gegangen. Komischer Typ. Wurde auch gemobbt und so.
1: Krass.
2: Wer ist das?
0: Wo ist denn ihr Bruder? In Toronto ist er nämlich nicht.
3: Frau Palitsch, wir finden es doch sowieso heraus.
2: Er hatte einen schweren Unfall beim Klettern letztes Jahr. Locked-in-Syndrom. Kann sich nicht mehr bewegen, nicht mehr sprechen. Gar nichts.
0: Warum belügen Sie uns, Ira?
2: Ich will nicht, dass mein Bruder von der ganzen Welt begafft wird. Außerdem könnten Sie ihn doch eh nichts fragen. Geschweige denn, dass er irgendwas wüsste.
3: Kann er uns hören?
0: Hat denn der Unfall was mit der Trennung Ihrer Eltern zu tun? Ist Ihr Vater deswegen ausgezogen?
2: Nico war sein Sohn, solange er mit ihm klettern gehen konnte. Zum Kotzen. Ich hasse ihn.
3: Kümmern Sie sich allein um ihn?
4: Nein, da kommt ein Pfleger zweimal am Tag. Ihre zahlt das.
2: Ich kann mir das auch erst leisten, seitdem ich so erfolgreich bin. Was meinen Sie denn, wie teuer so eine Intensivpflege ist? Und meine Familie tut immer noch so, als hätte ich meine Seele an den Teufel verkauft.
0: Ja, besonders Nico. Ich habe einen seiner Texte gehört.
2: Ja. Nico war sehr aktiv in der Slammer-Szene. Kampf dem Ausverkauf der kroatischen Kultur und so.
0: Und dann die Vorwürfe gegen Marte.
2: Ja, totaler Quatsch. Marte ist ja kein Dealer. Er ist wundervoll. Ich liebe ihn. Aber Nico in seinem Weltverbesserwahn. Ist auch egal. Ist egal.
0: Meine Familie war auch gegen meine Heirat. Ich weiß, wie sich das anfühlt.
2: Sie sind also auch verheiratet?
0: Fast.
2: Wieso, was ist passiert?
0: Mein Kleid war ein Fehlgriff.
2: Okay.
0: Darf ich ihr es mal sehen?
2: Klar.

0: Guck mal.
1: Und ihr Bruder liegt reglos im Bett und das Einzige, was der kann, ist an die Decke starren. Ohne sie wäre er im Pflegeheim. Liebt die wirklich ihren Traum? Oder macht sie das nur wegen dem Geld?
0: Nee, die lebt ihren Traum. Sie liebt Marthe wirklich. Und er sie auch. Auf seine schräge, erstickende Art.
2: Minka?
0: Hey. Alles klar? Die haben Urin und Blut getestet. Das machen die Kollegen nur, wenn der Urintest unbrauchbar ist. Du hast ihn gepanscht? Mit kaltem Wasser? Oh Mann, wie blöd muss man sein. Glaubst du, die checken das nicht?
3: Mann, ja, die haben mich total überrumpelt mit dem Test.
0: Methylendioxymetamphetamin. Ecstasy, ja?
3: Es war eine Viertelpille. Was erwartet mich jetzt strafmäßig?
0: Dein Lappen ist weg. Sozialstunden, Tagessätze, keine Ahnung. Kommt drauf an, wie nett der Richter ist.
3: Oh. Kannst du da irgendwas machen?
0: Nö. Guck mal, hast du die auch gekriegt?
3: Nee, hab ich nicht. Papa schickt mir sowas nicht, weißt du doch.
4: Ira und Marthe wollten damit wohl auch ein Zeichen setzen, dass sie sich ihr Glück von nichts
5: und niemandem zerstören lassen. Oh, da kommen sie.

0: Sie hier? Das überrascht mich.
1: Ich wollte mich davon überzeugen, dass Sie diesen Mann, dass Sie den wirklich heiratet. Ich begreife nicht, was Sie an ihm findet. Sein Geld oder dass Ihr Gesicht überall rumhängt?
0: Oder dass ganz nebenbei Nico versorgt ist?
1: Wenn es einen Gott gäbe, dann hätte er Nico damals sterben lassen. Jetzt kann er nicht mehr alleine scheißen. Das ist kein Leben.
0: Warum so schick, wenn Sie nichts zu feiern haben? Vera wird kaum in Freudentränen ausbrechen wegen ihrer hübschen Krawatte.

0: Was wollen Sie hier, Herr Balic?
1: Passen Sie auf Ihrer auf.

Danke.

0: Was willst du hier?
1: Deine Hochzeit mit dir feiern.
0: Du bist aber nicht eingeladen.
2: Doch, mein Herz, ich habe ihm gesagt, dass er kommen kann.
0: Verschwinde.
1: Ira, du bist böse auf mich. Du hast auch alles Recht dazu. Aber ich bin dein Vater.
2: Bitte. Schatz, wir finden, heute ist ein guter Tag, um einen Schritt aufeinander zuzugehen.
0: Ah ja, und wer ist hier jetzt genau? Ich finde das nämlich nicht.
2: Ira, wir feiern heute unsere Liebe. Und ich habe einfach nur gedacht, dass... Okay. Wir müssen das nicht machen.

0: Tut mir leid, wenn ich einen Fehler gemacht habe. Wir müssen es nicht machen. Wenn du nicht willst, müssen wir nicht.
1: Schon okay.
2: Ne?
1: Hm.
2: Sicher?
1: Ja.

0: Ira. Ich bin's. Vites. Du musst keine Angst haben, ich werde auf dich aufpassen. Dein Mann, der kann das nicht. Offensichtlich. Ira. Sag doch was.
1: Was wollen Sie von Ira?
0: Was? Wer sind Sie denn?
2: Hände hoch! Die Polizei!

0: Ja? Dr. Grigisch ist zum Haus seiner Familie gefahren.
1: Aber sie hat doch mich angerufen. Das ist vorher noch nie passiert. Das war wie ein Hilferuf. Sie fürchtet sich.
2: Ja, vor Ihnen und Ihren Drohungen.
1: Aber ich habe ihr doch niemals gedroht. Ich warne sie doch nur vor der schlimmen Welt, in die dieser Mann sich hineinziehen will.
2: Und warum zeigen Sie sich ihr nicht?
1: Weil
0: Ira sie früher schon in der Schule nicht leiden konnte? Oder weil sie gemobbt hat? So wie ihre Mitschüler auch?
1: Die haben mich immer wieder weggeschickt. Die am Eingang. Und dann habe ich sie am Strand gesehen. Und ich dachte, ich...
0: Wie groß sind Sie?
1: Ich bin 1,81. Warum fragen Sie?

0: Abgeschlossenes Informatikstudium, war kurzzeitig bei der Stadtverwaltung angestellt, hat schon vor ein paar Jahren selbst gekündigt.
1: Wovon lebt er?
0: Er spekuliert an der Börse. Vermögen ist rund 1,4 Millionen, laut seinen Aufzeichnungen.
2: Wow. Ist er gar nicht so doof, wie der tut.
1: 1,81. Er ist 2 Zentimeter größer als der Biker.
2: Ja, aber es gibt ja Messtoleranzen.
1: Nee. Die IT hatte das Foto samt dem Bike als Vergleichswert.
3: Also, der taucht da auf, schleicht am Strand rum, nimmt sie als Geisel.
1: Und erst als er merkt, dass ich nicht ihrer bin. Was sagten die Security am Einlass? War er da, wie er sagt?
0: Unklar, da waren zu viele, die da uneingeladen rein wollten.
3: Frau Nowak, ich verstehe nicht, wo ist denn jetzt Ihr Problem?
1: Der Stalker hat recht. Es war ein Hilferuf. Wir haben es so aussehen lassen. Wir haben ihn dorthin gelockt. Fährt der Motorrad? Kann er das überhaupt? Wissen wir das? Dass er einen Helm besitzt, ja? Das sagt noch gar nichts.
3: So, Schluss für heute. Morgen ist auch noch ein Tag. Ich finde, ihr habt einen super Job gemacht.
1: Danke. Ich glaube trotzdem nicht, dass er der Mann vom Kaschuni ist.
4: Jetzt ruht euch erstmal aus. Wir sehen uns morgen.
1: Gib mir bitte noch mal die Liste mit Personal, Gäste, alles. Kam da noch irgendjemand nach, der hier nicht draufsteht?
2: Der Papa.
1: Wie der Papa? Ihres Vater, alle im Ballage?
2: Als ihr am Strand wart, ja.
1: Wieso sagt mir das keiner?
2: Der ist ein Winzling.
1: Mann, der Typ, der hasst Marthe. Und Ira hasst ihn.
2: Der ist halb so groß wie der Biker. Aber beim Stalker regst du dich über 2 Zentimeter auf.
1: Emil, was will der auf der Hochzeit?
2: Die große Versöhnung? Sowas gibt's. Im Übrigen wurde er kontrolliert. Für ein Massaker hat er kein Besteck. Und jetzt geh schlafen, Sascha.

0: Was ist denn hier los? Hallo? Haben Sie was vergessen? Habt ihr schon Feierabend?
1: Trinken Sie mit uns, hm?

0: Nee, danke.
1: Herr Spahitsch?
2: Das ist Ihres Hochzeitstag.
1: Herr Spahitsch?
2: Was soll denn das?
1: Ira? Ira!
3: Was zur Hölle ist hier los?
4: Das frag ich mich auch.
1: In welchem Zimmer ist Ihr Mann?
4: Was wollen Sie von dem?
1: Herr Balitsch?
5: Kommissarin Novak.
1: Herr Balitsch!
5: Ira und ich sind Ihnen wirklich zu Dank verpflichtet, aber Sie können nicht...
6: Was soll denn diese Schreierei, bitte?
1: Kommen Sie bitte mal mit.
5: Bitte geht schlafen, ich regel das. Frau Novak. Frau Novak, Sie gehen jetzt wirklich zu weit. Machen Sie die Tür auf.
6: Was zum Teufel wird das?
0: Sie hassen Martha. Und Ihre Tochter hasst Sie. Was wollen Sie hier?
6: Ha? Beiden die Hand reichen.
0: Ah, Bullshit.
1: Wer hat es arrangiert, dass Sie hier reinkommen? Ihre Frau?
6: Meine Frau, Martha und ich, wir waren alle der Meinung, dass das nicht der richtige Augenblick wäre.
1: Wofür?
0: Ihrer Tochter die Hochzeit zu versauen? Drei Fenster. Sie sind ein guter Kletterer. Und Ihre Frau, die Brautmutter, wurde nicht kontrolliert am Eingang, oder? Hat sie die Waffe reingeschmuggelt? Sie gehen durchs Fenster, während Ihre Frau die Wachleute ablenkt. Ist das der Plan, ja? Was haben Sie beide vor? Geht's um Marthe? Wollen Sie ihn umbringen? Passen Sie lieber auf sich auf.
7: Bitte.

0: Ich verstehe, dass Sie unter Druck stehen. So ein Neueinstieg ist immer schwer, aber...
1: Ach was, ich bin Profi.
0: Sie sind mitten in die Hochzeitsnacht der beiden geplatzt, Sie Profi.
1: Weil da was nicht stimmt. Mann, Ira hasst ihren Vater. Der hat seinen behinderten Sohn verstoßen. Seine Frau hat ihn vor die Tür gesetzt. Und ausgerechnet sie lädt ihn zur Hochzeitsfeier ein. Spontan ist alles wieder gut. Gruppenkuscheln? Glaube ich nicht.
0: Sondern was? Hm? Was haben die denn vor? Wen wollen die denn töten?
1: Marte. Marte Spahic. Und nein, ich weiß nicht warum. Noch nicht. Und außerdem wissen wir noch gar nicht sicher, ob der Anschlag wirklich Ira galt. Bei ihr zögert der Biker. Und beim Bodyguard, bam, Volltreffer. Das sind die Fakten. Morgen.
2: Guten Morgen.
1: Diese Ruhe hier. Keine Hektik. Keiner will was von Ihnen.
2: Ja. So. Ach so. Ah, Sie wollen ja lieber mit ihm reden. Mhm. Gut, dann lasse ich Sie mal. Mhm.
1: Wir sind alle sofort davon ausgegangen, dass Ira gemeint war. Und du nur dazwischen gegangen bist. Der Held, der sich opfert. Aber vielleicht hat der Täter das ja bewusst so inszeniert. Gewartet, bis du dazwischen gehst. Aber wieso? Wieso sollte er dich erschießen wollen?

0: Hallo. Es ist nicht dienstlich, es ist privat. Ich war eine feige Sau, Stascha. Sich da vorne hinzustellen und Ja sagen, das ist ein Versprechen, was man ein Leben lang halten muss.
1: Das fällt dir morgen unsere Hochzeit ein? Glaube ich dir nicht.
0: Ich weiß, es klingt komisch.
1: Falls du es vergessen hast, du hast mir den Antrag gemacht.

0: Herr Safin, kann ich Ihren Besuch dahingehend deuten, dass Sie mir doch mehr über Ihre Beziehung zu Martes Barhedge berichten wollen?
1: Hab keine Beziehung zu Marte.
0: Split Wave Security, seine Bodyguards. Ist das eine Art Schlägertrupp fürs Nebengeschäft?
1: Ja.
0: Wissen Sie das?
1: Gehe ich von aus. Stascha, das ist mein Ernst.
0: Das ist dein Ernst? Dass du hierher kommst und mir sagst, dass du einfach nur Schiss gehabt hast? Für wie blöd hältst du mich eigentlich? Das machst du nur, damit ich keine Fragen stelle.
1: Nein.
0: Du hast mir mein Herz gebrochen, Milan.

0: Haben Sie Marthe oder seine Trupps schon mal persönlich getroffen? Herr Safin, es geht hier um Mord.
1: Gut. Ihn selbst, ja, einmal. Kam zur Eröffnung meines Clubs. Hat mich freundlich daran erinnert, dass es einem das Genick brechen kann, wenn man mehr als nur Drinks an seine Gäste verkauft.
0: Eine Warnung also, dass nur er Drogen in seinem Revier verticken darf.
1: In Split und Umgebung, ja.
0: Ich krieg das raus. Den wahren Grund, warum du dich verpisst hast und mich hast sitzen lassen von heute auf morgen.
1: Bist du deshalb in Split?
0: Dein Ego war schon immer das Größte an dir, echt.

0: Frau Balic? Ja, hallo. Novak hier, Mordkommission Split. Ich möchte mich bei Ihnen entschuldigen.
1: Das nehme ich gerne an. Nett von Ihnen, dass Sie extra anrufen. Wiederhören.
2: Hallo? Ich dachte, ihr seid längst auf Hochzeitsreise.
3: Du hast Marthe dazu überredet, Papa einzuladen. Ohne mich zu fragen.
2: Ira, wir waren alle der Meinung, dass es schön wäre, wenn er dabei wäre.
3: Das ist doch Quatsch. Er hasst Marthe und ich bin ihm egal.
2: Nein, das bist du nicht.
3: Und du hasst Papa. Warum bitte möchtest du ihn bei meiner Hochzeit dabei haben?
2: Komm, Ira, niemand hasst hier irgendjemanden.
3: Nein. Du hörst jetzt auf, mich anzulügen. Sag mir, was hier los ist.
2: Shh.
3: Was? Shh. Kann er uns jetzt auf einmal hören? Kann er uns hören? Hey, Nico, kannst du uns hören? Nee, Mama, kann er nicht. Konnte er gestern nicht, kann er morgen nicht und das will er auch nie wieder.

0: uns hören? Oh nein. Nico, es tut mir leid, Entschuldigung.
1: Komm mal her. Ich erzähl dir was.
2: Iras Bruder wurde am 25. Mai in der Paklenitzer Schlucht gefunden. Morgens halbtot. Am 28. Mai liefert Marthe seinen Partner ans Messer. Die Kollegen vom Rauschgift nehmen Dr. Glückitsch fest. 3 Tage nach dem Unfall. Die Familientragödie. Da liegt irgendwo der Schlüssel. Meint ihr nicht?
3: Ira, verdammt noch mal, wir legen in 10 Minuten ab. Wo steckst du?
0: Ich bin bei meiner Mutter. Ich kann jetzt nicht auf Honeymoon.
3: Bitte?
0: Ich kann nicht. Wir fahren in ein paar Tagen. Versprochen.
3: Wie in ein paar Tagen? Ira, es ist doch alles schon gebucht. Außerdem müssen wir...
0: Ich liebe dich.

0: Wir suchen jemanden, der Dujo Horvath und Marta Spajic tot sehen will. Die beiden explizit. Kennen Sie den?
1: Das ist Iras Bruder. Der sitzt im Rollstuhl. Boah, ich bin ihm ein, zwei Mal begegnet. Und ich weiß von diesem Unfall. Schreckliche Geschichte.
0: Der Unfall, der passierte genau 3 Tage vor Ihrer Festnahme. Niko Balic war Poetry Slammer und er hat Marta immer wieder angegriffen. Angeklagt, regelrecht.
2: Einige dieser stinkreichen Kroaten, womit sind die eigentlich reich geworden? Lass mich raten. Drogendealer oder Mafia-Paten? Schwerstkriminelle, die nur darauf warten, den nächsten blutigen Deal zu starten.
1: Drogendealer. Der konsumiert selbst. Also, zumindest hat er das noch damals.
0: Was?
1: Ja. Er wollte Kokain von mir kaufen. Beim Spring Break. Er war da mit ihrer letztes Jahr als VIP-Gast.
0: Niko Balic war VIP-Gast?
1: Ja, fand ich auch merkwürdig. Ist eher so der Festival- und Kiffertyp, ne?
0: Und was haben Sie ihm gesagt?
1: Ich habe ihm gesagt, er soll Marte ganz direkt fragen.
3: Nico und Koksa? Kauft die Stoff auf einer Spring Break Party? Von Marte persönlich?
0: Eben. Das macht keinen Sinn. Der war niemals ein Koksa. Hier, guck mal. Ira und Marte verloben sich am 15. Mai. Nikos schlimmster Albtraum wird wahr. Am 20. Mai, 5 Tage später, lässt er sich zum Spring Break einladen. Von seinem zukünftigen Schwager, den er für den Teufel hält. Am 25. Mai. Nochmal 5 Tage später stürzt er fast zu Tode. Und nochmal 3 Tage später liefert Marte seinen Partner ans Messer. Alles innerhalb von nur 13 Tagen. Das kann kein Zufall sein.
3: Okay. Dann ist auf dieser Spring Break Party was passiert.
0: War der Sturz danach wirklich ein Unfall? Lass uns versuchen, ihn das zu fragen.
3: Keine Chance. Der reagiert nicht.
0: Sicher?

0: Bist du allein?
1: Mama ist im Laden.
0: Warum gehst du mir aus dem Weg?
1: Ich gehe dir nicht aus dem Weg.
0: Du hast unseren Honeymoon gecancelt, Ira. Gehst nicht ran, wenn ich dich anrufe. Reagierst nicht auf meine Nachrichten. Was läuft denn hier? Ira. Ist das wegen gestern Nacht, die Kommissarin?
1: Nee, die braucht das wahrscheinlich einfach, so eine Show zu machen. Keine Ahnung.
0: Was ist denn, wie lange ich mit dir rede? Du lügst. Ich sehe doch, wie fertig du bist.
2: Ira? Ira!
0: Bitte, ich würde sowieso gerade gehen.
3: Ist alles okay?
0: Brauchen Sie Hilfe?
1: Nee, alles okay.
3: Wir würden gerne mit Nico reden.
1: Ja.
3: Hallo, Nico. Ich bin Stascha Novak. Ich arbeite für die Mordkommission Split. Können Sie mich verstehen?

0: Auf dieser Spring Break Party letztes Jahr. Wollten Sie Martha eine Falle stellen? Haben Sie es heimlich gefilmt, wie er Ihnen Drogen gibt? Und 5 Tage später sind Sie zu ihm. Wollten ihn erpressen.
1: Hey, Nikita. Na, wie geht's dir?
2: Spring Break gut überstanden, ne? Hab mich so gefreut, dass du gekommen bist.
3: Und der große Moment, an dem du mir 5 Gramm schenkst. 5 Gramm, warte. Alles mitgefilmt. Sag die Hochzeit ab, trenn dich von Ira und ich lade es nie hoch.
0: Aber jemand wie Marte lässt sich nicht erpressen. Wer sich mit ihm anlegt, dem bricht er das Genick. Oder er lässt es brechen. Sein Security-Chef, Duje, der hat sie zusammengeschlagen, oder? Und dann haben Marte und er sie in die Schlucht gefahren. Marte wusste, dass sie klettern. Alle dachten, es sei ein Unfall gewesen. War es aber nicht. Marte wollte sie loswerden, für immer.

Nico, gibt es eine Kopie von dem Video, mit dem Sie ihn erpressen wollten? Also haben wir nichts gegen ihn in der Hand.

0: weiß die Mutter das schon. Ha? Auf jeden Fall hat sie ein Motiv, sie und ihr Mann.
1: Sie hat ihn eingeweiht, obwohl er sie so im Stich gelassen hat?
0: Das zählt dann nicht mehr. Diese Wut auf Marthe, die Rachegefühle, das schweißt zusammen. Für den Moment jedenfalls.
1: Guten Tag.
0: Frau Balic. Sagen Sie, seit wann wissen Sie, dass es kein Unfall war?
2: Als ich ihm vom Hochzeitstermin erzählt habe, fing er an zu weinen. Also hat er es verstanden.
0: Dann haben Sie herausgefunden, wie er sich verständigen kann und die Wahrheit erfahren.
2: Marthe wollte ihn umbringen. Und er hat ihn entsorgt wie ein überfahrenes Tier.
1: Und warum haben Sie nicht die Polizei gerufen?
2: Blinzeln vor Gericht?
0: Sie wollten, dass diese Schweine mit ihrem Leben bezahlen. Beide. Stimmt's?
2: Er lag da. Ich konnte nur ahnen, wie das in ihm tobt. Natürlich war mein erster Gedanke, ich gehe zur Polizei. Aber Nico wollte das nicht. Er wollte nicht, dass Ira irgendwas von all dem erfährt. Er wollte sie nicht unglücklich machen. Ich musste es ihm versprechen.
0: Aber Sie? Sie können damit leben, Ihre Tochter unglücklich zu machen?
2: Ich mache Ira unglücklich. Haben Sie es immer noch nicht begriffen? Marthe ist der Teufel.
0: Wer war das am Kaschuni? Wen haben Sie da geschickt? War das ein Profi? Haben Sie jemanden bezahlt?
1: Es war Ihr Mann. Die Lederkluft war ausgepolstert, damit er größer und breiter wirkt. Sie können das.

Ich weiß jetzt, dass Nico sich mitteilen kann. Ja oder nein, mehr geht nicht. Aber immerhin. Ich weiß jetzt auch, dass er dich erpressen wollte. Und sein Unfall kein Unfall war. Du hast entschieden, es wie einen aussehen zu lassen.

Stimmt. Stimmt, was Nico gesagt hat. Du bist grausam. Und dabei merkt man es dir nicht mal an. Nicht mal ich habe was gemerkt. Warum? Warum? Erklär's mir.

0: Frau Kommissarin, das müssen Sie mir und dem Richter jetzt aber mal erklären.
1: Polizei, aufmachen!
2: Hey, hey, hey!
3: Augenblick mal!
4: Aus dem Weg!
5: Alles okay?
4: Marta Spahic? Niko Balic beschuldigt Sie des versuchten Mordes an ihm.
0: Niko beschuldigt mich. Genauso, plus der meine Frau dazu benutzt, mich illegal abzuhören. Ja. Ja. Genau.

0: Seine Ex-Frau hatte eine Lederwerkstatt.
1: Warum der Bodyguard Chamkash Junior Marte erst bei der Hochzeit?
0: Nach der Hochzeit. Erst nach der Eheschließung erbt Ira Martes Vermögen als Witwe. So sind sie und Nico abgesichert. So denken Eltern.
1: Ich darf ja wohl schon froh sein, Kollegen Vucevic lebend gefunden zu haben.
0: Wir hatten keine Chance. Der ist aus dem Nichts aufgetaucht. Und er war viel zu weit weg, als dass wir hätten reagieren können.
2: Nein, das hätte nicht passieren dürfen. Ich übernehme die volle Verantwortung. Das sage ich auch öffentlich, wenn es sein muss.

0: Was werden Sie jetzt tun?
1: Ich will Martes Erbe nicht, wenn Sie das meinen. Es ging mir nie um sein Geld. Ich habe ihn wirklich geliebt. Aber das alles hätte ich auch ohne ihn geschafft. Das schaffe ich auch jetzt noch.

0: Coupons waren super schnell und super günstig. Nur 8.500 Kuna. Müsstest du dann heute bitte noch überweisen. Kriegst du natürlich von mir zurück.
1: Alles okay?
2: Ja, alles okay. Sag mal, wie hältst du das eigentlich mit privat und beruflich? Trennst du das so ganz strikt? Oder könnte ich dich überreden? Zu 3 bis 9 Gin Tonic. Ach, heute ist Freitag, oder? Da gibt's ja Brodetto. Ich kann's vergessen. Sorry.

0: Signal schon?
1: Laut seinem Chip ist Boris Breitens zu Hause.
0: Wie ist das möglich? Er läuft direkt vor mir. Chris, aufteilen!

Ja, wir haben ihn auf dem Monitor. Richtung Markt. Im Viertel für Score 3+. Verstärkung ist unterwegs.

0: Warum sagt das Signal, dass er zu Hause ist, wenn er da nicht ist?
1: Keine Ahnung, Alex.
0: Noch auf dem Monitor, ich sehe ihn nicht mehr.
2: Er läuft in das 6-Plus-Viertel.
1: In der Nähe vom Teich.

0: Sein Chip zeigt jetzt einen anderen Standort an. Ganz schön in der Nähe, Alex.
1: Ich seh ihn! Ich seh ihn! Stehen bleiben!
2: Nicht bewegen! Hände auf den Kopf!
1: Nicht schießen! Wir brauchen ihn lebend!

0: Wir müssen los, Luis. Du musst dich entscheiden.
1: Das mache ich gerade.
0: Peter?
2: Wo bleibt ihr denn?
0: Tja, was denkst du?
2: Fertig, Schatz?
3: Ich will da nicht hin.
2: Liz, es ist Alex-Fest. Sie will so gerne, dass wir alle dabei sind. Hm?
3: Da sind aber lauter Leute, die ich nicht kenne.
2: Mich kennst du doch.
3: Ja?
2: Dann bleib einfach bei mir.
3: Ich werde mit niemand anders sprechen.
2: Ja, gut. Oh, die hier sind hübsch.
3: Ja?
2: Schau. Da würde ich nicht lange überlegen. Gut?
3: Ja.
2: Okay. Komm, Schatz. Sie warten auf uns.

0: Er selbst ist fett wie sonst was.
1: Reiß dich zusammen.
2: Ich finde, dass du Jacques Unrecht tust.
0: Ach ja, das hatte ich vergessen. Der Score ist natürlich fair und die Verwaltung hat immer recht.
1: Warum haben wir dich eigentlich mitgenommen?
0: Ich wäre lieber zu Hause geblieben.
3: Ich auch.
2: Was glaubt ihr, wie Alex sich fühlen würde, wenn ihr nicht dabei wärt?
1: Genau. Es ist ihr Fest.

0: Kannst du die letzte bitte nochmal scannen?
1: Entschuldigen Sie bitte, dürfte ich nochmal?
2: Gibt's ein Problem?
1: Ihr Chip wurde nicht richtig gelesen.
2: Ja, das passiert öfter. Ihr Chip ist nicht stabil. Liz, Sie möchten dich noch einmal scannen.
3: Ich wurde schon gescannt.
2: Ja, aber Sie möchten es nochmal.

0: Mein Score ist hoch genug und deiner ist noch nie so hoch gewesen. Also vielleicht sollten wir es jetzt angehen. Schatz.
1: Was?
0: Naja, vielleicht sollten wir es jetzt in Angriff nehmen mit dem Brüderchen oder Schwesterchen für Mats.
1: Ja, es ist nur, ich kann demnächst die Prüfung für den ersten Leutnant ablegen. Warten wir doch lieber bis danach.
0: Und danach gibt's wieder eine Prüfung für den Hauptmann.
1: Und danach Major.
0: Was meinst denn du, Mats? Willst du noch ein Brüderchen oder Schwesterchen?
2: Nein,

0: Wen haben wir denn da?
1: Opa!
0: Oh, hallo, mein Großer. Hast du ein Bild gemalt?
1: Ja.
0: Ach, wie toll. Super.
1: Oma!
0: Hey.

0: Ich weiß nicht, wie lange ich das noch durchhalte.
1: Du hast das schon so lange ausgehalten, Papa.
0: Ich muss noch 5 Jahre, dann bin ich 75.
1: Es wird schon alles gut, ja?
0: Ja.
2: Regulator Simmons? Haftbefehl? Nein, wenn wir die Genehmigung haben, machen wir es gleich. Sofort, ja. Ja, Herr, das Kapitol 10 oder her. Wir sehen uns dort. Dafür bist du noch nicht so alt?
0: Du erzählst mir ja nie was.
2: Weil ich das nicht machen darf.
0: Was haben die falsch gemacht?
2: Du schreibst nicht mehr für die Zeitung.
0: Nein, die Zeiten sind vorbei.
2: Du kommst zu spät.
0: Das wollen wir doch nicht, oder? Dann mach's gut.

0: Oh.
1: Warte. Papa, hast du Alex schon gesehen?
2: Nein.
1: Sieht so aus, als wäre er noch dicker geworden. Wie ist das möglich?
3: Ah, hallo, Kato.
4: Hallo, Jacques.
3: Tag, Peter.
0: Jacques,
3: was wollt ihr trinken?
1: Wasser.
0: Ja, für mich auch Wasser.
3: Es gibt auch Champagner.
0: Ja, aber ich habe noch eine Rede zu halten.
5: Und ich muss auf meinen Score achten.
3: Das ist sehr klug. Ich achte auch auf meinen Score. Aber es ist eine Party. Wer denkt da schon an seinen Score? Ein Gläschen sollte doch drin sein.
0: Ja?
1: Na gut, eins.
3: Na kommt schon, wir haben doch was zu feiern.
1: Deine Tochter verlobt sich nur einmal.
0: Ja.
3: Zum Wohl.
0: Prost.
3: Hoch die Tassen auf eine gesunde Familie.
1: Fertig. Und? Was ist? Nichts. Meine Narbe. Sie wird jedes Jahr blasser. Das ist doch gut. Sie ist meine letzte Erinnerung an Papa. Hey. Vermisst du deine Mutter nicht? Doch. Bring mich nicht zum Weinen. Ich sehe gerade so gut aus. Entschuldige. Du hast recht. Du hast recht. Du siehst fantastisch aus. Ich könnte dich gleich hier vernaschen. Schade, dass da lauter Gäste warten.

0: Markus Simons vom Schild. Ich habe einen Haftbefehl.
1: Dann? Sie haben gesagt, dass Sie einen Haftbefehl haben.
2: Das sind sehr schöne Ohrringe.
3: Danke.
4: Da sind sie.
5: Bravo!
0: Ah,

Mein liebes, liebes, liebes, liebes, liebes, liebes Paar. Liebe Alex, liebe Gloria, heute ist ein wunderbarer Tag. Ein Tag, an dem wir kurz alle Sorgen aus der Vergangenheit vergessen und an die schöne Zukunft denken, die vor euch beiden liegt. Jeder weiß, warum ich jetzt hier stehe und nicht dein Vater, Alex. Unsere Familien haben an diesem schrecklichen Tag damals alle jemanden verloren. Du, deinen Papa, Gloria, ihre Mama, jeder von uns einen geliebten Menschen. Es ist unsagbar traurig, dass sie heute nicht hier bei uns sein können, dass sie nicht sehen können, was wir hier alle vor Augen haben. Zwei wunderbare Frauen, die einander überglücklich machen. Und ich bin davon überzeugt, dass sie dafür gesorgt haben, dass deine Mama und ich uns gefunden haben und dass wir diese schöne, große Familie werden konnten. Ich kann mich glücklich schätzen, jetzt eine

0: Gloria, ich will, dass du gut für unsere kleine Alex sorgst. Dass ihr gut füreinander sorgt. Das ist das Einzige, was ich immer gewollt habe, dass gut für euch gesorgt wird.
1: Herr Hendricks, ich habe den Befehl, Sie und Ihre Familie zu verhaften.
2: Alex, hast du...
1: Im Rahmen einer Untersuchung des Schilds.

0: Warum bin ich hier? Ist es, weil ich anders bin?
1: Haben Sie gewusst, dass mit Ihrem Score etwas nicht stimmt?
0: Was stimmt denn nicht mit meinem Score?
1: Dass er nicht unter 8 fallen kann.
0: Kann nicht sein. Der Algorithmus berechnet den Bürgerscore auf Basis von IQ, Ausbildung, Lohn, Gesundheit, Gewicht, Fitness, gesellschaftlichen Beitrag und Einhaltung der Gesetze von Arcadia. Der Algorithmus macht keine Fehler.
1: Nein, normalerweise nicht. Aber jemand hat ihn manipuliert. Über ein Computerprogramm, das illegal in den Algorithmus eingeschleust wurde. Es sorgt dafür, dass Ihr Score niemals unter 8 sinkt. Egal, was Sie machen. Ihr Score wird immer zwischen 8,0 und 8,5 schwanken.
0: Kann nicht sein.
1: Das heißt, Sie wussten bisher nichts davon?
0: Ich halte nichts von Betrug.
1: Hat Ihr Vater das gemacht?
0: Glaub ich nicht.
1: Und Sie selbst?
0: Auch nicht.
1: Die Wahrheit ist sehr wichtig in Arcadia.
0: Ja, das weiß ich.
1: Es ist auch sehr wichtig, dass man alle Verstöße bei den Behörden meldet. Selbst wenn die eigene Familie davon betroffen sein sollte. Wir sind alle verantwortlich für das, was unsere Familie macht. Wenn wir eines aus dem Anschlag auf das Kapitol gelernt haben, dann das. Oh, sorry. Möchten Sie?
0: Nein, danke.
1: Die sind ohne Zucker. Also kein Scoreverlust.
0: Ich mag keinen künstlichen Süßstoff. Ich finde Zucker leckerer. Ich weiß, von Zucker wird abgeraten, aber er ist sehr lecker.
1: Ich habe gerade mit Ihrer Schwester gesprochen. Mit Lys. Speziell. Naja, das muss ich Ihnen nicht erzählen. Ich meine, Sie kennen sie schon seit... Wie lange schon?
2: Seit ich 6 bin.
1: Ihre Schwester, die Sie seit Sie 6 sind, kennen. Die gern echten Zucker isst. Und von sich selbst sagt, dass sie anders ist. Die hat einen Score von 8,2. Das kam Ihnen nie seltsam vor?
2: Ich kümmere mich um meinen eigenen Score, nicht um den von anderen.
1: Kommen Sie, Leutnant, wir interessieren uns doch alle für die Scores von anderen. Wenn Sie irgendwo reinkommen, wenn Sie neue Menschen kennenlernen, unter Kollegen. Aber Sie tun das nicht.
0: Nächste Frage.
1: Ich kann kaum glauben, dass Sie sich nie über den ungewöhnlich hohen Score Ihrer Schwester gewundert haben.
2: Ist aber so.
1: Schon ein bisschen naiv, oder? Passt nicht zu einem Leutnant des Schilds. Oder wurde Ihr Score auch manipuliert?
2: Ich habe meinen Score ehrlich verdient. Ich habe hart dafür gearbeitet.
1: Sie sagen es selbst. Ehrlich.

Aber ihre Schwester scheint alles einfach in den Schoß zu fallen. Das kann nicht sein. Ist doch eigenartig. Oder was meinen Sie? Oh, sorry. Möchten Sie?

0: Echte Milch. Allein dafür würde ich gern befördert werden. Mhm. Soll ich die nächste übernehmen?
1: Ja, nein, das machen wir zusammen.
0: Warum? Ich kann doch auch alleine die... Mhm,
1: das weiß ich. Es wurde nicht nur der Score ihrer Stiefschwester manipuliert, sondern auch ihrer. Aber davon wissen Sie nichts?
2: Stimmt.
1: Nie irgendwas gemerkt?
2: Wie hätte ich das denn merken sollen?
1: Dass Ihr Score immer hoch blieb, egal was Sie getan haben.
2: Was soll ich denn getan haben?
1: Unsere Nachforschungen haben ergeben, dass Sie gegenüber Ihren Vorgesetzten, und ich zitiere, eine große Klappe haben können. Und trotzdem bleibt Ihr Score hoch. Oh, sorry. Möchten Sie? Echt nicht?
2: Stecken Sie sich das Zeug sonst wohin.
3: Ich glaube nicht, dass der Score von Hannah manipuliert wurde.
1: Aber Sie können sich das vielleicht vorstellen für den Score von Lys. Wussten Sie davon?
3: Nein. Nein, natürlich nicht. Aber... ja, Lys ist anders. Aber wenn der Algorithmus sagt, dass das Ihr Score ist, warum sollte ich dran zweifeln?
1: Ihre Akte ist voll von Lob und guten Beurteilungen. Ein großes Herz für die Ideale von Arcadia. Ein Vorbild für die Nation. Was sagen Sie zu Score-Manipulationen?
4: Der Score sorgt dafür, dass jeder bekommt, was er oder sie verdient, auf Basis seines oder ihres gesellschaftlichen Beitrags.
1: Und was muss man machen, wenn man einen Betrug in seiner Familie entdeckt?
3: Man muss es melden.
1: Haben Sie nicht gemacht?
3: Aber ich wusste von nichts.
1: Welche Strafe steht auf das Nichtmelden von unangemessenem Verhalten?
3: Aber ich wusste von nichts.
1: Welche Strafe, Soldat Jans?
3: Deportation. Ich bitte Sie, ich sag die Wahrheit. Ich wusste von nichts. Niemand in der Familie wusste etwas, wirklich.
1: Sorry, möchten Sie? Es ist okay, die sind ohne Zucker. Kein Scoreverlust.

0: Sag mal, die Dragees, wofür sind die?
1: Willst du? Es ist eine Art Persönlichkeitstest. Die meisten Verdächtigen lehnen ab. Das ist logisch, denn sie vertrauen dir nicht. Du bietest es also nochmal an, machst ein bisschen Druck. Und wenn sie dann wieder ablehnen, dann weißt du, dass sie wahrscheinlich nicht kooperieren. Aber wenn sie zugreifen, haben sie unbewusst Ja zu dir gesagt. Und du weißt, dass sie eher bereit sind, mit dir zu kooperieren.
0: Ah, ja.

0: Ihr Großvater Hendrik war einer der Gründerväter der Nation. Er stand an der Spitze des Teams, das den Algorithmus entwickelt hat. Er hat uns die Grundlage dafür gegeben, dass wir alle Bürgerscores korrekt bestimmen können. Wer hätte je gedacht, dass sein eigener Enkel sich als gemeiner Betrüger erweisen würde? Als jemand, der das Vermächtnis seines Großvaters missbraucht, um seine Töchter zu begünstigen. Haben wir ihm nicht unser Motto zu verdanken? Jeder kriegt, was er verdient. Wenn er noch leben würde, was würde er dazu sagen?
1: Ich habe es getan. Allein, Liz wusste von nichts. Hanna auch nicht. Ich lege ein Geständnis ab und Sie lassen meine Familie in Ruhe. Abgemacht.
0: Wir werden sehen, was der Richter sagt.

0: Die Schuld des Hauptverdächtigen steht fest, das bezweifle ich nicht. Aber warum auch noch unbedingt die ganze Familie verfolgen?
1: Die Spitzenscores müssen ein gutes Vorbild sein. Sie dürfen nicht das System untergraben. Und wenn wir die Familie damit durchkommen lassen, senden wir ein falsches Signal aus.
2: Das sind Prinzipien. Was ich brauche, sind Beweise.
3: Ich bin davon überzeugt, dass der Rest der Familie auch davon wusste.
2: Das ist wieder nur eine Vermutung, deshalb wiederhole ich meine Frage.
0: Wo sind die Beweise für Ihre Mittäterschaft? Ich kann keine Strafen verhängen, nur wegen Ihres Bauchgefühls.
4: Gut trainiert, Euer Ehren.
1: Lassen Sie mich die Ermittlungen fortsetzen, dann liefere ich Ihnen Beweise.

0: Wie wär's mit Anklopfen?
1: Oh je, habe ich Sie erschreckt?
0: Natürlich nicht, Lena. Ist wie im Taubenschlag. Jeder geht hier ein und aus, wie er gerade Lust hat.
1: Sorry.
0: Wie geht es? Ihnen und dem Kind?
1: Ja, alles ist so, wie es sein soll.
0: Gut. Sagen Sie, was will das Visier mit dieser Geschichte?
1: Ach, vorläufig nichts. Aber Leute, die mit dem Algorithmus betrügen, sind doch interessant, oder? Ich finde, dass der Regulator eine richtige Bemerkung gemacht hat. Die Verdächtigen haben eine Vorbildfunktion. Es wäre doch schade, wenn er seine Ermittlungen schon einstellen müsste.

0: Fall 162, 513. Arcadia gegen die Familie Hendricks-Janz. Scorebetrug und Mittäterschaft an Scorebetrug.
1: Die vorliegenden Beweise lassen keinen Zweifel daran, dass Peter Hendricks die Scores von Luce Hendricks und Hannah Janz manipuliert hat. Der Angeklagte hat ein umfassendes Geständnis abgelegt und wird in allen genannten Punkten für schuldig befunden. Hiermit wird er verurteilt zur Verbannung aus der Nation. Das Gericht hat gesprochen.

0: Zu den Anschuldigungen gegen die anderen Angeklagten, Mittäterschaft und Nichtanzeige von Gesetzesverstößen durch ein Familienmitglied. Der Verdacht der Mittäterschaft der Familie wiegt schwer und die Ermittlungen haben auch die notwendigen Beweise dafür erbracht. Deshalb wurde entschieden, es gibt jeweils einen Abzug von 2 Punkten von den Scores von Cato Christians, Luce Hendricks, Millie Hendricks.
1: Warum werden auch wir bestraft?
0: Ruhe.
1: Wir haben nichts zu tun damit. Wo sind die Beweise für unsere Schuld? Ich will die Akte sehen.
0: Ruhe!
1: Setz dich.
0: Ich warne Sie, meine Damen, wenn Sie noch einmal Ihre Stimme erheben, lasse ich Sie wegen Missachtung des Gerichts verhaften. Die Unterlagen sind vertraulich. Es wurde also entschieden. Es gibt einen Abzug von 2 Punkten von den Scores von Cato Christians, Luce Hendricks, Millie Hendricks, Alex Jans und Hannah Jans. Wenn Ihre Mittäterschaft tatsächlich nachgewiesen wird, werden Sie ebenfalls deportiert. Das Gericht hat gesprochen.
2: Fall 162, 514. Arcadia gegen die Familie Mauritz.

0: Wo ist Liz? Die ist arbeiten. Während ihr Vater morgen ausgewiesen wird. Das ist ja nett. Liz verarbeitet es auf ihre Weise. Ja, Liz. Die liebe Liz, die uns alle in die Scheiße geritten hat. Hey, Alex. Wir gehen also nicht in Berufung? Das hat doch keinen Sinn. Ich habe noch keinen Rang, ich kann nicht degradiert werden, aber du verlierst deine Streifen, das ist dir doch klar. Wir können uns für den Außendienst melden. So könnten wir versuchen, Papa zu helfen.
1: Wie?
0: Helfen, wobei?
1: Beim Überleben.
0: Da ist nichts, niemand überlebt da.
1: Wir können es doch versuchen. Außendienst bringt uns extra Scorepunkte.
0: Das ist nur eine Illusion, Millie. Wir können nicht helfen, der Rucksack dient nur der Erleichterung deines Gewissens. Selbst wenn du ihn lebend findest, wie willst du ihm was zu essen beschaffen? Medizinische Versorgung. Es gibt dort kein Trinkwasser. Sie werden uns ab jetzt im Blick haben. Wenn wir beide uns plötzlich für den Außendienst melden, wissen sie sofort, was wir vorhaben. Wir können ihm nicht helfen, Millie. Er hat betrogen und bekommt jetzt die Strafe, die er verdient.
2: Alex! Peter wollte nur das Beste für uns alle, das weißt du.
0: Ich verstehe nicht, wie ihr da so ruhig bleiben könnt. Dass ihr ihm einfach so verzeiht, wir haben doch nichts falsch gemacht. Wusstet ihr davon? Von dem Betrug?
1: Natürlich nicht.
0: Hannah, du?
3: Nein.
0: Dass Peter den Score von Liz manipuliert hat, kann ich verstehen, aber warum dein?
3: Weiß ich auch nicht.
0: Mama?
2: Stopp.
0: Peter macht uns alles kaputt. Alles ist weg.
3: Alex, du bist nicht das einzige Opfer, okay?
0: Mama, wusstest du davon?
3: Alex!
0: Mama!
2: Hör auf damit!
4: Ja, ich wusste es. Peter hat mir erzählt, was er für Liz getan hat. Hannah hatte Schwierigkeiten, auf Acht zu bleiben. Ich wollte sicher sein, dass sie auf die Universität kann, dass sie Ärztin werden kann.
3: Mama, ich hätte die Acht sehr gut selber schaffen können.
4: Es tut mir leid.
0: Und Millie, wusstest du davon? Wusste Leutnant Vorbild auch, was Peter so getrieben hat? Also ja, schöne Familie. Euch ist doch klar, dass ich dieses Gespräch eigentlich melden müsste?
1: Alex.

0: Sie haben eine Minute.
1: Immer vorbereitet.
2: Darin ist genug zu essen und zu trinken für die nächsten Wochen. Fotos von uns und dein Brief. Warte nicht zu lange damit, ihn zu lesen, ja?
3: Was hast du da gemacht?
1: Mein Chip. Sie haben ihn rausgeschnitten. Alex konnte nicht kommen?
2: Sie ist bei der Arbeit.
3: Ich glaube, dass es sehr schön sein kann da draußen.
1: Danke dir, Schatz.
0: Verabschieden.
1: Millie.
0: Kein Körperkontakt.
1: Du sollst wissen, dass ich immer sehr stolz auf dich gewesen bin. Ich will, dass du das weißt.
3: Hm? Tschüss, Papa.
1: Liz. Ich bin sehr froh, dass ich es bin, der nach draußen muss und nicht du. Anna.
4: Es tut mir leid.
1: Ich doch. Nicht schuldig fühlen. Pass gut auf deine Mama auf. Hm? Tschüss, Schatz.

0: ich dich auch. So gut für Liz, okay?
1: Mach ich.
2: Die Zeit ist um.

0: Soldat Jans, Sie wollten mich sprechen?
1: Ja, kommen Sie. Der Richter hat Ihren Score geändert?
0: Ja, 2 Punkte runter.
1: Und Ihr Stiefvater wurde zur Deportation verurteilt. Schaffen Sie das heute?
0: Warum soll ich es nicht schaffen?
1: Sie wissen genau, warum ich das frage. Sie wären nicht die Erste, die Probleme bekommt, wenn ein Familienmitglied ausgewiesen wird.
0: Mir geht's bestens, Wachtmeister.
1: Sie können heute im Büro arbeiten.
0: Nicht nötig. Kann ich Ihnen sonst noch irgendwie behilflich sein?
1: Nein, das war's von mir aus. Aber oben will Sie noch jemand sprechen. Das Visier.
0: Das Visier? Warum?
1: Man erwartet Sie.

0: Oberstes Stockwerk. Türen öffnen sich.
1: Alex Jans. Lena Harms, Revisor.

0: Ich habe mir gerade Ingwertee aufgesetzt. Möchten Sie auch eine Tasse?
1: Nein, danke.
0: Ich verwende echten Ingwer. Das ist ein guter Entzündungshemmer. Bei Blasenentzündung auch gut für den Magen. Gegen Übelkeit, aber damit haben Sie vermutlich keine Probleme. Setzen Sie sich. Es ist wichtig, gut für seinen Körper zu sorgen, besonders in meinem Zustand.
1: Warum wollten Sie mich sprechen?
0: Wenn ich mich nicht täusche, waren Sie an der Festnahme von Boris Brätens vor ein paar Tagen beteiligt. Anscheinend hat der Chip des Verdächtigen die ganze Zeit einen falschen Standort angegeben. Und ich habe mich gefragt, ob Sie während Ihres Einsatzes etwas bemerkt haben, das das erklärt.
1: Ich habe angenommen, dass das eine Störung in seinem Chip war.
0: Aber es könnte natürlich auch sein, dass der Verdächtige selbst irgendwie diese Störung verursacht hat, eventuell mit technischen Hilfsmitteln.
1: Geht das?
0: Ist Ihnen denn irgendwas aufgefallen?
1: Nein. Nein, ich habe nichts Besonderes gesehen. Tut mir leid.
0: Oh, kein Problem. Ich habe Ihre Akte gelesen. Ihr Papa ist bei dem Anschlag auf das Kapitol ums Leben gekommen. Mein herzliches Beileid. Und jetzt verlieren Sie auch noch Ihren Stiefvater. So etwas hat immer Einfluss auf einen Menschen, sogar auf einen trainierten Soldaten.
1: Ich werde nichts Unvernünftiges tun, falls Sie das vielleicht denken.
0: Hängt davon ab, was Sie unter unvernünftig verstehen.

Luz! Luz! Luz! Aufstehen. Nimm deine Kiste mit.

0: Wo ist deine Kiste? Komm schon, Liz, wir müssen hier vor 9 Uhr weg sein, das weißt du doch.
1: Ich will nicht weg.
0: Ich hab es dir doch erklärt, es geht nicht anders.
1: Mein Zimmer ist leer, Mama.
0: Danke dir, Schatz. Hannah! Alles okay?
1: Ich muss dauernd an Peter denken.
0: Ich auch, mein Schatz.

0: Liz, dafür haben wir keine Zeit. Da, wo wir jetzt wohnen, haben wir doch gar keinen Garten.
1: Das ist von Papa.
0: Aber das geht doch nicht, Schatz. Na gut, Liz. Aber nur eins. Ja? Nur eins.
1: Ja.

Willkommen in der Kaserne Südtor. Wir deportieren Kriminelle und Unangepasste aus Arcadia und sorgen dafür, dass sie nie wieder hereinkommen. Deshalb fahren wir Patrouillen. Jeder Deportierte muss ausreichend Abstand von der Mauer halten. Jeder, der sich trotzdem in den Sperrbereich begibt, ist ein Ziel. Wir geben zuerst einen Warnschuss ab. Danach schießen wir tödlich. Ihnen muss jederzeit bewusst sein, dass Sie da draußen Ihr Leben riskieren. Ich erwarte Konzentration und Disziplin. Wer glaubt, dass er hier sein eigenes Ding durchziehen kann, der sitzt schneller, als er denkt, in einem Bus. Und wohin dieser Bus dann fährt, wird sich zeigen. Wegtreten.

0: Ich kann mir vorstellen, Sie haben sich Sorgen um Ihre Tochter gemacht. Ihre jüngste Tochter. Über Ihre Zukunft, Ihre Ausbildung.
1: Natürlich.
0: Dann erscheint es mir doch sehr wahrscheinlich, dass Sie Ihren Mann gebeten haben, Ihrer Tochter zu helfen. Hätte ich auch getan.
1: Aber das habe ich nicht getan. Ich wusste nicht, was Peter gemacht hat.
2: Erdgeschoss. Türen öffnen sich. Türen schließen sich.
3: Regulator, willkommen.
4: Revisor.
3: Bitte. Tee?
4: Nein, danke.
3: Ich habe köstlichen Ingwertee.
4: Ich möchte wirklich keinen Tee, vielen Dank. Sie wollten mich wegen der Betrugssache von Peter Hendricks sprechen.
3: Ja. Score-Betrug?
4: Korrekt.
3: Und er wurde verurteilt?
4: Er wurde letzte Woche deportiert.
3: Noch weitere Fälle?
4: Nein, nur seine Tochter Lys Hendricks und seine Stieftochter, Hannah Jans. Möchte das Visier den Fall übernehmen?
3: Nein, nein. Die Familie interessiert uns eigentlich nicht. Aber natürlich die Manipulation des Algorithmus. Sollte das über diese Familie hinausgehen? Sie haben die Sache gründlich untersucht?
4: Ja. Ist nichts dabei rausgekommen.
3: Wenn doch noch ein Fall entdeckt wird, möchte ich das unverzüglich erfahren.
4: Natürlich.
3: Wirklich keinen Tee?
4: Nein. Nein, danke.
3: Der ist aber sehr gesund.
4: Ich kenne den Test. Ich mache ihn selbst, mit Dragees. Zuckerfrei.
3: Ah, schlau. Jetzt wissen wir ja, woran wir sind. Gut, ich höre von Ihnen, Regulator.
4: Revisor.
2: Türen öffnen sich.
5: Sorry, möchten Sie? Es ist okay, die sind ohne Zucker. Kein Scoreverlust.

0: Erst werden die Patienten beim Empfang triagiert. Das heißt, schauen, auf welche Behandlung sie Anrecht haben.
1: Ich weiß, was Triage ist.
0: Bekommen wir hier auch so viele Probleme mit dir?
1: Wieso?
0: Weil du echt aufgefallen bist in den letzten Monaten, während des Praktikums. Jeder hier weiß, dass du eine große Klappe hast. Scan. Ab sofort trägst du das hier. Notaufnahme. 5 Minuten.

0: Klappt es? Oder ist Hilfe nötig?
1: Renn!
0: Sergeant Roloffs, bitteschön. Korporal Hendricks.
1: Ja, Sergeant.
2: Korporal. Ich dachte, dass du Leutnant bist und Offiziere ausbildest.
1: Es gibt schon genug Leutnants.
2: Das stimmt. Günstiger Moment, Korporal. Mein fester Patrouillenpartner fällt in den nächsten 6 Wochen aus. Knöchel gebrochen. Du kannst in meinem Jeep seinen Platz einnehmen. So wie in deinem letzten Ausbildungsjahr.
3: Guten Morgen. Kommen Sie. David Matthias, rechtes Bein. Gut, David. Sollen wir dir einen schönen Gips machen?
4: Ja.
3: Wie ist das passiert?
4: Wir haben gegessen heute Morgen. Ich bin auf den Stuhl geklettert. Runtergesprungen und knack.
3: Falsch aufgekommen.
5: Nein, einfach gebrochen. War letztes Mal auch so.
3: Das ist nicht das erste Mal?
5: Das 5. Mal schon.
3: Und das wurde nie untersucht? Warum er sich so oft das Bein bricht?
5: Einfach Pech, sagt der Doktor.
3: Ich bin gleich zurück.

0: Willem?
1: Das Rosa steht dir. Sorry, das war...
0: Der Junge mit dem Beinbruch in 4. Hat ein Kinderarzt dich das mal angesehen?
1: Ja, natürlich. Warum?
0: Seine Mutter sagt, dass das schon öfter passiert ist. Schon 5-mal. Immer ein Beinbruch. Wurde ein Knochenscan gemacht?
1: Nein. Der Arzt hat gesagt, das sei nicht nötig, daher...
0: Warum nicht?
1: Der Score von der Frau ist viel zu niedrig, das siehst du doch selbst.
0: Deshalb müssen wir ihn seinem Schicksal überlassen?
1: Da hätten die Eltern eben dran denken müssen. Wenn ihr Score hoch genug wäre, dann wäre das gar kein Problem.
0: Der Knochenscan muss doch auch gar kein Problem sein. Wir können das organisieren, Willem. Niemand muss davon erfahren.
1: Und dann enden wir wie dein Stiefvater. Nein, danke. Hannah, du weißt doch, was ich meine.
0: Ich weiß, was du meinst, ja.
1: Ja.
2: Fester, na los.
0: Könnten Sie morgen früh noch mal kommen? Ich kann jetzt den Gips schon mal anlegen, aber dann kann ich morgen einen Scan machen.
2: Könnte es noch was anderes sein?

0: Und, erzähl mal, warum Kaserne Südtor?
1: Nur so? Ich wollte einen Tapetenwechsel.
0: Und niemand, der auf dich wartet?
1: Doch, ich habe inzwischen geheiratet. Jeroen. Und wir haben einen Sohn. Mats.
0: Ah, und trotzdem Außendienst.
1: Ja,

0: Weiter. Jetzt macht schon.
1: Los, raus. Komm.
0: Weitergehen. Da lang. Hopp.
2: Bitte lass mich nicht.
1: Weg da!
3: Abstand!
2: Lass mich nicht!
3: Abstand!
4: Los, diese Richtung. Da wohnen noch Menschen.
0: Los, Abmarsch!
4: Alles in Ordnung? Gut gemacht.
3: Die Menschen, von denen du geredet hast.
4: Ach, das sage ich doch nur so. Um sie dazu zu bringen, wegzugehen. Um ihnen ein bisschen Hoffnung zu geben.
3: Hier wohnt also niemand?
4: Das weiß ich nicht. Wir gehen da nie hin.

0: Erdgeschosstüren öffnen sich.
1: Alex Jans?
2: Ich habe Patrouillen.
1: Ich wollte Sie kurz wegen des Antrags auf Berufung sprechen, den Sie eingereicht haben.
2: Was ist damit?
1: Was ist, wenn Sie verlieren? Noch mehr Scoreabzug?
2: Und wenn ich gewinne?
1: Ihre Berufung ist sinnlos, das wissen Sie selbst. Es sei denn, Sie helfen mir, die Wahrheit herauszufinden. Wer von Ihrer Familie wusste etwas und wer nicht? Sie sorgen für die Beweise und ich sorge dafür, dass Sie Ihren alten Score zurückbekommen.

0: Ich will hier nicht wohnen. Es ist unordentlich hier.
1: Wenn erstmal alle Kisten ausgepackt sind, wird es hier nicht mehr unordentlich sein.
0: Aber hier ist kein Platz.
1: Ja, im alten Haus war mehr Platz. Es ist ebenso.
0: Mein Zimmer ist super klein und Hannah muss da auch noch mit rein?
1: Es ist nicht dein Zimmer, es ist euer Zimmer.
0: Kann sie nicht bei dir schlafen?
1: Es geht eben nicht anders, Luce. Wir müssen uns jetzt anpassen.
0: Ich will mich nicht anpassen.

0: Hey.
1: Hey.
0: Wie war's?
1: Ging so. Wo ist Luis?
0: Oben. Es fällt dir schwer.

0: Lys, du kannst nicht einfach meine Sachen auf einen Haufen werfen.
1: Dann leg sie dahin, wo sie hingehören.
0: Ja, in den Schrank.
1: Und meine Sachen?
0: Ja, ich weiß auch nicht. Leg einen Teil unter dein Bett oder so.
1: Kleidung muss in den Kleiderschrank.
0: Ja, und meine Kleidung auch, Lys.
1: Lys, du kannst nicht so tun, als ob der ganze Schrank dir gehört. Die eine Seite gehört mir und die andere gehört dir. Das ist doch nicht so schwer.
0: Nicht doch. Lys, nicht. Es tut mir leid, Lys. Mama!
2: Lys! Die Vogelhäuschen, die Papa gemacht hat. Da haben doch auch immer mehrere Vögel drin gewohnt.
3: Ich bin doch kein Kind.
2: Aber die Vögel, die müssen so ein Häuschen doch auch miteinander teilen.
3: Die Vögel haben keine Kleidung.

0: Hans für Marco.
1: Ja, Hans, was haben Sie gesagt?
2: Vorläufig nichts. Ein ruhiger Tag in der Kaserne Südtor.
1: Das ist unmöglich. Millie Hendricks ist dort, um ihren Vater zu suchen. Ja, die sollen die Augen offen halten. Leidest du wieder an deiner Berufskrankheit, Papa?
3: Der Mann konnte jahrelang die Scores seiner Töchter manipulieren. Schlau.
1: Das ist nicht schlau. Das ist kriminell.
3: Wie kann so etwas kriminell sein? Das hättest du auch tun sollen. Vor 3 Jahren.

0: Was ist?
1: Wer geht jetzt mittwochs mit mir Vögel gucken?
0: Das weiß ich nicht, Lys. Wir haben alle viel zu tun.
1: Papa auch, aber der hat sich Zeit genommen.
0: Ich werde das morgen mit Mama besprechen. Dann finden wir eine Lösung, ja? Schlaf gut.
1: Ist es meine Schuld, dass Papa in die Außenwelt geschickt wurde?
0: Wieso?
1: Er hat gesagt, er ist froh, dass er raus muss und nicht ich.
0: Du wusstest doch nicht, was er gemacht hat. Wie kann es dann deine Schuld sein?
1: Also ist es seine eigene Schuld, oder?
0: Vielleicht ist es auch nicht seine Schuld. Vielleicht sollten wir einfach nicht so leben, wie wir es jetzt tun. Mit Scores, die bestimmen, was man darf und was nicht. Oder dass man sofort rausgeworfen wird, sobald man was falsch macht.
1: Was sollen wir denn sonst mit den Menschen machen?
0: Ihnen eine zweite Chance geben.
1: Und wenn sie dann nochmal was falsch machen?
0: Ich gehe am Mittwoch mit dir zu den Vögeln. Gut?
1: Gut.

0: Gut, dass Sie gekommen sind.
1: Warum muss das so früh sein?
0: Weil der Scanner jetzt frei ist.
1: Okay.

0: Jans. Was machst du hier? Bist du völlig verrückt geworden?
1: Er ist noch keine 12. Er hat noch keinen Chip. Niemand hätte es hier herausgefunden.
0: Wenn das rauskommt, kostet das die ganze Abteilung Punkte.
1: Es geht hier aber doch um seine Zukunft. Was ist, wenn er die Glasknochenkrankheit hat?
0: Du bist Krankenschwester, hörst du? Verhalte dich auch so.
1: Und meine große Klappe? Jemand hat dem Schild berichtet, ich hätte eine große Klappe. Dadurch wurden die Ermittlungen gegen meine Familie eingeleitet. Und wir wurden alle bestraft. Wer könnte das gewesen sein?
0: Ich werde so tun, als hätte ich das nicht gehört. Ich werde so tun, als hätte ich hier nichts gesehen. Der Scan hat noch nicht stattgefunden. Ich werde die Anfrage löschen. Aber das ist deine letzte Chance, Hannah. Nächstes Mal hängst du.

0: Und? Wir können nichts für David tun.
1: Weil alles in Ordnung ist. Was ist denn?
0: Sie können nach Hause.
1: Wenn was nicht stimmt, warum helfen Sie ihm dann nicht?
0: Ich muss Sie bitten, das Krankenhaus zu verlassen.
1: Warum tun Sie das? Sie lassen uns so früh am Morgen hierher kommen, nur um uns dann wieder rauszuschmeißen?

0: Wie lange hast du gestern noch trainiert?
1: Weiß ich nicht.
0: Hast du überhaupt geschlafen? Hey, was ist los?
1: Ich weiß jetzt mehr. Sie wussten doch davon. Mama und Millie über den Score von Lys und Hannah.
0: Alex.
1: Vielleicht schaffe ich es nie mehr, wieder eine 8 zu bekommen. Ist dir das klar?